0: Die kann man bei uns auf der Internetseite finden. ewg-anhalt-bitterfeld.de sind ab heute die Bewerbungsunterlagen freigeschaltet, so dass man dann auch die runterladen kann und die bei uns einschicken darf. Wir haben 4 Preise. Wir haben auch Preisstifter natürlich, die uns das Geld zur Verfügung stellen. Der Hauptpreis ist der Preis der Kreissparkasse Anhalt-Bitterfeld und des Landkreises Anhalt-Bitterfeld, dotiert mit 5.000 Euro. Und dann 3 Sonderpreise, dotiert mit jeweils 1.000 Euro von der IHK Halle-Dessau sowie von der Chemiepark GmbH und von Unite.
1: Unter dem Motto Innovation ist Veränderung bekommt der Wettbewerb in diesem Jahr auch ein neues Erscheinungsbild. Präsentiert wurde erstmals eine neue Statuette, entworfen von Existenzgründerin Mareike Krüger und mit einem innovativen Verfahren von Christian Riedel produziert. Die sogenannte Möbius-Schleife steht symbolisch für Dynamik, Veränderung und den permanenten Innovationsprozess in Unternehmen.
0: Also wir haben eine neue Statuette. Es ist nicht mehr der Rainer Le Mans Innovationspreis, es ist jetzt der Innovationspreis des Landkreises Anhalt-Bitterfeld. Und da haben wir ein neues Design entwickelt, angelehnt auch an das Design des Gründerpreises im letzten Jahr. Und wir haben eine neue Statuette entworfen. Das ist die Möbius-Schleife, also eine Endlosschleife, die auch so einen Innovationsprozess darstellen soll. Also dieser Zusammenhang von Dingen und auch diese permanente Innovation, die wir in der heutigen Zeit unbedingt brauchen, um auch die Unternehmen hier wirtschaftlich stark darstellen zu lassen.
1: Seit dem ersten Wettbewerb im Jahr 2002 wurden bereits 209 Wettbewerbsbeiträge bewertet und 53 Innovationen ausgezeichnet. Insgesamt flossen mehr als 114.000 Euro Preisgeld an Unternehmen und Entwickler aus der Region. Wie erfolgreich eine ausgezeichnete Innovation sein kann, zeigt Gastgeber Miltitz Aromatics. Das Unternehmen gewann beim letzten Wettbewerb 2023 den Preis des Landrates und der Kreissparkasse Anhalt-Bitterfeld.
2: Wir haben sowohl die Innovationen, die wir vorhatten, haben wir umgesetzt, technologisch, auch technisch, haben das Geld in die Hand genommen, sind großzügig vom Land gefördert worden dafür auch. Und die Anlage steht jetzt, hat einige Kopfzerbrechen bereitet beim Bau. Sie produziert und hat eigentlich die Erwartungen auch erfüllt.
1: Für Geschäftsführer Stefan Müller ist der Innovationspreis deshalb auch eine Chance, die Leistungsfähigkeit regionaler Unternehmen sichtbarer zu machen.
2: Ich glaube, das lohnt sich für jeden, weil so ein Innovationswettbewerb ist immer so ein Ansporn, sich nach außen zu präsentieren. Es ist ein Ansporn, auch zu zeigen, dass man doch eine ganze Menge mehr kann, als man mitunter hier in dem Landstrich lebt. Man ist da immer ein bisschen zurückhaltend. Wir sind innovativ, wir sind halt von der Struktur klein und mittelständig und wir müssen halt dann trotzdem nach außen gehen und das zeigen, dass wir was können. Und das haben wir gemacht und sind damit auch recht erfolgreich.
1: Bewerbungen für den Innovationspreis Anhalt-Bitterfeld 2026 sind noch bis zum 10. August möglich. Die Preisverleihung findet am 17. November statt.
3: Am 9. Mai 2026 fiel der Startschuss für die Renovierungsarbeiten im Jugendclub Drohndorf in Aschersleben. Gemeinsam packten Landjugendpflege, der Heimatverein Drohndorf, die Freiwillige Feuerwehr Drohndorf sowie zahlreiche engagierte Helfer aus der Ortschaft tatkräftig mit an. Im Mittelpunkt der Arbeiten standen die Räume Küche, Flur und WC, die mit viel Einsatz und Teamgeist verschönert und modernisiert wurden. Dank der großartigen Unterstützung aus der Ortschaft selbst konnte der Jugendclub innerhalb kürzester Zeit in neuem Glanz erstrahlen. Besonders erfreulich war die starke Beteiligung von Kindern, Jugendlichen und Familien. Die gelungene Gemeinschaftsaktion zeigt einmal mehr, was durch Zusammenhalt und ehrenamtliches Engagement in der Ortschaft möglich ist. Vorgestellt werden soll das Renovierungsergebnis zum Sommerfest und zwar am 20. Juni von 14 bis 18 Uhr. Im Volksbad Rotsch wurden diejenigen gefeiert, die sich freiwillig für andere einsetzen. Beim Ehrentag der Stadt Sandersdorf-Brehna standen Engagement, Zusammenhalt und Anerkennung im Mittelpunkt.
1: Ehrenamt hat viele Gesichter und genau diese Vielfalt wurde am vergangenen Wochenende im Volksbad Rotsch gefeiert. Anlass war der Ehrentag 2026, organisiert von der Stadt Sandersdorf-Brehna passend zum Geburtstag des

0: Und davon gibt es in Sandersdorf-Brehna viele. Ob Sportverein, Kultur oder Feuerwehr, zahlreiche Bürger engagieren sich für das gesellschaftliche Leben. Aber auch kleine Hilfen im Alltag, etwa beim Frühjahrsputz oder im Ort, gehören zum Ehrenamt dazu.
1: Also wir haben schon eine sehr beeindruckende und vielfältige Vereinslandschaft in Sandersdorf-Brehna. Da sind ein Drittel unserer Bürgerinnen und Bürger sind in Vereinen Mitglieder. Und darüber hinaus gibt es welche, die sich natürlich auch noch ohne Verein engagieren, sei es beim Frühjahrsputz oder mal irgendwo was sauberer machen oder mal aushelfen. Und genau um die geht es.
0: Gerade in kleineren Städten und Gemeinden ist ehrenamtliches Engagement oft unverzichtbar. Viele Veranstaltungen, Projekte oder Hilfsangebote wären ohne fleißige Helfer kaum möglich. Gleichzeitig stärkt gemeinsames Engagement auch den Zusammenhalt vor Ort.
1: Das ist wichtig für unsere Gesellschaft und auch für die Demokratie, dass jeder sich so ein bisschen beteiligt, weil man bekommt dafür auch viel zurück.
0: Ein Nachmittag voller Wertschätzung, also für Menschen, die meist im Hintergrund wirken, aber das Leben in Sandersdorf-Brehna entscheidend mitgestalten.
2: Der Obsthof Zwicker in Jessen ist ein Familienbetrieb mit langer Geschichte und einem breiten Angebot. Auf rund 45 Hektar werden Obst und Gemüse angebaut, verarbeitet und direkt vermarktet. Bei einem Firmenbesuch informierte sich Landrat Christian Tölsch am Mittwoch, den 13. Mai, über die Entwicklung des Unternehmens, aktuelle Herausforderungen und die Zukunftspläne des Betriebs. Vor Ort kamen die Gäste mit Familie Zwicker ins Gespräch. Dabei ging es unter anderem um den Obstanbau in der Region, die Direktvermarktung, die Fachkräftesituation, Bildungsangebote für Kinder und Jugendliche sowie die Verbindung von Landwirtschaft, Tourismus und regionaler Wertschöpfung. Betriebe wie der Obsthof Zwicker zeigen, wie viel Unternehmergeist, Familienzusammenhalt und regionale Identität in unserem Landkreis stecken. Hier wird nicht nur Obst angebaut, sondern auch Wissen vermittelt, Tourismus ermöglicht und ein Stück Heimat erlebbar gemacht, sagte Wittenbergs Landrat Christian Tölsch. Am Tag des Grundgesetzes setzte das Bündnis Wittenberg weltoffen auf Begegnung statt gesellschaftlicher Spaltung. Mit einem gemeinsamen Dinner für Demokratie auf dem Marktplatz sollten Austausch, Vielfalt und Zusammenhalt sichtbar werden.
0: Auf dem Wittenberger Marktplatz wurde vergangenes Wochenende nicht nur gemeinsam gegessen, sondern auch diskutiert, zugehört und ein Zeichen gesetzt. Anlass ist der Tag des Grundgesetzes. Das Bündnis Wittenberg weltoffen hat erneut zum Dinner für Demokratie eingeladen.
3: Heute veranstalten wir das zweite Mal in Wittenberg ein Dinner für Demokratie. Also als Gegenpol zu diesem Rechtsruck und zu dem ganzen Schimpfen und Ärgern und der Meckerkultur wollen wir ein Zeichen setzen, dass Wittenberg vielfältig ist, dass es offen ist, dass es bunt ist, solidarisch und dass wir jeden Menschen willkommen heißen, der da ist, egal woher und wie und was. Also so ein bisschen an Anlehnung an die Verfassung. Heute ist ja auch Tag des Grundgesetzes, deswegen passt es mit dem Datum ganz gut zusammen. Wollen wir Menschen einfach herzlich einladen zu partizipieren, zu sehen, es gibt Leute, die ticken wie Sie, es gibt hier eine Zivilgesellschaft und zu der können Sie gerne dazukommen.
0: Von 17 bis 20 Uhr verwandelte sich dafür der Marktplatz in eine große Picknickfläche. Das Prinzip, jeder bringt etwas mit, Geschirr, Essen oder Getränke und teilt mit anderen Gästen. Wer spontan vorbeikommt, ist trotzdem willkommen.
3: Angemeldet war es ja als diese Mitbring-Dinner-Veranstaltung. Wir stellen Getränke und die Location und jeder bringt was mit, was er so gerne mag und auch gerne teilt, in einer Menge, dass Teilen auch möglich ist. Wir bauen es als Buffet auf dieses Jahr. Und man kann sich nehmen und wer einfach so als Laufkundschaft vorbeikommt oder keine Möglichkeit, keine Zeit hatte, was mitzubringen, wird auch versorgt, ist gar kein Problem.
0: Im Mittelpunkt dabei steht vor allem das Gespräch. Das Bündnis möchte Menschen zusammenbringen, die sich im Alltag vielleicht nie begegnen würden. Unterstützt wird der Abend außerdem musikalisch, unter anderem von Schülern eines Wittenberger Gymnasiums.
3: Das ist das Oberste, dass man einfach niederschwellig zusammensetzt und miteinander ins Gespräch kommen kann. Wir haben so Menükarten gemacht mit so Fragen ein bisschen, falls man sich nicht kennt und nicht weiß, wie man so anfangen soll, dass man so ein bisschen über Wittenberg oder sein Gefühl hier, seine Wünsche für die Zukunft, Ängste, Sorgen, Nöte ins Gespräch kommen kann.
0: Bereits im vergangenen Jahr war die Veranstaltung gut besucht. Daran möchte das Bündnis nun anknüpfen und erneut zeigen, dass Demokratie vor allem vom Austausch lebt.
3: Beim ersten Mal waren ungefähr

0: ungefähr so 80 Personen da und auch 60 angemeldet, also sozusagen ein Viertel noch zufällig irgendwie, die es ohne Anmeldung gesehen oder entschieden haben. Und diesmal haben wir für ein bisschen mehr Leute geplant, weil wir dachten, das Konzept gibt es nun schon, man kennt es und die, die es gut fanden, kommen bestimmt ein zweites Mal. Und es gab wieder diese Anmeldemöglichkeit. Da weiß ich jetzt aber nicht, wie viele sich angemeldet haben. Aber ich weiß von ganz vielen Leuten, die durch die Werbung, die wir gemacht haben, schon Interesse bekundet haben. Nicht die ganzen 3 Stunden, weil noch andere Sachen sind gerade parallel dazu, aber eine Zeit lang mitzukommen. Also ich hoffe, dass rege besucht wird wieder.
1: Das Dinner für Demokratie ist Teil der Initiative Wittenberg Weltoffen und soll auch künftig Menschen in der Stadt zusammenbringen, offen, vielfältig und gemeinsam am Tisch.
2: Und dann noch diese Meldung. Auf einen mit Granitpflastersteinen beladenen Container hatten es Unbekannte im Zeitraum zwischen dem 23. Mai und dem 26. Mai abgesehen. Der Container mitsamt seiner Ladung wurde von einem umfriedeten Grundstück in Bitterfeld am Bad entwendet. Der Stehlschaden wurde mit ca. 500 Euro beziffert. Damit sind wir am Ende unserer Donnerstagsausgabe der RBB Aktuellen Nachrichten. Schauen jetzt noch auf das Wetter und im Anschluss auf die Meldungen aus Dessau-Roßlau. Am Freitag ab 18 Uhr melden wir uns dann mit aktuellen Nachrichten wieder. Bis dahin, machen Sie es gut und auf Wiedersehen.
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1: Morgen liegen die Temperaturen zwischen 9 und 26 Grad. Der Morgen beginnt noch angenehm kühl, doch im Laufe des Tages steigern die Temperaturen deutlich an und sorgen für frühsommerliche Verhältnisse. Am Himmel zeigen sich noch vereinzelte Wolken, sodass die Sonne über weite Strecken des Tages scheint. Dazu weht ein schwacher bis mäßiger Wind mit Geschwindigkeiten zwischen 12 und 35 km/h, wodurch das Wetter insgesamt freundlich und angenehm bleibt.
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0: Die Würde des Menschen ist unantastbar. Sie zu achten und zu schützen ist Verpflichtung aller staatlichen Gewalt. So lautet Artikel 1 Absatz 1 des Grundgesetzes. Wahrscheinlich eine der bekanntesten Textzeilen in ganz Deutschland und doch nur einer von insgesamt 146 Artikeln. Seit dem 23. Mai 1949 gibt es das Grundgesetz in der Bundesrepublik. Genau 77 Jahre später erinnerte man in Dessau-Roßlau an die wichtige Grundlage unserer Demokratie und lud zu einer festlichen Mitmachaktion auf den Marktplatz von 13 bis 18 Uhr ein.
1: Wir haben zum 77. Geburtstag des Grundgesetzes eingeladen. Wir feiern das hier in Dessau-Roßlau gemeinsam auf dem Marktplatz. Wollten eine möglichst große Menge an Akteuren hier auffahren. Und ich finde auch, das ist uns gelungen. Wir haben demokratische Parteien hier vor Ort. Wir haben den CSD hier vor Ort. Die Gewerkschaften sind da. Es ist eigentlich eine sehr, sehr schöne, ja, sehr, sehr schöne Community, die sich hier zusammengefunden hat.
0: Die Veranstaltung wurde mit der Unterstützung des Stadtfrauenrates, von Dero Moves, der Gemeinde Peter und Paul, dem Landesnetzwerk Migrantenorganisationen, der Projektschmiede Dessau, der Stadt Dessau-Roßlau, dem Netzwerk Gelebte Demokratie, der Hochschule Anhalt sowie weiteren Engagierten und Partnern durchgeführt. Sie alle kamen zusammen, um die Bedeutung unserer Demokratie an diesem Tag zu unterstreichen.
1: Unsere Demokratie ist so ziemlich das Wichtigste und Beschützenswerteste, was wir haben hier bei uns in Deutschland. Und auch in anderen Ländern ist das so natürlich. Aktuell wird es immer schwieriger, ganz klar. Es gibt Bestrebungen, Demokratie abzuschaffen, beziehungsweise so viel wie möglich von dem, was wir an unserer Demokratie lieben, die Freiheit, die Meinungsfreiheit und so weiter, abzuschaffen, das immer wieder immer weiter einzuengen. Und deshalb ist so ein Fest auch für mich eine Möglichkeit, ein Zeichen zu setzen, dass ja, es halt auch viele Menschen gibt, die die Demokratie tragen, die sich in der Demokratie wohlfühlen und das andere nicht wollen.
0: Bei der Geburtstagsfeier des Grundgesetzes gab es eine Sprühkreideaktion, eine Freiraumausstellung zum Anschauen und Mitreden, eine Plaudercouch, um mit Engagierten aus der Stadt ins Gespräch zu kommen, ein Wissensquiz zum Grundgesetz, einen Stadtspaziergang mit migrantischen Perspektiven und noch einiges mehr. Der Anlass für die vielfältige Mitmachaktion auf dem Marktplatz war der von Bundespräsident Frank-Walter Steinmeier erstmals ausgerufene deutschlandweite Ehrentag am 23. Mai. In Dessau wurde das ehrenamtliche Engagement aber auch schon unter der Woche in den Vordergrund gerückt. Am 19. Mai hat die Freiwilligenagentur Rat und Tat, dein Zentrum für Ehrenamt, ihr erstes Ehrenamt-Speed-Dating veranstaltet. 12 Vereine aus Dessau-Roßlau stellten sich vor und versuchten, die Teilnehmer des Speed-Datings für sich zu begeistern. Und das mit Erfolg. Das Event kam sehr gut an.
2: Ich nehme ganz viele tolle Eindrücke von netten Dessauer Menschen mit. Es war noch ein bisschen Luft nach oben. Aber leider fing es auch an zu tröpfeln und dann zu schütten. Aber jetzt ist die Sonne wieder da. Es war eine ganz tolle Veranstaltung. Ich bin froh, hier gewesen zu sein und freue mich auf viele nette Helfer.
3: Es war ein total cooler Nachmittag, auch wenn das Wetter jetzt nicht so toll war wie jetzt gerade. Man hat gesehen, wie viele Initiativen es in Dessau einfach gibt, wie viele Möglichkeiten man hat, sich einzubringen. Und wir haben auch

0: auch ein paar coole Leute kennengelernt und hoffen, dass die ein oder anderen davon auch demnächst bei uns im Werkstattcafé vorbeikommen.
1: Noch bis zum 31. Mai werden nun in ganz Deutschland Aktionen anlässlich des Ehrentags und des Geburtstags des Grundgesetzes veranstaltet. Auch in Dessau-Roßlau und der Region sind noch verschiedene Veranstaltungen geplant.
2: Am Pfingstsonntag strahlte die Sonne und die warmen Temperaturen luden zum Baden ein. Wer sich abkühlen wollte oder einen entspannten Nachmittag verbringen wollte, war in Mainsdorf richtig. Am 24. Mai lud der Sport- und Traditionsverein Mainsdorf zum traditionellen Pfingstgelage im Schwimmbad Mainsdorf ein. Für die Besucher wurde ein abwechslungsreiches Programm geboten. Von Musik und Tanz über eine Tombola bis hin zu Kinderschminken war für Groß und Klein etwas dabei.
3: Im Grunde genommen wieder ganz viele tolle Sachen. Also wir haben jetzt zurzeit die Elbetaler Blasmusikanten, haben dann am Nachmittag mehrere Tanzgruppen, angefangen von den Buratinos Tanzflöhen, von der Dance Crew der Grundschule Mainsdorf, von den Rosseflöhen des RKC, des Rosslauer Karneval Club am Nachmittag, bis zu einer riesen Pfingstparty am Abend. Wir haben eine Tombola, wo es wirklich super Preise zu gewinnen gibt. Hauptpreis ist eine Bank, wiegt ungefähr 400 Kilo. Also die kann niemand alleine bewegen. Die wird uns seit vielen Jahren von Olaf Krüger gesponsert, aus NATO. Gesponsert, wie gesagt, ja.
2: Für die Mainsdorfer hat das Schwimmbad einen ganz besonderen Stellenwert. Den ganzen Badbetrieb sowie auch das Pfingstgelage wird von ehrenamtlichen Mitarbeitern organisiert und durchgeführt.
3: Der Verein betreibt dieses Schwimmbad auch seit 1995. Alles ehrenamtlich als Eigentümer, rechtmäßiger Eigentümer, inklusive der Gaststätte, die wir seit vielen Jahren verpachtet haben. Und versuchen jedes Jahr mit dieser Veranstaltung, also diesem Pfingstgelage, nennt sich wirklich Mainzer Pfingstgelage, die Kassen des Vereins zu füllen, um letztendlich Lohn, Chemie für die Becken und Energie für die Umwälzung zahlen zu können. Ja, das ist eine ganz schwierige Sache. Wir bekommen ja von außen keine Förderung. Also der Verein hält das am Leben. Wir haben eine eigene Wasseraufbereitung. Also wir fördern aus Brunnen Wasser, das wird aufbereitet. Und wir speisen faktisch dann auch selbst aufbereitetes Trinkwasser, Klammern Brunnenwasser, ein in die Becken. Dann erfolgt eine Umwälzung täglich. Wir müssen im Grunde genommen 4 Kubikmeter jede Stunde Frischwasser zuführen durch Verdunstung, Verpressung durch undichte Wände. Und wir haben einen hohen Kostenfaktor, die Beckenchemie, die notwendig ist, einfach um die Wasserqualität zu gewährleisten. Wir werden von der Hygiene der Stadt Dessau-Roßlau überwacht. Also auch das ist absolut gegeben. Und nur wenn die Freigabe von der Hygiene erfolgt, können wir auch aufmachen. Und das ist in dieser Woche erfolgt. Also von daher kann man sehen. Und wir haben, wenn man reinschaut in die Becken, eine unwahrscheinlich hohe Wasserqualität.
2: Auch in diesem Jahr war für das leibliche Wohl bestens gesorgt. Die Gäste konnten aus einer großen Auswahl an Kuchen und süßem Gebäck wählen, das von zahlreichen engagierten Helfern vorbereitet wurde. Bereits einen Tag vor dem Pfingstgelage veranstaltete der Verein das 20. Beachvolleyballturnier und konnte sich dabei sogar über einige sportliche Erfolge freuen.
3: Genau, also das Beachvolleyballturnier ist eigentlich auch eine Tradition, die jetzt seit 2004 durchgeführt wird. Der Vorläufer war ein Handballturnier. Bedauerlicherweise wurden die Handballspieler immer älter, der Nachwuchs fehlte und für den Beachvolleyball ist der Nachwuchs da. Wir haben auch eine wunderschöne Beachvolleyballanlage hier im Schwimmbad, auch alles von freiwilligen Helfern erbaut. Und ich denke mal, gestern waren 5 Mannschaften dabei. Gewonnen hat zufälligerweise der Sport- und Traditionsverein Mainzer. Ja, aber es war eine wunderschöne Auftaktveranstaltung.
2: Bei bestem Wetter zog der Sport- und Traditionsverein auch dieses Jahr zu Pfingsten wieder zahlreiche Besucher nach Mainsdorf. Nach dem gemütlichen Nachmittag ging es weiter mit der großen Pfingstparty am Abend.

0: Schön, dass Sie mit dabei sind und damit herzlich willkommen an diesem Donnerstag zu den RBB aktuellen Nachrichten. Der Landkreis Anhalt-Bitterfeld sucht erneut die innovativsten Unternehmen der Region. Am vergangenen Mittwoch fiel bei der Miltitz Aromatics GmbH in Bitterfeld-Wolfen der Startschuss für den Innovationspreis Anhalt-Bitterfeld 2026.
1: Innovative Ideen sichtbar machen und Unternehmen aus der Region stärken. Darum geht es beim Innovationspreis Anhalt-Bitterfeld 2026. Am Mittwoch fiel bei der Miltitz Aromatics GmbH in Bitterfeld-Wolfen der offizielle Startschuss für den Wettbewerb. Gemeinsam mit Unternehmen, Jurymitgliedern und früheren Preisträgern stellte der Landkreis die neue Wettbewerbsrunde vor. Bereits zum 12. Mal wird der Preis vergeben. Gesucht werden dabei besondere Innovationen made in Anhalt-Bitterfeld. Von neuen Produkten bis hin zu modernen Verfahren oder Dienstleistungen.
2: Heute fand die Auftaktveranstaltung für den mittlerweile 12. Innovationspreis des Landkreises Anhalt-Bitterfeld gemeinsam mit der EWG statt. Und der Innovationspreis beinhaltet ja eigentlich schon der Name. Wir suchen innovative Unternehmen, die, ich sag mal, eine kleine Pilotanlage vielleicht auf die Beine gestellt haben, die quasi der Leuchtturm der Wirtschaft im Bereich Anhalt-Bitterfeld sind. Und wir freuen uns bis Mitte August über möglichst viele, viele, viele Bewerbungen, dass wir dann auch im November ein breites Spektrum an Auswahlmöglichkeiten haben und tatsächlich das innovativste Unternehmen im Landkreis Anhalt-Bitterfeld küren können.
1: Teilnehmen können Unternehmen aus dem Landkreis Anhalt-Bitterfeld unabhängig von der Branche. Gesucht werden Produkt-, Verfahrens-, Dienstleistungs- oder Geschäftsinnovationen. Auch kleinere Prozessverbesserungen oder neue Kooperationsmodelle sind ausdrücklich erwünscht. Die Projekte sollen etwa die Marktposition stärken, Kosten- oder Umweltbelastungen senken oder Arbeitsplätze schaffen bzw. sichern.
3: Die kann man bei uns auf der Internetseite finden. ewg-anhalt-bitterfeld.de sind ab heute die Bewerbungsunterlagen freigeschaltet, sodass man dann auch die runterladen kann und die bei uns einschicken darf. Wir haben 4 Preise. Wir haben auch Preisstifter natürlich, die uns das Geld zur Verfügung stellen. Der Hauptpreis ist der Preis der Kreissparkasse Anhalt-Bitterfeld und des Landkreises Anhalt-Bitterfeld, dotiert mit 5.000 Euro. Und dann 3 Sonderpreise, dotiert mit jeweils 1.000 Euro von der IHK Halle-Dessau sowie von

0: von der Chemiepark GmbH und von Unite.
1: Unter dem Motto Innovation ist Veränderung bekommt der Wettbewerb in diesem Jahr auch ein neues Erscheinungsbild. Präsentiert wurde erstmals eine neue Statuette, entworfen von Existenzgründerin Mareike Krüger und mit einem innovativen Verfahren von Christian Riedel produziert. Die sogenannte Möbiusschleife steht symbolisch für Dynamik, Veränderung und den permanenten Innovationsprozess in Unternehmen.
0: Also, wir haben eine neue Statuette. Es ist nicht mehr der Rainer Lemong Innovationspreis. Es ist jetzt der Innovationspreis des Landkreises Anhalt-Bitterfeld. Und da haben wir ein neues Design entwickelt, angelehnt auch an das Design des Gründerpreises im letzten Jahr. Und wir haben eine neue Statuette entworfen. Das ist die Möbius-Schleife, also eine Endlosschleife, die auch so einen Innovationsprozess darstellen soll. Also dieser Zusammenhang von Dingen und auch diese permanente Innovation, die wir in der heutigen Zeit unbedingt brauchen, um auch die Unternehmen hier wirtschaftlich stark darstellen zu lassen.
1: Seit dem ersten Wettbewerb im Jahr 2002 wurden bereits 209 Wettbewerbsbeiträge bewertet und 53 Innovationen ausgezeichnet. Insgesamt flossen mehr als 114.000 Euro Preisgeld an Unternehmen und Entwickler aus der Region. Wie erfolgreich eine ausgezeichnete Innovation sein kann, zeigt Gastgeber Miltitz Aromatics. Das Unternehmen gewann beim letzten Wettbewerb 2023 den Preis des Landrates und der Kreissparkasse Anhalt-Bitterfeld.
2: Wir haben sowohl die Innovationen, die wir vorhatten, haben wir umgesetzt, technologisch, auch technisch, haben das Geld in die Hand genommen, sind großzügig vom Land gefördert worden dafür auch. Und die Anlage steht jetzt, hat einige Kopfzerbrechen bereitet beim Bau. Sie produziert und hat eigentlich die Erwartungen auch erfüllt.
1: Für Geschäftsführer Stefan Müller ist der Innovationspreis deshalb auch eine Chance, die Leistungsfähigkeit regionaler Unternehmen sichtbarer zu machen.
2: Ich glaube, das lohnt sich für jeden, weil so ein Innovationswettbewerb ist immer so ein Ansporn, sich nach außen zu präsentieren. Es ist ein Ansporn, auch zu zeigen, dass man doch eine ganze Menge mehr kann, als man mitunter hier in dem Landstrich ja lebt. Ne? Man ist da immer ein bisschen zurückhaltend. Wir sind innovativ, wir sind halt von der Struktur klein und mittelständig und wir müssen halt dann trotzdem nach außen gehen und das zeigen, dass wir was können. Und das haben wir gemacht und sind damit auch recht erfolgreich.
1: Bewerbungen für den Innovationspreis Anhalt-Bitterfeld 2026 sind noch bis zum 10. August möglich. Die Preisverleihung findet am 17. November statt.
3: Am 9. Mai 2026 fiel der Startschuss für die Renovierungsarbeiten im Jugendclub Drondorf in Aschersleben. Gemeinsam packten Landjugendpflege, der Heimatverein Drondorf, die Freiwillige Feuerwehr Drondorf sowie zahlreiche engagierte Helfer aus der Ortschaft tatkräftig mit an. Im Mittelpunkt der Arbeiten standen die Räume Küche, Flur und WC, die mit viel Einsatz und Teamgeist verschönert und modernisiert wurden. Dank der großartigen Unterstützung aus der Ortschaft selbst konnte der Jugendclub innerhalb kürzester Zeit in neuem Glanz erstrahlen. Besonders erfreulich war die starke Beteiligung von Kindern, Jugendlichen und Familien. Die gelungene Gemeinschaftsaktion zeigt einmal mehr, was durch Zusammenhalt und ehrenamtliches Engagement in der Ortschaft möglich ist. Vorgestellt werden soll das Renovierungsergebnis zum Sommerfest und zwar am 20. Juni von 14 bis 18 Uhr. Im Volksbad Rotsch wurden diejenigen gefeiert, die sich freiwillig für andere einsetzen. Beim Ehrentag der Stadt Sandersdorf-Brehna standen Engagement, Zusammenhalt und Anerkennung im Mittelpunkt.
1: Ehrenamt hat viele Gesichter und genau diese Vielfalt wurde am vergangenen Wochenende im Volksbad Rotsch gefeiert. Anlass war der Ehrentag 2026, organisiert von der Stadt Sandersdorf-Brehna passend zum Geburtstag des Grundgesetzes. Eingeladen waren Menschen, die sich freiwillig für andere einsetzen. Als kleines Dankeschön gab es freien Eintritt, Essen und Getränke, vor allem aber Zeit für Begegnungen und Anerkennung.
4: Wir feiern hier heute den Ehrentag anlässlich des Geburtstages des Grundgesetzes und da haben wir uns überlegt, alle Ehrenamtlichen aus der Stadt Sandersdorf-Brehna einzuladen, bei kostenfreien Eintritt, Würstchen und Getränken einfach mal einen schönen Tag miteinander zu verbringen und ja auch sich mal gegenseitig zu feiern.

0: Und davon gibt es in Sandersdorf-Brehna viele. Ob Sportverein, Kultur oder Feuerwehr, zahlreiche Bürger engagieren sich für das gesellschaftliche Leben. Aber auch kleine Hilfen im Alltag, etwa beim Frühjahrsputz oder im Ort, gehören zum Ehrenamt dazu.
1: Also wir haben schon eine sehr beeindruckende und vielfältige Vereinslandschaft in Sandersdorf-Brehna. Da sind ein Drittel unserer Bürgerinnen und Bürger sind in Vereinen Mitglieder. Und darüber hinaus gibt es welche, die sich natürlich auch noch ohne Verein engagieren, sei es beim Frühjahrsputz oder mal irgendwo was sauberer machen oder mal aushelfen. Und genau um die geht es.
0: Gerade in kleineren Städten und Gemeinden ist ehrenamtliches Engagement oft unverzichtbar. Viele Veranstaltungen, Projekte oder Hilfsangebote wären ohne fleißige Helfer kaum möglich. Gleichzeitig stärkt gemeinsames Engagement auch den Zusammenhalt vor Ort.
1: Das ist wichtig für unsere Gesellschaft und auch für die Demokratie, dass jeder sich so ein bisschen beteiligt, weil man bekommt dafür auch viel zurück.
0: Ein Nachmittag voller Wertschätzung, also für Menschen, die meist im Hintergrund wirken, aber das Leben in Sandersdorf-Brehna entscheidend mitgestalten.
2: Der Obsthof Zwicker in Jessen ist ein Familienbetrieb mit langer Geschichte und einem breiten Angebot. Auf rund 45 Hektar werden Obst und Gemüse angebaut, verarbeitet und direkt vermarktet. Bei einem Firmenbesuch informierte sich Landrat Christian Tölsch am Mittwoch, den 13. Mai, über die Entwicklung des Unternehmens, aktuelle Herausforderungen und die Zukunftspläne des Betriebs. Vor Ort kamen die Gäste mit Familie Zwicker ins Gespräch. Dabei ging es unter anderem um den Obstanbau in der Region, die Direktvermarktung, die Fachkräftesituation, Bildungsangebote für Kinder und Jugendliche sowie die Verbindung von Landwirtschaft, Tourismus und regionaler Wertschöpfung. Betriebe wie der Obsthof Zwicker zeigen, wie viel Unternehmergeist, Familienzusammenhalt und regionale Identität in unserem Landkreis stecken. Hier wird nicht nur Obst angebaut, sondern auch Wissen vermittelt, Tourismus ermöglicht und ein Stück Heimat erlebbar gemacht, sagte Wittenbergs Landrat Christian Tölsch. Am Tag des Grundgesetzes setzte das Bündnis Wittenberg weltoffen auf Begegnung statt gesellschaftlicher Spaltung. Mit einem gemeinsamen Dinner für Demokratie auf dem Marktplatz sollten Austausch, Vielfalt und Zusammenhalt sichtbar werden.
0: Auf dem Wittenberger Marktplatz wurde vergangenes Wochenende nicht nur gemeinsam gegessen, sondern auch diskutiert, zugehört und ein Zeichen gesetzt. Anlass ist der Tag des Grundgesetzes. Das Bündnis Wittenberg weltoffen hat erneut zum Dinner für Demokratie eingeladen.
3: Heute veranstalten wir das zweite Mal in Wittenberg ein Dinner für Demokratie. Also als Gegenpol zu diesem Rechtsruck und zu dem ganzen Schimpfen und Ärgern und der Meckerkultur wollen wir ein Zeichen setzen, dass Wittenberg vielfältig ist, dass es offen ist, dass es bunt ist, solidarisch und dass wir jeden Menschen willkommen heißen, der da ist, egal woher und wie und was. Also so ein bisschen an Anlehnung an die Verfassung. Heute ist ja auch Tag des Grundgesetzes, deswegen passt es mit dem Datum ganz gut zusammen. Wollen wir Menschen einfach herzlich einladen zu partizipieren, zu sehen, es gibt Leute, die ticken wie Sie, es gibt hier eine Zivilgesellschaft und zu der können Sie gerne dazukommen.
0: Von 17 bis 20 Uhr verwandelte sich dafür der Marktplatz in eine große Picknickfläche. Das Prinzip, jeder bringt etwas mit, Geschirr, Essen oder Getränke und teilt mit anderen Gästen. Wer spontan vorbeikommt, ist trotzdem willkommen.
3: Angemeldet war es ja als diese Mitbring-Dinner-Veranstaltung. Wir stellen Getränke und die Location und jeder bringt was mit, was er so gerne mag und auch gerne teilt, in einer Menge, dass Teilen auch möglich ist. Wir bauen es als Buffet auf dieses Jahr. Und man kann sich nehmen und wer einfach so als Laufkundschaft vorbeikommt oder keine Möglichkeit, keine Zeit hatte, was mitzubringen, wird auch versorgt, ist gar kein Problem.
0: Im Mittelpunkt dabei steht vor allem das Gespräch. Das Bündnis möchte Menschen zusammenbringen, die sich im Alltag vielleicht nie begegnen würden. Unterstützt wird der Abend außerdem musikalisch, unter anderem von Schülern eines Wittenberger Gymnasiums.
3: Das ist das Oberste, dass man einfach niederschwellig zusammensetzt und miteinander ins Gespräch kommen kann. Wir haben so Menükarten gemacht mit so Fragen ein bisschen, falls man sich nicht kennt und nicht weiß, wie man so anfangen soll, dass man so ein bisschen über Wittenberg oder sein Gefühl hier, seine Wünsche für die Zukunft, Ängste, Sorgen, Nöte ins Gespräch kommen kann.
0: Bereits im vergangenen Jahr war die Veranstaltung gut besucht. Daran möchte das Bündnis nun anknüpfen und erneut zeigen, dass Demokratie vor allem vom Austausch lebt.
3: Beim ersten Mal waren ungefähr

0: So 80 Personen da und auch 60 angemeldet, also sozusagen ein Viertel noch zufällig irgendwie, die es ohne Anmeldung gesehen oder entschieden haben. Und diesmal haben wir für ein bisschen mehr Leute geplant, weil wir dachten, das Konzept gibt es nun schon, man kennt es und die, die es gut fanden, kommen bestimmt ein zweites Mal. Und es gab wieder diese Anmeldemöglichkeit. Da weiß ich jetzt aber nicht, wie viele sich angemeldet haben. Aber ich weiß von ganz vielen Leuten, die durch die Werbung, die wir gemacht haben, schon Interesse bekundet haben. Nicht die ganzen 3 Stunden, weil noch andere Sachen sind gerade parallel dazu, aber eine Zeit lang mitzukommen. Also ich hoffe, dass rege besucht wird wieder.
1: Das Dinner für Demokratie ist Teil der Initiative Wittenberg Weltoffen und soll auch künftig Menschen in der Stadt zusammenbringen, offen, vielfältig und gemeinsam am Tisch.
2: Und dann noch diese Meldung. Auf einen mit Granitpflastersteinen beladenen Container hatten es Unbekannte im Zeitraum zwischen dem 23. Mai und dem 26. Mai abgesehen. Der Container mitsamt seiner Ladung wurde von einem umfriedeten Grundstück in Bitterfeld am Bad entwendet. Der Stehlschaden wurde mit ca. 500 Euro beziffert. Damit sind wir am Ende unserer Donnerstagsausgabe der RBB Aktuellen Nachrichten. Schauen jetzt noch auf das Wetter und im Anschluss auf die Meldungen aus Dessau-Roßlau. Am Freitag ab 18 Uhr melden wir uns dann mit aktuellen Nachrichten wieder. Bis dahin, machen Sie es gut und auf Wiedersehen.
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0: Morgen liegen die Temperaturen zwischen 9 und 26 Grad. Der Morgen beginnt noch angenehm kühl, doch im Laufe des Tages steigern die Temperaturen deutlich an und sorgen für frühsommerliche Verhältnisse. Am Himmel zeigen sich noch vereinzelte Wolken, sodass die Sonne über weite Strecken des Tages scheint. Dazu weht ein schwacher bis mäßiger Wind mit Geschwindigkeiten zwischen 12 und 35 km/h, wodurch das Wetter insgesamt freundlich und angenehm bleibt.
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0: Die Würde des Menschen ist unantastbar. Sie zu achten und zu schützen ist Verpflichtung aller staatlichen Gewalt. So lautet Artikel 1 Absatz 1 des Grundgesetzes. Wahrscheinlich eine der bekanntesten Textzeilen in ganz Deutschland und doch nur einer von insgesamt 146 Artikeln. Seit dem 23. Mai 1949 gibt es das Grundgesetz in der Bundesrepublik. Genau 77 Jahre später erinnerte man in Dessau-Roßlau an die wichtige Grundlage unserer Demokratie und lud zu einer festlichen Mitmachaktion auf den Marktplatz von 13 bis 18 Uhr ein.
1: Wir haben zum 77. Geburtstag des Grundgesetzes eingeladen. Wir feiern das hier in Dessau-Roßlau gemeinsam auf dem Marktplatz. Wollten eine möglichst große Menge an Akteuren hier auffahren. Und ich finde auch, das ist uns gelungen. Wir haben demokratische Parteien hier vor Ort. Wir haben den CSD hier vor Ort. Die Gewerkschaften sind da. Es ist eigentlich eine sehr, sehr schöne, ja, sehr, sehr schöne Community, die sich hier zusammengefunden hat.
0: Die Veranstaltung wurde mit der Unterstützung des Stadtfrauenrates, von Dero Moves, der Gemeinde Peter und Paul, dem Landesnetzwerk Migrantenorganisationen, der Projektschmiede Dessau, der Stadt Dessau-Roßlau, dem Netzwerk Gelebte Demokratie, der Hochschule Anhalt sowie weiteren Engagierten und Partnern durchgeführt. Sie alle kamen zusammen, um die Bedeutung unserer Demokratie an diesem Tag zu unterstreichen.
1: Unsere Demokratie ist so ziemlich das Wichtigste und Beschützenswerteste, was wir haben hier bei uns in Deutschland. Und auch in anderen Ländern ist das so natürlich. Aktuell wird es immer schwieriger, ganz klar. Es gibt Bestrebungen, Demokratie abzuschaffen, beziehungsweise so viel wie möglich von dem, was wir an unserer Demokratie lieben, die Freiheit, die Meinungsfreiheit und so weiter abzuschaffen, das immer wieder immer weiter einzuengen. Und deshalb ist so ein Fest auch für mich eine Möglichkeit, ein Zeichen zu setzen, dass ja, es halt auch viele Menschen gibt, die Demokratie tragen, die sich in der Demokratie wohlfühlen und das andere nicht wollen.
0: Bei der Geburtstagsfeier des Grundgesetzes gab es eine Sprühkreideaktion, eine Freiraumausstellung zum Anschauen und Mitreden, eine Plaudercouch, um mit Engagierten aus der Stadt ins Gespräch zu kommen, ein Wissensquiz zum Grundgesetz, einen Stadtspaziergang mit migrantischen Perspektiven und noch einiges mehr. Der Anlass für die vielfältige Mitmachaktion auf dem Marktplatz war der von Bundespräsident Frank-Walter Steinmeier erstmals ausgerufene deutschlandweite Ehrentag am 23. Mai. In Dessau wurde das ehrenamtliche Engagement aber auch schon unter der Woche in den Vordergrund gerückt. Am 19. Mai hat die Freiwilligenagentur Rat und Tat, dein Zentrum für Ehrenamt, ihr erstes Ehrenamts-Speed-Dating veranstaltet. 12 Vereine aus Dessau-Roßlau stellten sich vor und versuchten, die Teilnehmer des Speed-Datings für sich zu begeistern. Und das mit Erfolg. Das Event kam sehr gut an.
2: Ich nehme ganz viele tolle Eindrücke von netten Dessauer Menschen mit. Es war noch ein bisschen Luft nach oben. Aber leider fing es auch an zu tröpfeln und dann zu schütten. Aber jetzt ist die Sonne wieder da. Es war eine ganz tolle Veranstaltung. Ich bin froh, hier gewesen zu sein und freue mich auf viele nette Helfer.
3: Es war ein total cooler Nachmittag, auch wenn das Wetter jetzt nicht so toll war wie jetzt gerade. Man hat gesehen, wie viele Initiativen es in Dessau einfach gibt, wie viele Möglichkeiten man hat, sich einzubringen. Und wir haben auch ein paar coole Leute kennengelernt und hoffen, dass die ein oder anderen davon auch demnächst bei uns im Werkstattcafé vorbeikommen.
0: Noch bis zum 31. Mai werden nun in ganz Deutschland Aktionen anlässlich des Ehrentags und des Geburtstags des Grundgesetzes veranstaltet. Auch in Dessau-Roßlau und der Region sind noch verschiedene Veranstaltungen geplant.
4: Am Pfingstsonntag strahlte die Sonne und die warmen Temperaturen luden zum Baden ein. Wer sich abkühlen wollte oder einen entspannten Nachmittag verbringen wollte, war in Mainsdorf richtig. Am 24. Mai lud der Sport- und Traditionsverein Mainsdorf zum traditionellen Pfingstgelage im Schwimmbad Mainsdorf ein. Für die Besucher wurde ein abwechslungsreiches Programm geboten. Von Musik und Tanz über eine Tombola bis hin zu Kinderschminken war für Groß und Klein etwas dabei.
5: Im Grunde genommen wieder ganz viele tolle Sachen. Also wir haben jetzt zurzeit die Elbetaler Blasmusikanten, haben dann am Nachmittag mehrere Tanzgruppen, angefangen von den Buratinos Tanzflöhen, von der Dance Crew der Grundschule Mainzdorf, von den Rosseflöhen des RKC, des Rosslauer Karneval Club am Nachmittag, bis zu einer riesen Pfingstparty am Abend. Wir haben eine Tombola, wo es wirklich super Preise zu gewinnen gibt. Hauptpreis ist eine Bank, wiegt ungefähr 400 Kilo. Also die kann niemand alleine bewegen. Die wird uns seit vielen Jahren von Olaf Krüger gesponsert, aus NATO. Gesponsert, wie gesagt, ja.
4: Für die Mainzdorfer hat das Schwimmbad einen ganz besonderen Stellenwert. Den ganzen Badbetrieb sowie auch das Pfingstgelage wird von ehrenamtlichen Mitarbeitern organisiert und durchgeführt.
5: Der Verein betreibt dieses Schwimmbad auch seit 1995. Alles ehrenamtlich als Eigentümer, rechtmäßige Eigentümer, inklusive der Gaststätte, die wir seit vielen Jahren verpachtet haben. Und versuchen jedes Jahr mit dieser Veranstaltung, also diesem Pfingstgelage, nennt sich wirklich Mainzer Pfingstgelage, die Kassen des Vereins zu füllen, um letztendlich Lohn, Chemie für die Becken und Energie für die Umwälzung zahlen zu können. Ja, das ist eine ganz schwierige Sache. Wir bekommen ja von außen keine Förderung. Also der Verein hält das am Leben. Wir haben eine eigene Wasseraufbereitung. Also wir fördern aus Brunnen Wasser, das wird aufbereitet. Und wir speisen faktisch dann auch selbst aufbereitetes Trinkwasser, Klammern Brunnenwasser, ein in die Becken. Dann erfolgt eine Umwälzung täglich. Wir müssen im Grunde genommen 4 Kubikmeter jede Stunde Frischwasser zuführen durch Verdunstung, Verpressung durch undichte Wände. Und wir haben einen hohen Kostenfaktor, die Beckenchemie, die notwendig ist, einfach um die Wasserqualität zu gewährleisten. Wir werden von der Hygiene der Stadt Dessau Rosslau überwacht, also auch das ist absolut gegeben. Und nur wenn die Freigabe von der Hygiene erfolgt, können wir auch aufmachen. Und das ist in dieser Woche erfolgt, also von daher kann man sehen. Und wir haben, wenn man reinschaut in die Becken, eine unwahrscheinlich hohe Wasserqualität.
4: Auch in diesem Jahr war für das leibliche Wohl bestens gesorgt. Die Gäste konnten aus einer großen Auswahl an Kuchen und süßem Gebäck wählen, das von zahlreichen engagierten Helfern vorbereitet wurde. Bereits einen Tag vor dem Pfingstgelage veranstaltete der Verein das 20. Beachvolleyballturnier und konnte sich dabei sogar über einige sportliche Erfolge freuen.
5: Genau, also das Beachvolleyballturnier ist eigentlich auch eine Tradition, die jetzt seit 2004 durchgeführt wird. Der Vorläufer war ein Handballturnier. Bedauerlicherweise wurden die Handballspieler immer älter, der Nachwuchs fehlte und für den Beachvolleyball ist der Nachwuchs da. Wir haben auch eine wunderschöne Beachvolleyballanlage hier im Schwimmbad, auch alles von freiwilligen Helfern erbaut. Und ich denke mal, gestern waren 5 Mannschaften dabei. Gewonnen hat zufälligerweise der Sport- und Traditionsverein Mainzdorf. Ja, aber es war eine wunderschöne Auftaktveranstaltung.
4: Bei bestem Wetter zog der Sport- und Traditionsverein auch dieses Jahr zu Pfingsten wieder zahlreiche Besucher nach Mainzdorf. Nach dem gemütlichen Nachmittag ging es weiter mit der großen Pfingstparty am Abend.

0: Schön, dass Sie mit dabei sind und damit herzlich willkommen an diesem Donnerstag zu den RBB Aktuellen Nachrichten. Der Landkreis Anhalt-Bitterfeld sucht erneut die innovativsten Unternehmen der Region. Am vergangenen Mittwoch fiel bei der Miltitz Aromatics GmbH in Bitterfeld-Wolfen der Startschuss für den Innovationspreis Anhalt-Bitterfeld 2026.
1: Innovative Ideen sichtbar machen und Unternehmen aus der Region stärken. Darum geht es beim Innovationspreis Anhalt-Bitterfeld 2026. Am Mittwoch fiel bei der Miltitz Aromatics GmbH in Bitterfeld-Wolfen der offizielle Startschuss für den Wettbewerb. Gemeinsam mit Unternehmen, Jurymitgliedern und früheren Preisträgern stellte der Landkreis die neue Wettbewerbsrunde vor. Bereits zum 12. Mal wird der Preis vergeben. Gesucht werden dabei besondere Innovationen made in Anhalt-Bitterfeld. Von neuen Produkten bis hin zu modernen Verfahren oder Dienstleistungen.
2: Heute fand die Auftaktveranstaltung für den mittlerweile 12. Innovationspreis des Landkreises Anhalt-Bitterfeld gemeinsam mit der EWG statt. Und der Innovationspreis beinhaltet ja eigentlich schon der Name. Wir suchen innovative Unternehmen, die, ich sag mal, eine kleine Pilotanlage vielleicht auf die Beine gestellt haben, die quasi der Leuchtturm der Wirtschaft im Bereich Anhalt-Bitterfeld sind. Und wir freuen uns bis Mitte August über möglichst viele, viele, viele Bewerbungen, dass wir dann auch im November ein breites Spektrum an Auswahlmöglichkeiten haben und tatsächlich das innovativste Unternehmen im Landkreis Anhalt-Bitterfeld küren können.
1: Teilnehmen können Unternehmen aus dem Landkreis Anhalt-Bitterfeld unabhängig von der Branche. Gesucht werden Produkt-, Verfahrens-, Dienstleistungs- oder Geschäftsinnovationen. Auch kleinere Prozessverbesserungen oder neue Kooperationsmodelle sind ausdrücklich erwünscht. Die Projekte sollen etwa die Marktposition stärken, Kosten- oder Umweltbelastungen senken oder Arbeitsplätze schaffen bzw. sichern.
3: Die kann man bei uns auf der Internetseite finden. ewg-anhalt-bitterfeld.de sind ab heute die Bewerbungsunterlagen freigeschaltet, sodass man dann auch die runterladen kann und die bei uns einschicken darf. Wir haben 4 Preise. Wir haben auch Preisstifter natürlich, die uns das Geld zur Verfügung stellen. Der Hauptpreis ist der Preis der Kreissparkasse Anhalt-Bitterfeld und des Landkreises Anhalt-Bitterfeld, dotiert mit 5.000 Euro. Und dann 3 Sonderpreise, dotiert mit jeweils 1.000 Euro von der IHK Halle-Dessau sowie von der Chemiepark GmbH und von Unite.
1: Unter dem Motto Innovation ist Veränderung bekommt der Wettbewerb in diesem Jahr auch ein neues Erscheinungsbild. Präsentiert wurde erstmals eine neue Statuette, entworfen von Existenzgründerin Mareike Krüger und mit einem innovativen Verfahren von Christian Riedel produziert. Die sogenannte Möbius-Schleife steht symbolisch für Dynamik, Veränderung und den permanenten Innovationsprozess in Unternehmen.
3: Also wir haben eine neue Statuette. Es ist nicht mehr der Rainer Lemong Innovationspreis. Es ist jetzt der Innovationspreis des Landkreises Anhalt-Bitterfeld. Und da haben wir ein neues Design entwickelt, angelehnt auch an das Design des Gründerpreises im letzten Jahr. Und wir haben eine neue Statuette entworfen. Das ist die Möbius-Schleife, also eine Endlosschleife, die auch so einen Innovationsprozess darstellen soll. Also dieser Zusammenhang von Dingen und auch diese permanente Innovation, die wir in der heutigen Zeit unbedingt brauchen, um auch die Unternehmen hier wirtschaftlich stark darstellen zu lassen.
1: Seit dem ersten Wettbewerb im Jahr 2002 wurden bereits 209 Wettbewerbsbeiträge bewertet und 53 Innovationen ausgezeichnet. Insgesamt flossen mehr als 114.000 Euro Preisgeld an Unternehmen und Entwickler aus der Region. Wie erfolgreich eine ausgezeichnete Innovation sein kann, zeigt Gastgeber Miltitz Aromatics. Das Unternehmen gewann beim letzten Wettbewerb 2023 den Preis des Landrates und der Kreissparkasse Anhalt-Bitterfeld.
4: Wir haben sowohl die Innovationen, die wir vorhatten, haben wir umgesetzt, technologisch, auch technisch, haben das Geld in die Hand genommen, sind großzügig vom Land gefördert worden dafür auch. Und die Anlage steht jetzt, hat einige Kopfzerbrechen bereitet beim Bau. Sie produziert und hat eigentlich die Erwartungen auch erfüllt.
1: Für Geschäftsführer Stefan Müller ist der Innovationspreis deshalb auch eine Chance, die Leistungsfähigkeit regionaler Unternehmen sichtbarer zu machen.
4: Ich glaube, das lohnt sich für jeden, weil so ein Innovationswettbewerb ist immer so ein Ansporn, sich nach außen zu präsentieren. Es ist ein Ansporn, auch zu zeigen, dass man doch eine ganze Menge mehr kann, als man mitunter hier in dem Landstrich lebt. Ne? Man ist da immer ein bisschen zurückhaltend. Wir sind innovativ, wir sind halt von der Struktur klein und mittelständig und wir müssen halt dann trotzdem nach außen gehen und das zeigen, dass wir was können. Und das haben wir gemacht und sind damit auch recht erfolgreich.
1: Bewerbungen für den Innovationspreis Anhalt Bitterfeld 2026 sind noch bis zum 10. August möglich. Die Preisverleihung findet am 17. November statt.
0: Am 9. Mai 2026 fiel der Startschuss für die Renovierungsarbeiten im Jugendclub Drohndorf in Aschersleben. Gemeinsam packten Landjugendpflege, der Heimatverein Drohndorf, die Freiwillige Feuerwehr Drohndorf sowie zahlreiche engagierte Helfer aus der Ortschaft tatkräftig mit an. Im Mittelpunkt der Arbeiten standen die Räume Küche, Flur und WC, die mit viel Einsatz und Teamgeist verschönert und modernisiert wurden. Dank der großartigen Unterstützung aus der Ortschaft selbst konnte der Jugendclub innerhalb kürzester Zeit in neuem Glanz erstrahlen. Besonders erfreulich war die starke Beteiligung von Kindern, Jugendlichen und Familien. Die gelungene Gemeinschaftsaktion zeigt einmal mehr, was durch Zusammenhalt und ehrenamtliches Engagement in der Ortschaft möglich ist. Vorgestellt werden soll das Renovierungsergebnis zum Sommerfest und zwar am 20. Juni von 14 bis 18 Uhr. Im Volksbad Rotsch wurden diejenigen gefeiert, die sich freiwillig für andere einsetzen. Beim Ehrentag der Stadt Sandersdorf-Brehna standen Engagement, Zusammenhalt und Anerkennung im Mittelpunkt.
1: Ehrenamt hat viele Gesichter und genau diese Vielfalt wurde am vergangenen Wochenende im Volksbad Rotsch gefeiert. Anlass war der Ehrentag 2026, organisiert von der Stadt Sandersdorf-Brehna passend zum Geburtstag des Grundgesetzes. Eingeladen waren Menschen, die sich freiwillig für andere einsetzen. Als kleines Dankeschön gab es freien Eintritt, Essen und Getränke, vor allem aber Zeit für Begegnungen und Anerkennung.
5: Wir feiern hier heute den Ehrentag anlässlich des Geburtstages des Grundgesetzes und da haben wir uns überlegt, alle Ehrenamtlichen aus der Stadt Sandersdorf-Brehna einzuladen, bei kostenfreiem Eintritt, Würstchen und Getränken.

0: machen oder mal aushelfen. Und genau um die geht es.
1: Gerade in kleineren Städten und Gemeinden ist ehrenamtliches Engagement oft unverzichtbar. Viele Veranstaltungen, Projekte oder Hilfsangebote wären ohne fleißige Helfer kaum möglich. Gleichzeitig stärkt gemeinsames Engagement auch den Zusammenhalt vor Ort.
0: Das ist wichtig für unsere Gesellschaft und auch für die Demokratie, dass jeder sich so ein bisschen beteiligt, weil man bekommt dafür auch viel zurück.
1: Ein Nachmittag voller Wertschätzung, also für Menschen, die meist im Hintergrund wirken, aber das Leben in Sandersdorf-Brehna entscheidend mitgestalten.
2: Der Obsthof Zwicker in Jessen ist ein Familienbetrieb mit langer Geschichte und einem breiten Angebot. Auf rund 45 Hektar werden Obst und Gemüse angebaut, verarbeitet und direkt vermarktet. Bei einem Firmenbesuch informierte sich Landrat Christian Tölsch am Mittwoch, den 13. Mai, über die Entwicklung des Unternehmens, aktuelle Herausforderungen und die Zukunftspläne des Betriebs. Vor Ort kamen die Gäste mit Familie Zwicker ins Gespräch. Dabei ging es unter anderem um den Obstanbau in der Region, die Direktvermarktung, die Fachkräftesituation, Bildungsangebote für Kinder und Jugendliche sowie die Verbindung von Landwirtschaft, Tourismus und regionaler Wertschöpfung. Betriebe wie der Obsthof Zwicker zeigen, wie viel Unternehmergeist, Familienzusammenhalt und regionale Identität in unserem Landkreis stecken. Hier wird nicht nur Obst angebaut, sondern auch Wissen vermittelt, Tourismus ermöglicht und ein Stück Heimat erlebbar gemacht, sagte Wittenbergs Landrat Christian Tölsch. Am Tag des Grundgesetzes setzte das Bündnis Wittenberg weltoffen auf Begegnung statt gesellschaftlicher Spaltung. Mit einem gemeinsamen Dinner für Demokratie auf dem Marktplatz sollten Austausch, Vielfalt und Zusammenhalt sichtbar werden.
1: Auf dem Wittenberger Marktplatz wurde vergangenes Wochenende nicht nur gemeinsam gegessen, sondern auch diskutiert, zugehört und ein Zeichen gesetzt. Anlass ist der Tag des Grundgesetzes. Das Bündnis Wittenberg weltoffen hat erneut zum Dinner für Demokratie eingeladen.
3: Heute veranstalten wir das zweite Mal in Wittenberg ein Dinner für Demokratie. Also als Gegenpol zu diesem Rechtsruck und zu dem ganzen Schimpfen und Ärgern und der Meckerkultur wollen wir ein Zeichen setzen, dass Wittenberg vielfältig ist, dass es offen ist, dass es bunt ist, solidarisch und dass wir jeden Menschen willkommen heißen, der da ist, egal woher und wie und was. Also so ein bisschen an Anlehnung an die Verfassung. Heute ist ja auch Tag des Grundgesetzes, deswegen passt es mit dem Datum ganz gut zusammen. Wollen wir Menschen einfach herzlich einladen zu partizipieren, zu sehen, es gibt Leute, die ticken wie Sie, es gibt hier eine Zivilgesellschaft und zu der können Sie gerne dazukommen.
1: Von 17 bis 20 Uhr verwandelte sich dafür der Marktplatz in eine große Picknickfläche. Das Prinzip, jeder bringt etwas mit, Geschirr, Essen oder Getränke und teilt mit anderen Gästen. Wer spontan vorbeikommt, ist trotzdem willkommen.
3: Angemeldet war es ja als diese Mitbring-Dinner-Veranstaltung. Wir stellen Getränke und die Location und jeder bringt was mit, was er so gerne mag und auch gerne teilt, in einer Menge, dass Teilen auch möglich ist. Wir bauen es als Buffet auf dieses Jahr. Und man kann sich nehmen und wer einfach so als Laufkundschaft vorbeikommt oder keine Möglichkeit, keine Zeit hatte, was mitzubringen, wird auch versorgt, ist gar kein Problem.
1: Im Mittelpunkt dabei steht vor allem das Gespräch. Das Bündnis möchte Menschen zusammenbringen, die sich im Alltag vielleicht nie begegnen würden. Unterstützt wird der Abend außerdem musikalisch, unter anderem von Schülern eines Wittenberger Gymnasiums.
3: Das ist das Oberste, dass man einfach niederschwellig zusammensetzt und miteinander ins Gespräch kommen kann. Wir haben so Menükarten gemacht mit so Fragen ein bisschen, falls man sich nicht kennt und nicht weiß, wie man so anfangen soll, dass man so ein bisschen über Wittenberg oder sein Gefühl hier, seine Wünsche für die Zukunft, Ängste, Sorgen, Nöte ins Gespräch kommen kann.
1: Bereits im vergangenen Jahr war die Veranstaltung gut besucht. Daran möchte das Bündnis nun anknüpfen und erneut zeigen, dass Demokratie vor allem vom Austausch lebt.
3: Beim ersten Mal waren ungefähr so 80 Personen da und auch 60 angemeldet, also sozusagen ein Viertel noch zufällig irgendwie, die es ohne Anmeldung gesehen oder entschieden haben. Und diesmal haben wir für ein bisschen mehr Leute geplant, weil wir dachten, das Konzept gibt es nun schon, man kennt es und die es gut fanden, kommen bestimmt ein zweites Mal. Und es gab wieder diese Anmeldemöglichkeit. Da weiß ich jetzt aber nicht, wie viele sich angemeldet haben. Aber ich weiß von ganz vielen Leuten, die durch die Werbung, die wir gemacht haben, schon Interesse bekundet haben. Nicht die ganzen 3 Stunden, weil noch andere Sachen sind gerade parallel dazu. Aber eine Zeit lang mit

0: zurückzukommen. Also ich hoffe, dass rege besucht wird wieder.
1: Das Dinner für Demokratie ist Teil der Initiative Wittenberg Weltoffen und soll auch künftig Menschen in der Stadt zusammenbringen, offen, vielfältig und gemeinsam am Tisch.
2: Und dann noch diese Meldung. Auf einen mit Granitpflastersteinen beladenen Container hatten es Unbekannte im Zeitraum zwischen dem 23. Mai und dem 26. Mai abgesehen. Der Container mitsamt seiner Ladung wurde von einem umfriedeten Grundstück in Bitterfeld am Bad entwendet. Der Stehlschaden wurde mit ca. 500 Euro beziffert. Damit sind wir am Ende unserer Donnerstagsausgabe der RBB Aktuellen Nachrichten. Schauen jetzt noch auf das Wetter und im Anschluss auf die Meldungen aus Dessau Roßlau. Am Freitag ab 18 Uhr melden wir uns dann mit aktuellen Nachrichten wieder. Bis dahin, machen Sie es gut und auf Wiedersehen.
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1: Morgen liegen die Temperaturen zwischen 9 und 26 Grad. Der Morgen beginnt noch angenehm kühl, doch im Laufe des Tages steigern die Temperaturen deutlich an und sorgen für frühsommerliche Verhältnisse. Am Himmel zeigen sich noch vereinzelte Wolken, sodass die Sonne über weite Strecken des Tages scheint. Dazu weht ein schwacher bis mäßiger Wind mit Geschwindigkeiten zwischen 12 und 35 km/h, wodurch das Wetter insgesamt freundlich und angenehm bleibt.
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0: Die Würde des Menschen ist unantastbar. Sie zu achten und zu schützen ist Verpflichtung aller staatlichen Gewalt. So lautet Artikel 1 Absatz 1 des Grundgesetzes. Wahrscheinlich eine der bekanntesten Textzeilen in ganz Deutschland und doch nur einer von insgesamt 146 Artikeln. Seit dem 23. Mai 1949 gibt es das Grundgesetz in der Bundesrepublik. Genau 77 Jahre später erinnerte man in Dessau-Roßlau an die wichtige Grundlage unserer Demokratie und lud zu einer festlichen Mitmachaktion auf den Marktplatz von 13 bis 18 Uhr ein.
1: Wir haben zum 77. Geburtstag des Grundgesetzes eingeladen. Wir feiern das hier in Dessau-Roßlau gemeinsam auf dem Marktplatz. Wollten eine möglichst große Menge an Akteuren hier auffahren. Und ich finde auch, das ist uns gelungen. Wir haben demokratische Parteien hier vor Ort. Wir haben den CSD hier vor Ort. Die Gewerkschaften sind da. Es ist eigentlich eine sehr, sehr schöne, ja, sehr, sehr schöne Community, die sich hier zusammengefunden hat.
0: Die Veranstaltung wurde mit der Unterstützung des Stadtfrauenrates, von Dero Moves, der Gemeinde Peter und Paul, dem Landesnetzwerk Migrantenorganisationen, der Projektschmiede Dessau, der Stadt Dessau-Roßlau, dem Netzwerk Gelebte Demokratie, der Hochschule Anhalt sowie weiteren Engagierten und Partnern durchgeführt. Sie alle kamen zusammen, um die Bedeutung unserer Demokratie an diesem Tag zu unterstreichen.
1: Unsere Demokratie ist so ziemlich das Wichtigste und Beschützenswerteste, was wir haben hier bei uns in Deutschland und auch in anderen Ländern ist das so. Natürlich, aktuell wird es immer schwieriger, ganz klar. Es gibt Bestrebungen, Demokratie abzuschaffen, beziehungsweise so viel wie möglich von dem, was wir an unserer Demokratie lieben, die Freiheit, die Meinungsfreiheit und so weiter abzuschaffen, das immer weiter einzuengen. Und deshalb ist so ein Fest auch für mich eine Möglichkeit, ein Zeichen zu setzen, dass ja, es halt auch viele Menschen gibt, die Demokratie tragen, die sich in der Demokratie wohlfühlen und das andere nicht wollen.
0: Bei der Geburtstagsfeier des Grundgesetzes gab es eine Sprühkreideaktion, eine Freiraumausstellung zum Anschauen und Mitreden, eine Plaudercouch, um mit Engagierten aus der Stadt ins Gespräch zu kommen, ein Wissensquiz zum Grundgesetz, einen Stadtspaziergang mit migrantischen Perspektiven und noch einiges mehr. Der Anlass für die vielfältige Mitmachaktion auf dem Marktplatz war der von Bundespräsident Frank-Walter Steinmeier erstmals ausgerufene deutschlandweite Ehrentag am 23. Mai. In Dessau wurde das ehrenamtliche Engagement aber auch schon unter der Woche in den Vordergrund gerückt. Am 19. Mai hat die Freiwilligenagentur Rat und Tat, dein Zentrum für Ehrenamt, ihr erstes Ehrenamt-Speed-Dating veranstaltet. 12 Vereine aus Dessau-Roßlau stellten sich vor und versuchten, die Teilnehmer des Speed-Datings für sich zu begeistern. Und das mit Erfolg. Das Event kam sehr gut an.
2: Ich nehme ganz viele tolle Eindrücke von netten Dessauer Menschen mit. Es war noch ein bisschen Luft nach oben. Aber leider fing es auch an zu tröpfeln und dann zu schütten. Aber jetzt ist die Sonne wieder da. Es war eine ganz tolle Veranstaltung. Ich bin froh, hier gewesen zu sein und freue mich auf viele nette Helfer.
3: Es war ein total cooler Nachmittag, auch wenn das Wetter jetzt nicht so toll war wie jetzt gerade. Man hat gesehen, wie viele Initiativen es in Dessau einfach gibt, wie viele Möglichkeiten man hat, sich einzubringen. Und wir haben auch ein paar coole Leute kennengelernt und hoffen, dass die ein oder anderen davon auch demnächst bei uns im Werkstattcafé vorbeikommen.
0: Noch bis zum 31. Mai werden nun in ganz Deutschland Aktionen anlässlich des Ehrentags und des Geburtstags des Grundgesetzes veranstaltet. Auch in Dessau-Roßlau und der Region sind noch verschiedene Veranstaltungen geplant.
4: Am Pfingstsonntag strahlte die Sonne und die warmen Temperaturen luden zum Baden ein.

0: Wer sich abkühlen wollte oder einen entspannten Nachmittag verbringen wollte, war in Mainsdorf richtig. Am 24. Mai lud der Sport- und Traditionsverein Mainsdorf zum traditionellen Pfingstgelage im Schwimmbad Mainsdorf ein. Für die Besucher wurde ein abwechslungsreiches Programm geboten. Von Musik und Tanz über eine Tombola bis hin zu Kinderschminken war für Groß und Klein etwas dabei.
1: Im Grunde genommen wieder ganz viele tolle Sachen. Also wir haben jetzt zurzeit die Elbetaler Blasmusikanten, haben dann am Nachmittag mehrere Tanzgruppen, angefangen von den Buratinos Tanzflöhen, von der Dance Crew der Grundschule Mainsdorf, von den Rosseflöhen des RKC, des Rosslauer Karneval Club am Nachmittag, bis zu einer riesen Pfingstparty am Abend. Wir haben eine Tombola, wo es wirklich super Preise zu gewinnen gibt. Hauptpreis ist eine Bank, wiegt ungefähr 400 Kilo. Also die kann niemand alleine bewegen. Die wird uns seit vielen Jahren von Olaf Krüger gesponsert, aus NATO. Gesponsert, wie gesagt, ja.
0: Für die Mainsdorfer hat das Schwimmbad einen ganz besonderen Stellenwert. Den ganzen Badbetrieb sowie auch das Pfingstgelage wird von ehrenamtlichen Mitarbeitern organisiert und durchgeführt.
1: Der Verein betreibt dieses Schwimmbad auch seit 1995. Alles ehrenamtlich als Eigentümer, rechtmäßige Eigentümer, inklusive der Gaststätte, die wir seit vielen Jahren verpachtet haben. Und versuchen jedes Jahr mit dieser Veranstaltung, also diesem Pfingstgelage, nennt sich wirklich Mainzer Pfingstgelage, die Kassen des Vereins zu füllen, um letztendlich Lohn, Chemie für die Becken und Energie für die Umwälzung zahlen zu können. Ja, das ist eine ganz schwierige Sache. Wir bekommen ja von außen keine Förderung. Also der Verein hält das am Leben. Wir haben eine eigene Wasseraufbereitung. Also wir fördern aus Brunnen Wasser, das wird aufbereitet. Und wir speisen faktisch dann selbst aufbereitetes Trinkwasser, Klammern Brunnenwasser, ein in die Becken. Dann erfolgt eine Umwälzung täglich. Wir müssen im Grunde genommen 4 Kubikmeter jede Stunde Frischwasser zuführen durch Verdunstung, Verpressung durch undichte Wände. Und wir haben einen hohen Kostenfaktor, die Beckenchemie, die notwendig ist, einfach um die Wasserqualität zu gewährleisten. Wir werden von der Hygiene der Stadt Dessau Rosslau überwacht, also auch das ist absolut gegeben. Und nur wenn die Freigabe von der Hygiene erfolgt, können wir auch aufmachen. Und das ist in dieser Woche erfolgt, also von daher kann man sehen. Und wir haben, wenn man reinschaut in die Becken, eine unwahrscheinlich hohe Wasserqualität.
0: Auch in diesem Jahr war für das leibliche Wohl bestens gesorgt. Die Gäste konnten aus einer großen Auswahl an Kuchen und süßem Gebäck wählen, das von zahlreichen engagierten Helfern vorbereitet wurde. Bereits einen Tag vor dem Pfingstgelage veranstaltete der Verein das 20. Beachvolleyballturnier und konnte sich dabei sogar über einige sportliche Erfolge freuen.
1: Genau, also das Beachvolleyballturnier ist eigentlich auch eine Tradition, die jetzt seit 2004 durchgeführt wird. Der Vorläufer war ein Handballturnier. Bedauerlicherweise wurden die Handballspieler immer älter, der Nachwuchs fehlte und für den Beachvolleyball ist der Nachwuchs da. Wir haben auch eine wunderschöne Beachvolleyballanlage hier im Schwimmbad, auch alles von freiwilligen Helfern erbaut. Und ich denke mal, gestern waren 5 Mannschaften dabei. Gewonnen hat zufälligerweise der Sport- und Traditionsverein Mainzdorf. Ja, aber es war eine wunderschöne Auftaktveranstaltung.
0: Bei bestem Wetter zog der Sport- und Traditionsverein auch dieses Jahr zu Pfingsten wieder zahlreiche Besucher nach Mainsdorf. Nach dem gemütlichen Nachmittag ging es weiter mit der großen Pfingstparty am Abend.

0: Schön, dass Sie mit dabei sind und damit herzlich willkommen an diesem Donnerstag zu den RBB Aktuellnachrichten. Der Landkreis Anhalt-Bitterfeld sucht erneut die innovativsten Unternehmen der Region. Am vergangenen Mittwoch fiel bei der Miltitz Aromatics GmbH in Bitterfeld-Wolfen der Startschuss für den Innovationspreis Anhalt-Bitterfeld 2026.
1: Innovative Ideen sichtbar machen und Unternehmen aus der Region stärken. Darum geht es beim Innovationspreis Anhalt-Bitterfeld 2026. Am Mittwoch fiel bei der Miltitz Aromatics GmbH in Bitterfeld-Wolfen der offizielle Startschuss für den Wettbewerb. Gemeinsam mit Unternehmen, Jurymitgliedern und früheren Preisträgern stellte der Landkreis die neue Wettbewerbsrunde vor. Bereits zum 12. Mal wird der Preis vergeben. Gesucht werden dabei besondere Innovationen made in Anhalt-Bitterfeld. Von neuen Produkten bis hin zu modernen Verfahren oder Dienstleistungen.
2: Heute fand die Auftaktveranstaltung für den mittlerweile 12. Innovationspreis des Landkreises Anhalt-Bitterfeld gemeinsam mit der EWG statt. Und der Innovationspreis beinhaltet ja eigentlich schon der Name. Wir suchen innovative Unternehmen, die, ich sag mal, eine kleine Pilotanlage vielleicht auf die Beine gestellt haben, die quasi der Leuchtturm der Wirtschaft im Bereich Anhalt-Bitterfeld sind. Und wir freuen uns bis Mitte August über möglichst viele, viele, viele Bewerbungen, dass wir dann auch im November ein breites Spektrum an Auswahlmöglichkeiten haben und tatsächlich das innovativste Unternehmen im Landkreis Anhalt-Bitterfeld küren können.
1: Teilnehmen können Unternehmen aus dem Landkreis Anhalt-Bitterfeld unabhängig von der Branche. Gesucht werden Produkt-, Verfahrens-, Dienstleistungs- oder Geschäftsinnovationen. Auch kleinere Prozessverbesserungen oder neue Kooperationsmodelle sind ausdrücklich erwünscht. Die Projekte sollen etwa die Marktposition stärken, Kosten- oder Umweltbelastungen senken oder Arbeitsplätze schaffen bzw. sichern.
3: Die kann man bei uns auf der Internetseite finden, ewg-anhalt-bitterfeld.de sind ab heute die Bewerbungsunterlagen freigeschaltet, so dass man dann auch die runterladen kann und die bei uns einschicken darf. Wir haben 4 Preise, wir haben auch Preisstifter natürlich, die uns das Geld zur Verfügung stellen. Der Hauptpreis ist der Preis der Kreissparkasse Anhalt-Bitterfeld und des Landkreises Anhalt-Bitterfeld, dotiert mit 5.000 Euro und dann 3 Sonderpreise, dotiert mit jeweils 1.000 Euro von der IHK Halle-Dessau sowie von der Chemiepark GmbH und von Unite.
1: Unter dem Motto Innovation ist Veränderung bekommt der Wettbewerb in diesem Jahr auch ein neues Erscheinungsbild. Präsentiert wurde erstmals eine neue Statuette, entworfen von Existenzgründerin Mareike Krüger und mit einem innovativen Verfahren von Christian Riedel produziert. Die sogenannte Möbius-Schleife steht symbolisch für Dynamik, Veränderung und den permanenten Innovationsprozess in Unternehmen.
3: Also wir haben eine neue Statuette.

0: Es ist nicht mehr der Rainer-Lemong-Innovationspreis, es ist jetzt der Innovationspreis des Landkreises Anhalt-Bitterfeld. Und da haben wir ein neues Design entwickelt, angelehnt auch an das Design des Gründerpreises im letzten Jahr. Und wir haben eine neue Statuette entworfen. Das ist die Möbius-Schleife, also eine Endlosschleife, die auch so einen Innovationsprozess darstellen soll. Also dieser Zusammenhang von Dingen und auch diese permanente Innovation, die wir in der heutigen Zeit unbedingt brauchen, um auch die Unternehmen hier wirtschaftlich stark darstellen zu lassen.
1: Seit dem ersten Wettbewerb im Jahr 2002 wurden bereits 209 Wettbewerbsbeiträge bewertet und 53 Innovationen ausgezeichnet. Insgesamt flossen mehr als 114.000 Euro Preisgeld an Unternehmen und Entwickler aus der Region. Wie erfolgreich eine ausgezeichnete Innovation sein kann, zeigt Gastgeber Miltitz Aromatics. Das Unternehmen gewann beim letzten Wettbewerb 2023 den Preis des Landrates und der Kreissparkasse Anhalt-Bitterfeld.
2: Wir haben sowohl die Innovationen, die wir vorhatten, haben wir umgesetzt, technologisch, auch technisch, haben das Geld in die Hand genommen, sind großzügig vom Land gefördert worden dafür auch. Und die Anlage steht jetzt, hat einige Kopfzerbrechen bereitet beim Bau. Sie produziert und hat eigentlich die Erwartungen auch erfüllt.
1: Für Geschäftsführer Stefan Müller ist der Innovationspreis deshalb auch eine Chance, die Leistungsfähigkeit regionaler Unternehmen sichtbarer zu machen.
2: Ich glaube, das lohnt sich für jeden, weil so ein Innovationswettbewerb ist immer so ein Ansporn, sich nach außen zu präsentieren. Es ist ein Ansporn, auch zu zeigen, dass man doch eine ganze Menge mehr kann, als man mitunter hier in dem Landstrich ja lebt. Ne? Man ist da immer ein bisschen zurückhaltend. Wir sind innovativ, wir sind halt von der Struktur klein und mittelständig und wir müssen halt dann trotzdem nach außen gehen und das zeigen, dass wir was können. Und das haben wir gemacht und sind damit auch recht erfolgreich.
1: Bewerbungen für den Innovationspreis Anhalt-Bitterfeld 2026 sind noch bis zum 10. August möglich. Die Preisverleihung findet am 17. November statt.
3: Am 9. Mai 2026 fiel der Startschuss für die Renovierungsarbeiten im Jugendclub Drohndorf in Aschersleben. Gemeinsam packten Landjugendpflege, der Heimatverein Drohndorf, die Freiwillige Feuerwehr Drohndorf sowie zahlreiche engagierte Helfer aus der Ortschaft tatkräftig mit an. Im Mittelpunkt der Arbeiten standen die Räume Küche, Flur und WC, die mit viel Einsatz und Teamgeist verschönert und modernisiert wurden. Dank der großartigen Unterstützung aus der Ortschaft selbst konnte der Jugendclub innerhalb kürzester Zeit in neuem Glanz erstrahlen. Besonders erfreulich war die starke Beteiligung von Kindern, Jugendlichen und Familien. Die gelungene Gemeinschaftsaktion zeigt einmal mehr, was durch Zusammenhalt und ehrenamtliches Engagement in der Ortschaft möglich ist. Vorgestellt werden soll das Renovierungsergebnis zum Sommerfest und zwar am 20. Juni von 14 bis 18 Uhr. Im Volksbad Rotsch wurden diejenigen gefeiert, die sich freiwillig für andere einsetzen. Beim Ehrentag der Stadt Sandersdorf-Brehna standen Engagement, Zusammenhalt und Anerkennung im Mittelpunkt.
1: Ehrenamt hat viele Gesichter und genau diese Vielfalt wurde am vergangenen Wochenende im Volksbad Rotsch gefeiert. Anlass war der Ehrentag 2026, organisiert von der Stadt Sandersdorf-Brehna passend zum Geburtstag des Grundgesetzes. Eingeladen waren Menschen, die sich freiwillig für andere einsetzen. Als kleines Dankeschön gab es freien Eintritt, Essen und Getränke, vor allem aber Zeit für Begegnungen und Anerkennung.
4: Wir feiern hier heute den Ehrentag anlässlich des Geburtstages des Grundgesetzes und da haben wir uns überlegt, alle Ehrenamtlichen aus der Stadt Sandersdorf-Brehna einzuladen, bei kostenfreiem Eintritt, Würstchen und Getränken einfach mal einen schönen Tag miteinander zu verbringen und ja, auch sich mal gegenseitig zu feiern.
1: Und davon gibt es in Sandersdorf-Brehna viele. Ob Sportverein, Kultur oder Feuerwehr, zahlreiche Bürger engagieren sich für das gesellschaftliche Leben. Aber auch kleine Hilfen im Alltag, etwa beim Frühjahrsputz oder im Ort, gehören zum Ehrenamt dazu.
4: Also wir haben schon eine sehr beeindruckende und vielfältige Vereinslandschaft in Sandersdorf-Brehna. Da sind ein Drittel unserer Bürgerinnen und Bürger sind in Vereinen Mitglieder. Und darüber hinaus gibt es welche, die sich natürlich auch noch ohne Verein engagieren, sei es beim Frühjahrsputz oder mal irgendwo was sauber machen oder mal aushelfen. Und genau um die geht es.
1: Gerade in kleineren Städten und Gemeinden ist ehrenamtliches Engagement oft unverzichtbar. Viele Veranstaltungen, Projekte oder Hilfsangebote wären ohne fleißige Helfer kaum möglich. Gleichzeitig stärkt gemeinsames Engagement auch den Zusammenhalt vor Ort.
4: Das ist wichtig für unsere Gesellschaft und auch für die Demokratie, dass jeder sich so ein bisschen beteiligt, weil man bekommt dafür auch viel zurück.
1: Ein Nachmittag voller Wertschätzung, also für Menschen, die meist im Hintergrund wirken, aber das Leben in Sandersdorf-Brehna entscheidend mitgestalten.
3: Der Obsthof Zwicker in Jessen ist ein Familienbetrieb mit langer Geschichte und einem breiten Angebot. Auf rund 45 Hektar werden Obst und Gemüse angebaut, verarbeitet und direkt vermarktet. Bei einem Firmenbesuch informierte sich Landrat Christian Tölsch am Mittwoch, den 13. Mai, über die Entwicklung des Unternehmens, aktuelle Herausforderungen und die Zukunftspläne des Betriebs. Vor Ort kamen die Gäste mit Familie Zwicker ins Gespräch. Dabei ging es unter anderem um den Obstanbau in der Region, die Direktvermarktung, die Fachkräftesituation, Bildungsangebote für Kinder und Jugendliche sowie die Verbindung von Landwirtschaft, Tourismus und regionaler Wertschöpfung. Betriebe wie der Obsthof Zwicker zeigen, wie viel Unternehmergeist, Familienzusammenhalt und regionale Identität in unserem Landkreis stecken. Hier wird nicht nur Obst angebaut, sondern auch Wissen vermittelt, Tourismus ermöglicht und ein Stück Heimat erlebbar gemacht, sagte Wittenbergs Landrat Christian Tilsch. Am Tag des Grundgesetzes setzte das Bündnis Wittenberg weltoffen auf Begegnung statt gesellschaftlicher Spaltung. Mit einem gemeinsamen Dinner für Demokratie auf dem Marktplatz sollten Austausch, Vielfalt und Zusammenhalt sichtbar werden.
1: Auf dem Wittenberger Marktplatz wurde vergangenes Wochenende nicht nur gemeinsam gegessen, sondern auch diskutiert, zugehört und ein Zeichen gesetzt. Anlass ist der Tag des Grundgesetzes. Das Bündnis Wittenberg weltoffen hat erneut zum Dinner für Demokratie eingeladen.
5: Heute veranstalten wir das zweite Mal in Wittenberg ein Dinner für Demokratie. Also als Gegenpol zu diesem Rechtsruck und zu dem ganzen Schimpfen und Ärgern und der Meckerkultur wollen wir ein Zeichen setzen, dass Wittenberg vielfältig ist, dass es offen ist, dass es bunt ist, solidarisch und dass wir jeden Menschen willkommen heißen, der da ist, egal woher und wie und was. Also so ein bisschen an Anlehnung an die Verfassung. Heute ist ja auch Tag des Grundgesetzes, deswegen passt es mit dem Datum ganz gut zusammen. Wollen wir Menschen einfach herzlich einladen zu partizipieren, zu sehen, es gibt Leute, die ticken wie Sie, es gibt hier eine Zivilgesellschaft und zu der können Sie gerne dazukommen.
1: Von 17 bis 20 Uhr verwandelte sich dafür der Marktplatz in eine große Picknickfläche. Das Prinzip, jeder bringt etwas mit, Geschirr, Essen oder Getränke und teilt mit anderen Gästen. Wer spontan vorbeikommt, ist trotzdem willkommen.
5: Angemeldet war es ja als diese Mitbring-Dinner-Veranstaltung. Wir stellen Getränke und die Location und jeder bringt was mit, was er so gerne mag und auch gerne teilt, in einer Menge, dass Teilen auch möglich ist. Wir bauen es als Buffet auf dieses Jahr. Und man kann sich nehmen und wer einfach so als Laufkundschaft vorbeikommt oder keine Möglichkeit, keine Zeit hatte, was mitzubringen, wird auch versorgt, ist gar kein Problem.
1: Im Mittelpunkt dabei steht vor allem das Gespräch. Das Bündnis möchte Menschen zusammenbringen, die sich im Alltag vielleicht nie begegnen würden. Unterstützt wird der Abend außerdem musikalisch, unter anderem von Schülern eines Wittenberger Gymnasiums.
5: Das ist das Oberste, dass man einfach niederschwellig zusammensetzt und miteinander ins Gespräch kommen kann. Wir haben so Menükarten gemacht mit so Fragen ein bisschen, falls man sich nicht kennt und nicht weiß, wie man so anfangen soll, dass man so ein bisschen über Wittenberg oder sein Gefühl hier, seine Wünsche für die Zukunft, Ängste, Sorgen, Nöte ins Gespräch kommen kann.
1: Bereits im vergangenen Jahr war die Veranstaltung gut besucht. Daran möchte das Bündnis nun anknüpfen und erneut zeigen, dass Demokratie vor allem vom Austausch lebt.
5: Beim ersten Mal waren ungefähr so 80 Personen da und auch 60 angemeldet, also sozusagen ein Viertel noch zufällig irgendwie, die es ohne Anmeldung gesehen oder entschieden haben. Und diesmal haben wir für ein bisschen mehr Leute geplant, weil wir dachten, das Konzept gibt es nun schon, man kennt es und die, die es gut fanden, kommen bestimmt ein zweites Mal. Und es gab wieder diese Anmeldemöglichkeit. Da weiß ich jetzt aber nicht, wie viele sich angemeldet haben. Aber ich weiß von ganz vielen Leuten, die durch die Werbung, die wir gemacht haben, schon Interesse bekundet haben. Nicht die ganzen 3 Stunden, weil noch andere Sachen sind gerade parallel dazu, aber eine Zeit lang mitzukommen. Also ich hoffe, dass rege besucht wird wieder.
1: Das Dinner für Demokratie ist Teil der Initiative Wittenberg Weltoffen und soll auch künftig Menschen in der Stadt zusammenbringen, offen, vielfältig und gemeinsam am Tisch.
3: Und dann noch diese Meldung. Auf einen mit Granitpflastersteinen beladenen Container hatten es Unbekannte im Zeitraum zwischen dem 23. Mai und dem 26. Mai abgesehen. Der Container mitsamt seiner Ladung wurde von einem umfriedeten Grundstück in Bitterfeld am Bad entwendet. Der Stehlschaden wurde mit ca. 500 Euro beziffert. Damit sind wir am Ende unserer Donnerstagsausgabe der RBB Aktuellen Nachrichten. Schauen jetzt noch auf das Wetter und im Anschluss auf die Meldungen aus Dessau-Roßlau. Am Freitag ab 18 Uhr melden wir uns dann mit aktuellen Nachrichten wieder. Bis dahin, machen Sie es gut und auf Wiedersehen.
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1: Morgen liegen die Temperaturen zwischen 9 und 26 Grad. Der Morgen beginnt noch angenehm kühl, doch im Laufe des Tages steigern die Temperaturen deutlich an und sorgen für frühsommerliche Verhältnisse. Am Himmel zeigen sich noch vereinzelte Wolken, sodass die Sonne über weite Strecken des Tages scheint. Dazu weht ein schwacher bis mäßiger Wind mit Geschwindigkeiten zwischen 12 und 35 km/h, wodurch das Wetter insgesamt freundlich und angenehm bleibt.
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0: Die Würde des Menschen ist unantastbar. Sie zu achten und zu schützen ist Verpflichtung aller staatlichen Gewalt. So lautet Artikel 1 Absatz 1 des Grundgesetzes. Wahrscheinlich eine der bekanntesten Textzeilen in ganz Deutschland und doch nur einer von insgesamt 146 Artikeln. Seit dem 23. Mai 1949 gibt es das Grundgesetz in der Bundesrepublik. Genau 77 Jahre später erinnerte man in Dessau-Roßlau an die wichtige Grundlage unserer Demokratie und lud zu einer festlichen Mitmachaktion auf den Marktplatz von 13 bis 18 Uhr ein.
1: Wir haben zum 77. Geburtstag des Grundgesetzes eingeladen. Wir feiern das hier in Dessau-Roßlau gemeinsam auf dem Marktplatz. Wollten eine möglichst große Menge an Akteuren hier auffahren. Und ich finde auch, dass es uns gelungen. Wir haben demokratische Parteien hier vor Ort. Wir haben den CSD hier vor Ort. Die Gewerkschaften sind da. Es ist eigentlich eine sehr, sehr schöne, ja, sehr, sehr schöne Community, die sich hier zusammengefunden hat.
0: Die Veranstaltung wurde mit der Unterstützung des Stadtfrauenrates, von Dero Moves, der Gemeinde Peter und Paul, dem Landesnetzwerk Migrantenorganisationen, der Projektschmiede Dessau, der Stadt Dessau-Roßlau, dem Netzwerk Gelebte Demokratie, der Hochschule Anhalt sowie weiteren Engagierten und Partnern durchgeführt. Sie alle kamen zusammen, um die Bedeutung unserer Demokratie an diesem Tag zu unterstreichen.
1: Unsere Demokratie ist so ziemlich das Wichtigste und Beschützenswerteste, was wir haben hier bei uns in Deutschland und auch in anderen Ländern ist das so natürlich. Aktuell wird es immer schwieriger, ganz klar. Es gibt Bestrebungen, Demokratie abzuschaffen bzw. so viel wie möglich von dem, was wir an unserer Demokratie lieben, die Freiheit, die Meinungsfreiheit und so weiter abzuschaffen, das immer wieder immer weiter einzuengen und deshalb ist so ein Fest auch für mich eine Möglichkeit, ein Zeichen zu setzen, dass ja, es halt auch viele Menschen gibt, die die Demokratie tragen, die sich in der Demokratie wohlfühlen und das andere nicht wollen.
0: Bei der Geburtstagsfeier des Grundgesetzes gab es eine Sprühkreideaktion, eine Freiraumausstellung zum Anschauen und Mitreden, eine Plaudercouch, um mit Engagierten aus der Stadt ins Gespräch zu kommen, ein Wissensquiz zum Grundgesetz, einen Stadtspaziergang mit migrantischen Perspektiven und noch einiges mehr. Der Anlass für die vielfältige Mitmachaktion auf dem Marktplatz war der von Bundespräsident Frank-Walter Steinmeier erstmals ausgerufene deutschlandweite Ehrentag am 23. Mai. In Dessau wurde das ehrenamtliche Engagement aber auch schon unter der Woche in den Vordergrund gerückt. Am 19. Mai hat die Freiwilligenagentur Rat und Tat, dein Zentrum für Ehrenamt, ihr erstes Ehrenamt-Speed-Dating veranstaltet. 12 Vereine aus Dessau-Roßlau stellten sich vor und versuchten, die Teilnehmer des Speed-Datings für sich zu begeistern. Und das mit Erfolg. Das Event kam sehr gut an.
2: Ich nehme ganz viele tolle Eindrücke von netten Dessauer Menschen mit. Es war noch ein bisschen Luft nach oben. Aber leider fing es auch an zu tröpfeln und dann zu schütten. Aber jetzt ist die Sonne wieder da. Es war eine ganz tolle Veranstaltung. Ich bin froh, hier gewesen zu sein und freue mich auf viele nette Helfer.
3: Es war ein total cooler Nachmittag, auch wenn das Wetter jetzt nicht so toll war wie jetzt gerade. Man hat gesehen, wie viele Initiativen es in Dessau einfach gibt, wie viele Möglichkeiten man hat, sich einzubringen. Und wir haben auch ein paar coole Leute kennengelernt und hoffen, dass die ein oder anderen davon auch demnächst bei uns im Werkstattcafé vorbeikommen.
0: Noch bis zum 31. Mai werden nun in ganz Deutschland Aktionen anlässlich des Ehrentags und des Geburtstags des Grundgesetzes veranstaltet. Auch in Dessau-Roßlau und der Region sind noch verschiedene Veranstaltungen geplant.
4: Am Pfingstsonntag strahlte die Sonne und die warmen Temperaturen luden zum Baden ein.

0: Wer sich abkühlen wollte oder einen entspannten Nachmittag verbringen wollte, war in Mainsdorf richtig. Am 24. Mai lud der Sport- und Traditionsverein Mainsdorf zum traditionellen Pfingstgelage im Schwimmbad Mainsdorf ein. Für die Besucher wurde ein abwechslungsreiches Programm geboten. Von Musik und Tanz über eine Tombola bis hin zu Kinderschminken war für Groß und Klein etwas dabei.
1: Im Grunde genommen wieder ganz viele tolle Sachen. Also wir haben jetzt zurzeit die Elbetaler Blasmusikanten, haben dann am Nachmittag mehrere Tanzgruppen, angefangen von den Buratinos Tanzflöhen, von der Dance-Crew der Grundschule Mainsdorf, von den Rosseflöhen des RKC, des Rosslauer Karneval Club am Nachmittag, bis zu einer riesen Pfingstparty am Abend. Wir haben eine Tombola, wo es wirklich super Preise zu gewinnen gibt. Hauptpreis ist eine Bank, wiegt ungefähr 400 Kilo. Also die kann niemand alleine bewegen. Die wird uns seit vielen Jahren von Olaf Krüger gesponsert, aus NATO. Gesponsert, wie gesagt, ja.
0: Für die Mainsdorfer hat das Schwimmbad einen ganz besonderen Stellenwert. Den ganzen Badbetrieb sowie auch das Pfingstgelage wird von ehrenamtlichen Mitarbeitern organisiert und durchgeführt.
1: Der Verein betreibt dieses Schwimmbad auch seit 1995. Alles ehrenamtlich als Eigentümer, rechtmäßige Eigentümer, inklusive der Gaststätte, die wir seit vielen Jahren verpachtet haben. Und versuchen jedes Jahr mit dieser Veranstaltung, also diesem Pfingstgelage, nennt sich wirklich Mainzer Pfingstgelage, die Kassen des Vereins zu füllen, um letztendlich Lohn, Chemie für die Becken und Energie für die Umwälzung zahlen zu können. Ja, das ist eine ganz schwierige Sache. Wir bekommen ja von außen keine Förderung. Also der Verein hält das am Leben. Wir haben eine eigene Wasseraufbereitung. Also wir fördern aus Brunnen Wasser, das wird aufbereitet. Und wir speisen faktisch dann auch selbst aufbereitetes Trinkwasser, Klammern Brunnenwasser, ein in die Becken. Dann erfolgt eine Umwälzung täglich. Wir müssen im Grunde genommen 4 Kubikmeter jede Stunde Frischwasser zuführen durch Verdunstung, Verpressung durch undichte Wände. Und wir haben einen hohen Kostenfaktor, die Beckenchemie, die notwendig ist, einfach um die Wasserqualität zu gewährleisten. Wir werden von der Hygiene der Stadt Dessau Rosslau überwacht, also auch das ist absolut gegeben. Und nur wenn die Freigabe von der Hygiene erfolgt, können wir auch aufmachen. Und das ist in dieser Woche erfolgt, also von daher kann man sehen. Und wir haben, wenn man reinschaut in die Becken, eine unwahrscheinlich hohe Wasserqualität.
0: Auch in diesem Jahr war für das leibliche Wohl bestens gesorgt. Die Gäste konnten aus einer großen Auswahl an Kuchen und süßem Gebäck wählen, das von zahlreichen engagierten Helfern vorbereitet wurde. Bereits einen Tag vor dem Pfingstgelage veranstaltete der Verein das 20. Beachvolleyballturnier und konnte sich dabei sogar über einige sportliche Erfolge freuen.
1: Genau, also das Beachvolleyballturnier ist eigentlich auch eine Tradition, die jetzt seit 2004 durchgeführt wird. Der Vorläufer war ein Handballturnier. Bedauerlicherweise wurden die Handballspieler immer älter, der Nachwuchs fehlte und für den Beachvolleyball ist der Nachwuchs da. Wir haben auch eine wunderschöne Beachvolleyballanlage hier im Schwimmbad, auch alles von freiwilligen Helfern erbaut. Und ich denke mal, gestern waren 5 Mannschaften dabei. Gewonnen hat zufälligerweise der Sport- und Traditionsverein Mainsdorf. Ja, aber es war eine wunderschöne Auftaktveranstaltung.
0: Bei bestem Wetter zog der Sport- und Traditionsverein auch dieses Jahr zu Pfingsten wieder zahlreiche Besucher nach Mainsdorf. Nach dem gemütlichen Nachmittag ging es weiter mit der großen Pfingstparty am Abend.

0: Schön, dass Sie mit dabei sind und damit herzlich willkommen an diesem Donnerstag zu den RBB aktuellen Nachrichten. Der Landkreis Anhalt-Bitterfeld sucht erneut die innovativsten Unternehmen der Region. Am vergangenen Mittwoch fiel bei der Miltitz Aromatics GmbH in Bitterfeld-Wolfen der Startschuss für den Innovationspreis Anhalt-Bitterfeld 2026.
1: Innovative Ideen sichtbar machen und Unternehmen aus der Region stärken. Darum geht es beim Innovationspreis Anhalt-Bitterfeld 2026. Am Mittwoch fiel bei der Miltitz Aromatics GmbH in Bitterfeld-Wolfen der offizielle Startschuss für den Wettbewerb. Gemeinsam mit Unternehmen, Jurymitgliedern und früheren Preisträgern stellte der Landkreis die neue Wettbewerbsrunde vor. Bereits zum 12. Mal wird der Preis vergeben. Gesucht werden dabei besondere Innovationen made in Anhalt-Bitterfeld. Von neuen Produkten bis hin zu modernen Verfahren oder Dienstleistungen.
2: Heute fand die Auftaktveranstaltung für den mittlerweile 12. Innovationspreis des Landkreises Anhalt-Bitterfeld gemeinsam mit der EWG statt. Und der Innovationspreis beinhaltet ja eigentlich schon der Name. Wir suchen innovative Unternehmen, die, ich sag mal, eine kleine Pilotanlage vielleicht auf die Beine gestellt haben, die quasi der Leuchtturm der Wirtschaft im Bereich Anhalt-Bitterfeld sind. Und wir freuen uns bis Mitte August über möglichst viele, viele, viele Bewerbungen, dass wir dann auch im November ein breites Spektrum an Auswahlmöglichkeiten haben und tatsächlich das innovativste Unternehmen im Landkreis Anhalt-Bitterfeld küren können.
1: Teilnehmen können Unternehmen aus dem Landkreis Anhalt-Bitterfeld unabhängig von der Branche. Gesucht werden Produkt-, Verfahrens-, Dienstleistungs- oder Geschäftsinnovationen. Auch kleinere Prozessverbesserungen oder neue Kooperationsmodelle sind ausdrücklich erwünscht. Die Projekte sollen etwa die Marktposition stärken, Kosten- oder Umweltbelastungen senken oder Arbeitsplätze schaffen bzw. sichern.
3: Die kann man bei uns auf der Internetseite finden. ewg-anhalt-bitterfeld.de sind ab heute die Bewerbungsunterlagen freigeschaltet, sodass man dann auch die runterladen kann und die bei uns einschicken darf. Wir haben 4 Preise. Wir haben auch Preisstifter natürlich, die uns das Geld zur Verfügung stellen. Der Hauptpreis ist der Preis der Kreissparkasse Anhalt-Bitterfeld und des Landkreises Anhalt-Bitterfeld, dotiert mit 5.000 Euro. Und dann 3 Sonderpreise, dotiert mit jeweils 1.000 Euro von der IHK Halle-Dessau sowie von der Chemiepark GmbH und von Unite.
1: Unter dem Motto Innovation ist Veränderung bekommt der Wettbewerb in diesem Jahr auch ein neues Erscheinungsbild. Präsentiert wurde erstmals eine neue Statuette, entworfen von Existenzgründerin Mareike Krüger und mit einem innovativen Verfahren von Christian Riedel produziert. Die sogenannte Möbius-Schleife steht symbolisch für Dynamik, Veränderung und den permanenten Innovationsprozess in Unternehmen.
3: Also wir haben eine neue Statuette. Es ist nicht mehr der reine Le Mans Innovationspreis, es ist jetzt der Innovationspreis des Landkreises Anhalt-Bitterfeld. Und da haben wir ein neues Design entwickelt, angelehnt auch an das Design des Gründerpreises im letzten Jahr. Und wir haben eine neue Statuette entworfen. Das ist die Möbius-Schleife, also eine Endlosschleife, die auch so einen Innovationsprozess darstellen soll. Also dieser Zusammenhang von Dingen und auch diese permanente Innovation, die wir in der heutigen Zeit unbedingt brauchen, um auch die Unternehmen hier wirtschaftlich stark darstellen zu lassen.
1: Seit dem ersten Wettbewerb im Jahr 2002 wurden bereits 209 Wettbewerbsbeiträge bewertet und 53 Innovationen ausgezeichnet. Insgesamt flossen mehr als 114.000 Euro Preisgeld an Unternehmen und Entwickler aus der Region. Wie erfolgreich eine ausgezeichnete Innovation sein kann, zeigt Gastgeber Miltitz Aromatics. Das Unternehmen gewann beim letzten Wettbewerb 2023 den Preis des Landrates und der Kreissparkasse Anhalt-Bitterfeld.
4: Wir haben sowohl die Innovationen, die wir vorhatten, haben wir umgesetzt, technologisch, auch technisch, haben das Geld in die Hand genommen, sind großzügig vom Land gefördert worden dafür auch. Und die Anlage steht jetzt, hat einige Kopfzerbrechen bereitet beim Bau. Sie produziert und hat eigentlich die Erwartungen auch erfüllt.
1: Für Geschäftsführer Stefan Müller ist der Innovationspreis deshalb auch eine Chance, die Leistungsfähigkeit regionaler Unternehmen sichtbarer zu machen.
4: Ich glaube, das lohnt sich für jeden, weil so ein Innovationswettbewerb ist immer so ein Ansporn, sich nach außen zu präsentieren. Es ist ein Ansporn, auch zu zeigen, dass man doch eine ganze Menge mehr kann, als man mitunter hier in dem Landstrich lebt. Man ist da immer ein bisschen zurückhaltend. Wir sind innovativ, wir sind halt von der Struktur klein und mittelständig und wir müssen halt dann trotzdem nach außen gehen und das zeigen, dass wir was können. Und das haben wir gemacht und sind damit auch recht erfolgreich.
1: Bewerbungen für den Innovationspreis Anhalt Bitterfeld 2026 sind noch bis zum 10. August möglich. Die Preisverleihung findet am 17. November statt.
0: Am 9. Mai 2026 fiel der Startschuss für die Renovierungsarbeiten im Jugendclub Drohndorf in Aschersleben. Gemeinsam packten Landjugendpflege, der Heimatverein Drohndorf, die Freiwillige Feuerwehr Drohndorf sowie zahlreiche engagierte Helfer aus der Ortschaft tatkräftig mit an. Im Mittelpunkt der Arbeiten standen die Räume Küche, Flur und WC, die mit viel Einsatz und Teamgeist verschönert und modernisiert wurden. Dank der großartigen Unterstützung aus der Ortschaft selbst konnte der Jugendclub innerhalb kürzester Zeit in neuem Glanz erstrahlen. Besonders erfreulich war die starke Beteiligung von Kindern, Jugendlichen und Familien. Die gelungene Gemeinschaftsaktion zeigt einmal mehr, was durch Zusammenhalt und ehrenamtliches Engagement in der Ortschaft möglich ist. Vorgestellt werden soll das Renovierungsergebnis zum Sommerfest und zwar am 20. Juni von 14 bis 18 Uhr. Im Volksbad Rotsch wurden diejenigen gefeiert, die sich freiwillig für andere einsetzen. Beim Ehrentag der Stadt Sandersdorf-Brehna standen Engagement, Zusammenhalt und Anerkennung im Mittelpunkt.
1: Ehrenamt hat viele Gesichter und genau diese Vielfalt wurde am vergangenen Wochenende im Volksbad Rotsch gefeiert. Anlass war der Ehrentag 2026, organisiert von der Stadt Sandersdorf-Brehna passend zum Geburtstag des Grundgesetzes. Eingeladen waren Menschen, die sich freiwillig für andere einsetzen. Als kleines Dankeschön gab es freien Eintritt, Essen und Getränke, vor allem aber Zeit für Begegnungen und Anerkennung.
5: Wir feiern hier heute den Ehrentag anlässlich des Geburtstages des Grundgesetzes und da haben wir uns überlegt, alle Ehrenamtlichen aus der Stadt Sandersdorf-Brehna einzuladen, bei kostenfreiem Eintritt, Würstchen und Getränken einfach mal einen schönen Tag miteinander zu verbringen und ja, auch sich mal gegenseitig zu feiern.
1: Und davon gibt es in Sandersdorf-Brehna viele. Ob Sportverein, Kultur oder Feuerwehr, zahlreiche Bürger engagieren sich für das gesellschaftliche Leben. Aber auch kleine Hilfen im Alltag, etwa beim Frühjahrsputz oder im Ort, gehören zum Ehrenamt dazu.
5: Also wir haben schon eine sehr beeindruckende und vielfältige Vereinslandschaft in Sandersdorf-Brehna. Da sind ein Drittel unserer Bürgerinnen und Bürger sind in Vereinen Mitglieder. Und darüber hinaus gibt es welche, die sich natürlich auch noch ohne Verein engagieren, sei es beim Frühjahrsputz oder mal irgendwo was sauberer

0: die meist im Hintergrund wirken, aber das Leben in Sandersdorf-Brehna entscheidend mitgestalten.
1: Der Obsthof Zwicker in Jessen ist ein Familienbetrieb mit langer Geschichte und einem breiten Angebot. Auf rund 45 Hektar werden Obst und Gemüse angebaut, verarbeitet und direkt vermarktet. Bei einem Firmenbesuch informierte sich Landrat Christian Tölsch am Mittwoch, den 13. Mai, über die Entwicklung des Unternehmens, aktuelle Herausforderungen und die Zukunftspläne des Betriebs. Vor Ort kamen die Gäste mit Familie Zwicker ins Gespräch. Dabei ging es unter anderem um den Obstanbau in der Region, die Direktvermarktung, die Fachkräftesituation, Bildungsangebote für Kinder und Jugendliche sowie die Verbindung von Landwirtschaft, Tourismus und regionaler Wertschöpfung. Betriebe wie der Obsthof Zwicker zeigen, wie viel Unternehmergeist, Familienzusammenhalt und regionale Identität in unserem Landkreis stecken. Hier wird nicht nur Obst angebaut, sondern auch Wissen vermittelt, Tourismus ermöglicht und ein Stück Heimat erlebbar gemacht, sagte Wittenbergs Landrat Christian Tölsch. Am Tag des Grundgesetzes setzte das Bündnis Wittenberg weltoffen auf Begegnung statt gesellschaftlicher Spaltung. Mit einem gemeinsamen Dinner für Demokratie auf dem Marktplatz sollten Austausch, Vielfalt und Zusammenhalt sichtbar werden.
0: Auf dem Wittenberger Marktplatz wurde vergangenes Wochenende nicht nur gemeinsam gegessen, sondern auch diskutiert, zugehört und ein Zeichen gesetzt. Anlass ist der Tag des Grundgesetzes. Das Bündnis Wittenberg weltoffen hat erneut zum Dinner für Demokratie eingeladen.
2: Heute veranstalten wir das zweite Mal in Wittenberg ein Dinner für Demokratie. Also als Gegenpol zu diesem Rechtsruck und zu dem ganzen Schimpfen und Ärgern und der Meckerkultur wollen wir ein Zeichen setzen, dass Wittenberg vielfältig ist, dass es offen ist, dass es bunt ist, solidarisch und dass wir jeden Menschen willkommen heißen, der da ist, egal woher und wie und was. Also so ein bisschen an Anlehnung an die Verfassung. Heute ist ja auch Tag des Grundgesetzes, deswegen passt es mit dem Datum ganz gut zusammen. Wollen wir Menschen einfach herzlich einladen zu partizipieren, zu sehen, es gibt Leute, die ticken wie Sie, es gibt hier eine Zivilgesellschaft und zu der können Sie gerne dazukommen.
0: Von 17 bis 20 Uhr verwandelte sich dafür der Marktplatz in eine große Picknickfläche. Das Prinzip, jeder bringt etwas mit, Geschirr, Essen oder Getränke und teilt mit anderen Gästen. Wer spontan vorbeikommt, ist trotzdem willkommen.
2: Angemeldet war es ja als diese Mitbring-Dinner-Veranstaltung. Wir stellen Getränke und die Location und jeder bringt was mit, was er so gerne mag und auch gerne teilt, in einer Menge, dass Teilen auch möglich ist. Wir bauen es als Buffet auf dieses Jahr. Und man kann sich nehmen und wer einfach so als Laufkundschaft vorbeikommt oder keine Möglichkeit, keine Zeit hatte, was mitzubringen, wird auch versorgt, ist gar kein Problem.
0: Im Mittelpunkt dabei steht vor allem das Gespräch. Das Bündnis möchte Menschen zusammenbringen, die sich im Alltag vielleicht nie begegnen würden. Unterstützt wird der Abend außerdem musikalisch, unter anderem von Schülern eines Wittenberger Gymnasiums.
2: Das ist das Oberste, dass man einfach niederschwellig zusammensetzt und miteinander ins Gespräch kommen kann. Wir haben so Menükarten gemacht mit so Fragen ein bisschen, falls man sich nicht kennt und nicht weiß, wie man so anfangen soll, dass man so ein bisschen über Wittenberg oder sein Gefühl hier, seine Wünsche für die Zukunft, Ängste, Sorgen, Nöte ins Gespräch kommen kann.
0: Bereits im vergangenen Jahr war die Veranstaltung gut besucht. Daran möchte das Bündnis nun anknüpfen und erneut zeigen, dass Demokratie vor allem vom Austausch lebt.
2: Beim ersten Mal waren ungefähr so 80 Personen da und auch 60 angemeldet, also sozusagen ein Viertel noch zufällig irgendwie, die es ohne Anmeldung gesehen oder entschieden haben. Und diesmal haben wir für ein bisschen mehr Leute geplant, weil wir dachten, das Konzept gibt es nun schon, man kennt es und die es gut fanden, kommen bestimmt ein zweites Mal. Und es gab wieder diese Anmeldemöglichkeit. Da weiß ich jetzt aber nicht, wie viele sich angemeldet haben. Aber ich weiß von ganz vielen Leuten, die durch die Werbung, die wir gemacht haben, schon Interesse bekundet haben. Nicht die ganzen 3 Stunden, weil noch andere Sachen sind gerade parallel dazu, aber eine Zeit lang mitzukommen. Also ich hoffe, dass rege besucht wird wieder.
0: Das Dinner für Demokratie ist Teil der Initiative Wittenberg weltoffen und soll auch künftig Menschen in der Stadt zusammenbringen, offen, vielfältig und gemeinsam am Tisch.
1: Und dann noch diese Meldung. Auf einen mit Granitpflastersteinen beladenen Container hatten es Unbekannte im Zeitraum zwischen dem 23. Mai und dem 26. Mai abgegeben.

0: gesehen. Der Container mitsamt seiner Ladung wurde von einem umfriedeten Grundstück in Bitterfeld am Bad entwendet. Der Stehlschaden wurde mit ca. 500 Euro beziffert. Damit sind wir am Ende unserer Donnerstagsausgabe der RBB Aktuellen Nachrichten. Schauen jetzt noch auf das Wetter und im Anschluss auf die Meldungen aus Dessau-Roßlau. Am Freitag ab 18 Uhr melden wir uns dann mit aktuellen Nachrichten wieder. Bis dahin, machen Sie es gut und auf Wiedersehen.
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6: Morgen liegen die Temperaturen zwischen 9 und 26 Grad. Der Morgen beginnt noch angenehm kühl, doch im Laufe des Tages steigern die Temperaturen deutlich an und sorgen für frühsommerliche Verhältnisse. Am Himmel zeigen sich noch vereinzelte Wolken, sodass die Sonne über weite Strecken des Tages scheint. Dazu weht ein schwacher bis mäßiger Wind mit Geschwindigkeiten zwischen 12 und 35 km/h, wodurch das Wetter insgesamt freundlich und angenehm bleibt.
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0: Die Würde des Menschen ist unantastbar. Sie zu achten und zu schützen ist Verpflichtung aller staatlichen Gewalt. So lautet Artikel 1 Absatz 1 des Grundgesetzes. Wahrscheinlich eine der bekanntesten Textzeilen in ganz Deutschland und doch nur einer von insgesamt 146 Artikeln. Seit dem 23. Mai 1949 gibt es das Grundgesetz in der Bundesrepublik. Genau 77 Jahre später erinnerte man in Dessau-Roßlau an die wichtige Grundlage unserer Demokratie und lud zu einer festlichen Mitmachaktion auf den Marktplatz von 13 bis 18 Uhr ein.
1: Wir haben zum 77. Geburtstag des Grundgesetzes eingeladen. Wir feiern das hier in Dessau-Roßlau gemeinsam auf dem Marktplatz. Wollten eine möglichst große Menge an Akteuren hier auffahren. Und ich finde auch, das ist uns gelungen. Wir haben demokratische Parteien hier vor Ort. Wir haben den CSD hier vor Ort. Die Gewerkschaften sind da. Es ist eigentlich eine sehr, sehr schöne, ja, sehr, sehr schöne Community, die sich hier zusammengefunden hat.
0: Die Veranstaltung wurde mit der Unterstützung des Stadtfrauenrates, von Dero Moves, der Gemeinde Peter und Paul, dem Landesnetzwerk Migrantenorganisationen, der Projektschmiede Dessau, der Stadt Dessau-Roßlau, dem Netzwerk Gelebte Demokratie, der Hochschule Anhalt sowie weiteren Engagierten und Partnern durchgeführt. Sie alle kamen zusammen, um die Bedeutung unserer Demokratie an diesem Tag zu unterstreichen.
1: Unsere Demokratie ist so ziemlich das Wichtigste und Beschützenswerteste, was wir haben hier bei uns in Deutschland. Und auch in anderen Ländern ist das so natürlich. Aktuell wird es immer schwieriger, ganz klar. Es gibt Bestrebungen, Demokratie abzuschaffen, beziehungsweise so viel wie möglich von dem, was wir an unserer Demokratie lieben, die Freiheit, die Meinungsfreiheit und so weiter abzuschaffen, das immer wieder immer weiter einzuengen. Und deshalb ist so ein Fest auch für mich eine Möglichkeit, ein Zeichen zu setzen, dass ja, es halt auch viele Menschen gibt, die Demokratie tragen, die sich in der Demokratie wohlfühlen und das andere nicht wollen.
0: Bei der Geburtstagsfeier des Grundgesetzes gab es eine Sprühkreideaktion, eine Freiraumausstellung zum Anschauen und Mitreden, eine Plaudercouch, um mit Engagierten aus der Stadt ins Gespräch zu kommen, ein Wissensquiz zum Grundgesetz, einen Stadtspaziergang mit migrantischen Perspektiven und noch einiges mehr. Der Anlass für die vielfältige Mitmachaktion auf dem Marktplatz war der von Bundespräsident Frank-Walter Steinmeier erstmals ausgerufene deutschlandweite Ehrentag am 23. Mai. In Dessau wurde das ehrenamtliche Engagement aber auch schon unter der Woche in den Vordergrund gerückt. Am 19. Mai hat die Freiwilligenagentur Rat und Tat, dein Zentrum für Ehrenamt, ihr erstes Ehrenamt-Speed-Dating veranstaltet. 12 Vereine aus Dessau-Roßlau stellten sich vor und versuchten, die Teilnehmer des Speed-Datings für sich zu begeistern. Und das mit Erfolg. Das Event kam sehr gut an.
2: Ich nehme ganz viele tolle Eindrücke von netten Dessauer Menschen mit. Es war noch ein bisschen Luft nach oben. Aber leider fing es auch an zu tröpfeln und dann zu schütten. Aber jetzt ist die Sonne wieder da. Es war eine ganz tolle Veranstaltung. Ich bin froh, hier gewesen zu sein und freue mich auf viele nette Helfer.
3: Es war ein total cooler Nachmittag, auch wenn das Wetter jetzt nicht so toll war wie jetzt gerade. Man hat gesehen, wie viele Initiativen es in Dessau einfach gibt, wie viele Möglichkeiten man hat, sich einzubringen. Und wir haben auch ein paar coole Leute kennengelernt und hoffen, dass die ein oder anderen davon auch demnächst bei uns im Werkstattcafé vorbeikommen.
0: Noch bis zum 31. Mai werden nun in ganz Deutschland Aktionen anlässlich des Ehrentags und des Geburtstags des Grundgesetzes veranstaltet. Auch in Dessau-Roßlau und der Region sind noch verschiedene Veranstaltungen geplant.
4: Am Pfingstsonntag strahlte die Sonne und die warmen Temperaturen luden zum Baden ein. Wer sich abkühlen wollte oder einen entspannten Nachmittag verbringen wollte, war in Mainsdorf richtig. Am 24. Mai lud der Sport- und Traditionsverein Mainsdorf zum traditionellen Pfingstgelage im Schwimmbad Mainsdorf ein. Für die Besucher wurde ein abwechslungsreiches Programm geboten. Von Musik und Tanz über eine Tombola bis hin zu Kinderschminken war für Groß und Klein etwas dabei.
5: Im Grunde genommen wieder ganz viele tolle Sachen. Also wir haben jetzt zurzeit die Elbetaler Blasmusikanten.

0: haben dann am Nachmittag mehrere Tanzgruppen angefangen von den Buratinos Tanzflöhen, von der Dance Crew der Grundschule Mainzdorf, von den Rosseflöhen des RKC, des Rosslauer Karneval Club am Nachmittag, bis zu einer riesen Pfingstparty am Abend. Wir haben eine Tombola, wo es wirklich super Preise zu gewinnen gibt. Hauptpreis ist eine Bank, wiegt ungefähr 400 Kilo, also die kann niemand alleine bewegen. Die wird uns seit vielen Jahren von Olaf Krüger gesponsert, aus NATO. Gesponsert, wie gesagt, ja.
1: Für die Mainzdorfer hat das Schwimmbad einen ganz besonderen Stellenwert. Den ganzen Badbetrieb sowie auch das Pfingstgelage wird von ehrenamtlichen Mitarbeitern organisiert und durchgeführt.
0: Der Verein betreibt dieses Schwimmbad auch seit 1995. Alles ehrenamtlich als Eigentümer, rechtmäßiger Eigentümer, inklusive der Gaststätte, die wir seit vielen Jahren verpachtet haben. Und versuchen jedes Jahr mit dieser Veranstaltung, also diesem Pfingstgelage, nennt sich wirklich Mainzer Pfingstgelage, die Kassen des Vereins zu füllen, um letztendlich Lohn, Chemie für die Becken und Energie für die Umwälzung zahlen zu können. Ja, das ist eine ganz schwierige Sache. Wir bekommen ja von außen keine Förderung. Also der Verein hält das am Leben. Wir haben eine eigene Wasseraufbereitung, also wir fördern aus Brunnen Wasser, das wird aufbereitet und wir speisen faktisch dann selbst aufbereitetes Trinkwasser, Klammern Brunnenwasser, ein in die Becken. Dann erfolgt eine Umwälzung täglich. Wir müssen im Grunde genommen 4 Kubikmeter jede Stunde Frischwasser zuführen durch Verdunstung, Verpressung durch undichte Wände. Und wir haben einen hohen Kostenfaktor, die Beckenchemie, die notwendig ist, einfach um die Wasserqualität zu gewährleisten. Wir werden von der Hygiene der Stadt Dessau Rosslau überwacht, also auch das ist absolut gegeben. Und nur wenn die Freigabe von der Hygiene erfolgt, können wir auch aufmachen. Und das ist in dieser Woche erfolgt, also von daher kann man sehen. Und wir haben, wenn man reinschaut in die Becken, eine unwahrscheinlich hohe Wasserqualität.
1: Auch in diesem Jahr war für das leibliche Wohl bestens gesorgt. Die Gäste konnten aus einer großen Auswahl an Kuchen und süßem Gebäck wählen, das von zahlreichen engagierten Helfern vorbereitet wurde. Bereits einen Tag vor dem Pfingstgelage veranstaltete der Verein das 20. Beachvolleyballturnier und konnte sich dabei sogar über einige sportliche Erfolge freuen.
0: Genau, also das Beachvolleyballturnier ist eigentlich auch eine Tradition, die jetzt seit 2004 durchgeführt wird. Der Vorläufer war ein Handballturnier. Bedauerlicherweise wurden die Handballspieler immer älter, der Nachwuchs fehlte und für den Beachvolleyball ist der Nachwuchs da. Wir haben auch eine wunderschöne Beachvolleyballanlage hier im Schwimmbad, auch alles von freiwilligen Helfern erbaut. Und ich denke mal, gestern waren 5 Mannschaften dabei. Gewonnen hat zufälligerweise der Sport- und Traditionsverein Mainzdorf. Ja, aber es war eine wunderschöne Auftaktveranstaltung.
1: Bei bestem Wetter zog der Sport- und Traditionsverein auch dieses Jahr zu Pfingsten wieder zahlreiche Besucher nach Mainzdorf. Nach dem gemütlichen Nachmittag ging es weiter mit der großen Pfingstparty am Abend.

0: Schön, dass Sie mit dabei sind und damit herzlich willkommen an diesem Donnerstag zu den RBB Aktuellen Nachrichten. Der Landkreis Anhalt-Bitterfeld sucht erneut die innovativsten Unternehmen der Region. Am vergangenen Mittwoch fiel bei der Miltitz Aromatics GmbH in Bitterfeld-Wolfen der Startschuss für den Innovationspreis Anhalt-Bitterfeld 2026.
1: Innovative Ideen sichtbar machen und Unternehmen aus der Region stärken. Darum geht es beim Innovationspreis Anhalt-Bitterfeld 2026. Am Mittwoch fiel bei der Miltitz Aromatics GmbH in Bitterfeld-Wolfen der offizielle Startschuss für den Wettbewerb. Gemeinsam mit Unternehmen, Jurymitgliedern und früheren Preisträgern stellte der Landkreis die neue Wettbewerbsrunde vor. Bereits zum 12. Mal wird der Preis vergeben. Gesucht werden dabei besondere Innovationen made in Anhalt-Bitterfeld. Von neuen Produkten bis hin zu modernen Verfahren oder Dienstleistungen.
2: Heute fand die Auftaktveranstaltung für den mittlerweile 12. Innovationspreis des Landkreises Anhalt-Bitterfeld gemeinsam mit der EWG statt. Und der Innovationspreis beinhaltet ja eigentlich schon der Name. Wir suchen innovative Unternehmen, die, ich sag mal, eine kleine Pilotanlage vielleicht auf die Beine gestellt haben, die quasi der Leuchtturm der Wirtschaft im Bereich Anhalt-Bitterfeld sind. Und wir freuen uns bis Mitte August über möglichst viele, viele, viele Bewerbungen, dass wir dann auch im November ein breites Spektrum an Auswahlmöglichkeiten haben und tatsächlich das innovativste Unternehmen im Landkreis Anhalt-Bitterfeld küren können.
1: Teilnehmen können Unternehmen aus dem Landkreis Anhalt-Bitterfeld unabhängig von der Branche. Gesucht werden Produkt-, Verfahrens-, Dienstleistungs- oder Geschäftsinnovationen. Auch kleinere Prozessverbesserungen oder neue Kooperationsmodelle sind ausdrücklich erwünscht. Die Projekte sollen etwa die Marktposition stärken, Kosten- oder Umweltbelastungen senken oder Arbeitsplätze schaffen bzw. sichern.
3: Die kann man bei uns auf der Internetseite finden. ewg-anhalt-bitterfeld.de sind ab heute die Bewerbungsunterlagen freigeschaltet, sodass man dann auch die runterladen kann und die bei uns einschicken darf. Wir haben 4 Preise. Wir haben auch Preisstifter natürlich, die uns das Geld zur Verfügung stellen. Der Hauptpreis ist der Preis der Kreissparkasse Anhalt-Bitterfeld und des Landkreises Anhalt-Bitterfeld, dotiert mit 5.000 Euro. Und dann 3 Sonderpreise, dotiert mit jeweils 1.000 Euro von der IHK Halle-Dessau sowie von der Chemiepark GmbH und von Unite.
1: Unter dem Motto Innovation ist Veränderung bekommt der Wettbewerb in diesem Jahr auch ein neues Erscheinungsbild. Präsentiert wurde erstmals eine neue Statuette, entworfen von Existenzgründerin Mareike Krüger und mit einem innovativen Verfahren von Christian Riedel produziert. Die sogenannte Möbius-Schleife steht symbolisch für Dynamik, Veränderung und den permanenten Innovationsprozess in Unternehmen.
3: Also wir haben eine neue Statuette. Es ist nicht mehr der Rainer Lemong Innovationspreis, es ist jetzt der Innovationspreis des Landkreises Anhalt-Bitterfeld. Und da haben wir ein neues Design entwickelt, angelehnt auch an das Design des Gründerpreises im letzten Jahr. Und wir haben eine neue Statuette entworfen. Das ist die Möbius-Schleife, also eine Endlosschleife, die auch so einen Innovationsprozess darstellen soll. Also dieser Zusammenhang von Dingen und auch diese permanente Innovation, die wir in der heutigen Zeit unbedingt brauchen, um auch die Unternehmen hier wirtschaftlich stark darstellen zu lassen.

0: Seit dem ersten Wettbewerb im Jahr 2002 wurden bereits 209 Wettbewerbsbeiträge bewertet und 53 Innovationen ausgezeichnet. Insgesamt flossen mehr als 114.000 Euro Preisgeld an Unternehmen und Entwickler aus der Region. Wie erfolgreich eine ausgezeichnete Innovation sein kann, zeigt Gastgeber Miltitz Aromatics. Das Unternehmen gewann beim letzten Wettbewerb 2023 den Preis des Landrates und der Kreissparkasse Anhalt-Bitterfeld.
1: Wir haben sowohl die Innovationen, die wir vorhatten, haben wir umgesetzt, technologisch, auch technisch, haben das Geld in die Hand genommen, sind großzügig vom Land gefördert worden dafür auch. Und die Anlage steht jetzt, hat einige Kopfzerbrechen bereitet beim Bau. Sie produziert und hat eigentlich die Erwartungen auch erfüllt.
0: Für Geschäftsführer Stefan Müller ist der Innovationspreis deshalb auch eine Chance, die Leistungsfähigkeit regionaler Unternehmen sichtbarer zu machen.
1: Ich glaube, das lohnt sich für jeden, weil so ein Innovationswettbewerb ist immer so ein Ansporn, sich nach außen zu präsentieren. Es ist ein Ansporn, auch zu zeigen, dass man doch eine ganze Menge mehr kann, als man mitunter hier in dem Landstrich lebt. Ne? Man ist da immer ein bisschen zurückhaltend. Wir sind innovativ, wir sind halt von der Struktur klein und mittelständig und wir müssen halt dann trotzdem nach außen gehen und das zeigen, dass wir was können. Und das haben wir gemacht und sind damit auch recht erfolgreich.
0: Bewerbungen für den Innovationspreis Anhalt-Bitterfeld 2026 sind noch bis zum 10. August möglich. Die Preisverleihung findet am 17. November statt.
2: Am 9. Mai 2026 fiel der Startschuss für die Renovierungsarbeiten im Jugendclub Drohndorf in Aschersleben. Gemeinsam packten Landjugendpflege, der Heimatverein Drohndorf, die Freiwillige Feuerwehr Drohndorf sowie zahlreiche engagierte Helfer aus der Ortschaft tatkräftig mit an. Im Mittelpunkt der Arbeiten standen die Räume Küche, Flur und WC, die mit viel Einsatz und Teamgeist verschönert und modernisiert wurden. Dank der großartigen Unterstützung aus der Ortschaft selbst konnte der Jugendclub innerhalb kürzester Zeit in neuem Glanz erstrahlen. Besonders erfreulich war die starke Beteiligung von Kindern, Jugendlichen und Familien. Die gelungene Gemeinschaftsaktion zeigt einmal mehr, was durch Zusammenhalt und ehrenamtliches Engagement in der Ortschaft möglich ist. Vorgestellt werden soll das Renovierungsergebnis zum Sommerfest und zwar am 20. Juni von 14 bis 18 Uhr. Im Volksbad Rotsch wurden diejenigen gefeiert, die sich freiwillig für andere einsetzen. Beim Ehrentag der Stadt Sandersdorf-Brehna standen Engagement, Zusammenhalt und Anerkennung im Mittelpunkt.
0: Ehrenamt hat viele Gesichter und genau diese Vielfalt wurde am vergangenen Wochenende im Volksbad Rotsch gefeiert. Anlass war der Ehrentag 2026, organisiert von der Stadt Sandersdorf-Brehna passend zum Geburtstag des Grundgesetzes. Eingeladen waren Menschen, die sich freiwillig für andere einsetzen. Als kleines Dankeschön gab es freien Eintritt, Essen und Getränke, vor allem aber Zeit für Begegnungen und Anerkennung.
3: Wir feiern hier heute den Ehrentag anlässlich des Geburtstages des Grundgesetzes und da haben wir uns überlegt, alle Ehrenamtlichen aus der Stadt Sandersdorf-Brehna einzuladen, bei kostenfreiem Eintritt, Würstchen und Getränken einfach mal einen schönen Tag miteinander zu verbringen und ja, auch sich mal gegenseitig zu feiern.
0: Und davon gibt es in Sandersdorf-Brehna viele. Ob Sportverein, Kultur oder Feuerwehr, zahlreiche Bürger engagieren sich für das gesellschaftliche Leben. Aber auch kleine Hilfen im Alltag, etwa beim Frühjahrsputz oder im Ort, gehören zum Ehrenamt dazu.
3: Also wir haben schon eine sehr beeindruckende und vielfältige Vereinslandschaft in Sandersdorf-Brehna. Da sind ein Drittel unserer Bürgerinnen und Bürger sind in Vereinen Mitglieder. Und darüber hinaus gibt es welche, die sich natürlich auch noch ohne Verein engagieren, sei es beim Frühjahrsputz oder mal irgendwo was sauber machen oder mal aushelfen. Und genau um die geht es.
0: Gerade in kleineren Städten und Gemeinden ist ehrenamtliches Engagement oft unverzichtbar. Viele Veranstaltungen, Projekte oder Hilfsangebote wären ohne fleißige Helfer kaum möglich. Gleichzeitig stärkt gemeinsames Engagement auch den Zusammenhalt vor Ort.
3: Das ist wichtig für unsere Gesellschaft und auch für die Demokratie, dass jeder sich so ein bisschen beteiligt, weil man bekommt dafür auch viel zurück.
0: Ein Nachmittag voller Wertschätzung, also für Menschen, die meist im Hintergrund wirken, aber das Leben in Sandersdorf-Brehna entscheidend mitgestalten.
2: Der Obsthof Zwicker in Jessen ist ein Familienbetrieb mit langer Geschichte und einem breiten Angebot. Auf rund 45 Hektar werden Obst und Gemüse angebaut, verarbeitet und direkt vermarktet. Bei einem Firmenbesuch informierte sich Landrat Christian Tölsch am Mittwoch, den 13. Mai, über die Entwicklung des Unternehmens, aktuelle Herausforderungen und die Zukunftspläne des Betriebs. Vor Ort kamen die Gäste mit Familie Zwicker ins Gespräch. Dabei ging es unter anderem um den Obstanbau in der Region, die Direktvermarktung, die Fachkräftesituation, Bildungsangebote für Kinder und Jugendliche sowie die Verbindung von Landwirtschaft, Tourismus und regionaler Wertschöpfung. Betriebe wie der Obsthof Zwicker zeigen, wie viel Unternehmergeist, Familienzusammenhalt und regionale Identität in unserem Landkreis stecken. Hier wird nicht nur Obst angebaut, sondern auch Wissen vermittelt, Tourismus ermöglicht und ein Stück Heimat erlebbar gemacht, sagte Wittenbergs Landrat Christian Tölsch. Am Tag des Grundgesetzes setzte das Bündnis Wittenberg weltoffen auf Begegnung statt gesellschaftlicher Spaltung. Mit einem gemeinsamen Dinner für Demokratie auf dem Marktplatz sollten Austausch, Vielfalt und Zusammenhalt sichtbar werden.
0: Auf dem Wittenberger Marktplatz wurde vergangenes Wochenende nicht nur gemeinsam gegessen, sondern auch diskutiert, zugehört und ein Zeichen gesetzt. Anlass ist der Tag des Grundgesetzes. Das Bündnis Wittenberg weltoffen hat erneut zum Dinner für Demokratie eingeladen.
4: Heute veranstalten wir das zweite Mal in Wittenberg ein Dinner für Demokratie. Also als Gegenpol zu diesem Rechtsruck und zu dem ganzen Schimpfen und Ärgern und der Meckerkultur wollen wir ein Zeichen setzen, dass Wittenberg vielfältig ist, dass es offen ist, dass es bunt ist, solidarisch und dass wir jeden Menschen willkommen heißen, der da ist, egal woher und wie und was. Also so ein bisschen an Anlehnung an die Verfassung. Heute ist ja auch Tag des Grundgesetzes, deswegen passt es mit dem Datum ganz gut zusammen. Wollen wir Menschen einfach herzlich einladen zu partizipieren, zu sehen, es gibt Leute, die ticken wie Sie, es gibt hier eine Zivilgesellschaft und zu der können Sie gerne dazukommen.
0: Von 17 bis 20 Uhr verwandelte sich dafür der Marktplatz in eine große Picknickfläche. Das Prinzip, jeder bringt etwas mit, Geschirr, Essen oder Getränke und teilt mit anderen Gästen. Wer spontan vorbeikommt, ist trotzdem willkommen.
4: Angemeldet war es ja als diese Mitbring-Dinner-Veranstaltung. Wir stellen Getränke und die Location und jeder bringt was mit, was er so gerne mag und auch gerne teilt, in einer Menge, dass Teilen auch möglich ist. Wir bauen es als Buffet auf dieses Jahr. Und man kann sich nehmen und wer einfach so als Laufkundschaft vorbeikommt oder keine Möglichkeit, keine Zeit hatte, was mitzubringen, wird auch versorgt, ist gar kein Problem.
0: Im Mittelpunkt dabei steht vor allem das Gespräch. Das Bündnis möchte Menschen zusammenbringen, die sich im Alltag vielleicht nie begegnen würden. Unterstützt wird der Abend außerdem musikalisch, unter anderem von Schülern eines Wittenberger Gymnasiums.
4: Das ist das Oberste, dass man einfach niederschwellig zusammensetzt und miteinander ins Gespräch kommen kann. Wir haben so Menükarten gemacht mit so Fragen ein bisschen, falls man sich nicht kennt und nicht weiß, wie man so anfangen soll, dass man so ein bisschen über Wittenberg oder sein Gefühl hier, seine Wünsche für die Zukunft, Ängste, Sorgen, Nöte ins Gespräch kommen kann.
0: Bereits im vergangenen Jahr war die Veranstaltung gut besucht. Daran möchte das Bündnis nun anknüpfen und erneut zeigen, dass Demokratie vor allem vom Austausch lebt.
4: Beim ersten Mal waren ungefähr so 80 Personen da und auch 60 angemeldet, also sozusagen ein Viertel noch zufällig irgendwie, die es ohne Anmeldung gesehen oder entschieden haben. Und diesmal haben wir für ein bisschen mehr Leute geplant, weil wir dachten, das Konzept gibt es nun schon, man kennt es und die, die es gut fanden, kommen bestimmt ein zweites Mal. Und es gab wieder diese Anmeldemöglichkeit. Da weiß ich jetzt aber nicht, wie viele sich angemeldet haben. Aber ich weiß von ganz vielen Leuten, die durch die Werbung, die wir gemacht haben, schon Interesse bekundet haben. Nicht die ganzen 3 Stunden, weil noch andere Sachen sind gerade parallel dazu, aber eine Zeit lang mitzukommen. Also ich hoffe, dass rege besucht wird wieder.
0: Das Dinner für Demokratie ist Teil der Initiative Wittenberg weltoffen und soll auch künftig Menschen in der Stadt zusammenbringen, offen, vielfältig und gemeinsam am Tisch.
2: Und dann noch diese Meldung. Auf einen mit Granitpflastersteinen beladenen Container hatten es Unbekannte im Zeitraum zwischen dem 23. Mai und dem 26. Mai abgesehen. Der Container mitsamt seiner Ladung wurde von einem umfriedeten Grundstück in Bitterfeld am Bad entwendet. Der Stehlschaden wurde mit ca. 500 Euro beziffert. Damit sind wir am Ende unserer Donnerstagsausgabe der RBB Aktuellen Nachrichten. Schauen jetzt noch auf das Wetter und im Anschluss auf die Meldungen aus Dessau-Roßlau. Am Freitag ab 18 Uhr melden wir uns dann mit aktuellen Nachrichten wieder. Bis dahin, machen Sie es gut und auf Wiedersehen.
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0: Morgen liegen die Temperaturen zwischen 9 und 26 Grad. Der Morgen beginnt noch angenehm kühl, doch im Laufe des Tages steigern die Temperaturen deutlich an und sorgen für frühsommerliche Verhältnisse. Am Himmel zeigen sich noch vereinzelte Wolken, sodass die Sonne über weite Strecken des Tages scheint. Dazu weht ein schwacher bis mäßiger Wind mit Geschwindigkeiten zwischen 12 und 35 km/h, wodurch das Wetter insgesamt freundlich und angenehm bleibt.
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0: Die Würde des Menschen ist unantastbar. Sie zu achten und zu schützen ist Verpflichtung aller staatlichen Gewalt. So lautet Artikel 1 Absatz 1 des Grundgesetzes. Wahrscheinlich eine der bekanntesten Textzeilen in ganz Deutschland und doch nur einer von insgesamt 146 Artikeln. Seit dem 23. Mai 1949 gibt es das Grundgesetz in der Bundesrepublik. Genau 77 Jahre später erinnerte man in Dessau-Roßlau an die wichtige Grundlage unserer Demokratie und lud zu einer festlichen Mitmachaktion auf den Marktplatz von 13 bis 18 Uhr ein.
1: Wir haben zum 77. Geburtstag des Grundgesetzes eingeladen. Wir feiern das hier in Dessau-Roßlau gemeinsam auf dem Marktplatz. Wollten eine möglichst große Menge an Akteuren hier auffahren. Und ich finde auch, das ist uns gelungen. Wir haben demokratische Parteien hier vor Ort. Wir haben den CSD hier vor Ort. Die Gewerkschaften sind da. Es ist eigentlich eine sehr, sehr schöne, ja, sehr, sehr schöne Community, die sich hier zusammengefunden hat.
0: Die Veranstaltung wurde mit der Unterstützung des Stadtfrauenrates, von Dero Moves, der Gemeinde Peter und Paul, dem Landesnetzwerk Migrantenorganisationen, der Projektschmiede Dessau, der Stadt Dessau-Roßlau, dem Netzwerk Gelebte Demokratie, der Hochschule Anhalt sowie weiteren Engagierten und Partnern durchgeführt. Sie alle kamen zusammen, um die Bedeutung unserer Demokratie an diesem Tag zu unterstreichen.
1: Unsere Demokratie ist so ziemlich das Wichtigste und Beschützenswerteste, was wir haben hier bei uns in Deutschland und auch in anderen Ländern ist das so natürlich. Aktuell wird es immer schwieriger, ganz klar. Es gibt Bestrebungen, Demokratie abzuschaffen beziehungsweise so viel wie möglich von dem, was wir an unserer Demokratie lieben, die Freiheit, die Meinungsfreiheit und so weiter abzuschaffen, das immer weiter einzuengen und deshalb ist so ein Fest auch für mich eine Möglichkeit, ein Zeichen zu setzen, dass ja, es halt auch viele Menschen gibt, die Demokratie tragen, die sich in der Demokratie wohlfühlen und das andere nicht wollen.
0: Bei der Geburtstagsfeier des Grundgesetzes gab es eine Sprühkreideaktion, eine Freiraumausstellung zum Anschauen und Mitreden, eine Plaudercouch, um mit Engagierten aus der Stadt ins Gespräch zu kommen, ein Wissensquiz zum Grundgesetz, einen Stadtspaziergang mit migrantischen Perspektiven und noch einiges mehr. Der Anlass für die vielfältige Mitmachaktion auf dem Marktplatz war der von Bundespräsident Frank-Walter Steinmeier erstmals ausgerufene deutschlandweite Ehrentag am 23. Mai. In Dessau wurde das ehrenamtliche Engagement aber auch schon unter der Woche in den Vordergrund gerückt. Am 19. Mai hat die Freiwilligenagentur Rat und Tat, dein Zentrum für Ehrenamt, ihr erstes Ehrenamts-Speed-Dating veranstaltet. 12 Vereine aus Dessau-Roßlau stellten sich vor und versuchten, die Teilnehmer des Speed-Datings für sich zu begeistern. Und das mit Erfolg. Das Event kam sehr gut an.
2: Ich nehme ganz viele tolle Eindrücke von netten Dessauer Menschen mit. Es war noch ein bisschen Luft nach oben. Aber leider fing es auch an zu tröpfeln und dann zu schütten. Aber jetzt ist die Sonne wieder da. Es war eine ganz tolle Veranstaltung. Ich bin froh, hier gewesen zu sein und freue mich auf viele nette Helfer.
3: Es war ein total cooler Nachmittag, auch wenn das Wetter jetzt nicht so toll war wie jetzt gerade. Man hat gesehen, wie viele Initiativen es in Dessau einfach gibt, wie viele Möglichkeiten man hat, sich einzubringen. Und wir haben auch ein paar coole Leute kennengelernt und hoffen, dass die einen oder anderen davon auch demnächst bei uns im Werkstattcafé vorbeikommen.
0: Noch bis zum 31. Mai werden nun in ganz Deutschland Aktionen anlässlich des Ehrentags und des Geburtstags des Grundgesetzes veranstaltet. Auch in Dessau-Roßlau und der Region sind noch verschiedene Veranstaltungen geplant.
4: Am Pfingstsonntag strahlte die Sonne und die warmen Temperaturen luden zum Baden ein. Wer sich abkühlen wollte oder einen entspannten Nachmittag verbringen wollte, war in Mainsdorf richtig. Am 24. Mai lud der Sport- und Traditionsverein Mainsdorf zum traditionellen Pfingstgelage im Schwimmbad Mainsdorf ein. Für die Besucher wurde ein abwechslungsreiches Programm geboten. Von Musik und Tanz über eine Tombola bis hin zu Kinderschminken war für Groß und Klein etwas dabei.
5: Im Grunde genommen wieder ganz viele tolle Sachen. Also wir haben jetzt zurzeit die Elbetaler Blasmusikanten, haben dann am Nachmittag mehrere Tanzgruppen, angefangen von den Buratinos Tanzflöhen, von der Dance Crew der Grundschule Mainzdorf, von den Rosseflöhen des RKC, des Rosslauer Carnival Club am Nachmittag, bis zu einer riesen Pfingstparty am Abend. Wir haben eine Tombola, wo es wirklich super Preise zu gewinnen gibt. Hauptpreis ist eine Bank, wiegt ungefähr 400 Kilo. Also die kann niemand alleine bewegen. Die wird uns seit vielen Jahren von Olaf Krüger gesponsert, aus NATO. Gesponsert, wie gesagt, ja.
4: Für die Mainzdorfer hat das Schwimmbad einen ganz besonderen Stellenwert. Den ganzen Badbetrieb sowie auch das Pfingstgelage wird von ehrenamtlichen Mitarbeitern organisiert und durchgeführt.
5: Der Verein betreibt dieses Schwimmbad auch seit 1995. Alles ehrenamtlich als Eigentümer, rechtmäßiger Eigentümer, inklusive der Gaststätte, die wir seit vielen Jahren verpachtet haben. Und versuchen jedes Jahr mit dieser Veranstaltung, also diesem Pfingstgelage, nennt sich wirklich Mainzer Pfingstgelage, die Kassen des Vereins zu füllen, um letztendlich Lohn, Chemie für die Becken und Energie für die Umwälzung zahlen zu können. Ja, das ist eine ganz schwierige Sache. Wir bekommen ja von außen keine Förderung. Also der Verein hält das am Leben. Wir haben eine eigene Wasseraufbereitung. Also wir fördern aus Brunnen Wasser, das wird aufbereitet. Und wir speisen faktisch dann selbst aufbereitetes Trinkwasser, Klammern Brunnenwasser, ein in die Becken. Dann erfolgt eine Umwälzung täglich. Wir müssen im Grunde genommen 4 Kubikmeter jede Stunde Frischwasser zuführen durch Verdunstung, Verpressung durch undichte Wände. Und wir haben einen hohen Kostenfaktor, die Beckenchemie, die notwendig ist, einfach um die Wasserqualität zu gewährleisten. Wir werden von der Hygiene der Stadt Dessau-Roßlau überwacht, also auch das ist absolut gegeben. Und nur wenn die Freigabe von der Hygiene erfolgt, können wir auch aufmachen. Und das ist in dieser Woche erfolgt, also von daher kann man sehen. Und wir haben, wenn man reinschaut in die Becken, eine unwahrscheinlich hohe Wasserqualität.
4: Auch in diesem Jahr war für das leibliche Wohl bestens gesorgt. Die Gäste konnten aus einer großen Auswahl an Kuchen und süßem Gebäck wählen, das von zahlreichen engagierten Helfern vorbereitet wurde. Bereits einen Tag vor dem Pfingstgelage veranstaltete der Verein das 20. Beachvolleyballturnier und konnte sich dabei sogar über einige sportliche Erfolge freuen.
5: Genau, also das Beachvolleyballturnier ist eigentlich auch eine Tradition, die jetzt seit 2004 durchgeführt wird. Der Vorläufer war ein Handballturnier. Bedauerlicherweise wurden die Handballspieler immer älter, der Nachwuchs fehlte und für den Beachvolleyball ist der Nachwuchs da. Wir haben auch eine wunderschöne Beachvolleyballanlage hier im Schwimmbad, auch alles von freiwilligen Helfern erbaut. Und ich denke mal, gestern waren 5 Mannschaften dabei. Gewonnen hat zufälligerweise der Sport- und Traditionsverein Mainzdorf. Ja, aber es war eine wunderschöne Auftaktveranstaltung.
4: Bei bestem Wetter zog der Sport- und Traditionsverein auch dieses Jahr zu Pfingsten wieder zahlreiche Besucher nach Mainzdorf. Nach dem gemütlichen Nachmittag ging es weiter mit der großen Pfingstparty am Abend.

0: Schön, dass Sie mit dabei sind und damit herzlich willkommen an diesem Donnerstag zu den RBB aktuellen Nachrichten. Der Landkreis Anhalt-Bitterfeld sucht erneut die innovativsten Unternehmen der Region. Am vergangenen Mittwoch fiel bei der Miltitz Aromatics GmbH in Bitterfeld-Wolfen der Startschuss für den Innovationspreis Anhalt-Bitterfeld 2026.
1: Innovative Ideen sichtbar machen und Unternehmen aus der Region stärken. Darum geht es beim Innovationspreis Anhalt-Bitterfeld 2026. Am Mittwoch fiel bei der Miltitz Aromatics GmbH in Bitterfeld-Wolfen der offizielle Startschuss für den Wettbewerb. Gemeinsam mit Unternehmen, Jurymitgliedern und früheren Preisträgern stellte der Landkreis die neue Wettbewerbsrunde vor. Bereits zum 12. Mal wird der Preis vergeben. Gesucht werden dabei besondere Innovationen made in Anhalt-Bitterfeld. Von neuen Produkten bis hin zu modernen Verfahren oder Dienstleistungen.
2: Heute fand die Auftaktveranstaltung für den mittlerweile 12. Innovationspreis des Landkreises Anhalt-Bitterfeld gemeinsam mit der EWG statt. Und der Innovationspreis beinhaltet ja eigentlich schon der Name. Wir suchen innovative Unternehmen, die, ich sag mal, eine kleine Pilotanlage vielleicht auf die Beine gestellt haben, die quasi der Leuchtturm der Wirtschaft im Bereich Anhalt-Bitterfeld sind. Und wir freuen uns bis Mitte August über möglichst viele, viele, viele Bewerbungen, dass wir dann auch im November ein breites Spektrum an Auswahlmöglichkeiten haben und tatsächlich das innovativste Unternehmen im Landkreis Anhalt-Bitterfeld küren können.
1: Teilnehmen können Unternehmen aus dem Landkreis Anhalt-Bitterfeld unabhängig von der Branche. Gesucht werden Produkt-, Verfahrens-, Dienstleistungs- oder Geschäftsinnovationen. Auch kleinere Prozessverbesserungen oder neue Kooperationsmodelle sind ausdrücklich erwünscht. Die Projekte sollen etwa die Marktposition stärken, Kosten oder Umweltbelastungen senken oder Arbeitsplätze schaffen bzw. sichern.
3: Die kann man bei uns auf der Internetseite finden, ewg-anhalt-bitterfeld.de sind ab heute die Bewerbungsunterlagen freigeschaltet, so dass man dann auch die runterladen kann und die bei uns einschicken darf. Wir haben 4 Preise, wir haben auch Preisstifter natürlich, die uns das Geld zur Verfügung stellen. Der Hauptpreis ist der Preis der Kreissparkasse Anhalt-Bitterfeld und des Landkreises Anhalt-Bitterfeld, dotiert mit 5.000 Euro und dann 3 Sonderpreise, dotiert mit jeweils 1.000 Euro von der IHK Halle-Dessau sowie von der Chemiepark GmbH und von Unite.
1: Unter dem Motto Innovation ist Veränderung bekommt der Wettbewerb in diesem Jahr auch ein neues Erscheinungsbild. Präsentiert wurde erstmals eine neue Statuette, entworfen von Existenzgründerin Mareike Krüger und mit einem innovativen Verfahren von Christian Riedel produziert. Die sogenannte Möbius-Schleife steht symbolisch für Dynamik, Veränderung und den permanenten Innovationsprozess in Unternehmen.
3: Also wir haben eine neue Statuette. Es ist nicht mehr der Rainer Le Mong Innovationspreis, es ist jetzt der Innovationspreis des Landkreises Anhalt-Bitterfeld. Und da haben wir ein neues Design entwickelt, angelehnt auch an das Design des Gründerpreises im letzten Jahr. Und wir haben eine neue Statuette entworfen. Das ist die Möbius-Schleife, also eine Endlosschleife, die auch so einen Innovationsprozess darstellen soll. Also dieser Zusammenhang von Dingen und auch diese permanente Innovation, die wir in der heutigen Zeit unbedingt brauchen, um auch die Unternehmen hier wirtschaftlich stark darstellen zu lassen.

0: Seit dem ersten Wettbewerb im Jahr 2002 wurden bereits 209 Wettbewerbsbeiträge bewertet und 53 Innovationen ausgezeichnet. Insgesamt flossen mehr als 114.000 Euro Preisgeld an Unternehmen und Entwickler aus der Region. Wie erfolgreich eine ausgezeichnete Innovation sein kann, zeigt Gastgeber Miltitz Aromatics. Das Unternehmen gewann beim letzten Wettbewerb 2023 den Preis des Landrates und der Kreissparkasse Anhalt-Bitterfeld.
1: Wir haben sowohl die Innovationen, die wir vorhatten, haben wir umgesetzt, technologisch, auch technisch, haben das Geld in die Hand genommen, sind großzügig vom Land gefördert worden dafür auch. Und die Anlage steht jetzt, hat einige Kopfzerbrechen bereitet beim Bau. Sie produziert und hat eigentlich die Erwartungen auch erfüllt.
0: Für Geschäftsführer Stefan Müller ist der Innovationspreis deshalb auch eine Chance, die Leistungsfähigkeit regionaler Unternehmen sichtbarer zu machen.
1: Ich glaube, das lohnt sich für jeden, weil so ein Innovationswettbewerb ist immer so ein Ansporn, sich nach außen zu präsentieren. Es ist ein Ansporn, auch zu zeigen, dass man doch eine ganze Menge mehr kann, als man mitunter hier in dem Landstrich ja lebt. Ne? Man ist da immer ein bisschen zurückhaltend. Wir sind innovativ, wir sind halt von der Struktur klein und mittelständig und wir müssen halt dann trotzdem nach außen gehen und das zeigen, dass wir was können. Und das haben wir gemacht und sind damit auch recht erfolgreich.
0: Bewerbungen für den Innovationspreis Anhalt-Bitterfeld 2026 sind noch bis zum 10. August möglich. Die Preisverleihung findet am 17. November statt.
2: Am 9. Mai 2026 fiel der Startschuss für die Renovierungsarbeiten im Jugendclub Drohndorf in Aschersleben. Gemeinsam packten Landjugendpflege, der Heimatverein Drohndorf, die Freiwillige Feuerwehr Drohndorf sowie zahlreiche engagierte Helfer aus der Ortschaft tatkräftig mit an. Im Mittelpunkt der Arbeiten standen die Räume Küche, Flur und WC, die mit viel Einsatz und Teamgeist verschönert und modernisiert wurden. Dank der großartigen Unterstützung aus der Ortschaft selbst konnte der Jugendclub innerhalb kürzester Zeit in neuem Glanz erstrahlen. Besonders erfreulich war die starke Beteiligung von Kindern, Jugendlichen und Familien. Die gelungene Gemeinschaftsaktion zeigt einmal mehr, was durch Zusammenhalt und ehrenamtliches Engagement in der Ortschaft möglich ist. Vorgestellt werden soll das Renovierungsergebnis zum Sommerfest und zwar am 20. Juni von 14 bis 18 Uhr. Im Volksbad Rotsch wurden diejenigen gefeiert, die sich freiwillig für andere einsetzen. Beim Ehrentag der Stadt Sannersdorf-Brehna standen Engagement, Zusammenhalt und Anerkennung im Mittelpunkt.
0: Ehrenamt hat viele Gesichter und genau diese Vielfalt wurde am vergangenen Wochenende im Volksbad Rotsch gefeiert. Anlass war der Ehrentag 2026, organisiert von der Stadt Sannersdorf-Brehna passend zum Geburtstag des Grundgesetzes. Eingeladen waren Menschen, die sich freiwillig für andere einsetzen. Als kleines Dankeschön gab es freien Eintritt, Essen und Getränke, vor allem aber Zeit für Begegnungen und Anerkennung.
3: Wir feiern hier heute den Ehrentag anlässlich des Geburtstages des Grundgesetzes und da haben wir uns überlegt, alle Ehrenamtlichen aus der Stadt Sannersdorf-Brehna einzuladen, bei kostenfreiem Eintritt, Würstchen und Getränken einfach mal einen schönen Tag miteinander zu verbringen und ja, auch sich mal gegenseitig zu feiern.
0: Und davon gibt es in Sannersdorf-Brehna viele. Ob Sportverein, Kultur oder Feuerwehr, zahlreiche Bürger engagieren sich für das gesellschaftliche Leben. Aber auch kleine Hilfen im Alltag, etwa beim Frühjahrsputz oder im Ort, gehören zum Ehrenamt dazu.
3: Also wir haben schon eine sehr beeindruckende und vielfältige Vereinslandschaft in Sannersdorf-Brehna. Da sind ein Drittel unserer Bürgerinnen und Bürger sind in Vereinen Mitglieder. Und darüber hinaus gibt es welche, die sich natürlich auch noch ohne Verein engagieren, sei es beim Frühjahrsputz oder mal irgendwo was sauber machen oder mal aushelfen. Und genau um die geht es.
0: Gerade in kleineren Städten und Gemeinden ist ehrenamtliches Engagement oft unverzichtbar. Viele Veranstaltungen, Projekte oder Hilfsangebote wären ohne fleißige Helfer kaum möglich. Gleichzeitig stärkt gemeinsames Engagement auch den Zusammenhalt vor Ort.
3: Das ist wichtig für unsere Gesellschaft und auch für die Demokratie, dass jeder sich so ein bisschen beteiligt, weil man bekommt dafür auch viel zurück.
0: Ein Nachmittag voller Wertschätzung, also für Menschen,

0: Gespräch. Dabei ging es unter anderem um den Obstanbau in der Region, die Direktvermarktung, die Fachkräftesituation, Bildungsangebote für Kinder und Jugendliche sowie die Verbindung von Landwirtschaft, Tourismus und regionaler Wertschöpfung. Betriebe wie der Obsthof Zwicker zeigen, wie viel Unternehmergeist, Familienzusammenhalt und regionale Identität in unserem Landkreis stecken. Hier wird nicht nur Obst angebaut, sondern auch Wissen vermittelt, Tourismus ermöglicht und ein Stück Heimat erlebbar gemacht, sagte Wittenbergs Landrat Christian Tiltsch. Am Tag des Grundgesetzes setzte das Bündnis Wittenberg weltoffen auf Begegnung statt gesellschaftlicher Spaltung. Mit einem gemeinsamen Dinner für Demokratie auf dem Marktplatz sollten Austausch, Vielfalt und Zusammenhalt sichtbar werden.
1: Auf dem Wittenberger Marktplatz wurde vergangenes Wochenende nicht nur gemeinsam gegessen, sondern auch diskutiert, zugehört und ein Zeichen gesetzt. Anlass ist der Tag des Grundgesetzes. Das Bündnis Wittenberg weltoffen hat erneut zum Dinner für Demokratie eingeladen.
2: Heute veranstalten wir das zweite Mal in Wittenberg ein Dinner für Demokratie. Also als Gegenpol zu diesem Rechtsruck und zu dem ganzen Schimpfen und Ärgern und der Meckerkultur wollen wir ein Zeichen setzen, dass Wittenberg vielfältig ist, dass es offen ist, dass es bunt ist, solidarisch und dass wir jeden Menschen willkommen heißen, der da ist, egal woher und wie und was. Also so ein bisschen an Anlehnung an die Verfassung. Heute ist ja auch Tag des Grundgesetzes, deswegen passt es mit dem Datum ganz gut zusammen. Wollen wir Menschen einfach herzlich einladen zu partizipieren, zu sehen, es gibt Leute, die ticken wie Sie, es gibt hier eine Zivilgesellschaft und zu der können Sie gerne dazukommen.
1: Von 17 bis 20 Uhr verwandelte sich dafür der Marktplatz in eine große Picknickfläche. Das Prinzip, jeder bringt etwas mit, Geschirr, Essen oder Getränke und teilt mit anderen Gästen. Wer spontan vorbeikommt, ist trotzdem willkommen.
2: Angemeldet war es ja als diese Mitbring-Dinner-Veranstaltung. Wir stellen Getränke und die Location und jeder bringt was mit, was er so gerne mag und auch gerne teilt, in einer Menge, dass Teilen auch möglich ist. Wir bauen es als Buffet auf dieses Jahr. Und man kann sich nehmen und wer einfach so als Laufkundschaft vorbeikommt oder keine Möglichkeit, keine Zeit hatte, was mitzubringen, wird auch versorgt, ist gar kein Problem.
1: Im Mittelpunkt dabei steht vor allem das Gespräch. Das Bündnis möchte Menschen zusammenbringen, die sich im Alltag vielleicht nie begegnen würden. Unterstützt wird der Abend außerdem musikalisch, unter anderem von Schülern eines Wittenberger Gymnasiums.
2: Das ist das Oberste, dass man einfach niederschwellig zusammensetzt und miteinander ins Gespräch kommen kann. Wir haben so Menükarten gemacht mit so Fragen ein bisschen, falls man sich nicht kennt und nicht weiß, wie man so anfangen soll, dass man so ein bisschen über Wittenberg oder sein Gefühl hier, seine Wünsche für die Zukunft, Ängste, Sorgen, Nöte ins Gespräch kommen kann.
1: Bereits im vergangenen Jahr war die Veranstaltung gut besucht. Daran möchte das Bündnis nun anknüpfen und erneut zeigen, dass Demokratie vor allem vom Austausch lebt.
2: Beim ersten Mal waren ungefähr so 80 Personen da und auch 60 angemeldet, also sozusagen ein Viertel noch zufällig irgendwie, die es ohne Anmeldung gesehen oder entschieden haben. Und diesmal haben wir für ein bisschen mehr Leute geplant, weil wir dachten, das Konzept gibt es nun schon, man kennt es und die es gut fanden, kommen bestimmt ein zweites Mal. Und es gab wieder diese Anmeldemöglichkeit. Da weiß ich jetzt aber nicht, wie viele sich angemeldet haben. Aber ich weiß von ganz vielen Leuten, die durch die Werbung, die wir gemacht haben, schon Interesse bekundet haben. Nicht die ganzen 3 Stunden, weil noch andere Sachen sind gerade parallel dazu, aber eine Zeit lang mitzukommen. Also ich hoffe, dass rege besucht wird wieder.
1: Das Dinner für Demokratie ist Teil der Initiative Wittenberg weltoffen und soll auch künftig Menschen in der Stadt zusammenbringen, offen, vielfältig und gemeinsam am Tisch.
0: Und dann noch diese Meldung. Auf einen mit Granitpflastersteinen beladenen Container hatten es Unbekannte im Zeitraum zwischen dem 23. Mai und dem 26. Mai abgesehen. Der Container mitsamt seiner Ladung wurde von einem umfriedeten Grundstück in Bitterfeld am Bad entwendet. Der Stehlschaden wurde mit ca. 500 Euro beziffert. Damit sind wir am Ende unserer Donnerstagsausgabe der RBB Aktuellen Nachrichten. Schauen jetzt noch auf das Wetter und im Anschluss auf die Meldungen aus Dessau-Roßlau. Am Freitag ab 18 Uhr melden wir uns dann mit aktuellen Nachrichten wieder. Bis dahin, machen Sie es gut und auf Wiedersehen.

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5: Morgen liegen die Temperaturen zwischen 9 und 26 Grad. Der Morgen beginnt noch angenehm kühl, doch im Laufe des Tages steigern die Temperaturen deutlich an und sorgen für frühsommerliche Verhältnisse. Am Himmel zeigen sich noch vereinzelte Wolken, sodass die Sonne über weite Strecken des Tages scheint. Dazu weht ein schwacher bis mäßiger Wind mit Geschwindigkeiten zwischen 12 und 35 km/h, wodurch das Wetter insgesamt freundlich und angenehm bleibt.
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0: Die Würde des Menschen ist unantastbar. Sie zu achten und zu schützen ist Verpflichtung aller staatlichen Gewalt. So lautet Artikel 1 Absatz 1 des Grundgesetzes. Wahrscheinlich eine der bekanntesten Textzeilen in ganz Deutschland und doch nur einer von insgesamt 146 Artikeln. Seit dem 23. Mai 1949 gibt es das Grundgesetz in der Bundesrepublik. Genau 77 Jahre später erinnerte man in Dessau-Roßlau an die wichtige Grundlage unserer Demokratie und lud zu einer festlichen Mitmachaktion auf den Marktplatz von 13 bis 18 Uhr ein.
1: Wir haben zum 77. Geburtstag des Grundgesetzes eingeladen. Wir feiern das hier in Dessau-Roßlau gemeinsam auf dem Marktplatz. Wollten eine möglichst große Menge an Akteuren hier auffahren. Und ich finde auch, das ist uns gelungen. Wir haben demokratische Parteien hier vor Ort. Wir haben den CSD hier vor Ort. Die Gewerkschaften sind da. Es ist eigentlich eine sehr, sehr schöne, ja, sehr, sehr schöne Community, die sich hier zusammengefunden hat.
0: Die Veranstaltung wurde mit der Unterstützung des Stadtfrauenrates, von Dero Moves, der Gemeinde Peter und Paul, dem Landesnetzwerk Migrantenorganisationen, der Projektschmiede Dessau, der Stadt Dessau-Roßlau, dem Netzwerk Gelebte Demokratie, der Hochschule Anhalt sowie weiteren Engagierten und Partnern durchgeführt. Sie alle kamen zusammen, um die Bedeutung unserer Demokratie an diesem Tag zu unterstreichen.
1: Unsere Demokratie ist so ziemlich das Wichtigste und Beschützenswerteste, was wir haben hier bei uns in Deutschland. Und auch in anderen Ländern ist das so natürlich. Aktuell wird es immer schwieriger, ganz klar. Es gibt Bestrebungen, Demokratie abzuschaffen, beziehungsweise so viel wie möglich von dem, was wir an unserer Demokratie lieben, die Freiheit, die Meinungsfreiheit und so weiter abzuschaffen, das immer wieder immer weiter einzuengen. Und deshalb ist so ein Fest auch für mich eine Möglichkeit, ein Zeichen zu setzen, dass ja, es halt auch viele Menschen gibt, die Demokratie tragen, die sich in der Demokratie wohlfühlen und das andere nicht wollen.
0: Bei der Geburtstagsfeier des Grundgesetzes gab es eine Sprühkreideaktion, eine Freiraumausstellung zum Anschauen und Mitreden, eine Plaudercouch, um mit Engagierten aus der Stadt ins Gespräch zu kommen, ein Wissensquiz zum Grundgesetz, einen Stadtspaziergang mit migrantischen Perspektiven und noch einiges mehr. Der Anlass für die vielfältige Mitmachaktion auf dem Marktplatz war der von Bundespräsident Frank-Walter Steinmeier erstmals ausgerufene deutschlandweite Ehrentag am 23. Mai. In Dessau wurde das ehrenamtliche Engagement aber auch schon unter der Woche in den Vordergrund gerückt. Am 19. Mai hat die Freiwilligenagentur Rat und Tat, dein Zentrum für Ehrenamt, ihr erstes Ehrenamt-Speed-Dating veranstaltet. 12 Vereine aus Dessau-Roßlau stellten sich vor und versuchten, die Teilnehmer des Speed-Datings für sich zu begeistern. Und das mit Erfolg. Das Event kam sehr gut an.
2: Ich nehme ganz viele tolle Eindrücke von netten Dessauer Menschen mit. Es war noch ein bisschen Luft nach oben. Aber leider fing es auch an zu tröpfeln und dann zu schütten. Aber jetzt ist die Sonne wieder da. Es war eine ganz tolle Veranstaltung. Ich bin froh, hier gewesen zu sein und freue mich auf viele nette Helfer.
3: Es war ein total cooler Nachmittag, auch wenn das Wetter jetzt nicht so toll war wie jetzt gerade. Man hat gesehen, wie viele Initiativen es in Dessau einfach gibt, wie viele Möglichkeiten man hat, sich einzubringen. Und wir haben auch ein paar coole Leute kennengelernt und hoffen, dass die ein oder anderen davon auch demnächst bei uns im Werkstattcafé vorbeikommen.
0: Noch bis zum 31. Mai werden nun in ganz Deutschland Aktionen anlässlich des Ehrentags und des Geburtstags des Grundgesetzes veranstaltet. Auch in Dessau-Roßlau und der Region sind noch verschiedene Veranstaltungen geplant.
4: Am Pfingstsonntag strahlte die Sonne und die warmen Temperaturen luden zum Baden ein. Wer sich abkühlen wollte oder einen entspannten Nachmittag verbringen wollte, war in Mainsdorf richtig. Am 24. Mai lud der Sport- und Traditionsverein Mainsdorf zum traditionellen Pfingstgelage im Schwimmbad Mainsdorf ein. Für die Besucher wurde ein abwechslungsreiches Programm geboten. Von Musik und Tanz über eine Tombola bis hin zu Kinderschminken war für Groß und Klein etwas dabei.
5: Im Grunde genommen wieder ganz viele tolle Sachen. Also wir haben jetzt zurzeit die Elbetaler Blasmusikanten, haben dann am Nachmittag mehrere Tanzgruppen, angefangen von den Buratinos Tanzflöhen, von der Dance Crew der Grundschule Mainzdorf, von den Rosseflöhen des RKC, des Rosslauer Karneval Club am Nachmittag, bis zu einer riesen Pfingstparty am Abend. Wir haben eine Tombola, wo es wirklich super Preise zu gewinnen gibt. Hauptpreis ist eine Bank, wiegt ungefähr 400 Kilo. Also die kann niemand alleine bewegen. Die wird uns seit vielen Jahren von Olaf Krüger gesponsert, aus NATO. Gesponsert, wie gesagt, ja.
4: Für die Mainzdorfer

0: Schwimmbad einen ganz besonderen Stellenwert. Den ganzen Badbetrieb sowie auch das Pfingstgelage wird von ehrenamtlichen Mitarbeitern organisiert und durchgeführt.
1: Der Verein betreibt dieses Schwimmbad auch seit 1995. Alles ehrenamtlich als Eigentümer, rechtmäßiger Eigentümer, inklusive der Gaststätte, die wir seit vielen Jahren verpachtet haben. Und versuchen jedes Jahr mit dieser Veranstaltung, also diesem Pfingstgelage, nennt sich wirklich Mainzer Pfingstgelage, die Kassen des Vereins zu füllen, um letztendlich Lohn, Chemie für die Becken und Energie für die Umwälzung zahlen zu können. Ja, das ist eine ganz schwierige Sache. Wir bekommen ja von außen keine Förderung. Also der Verein hält das am Leben. Wir haben eine eigene Wasseraufbereitung, also wir fördern aus Brunnen Wasser, das wird aufbereitet und wir speisen faktisch dann selbst aufbereitetes Trinkwasser, Klammern Brunnenwasser, ein in die Becken. Dann erfolgt eine Umwälzung täglich. Wir müssen im Grunde genommen 4 Kubikmeter jede Stunde Frischwasser zuführen durch Verdunstung, Verpressung durch undichte Wände. Und wir haben einen hohen Kostenfaktor, die Beckenchemie, die notwendig ist, einfach um die Wasserqualität zu gewährleisten. Wir werden von der Hygiene der Stadt Dessau Roßlau überwacht, also auch das ist absolut gegeben. Und nur wenn die Freigabe von der Hygiene erfolgt, können wir auch aufmachen. Und das ist in dieser Woche erfolgt, also von daher kann man sehen. Und wir haben, wenn man reinschaut in die Becken, eine unwahrscheinlich hohe Wasserqualität.
0: Auch in diesem Jahr war für das leibliche Wohl bestens gesorgt. Die Gäste konnten aus einer großen Auswahl an Kuchen und süßem Gebäck wählen, das von zahlreichen engagierten Helfern vorbereitet wurde. Bereits einen Tag vor dem Pfingstgelage veranstaltete der Verein das 20. Beachvolleyballturnier und konnte sich dabei sogar über einige sportliche Erfolge freuen.
1: Genau, also das Beachvolleyballturnier ist eigentlich auch eine Tradition, die jetzt seit 2004 durchgeführt wird. Der Vorläufer war ein Handballturnier. Bedauerlicherweise wurden die Handballspieler immer älter, der Nachwuchs fehlte und für den Beachvolleyball ist der Nachwuchs da. Wir haben auch eine wunderschöne Beachvolleyballanlage hier im Schwimmbad, auch alles von freiwilligen Helfern erbaut. Und ich denke mal, gestern waren 5 Mannschaften dabei. Gewonnen hat zufälligerweise der Sport- und Traditionsverein Mainzdorf. Ja, aber es war eine wunderschöne Auftaktveranstaltung.
0: Bei bestem Wetter zog der Sport- und Traditionsverein auch dieses Jahr zu Pfingsten wieder zahlreiche Besucher nach Mainzdorf. Nach dem gemütlichen Nachmittag ging es weiter mit der großen Pfingstparty am Abend.

0: Schön, dass Sie mit dabei sind und damit herzlich willkommen an diesem Donnerstag zu den RBB aktuellen Nachrichten. Der Landkreis Anhalt-Bitterfeld sucht erneut die innovativsten Unternehmen der Region. Am vergangenen Mittwoch fiel bei der Miltitz Aromatics GmbH in Bitterfeld-Wolfen der Startschuss für den Innovationspreis Anhalt-Bitterfeld 2026.
1: Innovative Ideen sichtbar machen und Unternehmen aus der Region stärken. Darum geht es beim Innovationspreis Anhalt-Bitterfeld 2026. Am Mittwoch fiel bei der Miltitz Aromatics GmbH in Bitterfeld-Wolfen der offizielle Startschuss für den Wettbewerb. Gemeinsam mit Unternehmen, Jurymitgliedern und früheren Preisträgern stellte der Landkreis die neue Wettbewerbsrunde vor. Bereits zum 12. Mal wird der Preis vergeben. Gesucht werden dabei besondere Innovationen made in Anhalt-Bitterfeld, von neuen Produkten bis hin zu modernen Verfahren oder Dienstleistungen.
2: Heute fand die Auftaktveranstaltung für den mittlerweile 12. Innovationspreis des Landkreises Anhalt-Bitterfeld gemeinsam mit der EWG statt. Und der Innovationspreis beinhaltet ja eigentlich schon der Name. Wir suchen innovative Unternehmen, die, ich sag mal, eine kleine Pilotanlage vielleicht auf die Beine gestellt haben, die quasi der Leuchtturm der Wirtschaft im Bereich Anhalt-Bitterfeld sind. Und wir freuen uns bis Mitte August über möglichst viele, viele, viele Bewerbungen, dass wir dann auch im November ein breites Spektrum an Auswahlmöglichkeiten haben und tatsächlich das innovativste Unternehmen im Landkreis Anhalt-Bitterfeld küren können.
1: Teilnehmen können Unternehmen aus dem Landkreis Anhalt-Bitterfeld unabhängig von der Branche. Gesucht werden Produkt-, Verfahrens-, Dienstleistungs- oder Geschäftsinnovationen. Auch kleinere Prozessverbesserungen oder neue Kooperationsmodelle sind ausdrücklich erwünscht. Die Projekte sollen etwa die Marktposition stärken, Kosten- oder Umweltbelastungen senken oder Arbeitsplätze schaffen bzw. sichern.
3: Die kann man bei uns auf der Internetseite finden. EWG-Anhalt-Bitterfeld.de sind ab heute die Bewerbungsunterlagen freigeschaltet, sodass man dann auch die runterladen kann und die bei uns einschicken darf. Wir haben vier Preise. Wir haben auch Preisstifter natürlich, die uns das Geld zur Verfügung stellen. Der Hauptpreis ist der Preis der Kreissparkasse Anhalt-Bitterfeld und des Landkreises Anhalt-Bitterfeld, dotiert mit 5.000 € und dann drei Sonderpreise, dotiert mit jeweils 1.000 € von der IHK Halle-Dessau sowie von der Chemiepark GmbH und von Unite.
1: Unter dem Motto Innovation ist Veränderung bekommt der Wettbewerb in diesem Jahr auch ein neues Erscheinungsbild. Präsentiert wurde erstmals eine neue Statuette, entworfen von Existenzgründerin Mareike Krüger und mit einem innovativen Verfahren von Christian Riedel produziert. Die sogenannte Möbiusschleife steht symbolisch für Dynamik, Veränderung und den permanenten Innovationsprozess in Unternehmen.
3: Also wir haben eine neue Statuette. Es ist nicht mehr der reine Le Mans Innovationspreis. Es ist jetzt der Innovationspreis des Landkreises Anhalt-Bitterfeld. Und da haben wir ein neues Design entwickelt, angelehnt auch an das Design des Gründerpreises im letzten Jahr. Und wir haben eine neue Statuette entworfen. Das ist die Möbius-Schleife, also eine Endlosschleife, die auch so einen Innovationsprozess darstellen soll. Also dieser Zusammenhang von Dingen und auch diese permanente Innovation, die wir in der heutigen Zeit unbedingt brauchen, um auch die Unternehmen hier wirtschaftlich stark darstellen zu lassen.
1: Seit dem ersten Wettbewerb im Jahr 2002 wurden bereits 209 Wettbewerbsbeiträge bewertet und 53 Innovationen ausgezeichnet. Insgesamt flossen mehr als 114.000 € Preisgeld an Unternehmen und Entwickler aus der Region. Wie erfolgreich eine ausgezeichnete Innovation sein kann, zeigt Gastgeber Miltitz Aromatics. Das Unternehmen gewann beim letzten Wettbewerb 2023 den Preis des Landrates und der Kreissparkasse Anhalt-Bitterfeld.
4: Wir haben sowohl die Innovationen, die wir vorhatten, haben wir umgesetzt, technologisch, auch technisch, haben das Geld in die Hand genommen, sind großzügig vom Land gefördert worden dafür auch. Und die Anlage steht jetzt, hat einige Kopfzerbrechen bereitet beim Bau. Sie produziert und hat eigentlich die Erwartungen auch erfüllt.
1: Für Geschäftsführer Stefan Müller ist der Innovationspreis deshalb auch eine Chance, die Leistungsfähigkeit regionaler Unternehmen sichtbarer zu machen.
4: Ich glaube, das lohnt sich für jeden, weil so ein Innovationswettbewerb ist immer so ein Ansporn, sich nach außen zu präsentieren. Es ist ein Ansporn, auch zu zeigen, dass man doch eine ganze Menge mehr kann, als man mitunter hier in dem Landstrich lebt. Man ist da immer ein bisschen zurückhaltend. Wir sind innovativ, wir sind halt von der Struktur klein und mittelständig und wir müssen halt dann trotzdem nach außen gehen und das zeigen, dass wir was können. Und das haben wir gemacht und sind damit auch recht erfolgreich.
1: Bewerbungen für den Innovationspreis Anhalt-Bitterfeld 2026 sind noch bis zum 10. August möglich. Die Preisverleihung findet am 17. November statt.
0: Am 9. Mai 2026 fiel der Startschuss für die Renovierungsarbeiten im Jugendclub Drohndorf in Aschersleben. Gemeinsam packten Landjugendpflege, der Heimatverein Drohndorf, die Freiwillige Feuerwehr Drohndorf sowie zahlreiche engagierte Helfer aus der Ortschaft tatkräftig mit an. Im Mittelpunkt der Arbeiten standen die Räume Küche, Flur und WC, die mit viel Einsatz und Teamgeist verschönert und modernisiert wurden. Dank der großartigen Unterstützung aus der Ortschaft selbst konnte der Jugendclub innerhalb kürzester Zeit in neuem Glanz erstrahlen. Besonders erfreulich war die starke Beteiligung von Kindern, Jugendlichen und Familien. Die gelungene Gemeinschaftsaktion zeigt einmal mehr, was durch Zusammenhalt und ehrenamtliches Engagement in der Ortschaft möglich ist. Vorgestellt werden soll das Renovierungsergebnis zum Sommerfest und zwar am 20. Juni von 14 bis 18 Uhr. Im Volksbad Rotsch wurden diejenigen gefeiert, die sich freiwillig für andere einsetzen. Beim Ehrentag der Stadt Sandersdorf-Brehna standen Engagement, Zusammenhalt und Anerkennung im Mittelpunkt.
1: Ehrenamt hat viele Gesichter und genau diese Vielfalt wurde am vergangenen Wochenende im Volksbad Rotsch gefeiert. Anlass war der Ehrentag 2026, organisiert von der Stadt Sandersdorf-Brehna passend zum Geburtstag des Grundgesetzes. Eingeladen waren Menschen, die sich freiwillig für andere einsetzen. Als kleines Dankeschön gab es freien Eintritt, Essen und Getränke, vor allem aber Zeit für Begegnungen und Anerkennung.
5: Wir feiern hier heute den Ehrentag anlässlich des Geburtstages des Grundgesetzes und da haben wir uns überlegt, alle Ehrenamtlichen aus der Stadt Sandersdorf-Brehna einzuladen, bei kostenfreiem Eintritt, Würstchen und Getränken einfach mal einen schönen Tag miteinander zu verbringen und ja, auch sich mal gegenseitig zu feiern.
1: Und davon gibt es in Sandersdorf-Brehna viele. Ob Sportverein, Kultur oder Feuerwehr, zahlreiche Bürger engagieren sich für das gesellschaftliche Leben. Aber auch kleine Hilfen im Alltag, etwa beim Frühjahrsputz oder im Ort, gehören zum Ehrenamt dazu.
5: Also wir haben schon eine sehr beeindruckende und vielfältige Vereinslandschaft in Sandersdorf-Brehna. Da sind ein Drittel unserer Bürgerinnen und Bürger sind in Vereinen Mitglieder. Und darüber hinaus gibt es welche, die sich natürlich auch noch ohne Verein engagieren, sei es beim Frühjahrsputz oder mal irgendwo was sauberer machen oder mal aushelfen. Und genau um die geht es.
1: Gerade in kleineren Städten und Gemeinden ist ehrenamtliches Engagement oft unverzichtbar. Viele Veranstaltungen, Projekte oder Hilfsangebote wären ohne fleißige Helfer kaum möglich. Gleichzeitig stärkt gemeinsames Engagement auch den Zusammenhalt vor Ort.
5: Das ist wichtig für unsere Gesellschaft und auch für die Demokratie, dass jeder sich so ein bisschen beteiligt, weil man bekommt dafür auch viel zurück.
1: Ein Nachmittag voller Wertschätzung, also für Menschen, die meist im Hintergrund wirken, aber das Leben in Sandersdorf-Brehna entscheidend mitgestalten.
0: Der Obsthof Zwicker in Jessen ist ein Familienbetrieb mit langer Geschichte und einem breiten Angebot. Auf rund 45 Hektar werden Obst und Gemüse angebaut, verarbeitet und direkt vermarktet. Bei einem Firmenbesuch informierte sich Landrat Christian Tölsch am Mittwoch, den 13. Mai, über die Entwicklung des Unternehmens, aktuelle Herausforderungen und die Zukunftspläne des Betriebs. Vor Ort kamen die Gäste mit Familie Zwicker ins Gespräch. Dabei ging es unter anderem um den Obstanbau in der Region, die Direktvermarktung, die Fachkräftesituation, Bildungsangebote für Kinder und Jugendliche sowie die Verbindung von Landwirtschaft, Tourismus und regionaler Wertschöpfung. Betriebe wie der Obsthof Zwickert zeigen, wie viel Unternehmergeist, Familienzusammenhalt und regionale Identität in unserem Landkreis stecken. Hier wird nicht nur Obst angebaut, sondern auch Wissen vermittelt, Tourismus ermöglicht und ein Stück Heimat erlebbar gemacht, sagte Wittenbergs Landrat Christian Tiltsch. Am Tag des Grundgesetzes setzte das Bündnis Wittenberg weltoffen auf Begegnung statt gesellschaftlicher Spaltung. Mit einem gemeinsamen Dinner für Demokratie auf dem Marktplatz sollten Austausch, Vielfalt und Zusammenhalt sichtbar werden.
1: Auf dem Wittenberger Marktplatz wurde vergangenes Wochenende nicht nur gemeinsam gegessen, sondern auch diskutiert, zugehört und ein Zeichen gesetzt. Anlass ist der Tag des Grundgesetzes. Das Bündnis Wittenberg weltoffen hat erneut zum Dinner für Demokratie eingeladen.
6: Heute veranstalten wir das zweite Mal in Wittenberg ein Dinner für Demokratie. Also als Gegenpol zu diesem Rechtsruck und zu dem ganzen Schimpfen und Ärgern und der Meckerkultur wollen wir ein Zeichen setzen, dass Wittenberg vielfältig ist, dass es offen ist, dass es bunt ist, solidarisch und dass wir jeden Menschen willkommen heißen, der da ist, egal woher und wie und was. Also so ein bisschen an Anlehnung an die Verfassung. Heute ist ja auch Tag des Grundgesetzes, deswegen passt es mit dem Datum ganz gut zusammen. Wollen wir Menschen einfach herzlich einladen zu partizipieren, zu sehen, es gibt Leute, die ticken wie Sie, es gibt hier eine Zivilgesellschaft und zu der können Sie gerne dazukommen.
1: Von 17 bis 20 Uhr verwandelte sich dafür der Marktplatz in eine große Picknickfläche. Das Prinzip, jeder bringt etwas mit, Geschirr, Essen oder Getränke und teilt mit anderen Gästen. Wer spontan vorbeikommt, ist trotzdem willkommen.
6: Angemeldet war es ja als diese Mitbring-Dinner-Veranstaltung. Wir stellen Getränke und die Location und jeder bringt was mit, was er so gerne mag und auch gerne teilt, in einer Menge, dass Teilen auch möglich ist. Wir bauen es als Buffet auf dieses Jahr. Und man kann sich nehmen und wer einfach so als Laufkundschaft vorbeikommt oder keine Möglichkeit, keine Zeit hatte, was mitzubringen, wird auch versorgt, ist gar kein Problem.
1: Im Mittelpunkt dabei steht vor allem das Gespräch. Das Bündnis möchte Menschen zusammenbringen, die sich im Alltag vielleicht nie begegnen würden. Unterstützt wird der Abend außerdem musikalisch, unter anderem von Schülern eines Wittenberger Gymnasiums.
6: Das ist das Oberste, dass man einfach niederschwellig zusammensetzt und miteinander ins Gespräch kommen kann. Wir haben so Menükarten gemacht mit so Fragen ein bisschen, falls man sich nicht kennt und nicht weiß, wie man so anfangen soll, dass man so ein bisschen über Wittenberg oder sein Gefühl hier, seine Wünsche für die Zukunft, Ängste, Sorgen, Nöte ins Gespräch kommen kann.
1: Bereits im vergangenen Jahr war die Veranstaltung gut besucht. Daran möchte das Bündnis nun anknüpfen und erneut zeigen, dass Demokratie vor allem vom Austausch lebt.
6: Beim ersten Mal waren ungefähr so 80 Personen da und auch 60 angemeldet, also sozusagen ein Viertel noch zufällig irgendwie, die es ohne Anmeldung gesehen oder entschieden haben. Und diesmal haben wir für ein bisschen mehr Leute geplant, weil wir dachten, das Konzept gibt es nun schon, man kennt es und die es gut fanden, kommen bestimmt ein zweites Mal. Und es gab wieder diese Anmeldemöglichkeit. Da weiß ich jetzt aber nicht, wie viele sich angemeldet haben. Aber ich weiß von ganz vielen Leuten, die durch die Werbung, die wir gemacht haben, schon Interesse bekundet haben. Nicht die ganzen 3 Stunden, weil noch andere Sachen sind gerade parallel dazu, aber eine Zeit lang mitzukommen. Also ich hoffe, dass rege besucht wird wieder.
1: Das Dinner für Demokratie ist Teil der Initiative Wittenberg weltoffen und soll auch künftig Menschen in der Stadt zusammenbringen, offen, vielfältig und gemeinsam am Tisch.
0: Und dann noch diese Meldung. Auf einen mit Granitpflastersteinen beladenen Container hatten es Unbekannte im Zeitraum zwischen dem 23. Mai und dem 26. Mai abgesehen. Der Container mitsamt seiner Ladung wurde von einem umfriedeten Grundstück in Bitterfeld am Bad entwendet. Der Stehlschaden wurde mit ca. 500 Euro beziffert. Damit sind wir am Ende unserer Donnerstagsausgabe der RBB Aktuellen Nachrichten. Schauen jetzt noch auf das Wetter und im Anschluss auf die Meldungen aus Dessau-Roßlau. Am Freitag ab 18 Uhr melden wir uns dann mit aktuellen Nachrichten wieder. Bis dahin, machen Sie es gut und auf Wiedersehen.
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1: Morgen liegen die Temperaturen zwischen 9 und 26 Grad. Der Morgen beginnt noch angenehm kühl, doch im Laufe des Tages steigern die Temperaturen deutlich an und sorgen für frühsommerliche Verhältnisse. Am Himmel zeigen sich noch vereinzelte Wolken, sodass die Sonne über weite Strecken des Tages scheint. Dazu weht ein schwacher bis mäßiger Wind mit Geschwindigkeiten zwischen 12 und 35 km/h, wodurch das Wetter insgesamt freundlich und angenehm bleibt.
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0: Die Würde des Menschen ist unantastbar. Sie zu achten und zu schützen ist Verpflichtung aller staatlichen Gewalt. So lautet Artikel 1 Absatz 1 des Grundgesetzes. Wahrscheinlich eine der bekanntesten Textzeilen in ganz Deutschland und doch nur einer von insgesamt 146 Artikeln. Seit dem 23. Mai 1949 gibt es das Grundgesetz in der Bundesrepublik. Genau 77 Jahre später erinnerte man in Dessau-Roßlau an die wichtige Grundlage unserer Demokratie und lud zu einer festlichen Mitmachaktion auf den Marktplatz von 13 bis 18 Uhr ein.
1: Wir haben zum 77. Geburtstag des Grundgesetzes eingeladen. Wir feiern das hier in Dessau-Roßlau gemeinsam auf dem Marktplatz. Wollten eine möglichst große Menge an Akteuren hier auffahren. Und ich finde auch, das ist uns gelungen. Wir haben demokratische Parteien hier vor Ort. Wir haben den CSD hier vor Ort. Die Gewerkschaften sind da. Es ist eigentlich eine sehr, sehr schöne, ja, sehr, sehr schöne Community, die sich hier zusammengefunden hat.
0: Die Veranstaltung wurde mit der Unterstützung des Stadtfrauenrates, von Dero Moves, der Gemeinde Peter und Paul, dem Landesnetzwerk Migrantenorganisationen, der Projektschmiede Dessau, der Stadt Dessau-Roßlau, dem Netzwerk Gelebte Demokratie, der Hochschule Anhalt sowie weiteren Engagierten und Partnern durchgeführt. Sie alle kamen zusammen, um die Bedeutung unserer Demokratie an diesem Tag zu unterstreichen.
1: Unsere Demokratie ist so ziemlich das Wichtigste und Beschützenswerteste, was wir haben hier bei uns in Deutschland und auch in anderen Ländern ist das so natürlich. Aktuell wird es immer schwieriger, ganz klar. Es gibt Bestrebungen, Demokratie abzuschaffen beziehungsweise so viel wie möglich von dem, was wir an unserer Demokratie lieben, die Freiheit, die Meinungsfreiheit und so weiter abzuschaffen, das immer weiter einzuengen und deshalb ist so ein Fest auch für mich eine Möglichkeit, ein Zeichen zu setzen, dass ja, es halt auch viele Menschen gibt, die Demokratie tragen, die sich in der Demokratie wohlfühlen und das andere nicht wollen.
0: Bei der Geburtstagsfeier des Grundgesetzes gab es eine Sprühkreideaktion, eine Freiraumausstellung zum Anschauen und Mitreden, eine Plaudercouch, um mit Engagierten aus der Stadt ins Gespräch zu kommen, ein Wissensquiz zum Grundgesetz, einen Stadtspaziergang mit migrantischen Perspektiven und noch einiges mehr. Der Anlass für die vielfältige Mitmachaktion auf dem Marktplatz war der von Bundespräsident Frank-Walter Steinmeier erstmals ausgerufene deutschlandweite Ehrentag am 23. Mai. In Dessau wurde das ehrenamtliche Engagement aber auch schon unter der Woche in den Vordergrund gerückt. Am 19. Mai hat die Freiwilligenagentur Rat und Tat, dein Zentrum für Ehrenamt, ihr erstes Ehrenamts-Speed-Dating veranstaltet. 12 Vereine aus Dessau-Roßlau stellten sich vor und versuchten, die Teilnehmer des Speed-Datings für sich zu begeistern. Und das mit Erfolg. Das Event kam sehr gut an.
2: Ich nehme ganz viele tolle Eindrücke von netten Dessauer Menschen mit. Es war noch ein bisschen Luft nach oben. Aber leider fing es auch an zu tröpfeln und dann zu schütten. Aber jetzt ist die Sonne wieder da. Es war eine ganz tolle Veranstaltung. Ich bin froh, hier gewesen zu sein und freue mich auf viele nette Helfer.
3: Es war ein total cooler Nachmittag, auch wenn das Wetter jetzt nicht so toll war wie jetzt gerade. Man hat gesehen, wie viele Initiativen es in Dessau einfach gibt, wie viele Möglichkeiten man hat, sich einzubringen. Und wir haben auch ein paar coole Leute kennengelernt und hoffen, dass die ein oder anderen davon auch demnächst bei uns im Werkstattcafé vorbeikommen.
0: Noch bis zum 31. Mai werden nun in ganz Deutschland Aktionen anlässlich des Ehrentags und des Geburtstags des Grundgesetzes veranstaltet. Auch in Dessau-Roßlau und der Region sind noch verschiedene Veranstaltungen geplant.
4: Am Pfingstsonntag strahlte die Sonne und die warmen Temperaturen luden zum Baden ein. Wer sich abkühlen wollte oder einen entspannten Nachmittag verbringen wollte, war in Mainsdorf richtig. Am 24. Mai lud der Sport- und Traditionsverein Mainsdorf zum traditionellen Pfingstgelage im Schwimmbad Mainsdorf ein. Für die Besucher wurde ein abwechslungsreiches Programm geboten. Von Musik und Tanz über eine Tombola bis hin zu Kinderschminken war für Groß und Klein etwas dabei.
5: Im Grunde genommen wieder ganz viele tolle Sachen. Also wir haben jetzt zurzeit die Elbetaler Blasmusikanten, haben dann am Nachmittag mehrere Tanzgruppen, angefangen von den Buratinos Tanzflöhen, von der Dance Crew der Grundschule Mainzdorf, von den Rosseflöhen des RKC, des Rosslauer Carnival Club am Nachmittag, bis zu einer riesen Pfingstparty am Abend. Wir haben eine Tombola, wo es wirklich super Preise zu gewinnen gibt. Hauptpreis ist eine Bank, wiegt ungefähr 400 Kilo. Also die kann niemand alleine bewegen. Die wird uns seit vielen Jahren von Olaf Krüger gesponsert, aus NATO. Gesponsert, wie gesagt, ja.
4: Für die Mainzdorfer hat das Schwimmbad einen ganz besonderen Stellenwert. Den ganzen Badbetrieb sowie auch das Pfingstgelage wird von ehrenamtlichen Mitarbeitern organisiert und durchgeführt.
5: Der Verein betreibt dieses Schwimmbad auch seit 1995. Alles ehrenamtlich als Eigentümer, rechtmäßiger Eigentümer, inklusive der Gaststätte, die wir seit vielen Jahren verpachtet haben. Und versuchen jedes Jahr mit dieser Veranstaltung, also diesem Pfingstgelage, nennt sich wirklich Mainzer Pfingstgelage, die Kassen des Vereins zu füllen, um letztendlich Lohn, Chemie für die Becken und Energie für die Umwälzung zahlen zu können. Ja, das ist eine ganz schwierige Sache. Wir bekommen ja von außen keine Förderung. Also der Verein hält das am Leben. Wir haben eine eigene Wasseraufbereitung. Also wir fördern aus Brunnen Wasser, das wird aufbereitet. Und wir speisen faktisch dann selbst aufbereitetes Trinkwasser, Klammern Brunnenwasser, ein in die Becken. Dann erfolgt eine Umwälzung täglich. Wir müssen im Grunde genommen 4 Kubikmeter jede Stunde Frischwasser zuführen durch Verdunstung, Verpressung durch undichte Wände. Und wir haben einen hohen Kostenfaktor, die Beckenchemie, die notwendig ist, einfach um die Wasserqualität zu gewährleisten. Wir werden von der Hygiene der Stadt Dessau-Roßlau überwacht, also auch das ist absolut gegeben. Und nur wenn die Freigabe von der Hygiene erfolgt, können wir auch aufmachen. Und das ist in dieser Woche erfolgt, also von daher kann man sehen. Und wir haben, wenn man reinschaut in die Becken, eine unwahrscheinlich hohe Wasserqualität.
4: Auch in diesem Jahr war für das leibliche Wohl bestens gesorgt. Die Gäste konnten aus einer großen Auswahl an Kuchen und süßem Gebäck wählen, das von zahlreichen engagierten Helfern vorbereitet wurde. Bereits einen Tag vor dem Pfingstgelage veranstaltete der Verein das 20. Beachvolleyballturnier und konnte sich dabei sogar über einige sportliche Erfolge freuen.
5: Genau, also das Beachvolleyballturnier ist eigentlich auch eine Tradition, die jetzt seit 2004 durchgeführt wird. Der Vorläufer war ein Handballturnier. Bedauerlicherweise wurden die Handballspieler immer älter, der Nachwuchs fehlte und für den Beachvolleyball ist der Nachwuchs da. Wir haben auch eine wunderschöne Beachvolleyballanlage hier im Schwimmbad, auch alles von freiwilligen Helfern erbaut. Und ich denke mal, gestern waren 5 Mannschaften dabei. Gewonnen hat zufälligerweise der Sport- und Traditionsverein Mainzdorf. Ja, aber es war eine wunderschöne Auftaktveranstaltung.
4: Bei bestem Wetter zog der Sport- und Traditionsverein auch dieses Jahr zu Pfingsten wieder zahlreiche Besucher nach Mainzdorf. Nach dem gemütlichen Nachmittag ging es weiter mit der großen Pfingstparty am Abend.

0: Schön, dass Sie mit dabei sind und damit herzlich willkommen an diesem Donnerstag zu den RBB Aktuellen Nachrichten. Der Landkreis Anhalt-Bitterfeld sucht erneut die innovativsten Unternehmen der Region. Am vergangenen Mittwoch fiel bei der Miltitz Aromatics GmbH in Bitterfeld-Wolfen der Startschuss für den Innovationspreis Anhalt-Bitterfeld 2026.
1: Innovative Ideen sichtbar machen und Unternehmen aus der Region stärken. Darum geht es beim Innovationspreis Anhalt-Bitterfeld 2026. Am Mittwoch fiel bei der Miltitz Aromatics GmbH in Bitterfeld-Wolfen der offizielle Startschuss für den Wettbewerb. Gemeinsam mit Unternehmen, Jurymitgliedern und früheren Preisträgern stellte der Landkreis die neue Wettbewerbsrunde vor. Bereits zum 12. Mal wird der Preis vergeben. Gesucht werden dabei besondere Innovationen made in Anhalt-Bitterfeld. Von neuen Produkten bis hin zu modernen Verfahren oder Dienstleistungen.
2: Heute fand die Auftaktveranstaltung für den mittlerweile 12. Innovationspreis des Landkreises Anhalt-Bitterfeld gemeinsam mit der EWG statt. Und der Innovationspreis beinhaltet ja eigentlich schon der Name. Wir suchen innovative Unternehmen, die, ich sag mal, eine kleine Pilotanlage vielleicht auf die Beine gestellt haben, die quasi der Leuchtturm der Wirtschaft im Bereich Anhalt-Bitterfeld sind. Und wir freuen uns bis Mitte August über möglichst viele, viele, viele Bewerbungen, dass wir dann auch im November ein breites Spektrum an Auswahlmöglichkeiten haben und tatsächlich das innovativste Unternehmen im Landkreis Anhalt-Bitterfeld küren können.
1: Teilnehmen können Unternehmen aus dem Landkreis Anhalt-Bitterfeld unabhängig von der Branche. Gesucht werden Produkt-, Verfahrens-, Dienstleistungs- oder Geschäftsinnovationen. Auch kleinere Prozessverbesserungen oder neue Kooperationsmodelle sind ausdrücklich erwünscht. Die Projekte sollen etwa die Marktposition stärken, Kosten- oder Umweltbelastungen senken oder Arbeitsplätze schaffen bzw. sichern.
3: Die kann man bei uns auf der Internetseite finden. ewg-anhalt-bitterfeld.de sind ab heute die Bewerbungsunterlagen freigeschaltet, sodass man dann auch die runterladen kann und die bei uns einschicken darf. Wir haben 4 Preise. Wir haben auch Preisstifter natürlich, die uns das Geld zur Verfügung stellen. Der Hauptpreis ist der Preis der Kreissparkasse Anhalt-Bitterfeld und des Landkreises Anhalt-Bitterfeld, dotiert mit 5.000 Euro. Und dann 3 Sonderpreise, dotiert mit jeweils 1.000 Euro von der IHK Halle-Dessau sowie von der Chemiepark GmbH und von Unite.
1: Unter dem Motto Innovation ist Veränderung bekommt der Wettbewerb in diesem Jahr auch ein neues Erscheinungsbild. Präsentiert wurde erstmals eine neue Statuette, entworfen von Existenzgründerin Mareike Krüger und mit einem innovativen Verfahren von Christian Riedel produziert. Die sogenannte Möbius-Schleife steht symbolisch für Dynamik, Veränderung und den permanenten Innovationsprozess in Unternehmen.
3: Also wir haben eine neue Statuette. Es ist nicht mehr der Rainer Lemong Innovationspreis, es ist jetzt der Innovationspreis des Landkreises Anhalt-Bitterfeld. Und da haben wir ein neues Design entwickelt, angelehnt auch an das Design des Gründerpreises im letzten Jahr. Und wir haben eine neue Statuette entworfen. Das ist die Möbius-Schleife, also eine Endlosschleife, die auch so einen Innovationsprozess darstellen soll. Also dieser Zusammenhang von Dingen und auch diese permanente Innovation, die wir in der heutigen Zeit unbedingt brauchen, um auch die Unternehmen hier wirtschaftlich stark darstellen zu lassen.
1: Seit dem ersten Wettbewerb im Jahr 2002 wurden bereits 209 Wettbewerbsbeiträge bewertet und 53 Innovationen ausgezeichnet. Insgesamt flossen mehr als 114.000 Euro Preisgeld an Unternehmen und Entwickler aus der Region. Wie erfolgreich eine ausgezeichnete Innovation sein kann, zeigt Gastgeber Miltitz Aromatics. Das Unternehmen gewann beim letzten Wettbewerb 2023 den Preis des Landrates und der Kreissparkasse Anhalt-Bitterfeld.
4: Wir haben sowohl die Innovationen, die wir vorhatten, haben wir umgesetzt, technologisch, auch technisch, haben das Geld in die Hand genommen, sind großzügig vom Land gefördert worden dafür auch. Und die Anlage steht jetzt, hat einige Kopfzerbrechen bereitet beim Bau. Sie produziert und hat eigentlich die Erwartungen auch erfüllt.
1: Für Geschäftsführer Stefan Müller ist der Innovationspreis deshalb auch eine Chance, die Leistungsfähigkeit regionaler Unternehmen sichtbarer zu machen.
4: Ich glaube, das lohnt sich für jeden, weil so ein Innovationswettbewerb ist immer so ein Ansporn, sich nach außen zu präsentieren. Es ist ein Ansporn, auch zu zeigen, dass man doch eine ganze Menge mehr kann, als man mitunter hier in dem Landstrich ja lebt. Man ist da immer ein bisschen zurückhaltend. Wir sind innovativ, wir sind halt von der Struktur klein und mittelständig und wir müssen halt dann trotzdem nach außen gehen und das zeigen, dass wir was können. Und das haben wir gemacht und sind damit auch recht erfolgreich.
1: Bewerbungen für den Innovationspreis Anhalt-Bitterfeld 2026 sind noch bis zum 10. August möglich. Die Preisverleihung findet am 17. November statt.
0: Am 9. Mai 2026 fiel der Startschuss für die Renovierungsarbeiten im Jugendclub Drohndorf in Aschersleben. Gemeinsam packten Landjugendpflege, der Heimatverein Drohndorf, die Freiwillige Feuerwehr Drohndorf sowie zahlreiche engagierte Helfer aus der Ortschaft tatkräftig mit an. Im Mittelpunkt der Arbeiten standen die Räume Küche, Flur und WC, die mit viel Einsatz und Teamgeist verschönert und modernisiert wurden. Dank der großartigen Unterstützung aus der Ortschaft selbst konnte der Jugendclub innerhalb kürzester Zeit in neuem Glanz erstrahlen. Besonders erfreulich war die starke Beteiligung von Kindern, Jugendlichen und Familien. Die gelungene Gemeinschaftsaktion zeigt einmal mehr, was durch Zusammenhalt und ehrenamtliches Engagement in der Ortschaft möglich ist. Vorgestellt werden soll das Renovierungsergebnis zum Sommerfest und zwar am 20. Juni von 14 bis 18 Uhr. Im Volksbad Rotsch wurden diejenigen gefeiert, die sich freiwillig für andere einsetzen. Beim Ehrentag der Stadt Sandersdorf-Brehna standen Engagement, Zusammenhalt und Anerkennung im Mittelpunkt.
1: Ehrenamt hat viele Gesichter und genau diese Vielfalt wurde am vergangenen Wochenende im Volksbad Rotsch gefeiert. Anlass war der Ehrentag 2026, organisiert von der Stadt Sandersdorf-Brehna passend zum Geburtstag des Grundgesetzes. Eingeladen waren Menschen, die sich freiwillig für andere einsetzen. Als kleines Dankeschön gab es freien Eintritt, Essen und Getränke, vor allem aber Zeit für Begegnungen und Anerkennung.
5: Wir feiern hier heute den Ehrentag anlässlich des Geburtstages des Grundgesetzes und da haben wir uns überlegt, alle Ehrenamtlichen aus der Stadt Sandersdorf-Brehna einzuladen, bei kostenfreiem Eintritt, Würstchen und Getränken einfach mal einen schönen Tag miteinander zu verbringen und ja, auch sich mal gegenseitig zu feiern.
1: Und davon gibt es in Sandersdorf-Brehna viele. Ob Sportverein, Kultur oder Feuerwehr, zahlreiche Bürger engagieren sich für das gesellschaftliche Leben. Aber auch kleine Hilfen im Alltag, etwa beim Frühjahrsputz oder im Ort, gehören zum Ehrenamt dazu.
5: Also wir haben schon eine sehr beeindruckende und vielfältige Vereinslandschaft in Sandersdorf-Brehna. Da sind ein Drittel unserer Bürgerinnen und Bürger sind in Vereinen Mitglieder. Und darüber hinaus gibt es welche, die sich natürlich auch noch ohne Verein engagieren, sei es beim Frühjahrsputz oder mal irgendwo was sauber machen oder mal aushelfen. Und genau um die geht es.
1: Gerade in kleineren Städten und Gemeinden ist ehrenamtliches Engagement oft unverzichtbar. Viele Veranstaltungen, Projekte oder Hilfsangebote wären ohne fleißige Helfer kaum möglich. Gleichzeitig stärkt gemeinsames Engagement auch den Zusammenhalt vor Ort.
5: Das ist wichtig für unsere Gesellschaft und auch für die Demokratie, dass jeder sich so ein bisschen beteiligt, weil man bekommt dafür auch viel zurück.
1: Ein Nachmittag voller Wertschätzung, also für Menschen, die meist im Hintergrund wirken, aber das Leben in Sandersdorf-Brehna entscheidend mitgestalten.
0: Der Obsthof Zwicker in Jessen ist ein Familienbetrieb mit langer Geschichte und einem breiten Angebot. Auf rund 45 Hektar werden Obst und Gemüse angebaut, verarbeitet und direkt vermarktet. Bei einem Firmenbesuch informierte sich Landrat Christian Tölsch am Mittwoch, den 13. Mai, über die Entwicklung des Unternehmens, aktuelle Herausforderungen und die Zukunftspläne des Betriebs. Vor Ort kamen die Gäste mit Familie Zwicker ins Gespräch.

0: Heimat erlebbar gemacht, sagte Wittenbergs Landrat Christian Tiltsch. Am Tag des Grundgesetzes setzte das Bündnis Wittenberg weltoffen auf Begegnung statt gesellschaftlicher Spaltung. Mit einem gemeinsamen Dinner für Demokratie auf dem Marktplatz sollten Austausch, Vielfalt und Zusammenhalt sichtbar werden.
1: Auf dem Wittenberger Marktplatz wurde vergangenes Wochenende nicht nur gemeinsam gegessen, sondern auch diskutiert, zugehört und ein Zeichen gesetzt. Anlass ist der Tag des Grundgesetzes. Das Bündnis Wittenberg weltoffen hat erneut zum Dinner für Demokratie eingeladen.
2: Heute veranstalten wir das zweite Mal in Wittenberg ein Dinner für Demokratie. Also als Gegenpol zu diesem Rechtsruck und zu dem ganzen Schimpfen und Ärgern und der Meckerkultur wollen wir ein Zeichen setzen, dass Wittenberg vielfältig ist, dass es offen ist, dass es bunt ist, solidarisch und dass wir jeden Menschen willkommen heißen, der da ist, egal woher und wie und was. Also so ein bisschen an Anlehnung an die Verfassung. Heute ist ja auch Tag des Grundgesetzes, deswegen passt es mit dem Datum ganz gut zusammen. Wollen wir Menschen einfach herzlich einladen zu partizipieren, zu sehen, es gibt Leute, die ticken wie Sie, es gibt hier eine Zivilgesellschaft und zu der können Sie gerne dazukommen.
1: Von 17 bis 20 Uhr verwandelte sich dafür der Marktplatz in eine große Picknickfläche. Das Prinzip, jeder bringt etwas mit, Geschirr, Essen oder Getränke und teilt mit anderen Gästen. Wer spontan vorbeikommt, ist trotzdem willkommen.
2: Angemeldet war es ja als dieses Mitbring-Dinner-Veranstaltung. Wir stellen Getränke und die Location und jeder bringt was mit, was er so gerne mag und auch gerne teilt, in einer Menge, dass Teilen auch möglich ist. Wir bauen es als Buffet auf dieses Jahr. Und man kann sich nehmen und wer einfach so als Laufkundschaft vorbeikommt oder keine Möglichkeit, keine Zeit hatte, was mitzubringen, wird auch versorgt, ist gar kein Problem.
1: Im Mittelpunkt dabei steht vor allem das Gespräch. Das Bündnis möchte Menschen zusammenbringen, die sich im Alltag vielleicht nie begegnen würden. Unterstützt wird der Abend außerdem musikalisch, unter anderem von Schülern eines Wittenberger Gymnasiums.
2: Das ist das Oberste, dass man einfach niederschwellig zusammensetzt und miteinander ins Gespräch kommen kann. Wir haben so Menükarten gemacht mit so Fragen ein bisschen, falls man sich nicht kennt und nicht weiß, wie man so anfangen soll, dass man so ein bisschen über Wittenberg oder sein Gefühl hier, seine Wünsche für die Zukunft, Ängste, Sorgen, Nöte ins Gespräch kommen kann.
1: Bereits im vergangenen Jahr war die Veranstaltung gut besucht. Daran möchte das Bündnis nun anknüpfen und erneut zeigen, dass Demokratie vor allem vom Austausch lebt.
2: Beim ersten Mal waren ungefähr so 80 Personen da und auch 60 angemeldet, also sozusagen ein Viertel noch zufällig irgendwie, die es ohne Anmeldung gesehen oder entschieden haben. Und diesmal haben wir für ein bisschen mehr Leute geplant, weil wir dachten, das Konzept gibt es nun schon, man kennt es und die es gut fanden, kommen bestimmt ein zweites Mal. Und es gab wieder diese Anmeldemöglichkeit. Da weiß ich jetzt aber nicht, wie viele sich angemeldet haben. Aber ich weiß von ganz vielen Leuten, die durch die Werbung, die wir gemacht haben, schon Interesse bekundet haben. Nicht die ganzen 3 Stunden, weil noch andere Sachen sind gerade parallel dazu, aber eine Zeit lang mitzukommen. Also ich hoffe, dass rege besucht wird wieder.
1: Das Dinner für Demokratie ist Teil der Initiative Wittenberg weltoffen und soll auch künftig Menschen in der Stadt zusammenbringen, offen, vielfältig und gemeinsam am Tisch.
0: Und dann noch diese Meldung. Auf einen mit Granitpflastersteinen beladenen Container hatten es Unbekannte im Zeitraum zwischen dem 23. Mai und dem 26. Mai abgesehen. Der Container mitsamt seiner Ladung wurde von einem umfriedeten Grundstück in Bitterfeld am Bad entwendet. Der Stehlschaden wurde mit ca. 500 Euro beziffert. Damit sind wir am Ende unserer Donnerstagsausgabe der RBB Aktuellen Nachrichten. Schauen jetzt noch auf das Wetter und im Anschluss auf die Meldungen aus Dessau-Roßlau. Am Freitag ab 18 Uhr melden wir uns dann mit aktuellen Nachrichten wieder. Bis dahin, machen Sie es gut und auf Wiedersehen.
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4: Morgen liegen die Temperaturen zwischen 9 und 26 Grad. Der Morgen beginnt noch angenehm kühl, doch im Laufe des Tages steigern die Temperaturen deutlich an und sorgen für frühsommerliche Verhältnisse. Am Himmel zeigen sich noch vereinzelte Wolken, sodass die Sonne über weite Strecken des Tages scheint. Dazu weht ein schwacher bis mäßiger Wind mit Geschwindigkeiten zwischen 12 und 35 km/h, wodurch das Wetter insgesamt freundlich und angenehm bleibt.
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0: Die Würde des Menschen ist unantastbar. Sie zu achten und zu schützen ist Verpflichtung aller staatlichen Gewalt. So lautet Artikel 1 Absatz 1 des Grundgesetzes. Wahrscheinlich eine der bekanntesten Textzeilen in ganz Deutschland und doch nur einer von insgesamt 146 Artikeln. Seit dem 23. Mai 1949 gibt es das Grundgesetz in der Bundesrepublik. Genau 77 Jahre später erinnerte man in Dessau-Roßlau an die wichtige Grundlage unserer Demokratie und lud zu einer festlichen Mitmachaktion auf den Marktplatz von 13 bis 18 Uhr ein.
1: Wir haben zum 77. Geburtstag des Grundgesetzes eingeladen. Wir feiern das hier in Dessau-Roßlau gemeinsam auf dem Marktplatz. Wollten eine möglichst große Menge an Akteuren hier auffahren. Und ich finde auch, das ist uns gelungen. Wir haben demokratische Parteien hier vor Ort. Wir haben den CSD hier vor Ort. Die Gewerkschaften sind da. Es ist

0: eigentlich eine sehr, sehr schöne, ja, sehr, sehr schöne Community, die sich hier zusammengefunden hat.
1: Die Veranstaltung wurde mit der Unterstützung des Stadtfrauenrates, von Dero Moves, der Gemeinde Peter und Paul, dem Landesnetzwerk Migrantenorganisationen, der Projektschmiede Dessau, der Stadt Dessau-Roßlau, dem Netzwerk Gelebte Demokratie, der Hochschule Anhalt sowie weiteren Engagierten und Partnern durchgeführt. Sie alle kamen zusammen, um die Bedeutung unserer Demokratie an diesem Tag zu unterstreichen.
0: Unsere Demokratie ist so ziemlich das Wichtigste und Beschützenswerteste, was wir haben hier bei uns in Deutschland. Und auch in anderen Ländern ist das so natürlich. Aktuell wird es immer schwieriger, ganz klar. Es gibt Bestrebungen, Demokratie abzuschaffen, beziehungsweise so viel wie möglich von dem, was wir an unserer Demokratie lieben, die Freiheit, die Meinungsfreiheit und so weiter, abzuschaffen, das immer wieder immer weiter einzuengen. Und deshalb ist so ein Fest auch für mich eine Möglichkeit, ein Zeichen zu setzen, dass ja, es halt auch viele Menschen gibt, die Demokratie tragen, die sich in der Demokratie wohlfühlen und das andere nicht wollen.
1: Bei der Geburtstagsfeier des Grundgesetzes gab es eine Sprühkreideaktion, eine Freiraumausstellung zum Anschauen und Mitreden, eine Plaudercouch, um mit Engagierten aus der Stadt ins Gespräch zu kommen, ein Wissensquiz zum Grundgesetz, einen Stadtspaziergang mit migrantischen Perspektiven und noch einiges mehr. Der Anlass für die vielfältige Mitmachaktion auf dem Marktplatz war der von Bundespräsident Frank-Walter Steinmeier erstmals ausgerufene deutschlandweite Ehrentag am 23. Mai. In Dessau wurde das ehrenamtliche Engagement aber auch schon unter der Woche in den Vordergrund gerückt. Am 19. Mai hat die Freiwilligenagentur Rat und Tat, dein Zentrum für Ehrenamt, ihr erstes Ehrenamts-Speed-Dating veranstaltet. 12 Vereine aus Dessau-Roßlau stellten sich vor und versuchten, die Teilnehmer des Speed-Datings für sich zu begeistern. Und das mit Erfolg. Das Event kam sehr gut an.
2: Ich nehme ganz viele tolle Eindrücke von netten Dessauer Menschen mit. Es war noch ein bisschen Luft nach oben, aber leider fing es auch an zu tröpfeln und dann zu schütten. Aber jetzt ist die Sonne wieder da. Es war eine ganz tolle Veranstaltung. Ich bin froh, hier gewesen zu sein und freue mich auf viele nette Helfer.
3: Es war ein total cooler Nachmittag, auch wenn das Wetter jetzt nicht so toll war wie jetzt gerade. Man hat gesehen, wie viele Initiativen es in Dessau einfach gibt, wie viele Möglichkeiten man hat, sich einzubringen. Und wir haben auch ein paar coole Leute kennengelernt und hoffen, dass die einen oder anderen davon auch demnächst bei uns im Werkstattcafé vorbeikommen.
1: Noch bis zum 31. Mai werden nun in ganz Deutschland Aktionen anlässlich des Ehrentags und des Geburtstags des Grundgesetzes veranstaltet. Auch in Dessau-Roßlau und der Region sind noch verschiedene Veranstaltungen geplant.
4: Am Pfingstsonntag strahlte die Sonne und die warmen Temperaturen luden zum Baden ein. Wer sich abkühlen wollte oder einen entspannten Nachmittag verbringen wollte, war in Mainsdorf richtig. Am 24. Mai lud der Sport- und Traditionsverein Mainsdorf zum traditionellen Pfingstgelage im Schwimmbad Mainsdorf ein. Für die Besucher wurde ein abwechslungsreiches Programm geboten. Von Musik und Tanz über eine Tombola bis hin zu Kinderschminken war für Groß und Klein etwas dabei.
5: Im Grunde genommen wieder ganz viele tolle Sachen. Also wir haben jetzt zurzeit die Elbetaler Blasmusikanten, haben dann am Nachmittag mehrere Tanzgruppen, angefangen von den Buratinos Tanzflöhen, von der Dance Crew der Grundschule Mainsdorf, von den Rosseflöhen des RKC, des Roßlauer Karneval Club am Nachmittag, bis zu einer riesen Pfingstparty am Abend. Wir haben eine Tombola, wo es wirklich super Preise zu gewinnen gibt. Hauptpreis ist eine Bank, wiegt ungefähr 400 Kilo, also die kann niemand alleine bewegen. Die wird uns seit vielen Jahren von Olaf Krüger gesponsert, aus NATO, gesponsert, wie gesagt, ja.
4: Für die Mainsdorfer hat das Schwimmbad einen ganz besonderen Stellenwert. Den ganzen Badbetrieb sowie auch das Pfingstgelage wird von ehrenamtlichen Mitarbeitern organisiert und durchgeführt.
5: Der Verein betreibt dieses Schwimmbad auch seit 1995, alles ehrenamtlich als Eigentümer, rechtmäßige Eigentümer, inklusive der Gaststätte, die wir seit vielen Jahren verpachtet haben, und versuchen jedes Jahr mit dieser Veranstaltung, also diesem Pfingstgelage, nennt sich wirklich Mainzer Pfingstgelage, die Kassen des Vereins zu füllen, um letztendlich Lohn, Chemie für die Becken und Energie für die Umwälzung zahlen zu können. Ja, das ist eine ganz schwierige Sache. Wir bekommen ja von außen keine Förderung. Also der Verein hält das am Leben. Wir haben eine eigene Wasseraufbereitung, also wir fördern aus Brunnen Wasser, das wird aufbereitet und wir speisen faktisch dann auch selbst aufbereitetes Trinkwasser, Klammern Brunnenwasser, ein in die Becken. Dann erfolgt eine Umwälzung täglich. Wir müssen im Grunde genommen 4 Kubikmeter jede Stunde Frischwasser zuführen durch Verdunstung, Verpressung durch undichte Wände. Und wir haben einen hohen Kostenfaktor, die Beckenchemie, die notwendig ist, einfach um die Wasserqualität zu gewährleisten. Wir werden von der Hygiene der Stadt Dessau Roßlau überwacht, also auch das ist absolut gegeben. Und nur wenn die Freigabe von der Hygiene erfolgt, können wir auch aufmachen. Und das ist in dieser Woche erfolgt, also von daher kann man sehen. Und wir haben, wenn man reinschaut in die Becken, eine unwahrscheinlich hohe Wasserqualität.
4: Auch in diesem Jahr war für das leibliche Wohl bestens gesorgt. Die Gäste konnten aus einer großen Auswahl an Kuchen und süßem Gebäck wählen, das von zahlreichen engagierten Helfern vorbereitet wurde. Bereits einen Tag vor dem Pfingstgelage veranstaltete der Verein das 20. Beachvolleyballturnier und konnte sich dabei sogar über einige sportliche Erfolge freuen.
5: Genau, also das Beachvolleyballturnier ist eigentlich auch eine Tradition, die jetzt seit 2004 durchgeführt wird. Der Vorläufer war ein Handballturnier. Bedauerlicherweise wurden die Handballspieler immer älter, der Nachwuchs fehlte und für den Beachvolleyball ist der Nachwuchs da. Wir haben auch eine wunderschöne Beachvolleyballanlage hier im Schwimmbad, auch alles von freiwilligen Helfern erbaut. Und ich denke mal, gestern waren 5 Mannschaften dabei. Gewonnen hat zufälligerweise der Sport- und Traditionsverein Meister. Ja, aber es war eine wunderschöne Auftaktveranstaltung.
4: Bei bestem Wetter zog der Sport- und Traditionsverein auch dieses Jahr zu Pfingsten wieder zahlreiche Besucher nach Mainsdorf. Nach dem gemütlichen Nachmittag ging es weiter mit der großen Pfingstparty am Abend. Ja.

0: Schön, dass Sie mit dabei sind und damit herzlich willkommen an diesem Donnerstag zu den RBB Aktuellen Nachrichten. Der Landkreis Anhalt-Bitterfeld sucht erneut die innovativsten Unternehmen der Region. Am vergangenen Mittwoch fiel bei der Miltitz Aromatics GmbH in Bitterfeld-Wolfen der Startschuss für den Innovationspreis Anhalt-Bitterfeld 2026.
1: Innovative Ideen sichtbar machen und Unternehmen aus der Region stärken. Darum geht es beim Innovationspreis Anhalt-Bitterfeld 2026. Am Mittwoch fiel bei der Miltitz Aromatics GmbH in Bitterfeld-Wolfen der offizielle Startschuss für den Wettbewerb. Gemeinsam mit Unternehmen, Jurymitgliedern und früheren Preisträgern stellte der Landkreis die neue Wettbewerbsrunde vor. Bereits zum 12. Mal wird der Preis vergeben. Gesucht werden dabei besondere Innovationen made in Anhalt-Bitterfeld. Von neuen Produkten bis hin zu modernen Verfahren oder Dienstleistungen.
2: Heute fand die Auftaktveranstaltung für den mittlerweile 12. Innovationspreis des Landkreises Anhalt-Bitterfeld gemeinsam mit der EWG statt. Und der Innovationspreis beinhaltet ja eigentlich schon der Name. Wir suchen innovative Unternehmen, die, ich sag mal, eine kleine Pilotanlage vielleicht auf die Beine gestellt haben, die quasi der Leuchtturm der Wirtschaft im Bereich Anhalt-Bitterfeld sind. Und wir freuen uns bis Mitte August über möglichst viele, viele, viele Bewerbungen, dass wir dann auch im November ein breites Spektrum an Auswahlmöglichkeiten haben und tatsächlich das innovativste Unternehmen im Landkreis Anhalt-Bitterfeld küren können.
1: Teilnehmen können Unternehmen aus dem Landkreis Anhalt-Bitterfeld unabhängig von der Branche. Gesucht werden Produkt-, Verfahrens-, Dienstleistungs- oder Geschäftsinnovationen. Auch kleinere Prozessverbesserungen oder neue Kooperationsmodelle sind ausdrücklich erwünscht. Die Projekte sollen etwa die Marktposition stärken, Kosten- oder Umweltbelastungen senken oder Arbeitsplätze schaffen bzw. sichern.
3: Die kann man bei uns auf der Internetseite finden. ewg-anhalt-bitterfeld.de sind ab heute die Bewerbungsunterlagen freigeschaltet, so dass man dann auch die runterladen kann und die bei uns einschicken darf. Wir haben 4 Preise. Wir haben auch Preisstifter natürlich, die uns das Geld zur Verfügung stellen. Der Hauptpreis ist der Preis der Kreissparkasse Anhalt-Bitterfeld und des Landkreises Anhalt-Bitterfeld, dotiert mit 5.000 Euro. Und dann 3 Sonderpreise, dotiert mit jeweils 1.000 Euro von der IHK Halle-Dessau sowie von der Chemiepark GmbH und von Unite.
1: Unter dem Motto Innovation ist Veränderung bekommt der Wettbewerb in diesem Jahr auch ein neues Erscheinungsbild. Präsentiert wurde erstmals eine neue Statuette, entworfen von Existenzgründerin Mareike Krüger und mit einem innovativen Verfahren von Christian Riedel produziert. Die sogenannte Möbius-Schleife steht symbolisch für Dynamik, Veränderung und den permanenten Innovationsprozess in Unternehmen.
3: Also wir haben eine neue Statuette. Es ist nicht mehr der Rainer Le Mong Innovationspreis. Es ist jetzt der Innovationspreis des Landkreises Anhalt-Bitterfeld. Und da haben wir ein neues Design entwickelt, angelehnt auch an das Design des Gründerpreises im letzten Jahr. Und wir haben eine neue Statuette entworfen. Das ist die Möbius-Schleife, also eine Endlos-Schleife, die auch so einen Innovationsprozess darstellen soll. Also dieser Zusammenhang von Dingen und auch diese permanente Innovation, die wir in der heutigen Zeit unbedingt brauchen, um auch die Unternehmen hier wirtschaftlich stark darstellen zu lassen.
1: Seit dem ersten Wettbewerb im Jahr 2002 wurden bereits 209 Wettbewerbsbeiträge bewertet und 53 Innovationen ausgezeichnet. Insgesamt flossen mehr als 114.000 Euro Preisgeld an Unternehmen und Entwickler aus der Region. Wie erfolgreich eine ausgezeichnete Innovation sein kann, zeigt Gastgeber Miltitz Aromatics. Das Unternehmen gewann beim letzten Wettbewerb 2023 den Preis des Landrates und der Kreissparkasse Anhalt-Bitterfeld.
4: Wir haben sowohl die Innovationen, die wir vorhatten, haben wir umgesetzt, technologisch, auch technisch, haben das Geld in die Hand genommen, sind großzügig vom Land gefördert worden dafür auch. Und die Anlage steht jetzt, hat einige Kopfzerbrechen bereitet beim Bau. Sie produziert und hat eigentlich die Erwartungen auch erfüllt.
1: Für Geschäftsführer Stefan Müller ist der Innovationspreis deshalb auch eine Chance, die Leistungsfähigkeit regionaler Unternehmen sichtbarer zu machen.
4: Ich glaube, das lohnt sich für jeden, weil so ein Innovationswettbewerb ist immer so ein Ansporn, sich nach außen zu präsentieren. Es ist ein Ansporn, auch zu zeigen, dass man doch eine ganze Menge mehr kann, als man mitunter hier in dem Landstrich lebt. Ne? Man ist da immer ein bisschen zurückhaltend. Wir sind innovativ, wir sind halt von der Struktur klein und mittelständig und wir müssen halt dann trotzdem nach außen gehen und das zeigen, dass wir was können. Und das haben wir gemacht und sind damit auch recht erfolgreich.
1: Bewerbungen für den Innovationspreis Anhalt-Bitterfeld 2026 sind noch bis zum 10. August möglich. Die Preisverleihung findet am 17. November statt.
0: Am 9. Mai 2026 fiel der Startschuss für die Renovierungsarbeiten im Jugendclub Drohndorf in Aschersleben. Gemeinsam packten Landjugendpflege, der Heimatverein Drohndorf, die Freiwillige Feuerwehr Drohndorf sowie zahlreiche engagierte Helfer aus der Ortschaft tatkräftig mit an. Im Mittelpunkt der Arbeiten standen die Räume Küche, Flur und WC, die mit viel Einsatz und Teamgeist verschönert und modernisiert wurden. Dank der großartigen Unterstützung aus der Ortschaft selbst konnte der Jugendclub innerhalb kürzester Zeit in neuem Glanz erstrahlen. Besonders erfreulich war die starke Beteiligung von Kindern, Jugendlichen und Familien. Die gelungene Gemeinschaftsaktion zeigt einmal mehr, was durch Zusammenhalt und ehrenamtliches Engagement in der Ortschaft möglich ist. Vorgestellt werden soll das Renovierungsergebnis zum Sommerfest und zwar am 20. Juni von 14 bis 18 Uhr. Im Volksbad Rotsch wurden diejenigen gefeiert, die sich freiwillig für andere einsetzen. Beim Ehrentag der Stadt Sandersdorf-Brehna standen Engagement, Zusammenhalt und Anerkennung im Mittelpunkt.
1: Ehrenamt hat viele Gesichter und genau diese Vielfalt wurde am vergangenen Wochenende im Volksbad Rotsch gefeiert. Anlass war der Ehrentag 2026, organisiert von der Stadt Sandersdorf-Brehna passend zum Geburtstag des Grundgesetzes. Eingeladen waren Menschen, die sich freiwillig für andere einsetzen. Als kleines Dankeschön gab es freien Eintritt, Essen und Getränke, vor allem aber Zeit für Begegnungen und Anerkennung.
5: Wir feiern hier heute den Ehrentag anlässlich des Geburtstages des Grundgesetzes und da haben wir uns überlegt, alle Ehrenamtlichen aus der Stadt Sandersdorf-Brehna einzuladen, bei kostenfreiem Eintritt, Würstchen und Getränken einfach mal einen schönen Tag miteinander zu verbringen und ja, auch sich mal gegenseitig zu feiern.
1: Und davon gibt es in Sandersdorf-Brehna viele. Ob Sportverein, Kultur oder Feuerwehr, zahlreiche Bürger engagieren sich für das gesellschaftliche Leben. Aber auch kleine Hilfen im Alltag, etwa beim Frühjahrsputz oder im Ort, gehören zum Ehrenamt dazu.
5: Also wir haben schon eine sehr beeindruckende und vielfältige Vereinslandschaft in Sandersdorf-Brehna. Da sind ein Drittel unserer Bürgerinnen und Bürger sind in Vereinen Mitglieder. Und darüber hinaus gibt es welche, die sich natürlich auch noch ohne Verein engagieren, sei es beim Frühjahrsputz oder mal irgendwo was sauberer machen oder mal aushelfen. Und genau um die geht es.
1: Gerade in kleineren Städten und Gemeinden ist ehrenamtliches Engagement oft unverzichtbar. Viele Veranstaltungen, Projekte oder Hilfsangebote wären ohne fleißige Helfer kaum möglich. Gleichzeitig stärkt gemeinsames Engagement auch den Zusammenhalt vor Ort.
5: Das ist wichtig für unsere Gesellschaft und auch für die Demokratie, dass jeder sich so ein bisschen beteiligt, weil man bekommt dafür auch viel zurück.
1: Ein Nachmittag voller Wertschätzung, also für Menschen, die meist im Hintergrund wirken, aber das Leben in Sandersdorf-Brehna entscheidend mitgestalten.
0: Der Obsthof Zwicker in Jessen ist ein Familienbetrieb mit langer Geschichte und einem breiten Angebot. Auf rund 45 Hektar werden Obst und Gemüse angebaut, verarbeitet und direkt vermarktet. Bei einem Firmenbesuch informierte sich Landrat Christian Tölsch am Mittwoch, den 13. Mai, über die Entwicklung des Unternehmens, aktuelle Herausforderungen und die Zukunftspläne des Betriebs. Vor Ort kamen die Gäste mit Familie Zwicker ins Gespräch. Dabei ging es unter anderem um den Obstanbau in der Region, die Direktvermarktung, die Fachkräftesituation, Bildungsangebote für Kinder und Jugendliche sowie die Verbindung von Landwirtschaft, Tourismus und regionaler Wertschöpfung. Betriebe wie der Obsthof Zwicker zeigen, wie viel Unternehmergeist, Familienzusammenhalt und regionale Identität in unserem Landkreis stecken. Hier wird nicht nur Obst angebaut, sondern auch Wissen vermittelt, Tourismus ermöglicht und ein Stück

0: Heimat erlebbar gemacht, sagte Wittenbergs Landrat Christian Tiltsch. Am Tag des Grundgesetzes setzte das Bündnis Wittenberg weltoffen auf Begegnung statt gesellschaftlicher Spaltung. Mit einem gemeinsamen Dinner für Demokratie auf dem Marktplatz sollten Austausch, Vielfalt und Zusammenhalt sichtbar werden.
1: Auf dem Wittenberger Marktplatz wurde vergangenes Wochenende nicht nur gemeinsam gegessen, sondern auch diskutiert, zugehört und ein Zeichen gesetzt. Anlass ist der Tag des Grundgesetzes. Das Bündnis Wittenberg weltoffen hat erneut zum Dinner für Demokratie eingeladen.
2: Heute veranstalten wir das zweite Mal in Wittenberg ein Dinner für Demokratie. Also als Gegenpol zu diesem Rechtsruck und zu dem ganzen Schimpfen und Ärgern und der Meckerkultur wollen wir ein Zeichen setzen, dass Wittenberg vielfältig ist, dass es offen ist, dass es bunt ist, solidarisch und dass wir jeden Menschen willkommen heißen, der da ist, egal woher und wie und was. Also so ein bisschen an Anlehnung an die Verfassung. Heute ist ja auch Tag des Grundgesetzes, deswegen passt es mit dem Datum ganz gut zusammen. Wollen wir Menschen einfach herzlich einladen zu partizipieren, zu sehen, es gibt Leute, die ticken wie Sie, es gibt hier eine Zivilgesellschaft und zu der können Sie gerne dazukommen.
1: Von 17 bis 20 Uhr verwandelte sich dafür der Marktplatz in eine große Picknickfläche. Das Prinzip, jeder bringt etwas mit, Geschirr, Essen oder Getränke und teilt mit anderen Gästen. Wer spontan vorbeikommt, ist trotzdem willkommen.
2: Angemeldet war es ja als diese Mitbring-Dinner-Veranstaltung. Wir stellen Getränke und die Location und jeder bringt was mit, was er so gerne mag und auch gerne teilt, in einer Menge, dass Teilen auch möglich ist. Wir bauen es als Buffet auf dieses Jahr. Und man kann sich nehmen und wer einfach so als Laufkundschaft vorbeikommt oder keine Möglichkeit, keine Zeit hatte, was mitzubringen, wird auch versorgt, ist gar kein Problem.
1: Im Mittelpunkt dabei steht vor allem das Gespräch. Das Bündnis möchte Menschen zusammenbringen, die sich im Alltag vielleicht nie begegnen würden. Unterstützt wird der Abend außerdem musikalisch, unter anderem von Schülern eines Wittenberger Gymnasiums.
2: Das ist das Oberste, dass man einfach niederschwellig zusammensetzt und miteinander ins Gespräch kommen kann. Wir haben so Menükarten gemacht mit so Fragen ein bisschen, falls man sich nicht kennt und nicht weiß, wie man so anfangen soll, dass man so ein bisschen über Wittenberg oder sein Gefühl hier, seine Wünsche für die Zukunft, Ängste, Sorgen, Nöte ins Gespräch kommen kann.
1: Bereits im vergangenen Jahr war die Veranstaltung gut besucht. Daran möchte das Bündnis nun anknüpfen und erneut zeigen, dass Demokratie vor allem vom Austausch lebt.
2: Beim ersten Mal waren ungefähr so 80 Personen da und auch 60 angemeldet, also sozusagen ein Viertel noch zufällig irgendwie, die es ohne Anmeldung gesehen oder entschieden haben. Und diesmal haben wir für ein bisschen mehr Leute geplant, weil wir dachten, das Konzept gibt es nun schon, man kennt es und die, die es gut fanden, kommen bestimmt ein zweites Mal. Und es gab wieder diese Anmeldemöglichkeit. Da weiß ich jetzt aber nicht, wie viele sich angemeldet haben. Aber ich weiß von ganz vielen Leuten, die durch die Werbung, die wir gemacht haben, schon Interesse bekundet haben. Nicht die ganzen 3 Stunden, weil noch andere Sachen sind gerade parallel dazu, aber eine Zeit lang mitzukommen. Also ich hoffe, dass rege besucht wird wieder.
1: Das Dinner für Demokratie ist Teil der Initiative Wittenberg weltoffen und soll auch künftig Menschen in der Stadt zusammenbringen, offen, vielfältig und gemeinsam am Tisch.
0: Und dann noch diese Meldung. Auf einen mit Granitpflastersteinen beladenen Container hatten es Unbekannte im Zeitraum zwischen dem 23. Mai und dem 26. Mai abgesehen. Der Container mitsamt seiner Ladung wurde von einem umfriedeten Grundstück in Bitterfeld am Bad entwendet. Der Stehlschaden wurde mit ca. 500 Euro beziffert. Damit sind wir am Ende unserer Donnerstagsausgabe der RBB Aktuellen Nachrichten. Schauen jetzt noch auf das Wetter und im Anschluss auf die Meldungen aus Dessau-Roßlau. Am Freitag ab 18 Uhr melden wir uns dann mit aktuellen Nachrichten wieder. Bis dahin, machen Sie es gut und auf Wiedersehen.
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1: Morgen liegen die Temperaturen zwischen 9 und 26 Grad. Der Morgen beginnt noch angenehm kühl, doch im Laufe des Tages steigern die Temperaturen deutlich an und sorgen für frühsommerliche Verhältnisse. Am Himmel zeigen sich nur vereinzelte Wolken, sodass die Sonne über weite Strecken des Tages scheint. Dazu weht ein schwacher bis mäßiger Wind mit Geschwindigkeiten zwischen 12 und 35 km/h, wodurch das Wetter insgesamt freundlich und angenehm bleibt.
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0: Die Würde des Menschen ist unantastbar. Sie zu achten und zu schützen ist Verpflichtung aller staatlichen Gewalt. So lautet Artikel 1 Absatz 1 des Grundgesetzes. Wahrscheinlich eine der bekanntesten Textzeilen in ganz Deutschland und doch nur einer von insgesamt 146 Artikeln. Seit dem 23. Mai 1949 gibt es das Grundgesetz in der Bundesrepublik. Genau 77 Jahre später erinnerte man in Dessau-Roßlau an die wichtige Grundlage unserer Demokratie und lud zu einer festlichen Mitmachaktion auf den Marktplatz von 13 bis 18 Uhr ein.
1: Wir haben zum 77. Geburtstag des Grundgesetzes eingeladen. Wir feiern das hier in Dessau-Roßlau gemeinsam auf dem Marktplatz. Wollten eine möglichst große Menge an Akteuren hier auffahren. Und ich finde auch, das ist uns gelungen. Wir haben demokratische Parteien hier vor Ort. Wir haben den CSD hier vor Ort. Die Gewerkschaften sind da. Es ist eigentlich eine sehr, sehr schöne, ja, sehr, sehr schöne Community, die sich hier zusammengefunden hat.
0: Die Veranstaltung wurde mit der Unterstützung des Stadtfrauenrates, von Dero Moves, der Gemeinde Peter und Paul, dem Landesnetzwerk Migrantenorganisationen, der Projektschmiede Dessau, der Stadt Dessau-Roßlau, dem Netzwerk Gelebte Demokratie, der Hochschule Anhalt sowie weiteren Engagierten und Partnern durchgeführt. Sie alle kamen zusammen, um die Bedeutung unserer Demokratie an diesem Tag zu unterstreichen.
1: Unsere Demokratie ist so ziemlich das Wichtigste und Beschützenswerteste, was wir haben hier bei uns in Deutschland. Und auch in anderen Ländern ist das so natürlich. Aktuell wird es immer schwieriger, ganz klar. Es gibt Bestrebungen, Demokratie abzuschaffen, beziehungsweise so viel wie möglich von dem, was wir an unserer Demokratie lieben, die Freiheit, die Meinungsfreiheit und so weiter abzuschaffen, das immer weiter einzuengen. Und deshalb ist so ein Fest auch für mich eine Möglichkeit, ein Zeichen zu setzen, dass ja, es halt auch viele Menschen gibt, die Demokratie tragen, die sich in der Demokratie wohlfühlen und das andere nicht wollen.
0: Bei der Geburtstagsfeier des Grundgesetzes gab es eine Sprühkreideaktion, eine Freiraumausstellung zum Anschauen und Mitreden, eine Plaudercouch, um mit Engagierten aus der Stadt ins Gespräch zu kommen, ein Wissensquiz zum Grundgesetz, einen Stadtspaziergang mit migrantischen Perspektiven und noch einiges mehr. Der Anlass für die vielfältige Mitmachaktion auf dem Marktplatz war der von Bundespräsident Frank-Walter Steinmeier erstmals ausgerufene deutschlandweite Ehrentag am 23. Mai. In Dessau wurde das ehrenamtliche Engagement aber auch schon unter der Woche in den Vordergrund gerückt. Am 19. Mai hat die Freiwilligenagentur Rat und Tat, dein Zentrum für Ehrenamt, ihr erstes Ehrenamt-Speed-Dating veranstaltet. 12 Vereine aus Dessau-Roßlau stellten sich vor und versuchten, die Teilnehmer des Speed-Datings für sich zu begeistern. Und das mit Erfolg. Das Event kam sehr gut an.
2: Ich nehme ganz viele tolle Eindrücke von netten Dessauer Menschen mit. Es war noch ein bisschen Luft nach oben. Aber leider fing es auch an zu tröpfeln und dann zu schütten. Aber jetzt ist die Sonne wieder da. Es war eine ganz tolle Veranstaltung. Ich bin froh, hier gewesen zu sein und freue mich auf viele nette Helfer.
3: Es war ein total cooler Nachmittag, auch wenn das Wetter jetzt nicht so toll war wie jetzt gerade. Man hat gesehen, wie viele Initiativen es in Dessau einfach gibt, wie viele Möglichkeiten man hat, sich einzubringen. Und wir haben auch ein paar coole Leute kennengelernt und hoffen, dass die ein oder anderen davon auch demnächst bei uns im Werkstattcafé vorbeikommen.
0: Noch bis zum 31. Mai werden nun in ganz Deutschland Aktionen anlässlich des Ehrentags und des Geburtstags des Grundgesetzes veranstaltet. Auch in Dessau-Roßlau und der Region sind noch verschiedene Veranstaltungen geplant.
4: Am Pfingstsonntag strahlte die Sonne und die warmen Temperaturen luden zum Baden ein. Wer sich abkühlen wollte oder einen entspannten Nachmittag verbringen wollte, war in Mainsdorf richtig. Am 24. Mai lud der Sport- und Traditionsverein Mainsdorf zum traditionellen Pfingstgelage im Schwimmbad Mainsdorf ein. Für die Besucher wurde ein abwechslungsreiches Programm geboten. Von Musik und Tanz über eine Tombola bis hin zu Kinderschminken war für Groß und Klein etwas dabei.
5: Im Grunde genommen wieder ganz viele tolle Sachen. Also wir haben jetzt zurzeit die Elbetaler Blasmusikanten, haben dann am Nachmittag mehrere Tanzgruppen, angefangen von den Buratinos Tanzflöhen, von der Dance Crew der Grundschule Mainzdorf, von den Rosseflöhen des RKC, des Rosslauer Karneval Club am Nachmittag, bis zu einer riesen Pfingstparty am Abend. Wir haben eine Tombola, wo es wirklich super Preise zu gewinnen gibt. Hauptpreis ist eine Bank, wiegt ungefähr 400 Kilo. Also die kann niemand alleine bewegen. Die wird uns seit vielen Jahren von Olaf Krüger gesponsert, aus NATO. Gesponsert, wie gesagt, ja.
4: Für die Mainzdorfer hat das Schwimmbad einen ganz besonderen Stellenwert. Den ganzen Badbetrieb sowie auch das Pfingstgelage wird von ehrenamtlichen Mitarbeitern organisiert und durchgeführt.
5: Der Verein betreibt dieses Schwimmbad auch seit 1995. Alles ehrenamtlich als Eigentümer, rechtmäßige Eigentümer, inklusive der Gaststätte, die wir seit vielen Jahren verpachtet haben. Und versuchen jedes Jahr mit dieser Veranstaltung, also diesem Pfingstgelage, nennt sich wirklich Mainzer Pfingstgelage, die Kassen des Vereins zu füllen, um letztendlich Lohn, Chemie für die Becken und Energie für die Umwälzung zahlen zu können. Ja, das ist eine ganz schwierige Sache. Wir bekommen ja von außen keine Förderung. Also der Verein hält das am Leben. Wir haben eine eigene Wasseraufbereitung. Also wir fördern aus Brunnen Wasser, das wird aufbereitet. Und wir speisen faktisch dann auch selbst aufbereitetes Trinkwasser, Klammern Brunnenwasser, ein in die Becken. Dann erfolgt eine Umwälzung täglich. Wir müssen im Grunde genommen 4 Kubikmeter jede Stunde Frischwasser zuführen durch Verdunstung, Verpressung durch undichte Wände. Und wir haben einen hohen Kostenfaktor, die Beckenchemie, die notwendig ist, einfach um die Wasserqualität zu gewährleisten. Wir werden von der Hygiene der Stadt Dessau-Roßlau überwacht, also auch das ist absolut gegeben. Und nur wenn die Freigabe von der Hygiene erfolgt, können wir auch aufmachen. Und das ist in dieser Woche erfolgt, also von daher kann man sehen. Und wir haben, wenn man reinschaut in die Becken, eine unwahrscheinlich hohe Wasserqualität.
4: Auch in diesem Jahr war für das leibliche Wohl bestens gesorgt. Die Gäste konnten aus einer großen Auswahl an Kuchen und süßem Gebäck wählen, das von zahlreichen engagierten Helfern vorbereitet wurde. Bereits einen Tag vor dem Pfingstgelage veranstaltete der Verein das 20. Beachvolleyballturnier und konnte sich dabei sogar über einige sportliche Erfolge freuen.
5: Genau, also das Beachvolleyballturnier ist eigentlich auch eine Tradition, die jetzt seit 2004 durchgeführt wird. Der Vorläufer war ein Handballturnier. Bedauerlicherweise wurden die Handballspieler immer älter, der Nachwuchs fehlte und für den Beachvolleyball ist der Nachwuchs da. Wir haben auch eine wunderschöne Beachvolleyballanlage hier im Schwimmbad, auch alles von freiwilligen Helfern erbaut. Und ich denke mal, gestern waren 5 Mannschaften dabei. Gewonnen hat zufälligerweise der Sport- und Traditionsverein Mainzdorf. Ja, aber es war eine wunderschöne Auftaktveranstaltung.
4: Bei bestem Wetter zog der Sport- und Traditionsverein auch dieses Jahr zu Pfingsten wieder zahlreiche Besucher nach Mainzdorf. Nach dem gemütlichen Nachmittag ging es weiter mit der großen Pfingstparty am Abend. Ja.

0: Schön, dass Sie mit dabei sind und damit herzlich willkommen an diesem Donnerstag zu den RBB aktuellen Nachrichten. Der Landkreis Anhalt-Bitterfeld sucht erneut die innovativsten Unternehmen der Region. Am vergangenen Mittwoch fiel bei der Miltitz Aromatics GmbH in Bitterfeld-Wolfen der Startschuss für den Innovationspreis Anhalt-Bitterfeld 2026.
1: Innovative Ideen sichtbar machen und Unternehmen aus der Region stärken. Darum geht es beim Innovationspreis Anhalt-Bitterfeld 2026. Am Mittwoch fiel bei der Miltitz Aromatics GmbH in Bitterfeld-Wolfen der offizielle Startschuss für den Wettbewerb. Gemeinsam mit Unternehmen, Jurymitgliedern und früheren Preisträgern stellte der Landkreis die neue Wettbewerbsrunde vor. Bereits zum 12. Mal wird der Preis vergeben. Gesucht werden dabei besondere Innovationen made in Anhalt-Bitterfeld. Von neuen Produkten bis hin zu modernen Verfahren oder Dienstleistungen.
2: Heute fand die Auftaktveranstaltung für den mittlerweile 12. Innovationspreis des Landkreises Anhalt-Bitterfeld gemeinsam mit der EWG statt. Und der Innovationspreis beinhaltet ja eigentlich schon der Name. Wir suchen innovative Unternehmen, die, ich sag mal, eine kleine Pilotanlage vielleicht auf die Beine gestellt haben, die quasi der Leuchtturm der Wirtschaft im Bereich Anhalt-Bitterfeld sind. Und wir freuen uns bis Mitte August über möglichst viele, viele, viele Bewerbungen, dass wir dann auch im November ein breites Spektrum an Auswahlmöglichkeiten haben und tatsächlich das innovativste Unternehmen im Landkreis Anhalt-Bitterfeld küren können.
1: Teilnehmen können Unternehmen aus dem Landkreis Anhalt-Bitterfeld unabhängig von der Branche. Gesucht werden Produkt-, Verfahrens-, Dienstleistungs- oder Geschäftsinnovationen. Auch kleinere Prozessverbesserungen oder neue Kooperationsmodelle sind ausdrücklich erwünscht. Die Projekte sollen etwa die Marktposition stärken, Kosten- oder Umweltbelastungen senken oder Arbeitsplätze schaffen bzw. sichern.
3: Die kann man bei uns auf der Internetseite finden. ewg-anhalt-bitterfeld.de sind ab heute die Bewerbungsunterlagen freigeschaltet, so dass man dann auch die runterladen kann und die bei uns einschicken darf. Wir haben 4 Preise. Wir haben auch Preisstifter natürlich, die uns das Geld zur Verfügung stellen. Der Hauptpreis ist der Preis der Kreissparkasse Anhalt-Bitterfeld und des Landkreises Anhalt-Bitterfeld, dotiert mit 5.000 Euro. Und dann 3 Sonderpreise, dotiert mit jeweils 1.000 Euro von der IHK Halle-Dessau sowie von der Chemiepark GmbH und von Unite.
1: Unter dem Motto Innovation ist Veränderung bekommt der Wettbewerb in diesem Jahr auch ein neues Erscheinungsbild. Präsentiert wurde erstmals eine neue Statuette, entworfen von Existenzgründerin Mareike Krüger und mit einem innovativen Verfahren von Christian Riedel produziert. Die sogenannte Möbius-Schleife steht symbolisch für Dynamik, Veränderung und den permanenten Innovationsprozess in Unternehmen.
3: Also wir haben eine neue Statuette. Es ist nicht mehr der Rainer Le Mong Innovationspreis. Es ist jetzt der Innovationspreis des Landkreises Anhalt-Bitterfeld. Und da haben wir ein neues Design entwickelt, angelehnt auch an das Design des Gründerpreises im letzten Jahr. Und wir haben eine neue Statuette entworfen. Das ist die Möbius-Schleife, also eine Endlosschleife, die auch so einen Innovationsprozess darstellen soll. Also dieser Zusammenhang von Dingen und auch diese permanente Innovation, die wir in der heutigen Zeit unbedingt brauchen, um auch die Unternehmen hier wirtschaftlich stark darstellen zu lassen.
1: Seit dem ersten Wettbewerb im Jahr 2002 wurden bereits 209 Wettbewerbsbeiträge bewertet und 53 Innovationen ausgezeichnet. Insgesamt flossen mehr als 114.000 Euro Preisgeld an Unternehmen und Entwickler aus der Region. Wie erfolgreich eine ausgezeichnete Innovation sein kann, zeigt Gastgeber Miltitz Aromatics. Das Unternehmen gewann beim letzten Wettbewerb 2023 den Preis des Landrates und der Kreissparkasse Anhalt-Bitterfeld.
4: Wir haben sowohl die Innovationen, die wir vorhatten, haben wir umgesetzt, technologisch, auch technisch, haben das Geld in die Hand genommen, sind großzügig vom Land gefördert worden dafür auch. Und die Anlage steht jetzt, hat einige Kopfzerbrechen bereitet beim Bau. Sie produziert und hat eigentlich die Erwartungen auch erfüllt.
1: Für Geschäftsführer Stefan Müller ist der Innovationspreis deshalb auch eine Chance, die Leistungsfähigkeit regionaler Unternehmen sichtbarer zu machen.
4: Ich glaube, das lohnt sich für jeden, weil so ein Innovationswettbewerb ist immer so ein Ansporn, sich nach außen zu präsentieren. Es ist ein Ansporn, auch zu zeigen, dass man doch eine ganze Menge mehr kann, als man mitunter hier in dem Landstrich ja lebt. Nein, man ist da immer ein bisschen zurückhaltend. Wir sind innovativ, wir sind halt von der Struktur klein und mittelständig und wir müssen halt dann trotzdem nach außen gehen und das zeigen, dass wir was können. Und das haben wir gemacht und sind damit auch recht erfolgreich.
1: Bewerbungen für den Innovationspreis Anhalt-Bitterfeld 2026 sind noch bis zum 10. August möglich. Die Preisverleihung findet am 17. November statt.
0: Am 9. Mai 2026 fiel der Startschuss für die Renovierungsarbeiten im Jugendclub Drohndorf in Aschersleben. Gemeinsam packten Landjugendpflege, der Heimatverein Drohndorf, die Freiwillige Feuerwehr Drohndorf sowie zahlreiche engagierte Helfer aus der Ortschaft tatkräftig mit an. Im Mittelpunkt der Arbeiten standen die Räume Küche, Flur und WC, die mit viel Einsatz und Teamgeist verschönert und modernisiert wurden. Dank der großartigen Unterstützung aus der Ortschaft selbst konnte der Jugendclub innerhalb kürzester Zeit in neuem Glanz erstrahlen. Besonders erfreulich war die starke Beteiligung von Kindern, Jugendlichen und Familien. Die gelungene Gemeinschaftsaktion zeigt einmal mehr, was durch Zusammenhalt und ehrenamtliches Engagement in der Ortschaft möglich ist. Vorgestellt werden soll das Renovierungsergebnis zum Sommerfest und zwar am 20. Juni von 14 bis 18 Uhr. Im Volksbad Rotsch wurden diejenigen gefeiert, die sich freiwillig für andere einsetzen. Beim Ehrentag der Stadt Sandersdorf-Brehna standen Engagement, Zusammenhalt und Anerkennung im Mittelpunkt.
1: Ehrenamt hat viele Gesichter und genau diese Vielfalt wurde am vergangenen Wochenende im Volksbad Rotsch gefeiert. Anlass war der Ehrentag 2026, organisiert von der Stadt Sandersdorf-Brehna, passend zum Geburtstag des Grundgesetzes. Eingeladen waren Menschen, die sich freiwillig für andere einsetzen. Als kleines Dankeschön gab es freien Eintritt, Essen und Getränke, vor allem aber Zeit für Begegnungen und Anerkennung.
5: Wir feiern hier heute den Ehrentag anlässlich des Geburtstages des Grundgesetzes und da haben wir uns überlegt, alle Ehrenamtlichen aus der Stadt Sandersdorf-Brehna einzuladen, bei kostenfreiem Eintritt, Würstchen und Getränken einfach mal einen schönen Tag miteinander zu verbringen und ja, auch sich mal gegenseitig zu feiern.
1: Und davon gibt es in Sandersdorf-Brehna viele. Ob Sportverein, Kultur oder Feuerwehr, zahlreiche Bürger engagieren sich für das gesellschaftliche Leben. Aber auch kleine Hilfen im Alltag, etwa beim Frühjahrsputz oder im Ort, gehören zum Ehrenamt dazu.
5: Also wir haben schon eine sehr beeindruckende und vielfältige Vereinslandschaft in Sandersdorf-Brehna. Da sind ein Drittel unserer Bürgerinnen und Bürger sind in Vereinen Mitglieder. Und darüber hinaus gibt es welche, die sich natürlich auch noch ohne Verein engagieren, sei es beim Frühjahrsputz oder mal irgendwo was sauber machen oder mal aushelfen. Und genau um die geht es.
1: Gerade in kleineren Städten und Gemeinden ist ehrenamtliches Engagement oft unverzichtbar. Viele Veranstaltungen, Projekte oder Hilfsangebote wären ohne fleißige Helfer kaum möglich. Gleichzeitig stärkt gemeinsames Engagement auch den Zusammenhalt vor Ort.
5: Das ist wichtig für unsere Gesellschaft und auch für die Demokratie, dass jeder sich so ein bisschen beteiligt, weil man bekommt dafür auch viel zurück.
1: Ein Nachmittag voller Wertschätzung, also für Menschen, die meist im Hintergrund wirken, aber das Leben in Sandersdorf-Brehna entscheidend mitgestalten.
0: Der Obsthof Zwicker in Jessen ist ein Familienbetrieb mit langer Geschichte und einem breiten Angebot. Auf rund 45 Hektar werden Obst und Gemüse angebaut, verarbeitet und direkt vermarktet. Bei einem Firmenbesuch informierte sich Landrat Christian Tölsch am Mittwoch, den 13. Mai, über die Entwicklung des Unternehmens, aktuelle Herausforderungen und die Zukunftspläne des Betriebs. Vor Ort kamen die Gäste mit Familie Zwicker ins Gespräch. Dabei ging es unter anderem um den Obstanbau in der Region, die Direktvermarktung, die Fachkräftesituation, Bildungsangebote für Kinder und Jugendliche sowie die Verbindung von Landwirtschaft, Tourismus und regionaler Wertschöpfung. Betriebe wie der Obsthof Zwicker zeigen, wie viel Unternehmergeist, Familienzusammenhalt und regionale Identität in unserem Landkreis stecken. Hier wird nicht nur Obst angebaut, sondern auch Wissen vermittelt, Tourismus ermöglicht und ein Stück

0: Anlass ist der Tag des Grundgesetzes. Das Bündnis Wittenberg Weltoffen hat erneut zum Dinner für Demokratie eingeladen.
1: Heute veranstalten wir das zweite Mal in Wittenberg ein Dinner für Demokratie. Also als Gegenpol zu diesem Rechtsruck und zu dem ganzen Schimpfen und Ärgern und der Meckerkultur wollen wir ein Zeichen setzen, dass Wittenberg vielfältig ist, dass es offen ist, dass es bunt ist, solidarisch und dass wir jeden Menschen willkommen heißen, der da ist, egal woher und wie und was. Also so ein bisschen an Anlehnung an die Verfassung. Heute ist ja auch Tag des Grundgesetzes, deswegen passt es mit dem Datum ganz gut zusammen. Wollen wir Menschen einfach herzlich einladen zu partizipieren, zu sehen, es gibt Leute, die ticken wie Sie, es gibt hier eine Zivilgesellschaft und zu der können Sie gerne dazukommen.
0: Von 17 bis 20 Uhr verwandelte sich dafür der Marktplatz in eine große Picknickfläche. Das Prinzip, jeder bringt etwas mit, Geschirr, Essen oder Getränke und teilt mit anderen Gästen. Wer spontan vorbeikommt, ist trotzdem willkommen.
1: Angemeldet war es ja als diese Mitbring-Dinner-Veranstaltung. Wir stellen Getränke und die Location und jeder bringt was mit, was er so gerne mag und auch gerne teilt, in einer Menge, dass Teilen auch möglich ist. Wir bauen es als Buffet auf dieses Jahr. Und man kann sich nehmen und wer einfach so als Laufkundschaft vorbeikommt oder keine Möglichkeit, keine Zeit hatte, was mitzubringen, wird auch versorgt, ist gar kein Problem.
0: Im Mittelpunkt dabei steht vor allem das Gespräch. Das Bündnis möchte Menschen zusammenbringen, die sich im Alltag vielleicht nie begegnen würden. Unterstützt wird der Abend außerdem musikalisch, unter anderem von Schülern eines Wittenberger Gymnasiums.
1: Das ist das Oberste, dass man einfach niederschwellig zusammensetzt und miteinander ins Gespräch kommen kann. Wir haben so Menükarten gemacht mit so Fragen ein bisschen, falls man sich nicht kennt und nicht weiß, wie man so anfangen soll, dass man so ein bisschen über Wittenberg oder sein Gefühl hier, seine Wünsche für die Zukunft, Ängste, Sorgen, Nöte ins Gespräch kommen kann.
0: Bereits im vergangenen Jahr war die Veranstaltung gut besucht. Daran möchte das Bündnis nun anknüpfen und erneut zeigen, dass Demokratie vor allem vom Austausch lebt.
1: Beim ersten Mal waren ungefähr so 80 Personen da und auch 60 angemeldet, also sozusagen ein Viertel noch zufällig irgendwie, die es ohne Anmeldung gesehen oder entschieden haben. Und diesmal haben wir für ein bisschen mehr Leute geplant, weil wir dachten, das Konzept gibt es nun schon, man kennt es und die es gut fanden, kommen bestimmt ein zweites Mal. Und es gab wieder diese Anmeldemöglichkeit. Da weiß ich jetzt aber nicht, wie viele sich angemeldet haben. Aber ich weiß von ganz vielen Leuten, die durch die Werbung, die wir gemacht haben, schon Interesse bekundet haben. Nicht die ganzen 3 Stunden, weil noch andere Sachen sind gerade parallel dazu, aber eine Zeit lang mitzukommen. Also ich hoffe, dass rege besucht wird wieder.
0: Das Dinner für Demokratie ist Teil der Initiative Wittenberg Weltoffen und soll auch künftig Menschen in der Stadt zusammenbringen, offen, vielfältig und gemeinsam am Tisch.
2: Und dann noch diese Meldung. Auf einen mit Granitpflastersteinen beladenen Container hatten es Unbekannte im Zeitraum zwischen dem 23. Mai und dem 26. Mai abgesehen. Der Container mitsamt seiner Ladung wurde von einem umfriedeten Grundstück in Bitterfeld am Bad entwendet. Der Stehlschaden wurde mit ca. 500 Euro beziffert. Damit sind wir am Ende unserer Donnerstagsausgabe der RBB Aktuellen Nachrichten. Schauen jetzt noch auf das Wetter und im Anschluss auf die Meldungen aus Dessau-Roßlau. Am Freitag ab 18 Uhr melden wir uns dann mit aktuellen Nachrichten wieder. Bis dahin, machen Sie es gut und auf Wiedersehen.
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4: Morgen liegen die Temperaturen zwischen 9 und 26 Grad. Der Morgen beginnt noch angenehm kühl, doch im Laufe des Tages steigern die Temperaturen deutlich an und sorgen für frühsommerliche Verhältnisse. Am Himmel zeigen sich noch vereinzelte Wolken, sodass die Sonne über weite Strecken des Tages scheint. Dazu weht ein schwacher bis mäßiger Wind mit Geschwindigkeiten zwischen 12 und 35 km/h, wodurch das Wetter insgesamt freundlich und angenehm bleibt.
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0: Die Würde des Menschen ist unantastbar. Sie zu achten und zu schützen ist Verpflichtung aller staatlichen Gewalt. So lautet Artikel 1 Absatz 1 des Grundgesetzes. Wahrscheinlich eine der bekanntesten Textzeilen in ganz Deutschland und doch nur einer von insgesamt 146 Artikeln. Seit dem 23. Mai 1949 gibt es das Grundgesetz in der Bundesrepublik. Genau 77 Jahre später erinnerte man in Dessau-Roßlau an die wichtige Grundlage unserer Demokratie und lud zu einer festlichen Mitmachaktion auf den Marktplatz von 13 bis 18 Uhr ein.
1: Wir haben zum 77. Geburtstag des Grundgesetzes eingeladen. Wir feiern das hier in Dessau-Roßlau gemeinsam auf dem Marktplatz. Wollten eine möglichst große Menge an Akteuren hier auffahren. Und ich finde auch, das ist uns gelungen. Wir haben demokratische Parteien hier vor Ort. Wir haben den CSD hier vor Ort. Die Gewerkschaften sind da. Es ist eigentlich eine sehr, sehr schöne, ja, sehr, sehr schöne Community, die sich hier zusammengefunden hat.
0: Die Veranstaltung wurde mit der Unterstützung des Stadtfrauenrates, von Dero Moves, der Gemeinde Peter und Paul, dem Landesnetzwerk Migrantenorganisationen, der Projektschmiede Dessau, der Stadt Dessau-Roßlau, dem Netzwerk Gelebte Demokratie, der Hochschule Anhalt sowie weiteren Engagierten und Partnern durchgeführt. Sie alle kamen zusammen, um die Bedeutung unserer Demokratie an diesem Tag zu unterstreichen.
1: Unsere Demokratie ist so ziemlich das Wichtigste und Beschützenswerteste, was wir haben hier bei uns in Deutschland und auch in anderen Ländern ist das so. Natürlich, aktuell wird es immer schwieriger, ganz klar. Es gibt Bestrebungen, Demokratie abzuschaffen beziehungsweise so viel wie möglich von dem, was wir an unserer Demokratie lieben, die Freiheit, die Meinungsfreiheit und so weiter abzuschaffen, das immer wieder immer weiter einzuengen. Und deshalb ist so ein Fest auch für mich eine Möglichkeit, ein Zeichen zu setzen, dass ja, es halt auch viele Menschen gibt, die Demokratie tragen, die sich in der Demokratie wohlfühlen und das andere nicht wollen.
0: Bei der Geburtstagsfeier des Grundgesetzes gab es eine Sprühkreideaktion, eine Freiraumausstellung zum Anschauen und Mitreden, eine Plaudercouch, um mit Engagierten aus der Stadt ins Gespräch zu kommen, ein Wissensquiz zum Grundgesetz, einen Stadtspaziergang mit migrantischen Perspektiven und noch einiges mehr. Der Anlass für die vielfältige Mitmachaktion auf dem Marktplatz war der von Bundespräsident Frank-Walter Steinmeier erstmals ausgerufene deutschlandweite Ehrentag am 23. Mai. In Dessau wurde das ehrenamtliche Engagement aber auch schon unter der Woche in den Vordergrund gerückt. Am 19. Mai hat die Freiwilligenagentur Rat und Tat, dein Zentrum für Ehrenamt, ihr erstes Ehrenamt-Speed-Dating veranstaltet. 12 Vereine aus Dessau-Roßlau stellten sich vor und versuchten, die Teilnehmer des Speed-Datings für sich zu begeistern. Und das mit Erfolg. Das Event kam sehr gut an.
2: Ich nehme ganz viele tolle Eindrücke von netten Dessauer Menschen mit. Es war noch ein bisschen Luft nach oben. Aber leider fing es auch an zu tröpfeln und dann zu schütten. Aber jetzt ist die Sonne wieder da. Es war eine ganz tolle Veranstaltung. Ich bin froh, hier gewesen zu sein und freue mich auf viele nette Helfer.
3: Es war ein total cooler Nachmittag, auch wenn das Wetter jetzt nicht so toll war wie jetzt gerade. Man hat gesehen, wie viele Initiativen es in Dessau einfach gibt, wie viele Möglichkeiten man hat, sich einzubringen. Und wir haben auch ein paar coole Leute kennengelernt und hoffen, dass die ein oder anderen davon auch demnächst bei uns im Werkstattcafé vorbeikommen.
0: Noch bis zum 31. Mai werden nun in ganz Deutschland Aktionen anlässlich des Ehrentags und des Geburtstags des Grundgesetzes veranstaltet. Auch in Dessau-Roßlau und der Region sind noch verschiedene Veranstaltungen geplant.
4: Am Pfingstsonntag strahlte die Sonne und die warmen Temperaturen luden zum Baden ein. Wer sich abkühlen wollte oder einen entspannten Nachmittag verbringen wollte, war in Mainsdorf richtig. Am 24. Mai lud der Sport- und Traditionsverein Mainsdorf zum traditionellen Pfingstgelage im Schwimmbad Mainsdorf ein. Für die Besucher wurde ein abwechslungsreiches Programm geboten. Von Musik und Tanz über eine Tombola bis hin zu Kinderschminken war für Groß und Klein etwas dabei.
5: Im Grunde genommen wieder ganz viele tolle Sachen. Also wir haben jetzt zurzeit die Elbetaler Blasmusikanten, haben dann am Nachmittag mehrere Tanzgruppen, angefangen von den Buratinos Tanzflöhen, von der Dance Crew der Grundschule Mainzdorf, von den Rosseflöhen des RKC, des Rosslauer Karneval Club am Nachmittag, bis zu einer riesen Pfingstparty am Abend. Wir haben eine Tombola, wo es wirklich super Preise zu gewinnen gibt. Hauptpreis ist eine Bank, wiegt ungefähr 400 Kilo. Also die kann niemand alleine bewegen. Die wird uns seit vielen Jahren von Olaf Krüger gesponsert, aus NATO. Gesponsert, wie gesagt, ja.
4: Für die Mainzdorfer hat das Schwimmbad einen ganz besonderen Stellenwert. Den ganzen Badbetrieb sowie auch das Pfingstgelage wird von ehrenamtlichen Mitarbeitern organisiert und durchgeführt.
5: Der Verein betreibt dieses Schwimmbad auch seit 1995. Alles ehrenamtlich als Eigentümer, rechtmäßiger Eigentümer, inklusive der Gaststätte, die wir seit vielen Jahren verpachtet haben. Und versuchen jedes Jahr mit dieser Veranstaltung, also diesem Pfingstgelage, nennt sich wirklich Mainzer Pfingstgelage, die Kassen des Vereins zu füllen, um letztendlich Lohn, Chemie für die Becken und Energie für die Umwälzung zahlen zu können. Ja, das ist eine ganz schwierige Sache. Wir bekommen ja von außen keine Förderung. Also der Verein hält das am Leben. Wir haben eine eigene Wasseraufbereitung. Also wir fördern aus Brunnen Wasser, das wird aufbereitet. Und wir speisen faktisch dann auch selbst aufbereitetes Trinkwasser, Klammern Brunnenwasser, ein in die Becken. Dann erfolgt eine Umwälzung täglich. Wir müssen im Grunde genommen 4 Kubikmeter jeden

0: Jede Stunde Frischwasser zuführen durch Verdunstung, Verpressung durch undichte Wände. Und wir haben einen hohen Kostenfaktor, die Beckenchemie, die notwendig ist, einfach um die Wasserqualität zu gewährleisten. Wir werden von der Hygiene der Stadt Dessau Roßlau überwacht. Also auch das ist absolut gegeben. Und nur wenn die Freigabe von der Hygiene erfolgt, können wir auch aufmachen. Und das ist in dieser Woche erfolgt. Also von daher kann man sehen. Und wir haben, wenn man reinschaut in die Becken, eine unwahrscheinlich hohe Wasserqualität.
1: Auch in diesem Jahr war für das leibliche Wohl bestens gesorgt. Die Gäste konnten aus einer großen Auswahl an Kuchen und süßem Gebäck wählen, das von zahlreichen engagierten Helfern vorbereitet wurde. Bereits einen Tag vor dem Pfingstgelage veranstaltete der Verein das 20. Beachvolleyballturnier und konnte sich dabei sogar über einige sportliche Erfolge freuen.
0: Genau, also das Beachvolleyballturnier ist eigentlich auch eine Tradition, die jetzt seit 2004 durchgeführt wird. Der Vorläufer war ein Handballturnier. Bedauerlicherweise wurden die Handballspieler immer älter, der Nachwuchs fehlte und für den Beachvolleyball ist der Nachwuchs da. Wir haben auch eine wunderschöne Beachvolleyballanlage hier im Schwimmbad. Auch alles von freiwilligen Helfern erbaut. Und ich denke mal, gestern waren 5 Mannschaften dabei. Gewonnen hat zufälligerweise der Sport- und Traditionsverein Meister. Ja, aber es war eine wunderschöne Auftaktveranstaltung.
1: Bei bestem Wetter zog der Sport- und Traditionsverein auch dieses Jahr zu Pfingsten wieder zahlreiche Besucher nach Mainsdorf. Nach dem gemütlichen Nachmittag ging es weiter mit der großen Pfingstparty am Abend.

0: Schön, dass Sie mit dabei sind und damit herzlich willkommen an diesem Donnerstag zu den RBB aktuellen Nachrichten. Der Landkreis Anhalt-Bitterfeld sucht erneut die innovativsten Unternehmen der Region. Am vergangenen Mittwoch fiel bei der Miltitz Aromatics GmbH in Bitterfeld-Wolfen der Startschuss für den Innovationspreis Anhalt-Bitterfeld 2026.
1: Innovative Ideen sichtbar machen und Unternehmen aus der Region stärken.

0: Darum geht es beim Innovationspreis Annette Bitterfeld 2026. Am Mittwoch fiel bei der Miltis Aromatics GmbH in Bitterfeld-Wolfen der offizielle Startschuss für den Wettbewerb. Gemeinsam mit Unternehmen, Jurymitgliedern und früheren Preisträgern stellte der Landkreis die neue Wettbewerbsrunde vor. Bereits zum 12. Mal wird der Preis vergeben. Gesucht werden dabei besondere Innovationen made in Anhalt-Bitterfeld. Von neuen Produkten bis hin zu modernen Verfahren oder Dienstleistungen.
1: Heute fand die Auftaktveranstaltung für den mittlerweile 12. Innovationspreis des Landkreises Anhalt-Bitterfeld gemeinsam mit der EWG statt. Und der Innovationspreis beinhaltet ja eigentlich schon der Name. Wir suchen innovative Unternehmen, die, ich sag mal, eine kleine Pilotanlage vielleicht auf die Beine gestellt haben, die quasi der Leuchtturm der Wirtschaft im Bereich Anhalt-Bitterfeld sind. Und wir freuen uns bis Mitte August über möglichst viele, viele, viele Bewerbungen, dass wir dann auch im November ein breites Spektrum an Auswahlmöglichkeiten haben und tatsächlich das innovativste Unternehmen im Landkreis Anhalt-Bitterfeld küren können.
0: Teilnehmen können Unternehmen aus dem Landkreis Anhalt-Bitterfeld unabhängig von der Branche. Gesucht werden Produkt-, Verfahrens-, Dienstleistungs- oder Geschäftsinnovationen. Auch kleinere Prozessverbesserungen oder neue Kooperationsmodelle sind ausdrücklich erwünscht. Die Projekte sollen etwa die Marktposition stärken, Kosten oder Umweltbelastungen senken oder Arbeitsplätze schaffen bzw. sichern.
2: Die kann man bei uns auf der Internetseite finden, ewg-anhalt-bitterfeld.de, sind ab heute die Bewerbungsunterlagen freigeschaltet, so dass man dann auch die runterladen kann und die bei uns einschicken darf. Wir haben 4 Preise, wir haben auch Preisstifter natürlich, die uns das Geld zur Verfügung stellen. Der Hauptpreis ist der Preis der Kreissparkasse Anhalt-Bitterfeld und des Landkreises Anhalt-Bitterfeld, dotiert mit 5.000 Euro und dann 3 Sonderpreise, dotiert mit jeweils 1.000 Euro von der IHK Halle-Dessau sowie von der Chemiepark GmbH und von Unite.
0: Unter dem Motto Innovation ist Veränderung bekommt der Wettbewerb in diesem Jahr auch ein neues Erscheinungsbild. Präsentiert wurde erstmals eine neue Statuette, entworfen von Existenzgründerin Mareike Krüger und mit einem innovativen Verfahren von Christian Riedel produziert. Die sogenannte Möbius-Schleife steht symbolisch für Dynamik, Veränderung und den permanenten Innovationsprozess in Unternehmen.
2: Also wir haben eine neue Statuette. Es ist nicht mehr der Rainer Lemong Innovationspreis, es ist jetzt der Innovationspreis des Landkreises Anhalt-Bitterfeld. Und da haben wir ein neues Design entwickelt, angelehnt auch an das Design des Gründerpreises im letzten Jahr. Und wir haben eine neue Statuette entworfen. Das ist die Möbius-Schleife, also eine Endlosschleife, die auch so einen Innovationsprozess darstellen soll. Also dieser Zusammenhang von Dingen und auch diese permanente Innovation, die wir in der heutigen Zeit unbedingt brauchen, um auch die Unternehmen hier wirtschaftlich stark darstellen zu lassen.
0: Seit dem ersten Wettbewerb im Jahr 2002 wurden bereits 209 Wettbewerbsbeiträge bewertet und 53 Innovationen ausgezeichnet. Insgesamt flossen mehr als 114.000 Euro Preisgeld an Unternehmen und Entwickler aus der Region. Wie erfolgreich eine ausgezeichnete Innovation sein kann, zeigt Gastgeber Miltis Aromatics. Das Unternehmen gewann beim letzten Wettbewerb 2023 den Preis des Landrates und der Kreissparkasse Anhalt-Bitterfeld.
3: Wir haben sowohl die Innovationen, die wir vorhatten, haben wir umgesetzt, technologisch, auch technisch, haben das Geld in die Hand genommen, sind großzügig vom Land gefördert worden dafür auch. Und die Anlage steht jetzt, hat einige Kopfzerbrechen bereitet beim Bau. Sie produziert und hat eigentlich die Erwartungen auch erfüllt.
0: Für Geschäftsführer Stefan Müller ist der Innovationspreis deshalb auch eine Chance, die Leistungsfähigkeit regionaler Unternehmen sichtbarer zu machen.
3: Ich glaube, das lohnt sich für jeden, weil so ein Innovationswettbewerb ist immer so ein Ansporn, sich nach außen zu präsentieren. Es ist ein Ansporn, auch zu zeigen, dass man doch eine ganze Menge mehr kann, als man mitunter hier in dem Landstrich lebt. Ne? Man ist da immer ein bisschen zurückhaltend. Wir sind innovativ, wir sind halt von der Struktur klein und mittelständig und wir müssen halt dann trotzdem nach außen gehen und das zeigen, dass wir was können. Und das haben wir gemacht und sind damit auch recht erfolgreich.

0: Bewerbungen für den Innovationspreis Anhalt Bitterfeld 2026 sind noch bis zum 10. August möglich. Die Preisverleihung findet am 17. November statt.
1: Am 9. Mai 2026 fiel der Startschuss für die Renovierungsarbeiten im Jugendclub Drohndorf in Aschersleben. Gemeinsam packten Landjugendpflege, der Heimatverein Drohndorf, die Freiwillige Feuerwehr Drohndorf sowie zahlreiche engagierte Helfer aus der Ortschaft tatkräftig mit an. Im Mittelpunkt der Arbeiten standen die Räume Küche, Flur und WC, die mit viel Einsatz und Teamgeist verschönert und modernisiert wurden. Dank der großartigen Unterstützung aus der Ortschaft selbst konnte der Jugendclub innerhalb kürzester Zeit in neuem Glanz erstrahlen. Besonders erfreulich war die starke Beteiligung von Kindern, Jugendlichen und Familien. Die gelungene Gemeinschaftsaktion zeigt einmal mehr, was durch Zusammenhalt und ehrenamtliches Engagement in der Ortschaft möglich ist. Vorgestellt werden soll das Renovierungsergebnis zum Sommerfest und zwar am 20. Juni von 14 bis 18 Uhr. Im Volksbad Rotsch wurden diejenigen gefeiert, die sich freiwillig für andere einsetzen. Beim Ehrentag der Stadt Sandersdorf-Brehna standen Engagement, Zusammenhalt und Anerkennung im Mittelpunkt.
0: Ehrenamt hat viele Gesichter und genau diese Vielfalt wurde am vergangenen Wochenende im Volksbad Rotsch gefeiert. Anlass war der Ehrentag 2026, organisiert von der Stadt Sandersdorf-Brehna passend zum Geburtstag des Grundgesetzes. Eingeladen waren Menschen, die sich freiwillig für andere einsetzen. Als kleines Dankeschön gab es freien Eintritt, Essen und Getränke, vor allem aber Zeit für Begegnungen und Anerkennung.
2: Wir feiern hier heute den Ehrentag anlässlich des Geburtstages des Grundgesetzes und da haben wir uns überlegt, alle Ehrenamtlichen aus der Stadt Sandersdorf-Brehna einzuladen, bei kostenfreiem Eintritt, Würstchen und Getränken einfach mal einen schönen Tag miteinander zu verbringen und ja, auch sich mal gegenseitig zu feiern.
0: Und davon gibt es in Sandersdorf-Brehna viele. Ob Sportverein, Kultur oder Feuerwehr, zahlreiche Bürger engagieren sich für das gesellschaftliche Leben. Aber auch kleine Hilfen im Alltag, etwa beim Frühjahrsputz oder im Ort, gehören zum Ehrenamt dazu.
2: Also wir haben schon eine sehr beeindruckende und vielfältige Vereinslandschaft in Sandersdorf-Brehna. Da sind ein Drittel unserer Bürgerinnen und Bürger sind in Vereinen Mitglieder. Und darüber hinaus gibt es welche, die sich natürlich auch noch ohne Verein engagieren, sei es beim Frühjahrsputz oder mal irgendwo was sauber machen oder mal aushelfen. Und genau um die geht es.
0: Gerade in kleineren Städten und Gemeinden ist ehrenamtliches Engagement oft unverzichtbar. Viele Veranstaltungen, Projekte oder Hilfsangebote wären ohne fleißige Helfer kaum möglich. Gleichzeitig stärkt gemeinsames Engagement auch den Zusammenhalt vor Ort.
2: Das ist wichtig für unsere Gesellschaft und auch für die Demokratie, dass jeder sich so ein bisschen beteiligt, weil man bekommt dafür auch viel zurück.
0: Ein Nachmittag voller Wertschätzung, also für Menschen, die meist im Hintergrund wirken, aber das Leben in Sandersdorf-Brehna entscheidend mitgestalten.
1: Der Obsthof Zwicker in Jessen ist ein Familienbetrieb mit langer Geschichte und einem breiten Angebot. Auf rund 45 Hektar werden Obst und Gemüse angebaut, verarbeitet und direkt vermarktet. Bei einem Firmenbesuch informierte sich Landrat Christian Tölsch am Mittwoch, den 13. Mai, über die Entwicklung des Unternehmens, aktuelle Herausforderungen und die Zukunftspläne des Betriebs. Vor Ort kamen die Gäste mit Familie Zwicker ins Gespräch. Dabei ging es unter anderem um den Obstanbau in der Region, die Direktvermarktung, die Fachkräftesituation, Bildungsangebote für Kinder und Jugendliche sowie die Verbindung von Landwirtschaft, Tourismus und regionaler Wertschöpfung. Betriebe wie der Obsthof Zwicker zeigen, wie viel Unternehmergeist, Familienzusammenhalt und regionale Identität in unserem Landkreis stecken. Hier wird nicht nur Obst angebaut, sondern auch Wissen vermittelt, Tourismus ermöglicht und ein Stück Heimat erlebbar gemacht, sagte Wittenbergs Landrat Christian Tilsch. Am Tag des Grundgesetzes setzte das Bündnis Wittenberg weltoffen auf Begegnung statt gesellschaftlicher Spaltung. Mit einem gemeinsamen Dinner für Demokratie auf dem Marktplatz sollten Austausch, Vielfalt und Zusammenhalt sichtbar werden.
0: Auf dem Wittenberger Marktplatz wurde vergangenes Wochenende nicht nur gemeinsam gegessen, sondern auch diskutiert, zugehört und ein Zeichen gesetzt.

0: Anlass ist der Tag des Grundgesetzes. Das Bündnis Wittenberg Weltoffen hat erneut zum Dinner für Demokratie eingeladen.
1: Heute veranstalten wir das zweite Mal in Wittenberg ein Dinner für Demokratie. Also als Gegenpol zu diesem Rechtsruck und zu dem ganzen Schimpfen und Ärgern und der Meckerkultur wollen wir ein Zeichen setzen, dass Wittenberg vielfältig ist, dass es offen ist, dass es bunt ist, solidarisch und dass wir jeden Menschen willkommen heißen, der da ist, egal woher und wie und was. Also so ein bisschen an Anlehnung an die Verfassung. Heute ist ja auch Tag des Grundgesetzes, deswegen passt es mit dem Datum ganz gut zusammen. Wollen wir Menschen einfach herzlich einladen zu partizipieren, zu sehen, es gibt Leute, die ticken wie Sie, es gibt hier eine Zivilgesellschaft und zu der können Sie gerne dazukommen.
0: Von 17 bis 20 Uhr verwandelte sich dafür der Marktplatz in eine große Picknickfläche. Das Prinzip, jeder bringt etwas mit, Geschirr, Essen oder Getränke und teilt mit anderen Gästen. Wer spontan vorbeikommt, ist trotzdem willkommen.
1: Angemeldet war es ja als diese Mitbring-Dinner-Veranstaltung. Wir stellen Getränke und die Location und jeder bringt was mit, was er so gerne mag und auch gerne teilt, in einer Menge, dass Teilen auch möglich ist. Wir bauen es als Buffet auf dieses Jahr. Und man kann sich nehmen und wer einfach so als Laufkundschaft vorbeikommt oder keine Möglichkeit, keine Zeit hatte, was mitzubringen, wird auch versorgt, ist gar kein Problem.
0: Im Mittelpunkt dabei steht vor allem das Gespräch. Das Bündnis möchte Menschen zusammenbringen, die sich im Alltag vielleicht nie begegnen würden. Unterstützt wird der Abend außerdem musikalisch, unter anderem von Schülern eines Wittenberger Gymnasiums.
1: Das ist das Oberste, dass man einfach niederschwellig zusammensetzt und miteinander ins Gespräch kommen kann. Wir haben so Menükarten gemacht mit so Fragen ein bisschen, falls man sich nicht kennt und nicht weiß, wie man so anfangen soll, dass man so ein bisschen über Wittenberg oder sein Gefühl hier, seine Wünsche für die Zukunft, Ängste, Sorgen, Nöte ins Gespräch kommen kann.
0: Bereits im vergangenen Jahr war die Veranstaltung gut besucht. Daran möchte das Bündnis nun anknüpfen und erneut zeigen, dass Demokratie vor allem vom Austausch lebt.
1: Beim ersten Mal waren ungefähr so 80 Personen da und auch 60 angemeldet, also sozusagen ein Viertel noch zufällig irgendwie, die es ohne Anmeldung gesehen oder entschieden haben. Und diesmal haben wir für ein bisschen mehr Leute geplant, weil wir dachten, das Konzept gibt es nun schon, man kennt es und die es gut fanden, kommen bestimmt ein zweites Mal. Und es gab wieder diese Anmeldemöglichkeit. Da weiß ich jetzt aber nicht, wie viele sich angemeldet haben. Aber ich weiß von ganz vielen Leuten, die durch die Werbung, die wir gemacht haben, schon Interesse bekundet haben. Nicht die ganzen 3 Stunden, weil noch andere Sachen sind gerade parallel dazu, aber eine Zeit lang mitzukommen. Also ich hoffe, dass rege besucht wird wieder.
0: Das Dinner für Demokratie ist Teil der Initiative Wittenberg Weltoffen und soll auch künftig Menschen in der Stadt zusammenbringen, offen, vielfältig und gemeinsam am Tisch.
2: Und dann noch diese Meldung. Auf einen mit Granitpflastersteinen beladenen Container hatten es Unbekannte im Zeitraum zwischen dem 23. Mai und dem 26. Mai abgesehen. Der Container mitsamt seiner Ladung wurde von einem umfriedeten Grundstück in Bitterfeld am Bad entwendet. Der Stehlschaden wurde mit ca. 500 Euro beziffert. Damit sind wir am Ende unserer Donnerstagsausgabe der RBB Aktuellen Nachrichten. Schauen jetzt noch auf das Wetter und im Anschluss auf die Meldungen aus Dessau-Roßlau. Am Freitag ab 18 Uhr melden wir uns dann mit aktuellen Nachrichten wieder. Bis dahin, machen Sie es gut und auf Wiedersehen.
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4: Am 29. 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Das Spiel der Traditionsmannschaft wird um 18.30 Uhr angepfiffen. Ab 16 Uhr öffnet das Stadion seine Pforten für Zuschauer. Tickets gibt's bereits im Vorverkauf.

0: für 4 Euro. Am Tag der Veranstaltung gibt es eine Tageskasse Tickets für 6 Euro. Kommt vorbei und macht den Sportpark voll.
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4: Morgen liegen die Temperaturen zwischen 9 und 26 Grad. Der Morgen beginnt noch angenehm kühl, doch im Laufe des Tages steigern die Temperaturen deutlich an und sorgen für frühsommerliche Verhältnisse. Am Himmel zeigen sich noch vereinzelte Wolken, sodass die Sonne über weite Strecken des Tages scheint. Dazu weht ein schwacher bis mäßiger Wind mit Geschwindigkeiten zwischen 12 und 35 km/h, wodurch das Wetter insgesamt freundlich und angenehm bleibt.
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0: Die Würde des Menschen ist unantastbar. Sie zu achten und zu schützen ist Verpflichtung aller staatlichen Gewalt. So lautet Artikel 1 Absatz 1 des Grundgesetzes. Wahrscheinlich eine der bekanntesten Textzeilen in ganz Deutschland und doch nur einer von insgesamt 146 Artikeln. Seit dem 23. Mai 1949 gibt es das Grundgesetz in der Bundesrepublik. Genau 77 Jahre später erinnerte man in Dessau-Roßlau an die wichtige Grundlage unserer Demokratie und lud zu einer festlichen Mitmachaktion auf den Marktplatz von 13 bis 18 Uhr ein.
1: Wir haben zum 77. Geburtstag des Grundgesetzes eingeladen. Wir feiern das hier in Dessau-Roßlau gemeinsam auf dem Marktplatz. Wollten eine möglichst große Menge an Akteuren hier auffahren. Und ich finde auch, das ist uns gelungen. Wir haben demokratische Parteien hier vor Ort. Wir haben den CSD hier vor Ort. Die Gewerkschaften sind da. Es ist eigentlich eine sehr, sehr schöne, ja, sehr, sehr schöne Community, die sich hier zusammengefunden hat.
0: Die Veranstaltung wurde mit der Unterstützung des Stadtfrauenrates, von Dero Moves, der Gemeinde Peter und Paul, dem Landesnetzwerk Migrantenorganisationen, der Projektschmiede Dessau, der Stadt Dessau-Roßlau, dem Netzwerk Gelebte Demokratie, der Hochschule Anhalt sowie weiteren Engagierten und Partnern durchgeführt. Sie alle kamen zusammen, um die Bedeutung unserer Demokratie

0: an diesem Tag zu unterstreichen.
1: Unsere Demokratie ist so ziemlich das Wichtigste und Beschützenswerteste, was wir haben hier bei uns in Deutschland und auch in anderen Ländern ist das so natürlich. Aktuell wird es immer schwieriger, ganz klar. Es gibt Bestrebungen, Demokratie abzuschaffen beziehungsweise so viel wie möglich von dem, was wir an unserer Demokratie lieben, die Freiheit, die Meinungsfreiheit und so weiter abzuschaffen, das immer wieder immer weiter einzuengen und deshalb ist so ein Fest auch für mich eine Möglichkeit, ein Zeichen zu setzen, dass ja, es halt auch viele Menschen gibt, die die Demokratie tragen, die sich in der Demokratie wohlfühlen und das andere nicht wollen.
0: Bei der Geburtstagsfeier des Grundgesetzes gab es eine Sprühkreideaktion, eine Freiraumausstellung zum Anschauen und Mitreden, eine Plaudercouch, um mit Engagierten aus der Stadt ins Gespräch zu kommen, ein Wissensquiz zum Grundgesetz, einen Stadtspaziergang mit migrantischen Perspektiven und noch einiges mehr. Der Anlass für die vielfältige Mitmachaktion auf dem Marktplatz war der von Bundespräsident Frank-Walter Steinmeier erstmals ausgerufene deutschlandweite Ehrentag am 23. Mai. In Dessau wurde das ehrenamtliche Engagement aber auch schon unter der Woche in den Vordergrund gerückt. Am 19. Mai hat die Freiwilligenagentur Rat und Tat, dein Zentrum für Ehrenamt, ihr erstes Ehrenamt-Speed-Dating veranstaltet. 12 Vereine aus Dessau-Roßlau stellten sich vor und versuchten, die Teilnehmer des Speed-Datings für sich zu begeistern. Und das mit Erfolg. Das Event kam sehr gut an.
2: Ich nehme ganz viele tolle Eindrücke von netten Dessauer Menschen mit. Es war noch ein bisschen Luft nach oben. Aber leider fing es auch an zu tröpfeln und dann zu schütten. Aber jetzt ist die Sonne wieder da. Es war eine ganz tolle Veranstaltung. Ich bin froh, hier gewesen zu sein und freue mich auf viele nette Helfer.
3: Es war ein total cooler Nachmittag, auch wenn das Wetter jetzt nicht so toll war wie jetzt gerade. Man hat gesehen, wie viele Initiativen es in Dessau einfach gibt, wie viele Möglichkeiten man hat, sich einzubringen. Und wir haben auch ein paar coole Leute kennengelernt und hoffen, dass die ein oder anderen davon auch demnächst bei uns im Werkstattcafé vorbeikommen.
0: Noch bis zum 31. Mai werden nun in ganz Deutschland Aktionen anlässlich des Ehrentags und des Geburtstags des Grundgesetzes veranstaltet. Auch in Dessau-Roßlau und der Region sind noch verschiedene Veranstaltungen geplant.
4: Am Pfingstsonntag strahlte die Sonne und die warmen Temperaturen luden zum Baden ein. Wer sich abkühlen wollte oder einen entspannten Nachmittag verbringen wollte, war in Mainsdorf richtig. Am 24. Mai lud der Sport- und Traditionsverein Mainsdorf zum traditionellen Pfingstgelage im Schwimmbad Mainsdorf ein. Für die Besucher wurde ein abwechslungsreiches Programm geboten. Von Musik und Tanz über eine Tombola bis hin zu Kinderschminken war für Groß und Klein etwas dabei.
5: Im Grunde genommen wieder ganz viele tolle Sachen. Also wir haben jetzt zurzeit die Elbetaler Blasmusikanten, haben dann am Nachmittag mehrere Tanzgruppen, angefangen von den Buratinos Tanzflöhen, von der Dance-Crew der Grundschule Mainsdorf, von den Rosseflöhen des RKC, des Rosslauer Karneval Club am Nachmittag, bis zu einer riesen Pfingstparty am Abend. Wir haben eine Tombola, wo es wirklich super Preise zu gewinnen gibt. Hauptpreis ist eine Bank, wiegt ungefähr 400 Kilo, also die kann niemand alleine bewegen. Die wird uns seit vielen Jahren von Olaf Krüger gesponsert, aus NATO. Gesponsert, wie gesagt, ja.
4: Für die Mainsdorfer hat das Schwimmbad einen ganz besonderen Stellenwert. Den ganzen Badbetrieb sowie auch das Pfingstgelage wird von ehrenamtlichen Mitarbeitern organisiert und durchgeführt.
5: Der Verein betreibt dieses Schwimmbad auch seit 1995. Alles ehrenamtlich als Eigentümer, rechtmäßiger Eigentümer, inklusive der Gaststätte, die wir seit vielen Jahren verpachtet haben. Und versuchen jedes Jahr mit dieser Veranstaltung, also diesem Pfingstgelage, nennt sich wirklich Mainzer Pfingstgelage, die Kassen des Vereins zu füllen, um letztendlich Lohn, Chemie für die Becken und Energie für die Umwälzung zahlen zu können. Ja, das ist eine ganz schwierige Sache. Wir bekommen ja von außen keine Förderung. Also der Verein hält das am Leben. Wir haben eine eigene Wasseraufbereitung. Also wir fördern aus Brunnen Wasser, das wird aufbereitet. Und wir speisen faktisch dann auch selbst aufbereitetes Trinkwasser, Klammern Brunnenwasser, ein in die Becken. Dann erfolgt eine Umwälzung täglich. Wir müssen im Grunde genommen 4 Kubikmeter jeden

0: jede Stunde Frischwasser zuführen durch Verdunstung, Verpressung durch undichte Wände. Und wir haben einen hohen Kostenfaktor, die Beckenchemie, die notwendig ist, einfach um die Wasserqualität zu gewährleisten. Wir werden von der Hygiene der Stadt Dessau Roßlau überwacht, also auch das ist absolut gegeben. Und nur wenn die Freigabe von der Hygiene erfolgt, können wir auch aufmachen. Und das ist in dieser Woche erfolgt, also von daher kann man sehen. Und wir haben, wenn man reinschaut in die Becken, eine unwahrscheinlich hohe Wasserqualität.
1: Auch in diesem Jahr war für das leibliche Wohl bestens gesorgt. Die Gäste konnten aus einer großen Auswahl an Kuchen und süßem Gebäck wählen, das von zahlreichen engagierten Helfern vorbereitet wurde. Bereits einen Tag vor dem Pfingstgelage veranstaltete der Verein das 20. Beachvolleyballturnier und konnte sich dabei sogar über einige sportliche Erfolge freuen.
0: Genau, also das Beachvolleyballturnier ist eigentlich auch eine Tradition, die jetzt seit 2004 durchgeführt wird. Der Vorläufer war ein Handballturnier. Bedauerlicherweise wurden die Handballspieler immer älter, der Nachwuchs fehlte und für den Beachvolleyball ist der Nachwuchs da. Wir haben auch eine wunderschöne Beachvolleyballanlage hier im Schwimmbad, auch alles von freiwilligen Helfern erbaut. Und ich denke mal, gestern waren 5 Mannschaften dabei. Gewonnen hat zufälligerweise der Sport- und Traditionsverein Metzler. Ja, aber es war eine wunderschöne Auftaktveranstaltung.
1: Bei bestem Wetter zog der Sport- und Traditionsverein auch dieses Jahr zu Pfingsten wieder zahlreiche Besucher nach Mainsdorf. Nach dem gemütlichen Nachmittag ging es weiter mit der großen Pfingstparty am Abend.

0: Schön, dass Sie mit dabei sind und damit herzlich willkommen an diesem Donnerstag zu den RBB aktuellen Nachrichten. Der Landkreis Anhalt-Bitterfeld sucht erneut die innovativsten Unternehmen der Region. Am vergangenen Mittwoch fiel bei der Miltitz Aromatics GmbH in Bitterfeld-Wolfen der Startschuss für den Innovationspreis Anhalt-Bitterfeld 2026.
1: Innovative Ideen sichtbar machen und Unternehmen aus der Region stärken. Darum geht es beim Innovationspreis Anhalt-Bitterfeld 2026. Am Mittwoch fiel bei der Miltitz Aromatics GmbH in Bitterfeld-Wolfen der offizielle Startschuss für den Wettbewerb. Gemeinsam mit Unternehmen, Jurymitgliedern und früheren Preisträgern stellte der Landkreis die neue Wettbewerbsrunde vor. Bereits zum 12. Mal wird der Preis vergeben. Gesucht werden dabei besondere Innovationen made in Anhalt-Bitterfeld. Von neuen Produkten bis hin zu modernen Verfahren oder Dienstleistungen.
2: Heute fand die Auftaktveranstaltung für den mittlerweile 12. Innovationspreis des Landkreises Anhalt-Bitterfeld gemeinsam mit der EWG statt. Und der Innovationspreis beinhaltet ja eigentlich schon der Name. Wir suchen innovative Unternehmen, die, ich sag mal, eine kleine Pilotanlage vielleicht auf die Beine gestellt haben, die quasi der Leuchtturm der Wirtschaft im Bereich Anhalt-Bitterfeld sind. Und wir freuen uns bis Mitte August über möglichst viele, viele, viele Bewerbungen, dass wir dann auch im November ein breites Spektrum an Auswahlmöglichkeiten haben und tatsächlich das innovativste Unternehmen im Landkreis Anhalt-Bitterfeld küren können.
1: Teilnehmen können Unternehmen aus dem Landkreis Anhalt-Bitterfeld unabhängig von der Branche. Gesucht werden Produkt-, Verfahrens-, Dienstleistungs- oder Geschäftsinnovationen. Auch kleinere Prozessverbesserungen oder neue Kooperationsmodelle sind ausdrücklich erwünscht. Die Projekte sollen etwa die Marktposition stärken, Kosten- oder Umweltbelastungen senken oder Arbeitsplätze schaffen bzw. sichern.
3: Die kann man bei uns auf der Internetseite finden. ewg-anhalt-bitterfeld.de sind ab heute die Bewerbungsunterlagen freigeschaltet, sodass man dann auch die runterladen kann und die bei uns einschicken darf. Wir haben 4 Preise. Wir haben auch Preisstifter natürlich, die uns das Geld zur Verfügung stellen. Der Hauptpreis ist der Preis der Kreissparkasse Anhalt-Bitterfeld und des Landkreises Anhalt-Bitterfeld, dotiert mit 5.000 Euro. Und dann 3 Sonderpreise, dotiert mit jeweils 1.000 Euro von der IHK Halle-Dessau sowie von der Chemiepark GmbH und von Unite.
1: Unter dem Motto Innovation ist Veränderung bekommt der Wettbewerb in diesem Jahr auch ein neues Erscheinungsbild. Präsentiert wurde erstmals eine neue Statuette, entworfen von Existenzgründerin Mareike Krüger und mit einem innovativen Verfahren von Christian Riedel produziert. Die sogenannte Möbius-Schleife steht symbolisch für Dynamik, Veränderung und den permanenten Innovationsprozess in Unternehmen.
3: Also wir haben eine neue Statuette. Es ist nicht mehr der Rainer Lemong Innovationspreis, es ist jetzt der Innovationspreis des Landkreises Anhalt-Bitterfeld. Und da haben wir ein neues Design entwickelt, angelehnt auch an das Design des Gründerpreises im letzten Jahr. Und wir haben eine neue Statuette entworfen. Das ist die Möbius-Schleife, also eine Endlosschleife, die auch so einen Innovationsprozess darstellen soll. Also dieser Zusammenhang von Dingen und auch diese permanente Innovation, die wir in der heutigen Zeit unbedingt brauchen, um auch die Unternehmen hier wirtschaftlich stark darstellen zu lassen.
1: Seit dem ersten Wettbewerb im Jahr 2002 wurden bereits 209 Wettbewerbsbeiträge bewertet und 53 Innovationen ausgezeichnet. Insgesamt flossen mehr als 114.000 Euro Preisgeld an Unternehmen und Entwickler aus der Region. Wie erfolgreich eine ausgezeichnete Innovation sein kann, zeigt Gastgeber Miltitz Aromatics. Das Unternehmen gewann beim letzten Wettbewerb 2023 den Preis des Landrates und der Kreissparkasse Anhalt-Bitterfeld.
4: Wir haben sowohl die Innovationen, die wir vorhatten, haben wir umgesetzt, technologisch, auch technisch, haben das Geld in die Hand genommen, sind großzügig vom Land gefördert worden dafür auch. Und die Anlage steht jetzt, hat einige Kopfzerbrechen bereitet beim Bau. Sie produziert und hat eigentlich die Erwartungen auch erfüllt.
1: Für Geschäftsführer Stefan Müller ist der Innovationspreis deshalb auch eine Chance, die Leistungsfähigkeit regionaler Unternehmen sichtbarer zu machen.
4: Ich glaube, das lohnt sich für jeden, weil so ein Innovationswettbewerb ist immer so ein Ansporn, sich nach außen zu präsentieren. Es ist ein Ansporn, auch zu zeigen, dass man doch eine ganze Menge mehr kann, als man mitunter hier in dem Landstrich lebt. Man ist da immer ein bisschen zurückhaltend. Wir sind innovativ, wir sind halt von der Struktur klein und mittelständig und wir müssen halt dann trotzdem nach außen gehen und das zeigen, dass wir was können. Und das haben wir gemacht und sind damit auch recht erfolgreich.

0: Bewerbungen für den Innovationspreis Anhalt Bitterfeld 2026 sind noch bis zum 10. August möglich. Die Preisverleihung findet am 17. November statt.
1: Am 9. Mai 2026 fiel der Startschuss für die Renovierungsarbeiten im Jugendclub Drohndorf in Aschersleben. Gemeinsam packten Landjugendpflege, der Heimatverein Drohndorf, die Freiwillige Feuerwehr Drohndorf sowie zahlreiche engagierte Helfer aus der Ortschaft tatkräftig mit an. Im Mittelpunkt der Arbeiten standen die Räume Küche, Flur und WC, die mit viel Einsatz und Teamgeist verschönert und modernisiert wurden. Dank der großartigen Unterstützung aus der Ortschaft selbst konnte der Jugendclub innerhalb kürzester Zeit in neuem Glanz erstrahlen. Besonders erfreulich war die starke Beteiligung von Kindern, Jugendlichen und Familien. Die gelungene Gemeinschaftsaktion zeigt einmal mehr, was durch Zusammenhalt und ehrenamtliches Engagement in der Ortschaft möglich ist. Vorgestellt werden soll das Renovierungsergebnis zum Sommerfest und zwar am 20. Juni von 14 bis 18 Uhr. Im Volksbad Rotsch wurden diejenigen gefeiert, die sich freiwillig für andere einsetzen. Beim Ehrentag der Stadt Sandersdorf-Brehna standen Engagement, Zusammenhalt und Anerkennung im Mittelpunkt.
0: Ehrenamt hat viele Gesichter und genau diese Vielfalt wurde am vergangenen Wochenende im Volksbad Rotsch gefeiert. Anlass war der Ehrentag 2026, organisiert von der Stadt Sandersdorf-Brehna passend zum Geburtstag des Grundgesetzes. Eingeladen waren Menschen, die sich freiwillig für andere einsetzen. Als kleines Dankeschön gab es freien Eintritt, Essen und Getränke, vor allem aber Zeit für Begegnungen und Anerkennung.
2: Wir feiern hier heute den Ehrentag anlässlich des Geburtstages des Grundgesetzes und da haben wir uns überlegt, alle Ehrenamtlichen aus der Stadt Sandersdorf-Brehna einzuladen, bei kostenfreiem Eintritt, Würstchen und Getränken einfach mal einen schönen Tag miteinander zu verbringen und ja, auch sich mal gegenseitig zu feiern.
0: Und davon gibt es in Sandersdorf-Brehna viele. Ob Sportverein, Kultur oder Feuerwehr, zahlreiche Bürger engagieren sich für das gesellschaftliche Leben. Aber auch kleine Hilfen im Alltag, etwa beim Frühjahrsputz oder im Ort, gehören zum Ehrenamt dazu.
2: Also wir haben schon eine sehr beeindruckende und vielfältige Vereinslandschaft in Sandersdorf-Brehna. Da sind ein Drittel unserer Bürgerinnen und Bürger sind in Vereinen Mitglieder. Und darüber hinaus gibt es welche, die sich natürlich auch noch ohne Verein engagieren, sei es beim Frühjahrsputz oder mal irgendwo was sauber machen oder mal aushelfen. Und genau um die geht es.
0: Gerade in kleineren Städten und Gemeinden ist ehrenamtliches Engagement oft unverzichtbar. Viele Veranstaltungen, Projekte oder Hilfsangebote wären ohne fleißige Helfer kaum möglich. Gleichzeitig stärkt gemeinsames Engagement auch den Zusammenhalt vor Ort.
2: Das ist wichtig für unsere Gesellschaft und auch für die Demokratie, dass jeder sich so ein bisschen beteiligt, weil man bekommt dafür auch viel zurück.
0: Ein Nachmittag voller Wertschätzung, also für Menschen, die meist im Hintergrund wirken, aber das Leben in Sandersdorf-Brehna entscheidend mitgestalten.
1: Der Obsthof Zwicker in Jessen ist ein Familienbetrieb mit langer Geschichte und einem breiten Angebot. Auf rund 45 Hektar werden Obst und Gemüse angebaut, verarbeitet und direkt vermarktet. Bei einem Firmenbesuch informierte sich Landrat Christian Tölsch am Mittwoch, den 13. Mai, über die Entwicklung des Unternehmens, aktuelle Herausforderungen und die Zukunftspläne des Betriebs. Vor Ort kamen die Gäste mit Familie Zwicker ins Gespräch. Dabei ging es unter anderem um den Obstanbau in der Region, die Direktvermarktung, die Fachkräftesituation, Bildungsangebote für Kinder und Jugendliche sowie die Verbindung von Landwirtschaft, Tourismus und regionaler Wertschöpfung. Betriebe wie der Obsthof Zwicker zeigen, wie viel Unternehmergeist, Familienzusammenhalt und regionale Identität in unserem Landkreis stecken. Hier wird nicht nur Obst angebaut, sondern auch Wissen vermittelt, Tourismus ermöglicht und ein Stück Heimat erlebbar gemacht, sagte Wittenbergs Landrat Christian Tilsch. Am Tag des Grundgesetzes setzte das Bündnis Wittenberg weltoffen auf Begegnung statt gesellschaftlicher Spaltung. Mit einem gemeinsamen Dinner für Demokratie auf dem Marktplatz sollten Austausch, Vielfalt und Zusammenhalt sichtbar werden.
0: Auf dem Wittenberger Marktplatz wurde vergangenes Wochenende nicht nur gemeinsam gegessen, sondern auch diskutiert, zugehört und ein Zeichen gesetzt.

0: So, so ein bisschen an Anlehnung an die Verfassung. Heute ist ja auch Tag des Grundgesetzes, deswegen passt es mit dem Datum ganz gut zusammen. Wollen wir Menschen einfach herzlich einladen zu partizipieren, zu sehen, es gibt Leute, die ticken wie Sie, es gibt hier eine Zivilgesellschaft und zu der können Sie gerne dazukommen.
1: Von 17 bis 20 Uhr verwandelte sich dafür der Marktplatz in eine große Picknickfläche. Das Prinzip, jeder bringt etwas mit, Geschirr, Essen oder Getränke und teilt mit anderen Gästen. Wer spontan vorbeikommt, ist trotzdem willkommen.
0: Angemeldet war es ja als diese Mitbring-Dinner-Veranstaltung. Wir stellen Getränke und die Location und jeder bringt was mit, was er so gerne mag und auch gerne teilt, in einer Menge, dass Teilen auch möglich ist. Wir bauen es als Buffet auf dieses Jahr. Und man kann sich nehmen und wer einfach so als Laufkundschaft vorbeikommt oder keine Möglichkeit, keine Zeit hatte, was mitzubringen, wird auch versorgt, ist gar kein Problem.
1: Im Mittelpunkt dabei steht vor allem das Gespräch. Das Bündnis möchte Menschen zusammenbringen, die sich im Alltag vielleicht nie begegnen würden. Unterstützt wird der Abend außerdem musikalisch, unter anderem von Schülern eines Wittenberger Gymnasiums.
0: Das ist das Oberste, dass man einfach niederschwellig zusammensetzt und miteinander ins Gespräch kommen kann. Wir haben so Menükarten gemacht mit so Fragen ein bisschen, falls man sich nicht kennt und nicht weiß, wie man so anfangen soll, dass man so ein bisschen über Wittenberg oder sein Gefühl hier, seine Wünsche für die Zukunft, Ängste, Sorgen, Nöte ins Gespräch kommen kann.
1: Bereits im vergangenen Jahr war die Veranstaltung gut besucht. Daran möchte das Bündnis nun anknüpfen und erneut zeigen, dass Demokratie vor allem vom Austausch lebt.
0: Beim ersten Mal waren ungefähr so 80 Personen da und auch 60 angemeldet, also sozusagen ein Viertel noch zufällig irgendwie, die es ohne Anmeldung gesehen oder entschieden haben. Und diesmal haben wir für ein bisschen mehr Leute geplant, weil wir dachten, das Konzept gibt es nun schon, man kennt es und die es gut fanden, kommen bestimmt ein zweites Mal. Und es gab wieder diese Anmeldemöglichkeit. Da weiß ich jetzt aber nicht, wie viele sich angemeldet haben. Aber ich weiß von ganz vielen Leuten, die durch die Werbung, die wir gemacht haben, schon Interesse bekundet haben. Nicht die ganzen 3 Stunden, weil noch andere Sachen sind gerade parallel dazu, aber eine Zeit lang mitzukommen. Also ich hoffe, dass rege besucht wird wieder.
1: Das Dinner für Demokratie ist Teil der Initiative Wittenberg Weltoffen und soll auch künftig Menschen in der Stadt zusammenbringen, offen, vielfältig und gemeinsam am Tisch.
2: Und dann noch diese Meldung. Auf einen mit Granitpflastersteinen beladenen Container hatten es Unbekannte im Zeitraum zwischen dem 23. Mai und dem 26. Mai abgesehen. Der Container mitsamt seiner Ladung wurde von einem umfriedeten Grundstück in Bitterfeld am Bad entwendet. Der Stehlschaden wurde mit ca. 500 Euro beziffert. Damit sind wir am Ende unserer Donnerstagsausgabe der RBB Aktuellen Nachrichten. Schauen jetzt noch auf das Wetter und im Anschluss auf die Meldungen aus Dessau-Roßlau. Am Freitag ab 18 Uhr melden wir uns dann mit aktuellen Nachrichten wieder. Bis dahin, machen Sie es gut und auf Wiedersehen.
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3: Morgen liegen die Temperaturen zwischen 9 und 26 Grad. Der Morgen beginnt noch angenehm kühl, doch im Laufe des Tages steigern die Temperaturen deutlich an und sorgen für frühsommerliche Verhältnisse. Am Himmel zeigen sich nur vereinzelte Wolken, sodass die Sonne über weite Strecken des Tages scheint. Dazu weht ein schwacher bis mäßiger Wind mit Geschwindigkeiten zwischen 12 und 35 km/h, wodurch das Wetter insgesamt freundlich und angenehm bleibt.
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0: Die Würde des Menschen ist unantastbar. Sie zu achten und zu schützen ist Verpflichtung aller staatlichen Gewalt. So lautet Artikel 1 Absatz 1 des Grundgesetzes. Wahrscheinlich eine der bekanntesten Textzeilen in ganz Deutschland und doch nur einer von insgesamt 146 Artikeln. Seit dem 23. Mai 1949 gibt es das Grundgesetz in der Bundesrepublik. Genau 77 Jahre später erinnerte man in Dessau-Roßlau an die wichtige Grundlage unserer Demokratie und lud zu einer festlichen Mitmachaktion auf den Marktplatz von 13 bis 18 Uhr ein.
1: Wir haben zum 77. Geburtstag des Grundgesetzes eingeladen. Wir feiern das hier in Dessau-Roßlau gemeinsam auf dem Marktplatz. Wollten eine möglichst große Menge an Akteuren hier auffahren. Und ich finde auch, das ist uns gelungen. Wir haben demokratische Parteien hier vor Ort. Wir haben den CSD hier vor Ort. Die Gewerkschaften sind da. Es ist eigentlich eine sehr, sehr schöne, ja, sehr, sehr schöne Community, die sich hier zusammengefunden hat.
0: Die Veranstaltung wurde mit der Unterstützung des Stadtfrauenrates, von Dero Moves, der Gemeinde Peter und Paul, dem Landesnetzwerk Migrantenorganisationen, der Projektschmiede Dessau, der Stadt Dessau-Roßlau, dem Netzwerk Gelebte Demokratie, der Hochschule Anhalt sowie weiteren Engagierten und Partnern durchgeführt. Sie alle kamen zusammen, um die Bedeutung unserer Demokratie an diesem Tag zu unterstreichen.
1: Unsere Demokratie ist so ziemlich das Wichtigste und Beschützenswerteste, was wir haben hier bei uns in Deutschland. Und auch in anderen Ländern ist das so natürlich. Aktuell wird es immer schwieriger, ganz klar. Es gibt Bestrebungen, Demokratie abzuschaffen, beziehungsweise so viel wie möglich von dem, was wir an unserer Demokratie lieben, die Freiheit, die Meinungsfreiheit und so weiter, abzuschaffen, das immer wieder immer weiter einzuengen. Und deshalb ist so ein Fest auch für mich eine Möglichkeit, ein Zeichen zu setzen, dass ja, es halt auch viele Menschen gibt, die Demokratie tragen, die sich in der Demokratie wohlfühlen und das andere nicht wollen.
0: Bei der Geburtstagsfeier des Grundgesetzes gab es eine Sprühkreideaktion, eine Freiraumausstellung zum Anschauen und Mitreden, eine Plaudercouch, um mit Engagierten aus der Stadt ins Gespräch zu kommen, ein Wissensquiz zum Grundgesetz, einen Stadtspaziergang mit migrantischen Perspektiven und noch einiges mehr. Der Anlass für die vielfältige Mitmachaktion auf dem Marktplatz war der von Bundespräsident Frank-Walter Steinmeier erstmals ausgerufene deutschlandweite Ehrentag am 23. Mai. In Dessau wurde das ehrenamtliche Engagement aber auch schon unter der Woche in den Vordergrund gerückt. Am 19. Mai hat die Freiwilligenagentur Rat und Tat, dein Zentrum für Ehrenamt, ihr erstes Ehrenamt-Speed-Dating veranstaltet. 12 Vereine aus Dessau-Roßlau stellten sich vor und versuchten, die Teilnehmer des Speed-Datings für sich zu begeistern. Und das mit Erfolg. Das Event kam sehr gut an.
2: Ich nehme ganz viele tolle Eindrücke von netten Dessauer Menschen mit. Es war noch ein bisschen Luft nach oben. Aber leider fing es auch an zu tröpfeln und dann zu schütten. Aber jetzt ist die Sonne wieder da. Es war eine ganz tolle Veranstaltung. Ich bin froh, hier gewesen zu sein und freue mich auf viele nette Helfer.
3: Es war ein total cooler Nachmittag, auch wenn das Wetter jetzt nicht so toll war wie jetzt gerade. Man hat gesehen, wie viele Initiativen es in Dessau einfach gibt, wie viele Möglichkeiten man hat, sich einzubringen. Und wir haben auch ein paar coole Leute kennengelernt und hoffen, dass die einen oder anderen davon auch demnächst bei uns im Werkstattcafé vorbeikommen.
0: Noch bis zum 31. Mai werden nun in ganz Deutschland Aktionen anlässlich des Ehrentags und des Geburtstags des Grundgesetzes veranstaltet. Auch in Dessau-Roßlau und der Region sind noch verschiedene Veranstaltungen geplant.
4: Am Pfingstsonntag strahlte die Sonne und die warmen Temperaturen luden zum Baden ein. Wer sich abkühlen wollte oder einen entspannten Nachmittag verbringen wollte, war in Mainsdorf richtig. Am 24. Mai lud der Sport- und Traditionsverein Mainsdorf zum traditionellen Pfingstgelage im Schwimmbad Mainsdorf ein. Für die Besucher wurde ein abwechslungsreiches Programm geboten. Von Musik und Tanz über eine Tombola bis hin zu Kinderschminken war für Groß und Klein etwas dabei.
5: Im Grunde genommen wieder ganz viele tolle Sachen. Also wir haben jetzt zurzeit die Elbetaler Blasmusikanten, haben dann am Nachmittag mehrere Tanzgruppen, angefangen von den Buratinos Tanzflöhen, von der Dance Crew der Grundschule Mainzdorf, von den Rosseflöhen des RKC, des Rosslauer Karneval Club am Nachmittag, bis zu einer riesen Pfingstparty am Abend. Wir haben eine Tombola, wo es wirklich super Preise zu gewinnen gibt. Hauptpreis ist eine Bank, wiegt ungefähr 400 Kilo. Also die kann niemand alleine bewegen. Die wird uns seit vielen Jahren von Olaf Krüger gesponsert, aus NATO. Gesponsert, wie gesagt, ja.
4: Für die Mainzdorfer hat das Schwimmbad einen ganz besonderen Stellenwert. Den ganzen Badbetrieb sowie auch das Pfingstgelage wird von ehrenamtlichen Mitarbeitern organisiert und durchgeführt.
5: Der Verein betreibt dieses Schwimmbad auch seit 1995. Alles ehrenamtlich als Eigentümer, rechtmäßige Eigentümer, inklusive der Gaststätte, die wir seit vielen Jahren verpachtet haben. Und versuchen jedes Jahr mit dieser Veranstaltung, also diesem Pfingstgelage, nennt sich wirklich Mainzer Pfingstgelage, die Kassen des Vereins zu füllen, um letztendlich Lohn, Chemie für die Becken und Energie für die Umwälzung zahlen zu können. Ja, das ist eine ganz schwierige Sache. Wir bekommen ja von außen keine Förderung. Also der Verein hält das am Leben. Wir haben eine eigene Wasseraufbereitung. Also wir fördern aus Brunnen Wasser, das wird aufbereitet. Und wir speisen faktisch dann auch selbst aufbereitetes Trinkwasser, Klammern Brunnenwasser, ein in die Becken. Dann erfolgt eine Umwälzung täglich. Wir müssen im Grunde genommen 4 Kubikmeter jede Stunde Frischwasser zuführen durch Verdunstung, Verpressung durch undichte Wände. Und wir haben einen hohen Kostenfaktor, die Beckenchemie, die notwendig ist, einfach um die Wasserqualität zu gewährleisten. Wir werden von der Hygiene der Stadt Dessau Rosslau überwacht, also auch das ist absolut gegeben. Und nur wenn die Freigabe von der Hygiene erfolgt, können wir auch aufmachen. Und das ist in dieser Woche erfolgt, also von daher kann man sehen. Und wir haben, wenn man reinschaut in die Becken, eine unwahrscheinlich hohe Wasserqualität.
4: Auch in diesem Jahr war

0: für das leibliche Wohl bestens gesorgt. Die Gäste konnten aus einer großen Auswahl an Kuchen und süßem Gebäck wählen, das von zahlreichen engagierten Helfern vorbereitet wurde. Bereits einen Tag vor dem Pfingstgelage veranstaltete der Verein das 20. Beachvolleyballturnier und konnte sich dabei sogar über einige sportliche Erfolge freuen.
1: Genau, also das Beachvolleyballturnier ist eigentlich auch eine Tradition, die jetzt seit 2004 durchgeführt wird. Der Vorläufer war ein Handballturnier. Bedauerlicherweise wurden die Handballspieler immer älter, der Nachwuchs fehlte und für den Beachvolleyball ist der Nachwuchs da. Wir haben auch eine wunderschöne Beachvolleyballanlage hier im Schwimmbad, auch alles von freiwilligen Helfern erbaut. Und ich denke mal, gestern waren 5 Mannschaften dabei. Gewonnen hat zufälligerweise der Sport- und Traditionsverein Metzdorf. Ja, aber es war eine wunderschöne Auftaktveranstaltung.
0: Bei bestem Wetter zog der Sport- und Traditionsverein auch dieses Jahr zu Pfingsten wieder zahlreiche Besucher nach Mainsdorf. Nach dem gemütlichen Nachmittag ging es weiter mit der großen Pfingstparty am Abend.

0: Schön, dass Sie mit dabei sind und damit herzlich willkommen an diesem Donnerstag zu den RBB Aktuellen Nachrichten. Der Landkreis Anhalt-Bitterfeld sucht erneut die innovativsten Unternehmen der Region. Am vergangenen Mittwoch fiel bei der Miltitz Aromatics GmbH in Bitterfeld-Wolfen der Startschuss für den Innovationspreis Anhalt-Bitterfeld 2026.
1: Innovative Ideen sichtbar machen und Unternehmen aus der Region stärken. Darum geht es beim Innovationspreis Anhalt-Bitterfeld 2026. Am Mittwoch fiel bei der Miltitz Aromatics GmbH in Bitterfeld-Wolfen der offizielle Startschuss für den Wettbewerb. Gemeinsam mit Unternehmen, Jurymitgliedern und früheren Preisträgern stellte der Landkreis die neue Wettbewerbsrunde vor. Bereits zum 12. Mal wird der Preis vergeben. Gesucht werden dabei besondere Innovationen made in Anhalt-Bitterfeld. Von neuen Produkten bis hin zu modernen Verfahren oder Dienstleistungen.
2: Heute fand die Auftaktveranstaltung für den mittlerweile 12. Innovationspreis des Landkreises Anhalt-Bitterfeld gemeinsam mit der EWG statt. Und der Innovationspreis beinhaltet ja eigentlich schon der Name. Wir suchen innovative Unternehmen, die, ich sag mal, eine kleine Pilotanlage vielleicht auf die Beine gestellt haben, die quasi der Leuchtturm der Wirtschaft im Bereich Anhalt-Bitterfeld sind. Und wir freuen uns bis Mitte August über möglichst viele, viele, viele Bewerbungen, dass wir dann auch im November ein breites Spektrum an Auswahlmöglichkeiten haben und tatsächlich das innovativste Unternehmen im Landkreis Anhalt-Bitterfeld küren können.
1: Teilnehmen können Unternehmen aus dem Landkreis Anhalt-Bitterfeld unabhängig von der Branche. Gesucht werden Produkt-, Verfahrens-, Dienstleistungs- oder Geschäftsinnovationen. Auch kleinere Prozessverbesserungen oder neue Kooperationsmodelle sind ausdrücklich erwünscht. Die Projekte sollen etwa die Marktposition stärken, Kosten- oder Umweltbelastungen senken oder Arbeitsplätze schaffen bzw. sichern.
3: Die kann man bei uns auf der Internetseite finden, ewg-anhalt-bitterfeld.de sind ab heute die Bewerbungsunterlagen freigeschaltet, so dass man dann auch die runterladen kann und die bei uns einschicken darf. Wir haben 4 Preise, wir haben auch Preisstifter natürlich, die uns das Geld zur Verfügung stellen. Der Hauptpreis ist der Preis der Kreissparkasse Anhalt-Bitterfeld und des Landkreises Anhalt-Bitterfeld, dotiert mit 5.000 Euro und dann 3 Sonderpreise, dotiert mit jeweils 1.000 Euro von der IHK Halle-Dessau sowie von der Chemiepark GmbH und von Unite.
1: Unter dem Motto Innovation ist Veränderung bekommt der Wettbewerb in diesem Jahr auch ein neues Erscheinungsbild. Präsentiert wurde erstmals eine neue Statuette, entworfen von Existenzgründerin Mareike Krüger und mit einem innovativen Verfahren von Christian Riedel produziert. Die sogenannte Möbius-Schleife steht symbolisch für Dynamik, Veränderung und den permanenten Innovationsprozess in Unternehmen.
3: Also wir haben eine neue Statuette. Es ist nicht mehr der Rainer Le Mong Innovationspreis, es ist jetzt der Innovationspreis des Landkreises Anhalt-Bitterfeld. Und da haben wir ein neues Design entwickelt, angelehnt auch an das Design des Gründerpreises im letzten Jahr. Und wir haben eine neue Statuette entworfen. Das ist die Möbius-Schleife, also eine Endlos-Schleife, die auch so einen Innovationsprozess darstellen soll. Also dieser Zusammenhang von Dingen und auch diese permanente Innovation, die wir in der heutigen Zeit unbedingt brauchen, um auch die Unternehmen hier wirtschaftlich stark darstellen zu lassen.
1: Seit dem ersten Wettbewerb im Jahr 2002 wurden bereits 209 Wettbewerbsbeiträge bewertet und 53 Innovationen ausgezeichnet. Insgesamt flossen mehr als 114.000 Euro Preisgeld an Unternehmen und Entwickler aus der Region. Wie erfolgreich eine ausgezeichnete Innovation sein kann, zeigt Gastgeber Miltitz Aromatics. Das Unternehmen gewann beim letzten Wettbewerb 2023 den Preis des Landrates und der Kreissparkasse Anhalt-Bitterfeld.
4: Wir haben sowohl die Innovationen, die wir vorhatten, haben wir umgesetzt, technologisch, auch technisch, haben das Geld in die Hand genommen, sind großzügig vom Land gefördert worden dafür auch. Und die Anlage steht jetzt, hat einige Kopfzerbrechen bereitet beim Bau. Sie produziert und hat eigentlich die Erwartungen auch erfüllt.
1: Für Geschäftsführer Stefan Müller ist der Innovationspreis deshalb auch eine Chance, die Leistungsfähigkeit regionaler Unternehmen sichtbarer zu machen.
4: Ich glaube, das lohnt sich für jeden, weil so ein Innovationswettbewerb ist immer so ein Ansporn, sich nach außen zu präsentieren. Es ist ein Ansporn, auch zu zeigen, dass man doch eine ganze Menge mehr kann, als man mitunter hier in dem Landstrich lebt. Ne? Man ist da immer ein bisschen zurückhaltend. Wir sind innovativ, wir sind halt von der Struktur klein und mittelständig und wir müssen halt dann trotzdem nach außen gehen und das zeigen, dass wir was können. Und das haben wir gemacht und sind damit auch recht erfolgreich.
1: Bewerbungen für den Innovationspreis Anhalt-Bitterfeld 2026 sind noch bis zum 10. August möglich. Die Preisverleihung findet am 17. November statt.
0: Am 9. Mai 2026 fiel der Startschuss für die Renovierungsarbeiten im Jugendclub Drohndorf in Aschersleben. Gemeinsam packten Landjugendpflege, der Heimatverein Drohndorf, die Freiwillige Feuerwehr Drohndorf sowie zahlreiche engagierte Helfer aus der Ortschaft tatkräftig

0: kräftig mit an. Im Mittelpunkt der Arbeiten standen die Räume Küche, Flur und WC, die mit viel Einsatz und Teamgeist verschönert und modernisiert wurden. Dank der großartigen Unterstützung aus der Ortschaft selbst konnte der Jugendclub innerhalb kürzester Zeit in neuem Glanz erstrahlen. Besonders erfreulich war die starke Beteiligung von Kindern, Jugendlichen und Familien. Die gelungene Gemeinschaftsaktion zeigt einmal mehr, was durch Zusammenhalt und ehrenamtliches Engagement in der Ortschaft möglich ist. Vorgestellt werden soll das Renovierungsergebnis zum Sommerfest und zwar am 20. Juni von 14 bis 18 Uhr. Im Volksbad Rotsch wurden diejenigen gefeiert, die sich freiwillig für andere einsetzen. Beim Ehrentag der Stadt Sannersdorf-Brehna standen Engagement, Zusammenhalt und Anerkennung im Mittelpunkt.
1: Ehrenamt hat viele Gesichter und genau diese Vielfalt wurde am vergangenen Wochenende im Volksbad Rotsch gefeiert. Anlass war der Ehrentag 2026, organisiert von der Stadt Sannersdorf-Brehna passend zum Geburtstag des Grundgesetzes. Eingeladen waren Menschen, die sich freiwillig für andere einsetzen. Als kleines Dankeschön gab es freien Eintritt, Essen und Getränke, vor allem aber Zeit für Begegnungen und Anerkennung.
2: Wir feiern hier heute den Ehrentag anlässlich des Geburtstages des Grundgesetzes und da haben wir uns überlegt, alle Ehrenamtlichen aus der Stadt Sannersdorf-Brehna einzuladen, bei kostenfreiem Eintritt, Würstchen und Getränken einfach mal einen schönen Tag miteinander zu verbringen und ja, auch sich mal gegenseitig zu feiern.
1: Und davon gibt es in Sannersdorf-Brehna viele. Ob Sportverein, Kultur oder Feuerwehr, zahlreiche Bürger engagieren sich für das gesellschaftliche Leben. Aber auch kleine Hilfen im Alltag, etwa beim Frühjahrsputz oder im Ort, gehören zum Ehrenamt dazu.
2: Also wir haben schon eine sehr beeindruckende und vielfältige Vereinslandschaft in Sannersdorf-Brehna. Da sind ein Drittel unserer Bürgerinnen und Bürger sind in Vereinen Mitglieder. Und darüber hinaus gibt es welche, die sich natürlich auch noch ohne Verein engagieren, sei es beim Frühjahrsputz oder mal irgendwo was sauberer machen oder mal aushelfen. Und genau um die geht es.
1: Gerade in kleineren Städten und Gemeinden ist ehrenamtliches Engagement oft unverzichtbar. Viele Veranstaltungen, Projekte oder Hilfsangebote wären ohne fleißige Helfer kaum möglich. Gleichzeitig stärkt gemeinsames Engagement auch den Zusammenhalt vor Ort.
2: Das ist wichtig für unsere Gesellschaft und auch für die Demokratie, dass jeder sich so ein bisschen beteiligt, weil man bekommt dafür auch viel zurück.
1: Ein Nachmittag voller Wertschätzung, also für Menschen, die meist im Hintergrund wirken, aber das Leben in Sannersdorf-Brehna entscheidend mitgestalten.
0: Der Obsthof Zwicker in Jessen ist ein Familienbetrieb mit langer Geschichte und einem breiten Angebot. Auf rund 45 Hektar werden Obst und Gemüse angebaut, verarbeitet und direkt vermarktet. Bei einem Firmenbesuch informierte sich Landrat Christian Tölsch am Mittwoch, den 13. Mai, über die Entwicklung des Unternehmens, aktuelle Herausforderungen und die Zukunftspläne des Betriebs. Vor Ort kamen die Gäste mit Familie Zwicker ins Gespräch. Dabei ging es unter anderem um den Obstanbau in der Region, die Direktvermarktung, die Fachkräftesituation, Bildungsangebote für Kinder und Jugendliche sowie die Verbindung von Landwirtschaft, Tourismus und regionaler Wertschöpfung. Betriebe wie der Obsthof Zwicker zeigen, wie viel Unternehmergeist, Familienzusammenhalt und regionale Identität in unserem Landkreis stecken. Hier wird nicht nur Obst angebaut, sondern auch Wissen vermittelt, Tourismus ermöglicht und ein Stück Heimat erlebbar gemacht, sagte Wittenbergs Landrat Christian Tilsch. Am Tag des Grundgesetzes setzte das Bündnis Wittenberg weltoffen auf Begegnung statt gesellschaftlicher Spaltung. Mit einem gemeinsamen Dinner für Demokratie auf dem Marktplatz sollten Austausch, Vielfalt und Zusammenhalt sichtbar werden.
1: Auf dem Wittenberger Marktplatz wurde vergangenes Wochenende nicht nur gemeinsam gegessen, sondern auch diskutiert, zugehört und ein Zeichen gesetzt. Anlass ist der Tag des Grundgesetzes. Das Bündnis Wittenberg weltoffen hat erneut zum Dinner für Demokratie eingeladen.
3: Heute veranstalten wir das zweite Mal in Wittenberg ein Dinner für Demokratie. Also als Gegenpol zu diesem Rechtsruck und zu dem ganzen Schimpfen und Ärgern und der Meckerkultur wollen wir ein Zeichen setzen, dass Wittenberg vielfältig ist, dass es offen ist, dass es bunt ist, solidarisch und dass wir jeden Menschen willkommen heißen, der da ist, egal woher und wie und was. Also

0: so ein bisschen an Anlehnung an die Verfassung. Heute ist ja auch Tag des Grundgesetzes, deswegen passt es mit dem Datum ganz gut zusammen. Wollen wir Menschen einfach herzlich einladen zu partizipieren, zu sehen, es gibt Leute, die ticken wie Sie, es gibt hier eine Zivilgesellschaft und zu der können Sie gerne dazukommen.
1: Von 17 bis 20 Uhr verwandelte sich dafür der Marktplatz in eine große Picknickfläche. Das Prinzip, jeder bringt etwas mit, Geschirr, Essen oder Getränke und teilt mit anderen Gästen. Wer spontan vorbeikommt, ist trotzdem willkommen.
0: Angemeldet war es ja als diese Mitbring-Dinner-Veranstaltung. Wir stellen Getränke und die Location und jeder bringt was mit, was er so gerne mag und auch gerne teilt, in einer Menge, dass Teilen auch möglich ist. Wir bauen es als Buffet auf dieses Jahr. Und man kann sich nehmen und wer einfach so als Laufkundschaft vorbeikommt oder keine Möglichkeit, keine Zeit hatte, was mitzubringen, wird auch versorgt, ist gar kein Problem.
1: Im Mittelpunkt dabei steht vor allem das Gespräch. Das Bündnis möchte Menschen zusammenbringen, die sich im Alltag vielleicht nie begegnen würden. Unterstützt wird der Abend außerdem musikalisch, unter anderem von Schülern eines Wittenberger Gymnasiums.
0: Das ist das Oberste, dass man einfach niederschwellig zusammensetzt und miteinander ins Gespräch kommen kann. Wir haben so Menükarten gemacht mit so Fragen ein bisschen, falls man sich nicht kennt und nicht weiß, wie man so anfangen soll, dass man so ein bisschen über Wittenberg oder sein Gefühl hier, seine Wünsche für die Zukunft, Ängste, Sorgen, Nöte ins Gespräch kommen kann.
1: Bereits im vergangenen Jahr war die Veranstaltung gut besucht. Daran möchte das Bündnis nun anknüpfen und erneut zeigen, dass Demokratie vor allem vom Austausch lebt.
0: Beim ersten Mal waren ungefähr so 80 Personen da und auch 60 angemeldet, also sozusagen ein Viertel noch zufällig irgendwie, die es ohne Anmeldung gesehen oder entschieden haben. Und diesmal haben wir für ein bisschen mehr Leute geplant, weil wir dachten, das Konzept gibt es nun schon, man kennt es und die es gut fanden, kommen bestimmt ein zweites Mal. Und es gab wieder diese Anmeldemöglichkeit. Da weiß ich jetzt aber nicht, wie viele sich angemeldet haben. Aber ich weiß von ganz vielen Leuten, die durch die Werbung, die wir gemacht haben, schon Interesse bekundet haben. Nicht die ganzen 3 Stunden, weil noch andere Sachen sind gerade parallel dazu, aber eine Zeit lang mitzukommen. Also ich hoffe, dass rege besucht wird wieder.
1: Das Dinner für Demokratie ist Teil der Initiative Wittenberg Weltoffen und soll auch künftig Menschen in der Stadt zusammenbringen, offen, vielfältig und gemeinsam am Tisch.
2: Und dann noch diese Meldung. Auf einen mit Granitpflastersteinen beladenen Container hatten es Unbekannte im Zeitraum zwischen dem 23. Mai und dem 26. Mai abgesehen. Der Container mitsamt seiner Ladung wurde von einem umfriedeten Grundstück in Bitterfeld am Bad entwendet. Der Stehlschaden wurde mit ca. 500 Euro beziffert. Damit sind wir am Ende unserer Donnerstagsausgabe der RBB Aktuellen Nachrichten. Schauen jetzt noch auf das Wetter und im Anschluss auf die Meldungen aus Dessau-Roßlau. Am Freitag ab 18 Uhr melden wir uns dann mit aktuellen Nachrichten wieder. Bis dahin, machen Sie es gut und auf Wiedersehen.
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3: Morgen liegen die Temperaturen zwischen 9 und 26 Grad. Der Morgen beginnt noch angenehm kühl, doch im Laufe des Tages steigern die Temperaturen deutlich an und sorgen für frühsommerliche Verhältnisse. Am Himmel zeigen sich nur vereinzelte Wolken, sodass die Sonne über weite Strecken des Tages scheint. Dazu weht ein schwacher bis mäßiger Wind mit Geschwindigkeiten zwischen 12 und 35 km/h, wodurch das Wetter insgesamt freundlich und angenehm bleibt.
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0: Die Würde des Menschen ist unantastbar. Sie zu achten und zu schützen ist Verpflichtung aller staatlichen Gewalt. So lautet Artikel 1 Absatz 1 des Grundgesetzes. Wahrscheinlich eine der bekanntesten Textzeilen in ganz Deutschland und doch nur einer von insgesamt 146 Artikeln. Seit dem 23. Mai 1949 gibt es das Grundgesetz in der Bundesrepublik. Genau 77 Jahre später erinnerte man in Dessau-Roßlau an die wichtige Grundlage unserer Demokratie und lud zu einer festlichen Mitmachaktion auf den Marktplatz von 13 bis 18 Uhr ein.
1: Wir haben zum 77. Geburtstag des Grundgesetzes eingeladen. Wir feiern das hier in Dessau-Roßlau gemeinsam auf dem Marktplatz. Wollten eine möglichst große Menge an Akteuren hier auffahren. Und ich finde auch, das ist uns gelungen. Wir haben demokratische Parteien hier vor Ort. Wir haben den CSD hier vor Ort. Die Gewerkschaften sind da. Es ist eigentlich eine sehr, sehr schöne, ja, sehr, sehr schöne Community, die sich hier zusammengefunden hat.
0: Die Veranstaltung wurde mit der Unterstützung des Stadtfrauenrates, von Dero Moves, der Gemeinde Peter und Paul, dem Landesnetzwerk Migrantenorganisationen, der Projektschmiede Dessau, der Stadt Dessau-Roßlau, dem Netzwerk Gelebte Demokratie, der Hochschule Anhalt sowie weiteren Engagierten und Partnern durchgeführt. Sie alle kamen zusammen, um die Bedeutung unserer Demokratie an diesem Tag zu unterstreichen.
1: Unsere Demokratie ist so ziemlich das Wichtigste und Beschützenswerteste, was wir haben hier bei uns in Deutschland. Und auch in anderen Ländern ist das so natürlich. Aktuell wird es immer schwieriger, ganz klar. Es gibt Bestrebungen, Demokratie abzuschaffen, beziehungsweise so viel wie möglich von dem, was wir an unserer Demokratie lieben, die Freiheit, die Meinungsfreiheit und so weiter abzuschaffen, das immer weiter einzuengen. Und deshalb ist so ein Fest auch für mich eine Möglichkeit, ein Zeichen zu setzen, dass ja, es halt auch viele Menschen gibt, die Demokratie tragen, die sich in der Demokratie wohlfühlen und das andere nicht wollen.
0: Bei der Geburtstagsfeier des Grundgesetzes gab es eine Sprühkreideaktion, eine Freiraumausstellung zum Anschauen und Mitreden, eine Plaudercouch, um mit Engagierten aus der Stadt ins Gespräch zu kommen, ein Wissensquiz zum Grundgesetz, einen Stadtspaziergang mit migrantischen Perspektiven und noch einiges mehr. Der Anlass für die vielfältige Mitmachaktion auf dem Marktplatz war der von Bundespräsident Frank-Walter Steinmeier erstmals ausgerufene deutschlandweite Ehrentag am 23. Mai. In Dessau wurde das ehrenamtliche Engagement aber auch schon unter der Woche in den Vordergrund gerückt. Am 19. Mai hat die Freiwilligenagentur Rat und Tat, dein Zentrum für Ehrenamt, ihr erstes Ehrenamt-Speed-Dating veranstaltet. 12 Vereine aus Dessau-Roßlau stellten sich vor und versuchten, die Teilnehmer des Speed-Datings für sich zu begeistern. Und das mit Erfolg. Das Event kam sehr gut an.
2: Ich nehme ganz viele tolle Eindrücke von netten Dessauer Menschen mit. Es war noch ein bisschen Luft nach oben. Aber leider fing es auch an zu tröpfeln und dann zu schütten. Aber jetzt ist die Sonne wieder da. Es war eine ganz tolle Veranstaltung. Ich bin froh, hier gewesen zu sein und freue mich auf viele nette Helfer.
3: Es war ein total cooler Nachmittag, auch wenn das Wetter jetzt nicht so toll war wie jetzt gerade. Man hat gesehen, wie viele Initiativen es in Dessau einfach gibt, wie viele Möglichkeiten man hat, sich einzubringen. Und wir haben auch ein paar coole Leute kennengelernt und hoffen, dass die ein oder anderen davon auch demnächst bei uns im Werkstattcafé vorbeikommen.
0: Noch bis zum 31. Mai werden nun in ganz Deutschland Aktionen anlässlich des Ehrentags und des Geburtstags des Grundgesetzes veranstaltet. Auch in Dessau-Roßlau und der Region sind noch verschiedene Veranstaltungen geplant.
4: Am Pfingstsonntag strahlte die Sonne und die warmen Temperaturen luden zum Baden ein. Wer sich abkühlen wollte oder einen entspannten Nachmittag verbringen wollte, war in Mainsdorf richtig. Am 24. Mai lud der Sport- und Traditionsverein Mainsdorf zum traditionellen Pfingstgelage im Schwimmbad Mainsdorf ein. Für die Besucher wurde ein abwechslungsreiches Programm geboten. Von Musik und Tanz über eine Tombola bis hin zu Kinderschminken war für Groß und Klein etwas dabei.
5: Im Grunde genommen wieder ganz viele tolle Sachen. Also wir haben jetzt zurzeit die Elbetaler Blasmusikanten, haben dann am Nachmittag mehrere Tanzgruppen, angefangen von den Buratinos Tanzflöhen, von der Dance Crew der Grundschule Mainzdorf, von den Rosseflöhen des RKC, des Rosslauer Karneval Club am Nachmittag, bis zu einer riesen Pfingstparty am Abend. Wir haben eine Tombola, wo es wirklich super Preise zu gewinnen gibt. Hauptpreis ist eine Bank, wiegt ungefähr 400 Kilo. Also die kann niemand alleine bewegen. Die wird uns seit vielen Jahren von Olaf Krüger gesponsert, aus NATO. Gesponsert, wie gesagt, ja.
4: Für die Mainzdorfer hat das Schwimmbad einen ganz besonderen Stellenwert. Den ganzen Badbetrieb sowie auch das Pfingstgelage wird von ehrenamtlichen Mitarbeitern organisiert und durchgeführt.
5: Der Verein betreibt dieses Schwimmbad auch seit 1995. Alles ehrenamtlich als Eigentümer, rechtmäßiger Eigentümer, inklusive der Gaststätte, die wir seit vielen Jahren verpachtet haben. Und versuchen jedes Jahr mit dieser Veranstaltung, also diesem Pfingstgelage, nennt sich wirklich Mainzer Pfingstgelage, die Kassen des Vereins zu füllen, um letztendlich Lohn, Chemie für die Becken und Energie für die Umwälzung zahlen zu können. Ja, das ist eine ganz schwierige Sache. Wir bekommen ja von außen keine Förderung. Also der Verein hält das am Leben. Wir haben eine eigene Wasseraufbereitung. Also wir fördern aus Brunnen Wasser, das wird aufbereitet. Und wir speisen faktisch dann auch selbst aufbereitetes Trinkwasser, Klammern Brunnenwasser, ein in die Becken. Dann erfolgt eine Umwälzung täglich. Wir müssen im Grunde genommen 4 Kubikmeter jede Stunde Frischwasser zuführen durch Verdunstung, Verpressung durch undichte Wände. Und wir haben einen hohen Kostenfaktor, die Beckenchemie, die notwendig ist, einfach um die Wasserqualität zu gewährleisten. Wir werden von der Hygiene der Stadt Dessau Rosslau überwacht, also auch das ist absolut gegeben. Und nur wenn die Freigabe von der Hygiene erfolgt, können wir auch aufmachen. Und das ist in dieser Woche erfolgt, also von daher kann man sehen. Und wir haben, wenn man reinschaut in die Becken, eine unwahrscheinlich hohe Wasserqualität.
4: Auch in diesem Jahr war

0: für das leibliche Wohl bestens gesorgt. Die Gäste konnten aus einer großen Auswahl an Kuchen und süßem Gebäck wählen, das von zahlreichen engagierten Helfern vorbereitet wurde. Bereits einen Tag vor dem Pfingstgelage veranstaltete der Verein das 20. Beachvolleyballturnier und konnte sich dabei sogar über einige sportliche Erfolge freuen.
1: Genau, also das Beachvolleyballturnier ist eigentlich auch eine Tradition, die jetzt seit 2004 durchgeführt wird. Der Vorläufer war ein Handballturnier. Bedauerlicherweise wurden die Handballspieler immer älter, der Nachwuchs fehlte und für den Beachvolleyball ist der Nachwuchs da. Wir haben auch eine wunderschöne Beachvolleyballanlage hier im Schwimmbad. Auch alles von freiwilligen Helfern erbaut. Und ich denke mal, gestern waren 5 Mannschaften dabei. Gewonnen hat zufälligerweise der Sport- und Traditionsverein Meister. Ja, aber es war eine wunderschöne Auftaktveranstaltung.
0: Bei bestem Wetter zog der Sport- und Traditionsverein auch dieses Jahr zu Pfingsten wieder zahlreiche Besucher nach Mainsdorf. Nach dem gemütlichen Nachmittag ging es weiter mit der großen Pfingstparty am Abend.

0: Schön, dass Sie mit dabei sind und damit herzlich willkommen an diesem Donnerstag zu den RBB aktuellen Nachrichten. Der Landkreis Anhalt-Bitterfeld sucht erneut die innovativsten Unternehmen der Region. Am vergangenen Mittwoch fiel bei der Miltitz Aromatics GmbH in Bitterfeld-Wolfen der Startschuss für den Innovationspreis Anhalt-Bitterfeld 2026.
1: Innovative Ideen sichtbar machen und Unternehmen aus der Region stärken. Darum geht es beim Innovationspreis Anhalt-Bitterfeld 2026. Am Mittwoch fiel bei der Miltitz Aromatics GmbH in Bitterfeld-Wolfen der offizielle Startschuss für den Wettbewerb. Gemeinsam mit Unternehmen, Jurymitgliedern und früheren Preisträgern stellte der Landkreis die neue Wettbewerbsrunde vor. Bereits zum 12. Mal wird der Preis vergeben. Gesucht werden dabei besondere Innovationen made in Anhalt-Bitterfeld. Von neuen Produkten bis hin zu modernen Verfahren oder Dienstleistungen.
2: Heute fand die Auftaktveranstaltung für den mittlerweile 12. Innovationspreis des Landkreises Anhalt-Bitterfeld gemeinsam mit der EWG statt. Und der Innovationspreis beinhaltet ja eigentlich schon der Name. Wir suchen innovative Unternehmen, die, ich sag mal, eine kleine Pilotanlage vielleicht auf die Beine gestellt haben, die quasi der Leuchtturm der Wirtschaft im Bereich Anhalt-Bitterfeld sind. Und wir freuen uns bis Mitte August über möglichst viele, viele, viele Bewerbungen, dass wir dann auch im November ein breites Spektrum an Auswahlmöglichkeiten haben und tatsächlich das innovativste Unternehmen im Landkreis Anhalt-Bitterfeld küren können.
1: Teilnehmen können Unternehmen aus dem Landkreis Anhalt-Bitterfeld unabhängig von der Branche. Gesucht werden Produkt-, Verfahrens-, Dienstleistungs- oder Geschäftsinnovationen. Auch kleinere Prozessverbesserungen oder neue Kooperationsmodelle sind ausdrücklich erwünscht. Die Projekte sollen etwa die Marktposition stärken, Kosten- oder Umweltbelastungen senken oder Arbeitsplätze schaffen bzw. sichern.
3: Die kann man bei uns auf der Internetseite finden. ewg-anhalt-bitterfeld.de sind ab heute die Bewerbungsunterlagen freigeschaltet, sodass man dann auch die runterladen kann und die bei uns einschicken darf. Wir haben 4 Preise. Wir haben auch Preisstifter natürlich, die uns das Geld zur Verfügung stellen. Der Hauptpreis ist der Preis der Kreissparkasse Anhalt-Bitterfeld und des Landkreises Anhalt-Bitterfeld, dotiert mit 5.000 Euro. Und dann 3 Sonderpreise, dotiert mit jeweils 1.000 Euro von der IHK Halle-Dessau sowie von der Chemiepark GmbH und von Unite.
1: Unter dem Motto Innovation ist Veränderung bekommt der Wettbewerb in diesem Jahr auch ein neues Erscheinungsbild. Präsentiert wurde erstmals eine neue Statuette, entworfen von Existenzgründerin Mareike Krüger und mit einem innovativen Verfahren von Christian Riedel produziert. Die sogenannte Möbius-Schleife steht symbolisch für Dynamik, Veränderung und den permanenten Innovationsprozess in Unternehmen.
3: Also wir haben eine neue Statuette. Es ist nicht mehr der Rainer Lemong Innovationspreis, es ist jetzt der Innovationspreis des Landkreises Anhalt-Bitterfeld. Und da haben wir ein neues Design entwickelt, angelehnt auch an das Design des Gründerpreises im letzten Jahr. Und wir haben eine neue Statuette entworfen. Das ist die Möbius-Schleife, also eine Endlosschleife, die auch so einen Innovationsprozess darstellen soll. Also dieser Zusammenhang von Dingen und auch diese permanente Innovation, die wir in der heutigen Zeit unbedingt brauchen, um auch die Unternehmen hier wirtschaftlich stark darstellen zu lassen.
1: Seit dem ersten Wettbewerb im Jahr 2002 wurden bereits 209 Wettbewerbsbeiträge bewertet und 53 Innovationen ausgezeichnet. Insgesamt flossen mehr als 114.000 Euro Preisgeld an Unternehmen und Entwickler aus der Region. Wie erfolgreich eine ausgezeichnete Innovation sein kann, zeigt Gastgeber Miltitz Aromatics. Das Unternehmen gewann beim letzten Wettbewerb 2023 den Preis des Landrates und der Kreissparkasse Anhalt-Bitterfeld.
4: Wir haben sowohl die Innovationen, die wir vorhatten, haben wir umgesetzt, technologisch, auch technisch, haben das Geld in die Hand genommen, sind großzügig vom Land gefördert worden dafür auch. Und die Anlage steht jetzt, hat einige Kopfzerbrechen bereitet beim Bau. Sie produziert und hat eigentlich die Erwartungen auch erfüllt.
1: Für Geschäftsführer Stefan Müller ist der Innovationspreis deshalb auch eine Chance, die Leistungsfähigkeit regionaler Unternehmen sichtbarer zu machen.
4: Ich glaube, das lohnt sich für jeden, weil so ein Innovationswettbewerb ist immer so ein Ansporn, sich nach außen zu präsentieren. Es ist ein Ansporn, auch zu zeigen, dass man doch eine ganze Menge mehr kann, als man mitunter hier in dem Landstrich ja lebt. Ne? Man ist da immer ein bisschen zurückhaltend. Wir sind innovativ, wir sind halt von der Struktur klein und mittelständig und wir müssen halt dann trotzdem nach außen gehen und das zeigen, dass wir was können. Und das haben wir gemacht und sind damit auch recht erfolgreich.
1: Bewerbungen für den Innovationspreis Anhalt Bitterfeld 2026 sind noch bis zum 10. August möglich. Die Preisverleihung findet am 17. November statt.
0: Am 9. Mai 2026 fiel der Startschuss für die Renovierungsarbeiten im Jugendclub Drohndorf in Aschersleben. Gemeinsam packten Landjugendpflege, der Heimatverein Drohndorf, die Freiwillige Feuerwehr Drohndorf sowie zahlreiche engagierte Helfer aus der Ortschaft tatkräftig

0: Kräftig mit an. Im Mittelpunkt der Arbeiten standen die Räume Küche, Flur und WC, die mit viel Einsatz und Teamgeist verschönert und modernisiert wurden. Dank der großartigen Unterstützung aus der Ortschaft selbst konnte der Jugendclub innerhalb kürzester Zeit in neuem Glanz erstrahlen. Besonders erfreulich war die starke Beteiligung von Kindern, Jugendlichen und Familien. Die gelungene Gemeinschaftsaktion zeigt einmal mehr, was durch Zusammenhalt und ehrenamtliches Engagement in der Ortschaft möglich ist. Vorgestellt werden soll das Renovierungsergebnis zum Sommerfest und zwar am 20. Juni von 14 bis 18 Uhr. Im Volksbad Rotsch wurden diejenigen gefeiert, die sich freiwillig für andere einsetzen. Beim Ehrentag der Stadt Sandersdorf-Brehna standen Engagement, Zusammenhalt und Anerkennung im Mittelpunkt.
1: Ehrenamt hat viele Gesichter und genau diese Vielfalt wurde am vergangenen Wochenende im Volksbad Rotsch gefeiert. Anlass war der Ehrentag 2026, organisiert von der Stadt Sandersdorf-Brehna passend zum Geburtstag des Grundgesetzes. Eingeladen waren Menschen, die sich freiwillig für andere einsetzen. Als kleines Dankeschön gab es freien Eintritt, Essen und Getränke, vor allem aber Zeit für Begegnungen und Anerkennung.
2: Wir feiern hier heute den Ehrentag anlässlich des Geburtstages des Grundgesetzes und da haben wir uns überlegt, alle Ehrenamtlichen aus der Stadt Sandersdorf-Brehna einzuladen, bei kostenfreiem Eintritt, Würstchen und Getränken einfach mal einen schönen Tag miteinander zu verbringen und ja, auch sich mal gegenseitig zu feiern.
1: Und davon gibt es in Sandersdorf-Brehna viele. Ob Sportverein, Kultur oder Feuerwehr, zahlreiche Bürger engagieren sich für das gesellschaftliche Leben. Aber auch kleine Hilfen im Alltag, etwa beim Frühjahrsputz oder im Ort, gehören zum Ehrenamt dazu.
2: Also wir haben schon eine sehr beeindruckende und vielfältige Vereinslandschaft in Sandersdorf-Brehna. Da sind ein Drittel unserer Bürgerinnen und Bürger sind in Vereinen Mitglieder. Und darüber hinaus gibt es welche, die sich natürlich auch noch ohne Verein engagieren, sei es beim Frühjahrsputz oder mal irgendwo was sauber machen oder mal aushelfen. Und genau um die geht es.
1: Gerade in kleineren Städten und Gemeinden ist ehrenamtliches Engagement oft unverzichtbar. Viele Veranstaltungen, Projekte oder Hilfsangebote wären ohne fleißige Helfer kaum möglich. Gleichzeitig stärkt gemeinsames Engagement auch den Zusammenhalt vor Ort.
2: Das ist wichtig für unsere Gesellschaft und auch für die Demokratie, dass jeder sich so ein bisschen beteiligt, weil man bekommt dafür auch viel zurück.
1: Ein Nachmittag voller Wertschätzung, also für Menschen, die meist im Hintergrund wirken, aber das Leben in Sandersdorf-Brehna entscheidend mitgestalten.
0: Der Obsthof Zwicker in Jessen ist ein Familienbetrieb mit langer Geschichte und einem breiten Angebot. Auf rund 45 Hektar werden Obst und Gemüse angebaut, verarbeitet und direkt vermarktet. Bei einem Firmenbesuch informierte sich Landrat Christian Tölsch am Mittwoch, den 13. Mai, über die Entwicklung des Unternehmens, aktuelle Herausforderungen und die Zukunftspläne des Betriebs. Vor Ort kamen die Gäste mit Familie Zwicker ins Gespräch. Dabei ging es unter anderem um den Obstanbau in der Region, die Direktvermarktung, die Fachkräftesituation, Bildungsangebote für Kinder und Jugendliche sowie die Verbindung von Landwirtschaft, Tourismus und regionaler Wertschöpfung. Betriebe wie der Obsthof Zwicker zeigen, wie viel Unternehmergeist, Familienzusammenhalt und regionale Identität in unserem Landkreis stecken. Hier wird nicht nur Obst angebaut, sondern auch Wissen vermittelt, Tourismus ermöglicht und ein Stück Heimat erlebbar gemacht, sagte Wittenbergs Landrat Christian Tilsch. Am Tag des Grundgesetzes setzte das Bündnis Wittenberg weltoffen auf Begegnung statt gesellschaftlicher Spaltung. Mit einem gemeinsamen Dinner für Demokratie auf dem Marktplatz sollten Austausch, Vielfalt und Zusammenhalt sichtbar werden.
1: Auf dem Wittenberger Marktplatz wurde vergangenes Wochenende nicht nur gemeinsam gegessen, sondern auch diskutiert, zugehört und ein Zeichen gesetzt. Anlass ist der Tag des Grundgesetzes. Das Bündnis Wittenberg weltoffen hat erneut zum Dinner für Demokratie eingeladen.
3: Heute veranstalten wir das zweite Mal in Wittenberg ein Dinner für Demokratie. Also als Gegenpol zu diesem Rechtsruck und zu dem ganzen Schimpfen und Ärgern und der Meckerkultur wollen wir ein Zeichen setzen, dass Wittenberg vielfältig ist, dass es offen ist, dass es bunt ist, solidarisch und dass wir jeden Menschen willkommen heißen, der da ist, egal woher und wie und was. Also

0: Veranstaltung. Wir stellen Getränke und die Location und jeder bringt was mit, was er so gerne mag und auch gerne teilt, in einer Menge, dass Teilen auch möglich ist. Wir bauen es als Buffet auf dieses Jahr und man kann sich nehmen und wer einfach so als Laufkundschaft vorbeikommt oder keine Möglichkeit, keine Zeit hatte, was mitzubringen, wird auch versorgt, das ist gar kein Problem.
1: Im Mittelpunkt dabei steht vor allem das Gespräch. Das Bündnis möchte Menschen zusammenbringen, die sich im Alltag vielleicht nie begegnen würden. Unterstützt wird der Abend außerdem musikalisch, unter anderem von Schülern eines Wittenberger Gymnasiums.
0: Das ist das Oberste, dass man einfach niederschwellig zusammensetzt und miteinander ins Gespräch kommen kann. Wir haben so Menükarten gemacht mit so Fragen ein bisschen, falls man sich nicht kennt und nicht weiß, wie man so anfangen soll, dass man so ein bisschen über Wittenberg oder sein Gefühl hier, seine Wünsche für die Zukunft, Ängste, Sorgen, Nöte ins Gespräch kommen kann.
1: Bereits im vergangenen Jahr war die Veranstaltung gut besucht. Daran möchte das Bündnis nun anknüpfen und erneut zeigen, dass Demokratie vor allem vom Austausch lebt.
0: Beim ersten Mal waren ungefähr so 80 Personen da und auch 60 angemeldet, also sozusagen ein Viertel noch zufällig irgendwie, die es ohne Anmeldung gesehen oder entschieden haben. Und diesmal haben wir für ein bisschen mehr Leute geplant, weil wir dachten, das Konzept gibt es nun schon, man kennt es und die es gut fanden, kommen bestimmt ein zweites Mal. Und es gab wieder diese Anmeldemöglichkeit. Da weiß ich jetzt aber nicht, wie viele sich angemeldet haben. Aber ich weiß von ganz vielen Leuten, die durch die Werbung, die wir gemacht haben, schon Interesse bekundet haben. Nicht die ganzen 3 Stunden, weil noch andere Sachen sind gerade parallel dazu, aber eine Zeit lang mitzukommen. Also ich hoffe, dass rege besucht wird wieder.
1: Das Dinner für Demokratie ist Teil der Initiative Wittenberg weltoffen und soll auch künftig Menschen in der Stadt zusammenbringen, offen, vielfältig und gemeinsam am Tisch.
2: Und dann noch diese Meldung. Auf einen mit Granitpflastersteinen beladenen Container hatten es Unbekannte im Zeitraum zwischen dem 23. Mai und dem 26. Mai abgesehen. Der Container mitsamt seiner Ladung wurde von einem umfriedeten Grundstück in Bitterfeld am Bad entwendet. Der Stehlschaden wurde mit ca. 500 Euro beziffert. Damit sind wir am Ende unserer Donnerstagsausgabe der RBB Aktuellen Nachrichten. Schauen jetzt noch auf das Wetter und im Anschluss auf die Meldungen aus Dessau-Roßlau. Am Freitag ab 18 Uhr melden wir uns dann mit aktuellen Nachrichten wieder. Bis dahin, machen Sie es gut und auf Wiedersehen.
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2: Morgen liegen die Temperaturen zwischen 9 und 26 Grad. Der Morgen beginnt noch angenehm kühl, doch im Laufe des Tages steigern die Temperaturen deutlich an und sorgen für frühsommerliche Verhältnisse. Am Himmel zeigen sich noch vereinzelte Wolken, sodass die Sonne über weite Strecken des Tages scheint. Dazu weht ein schwacher bis mäßiger Wind mit Geschwindigkeiten zwischen 12 und 35 km/h, wodurch das Wetter insgesamt freundlich und angenehm bleibt.
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0: Die Würde des Menschen ist unantastbar. Sie zu achten und zu schützen ist Verpflichtung aller staatlichen Gewalt. So lautet Artikel 1 Absatz 1 des Grundgesetzes. Wahrscheinlich eine der bekanntesten Textzeilen in ganz Deutschland und doch nur einer von insgesamt 146 Artikeln. Seit dem 23. Mai 1949 gibt es das Grundgesetz in der Bundesrepublik. Genau 77 Jahre später erinnerte man in Dessau-Roßlau an die wichtige Grundlage unserer Demokratie und lud zu einer festlichen Mitmachaktion auf den Marktplatz von 13 bis 18 Uhr ein.
1: Wir haben zum 77. Geburtstag des Grundgesetzes eingeladen. Wir feiern das hier in Dessau-Roßlau gemeinsam auf dem Marktplatz. Wollten eine möglichst große Menge an Akteuren hier auffahren. Und ich finde auch, das ist uns gelungen. Wir haben demokratische Parteien hier vor Ort. Wir haben den CSD hier vor Ort. Die Gewerkschaften sind da. Es ist eigentlich eine sehr, sehr schöne, ja, sehr, sehr schöne Community, die sich hier zusammengefunden hat.
0: Die Veranstaltung wurde mit der Unterstützung des Stadtfrauenrates, von Dero Moves, der Gemeinde Peter und Paul, dem Landesnetzwerk Migrantenorganisationen, der Projektschmiede Dessau, der Stadt Dessau-Roßlau, dem Netzwerk Gelebte Demokratie, der Hochschule Anhalt sowie weiteren Engagierten und Partnern durchgeführt. Sie alle kamen zusammen, um die Bedeutung unserer Demokratie an diesem Tag zu unterstreichen.
1: Unsere Demokratie ist so ziemlich das Wichtigste und Beschützenswerteste, was wir haben hier bei uns in Deutschland und auch in anderen Ländern ist das so natürlich. Aktuell wird es immer schwieriger, ganz klar. Es gibt Bestrebungen, Demokratie abzuschaffen beziehungsweise so viel wie möglich von dem, was wir an unserer Demokratie lieben, die Freiheit, die Meinungsfreiheit und so weiter abzuschaffen, das immer weiter einzuengen und deshalb ist so ein Fest auch für mich eine Möglichkeit, ein Zeichen zu setzen, dass ja, es halt auch viele Menschen gibt, die Demokratie tragen, die sich in der Demokratie wohlfühlen und das andere nicht wollen.
0: Bei der Geburtstagsfeier des Grundgesetzes gab es eine Sprühkreideaktion, eine Freiraumausstellung zum Anschauen und Mitreden, eine Plaudercouch, um mit Engagierten aus der Stadt ins Gespräch zu kommen, ein Wissensquiz zum Grundgesetz, einen Stadtspaziergang mit migrantischen Perspektiven und noch einiges mehr. Der Anlass für die vielfältige Mitmachaktion auf dem Marktplatz war der von Bundespräsident Frank-Walter Steinmeier

0: erstmals ausgerufene deutschlandweite Ehrentag am 23. Mai. In Dessau wurde das ehrenamtliche Engagement aber auch schon unter der Woche in den Vordergrund gerückt. Am 19. Mai hat die Freiwilligenagentur Rat und Tat, dein Zentrum für Ehrenamt, ihr erstes Ehrenamt-Speed-Dating veranstaltet. 12 Vereine aus Dessau-Roßlau stellten sich vor und versuchten, die Teilnehmer des Speed-Datings für sich zu begeistern. Und das mit Erfolg. Das Event kam sehr gut an.
1: Ich nehme ganz viele tolle Eindrücke von netten Dessauer Menschen mit. Es war noch ein bisschen Luft nach oben. Aber leider fing es auch an zu tröpfeln und dann zu schütten. Aber jetzt ist die Sonne wieder da. Es war eine ganz tolle Veranstaltung. Ich bin froh, hier gewesen zu sein und freue mich auf viele nette Helfer.
2: Es war ein total cooler Nachmittag, auch wenn das Wetter jetzt nicht so toll war wie jetzt gerade. Man hat gesehen, wie viele Initiativen es in Dessau einfach gibt, wie viele Möglichkeiten man hat, sich einzubringen. Und wir haben auch ein paar coole Leute kennengelernt und hoffen, dass die ein oder anderen davon auch demnächst bei uns im Werkstattcafé vorbeikommen.
0: Noch bis zum 31. Mai werden nun in ganz Deutschland Aktionen anlässlich des Ehrentags und des Geburtstags des Grundgesetzes veranstaltet. Auch in Dessau-Roßlau und der Region sind noch verschiedene Veranstaltungen geplant.
3: Am Pfingstsonntag strahlte die Sonne und die warmen Temperaturen luden zum Baden ein. Wer sich abkühlen wollte oder einen entspannten Nachmittag verbringen wollte, war in Mainsdorf richtig. Am 24. Mai lud der Sport- und Traditionsverein Mainsdorf zum traditionellen Pfingstgelage im Schwimmbad Mainsdorf ein. Für die Besucher wurde ein abwechslungsreiches Programm geboten. Von Musik und Tanz über eine Tombola bis hin zu Kinderschminken war für Groß und Klein etwas dabei.
4: Im Grunde genommen wieder ganz viele tolle Sachen. Also wir haben jetzt zurzeit die Elbetaler Blasmusikanten, haben dann am Nachmittag mehrere Tanzgruppen, angefangen von den Buratinos Tanzflöhen, von der Dance-Crew der Grundschule Mainsdorf, von den Rosseflöhen des RKC, des Rosslauer Karneval Club am Nachmittag, bis zu einer riesen Pfingstparty am Abend. Wir haben eine Tombola, wo es wirklich super Preise zu gewinnen gibt. Hauptpreis ist eine Bank, wiegt ungefähr 400 Kilo, also die kann niemand alleine bewegen. Die wird uns seit vielen Jahren von Olaf Krüger gesponsert, aus NATO gesponsert, wie gesagt. Ja.
3: Für die Mainsdorfer hat das Schwimmbad einen ganz besonderen Stellenwert. Den ganzen Badbetrieb sowie auch das Pfingstgelage wird von ehrenamtlichen Mitarbeitern organisiert und durchgeführt.
4: Der Verein betreibt dieses Schwimmbad auch seit 1995. Alles ehrenamtlich als Eigentümer, rechtmäßige Eigentümer, inklusive der Gaststätte, die wir seit vielen Jahren verpachtet haben. Und versuchen jedes Jahr mit dieser Veranstaltung, also diesem Pfingstgelage, nennt sich wirklich Mainzer Pfingstgelage, die Kassen des Vereins zu füllen, um letztendlich Lohn, Chemie für die Becken und Energie für die Umwälzung zahlen zu können. Ja, das ist eine ganz schwierige Sache. Wir bekommen ja von außen keine Förderung. Also der Verein hält das am Leben. Wir haben eine eigene Wasseraufbereitung. Also wir fördern aus Brunnen Wasser, das wird aufbereitet. Und wir speisen faktisch dann auch selbst aufbereitetes Trinkwasser, Klammern Brunnenwasser, ein in die Becken. Dann erfolgt eine Umwälzung täglich. Wir müssen im Grunde genommen 4 Kubikmeter jede Stunde Frischwasser zuführen durch Verdunstung, Verpressung durch undichte Wände. Und wir haben einen hohen Kostenfaktor, die Beckenchemie, die notwendig ist, einfach um die Wasserqualität zu gewährleisten. Wir werden von der Hygiene der Stadt Dessau-Roßlau überwacht, also auch das ist absolut gegeben. Und nur wenn die Freigabe von der Hygiene erfolgt, können wir auch aufmachen. Und das ist in dieser Woche erfolgt, also von daher kann man sehen. Und wir haben, wenn man reinschaut in die Becken, eine unwahrscheinlich hohe Wasserqualität.
3: Auch in diesem Jahr war für das leibliche Wohl bestens gesorgt. Die Gäste konnten aus einer großen Auswahl an Kuchen und süßem Gebäck wählen, das von zahlreichen engagierten Helfern vorbereitet wurde. Bereits einen Tag vor dem Pfingstgelage veranstaltete der Verein das 20. Beachvolleyballturnier und konnte sich dabei sogar über einige sportliche Erfolge freuen.
4: Genau, also das Beachvolleyball-Turnier ist eigentlich auch eine Tradition, die jetzt seit 2004 durchgeführt wird. Der Vorläufer war ein Handballturnier. Bedauerlicherweise wurden die Handballspieler immer älter, der Nachwuchs fehlte und für die

0: Beachvolleyball ist der Nachwuchs da. Wir haben auch eine wunderschöne Beachvolleyballanlage hier im Schwimmbad. Auch alles von freiwilligen Helfern erbaut. Und ich denke mal, gestern waren 5 Mannschaften dabei. Gewonnen hat zufälligerweise der Sportinstallationsverein Meister. Ja, aber es war eine wunderschöne Auftaktveranstaltung.
1: Bei bestem Wetter zog der Sport- und Traditionsverein auch dieses Jahr zu Pfingsten wieder zahlreiche Besucher nach Mainsdorf. Nach dem gemütlichen Nachmittag ging es weiter mit der großen Pfingstparty am Abend.

0: Schön, dass Sie mit dabei sind und damit herzlich willkommen an diesem Donnerstag zu den RBB Aktuellen Nachrichten. Der Landkreis Anhalt-Bitterfeld sucht erneut die innovativsten Unternehmen der Region. Am vergangenen Mittwoch fiel bei der Miltitz Aromatics GmbH in Bitterfeld-Wolfen der Startschuss für den Innovationspreis Anhalt-Bitterfeld 2026.
1: Innovative Ideen sichtbar machen und Unternehmen aus der Region stärken. Darum geht es beim Innovationspreis Anhalt-Bitterfeld 2026. Am Mittwoch fiel bei der Miltitz Aromatics GmbH in Bitterfeld-Wolfen der offizielle Startschuss für den Wettbewerb. Gemeinsam mit Unternehmen, Jurymitgliedern und früheren Preisträgern stellte der Landkreis die neue Wettbewerbsrunde vor. Bereits zum 12. Mal wird der Preis vergeben. Gesucht werden dabei besondere Innovationen made in Anhalt-Bitterfeld. Von neuen Produkten bis hin zu modernen Verfahren oder Dienstleistungen.
2: Heute fand die Auftaktveranstaltung für den mittlerweile 12. Innovationspreis des Landkreises Anhalt-Bitterfeld gemeinsam mit der EWG statt. Und der Innovationspreis beinhaltet ja eigentlich schon der Name. Wir suchen innovative Unternehmen, die, ich sag mal, eine kleine Pilotanlage vielleicht auf die Beine gestellt haben, die quasi der Leuchtturm der Wirtschaft im Bereich Anhalt-Bitterfeld sind. Und wir freuen uns bis Mitte August über möglichst viele Bewerbungen, dass wir dann auch im November

0: ein breites Spektrum an Auswahlmöglichkeiten haben und tatsächlich das innovativste Unternehmen im Landkreis Anhalt-Bitterfeld küren können.
1: Teilnehmen können Unternehmen aus dem Landkreis Anhalt-Bitterfeld unabhängig von der Branche. Gesucht werden Produkt-, Verfahrens-, Dienstleistungs- oder Geschäftsinnovationen. Auch kleinere Prozessverbesserungen oder neue Kooperationsmodelle sind ausdrücklich erwünscht. Die Projekte sollen etwa die Marktposition stärken, Kosten oder Umweltbelastungen senken oder Arbeitsplätze schaffen bzw. sichern.
2: Die kann man bei uns auf der Internetseite finden. ewg-anhalt-bitterfeld.de sind ab heute die Bewerbungsunterlagen freigeschaltet, so dass man dann auch die runterladen kann und die bei uns einschicken darf. Wir haben 4 Preise. Wir haben auch Preisstifter natürlich, die uns das Geld zur Verfügung stellen. Der Hauptpreis ist der Preis der Kreissparkasse Anhalt-Bitterfeld und des Landkreises Anhalt-Bitterfeld, dotiert mit 5.000 Euro. Und dann 3 Sonderpreise, dotiert mit jeweils 1.000 Euro von der IHK Halle-Dessau sowie von der Chemiepark GmbH und von Unite.
1: Unter dem Motto Innovation ist Veränderung bekommt der Wettbewerb in diesem Jahr auch ein neues Erscheinungsbild. Präsentiert wurde erstmals eine neue Statuette, entworfen von Existenzgründerin Mareike Krüger und mit einem innovativen Verfahren von Christian Riedel produziert. Die sogenannte Möbius-Schleife steht symbolisch für Dynamik, Veränderung und den permanenten Innovationsprozess in Unternehmen.
2: Also wir haben eine neue Statuette. Es ist nicht mehr der Rainer Le Mans Innovationspreis, es ist jetzt der Innovationspreis des Landkreises Anhalt-Bitterfeld. Und da haben wir ein neues Design entwickelt, angelehnt auch an das Design des Gründerpreises im letzten Jahr. Und wir haben eine neue Statuette entworfen. Das ist die Möbius-Schleife, also eine Endlosschleife, die auch so einen Innovationsprozess darstellen soll. Also dieser Zusammenhang von Dingen und auch diese permanente Innovation, die wir in der heutigen Zeit unbedingt brauchen, um auch die Unternehmen hier wirtschaftlich stark darstellen zu lassen.
1: Seit dem ersten Wettbewerb im Jahr 2002 wurden bereits 209 Wettbewerbsbeiträge bewertet und 53 Innovationen ausgezeichnet. Insgesamt flossen mehr als 114.000 Euro Preisgeld an Unternehmen und Entwickler aus der Region. Wie erfolgreich eine ausgezeichnete Innovation sein kann, zeigt Gastgeber Miltitz Aromatics. Das Unternehmen gewann beim letzten Wettbewerb 2023 den Preis des Landrates und der Kreissparkasse Anhalt-Bitterfeld.
3: Wir haben sowohl die Innovationen, die wir vorhatten, haben wir umgesetzt, technologisch, auch technisch, haben das Geld in die Hand genommen, sind großzügig vom Land gefördert worden dafür auch. Und die Anlage steht jetzt, hat einige Kopfzerbrechen bereitet beim Bau. Sie produziert und hat eigentlich die Erwartungen auch erfüllt.
1: Für Geschäftsführer Stefan Müller ist der Innovationspreis deshalb auch eine Chance, die Leistungsfähigkeit regionaler Unternehmen sichtbarer zu machen.
3: Ich glaube, das lohnt sich für jeden, weil so ein Innovationswettbewerb ist immer so ein Ansporn, sich nach außen zu präsentieren. Es ist ein Ansporn, auch zu zeigen, dass man doch eine ganze Menge mehr kann, als man mitunter hier in dem Landstrich lebt. Man ist da immer ein bisschen zurückhaltend. Wir sind innovativ, wir sind halt von der Struktur klein und mittelständig und wir müssen halt dann trotzdem nach außen gehen und das zeigen, dass wir was können. Und das haben wir gemacht und sind damit auch recht erfolgreich.
1: Bewerbungen für den Innovationspreis Anhalt-Bitterfeld 2026 sind noch bis zum 10. August möglich. Die Preisverleihung findet am 17. November statt.
4: Am 9. Mai 2026 fiel der Startschuss für die Renovierungsarbeiten im Jugendclub Drohndorf in Aschersleben. Gemeinsam packten Landjugendpflege, der Heimatverein Drohndorf, die Freiwillige Feuerwehr Drohndorf sowie zahlreiche engagierte Helfer aus der Ortschaft tatkräftig mit an. Im Mittelpunkt der Arbeiten standen die Räume Küche, Flur und WC, die mit viel Einsatz und Teamgeist verschönert und modernisiert wurden. Dank der großartigen Unterstützung aus der Ortschaft selbst konnte der Jugendclub innerhalb kürzester Zeit in neuem Glanz erstrahlen. Besonders erfreulich war die starke Beteiligung von Kindern, Jugendlichen und Familien. Die gelungene Gemeinschaftsaktion zeigt einmal mehr, was durch Zusammenhalt und ehrenamtliches Engagement in der Ortschaft möglich ist. Vorgestellt werden soll das Renovierungsergebnis zum Sommerfest, und zwar am 20. Juni von 14 bis 18 Uhr. Im Volksbad Rotsch wurden diejenigen gefeiert, die sich freiwillig für andere einsetzen. Beim Ehrentag der Stadt Sandersdorf-Brehna standen Engagement, Zusammenhalt und Anerkennung im Mittelpunkt.
1: Ehrenamt hat viele Gesichter und genau diese Vielfalt wurde am vergangenen Wochenende im Volksbad Rotsch gefeiert. Anlass war der Ehrentag 2026, organisiert von der Stadt Sandersdorf-Brehna passend zum Geburtstag des Grundgesetzes. Eingeladen waren Menschen, die sich freiwillig für andere einsetzen. Als kleines Dankeschön gab es freien Eintritt, Essen und Getränke, vor allem aber Zeit für Begegnungen und Anerkennung.
5: Wir feiern hier heute den Ehrentag anlässlich des Geburtstages des Grundgesetzes und da haben wir uns überlegt, alle Ehrenamtlichen aus der Stadt Sandersdorf-Brehna einzuladen, bei kostenfreiem Eintritt, Würstchen und Getränken einfach mal einen schönen Tag miteinander zu verbringen und ja, auch sich mal gegenseitig zu feiern.
1: Und davon gibt es in Sandersdorf-Brehna viele. Ob Sportverein, Kultur oder Feuerwehr, zahlreiche Bürger engagieren sich für das gesellschaftliche Leben. Aber auch kleine Hilfen im Alltag, etwa beim Frühjahrsputz oder im Ort, gehören zum Ehrenamt dazu.
5: Also wir haben schon eine sehr beeindruckende und vielfältige Vereinslandschaft in Sandersdorf-Brehna. Da sind ein Drittel unserer Bürgerinnen und Bürger sind in Vereinen Mitglieder. Und darüber hinaus gibt es welche, die sich natürlich auch noch ohne Verein engagieren, sei es beim Frühjahrsputz oder mal irgendwo was sauberer machen oder mal aushelfen. Und genau um die geht es.
1: Gerade in kleineren Städten und Gemeinden ist ehrenamtliches Engagement oft unverzichtbar. Viele Veranstaltungen, Projekte oder Hilfsangebote wären ohne fleißige Helfer kaum möglich. Gleichzeitig stärkt gemeinsames Engagement auch den Zusammenhalt vor Ort.
5: Das ist wichtig für unsere Gesellschaft und auch für die Demokratie, dass jeder sich so ein bisschen beteiligt, weil man bekommt dafür auch viel zurück.
1: Ein Nachmittag voller Wertschätzung, also für Menschen, die meist im Hintergrund wirken, aber das Leben in Sandersdorf-Brehna entscheidend mitgestalten.
4: Der Obsthof Zwicker in Jessen ist ein Familienbetrieb mit langer Geschichte und einem breiten Angebot. Auf rund 45 Hektar werden Obst und Gemüse angebaut, verarbeitet und direkt vermarktet. Bei einem Firmenbesuch informierte sich Landrat Christian Tölsch am Mittwoch, den 13. Mai, über die Entwicklung des Unternehmens, aktuelle Herausforderungen und die Zukunftspläne des Betriebs. Vor Ort kamen die Gäste mit Familie Zwicker ins Gespräch. Dabei ging es unter anderem um den Obstanbau in der Region, die Direktvermarktung, die Fachkräftesituation, Bildungsangebote für Kinder und Jugendliche sowie die Verbindung von Landwirtschaft, Tourismus und regionaler Wertschöpfung. Betriebe wie der Obsthof Zwicker zeigen, wie viel Unternehmergeist, Familienzusammenhalt und regionale Identität in unserem Landkreis stecken. Hier wird nicht nur Obst angebaut, sondern auch Wissen vermittelt, Tourismus ermöglicht und ein Stück Heimat erlebbar gemacht, sagte Wittenbergs Landrat Christian Tilsch. Am Tag des Grundgesetzes setzte das Bündnis Wittenberg weltoffen auf Begegnung statt gesellschaftlicher Spaltung. Mit einem gemeinsamen Dinner für Demokratie auf dem Marktplatz sollten Austausch, Vielfalt und Zusammenhalt sichtbar werden.
1: Auf dem Wittenberger Marktplatz wurde vergangenes Wochenende nicht nur gemeinsam gegessen, sondern auch diskutiert, zugehört und ein Zeichen gesetzt. Anlass ist der Tag des Grundgesetzes. Das Bündnis Wittenberg weltoffen hat erneut zum Dinner für Demokratie eingeladen.
6: Heute veranstalten wir das zweite Mal in Wittenberg ein Dinner für Demokratie. Also als Gegenpol zu diesem Rechtsruck und zu dem ganzen Schimpfen und Ärgern und der Meckerkultur wollen wir ein Zeichen setzen, dass Wittenberg vielfältig ist, dass es offen ist, dass es bunt ist, solidarisch und dass wir jeden Menschen willkommen heißen, der da ist, egal woher und wie und was. Also so ein bisschen an Anlehnung an die Verfassung. Heute ist ja auch Tag des Grundgesetzes, deswegen passt es mit dem Datum ganz gut zusammen. Wollen wir Menschen einfach herzlich einladen zu partizipieren, zu sehen, es gibt Leute, die ticken wie Sie, es gibt hier eine Zivilgesellschaft und zu der können Sie gerne dazukommen.
1: Von 17 bis 20 Uhr verwandelte sich dafür der Marktplatz in eine große Picknickfläche. Das Prinzip, jeder bringt etwas mit, Geschirr, Essen oder Getränke und teilt mit anderen Gästen. Wer spontan vorbeikommt, ist trotzdem willkommen.
6: Angemeldet war es ja als dieses Mitbringding.

0: Veranstaltung. Wir stellen Getränke und die Location und jeder bringt was mit, was er so gerne mag und auch gerne teilt, in einer Menge, dass Teilen auch möglich ist. Wir bauen es als Buffet auf dieses Jahr und man kann sich nehmen und wer einfach so als Laufkundschaft vorbeikommt oder keine Möglichkeit, keine Zeit hatte, was mitzubringen, wird auch versorgt, das ist gar kein Problem.
1: Im Mittelpunkt dabei steht vor allem das Gespräch. Das Bündnis möchte Menschen zusammenbringen, die sich im Alltag vielleicht nie begegnen würden. Unterstützt wird der Abend außerdem musikalisch, unter anderem von Schülern eines Wittenberger Gymnasiums.
0: Das ist das Oberste, dass man einfach niederschwellig zusammensetzt und miteinander ins Gespräch kommen kann. Wir haben so Menükarten gemacht mit so Fragen ein bisschen, falls man sich nicht kennt und nicht weiß, wie man so anfangen soll, dass man so ein bisschen über Wittenberg oder sein Gefühl hier, seine Wünsche für die Zukunft, Ängste, Sorgen, Nöte ins Gespräch kommen kann.
1: Bereits im vergangenen Jahr war die Veranstaltung gut besucht. Daran möchte das Bündnis nun anknüpfen und erneut zeigen, dass Demokratie vor allem vom Austausch lebt.
0: Beim ersten Mal waren ungefähr so 80 Personen da und auch 60 angemeldet, also sozusagen ein Viertel noch zufällig irgendwie, die es ohne Anmeldung gesehen oder entschieden haben. Und diesmal haben wir für ein bisschen mehr Leute geplant, weil wir dachten, das Konzept gibt es nun schon, man kennt es und die es gut fanden, kommen bestimmt ein zweites Mal. Und es gab wieder diese Anmeldemöglichkeit. Da weiß ich jetzt aber nicht, wie viele sich angemeldet haben. Aber ich weiß von ganz vielen Leuten, die durch die Werbung, die wir gemacht haben, schon Interesse bekundet haben. Nicht die ganzen 3 Stunden, weil noch andere Sachen sind gerade parallel dazu, aber eine Zeit lang mitzukommen. Also ich hoffe, dass rege besucht wird wieder.
1: Das Dinner für Demokratie ist Teil der Initiative Wittenberg weltoffen und soll auch künftig Menschen in der Stadt zusammenbringen, offen, vielfältig und gemeinsam am Tisch.
2: Und dann noch diese Meldung. Auf einen mit Granitpflastersteinen beladenen Container hatten es Unbekannte im Zeitraum zwischen dem 23. Mai und dem 26. Mai abgesehen. Der Container mitsamt seiner Ladung wurde von einem umfriedeten Grundstück in Bitterfeld am Bad entwendet. Der Stehlschaden wurde mit ca. 500 Euro beziffert. Damit sind wir am Ende unserer Donnerstagsausgabe der RBB Aktuellen Nachrichten. Schauen jetzt noch auf das Wetter und im Anschluss auf die Meldungen aus Dessau-Roßlau. Am Freitag ab 18 Uhr melden wir uns dann mit aktuellen Nachrichten wieder. Bis dahin, machen Sie es gut und auf Wiedersehen.
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2: Morgen liegen die Temperaturen zwischen 9 und 26 Grad. Der Morgen beginnt noch angenehm kühl, doch im Laufe des Tages steigern die Temperaturen deutlich an und sorgen für frühsommerliche Verhältnisse. Am Himmel zeigen sich noch vereinzelte Wolken, sodass die Sonne über weite Strecken des Tages scheint. Dazu weht ein schwacher bis mäßiger Wind mit Geschwindigkeiten zwischen 12 und 35 km/h, wodurch das Wetter insgesamt freundlich und angenehm bleibt.
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0: Die Würde des Menschen ist unantastbar. Sie zu achten und zu schützen ist Verpflichtung aller staatlichen Gewalt. So lautet Artikel 1 Absatz 1 des Grundgesetzes. Wahrscheinlich eine der bekanntesten Textzeilen in ganz Deutschland und doch nur einer von insgesamt 146 Artikeln. Seit dem 23. Mai 1949 gibt es das Grundgesetz in der Bundesrepublik. Genau 77 Jahre später erinnerte man in Dessau-Roßlau an die wichtige Grundlage unserer Demokratie und lud zu einer festlichen Mitmachaktion auf den Marktplatz von 13 bis 18 Uhr ein.
1: Wir haben zum 77. Geburtstag des Grundgesetzes eingeladen. Wir feiern das hier in Dessau-Roßlau gemeinsam auf dem Marktplatz. Wollten eine möglichst große Menge an Akteuren hier auffahren. Und ich finde auch, das ist uns gelungen. Wir haben demokratische Parteien hier vor Ort. Wir haben den CSD hier vor Ort. Die Gewerkschaften sind da. Es ist eigentlich eine sehr, sehr schöne, ja, sehr, sehr schöne Community, die sich hier zusammengefunden hat.
0: Die Veranstaltung wurde mit der Unterstützung des Stadtfrauenrates, von Dero Moves, der Gemeinde Peter und Paul, dem Landesnetzwerk Migrantenorganisationen, der Projektschmiede Dessau, der Stadt Dessau-Roßlau, dem Netzwerk Gelebte Demokratie, der Hochschule Anhalt sowie weiteren Engagierten und Partnern durchgeführt. Sie alle kamen zusammen, um die Bedeutung unserer Demokratie an diesem Tag zu unterstreichen.
1: Unsere Demokratie ist so ziemlich das Wichtigste und Beschützenswerteste, was wir haben hier bei uns in Deutschland und auch in anderen Ländern ist das so natürlich. Aktuell wird es immer schwieriger, ganz klar. Es gibt Bestrebungen, Demokratie abzuschaffen beziehungsweise so viel wie möglich von dem, was wir an unserer Demokratie lieben, die Freiheit, die Meinungsfreiheit und so weiter abzuschaffen, das immer wieder immer weiter einzuengen und deshalb ist so ein Fest auch für mich eine Möglichkeit, ein Zeichen zu setzen, dass ja, es halt auch viele Menschen gibt, die Demokratie tragen, die sich in der Demokratie wohlfühlen und das andere nicht wollen.
0: Bei der Geburtstagsfeier des Grundgesetzes gab es eine Sprühkreideaktion, eine Freiraumausstellung zum Anschauen und Mitreden, eine Plaudercouch, um mit Engagierten aus der Stadt ins Gespräch zu kommen, ein Wissensquiz zum Grundgesetz, einen Stadtspaziergang mit migrantischen Perspektiven und noch einiges mehr. Der Anlass für die vielfältige Mitmachaktion auf dem Marktplatz war der von Bundespräsident Frank-Walter Steinmeier

0: erstmals ausgerufene deutschlandweite Ehrentag am 23. Mai. In Dessau wurde das ehrenamtliche Engagement aber auch schon unter der Woche in den Vordergrund gerückt. Am 19. Mai hat die Freiwilligenagentur Rat und Tat, dein Zentrum für Ehrenamt, ihr erstes Ehrenamt-Speed-Dating veranstaltet. 12 Vereine aus Dessau-Roßlau stellten sich vor und versuchten, die Teilnehmer des Speed-Datings für sich zu begeistern. Und das mit Erfolg. Das Event kam sehr gut an.
1: Ich nehme ganz viele tolle Eindrücke von netten Dessauer Menschen mit. Es war noch ein bisschen Luft nach oben, aber leider fing es auch an zu tröpfeln und dann zu schütten. Aber jetzt ist die Sonne wieder da. Es war eine ganz tolle Veranstaltung. Ich bin froh, hier gewesen zu sein und freue mich auf viele nette Helfer.
2: Es war ein total cooler Nachmittag, auch wenn das Wetter jetzt nicht so toll war wie jetzt gerade. Man hat gesehen, wie viele Initiativen es in Dessau einfach gibt, wie viele Möglichkeiten man hat, sich einzubringen. Und wir haben auch ein paar coole Leute kennengelernt und hoffen, dass die ein oder anderen davon auch demnächst bei uns im Werkstattcafé vorbeikommen.
0: Noch bis zum 31. Mai werden nun in ganz Deutschland Aktionen anlässlich des Ehrentags und des Geburtstags des Grundgesetzes veranstaltet. Auch in Dessau-Roßlau und der Region sind noch verschiedene Veranstaltungen geplant.
3: Am Pfingstsonntag strahlte die Sonne und die warmen Temperaturen luden zum Baden ein. Wer sich abkühlen wollte oder einen entspannten Nachmittag verbringen wollte, war in Mainsdorf richtig. Am 24. Mai lud der Sport- und Traditionsverein Mainsdorf zum traditionellen Pfingstgelage im Schwimmbad Mainsdorf ein. Für die Besucher wurde ein abwechslungsreiches Programm geboten. Von Musik und Tanz über eine Tombola bis hin zu Kinderschminken war für Groß und Klein etwas dabei.
4: Im Grunde genommen wieder ganz viele tolle Sachen. Also wir haben jetzt zurzeit die Elbetaler Blasmusikanten, haben dann am Nachmittag mehrere Tanzgruppen, angefangen von den Buratinos Tanzflöhen, von der Dance Crew der Grundschule Mainsdorf, von den Rosseflöhen des RKC, des Roßlauer Karneval Club am Nachmittag, bis zu einer riesen Pfingstparty am Abend. Wir haben eine Tombola, wo es wirklich super Preise zu gewinnen gibt. Hauptpreis ist eine Bank, wiegt ungefähr 400 Kilo, also die kann niemand alleine bewegen. Die wird uns seit vielen Jahren von Olaf Krüger gesponsert, aus NATO. Gesponsert, wie gesagt, ja.
3: Für die Mainsdorfer hat das Schwimmbad einen ganz besonderen Stellenwert. Den ganzen Badbetrieb sowie auch das Pfingstgelage wird von ehrenamtlichen Mitarbeitern organisiert und durchgeführt.
4: Der Verein betreibt dieses Schwimmbad auch seit 1995. Alles ehrenamtlich als Eigentümer, rechtmäßige Eigentümer, inklusive der Gaststätte, die wir seit vielen Jahren verpachtet haben. Und versuchen jedes Jahr mit dieser Veranstaltung, also diesem Pfingstgelage, nennt sich wirklich Mainzer Pfingstgelage, die Kassen des Vereins zu füllen, um letztendlich Lohn, Chemie für die Becken und Energie für die Umwälzung zahlen zu können. Ja, das ist eine ganz schwierige Sache. Wir bekommen ja von außen keine Förderung. Also der Verein hält das am Leben. Wir haben eine eigene Wasseraufbereitung, also wir fördern aus Brunnen Wasser, das wird aufbereitet und wir speisen faktisch dann auch selbst aufbereitetes Trinkwasser, Klammern Brunnenwasser, ein in die Becken. Dann erfolgt eine Umwälzung täglich. Wir müssen im Grunde genommen 4 Kubikmeter jede Stunde Frischwasser zuführen durch Verdunstung, Verpressung durch undichte Wände. Und wir haben einen hohen Kostenfaktor, die Beckenchemie, die notwendig ist, einfach um die Wasserqualität zu gewährleisten. Wir werden von der Hygiene der Stadt Dessau-Roßlau überwacht. Also auch das ist absolut gegeben. Und nur wenn die Freigabe von der Hygiene erfolgt, können wir auch aufmachen. Und das ist in dieser Woche erfolgt. Also von daher kann man sehen. Und wir haben, wenn man reinschaut in die Becken, eine unwahrscheinlich hohe Wasserqualität.
3: Auch in diesem Jahr war für das leibliche Wohl bestens gesorgt. Die Gäste konnten aus einer großen Auswahl an Kuchen und süßem Gebäck wählen, das von zahlreichen engagierten Helfern vorbereitet wurde. Bereits einen Tag vor dem Pfingstgelage veranstaltete der Verein das 20. Beachvolleyballturnier und konnte sich dabei sogar über einige sportliche Erfolge freuen.
4: Genau, also das Beachvolleyball-Turnier ist eigentlich auch eine Tradition, die jetzt seit 2004 durchgeführt wird. Der Vorläufer war ein Handballturnier. Bedauerlicherweise wurden die Handballspieler immer älter, der Nachwuchs fehlte. Und für den Beachvolleyball ist der Nachwuchs da. Wir haben auch eine wunderschöne Beachvolleyballanlage hier im Schwimmbad. Auch alles von freiwilligen Helfern erbaut. Und ich denke mal, gestern waren 5 Mannschaften dabei. Gewonnen hat zufälligerweise der Sport- und Traditionsverein Metzdorf. Ja, aber es war eine wunderschöne Auftaktveranstaltung.
3: Bei bestem Wetter zog der Sport- und Traditionsverein auch dieses Jahr zu Pfingsten wieder zahlreiche Besucher nach Mainsdorf. Nach dem gemütlichen Nachmittag ging es weiter mit der großen Pfingstparty am Abend. Ja.

0: Schön, dass Sie mit dabei sind und damit herzlich willkommen an diesem Donnerstag zu den RBB aktuellen Nachrichten. Der Landkreis Anhalt-Bitterfeld sucht erneut die innovativsten Unternehmen der Region. Am vergangenen Mittwoch fiel bei der Miltitz Aromatics GmbH in Bitterfeld-Wolfen der Startschuss für den Innovationspreis Anhalt-Bitterfeld 2026.
1: Innovative Ideen sichtbar machen und Unternehmen aus der Region stärken. Darum geht es beim Innovationspreis Anhalt-Bitterfeld 2026. Am Mittwoch fiel bei der Miltitz Aromatics GmbH in Bitterfeld-Wolfen der offizielle Startschuss für den Wettbewerb. Gemeinsam mit Unternehmen, Jurymitgliedern und früheren Preisträgern stellte der Landkreis die neue Wettbewerbsrunde vor. Bereits zum 12. Mal wird der Preis vergeben. Gesucht werden dabei besondere Innovationen made in Anhalt-Bitterfeld. Von neuen Produkten bis hin zu modernen Verfahren oder Dienstleistungen.
2: Heute fand die Auftaktveranstaltung für den mittlerweile 12. Innovationspreis des Landkreises Anhalt-Bitterfeld gemeinsam mit der EWG statt. Und der Innovationspreis beinhaltet ja eigentlich schon der Name. Wir suchen innovative Unternehmen, die, ich sag mal, eine kleine Pilotanlage vielleicht auf die Beine gestellt haben, die quasi der Leuchtturm der Wirtschaft im Bereich Anhalt-Bitterfeld sind. Und wir freuen uns bis Mitte August über möglichst viele, viele, viele Bewerbungen, dass wir dann auch im November ein breites Spektrum an Auswahlmöglichkeiten haben und tatsächlich das innovativste Unternehmen im Landkreis Anhalt-Bitterfeld küren können.
1: Teilnehmen können Unternehmen aus dem Landkreis Anhalt-Bitterfeld unabhängig von der Branche. Gesucht werden Produkt-, Verfahrens-, Dienstleistungs- oder Geschäftsinnovationen. Auch kleinere Prozessverbesserungen oder neue Kooperationsmodelle sind ausdrücklich erwünscht. Die Projekte sollen etwa die Marktposition stärken, Kosten oder Umweltbelastungen senken oder Arbeitsplätze schaffen bzw. sichern.
3: Die kann man bei uns auf der Internetseite finden, ewg-anhalt-bitterfeld.de, sind ab heute die Bewerbungsunterlagen freigeschaltet, so dass man dann auch die runterladen kann und die bei uns einschicken darf. Wir haben 4 Preise, wir haben auch Preisstifter natürlich, die uns das Geld zur Verfügung stellen. Der Hauptpreis ist der Preis der Kreissparkasse Anhalt-Bitterfeld und des Landkreises Anhalt-Bitterfeld, dotiert mit 5.000 Euro und dann 3 Sonderpreise, dotiert mit jeweils 1.000 Euro von der IHK Halle-Dessau sowie von der Chemiepark GmbH und von Unite.
1: Unter dem Motto Innovation ist Veränderung bekommt der Wettbewerb in diesem Jahr auch ein neues Erscheinungsbild. Präsentiert wurde erstmals eine neue Statuette, entworfen von Existenzgründerin Mareike Krüger und mit einem innovativen Verfahren von Christian Riedel produziert. Die sogenannte Möbius-Schleife steht symbolisch für Dynamik, Veränderung und den permanenten Innovationsprozess in Unternehmen.
3: Also wir haben eine neue Statuette. Es ist nicht mehr der Rainer Lemong Innovationspreis, es ist jetzt der Innovationspreis des Landkreises Anhalt-Bitterfeld. Und da haben wir ein neues Design entwickelt, angelehnt auch an das Design des Gründerpreises im letzten Jahr. Und wir haben eine neue Statuette entworfen. Das ist die Möbius-Schleife, also eine Endlosschleife, die auch so einen Innovationsprozess darstellen soll. Also dieser Zusammenhang von Dingen und auch diese permanente Innovation, die wir in der heutigen Zeit unbedingt brauchen, um auch die Unternehmen hier wirtschaftlich stark darstellen zu lassen.
1: Seit dem ersten Wettbewerb im Jahr 2002 wurden bereits 209 Wettbewerbsbeiträge bewertet und 53 Innovationen ausgezeichnet. Insgesamt flossen mehr als 114.000 Euro Preisgeld an Unternehmen und Entwickler aus der Region. Wie erfolgreich eine ausgezeichnete Innovation sein kann, zeigt Gastgeber Miltitz Aromatics. Das Unternehmen gewann beim letzten Wettbewerb 2023 den Preis des Landrates und der Kreissparkasse Anhalt-Bitterfeld.
4: Wir haben sowohl die Innovationen, die wir vorhatten, haben wir umgesetzt, technologisch, auch technisch, haben das Geld in die Hand genommen, sind großzügig vom Land gefördert worden dafür auch. Und die Anlage steht jetzt, hat einige Kopfzerbrechen bereitet beim Bau. Sie produziert und hat eigentlich die Erwartungen auch erfüllt.
1: Für Geschäftsführer Stefan Müller ist der Innovationspreis deshalb auch eine Chance, die Leistungsfähigkeit regionaler Unternehmen sichtbarer zu machen.
4: Ich glaube, das lohnt sich für jeden, weil so ein Innovationswettbewerb ist immer so ein Ansporn, sich nach außen zu präsentieren. Es ist ein Ansporn, auch zu zeigen, dass man doch eine ganze Menge mehr kann, als man mitunter hier in dem Landstrich lebt. Man ist da immer ein bisschen zurückhaltend. Wir sind innovativ, wir sind halt von der Struktur klein und mittelständig und wir müssen halt dann trotzdem nach außen gehen und das zeigen, dass wir was können. Und das haben wir gemacht und sind damit auch recht erfolgreich.
1: Bewerbungen für den Innovationspreis Anhalt-Bitterfeld 2026 sind noch bis zum 10. August möglich. Die Preisverleihung findet am 17. November statt.
0: Am 9. Mai 2026 fiel der Startschuss für die Renovierungsarbeiten im Jugendclub Drohndorf in Aschersleben. Gemeinsam packten Landjugendpflege, der Heimatverein Drohndorf, die Freiwillige Feuerwehr Drohndorf sowie zahlreiche engagierte Helfer aus der Ortschaft tatkräftig mit an. Im Mittelpunkt der Arbeiten standen die Räume Küche, Flur und WC, die mit viel Einsatz und Teamgeist verschönert und modernisiert wurden. Dank der großartigen Unterstützung aus der Ortschaft selbst konnte der Jugendclub innerhalb kürzester Zeit in neuem Glanz erstrahlen. Besonders erfreulich war die starke Beteiligung von Kindern, Jugendlichen und Familien. Die gelungene Gemeinschaftsaktion zeigt einmal mehr, was durch Zusammenhalt und ehrenamtliches Engagement in der Ortschaft möglich ist. Vorgestellt werden soll das Renovierungsergebnis zum Sommerfest und zwar am 20. Juni von 14 bis 18 Uhr. Im Volksbad Rotsch wurden diejenigen gefeiert, die sich freiwillig für andere einsetzen. Beim Ehrentag der Stadt Sandersdorf-Brehna standen Engagement, Zusammenhalt und Anerkennung im Mittelpunkt.
1: Ehrenamt hat viele Gesichter und genau diese Vielfalt wurde am vergangenen Wochenende im Volksbad Rotsch gefeiert. Anlass war der Ehrentag 2026, organisiert von der Stadt Sandersdorf-Brehna, passend zum Geburtstag des Grundgesetzes. Eingeladen waren Menschen, die sich freiwillig für andere einsetzen. Als kleines Dankeschön gab es freien Eintritt, Essen und Getränke, vor allem aber Zeit für Begegnungen und Anerkennung.
5: Wir feiern hier heute den Ehrentag anlässlich des Geburtstages des Grundgesetzes und da haben wir uns überlegt, alle Ehrenamtlichen aus der Stadt Sandersdorf-Brehna einzuladen, bei kostenfreiem Eintritt, Würstchen und Getränken einfach mal einen schönen Tag miteinander zu verbringen und ja, auch sich mal gegenseitig zu feiern.
1: Und davon gibt es in Sandersdorf-Brehna viele. Ob Sportverein, Kultur oder Feuerwehr, zahlreiche Bürger engagieren sich für das gesellschaftliche Leben. Aber auch kleine Hilfen im Alltag, etwa beim Frühjahrsputz oder im Ort, gehören zum Ehrenamt dazu.
5: Also wir haben schon eine sehr beeindruckende und vielfältige Vereinslandschaft in Sandersdorf-Brehna. Da sind ein Drittel unserer Bürgerinnen und Bürger sind in Vereinen Mitglieder. Und darüber hinaus gibt es welche, die sich natürlich auch noch ohne Verein engagieren, sei es beim Frühjahrsputz oder mal irgendwo was sauber machen oder mal aushelfen. Und genau um die geht es.
1: Gerade in kleineren Städten und Gemeinden ist ehrenamtliches Engagement oft unverzichtbar. Viele Veranstaltungen, Projekte oder Hilfsangebote wären ohne fleißige Helfer kaum möglich. Gleichzeitig stärkt gemeinsames Engagement auch den Zusammenhalt vor Ort.
5: Das ist wichtig für unsere Gesellschaft und auch für die Demokratie, dass jeder sich so ein bisschen beteiligt, weil man bekommt dafür auch viel zurück.
1: Ein Nachmittag voller Wertschätzung, also für Menschen, die meist im Hintergrund wirken, aber das Leben in Sandersdorf-Brehna entscheidend mitgestalten.
0: Der Obsthof Zwicker in Jessen ist ein Familienbetrieb mit langer Geschichte und einem breiten Angebot. Auf rund 45 Hektar werden Obst und Gemüse angebaut, verarbeitet und direkt vermarktet. Bei einem Firmenbesuch informierte sich Landrat Christian Tölsch am Mittwoch, den 13. Mai, über die Entwicklung des Unternehmens, aktuelle Herausforderungen und die Zukunftspläne des Betriebs. Vor Ort kamen die Gäste mit Familie Zwicker ins Gespräch. Dabei ging es unter anderem um den Obstanbau in der Region, die Direktvermarktung, die Fachkräftesituation, Bildungsangebote für Kinder und Jugendliche sowie die Verbindung von Landwirtschaft, Tourismus und regionaler Wertschöpfung. Betriebe wie der Obsthof Zwicker zeigen, wie viel Unternehmergeist, Familienzusammenhalt und regionale Identität in unserem Landkreis stecken. Hier wird nicht nur Obst angebaut, sondern auch Wissen vermittelt, Tourismus ermöglicht und ein Stück Heimat erlebbar gemacht, sagte Wittenbergs Landrat Christian Tiltsch. Am Tag des Grundgesetzes setzte das Bündnis Wittenberg weltoffen auf Begegnung statt gesellschaftlicher Spaltung. Mit einem gemeinsamen Dinner für Demokratie auf dem Marktplatz sollten Austausch, Vielfalt und Zusammenhalt sichtbar werden.
1: Auf dem Wittenberger Marktplatz wurde vergangenes Wochenende nicht nur gemeinsam gegessen, sondern auch diskutiert, zugehört und ein Zeichen gesetzt. Anlass ist der Tag des Grundgesetzes. Das Bündnis Wittenberg weltoffen hat erneut zum Dinner für Demokratie eingeladen.
6: Heute veranstalten wir das zweite Mal in Wittenberg ein Dinner für Demokratie. Also als Gegenpol zu diesem Rechtsruck und zu dem ganzen Schimpfen und Ärgern und der Meckerkultur wollen wir ein Zeichen setzen, dass Wittenberg vielfältig ist, dass es offen ist, dass es bunt ist, solidarisch und dass wir jeden Menschen willkommen heißen, der da ist, egal woher und wie und was. Also so ein bisschen an Anlehnung an die Verfassung. Heute ist ja auch Tag des Grundgesetzes, deswegen passt es mit dem Datum ganz gut zusammen. Wollen wir Menschen einfach herzlich einladen zu partizipieren, zu sehen, es gibt Leute, die ticken wie Sie, es gibt hier eine Zivilgesellschaft und zu der können Sie gerne dazukommen.
1: Von 17 bis 20 Uhr verwandelte sich dafür der Marktplatz in eine große Picknickfläche. Das Prinzip, jeder bringt etwas mit, Geschirr, Essen oder Getränke und teilt mit anderen Gästen. Wer spontan vorbeikommt, ist trotzdem willkommen.
6: Angemeldet war es ja als dieses Mitbringding.

0: und Schülern eines Wittenberger Gymnasiums.
1: Das ist das Oberste, dass man einfach niederschwellig zusammensetzt und miteinander ins Gespräch kommen kann. Wir haben so Menükarten gemacht mit so Fragen ein bisschen, falls man sich nicht kennt und nicht weiß, wie man so anfangen soll, dass man so ein bisschen über Wittenberg oder sein Gefühl hier, seine Wünsche für die Zukunft, Ängste, Sorgen, Nöte ins Gespräch kommen kann.
0: Bereits im vergangenen Jahr war die Veranstaltung gut besucht. Daran möchte das Bündnis nun anknüpfen und erneut zeigen, dass Demokratie vor allem vom Austausch lebt.
1: Beim ersten Mal waren ungefähr so 80 Personen da und auch 60 angemeldet, also sozusagen ein Viertel noch zufällig irgendwie, die es ohne Anmeldung gesehen oder entschieden haben. Und diesmal haben wir für ein bisschen mehr Leute geplant, weil wir dachten, das Konzept gibt es nun schon, man kennt es und die, die es gut fanden, kommen bestimmt ein zweites Mal. Und es gab wieder diese Anmeldemöglichkeit, da weiß ich jetzt aber nicht, wie viele sich angemeldet haben, aber ich weiß von ganz vielen Leuten, die durch die Werbung, die wir gemacht haben, schon Interesse bekundet haben. Nicht die ganzen 3 Stunden, weil noch andere Sachen sind gerade parallel dazu, aber eine Zeit lang mitzukommen. Also ich hoffe, dass rege besucht wird wieder.
0: Das Dinner für Demokratie ist Teil der Initiative Wittenberg weltoffen und soll auch künftig Menschen in der Stadt zusammenbringen, offen, vielfältig und gemeinsam am Tisch.
2: Und dann noch diese Meldung. Auf einen mit Granitpflastersteinen beladenen Container hatten es Unbekannte im Zeitraum zwischen dem 23. Mai und dem 26. Mai abgesehen. Der Container mitsamt seiner Ladung wurde von einem umfriedeten Grundstück in Bitterfeld am Bad entwendet. Der Stehlschaden wurde mit ca. 500 Euro beziffert. Damit sind wir am Ende unserer Donnerstagsausgabe der RBB Aktuellen Nachrichten. Schauen jetzt noch auf das Wetter und im Anschluss auf die Meldungen aus Dessau-Roßlau. Am Freitag ab 18 Uhr melden wir uns dann mit aktuellen Nachrichten wieder. Bis dahin, machen Sie es gut und auf Wiedersehen.
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2: Morgen liegen die Temperaturen zwischen 9 und 26 Grad. Der Morgen beginnt noch angenehm kühl, doch im Laufe des Tages steigern die Temperaturen deutlich an und sorgen für frühsommerliche Verhältnisse. Am Himmel zeigen sich noch vereinzelte Wolken, sodass die Sonne über weite Strecken des Tages scheint. Dazu weht ein schwacher bis mäßiger Wind mit Geschwindigkeiten zwischen 12 und 35 km/h, wodurch das Wetter insgesamt freundlich und angenehm bleibt.
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0: Die Würde des Menschen ist unantastbar. Sie zu achten und zu schützen ist Verpflichtung aller staatlichen Gewalt. So lautet Artikel 1 Absatz 1 des Grundgesetzes. Wahrscheinlich eine der bekanntesten Textzeilen in ganz Deutschland und doch nur einer von insgesamt 146 Artikeln. Seit dem 23. Mai 1949 gibt es das Grundgesetz in der Bundesrepublik. Genau 77 Jahre später erinnerte man in Dessau-Roßlau an die wichtige Grundlage unserer Demokratie und lud zu einer festlichen Mitmachaktion auf den Marktplatz von 13 bis 18 Uhr ein.
1: Wir haben zum 77. Geburtstag des Grundgesetzes eingeladen. Wir feiern das hier in Dessau-Roßlau gemeinsam auf dem Marktplatz. Wollten eine möglichst große Menge an Akteuren hier auffahren. Und ich finde auch, dass es uns gelungen. Wir haben demokratische Parteien hier vor Ort. Wir haben den CSD hier vor Ort. Die Gewerkschaften sind da. Es ist eigentlich eine sehr, sehr schöne, ja, sehr, sehr schöne Community, die sich hier zusammengefunden hat.
0: Die Veranstaltung wurde mit der Unterstützung des Stadtfrauenrates, von Dero Moves, der Gemeinde Peter und Paul, dem Landesnetzwerk Migrantenorganisationen, der Projektschmiede Dessau, der Stadt Dessau-Roßlau, dem Netzwerk Gelebte Demokratie, der Hochschule Anhalt sowie weiteren Engagierten und Partnern durchgeführt. Sie alle kamen zusammen, um die Bedeutung unserer Demokratie an diesem Tag zu unterstreichen.
1: Unsere Demokratie ist so ziemlich das Wichtigste und Beschützenswerteste, was wir haben hier bei uns in Deutschland. Und auch in anderen Ländern ist das so natürlich. Aktuell wird es immer schwieriger, ganz klar. Es gibt Bestrebungen, Demokratie abzuschaffen, beziehungsweise so viel wie möglich von dem, was wir an unserer Demokratie lieben, die Freiheit, die Meinungsfreiheit und so weiter, abzuschaffen, das immer wieder immer weiter einzuengen. Und deshalb ist so ein Fest auch für mich eine Möglichkeit, ein Zeichen zu setzen, dass ja, es halt auch viele Menschen gibt, die Demokratie tragen, die sich in der Demokratie wohlfühlen und das andere nicht wollen.
0: Bei der Geburtstagsfeier des Grundgesetzes gab es eine Sprühkreideaktion, eine Freiraumausstellung zum Anschauen und Mitreden, eine Plaudercouch, um mit Engagierten aus der Stadt ins Gespräch zu kommen, ein Wissensquiz zum Grundgesetz, einen Stadtspaziergang mit migrantischen Perspektiven und noch einiges mehr. Der Anlass für die vielfältige Mitmachaktion auf dem Marktplatz war der von Bundespräsident Frank-Walter Steinmeier erstmals ausgerufene deutschlandweite Ehrentag am 23. Mai. In Dessau wurde das ehrenamtliche Engagement aber auch schon unter der Woche in den Vordergrund gerückt. Am 19. Mai hat die Freiwilligenagentur Rat und Tat, dein Zentrum für Ehrenamt, ihr erstes Ehrenamt-Speed-Dating veranstaltet. 12 Vereine aus Dessau-Roßlau stellten sich vor und versuchten, die Teilnehmer des Speed-Datings für sich zu begeistern. Und das mit Erfolg. Das Event kam sehr gut an.
2: Ich nehme ganz viele tolle Eindrücke von netten Dessauer Menschen mit. Es war noch ein bisschen Luft nach oben. Aber leider fing es auch an zu tröpfeln und dann zu schütten. Aber jetzt ist die Sonne wieder da. Es war eine ganz tolle Veranstaltung. Ich bin froh, hier gewesen zu sein und freue mich auf viele nette Helfer.
3: Es war ein total cooler Nachmittag, auch wenn das Wetter jetzt nicht so toll war wie jetzt gerade. Man hat gesehen, wie viele Initiativen es in Dessau einfach gibt, wie viele Möglichkeiten man hat, sich einzubringen. Und wir haben auch ein paar coole Leute kennengelernt und hoffen, dass die ein oder anderen davon auch demnächst bei uns im Werkstattcafé vorbeikommen.
0: Noch bis zum 31. Mai werden nun in ganz Deutschland Aktionen anlässlich des Ehrentags und des Geburtstags des Grundgesetzes veranstaltet. Auch in Dessau-Roßlau und der Region sind noch verschiedene Veranstaltungen geplant.
4: Am Pfingstsonntag strahlte die Sonne und die warmen Temperaturen luden zum Baden ein. Wer sich abkühlen wollte oder einen entspannten Nachmittag verbringen wollte, war in Mainsdorf richtig. Am 24. Mai lud der Sport- und Traditionsverein Mainsdorf zum traditionellen Pfingstgelage im Schwimmbad Mainsdorf ein. Für die Besucher wurde ein abwechslungsreiches Programm geboten. Von Musik und Tanz über eine Tombola bis hin zu Kinderschminken war für Groß und Klein etwas dabei.
5: Im Grunde genommen wieder ganz viele tolle Sachen. Also wir haben jetzt zurzeit die Elbetaler Blasmusikanten, haben dann am Nachmittag mehrere Tanzgruppen, angefangen von den Buratinos Tanzflöhen, von der Dance Crew der Grundschule Mainzdorf, von den Rosseflöhen des RKC, des Rosslauer Karneval Club am Nachmittag, bis zu einer riesen Pfingstparty am Abend. Wir haben eine Tombola, wo es wirklich super Preise zu gewinnen gibt. Hauptpreis ist eine Bank, wiegt ungefähr 400 Kilo. Also die kann niemand alleine bewegen. Die wird uns seit vielen Jahren von Olaf Krüger gesponsert, aus NATO. Gesponsert, wie gesagt, ja.
4: Für die Mainzdorfer hat das Schwimmbad einen ganz besonderen Stellenwert. Den ganzen Badbetrieb sowie auch das Pfingstgelage wird von ehrenamtlichen Mitarbeitern organisiert und durchgeführt.
5: Der Verein betreibt dieses Schwimmbad auch seit 1995. Alles ehrenamtlich als Eigentümer, rechtmäßige Eigentümer, inklusive der Gaststätte, die wir seit vielen Jahren verpachtet haben. Und versuchen jedes Jahr mit dieser Veranstaltung, also diesem Pfingstgelage, nennt sich wirklich Mainzer Pfingstgelage, die Kassen des Vereins zu füllen, um letztendlich Lohn, Chemie für die Becken und Energie für die Umwälzung zahlen zu können. Ja, das ist eine ganz schwierige Sache. Wir bekommen ja von außen keine Förderung. Also der Verein hält das am Leben. Wir haben eine eigene Wasseraufbereitung. Also wir fördern aus Brunnen Wasser, das wird aufbereitet. Und wir speisen faktisch dann auch selbst aufbereitetes Trinkwasser, Klammern Brunnenwasser, ein in die Becken. Dann erfolgt eine Umwälzung täglich. Wir müssen im Grunde genommen 4 Kubikmeter jede Stunde Frischwasser zuführen durch Verdunstung, Verpressung durch undichte Wände. Und wir haben einen hohen Kostenfaktor, die Beckenchemie, die notwendig ist, einfach um die Wasserqualität zu gewährleisten. Wir werden von der Hygiene der Stadt Dessau-Roßlau überwacht, also auch das ist absolut gegeben. Und nur wenn die Freigabe von der Hygiene erfolgt, können wir auch aufmachen. Und das ist in dieser Woche erfolgt, also von daher kann man sehen. Und wir haben, wenn man reinschaut in die Becken, eine unwahrscheinlich hohe Wasserqualität.
4: Auch in diesem Jahr war für das leibliche Wohl bestens gesorgt. Die Gäste konnten aus einer großen Auswahl an Kuchen und süßem Gebäck wählen, das von zahlreichen engagierten Helfern vorbereitet wurde. Bereits einen Tag vor dem Pfingstgelage veranstaltete der Verein das 20. Beachvolleyballturnier und konnte sich dabei sogar über einige sportliche Erfolge freuen.
5: Genau, also das Beachvolleyballturnier ist eigentlich auch eine Tradition, die jetzt seit 2004 durchgeführt wird. Der Vorläufer war ein Handballturnier. Bedauerlicherweise wurden die Handballspieler immer älter, der Nachwuchs fehlte und für den Beachvolleyball ist der Nachwuchs da. Wir haben auch eine wunderschöne Beachvolleyballanlage hier im Schwimmbad, auch alles von freiwilligen Helfern erbaut. Und ich denke mal, gestern waren 5 Mannschaften dabei. Gewonnen hat zufälligerweise der Sport- und Traditionsverein Mainzdorf. Ja, aber es war eine wunderschöne Auftaktveranstaltung.
4: Bei bestem Wetter zog der Sport- und Traditionsverein auch dieses Jahr zu Pfingsten wieder zahlreiche Besucher nach Mainzdorf. Nach dem gemütlichen Nachmittag ging es weiter mit der großen Pfingstparty am Abend. Ja.

0: Schön, dass Sie mit dabei sind und damit herzlich willkommen an diesem Donnerstag zu den RBB Aktuellnachrichten. Der Landkreis Anhalt-Bitterfeld sucht erneut die innovativsten Unternehmen der Region. Am vergangenen Mittwoch fiel bei der Miltitz Aromatics GmbH in Bitterfeld-Wolfen der Startschuss für den Innovationspreis Anhalt-Bitterfeld 2026.
1: Innovative Ideen sichtbar machen und Unternehmen aus der Region stärken. Darum geht es beim Innovationspreis Anhalt-Bitterfeld 2026. Am Mittwoch fiel bei der Miltitz Aromatics GmbH in Bitterfeld-Wolfen der offizielle Startschuss für den Wettbewerb. Gemeinsam mit Unternehmen, Jurymitgliedern und früheren Preisträgern stellte der Landkreis die neue Wettbewerbsrunde vor. Bereits zum 12. Mal wird der Preis vergeben. Gesucht werden dabei besondere Innovationen made in Anhalt-Bitterfeld. Von neuen Produkten bis hin zu modernen Verfahren oder Dienstleistungen.
2: Heute fand die Auftaktveranstaltung für den mittlerweile 12. Innovationspreis des Landkreises Anhalt-Bitterfeld gemeinsam mit der EWG statt. Und der Innovationspreis beinhaltet ja eigentlich schon der Name. Wir suchen innovative Unternehmen, die, ich sag mal, eine kleine Pilotanlage vielleicht auf die Beine gestellt haben, die quasi der Leuchtturm der Wirtschaft im Bereich Anhalt-Bitterfeld sind. Und wir freuen uns bis Mitte August über möglichst viele, viele, viele Bewerbungen, dass wir dann auch im November ein breites Spektrum an Auswahlmöglichkeiten haben und tatsächlich das innovativste Unternehmen im Landkreis Anhalt-Bitterfeld küren können.
1: Teilnehmen können Unternehmen aus dem Landkreis Anhalt-Bitterfeld unabhängig von der Branche. Gesucht werden Produkt-, Verfahrens-, Dienstleistungs- oder Geschäftsinnovationen. Auch kleinere Prozessverbesserungen oder neue Kooperationsmodelle sind ausdrücklich erwünscht. Die Projekte sollen etwa die Marktposition stärken, Kosten oder Umweltbelastungen senken oder Arbeitsplätze schaffen bzw. sichern.
3: Die kann man bei uns auf der Internetseite finden. ewg-anhalt-bitterfeld.de sind ab heute die Bewerbungsunterlagen freigeschaltet, so dass man dann auch die runterladen kann und die bei uns einschicken darf. Wir haben 4 Preise. Wir haben auch Preisstifter natürlich, die uns das Geld zur Verfügung stellen. Der Hauptpreis ist der Preis der Kreissparkasse Anhalt-Bitterfeld und des Landkreises Anhalt-Bitterfeld, dotiert mit 5.000 Euro. Und dann 3 Sonderpreise, dotiert mit jeweils 1.000 Euro von der IHK Halle-Dessau sowie von der Chemiepark GmbH und von Unite.
1: Unter dem Motto Innovation ist Veränderung bekommt der Wettbewerb in diesem Jahr auch ein neues Erscheinungsbild. Präsentiert wurde erstmals eine neue Statuette, entworfen von Existenzgründerin Mareike Krüger und mit einem innovativen Verfahren von Christian Riedel produziert. Die sogenannte Möbius-Schleife steht symbolisch für Dynamik, Veränderung und den permanenten Innovationsprozess in Unternehmen.
3: Also wir haben eine neue Statuette. Es ist nicht mehr der Rainer Le Mong Innovationspreis. Es ist jetzt der Innovationspreis des Landkreises Anhalt-Bitterfeld. Und da haben wir ein neues Design entwickelt, angelehnt auch an das Design des Gründerpreises im letzten Jahr. Und wir haben eine neue Statuette entworfen. Das ist die Möbius-Schleife, also eine Endlosschleife, die auch so einen Innovationsprozess darstellen soll. Also dieser Zusammenhang von Dingen und auch diese permanente Innovation, die wir in der heutigen Zeit unbedingt brauchen, um auch die Unternehmen hier wirtschaftlich stark darstellen zu lassen.
1: Seit dem ersten Wettbewerb im Jahr 2002 wurden bereits 209 Wettbewerbsbeiträge bewertet und 53 Innovationen ausgezeichnet. Insgesamt flossen mehr als 114.000 Euro Preisgeld an Unternehmen und Entwickler aus der Region. Wie erfolgreich eine ausgezeichnete Innovation sein kann, zeigt Gastgeber Miltitz Aromatics. Das Unternehmen gewann beim letzten Wettbewerb 2023 den Preis des Landrates und der Kreissparkasse Anhalt-Bitterfeld.
4: Wir haben sowohl die Innovationen, die wir vorhatten, haben wir umgesetzt, technologisch, auch technisch, haben das Geld in die Hand genommen, sind großzügig vom Land gefördert worden dafür auch. Und die Anlage steht jetzt, hat einige Kopfzerbrechen bereitet beim Bau. Sie produziert und hat eigentlich die Erwartungen auch erfüllt.
1: Für Geschäftsführer Stefan Müller ist der Innovationspreis deshalb auch eine Chance, die Leistungsfähigkeit regionaler Unternehmen sichtbarer zu machen.
4: Ich glaube, das lohnt sich für jeden, weil so ein Innovationswettbewerb ist immer so ein Ansporn, sich nach außen zu präsentieren. Es ist ein Ansporn, auch zu zeigen, dass man doch eine ganze Menge mehr kann, als man mitunter hier in dem Landstrich ja lebt. Man ist da immer ein bisschen zurückhaltend. Wir sind innovativ, wir sind halt von der Struktur klein und mittelständig und wir müssen halt dann trotzdem nach außen gehen und das zeigen, dass wir was können. Und das haben wir gemacht und sind damit auch recht erfolgreich.
1: Bewerbungen für den Innovationspreis Anhalt-Bitterfeld 2026 sind noch bis zum 10. August möglich. Die Preisverleihung findet am 17. November statt.
0: Am 9. Mai 2026 fiel der Startschuss für die Renovierungsarbeiten im Jugendclub Drohndorf in Aschersleben. Gemeinsam packten Landjugendpflege, der Heimatverein Drohndorf, die Freiwillige Feuerwehr Drohndorf sowie zahlreiche engagierte Helfer aus der Ortschaft tatkräftig mit an. Im Mittelpunkt der Arbeiten standen die Räume Küche, Flur und WC, die mit viel Einsatz und Teamgeist verschönert und modernisiert wurden. Dank der großartigen Unterstützung aus der Ortschaft selbst konnte der Jugendclub innerhalb kürzester Zeit in neuem Glanz erstrahlen. Besonders erfreulich war die starke Beteiligung von Kindern, Jugendlichen und Familien. Die gelungene Gemeinschaftsaktion zeigt einmal mehr, was durch Zusammenhalt und ehrenamtliches Engagement in der Ortschaft möglich ist. Vorgestellt werden soll das Renovierungsergebnis zum Sommerfest und zwar am 20. Juni von 14 bis 18 Uhr. Im Volksbad Rotsch wurden diejenigen gefeiert, die sich freiwillig für andere einsetzen. Beim Ehrentag der Stadt Sandersdorf-Brehna standen Engagement, Zusammenhalt und Anerkennung im Mittelpunkt.
1: Ehrenamt hat viele Gesichter und genau diese Vielfalt wurde am vergangenen Wochenende im Volksbad Rotsch gefeiert. Anlass war der Ehrentag 2026, organisiert von der Stadt Sandersdorf-Brehna passend zum Geburtstag des Grundgesetzes. Eingeladen waren Menschen, die sich freiwillig für andere einsetzen. Als kleines Dankeschön gab es freien Eintritt, Essen und Getränke, vor allem aber Zeit für Begegnungen und Anerkennung.
5: Wir feiern hier heute den Ehrentag anlässlich des Geburtstages des Grundgesetzes und da haben wir uns überlegt, alle Ehrenamtlichen aus der Stadt Sandersdorf-Brehna einzuladen, bei kostenfreien Eintritt, Würstchen und Getränken einfach mal einen schönen Tag miteinander zu verbringen und ja, auch sich mal gegenseitig zu feiern.
1: Und davon gibt es in Sandersdorf-Brehna viele. Ob Sportverein, Kultur oder Feuerwehr, zahlreiche Bürger engagieren sich für das gesellschaftliche Leben. Aber auch kleine Hilfen im Alltag, etwa beim Frühjahrsputz oder im Ort, gehören zum Ehrenamt dazu.
5: Also wir haben schon eine sehr beeindruckende und vielfältige Vereinslandschaft in Sandersdorf-Brehna. Da sind ein Drittel unserer Bürgerinnen und Bürger sind in Vereinen Mitglieder. Und darüber hinaus gibt es welche, die sich natürlich auch noch ohne Verein engagieren, sei es beim Frühjahrsputz oder mal irgendwo was sauberer machen oder mal aushelfen. Und genau um die geht es.
1: Gerade in kleineren Städten und Gemeinden ist ehrenamtliches Engagement oft unverzichtbar. Viele Veranstaltungen, Projekte oder Hilfsangebote wären ohne fleißige Helfer kaum möglich. Gleichzeitig stärkt gemeinsames Engagement auch den Zusammenhalt vor Ort.
5: Das ist wichtig für unsere Gesellschaft und auch für die Demokratie, dass jeder sich so ein bisschen beteiligt, weil man bekommt dafür auch viel zurück.
1: Ein Nachmittag voller Wertschätzung, also für Menschen, die meist im Hintergrund wirken, aber das Leben in Sandersdorf-Brehna entscheidend mitgestalten.
0: Der Obsthof Zwicker in Jessen ist ein Familienbetrieb mit langer Geschichte und einem breiten Angebot. Auf rund 45 Hektar werden Obst und Gemüse angebaut, verarbeitet und direkt vermarktet. Bei einem Firmenbesuch informierte sich Landrat Christian Tölsch am Mittwoch, den 13. Mai, über die Entwicklung des Unternehmens, aktuelle Herausforderungen und die Zukunftspläne des Betriebs. Vor Ort kamen die Gäste mit Familie Zwicker ins Gespräch. Dabei ging es unter anderem um den Obstanbau in der Region, die Direktvermarktung, die Fachkräftesituation, Bildungsangebote für Kinder und Jugendliche sowie die Verbindung von Landwirtschaft, Tourismus und regionaler Wertschöpfung. Betriebe wie der Obsthof Zwicker zeigen, wie viel Unternehmergeist, Familienzusammenhalt und regionale Identität in unserem Landkreis stecken. Hier wird nicht nur Obst angebaut, sondern auch Wissen vermittelt, Tourismus ermöglicht und ein Stück Heimat erlebbar gemacht, sagte Wittenbergs Landrat Christian Tiltsch. Am Tag des Grundgesetzes setzte das Bündnis Wittenberg weltoffen auf Begegnung statt gesellschaftlicher Spaltung. Mit einem gemeinsamen Dinner für Demokratie auf dem Marktplatz sollten Austausch, Vielfalt und Zusammenhalt sichtbar werden.
1: Auf dem Wittenberger Marktplatz wurde vergangenes Wochenende nicht nur gemeinsam gegessen, sondern auch diskutiert, zugehört und ein Zeichen gesetzt. Anlass ist der Tag des Grundgesetzes. Das Bündnis Wittenberg weltoffen hat erneut zum Dinner für Demokratie eingeladen.
6: Heute veranstalten wir das zweite Mal in Wittenberg ein Dinner für Demokratie. Also als Gegenpol zu diesem Rechtsruck und zu dem ganzen Schimpfen und Ärgern und der Meckerkultur wollen wir ein Zeichen setzen, dass Wittenberg vielfältig ist, dass es offen ist, dass es bunt ist, solidarisch und dass wir jeden Menschen willkommen heißen, der da ist, egal woher und wie und was. Also so ein bisschen an Anlehnung an die Verfassung. Heute ist ja auch Tag des Grundgesetzes, deswegen passt es mit dem Datum ganz gut zusammen. Wollen wir Menschen einfach herzlich einladen zu partizipieren, zu sehen, es gibt Leute, die ticken wie Sie, es gibt hier eine Zivilgesellschaft und zu der können Sie gerne dazukommen.
1: Von 17 bis 20 Uhr verwandelte sich dafür der Marktplatz in eine große Picknickfläche. Das Prinzip, jeder bringt etwas mit, Geschirr, Essen oder Getränke und teilt mit anderen Gästen. Wer spontan vorbeikommt, ist trotzdem willkommen.
6: Angemeldet war es ja als diese Mitbring-Dinner-Veranstaltung. Wir stellen Getränke und die Location und jeder bringt was mit, was er so gerne mag und auch gerne teilt, in einer Menge, dass Teilen auch möglich ist. Wir bauen es als Buffet auf dieses Jahr. Und man kann sich nehmen und wer einfach so als Laufkundschaft vorbeikommt oder keine Möglichkeit, keine Zeit hatte, was mitzubringen, wird auch versorgt, ist gar kein Problem.
1: Im Mittelpunkt dabei steht vor allem das Gespräch. Das Bündnis möchte Menschen zusammenbringen, die sich im Alltag vielleicht nie begegnen würden. Unterstützt wird der Abend außerdem musikalisch, unter anderem von Schülern eines Wittenberger Gymnasiums.
6: Das ist das Oberste, dass man einfach niederschwellig zusammensetzt und miteinander ins Gespräch kommen kann. Wir haben so Menükarten gemacht mit so Fragen ein bisschen, falls man sich nicht kennt und nicht weiß, wie man so anfangen soll, dass man so ein bisschen über Wittenberg oder sein Gefühl hier, seine Wünsche für die Zukunft, Ängste, Sorgen, Nöte ins Gespräch kommen kann.
1: Bereits im vergangenen Jahr war die Veranstaltung gut besucht. Daran möchte das Bündnis nun anknüpfen und erneut zeigen, dass Demokratie vor allem vom Austausch lebt.
6: Beim ersten Mal waren ungefähr so 80 Personen da und auch 60 angemeldet, also sozusagen ein Viertel noch zufällig irgendwie, die es ohne Anmeldung gesehen oder entschieden haben. Und diesmal haben wir für ein bisschen mehr Leute geplant, weil wir dachten, das Konzept gibt es nun schon, man kennt es und die es gut fanden, kommen bestimmt ein zweites Mal. Und es gab wieder diese Anmeldemöglichkeit. Da weiß ich jetzt aber nicht, wie viele sich angemeldet haben. Aber ich weiß von ganz vielen Leuten, die durch die Werbung, die wir gemacht haben, schon Interesse bekundet haben. Nicht die ganzen 3 Stunden, weil noch andere Sachen sind gerade parallel dazu, aber eine Zeit lang mitzukommen. Also ich hoffe, dass rege besucht wird wieder.
1: Das Dinner für Demokratie ist Teil der Initiative Wittenberg weltoffen und soll auch künftig Menschen in der Stadt zusammenbringen, offen, vielfältig und gemeinsam am Tisch.
0: Und dann noch diese Meldung. Auf einen mit Granitpflastersteinen beladenen Container hatten es Unbekannte im Zeitraum zwischen dem 23. Mai und dem 26. Mai abgesehen. Der Container mitsamt seiner Ladung wurde von einem umfriedeten Grundstück in Bitterfeld am Bad entwendet. Der Stehlschaden wurde mit ca. 500 Euro beziffert. Damit sind wir am Ende unserer Donnerstagsausgabe der RBB Aktuellen Nachrichten. Schauen jetzt noch auf das Wetter und im Anschluss auf die Meldungen aus Dessau-Roßlau. Am Freitag ab 18 Uhr melden wir uns dann mit aktuellen Nachrichten wieder. Bis dahin, machen Sie es gut und auf Wiedersehen.
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2: Morgen liegen die Temperaturen zwischen 9 und 26 Grad. Der Morgen beginnt noch angenehm kühl, doch im Laufe des Tages steigern die Temperaturen deutlich an und sorgen für frühsommerliche Verhältnisse. Am Himmel zeigen sich nur vereinzelte Wolken, sodass die Sonne über weite Strecken des Tages scheint. Dazu weht ein schwacher bis mäßiger Wind mit Geschwindigkeiten zwischen 12 und 35 km/h, wodurch das Wetter insgesamt freundlich und angenehm bleibt.
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0: Die Würde des Menschen ist unantastbar. Sie zu achten und zu schützen ist Verpflichtung aller staatlichen Gewalt. So lautet Artikel 1 Absatz 1 des Grundgesetzes. Wahrscheinlich eine der bekanntesten Textzeilen in ganz Deutschland und doch nur einer von insgesamt 146 Artikeln. Seit dem 23. Mai 1949 gibt es das Grundgesetz in der Bundesrepublik. Genau 77 Jahre später erinnerte man in Dessau-Roßlau an die wichtige Grundlage unserer Demokratie und lud zu einer festlichen Mitmachaktion auf den Marktplatz von 13 bis 18 Uhr ein.
1: Wir haben zum 77. Geburtstag des Grundgesetzes eingeladen. Wir feiern das hier in Dessau-Roßlau gemeinsam auf dem Marktplatz. Wollten eine möglichst große Menge an Akteuren hier auffahren. Und ich finde auch, das ist uns gelungen. Wir haben demokratische Parteien hier vor Ort. Wir haben den CSD hier vor Ort. Die Gewerkschaften sind da. Es ist eigentlich eine sehr, sehr schöne, ja, sehr, sehr schöne Community, die sich hier zusammengefunden hat.
0: Die Veranstaltung wurde mit der Unterstützung des Stadtfrauenrates, von Dero Moves, der Gemeinde Peter und Paul, dem Landesnetzwerk Migrantenorganisationen, der Projektschmiede Dessau, der Stadt Dessau-Roßlau, dem Netzwerk Gelebte Demokratie, der Hochschule Anhalt sowie weiteren Engagierten und Partnern durchgeführt. Sie alle kamen zusammen, um die Bedeutung unserer Demokratie an diesem Tag zu unterstreichen.
1: Unsere Demokratie ist so ziemlich das Wichtigste und Beschützenswerteste, was wir haben hier bei uns in Deutschland. Und auch in anderen Ländern ist das so natürlich. Aktuell wird es immer schwieriger, ganz klar. Es gibt Bestrebungen, Demokratie abzuschaffen, beziehungsweise so viel wie möglich von dem, was wir an unserer Demokratie lieben, die Freiheit, die Meinungsfreiheit und so weiter abzuschaffen, das immer weiter einzuengen. Und deshalb ist so ein Fest auch für mich eine Möglichkeit, ein Zeichen zu setzen, dass ja, es halt auch viele Menschen gibt, die Demokratie tragen, die sich in der Demokratie wohlfühlen und das andere nicht wollen.
0: Bei der Geburtstagsfeier des Grundgesetzes gab es eine Sprühkreideaktion, eine Freiraumausstellung zum Anschauen und Mitreden, eine Plaudercouch, um mit Engagierten aus der Stadt ins Gespräch zu kommen, ein Wissensquiz zum Grundgesetz, einen Stadtspaziergang mit migrantischen Perspektiven und noch einiges mehr. Der Anlass für die vielfältige Mitmachaktion auf dem Marktplatz war der von Bundespräsident Frank-Walter Steinmeier erstmals ausgerufene deutschlandweite Ehrentag am 23. Mai. In Dessau wurde das ehrenamtliche Engagement aber auch schon unter der Woche in den Vordergrund gerückt. Am 19. Mai hat die Freiwilligenagentur Rat und Tat, dein Zentrum für Ehrenamt, ihr erstes Ehrenamt-Speed-Dating veranstaltet. 12 Vereine aus Dessau-Roßlau stellten sich vor und versuchten, die Teilnehmer des Speed-Datings für sich zu begeistern. Und das mit Erfolg.

0: Das Event kam sehr gut an.
1: Ich nehme ganz viele tolle Eindrücke von netten Dessauer Menschen mit. Es war noch ein bisschen Luft nach oben, aber leider fing es auch an zu tröpfeln und dann zu schütten. Aber jetzt ist die Sonne wieder da. Es war eine ganz tolle Veranstaltung. Ich bin froh, hier gewesen zu sein und freue mich auf viele nette Helfer.
2: Es war ein total cooler Nachmittag, auch wenn das Wetter jetzt nicht so toll war wie jetzt gerade. Man hat gesehen, wie viele Initiativen es in Dessau einfach gibt, wie viele Möglichkeiten man hat, sich einzubringen. Und wir haben auch ein paar coole Leute kennengelernt und hoffen, dass die ein oder anderen davon auch demnächst bei uns im Werkstattcafé vorbeikommen.
0: Noch bis zum 31. Mai werden nun in ganz Deutschland Aktionen anlässlich des Ehrentags und des Geburtstags des Grundgesetzes veranstaltet. Auch in Dessau-Roßlau und der Region sind noch verschiedene Veranstaltungen geplant.
3: Am Pfingstsonntag strahlte die Sonne und die warmen Temperaturen luden zum Baden ein. Wer sich abkühlen wollte oder einen entspannten Nachmittag verbringen wollte, war in Mainsdorf richtig. Am 24. Mai lud der Sport- und Traditionsverein Mainsdorf zum traditionellen Pfingstgelage im Schwimmbad Mainsdorf ein. Für die Besucher wurde ein abwechslungsreiches Programm geboten. Von Musik und Tanz über eine Tombola bis hin zu Kinderschminken war für Groß und Klein etwas dabei.
4: Im Grunde genommen wieder ganz viele tolle Sachen. Also wir haben jetzt zurzeit die Elbetaler Blasmusikanten, haben dann am Nachmittag mehrere Tanzgruppen, angefangen von den Buratinos Tanzflöhen, von der Dance Crew der Grundschule Mainsdorf, von den Rosseflöhen des RKC, des Rosslauer Karneval Club am Nachmittag, bis zu einer riesen Pfingstparty am Abend. Wir haben eine Tombola, wo es wirklich super Preise zu gewinnen gibt. Hauptpreis ist eine Bank, wiegt ungefähr 400 Kilo, also die kann niemand alleine bewegen. Die wird uns seit vielen Jahren von Olaf Krüger gesponsert, aus NATO. Gesponsert, wie gesagt, ja.
3: Für die Mainsdorfer hat das Schwimmbad einen ganz besonderen Stellenwert. Den ganzen Badbetrieb sowie auch das Pfingstgelage wird von ehrenamtlichen Mitarbeitern organisiert und durchgeführt.
4: Der Verein betreibt dieses Schwimmbad auch seit 1995. Alles ehrenamtlich als Eigentümer, rechtmäßiger Eigentümer, inklusive der Gaststätte, die wir seit vielen Jahren verpachtet haben. Und versuchen jedes Jahr mit dieser Veranstaltung, also diesem Pfingstgelage, nennt sich wirklich Mainzer Pfingstgelage, die Kassen des Vereins zu füllen, um letztendlich Lohn, Chemie für die Becken und Energie für die Umwälzung zahlen zu können. Ja, das ist eine ganz schwierige Sache. Wir bekommen ja von außen keine Förderung. Also der Verein hält das am Leben. Wir haben eine eigene Wasseraufbereitung. Also wir fördern aus Brunnen Wasser, das wird aufbereitet. Und wir speisen faktisch dann auch selbst aufbereitetes Trinkwasser, Klammern Brunnenwasser, ein in die Becken. Dann erfolgt eine Umwälzung täglich. Wir müssen im Grunde genommen 4 Kubikmeter jede Stunde Frischwasser zuführen durch Verdunstung, Verpressung durch undichte Wände. Und wir haben einen hohen Kostenfaktor, die Beckenchemie, die notwendig ist, einfach um die Wasserqualität zu gewährleisten. Wir werden von der Hygiene der Stadt Dessau-Roßlau überwacht, also auch das ist absolut gegeben. Und nur wenn die Freigabe von der Hygiene erfolgt, können wir auch aufmachen. Und das ist in dieser Woche erfolgt, also von daher kann man sehen. Und wir haben, wenn man reinschaut in die Becken, eine unwahrscheinlich hohe Wasserqualität.
3: Auch in diesem Jahr war für das leibliche Wohl bestens gesorgt. Die Gäste konnten aus einer großen Auswahl an Kuchen und süßem Gebäck wählen, das von zahlreichen engagierten Helfern vorbereitet wurde. Bereits einen Tag vor dem Pfingstgelage veranstaltete der Verein das 20. Beachvolleyballturnier und konnte sich dabei sogar über einige sportliche Erfolge freuen.
4: Genau, also das Beachvolleyballturnier ist eigentlich auch eine Tradition, die jetzt seit 2004 durchgeführt wird. Der Vorläufer war ein Handballturnier. Bedauerlicherweise wurden die Handballspieler immer älter, der Nachwuchs fehlte und für den Beachvolleyball ist der Nachwuchs da. Wir haben auch eine wunderschöne Beachvolleyballanlage hier im Schwimmbad, auch alles von freiwilligen Helfern erbaut. Und ich denke mal, gestern waren 5 Mannschaften dabei. Gewonnen hat zufälligerweise der Sport- und Traditionsverein Mainzer. Ja, aber es war eine wunderschöne Auftaktveranstaltung.
3: Bei bestem Wetter zog der Sport- und Traditionsverein auch dieses Jahr zu Pfingsten wieder zahlreiche Besucher nach Mainsdorf. Nach dem gemütlichen Nachmittag ging es weiter mit der großen Pfingstparty am Abend. Ja.

0: Schön, dass Sie mit dabei sind und damit herzlich willkommen an diesem Donnerstag zu den RBB Aktuellen Nachrichten. Der Landkreis Anhalt-Bitterfeld sucht erneut die innovativsten Unternehmen der Region. Am vergangenen Mittwoch fiel bei der Miltitz Aromatics GmbH in Bitterfeld-Wolfen der Startschuss für den Innovationspreis Anhalt-Bitterfeld 2026.
1: Innovative Ideen sichtbar machen und Unternehmen aus der Region stärken. Darum geht es beim Innovationspreis Anhalt-Bitterfeld 2026. Am Mittwoch fiel bei der Miltitz Aromatics GmbH in Bitterfeld-Wolfen der offizielle Startschuss für den Wettbewerb. Gemeinsam mit Unternehmen, Jurymitgliedern und früheren Preisträgern stellte der Landkreis die neue Wettbewerbsrunde vor. Bereits zum 12. Mal wird der Preis vergeben. Gesucht werden dabei besondere Innovationen made in Anhalt-Bitterfeld. Von neuen Produkten bis hin zu modernen Verfahren oder Dienstleistungen.
2: Heute fand die Auftaktveranstaltung für den mittlerweile 12. Innovationspreis des Landkreises Anhalt-Bitterfeld gemeinsam mit der EWG statt. Und der Innovationspreis beinhaltet ja eigentlich schon der Name. Wir suchen innovative Unternehmen, die, ich sag mal, eine kleine Pilotanlage vielleicht auf die Beine gestellt haben, die quasi der Leuchtturm der Wirtschaft im Bereich Anhalt-Bitterfeld sind. Und wir freuen uns bis Mitte August über möglichst viele, viele, viele Bewerbungen, dass wir dann auch im November ein breites Spektrum an Auswahlmöglichkeiten haben und tatsächlich das innovativste Unternehmen im Landkreis Anhalt-Bitterfeld küren können.
1: Teilnehmen können Unternehmen aus dem Landkreis Anhalt-Bitterfeld unabhängig von der Branche. Gesucht werden Produkt-, Verfahrens-, Dienstleistungs- oder Geschäftsinnovationen. Auch kleinere Prozessverbesserungen oder neue Kooperationsmodelle sind ausdrücklich erwünscht. Die Projekte sollen etwa die Marktposition stärken, Kosten- oder Umweltbelastung

0: senken oder Arbeitsplätze schaffen bzw. sichern.
1: Die kann man bei uns auf der Internetseite finden. EWG-Anhalt-Bitterfeld.de sind ab heute die Bewerbungsunterlagen freigeschaltet, sodass man dann auch die runterladen kann und die bei uns einschicken darf. Wir haben 4 Preise. Wir haben auch Preisstifter natürlich, die uns das Geld zur Verfügung stellen. Der Hauptpreis ist der Preis der Kreissparkasse Anhalt-Bitterfeld und des Landkreises Anhalt-Bitterfeld, dotiert mit 5.000 Euro. Und dann 3 Sonderpreise, dotiert mit jeweils 1.000 Euro von der IHK Halle-Dessau sowie von der Chemiepark GmbH und von Unite.
0: Unter dem Motto Innovation ist Veränderung bekommt der Wettbewerb in diesem Jahr auch ein neues Erscheinungsbild. Präsentiert wurde erstmals eine neue Statuette, entworfen von Existenzgründerin Mareike Krüger und mit einem innovativen Verfahren von Christian Riedel produziert. Die sogenannte Möbius-Schleife steht symbolisch für Dynamik, Veränderung und den permanenten Innovationsprozess in Unternehmen.
1: Also wir haben eine neue Statuette. Es ist nicht mehr der Rainer Lemong Innovationspreis, es ist jetzt der Innovationspreis des Landkreises Anhalt-Bitterfeld. Und da haben wir ein neues Design entwickelt, angelehnt auch an das Design des Gründerpreises im letzten Jahr. Und wir haben eine neue Statuette entworfen. Das ist die Möbius-Schleife, also eine Endlosschleife, die auch so einen Innovationsprozess darstellen soll. Also dieser Zusammenhang von Dingen und auch diese permanente Innovation, die wir in der heutigen Zeit unbedingt brauchen, um auch die Unternehmen hier wirtschaftlich stark darstellen zu lassen.
0: Seit dem ersten Wettbewerb im Jahr 2002 wurden bereits 209 Wettbewerbsbeiträge bewertet und 53 Innovationen ausgezeichnet. Insgesamt flossen mehr als 114.000 Euro Preisgeld an Unternehmen und Entwickler aus der Region. Wie erfolgreich eine ausgezeichnete Innovation sein kann, zeigt Gastgeber Miltitz Aromatics. Das Unternehmen gewann beim letzten Wettbewerb 2023 den Preis des Landrates und der Kreissparkasse Anhalt-Bitterfeld.
2: Wir haben sowohl die Innovationen, die wir vorhatten, haben wir umgesetzt, technologisch, auch technisch, haben das Geld in die Hand genommen, sind großzügig vom Land gefördert worden dafür auch. Und die Anlage steht jetzt, hat einige Kopfzerbrechen bereitet beim Bau. Sie produziert und hat eigentlich die Erwartungen auch erfüllt.
0: Für Geschäftsführer Stefan Müller ist der Innovationspreis deshalb auch eine Chance, die Leistungsfähigkeit regionaler Unternehmen sichtbarer zu machen.
2: Ich glaube, das lohnt sich für jeden, weil so ein Innovationswettbewerb ist immer so ein Ansporn, sich nach außen zu präsentieren. Es ist ein Ansporn, auch zu zeigen, dass man doch eine ganze Menge mehr kann, als man mitunter hier in dem Landstrich ja lebt. Ne? Man ist da immer ein bisschen zurückhaltend. Wir sind innovativ, wir sind halt von der Struktur klein und mittelständig und wir müssen halt dann trotzdem nach außen gehen und das zeigen, dass wir was können. Und das haben wir gemacht und sind damit auch recht erfolgreich.
0: Bewerbungen für den Innovationspreis Anhalt-Bitterfeld 2026 sind noch bis zum 10. August möglich. Die Preisverleihung findet am 17. November statt.
3: Am 9. Mai 2026 fiel der Startschuss für die Renovierungsarbeiten im Jugendclub Drohndorf in Aschersleben. Gemeinsam packten Landjugendpflege, der Heimatverein Drohndorf, die Freiwillige Feuerwehr Drohndorf sowie zahlreiche engagierte Helfer aus der Ortschaft tatkräftig mit an. Im Mittelpunkt der Arbeiten standen die Räume Küche, Flur und WC, die mit viel Einsatz und Teamgeist verschönert und modernisiert wurden. Dank der großartigen Unterstützung aus der Ortschaft selbst konnte der Jugendclub innerhalb kürzester Zeit in neuem Glanz erstrahlen. Besonders erfreulich war die starke Beteiligung von Kindern, Jugendlichen und Familien. Die gelungene Gemeinschaftsaktion zeigt einmal mehr, was durch Zusammenhalt und ehrenamtliches Engagement in der Ortschaft möglich ist. Vorgestellt werden soll das Renovierungsergebnis zum Sommerfest und zwar am 20. Juni von 14 bis 18 Uhr. Im Volksbad Rotsch wurden diejenigen gefeiert, die sich freiwillig für andere einsetzen. Beim Ehrentag der Stadt Sandersdorf-Brehna standen Engagement, Zusammenhalt und Anerkennung im Mittelpunkt.
0: Ehrenamt hat viele Gesichter und genau diese Vielfalt wurde am vergangenen Wochenende im Volksbad Rotsch gefeiert. Anlass war der Ehrentag 2026.

0: organisiert von der Stadt Sandersdorf-Brehna passend zum Geburtstag des Grundgesetzes. Eingeladen waren Menschen, die sich freiwillig für andere einsetzen. Als kleines Dankeschön gab es freien Eintritt, Essen und Getränke, vor allem aber Zeit für Begegnungen und Anerkennung.
1: Wir feiern hier heute den Ehrentag anlässlich des Geburtstages des Grundgesetzes und da haben wir uns überlegt, alle Ehrenamtlichen aus der Stadt Sandersdorf-Brehna einzuladen, bei kostenfreiem Eintritt, Würstchen und Getränken einfach mal einen schönen Tag miteinander zu verbringen und ja, auch sich mal gegenseitig zu feiern.
0: Und davon gibt es in Sandersdorf-Brehna viele. Ob Sportverein, Kultur oder Feuerwehr, zahlreiche Bürger engagieren sich für das gesellschaftliche Leben. Aber auch kleine Hilfen im Alltag, etwa beim Frühjahrsputz oder im Ort, gehören zum Ehrenamt dazu.
1: Also wir haben schon eine sehr beeindruckende und vielfältige Vereinslandschaft in Sandersdorf-Brehna. Da sind ein Drittel unserer Bürgerinnen und Bürger sind in Vereinen Mitglieder. Und darüber hinaus gibt es welche, die sich natürlich auch noch ohne Verein engagieren, sei es beim Frühjahrsputz oder mal irgendwo was sauber machen oder mal aushelfen. Und genau um die geht es.
0: Gerade in kleineren Städten und Gemeinden ist ehrenamtliches Engagement oft unverzichtbar. Viele Veranstaltungen, Projekte oder Hilfsangebote wären ohne fleißige Helfer kaum möglich. Gleichzeitig stärkt gemeinsames Engagement auch den Zusammenhalt vor Ort.
1: Das ist wichtig für unsere Gesellschaft und auch für die Demokratie, dass jeder sich so ein bisschen beteiligt, weil man bekommt dafür auch viel zurück.
0: Ein Nachmittag voller Wertschätzung, also für Menschen, die meist im Hintergrund wirken, aber das Leben in Sandersdorf-Brehna entscheidend mitgestalten.
2: Der Obsthof Zwicker in Jessen ist ein Familienbetrieb mit langer Geschichte und einem breiten Angebot. Auf rund 45 Hektar werden Obst und Gemüse angebaut, verarbeitet und direkt vermarktet. Bei einem Firmenbesuch informierte sich Landrat Christian Tölsch am Mittwoch, den 13. Mai, über die Entwicklung des Unternehmens, aktuelle Herausforderungen und die Zukunftspläne des Betriebs. Vor Ort kamen die Gäste mit Familie Zwicker ins Gespräch. Dabei ging es unter anderem um den Obstanbau in der Region, die Direktvermarktung, die Fachkräftesituation, Bildungsangebote für Kinder und Jugendliche sowie die Verbindung von Landwirtschaft, Tourismus und regionaler Wertschöpfung. Betriebe wie der Obsthof Zwicker zeigen, wie viel Unternehmergeist, Familienzusammenhalt und regionale Identität in unserem Landkreis stecken. Hier wird nicht nur Obst angebaut, sondern auch Wissen vermittelt, Tourismus ermöglicht und ein Stück Heimat erlebbar gemacht, sagte Wittenbergs Landrat Christian Tölsch. Am Tag des Grundgesetzes setzte das Bündnis Wittenberg weltoffen auf Begegnung statt gesellschaftlicher Spaltung. Mit einem gemeinsamen Dinner für Demokratie auf dem Marktplatz sollten Austausch, Vielfalt und Zusammenhalt sichtbar werden.
0: Auf dem Wittenberger Marktplatz wurde vergangenes Wochenende nicht nur gemeinsam gegessen, sondern auch diskutiert, zugehört und ein Zeichen gesetzt. Anlass ist der Tag des Grundgesetzes. Das Bündnis Wittenberg weltoffen hat erneut zum Dinner für Demokratie eingeladen.
3: Heute veranstalten wir das zweite Mal in Wittenberg ein Dinner für Demokratie. Also als Gegenpol zu diesem Rechtsruck und zu dem ganzen Schimpfen und Ärgern und der Meckerkultur wollen wir ein Zeichen setzen, dass Wittenberg vielfältig ist, dass es offen ist, dass es bunt ist, solidarisch und dass wir jeden Menschen willkommen heißen, der da ist, egal woher und wie und was. Also so ein bisschen an Anlehnung an die Verfassung. Heute ist ja auch Tag des Grundgesetzes, deswegen passt es mit dem Datum ganz gut zusammen. Wollen wir Menschen einfach herzlich einladen zu partizipieren, zu sehen, es gibt Leute, die ticken wie Sie, es gibt hier eine Zivilgesellschaft und zu der können Sie gerne dazukommen.
0: Von 17 bis 20 Uhr verwandelte sich dafür der Marktplatz in eine große Picknickfläche. Das Prinzip, jeder bringt etwas mit, Geschirr, Essen oder Getränke und teilt mit anderen Gästen. Wer spontan vorbeikommt, ist trotzdem willkommen.
3: Angemeldet war es ja als diese Mitbring-Dinner-Veranstaltung. Wir stellen Getränke und die Location und jeder bringt was mit, was er so gerne mag und auch gerne teilt, in einer Menge, dass Teilen auch möglich ist. Wir bauen es als Buffet auf dieses Jahr. Und man kann sich nehmen und wer einfach so als Laufkundschaft vorbeikommt oder keine Möglichkeit, keine Zeit hatte, was mitzubringen, wird auch versorgt, ist gar kein Problem.
0: Im Mittelpunkt dabei steht vor allem das Gespräch. Das Bündnis möchte Menschen zusammenbringen, die sich im Alltag vielleicht nie begegnen würden. Unterstützt wird der Abend außerdem musikalisch, unter anderem von

0: Austausch lebt.
1: Beim ersten Mal waren ungefähr so 80 Personen da und auch 60 angemeldet, also sozusagen ein Viertel noch zufällig irgendwie, die es ohne Anmeldung gesehen oder entschieden haben. Und diesmal haben wir für ein bisschen mehr Leute geplant, weil wir dachten, das Konzept gibt es nun schon, man kennt es und die es gut fanden, kommen bestimmt ein zweites Mal. Und es gab wieder diese Anmeldemöglichkeit. Da weiß ich jetzt aber nicht, wie viele sich angemeldet haben. Aber ich weiß von ganz vielen Leuten, die durch die Werbung, die wir gemacht haben, schon Interesse bekundet haben. Nicht die ganzen 3 Stunden, weil noch andere Sachen sind gerade parallel dazu, aber eine Zeit lang mitzukommen. Also ich hoffe, dass rege besucht wird wieder.
0: Das Dinner für Demokratie ist Teil der Initiative Wittenberg Weltoffen und soll auch künftig Menschen in der Stadt zusammenbringen, offen, vielfältig und gemeinsam am Tisch.
2: Und dann noch diese Meldung. Auf einen mit Granitpflastersteinen beladenen Container hatten es Unbekannte im Zeitraum zwischen dem 23. Mai und dem 26. Mai abgesehen. Der Container mitsamt seiner Ladung wurde von einem umfriedeten Grundstück in Bitterfeld am Bad entwendet. Der Stehlschaden wurde mit ca. 500 Euro beziffert. Damit sind wir am Ende unserer Donnerstagsausgabe der RBB Aktuellen Nachrichten. Schauen jetzt noch auf das Wetter und im Anschluss auf die Meldungen aus Dessau-Roßlau. Am Freitag ab 18 Uhr melden wir uns dann mit aktuellen Nachrichten wieder. Bis dahin, machen Sie es gut und auf Wiedersehen.
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0: Morgen liegen die Temperaturen zwischen 9 und 26 Grad. Der Morgen beginnt noch angenehm kühl, doch im Laufe des Tages steigern die Temperaturen deutlich an und sorgen für frühsommerliche Verhältnisse. Am Himmel zeigen sich nur vereinzelte Wolken, sodass die Sonne über weite Strecken des Tages scheint. Dazu weht ein schwacher bis mäßiger Wind mit Geschwindigkeiten zwischen 12 und 35 km/h, wodurch das Wetter insgesamt freundlich und angenehm bleibt.
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0: Die Würde des Menschen ist unantastbar. Sie zu achten und zu schützen ist Verpflichtung aller staatlichen Gewalt. So lautet Artikel 1 Absatz 1 des Grundgesetzes. Wahrscheinlich eine der bekanntesten Textzeilen in ganz Deutschland und doch nur einer von insgesamt 146 Artikeln. Seit dem 23. Mai 1949 gibt es das Grundgesetz in der Bundesrepublik. Genau 77 Jahre später erinnerte man in Dessau-Roßlau an die wichtige Grundlage unserer Demokratie und lud zu einer festlichen Mitmachaktion auf den Marktplatz von 13 bis 18 Uhr ein.
1: Wir haben zum 77. Geburtstag des Grundgesetzes eingeladen. Wir feiern das hier in Dessau-Roßlau gemeinsam auf dem Marktplatz. Wollten eine möglichst große Menge an Akteuren hier auffahren. Und ich finde auch, das ist uns gelungen. Wir haben demokratische Parteien hier vor Ort. Wir haben den CSD hier vor Ort. Die Gewerkschaften sind da. Es ist eigentlich eine sehr, sehr schöne, ja, sehr, sehr schöne Community, die sich hier zusammengefunden hat.
0: Die Veranstaltung wurde mit der Unterstützung des Stadtfrauenrates, von Dero Moves, der Gemeinde Peter und Paul, dem Landesnetzwerk Migrantenorganisationen, der Projektschmiede Dessau, der Stadt Dessau-Roßlau, dem Netzwerk Gelebte Demokratie, der Hochschule Anhalt sowie weiteren Engagierten und Partnern durchgeführt. Sie alle kamen zusammen, um die Bedeutung unserer Demokratie an diesem Tag zu unterstreichen.
1: Unsere Demokratie ist so ziemlich das Wichtigste und Beschützenswerteste, was wir haben hier bei uns in Deutschland. Und auch in anderen Ländern ist das so natürlich. Aktuell wird es immer schwieriger, ganz klar. Es gibt Bestrebungen, Demokratie abzuschaffen, beziehungsweise so viel wie möglich von dem, was wir an unserer Demokratie lieben, die Freiheit, die Meinungsfreiheit und so weiter abzuschaffen, das immer wieder immer weiter einzuengen. Und deshalb ist so ein Fest auch für mich eine Möglichkeit, ein Zeichen zu setzen, dass ja, es halt auch viele Menschen gibt, die Demokratie tragen, die sich in der Demokratie wohlfühlen und das andere nicht wollen.
0: Bei der Geburtstagsfeier des Grundgesetzes gab es eine Sprühkreideaktion, eine Freiraumausstellung zum Anschauen und Mitreden, eine Plaudercouch, um mit Engagierten aus der Stadt ins Gespräch zu kommen, ein Wissensquiz zum Grundgesetz, einen Stadtspaziergang mit migrantischen Perspektiven und noch einiges mehr. Der Anlass für die vielfältige Mitmachaktion auf dem Marktplatz war der von Bundespräsident Frank-Walter Steinmeier erstmals ausgerufene deutschlandweite Ehrentag am 23. Mai. In Dessau wurde das ehrenamtliche Engagement aber auch schon unter der Woche in den Vordergrund gerückt. Am 19. Mai hat die Freiwilligenagentur Rat und Tat, dein Zentrum für Ehrenamt, ihr erstes Ehrenamt-Speed-Dating veranstaltet. 12 Vereine aus Dessau-Roßlau stellten sich vor und versuchten, die Teilnehmer des Speed-Datings für sich zu begeistern. Und das mit Erfolg. Das Event kam sehr gut an.
2: Ich nehme ganz viele tolle Eindrücke von netten Dessauer Menschen mit. Es war noch ein bisschen Luft nach oben. Aber leider fing es auch an zu tröpfeln und dann zu schütten. Aber jetzt ist die Sonne wieder da. Es war eine ganz tolle Veranstaltung. Ich bin froh, hier gewesen zu sein und freue mich auf viele nette Helfer.
3: Es war ein total cooler Nachmittag, auch wenn das Wetter jetzt nicht so toll war wie jetzt gerade. Man hat gesehen, wie viele Initiativen es in Dessau einfach gibt, wie viele Möglichkeiten man hat.

0: sich einzubringen. Und wir haben auch ein paar coole Leute kennengelernt und hoffen, dass die ein oder anderen davon auch demnächst bei uns im Werkstattcafé vorbeikommen.
1: Noch bis zum 31. Mai werden nun in ganz Deutschland Aktionen anlässlich des Ehrentags und des Geburtstags des Grundgesetzes veranstaltet. Auch in Dessau-Roßlau und der Region sind noch verschiedene Veranstaltungen geplant.
2: Am Pfingstsonntag strahlte die Sonne und die warmen Temperaturen luden zum Baden ein. Wer sich abkühlen wollte oder einen entspannten Nachmittag verbringen wollte, war in Mainsdorf richtig. Am 24. Mai lud der Sport- und Traditionsverein Mainsdorf zum traditionellen Pfingstgelage im Schwimmbad Mainsdorf ein. Für die Besucher wurde ein abwechslungsreiches Programm geboten. Von Musik und Tanz über eine Tombola bis hin zu Kinderschminken war für Groß und Klein etwas dabei.
3: Im Grunde genommen wieder ganz viele tolle Sachen. Also wir haben jetzt zurzeit die Elbetaler Blasmusikanten, haben dann am Nachmittag mehrere Tanzgruppen, angefangen von den Buratinos Tanzflöhen, von der Dance Crew der Grundschule Mainsdorf, von den Rosseflöhen des RKC, des Rosslauer Karneval Club am Nachmittag, bis zu einer riesen Pfingstparty am Abend. Wir haben eine Tombola, wo es wirklich super Preise zu gewinnen gibt. Hauptpreis ist eine Bank, wiegt ungefähr 400 Kilo. Also die kann niemand alleine bewegen. Die wird uns seit vielen Jahren von Olaf Krüger gesponsert, aus NATO. Gesponsert, wie gesagt, ja.
2: Für die Mainsdorfer hat das Schwimmbad einen ganz besonderen Stellenwert. Den ganzen Badbetrieb sowie auch das Pfingstgelage wird von ehrenamtlichen Mitarbeitern organisiert und durchgeführt.
3: Der Verein betreibt dieses Schwimmbad auch seit 1995. Alles ehrenamtlich als Eigentümer, rechtmäßiger Eigentümer, inklusive der Gaststätte, die wir seit vielen Jahren verpachtet haben. Und versuchen jedes Jahr mit dieser Veranstaltung, also diesem Pfingstgelage, nennt sich wirklich Mainzer Pfingstgelage, die Kassen des Vereins zu füllen, um letztendlich Lohn, Chemie für die Becken und Energie für die Umwälzung zahlen zu können. Ja, das ist eine ganz schwierige Sache. Wir bekommen ja von außen keine Förderung. Also der Verein hält das am Leben. Wir haben eine eigene Wasseraufbereitung. Also wir fördern aus Brunnen Wasser, das wird aufbereitet. Und wir speisen faktisch dann auch selbst aufbereitetes Trinkwasser, Klammern Brunnenwasser, ein in die Becken. Dann erfolgt eine Umwälzung täglich. Wir müssen im Grunde genommen 4 Kubikmeter jede Stunde Frischwasser zuführen durch Verdunstung, Verpressung durch undichte Wände. Und wir haben einen hohen Kostenfaktor, die Beckenchemie, die notwendig ist, einfach um die Wasserqualität zu gewährleisten. Wir werden von der Hygiene der Stadt Dessau-Roßlau überwacht, also auch das ist absolut gegeben. Und nur wenn die Freigabe von der Hygiene erfolgt, können wir auch aufmachen. Und das ist in dieser Woche erfolgt, also von daher kann man sehen. Und wir haben, wenn man reinschaut in die Becken, eine unwahrscheinlich hohe Wasserqualität.
2: Auch in diesem Jahr war für das leibliche Wohl bestens gesorgt. Die Gäste konnten aus einer großen Auswahl an Kuchen und süßem Gebäck wählen, das von zahlreichen engagierten Helfern vorbereitet wurde. Bereits einen Tag vor dem Pfingstgelage veranstaltete der Verein das 20. Beachvolleyballturnier und konnte sich dabei sogar über einige sportliche Erfolge freuen.
3: Genau, also das Beachvolleyballturnier ist eigentlich auch eine Tradition, die jetzt seit 2004 durchgeführt wird. Der Vorläufer war ein Handballturnier. Bedauerlicherweise wurden die Handballspieler immer älter, der Nachwuchs fehlte und für den Beachvolleyball ist der Nachwuchs da. Wir haben auch eine wunderschöne Beachvolleyballanlage hier im Schwimmbad, auch alles von freiwilligen Helfern erbaut. Und ich denke mal, gestern waren 5 Mannschaften dabei. Gewonnen hat zufälligerweise der Sport- und Traditionsverein Mainzdorf. Ja, aber es war eine wunderschöne Auftaktveranstaltung.
2: Bei bestem Wetter zog der Sport- und Traditionsverein auch dieses Jahr zu Pfingsten wieder zahlreiche Besucher nach Mainsdorf. Nach dem gemütlichen Nachmittag ging es weiter mit der großen Pfingstparty am Abend. Ja.

0: Schön, dass Sie mit dabei sind und damit herzlich willkommen an diesem Donnerstag zu den RBB aktuellen Nachrichten. Der Landkreis Anhalt-Bitterfeld sucht erneut die innovativsten Unternehmen der Region. Am vergangenen Mittwoch fiel bei der Miltitz Aromatics GmbH in Bitterfeld-Wolfen der Startschuss für den Innovationspreis Anhalt-Bitterfeld 2026.
1: Innovative Ideen sichtbar machen und Unternehmen aus der Region stärken. Darum geht es beim Innovationspreis Anhalt-Bitterfeld 2026. Am Mittwoch fiel bei der Miltitz Aromatics GmbH in Bitterfeld-Wolfen der offizielle Startschuss für den Wettbewerb. Gemeinsam mit Unternehmen, Jurymitgliedern und früheren Preisträgern stellte der Landkreis die neue Wettbewerbsrunde vor. Bereits zum 12. Mal wird der Preis vergeben. Gesucht werden dabei besondere Innovationen made in Anhalt-Bitterfeld. Von neuen Produkten bis hin zu modernen Verfahren oder Dienstleistungen.
2: Heute fand die Auftaktveranstaltung für den mittlerweile 12. Innovationspreis des Landkreises Anhalt-Bitterfeld gemeinsam mit der EWG statt. Und der Innovationspreis beinhaltet ja eigentlich schon der Name. Wir suchen innovative Unternehmen, die, ich sag mal, eine kleine Pilotanlage vielleicht auf die Beine gestellt haben, die quasi der Leuchtturm der Wirtschaft im Bereich Anhalt-Bitterfeld sind. Und wir freuen uns bis Mitte August über möglichst viele Bewerbungen, dass wir dann auch im November ein breites Spektrum an Auswahlmöglichkeiten haben und tatsächlich das innovativste Unternehmen im Landkreis Anhalt-Bitterfeld küren können.
1: Teilnehmen können Unternehmen aus dem Landkreis Anhalt-Bitterfeld unabhängig von der Branche. Gesucht werden Produkt-, Verfahrens-, Dienstleistungs- oder Geschäftsinnovationen. Auch kleinere Prozessverbesserungen oder neue Kooperationsmodelle sind ausdrücklich erwünscht. Die Projekte sollen etwa die Marktposition stärken, Kosten oder Umweltbelastungen senken oder Arbeitsplätze schaffen bzw. sichern.
3: Die kann man bei uns auf der Internetseite finden. ewg-anhalt-bitterfeld.de sind ab heute die Bewerbungsunterlagen freigeschaltet, so dass man dann auch die runterladen kann und die bei uns einschicken darf. Wir haben 4 Preise. Wir haben auch Preisstifter natürlich, die uns das Geld zur Verfügung stellen. Der Hauptpreis ist der Preis der Kreissparkasse Anhalt-Bitterfeld und des Landkreises Anhalt-Bitterfeld, dotiert mit 5.000 Euro. Und dann 3 Sonderpreise, dotiert mit jeweils 1.000 Euro von der IHK.

0: Chemiehalle Dessau sowie von der Chemiepark GmbH und von Unite.
1: Unter dem Motto Innovation ist Veränderung bekommt der Wettbewerb in diesem Jahr auch ein neues Erscheinungsbild. Präsentiert wurde erstmals eine neue Statuette, entworfen von Existenzgründerin Mareike Krüger und mit einem innovativen Verfahren von Christian Riedel produziert. Die sogenannte Möbius-Schleife steht symbolisch für Dynamik, Veränderung und den permanenten Innovationsprozess in Unternehmen.
0: Also wir haben eine neue Statuette. Es ist nicht mehr der Rainer Lemong Innovationspreis. Es ist jetzt der Innovationspreis des Landkreises Anhalt-Bitterfeld. Und da haben wir ein neues Design entwickelt, angelehnt auch an das Design des Gründerpreises im letzten Jahr. Und wir haben eine neue Statuette entworfen. Das ist die Möbius-Schleife, also eine Endlosschleife, die auch so einen Innovationsprozess darstellen soll. Also dieser Zusammenhang von Dingen und auch diese permanente Innovation, die wir in der heutigen Zeit unbedingt brauchen, um auch die Unternehmen hier wirtschaftlich stark darstellen zu lassen.
1: Seit dem ersten Wettbewerb im Jahr 2002 wurden bereits 209 Wettbewerbsbeiträge bewertet und 53 Innovationen ausgezeichnet. Insgesamt flossen mehr als 114.000 Euro Preisgeld an Unternehmen und Entwickler aus der Region. Wie erfolgreich eine ausgezeichnete Innovation sein kann, zeigt Gastgeber Miltitz Aromatics. Das Unternehmen gewann beim letzten Wettbewerb 2023 den Preis des Landrates und der Kreissparkasse Anhalt-Bitterfeld.
2: Wir haben sowohl die Innovationen, die wir vorhatten, haben wir umgesetzt, technologisch, auch technisch, haben das Geld in die Hand genommen, sind großzügig vom Land gefördert worden dafür auch. Und die Anlage steht jetzt, hat einige Kopfzerbrechen bereitet beim Bau. Sie produziert und hat eigentlich die Erwartungen auch erfüllt.
1: Für Geschäftsführer Stefan Müller ist der Innovationspreis deshalb auch eine Chance, die Leistungsfähigkeit regionaler Unternehmen sichtbarer zu machen.
2: Ich glaube, das lohnt sich für jeden, weil so ein Innovationswettbewerb ist immer so ein Ansporn, sich nach außen zu präsentieren. Es ist ein Ansporn, auch zu zeigen, dass man doch eine ganze Menge mehr kann, als man mitunter hier in dem Landstrich ja lebt. Ne? Man ist da immer ein bisschen zurückhaltend. Wir sind innovativ, wir sind halt von der Struktur klein und mittelständig und wir müssen halt dann trotzdem nach außen gehen und das zeigen, dass wir was können. Und das haben wir gemacht und sind damit auch recht erfolgreich.
1: Bewerbungen für den Innovationspreis Anhalt-Bitterfeld 2026 sind noch bis zum 10. August möglich. Die Preisverleihung findet am 17. November statt.
3: Am 9. Mai 2026 fiel der Startschuss für die Renovierungsarbeiten im Jugendclub Drohndorf in Aschersleben. Gemeinsam packten Landjugendpflege, der Heimatverein Drohndorf, die Freiwillige Feuerwehr Drohndorf sowie zahlreiche engagierte Helfer aus der Ortschaft tatkräftig mit an. Im Mittelpunkt der Arbeiten standen die Räume Küche, Flur und WC, die mit viel Einsatz und Teamgeist verschönert und modernisiert wurden. Dank der großartigen Unterstützung aus der Ortschaft selbst konnte der Jugendclub innerhalb kürzester Zeit in neuem Glanz erstrahlen. Besonders erfreulich war die starke Beteiligung von Kindern, Jugendlichen und Familien. Die gelungene Gemeinschaftsaktion zeigt einmal mehr, was durch Zusammenhalt und ehrenamtliches Engagement in der Ortschaft möglich ist. Vorgestellt werden soll das Renovierungsergebnis zum Sommerfest und zwar am 20. Juni von 14 bis 18 Uhr. Im Volksbad Rotsch wurden diejenigen gefeiert, die sich freiwillig für andere einsetzen. Beim Ehrentag der Stadt Sandersdorf-Brehna standen Engagement, Zusammenhalt und Anerkennung im Mittelpunkt.
1: Ehrenamt hat viele Gesichter und genau diese Vielfalt wurde am vergangenen Wochenende im Volksbad Rotsch gefeiert. Anlass war der Ehrentag 2026, organisiert von der Stadt Sandersdorf-Brehna passend zum Geburtstag des Grundgesetzes. Eingeladen waren Menschen, die sich freiwillig für andere einsetzen. Als kleines Dankeschön gab es freien Eintritt, Essen und Getränke, vor allem aber Zeit für Begegnungen und Anerkennung.
4: Wir feiern hier heute den Ehrentag anlässlich des Geburtstages des Grundgesetzes und da haben wir uns überlegt, alle Ehrenamtlichen aus der Stadt Sandersdorf-Brehna einzuladen, bei kostenfreiem Eintritt, Würstchen und Getränken einfach mal einen schönen Tag miteinander zu verbringen.

0: Und ja, auch sich mal gegenseitig zu feiern.
1: Und davon gibt es in Sandersdorf-Brehna viele. Ob Sportverein, Kultur oder Feuerwehr, zahlreiche Bürger engagieren sich für das gesellschaftliche Leben. Aber auch kleine Hilfen im Alltag, etwa beim Frühjahrsputz oder im Ort, gehören zum Ehrenamt dazu.
0: Also wir haben schon eine sehr beeindruckende und vielfältige Vereinslandschaft in Sandersdorf-Brehna. Da sind ein Drittel unserer Bürgerinnen und Bürger sind in Vereinen Mitglieder. Und darüber hinaus gibt es welche, die sich natürlich auch noch ohne Verein engagieren, sei es beim Frühjahrsputz oder mal irgendwo was sauber machen oder mal aushelfen. Und genau um die geht es.
1: Gerade in kleineren Städten und Gemeinden ist ehrenamtliches Engagement oft unverzichtbar. Viele Veranstaltungen, Projekte oder Hilfsangebote wären ohne fleißige Helfer kaum möglich. Gleichzeitig stärkt gemeinsames Engagement auch den Zusammenhalt vor Ort.
0: Das ist wichtig für unsere Gesellschaft und auch für die Demokratie, dass jeder sich so ein bisschen beteiligt, weil man bekommt dafür auch viel zurück.
1: Ein Nachmittag voller Wertschätzung, also für Menschen, die meist im Hintergrund wirken, aber das Leben in Sandersdorf-Brehna entscheidend mitgestalten.
2: Der Obsthof Zwicker in Jessen ist ein Familienbetrieb mit langer Geschichte und einem breiten Angebot. Auf rund 45 Hektar werden Obst und Gemüse angebaut, verarbeitet und direkt vermarktet. Bei einem Firmenbesuch informierte sich Landrat Christian Tölsch am Mittwoch, den 13. Mai, über die Entwicklung des Unternehmens, aktuelle Herausforderungen und die Zukunftspläne des Betriebs. Vor Ort kamen die Gäste mit Familie Zwicker ins Gespräch. Dabei ging es unter anderem um den Obstanbau in der Region, die Direktvermarktung, die Fachkräftesituation, Bildungsangebote für Kinder und Jugendliche sowie die Verbindung von Landwirtschaft, Tourismus und regionaler Wertschöpfung. Betriebe wie der Obsthof Zwicker zeigen, wie viel Unternehmergeist, Familienzusammenhalt und regionale Identität in unserem Landkreis stecken. Hier wird nicht nur Obst angebaut, sondern auch Wissen vermittelt, Tourismus ermöglicht und ein Stück Heimat erlebbar gemacht, sagte Wittenbergs Landrat Christian Tölsch. Am Tag des Grundgesetzes setzte das Bündnis Wittenberg weltoffen auf Begegnung statt gesellschaftlicher Spaltung. Mit einem gemeinsamen Dinner für Demokratie auf dem Marktplatz sollten Austausch, Vielfalt und Zusammenhalt sichtbar werden.
1: Auf dem Wittenberger Marktplatz wurde vergangenes Wochenende nicht nur gemeinsam gegessen, sondern auch diskutiert, zugehört und ein Zeichen gesetzt. Anlass ist der Tag des Grundgesetzes. Das Bündnis Wittenberg weltoffen hat erneut zum Dinner für Demokratie eingeladen.
3: Heute veranstalten wir das zweite Mal in Wittenberg ein Dinner für Demokratie. Also als Gegenpol zu diesem Rechtsruck und zu dem ganzen Schimpfen und Ärgern und der Meckerkultur wollen wir ein Zeichen setzen, dass Wittenberg vielfältig ist, dass es offen ist, dass es bunt ist, solidarisch und dass wir jeden Menschen willkommen heißen, der da ist, egal woher und wie und was. Also so ein bisschen an Anlehnung an die Verfassung. Heute ist ja auch Tag des Grundgesetzes, deswegen passt es mit dem Datum ganz gut zusammen. Wollen wir Menschen einfach herzlich einladen zu partizipieren, zu sehen, es gibt Leute, die ticken wie Sie, es gibt hier eine Zivilgesellschaft und zu der können Sie gerne dazukommen.
1: Von 17 bis 20 Uhr verwandelte sich dafür der Marktplatz in eine große Picknickfläche. Das Prinzip, jeder bringt etwas mit, Geschirr, Essen oder Getränke und teilt mit anderen Gästen. Wer spontan vorbeikommt, ist trotzdem willkommen.
3: Angemeldet war es ja als diese Mitbring-Dinner-Veranstaltung. Wir stellen Getränke und die Location und jeder bringt was mit, was er so gerne mag und auch gerne teilt, in einer Menge, dass Teilen auch möglich ist. Wir bauen es als Buffet auf dieses Jahr. Und man kann sich nehmen und wer einfach so als Laufkundschaft vorbeikommt oder keine Möglichkeit, keine Zeit hatte, was mitzubringen, wird auch versorgt, ist gar kein Problem.
1: Im Mittelpunkt dabei steht vor allem das Gespräch. Das Bündnis möchte Menschen zusammenbringen, die sich im Alltag vielleicht nie begegnen würden. Unterstützt wird der Abend außerdem musikalisch, unter anderem von Schülern eines Wittenberger Gymnasiums.
3: Das ist das Oberste, dass man einfach niederschwellig zusammensetzt und miteinander ins Gespräch kommen kann. Wir haben so Menükarten gemacht mit so Fragen ein bisschen, falls man sich nicht kennt und nicht weiß, wie man so anfangen soll, dass man so ein bisschen über Wittenberg oder sein Gefühl hier, seine Wünsche für die Zukunft, Ängste, Sorgen, Nöte ins Gespräch kommen kann.
1: Bereits im vergangenen Jahr war die Veranstaltung gut besucht. Daran möchte das Bündnis nun anknüpfen und erneut zeigen, dass Demokratie vor allem vom Austausch lebt.
3: Beim ersten Mal waren ungefähr so 80 Personen da und auch 60 angemeldet, also sozusagen ein Viertel noch zufällig irgendwie, die es ohne Anmeldung gesehen oder entschieden haben. Und diesmal haben wir für ein bisschen mehr Leute geplant, weil wir dachten, das Konzept gibt es nun schon, man kennt es und die, die es gut fanden, kommen bestimmt ein zweites Mal. Und es gab wieder diese Anmeldemöglichkeit. Da weiß ich jetzt aber nicht, wie viele sich angemeldet haben. Aber ich weiß von ganz vielen Leuten, die durch die Werbung, die wir gemacht haben, schon Interesse bekundet haben. Nicht die ganzen 3 Stunden, weil noch andere Sachen sind gerade parallel dazu, aber eine Zeit lang mitzukommen. Also ich hoffe, dass rege besucht wird wieder.
1: Das Dinner für Demokratie ist Teil der Initiative Wittenberg weltoffen und soll auch künftig Menschen in der Stadt zusammenbringen, offen, vielfältig und gemeinsam am Tisch.
2: Und dann noch diese Meldung. Auf einen mit Granitpflastersteinen beladenen Container hatten es Unbekannte im Zeitraum zwischen dem 23. Mai und dem 26. Mai abgesehen. Der Container mitsamt seiner Ladung wurde von einem umfriedeten Grundstück in Bitterfeld am Bad entwendet. Der Stehlschaden wurde mit ca. 500 Euro beziffert. Damit sind wir am Ende unserer Donnerstagsausgabe der RBB Aktuellen Nachrichten. Schauen jetzt noch auf das Wetter und im Anschluss auf die Meldungen aus Dessau-Roßlau. Am Freitag ab 18 Uhr melden wir uns dann mit aktuellen Nachrichten wieder. Bis dahin, machen Sie es gut und auf Wiedersehen.
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1: Morgen liegen die Temperaturen zwischen 9 und 26 Grad. Der Morgen beginnt noch angenehm kühl, doch im Laufe des Tages steigern die Temperaturen deutlich an und sorgen für frühsommerliche Verhältnisse. Am Himmel zeigen sich noch vereinzelte Wolken, sodass die Sonne über weite Strecken des Tages scheint. Dazu weht ein schwacher bis mäßiger Wind mit Geschwindigkeiten zwischen 12 und 35 km/h, wodurch das Wetter insgesamt freundlich und angenehm bleibt.
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0: Die Würde des Menschen ist unantastbar. Sie zu achten und zu schützen ist Verpflichtung aller staatlichen Gewalt. So lautet Artikel 1 Absatz 1 des Grundgesetzes. Wahrscheinlich eine der bekanntesten Textzeilen in ganz Deutschland und doch nur einer von insgesamt 146 Artikeln. Seit dem 23. Mai 1949 gibt es das Grundgesetz in der Bundesrepublik. Genau 77 Jahre später erinnerte man in Dessau-Roßlau an die wichtige Grundlage unserer Demokratie und lud zu einer festlichen Mitmachaktion auf den Marktplatz von 13 bis 18 Uhr ein.
1: Wir haben zum 77. Geburtstag des Grundgesetzes eingeladen. Wir feiern das hier in Dessau-Roßlau gemeinsam auf dem Marktplatz. Wollten eine möglichst große Menge an Akteuren hier auffahren. Und ich finde auch, das ist uns gelungen. Wir haben demokratische Parteien hier vor Ort. Wir haben den CSD hier vor Ort. Die Gewerkschaften sind da. Es ist eigentlich eine sehr, sehr schöne, ja, sehr, sehr schöne Community, die sich hier zusammengefunden hat.
0: Die Veranstaltung wurde mit der Unterstützung des Stadtfrauenrates, von Dero Moves, der Gemeinde Peter und Paul, dem Landesnetzwerk Migrantenorganisationen, der Projektschmiede Dessau, der Stadt Dessau-Roßlau, dem Netzwerk Gelebte Demokratie, der Hochschule Anhalt sowie weiteren Engagierten und Partnern durchgeführt. Sie alle kamen zusammen, um die Bedeutung unserer Demokratie an diesem Tag zu unterstreichen.
1: Unsere Demokratie ist so ziemlich das Wichtigste und Beschützenswerteste, was wir haben hier bei uns in Deutschland. Und auch in anderen Ländern ist das so natürlich. Aktuell wird es immer schwieriger, ganz klar. Es gibt Bestrebungen, Demokratie abzuschaffen, beziehungsweise so viel wie möglich von dem, was wir an unserer Demokratie lieben, die Freiheit, die Meinungsfreiheit und so weiter abzuschaffen, das immer wieder immer weiter einzuengen. Und deshalb ist so ein Fest auch für mich eine Möglichkeit, ein Zeichen zu setzen, dass ja, es halt auch viele Menschen gibt, die Demokratie tragen, die sich in der Demokratie wohlfühlen und das andere nicht wollen.
0: Bei der Geburtstagsfeier des Grundgesetzes gab es eine Sprühkreideaktion, eine Freiraumausstellung zum Anschauen und Mitreden, eine Plaudercouch, um mit Engagierten aus der Stadt ins Gespräch zu kommen, ein Wissensquiz zum Grundgesetz, einen Stadtspaziergang mit migrantischen Perspektiven und noch einiges mehr. Der Anlass für die vielfältige Mitmachaktion auf dem Marktplatz war der von Bundespräsident Frank-Walter Steinmeier erstmals ausgerufene deutschlandweite Ehrentag am 23. Mai. In Dessau wurde das ehrenamtliche Engagement aber auch schon unter der Woche in den Vordergrund gerückt. Am 19. Mai hat die Freiwilligenagentur Rat und Tat, dein Zentrum für Ehrenamt, ihr erstes Ehrenamt-Speed-Dating veranstaltet. 12 Vereine aus Dessau-Roßlau stellten sich vor und versuchten, die Teilnehmer des Speed-Datings für sich zu begeistern. Und das mit Erfolg. Das Event kam sehr gut an.
2: Ich nehme ganz viele tolle Eindrücke von netten Dessauer Menschen mit. Es war noch ein bisschen Luft nach oben. Aber leider fing es auch an zu tröpfeln und dann zu schütten. Aber jetzt ist die Sonne wieder da. Es war eine ganz tolle Veranstaltung. Ich bin froh, hier gewesen zu sein und freue mich auf viele nette Helfer.
3: Es war ein total cooler Nachmittag, auch wenn das Wetter jetzt nicht so toll war wie jetzt gerade. Man hat gesehen, wie viele Initiativen es in Dessau einfach gibt, wie viele Möglichkeiten man hat.

0: sich einzubringen. Und wir haben auch ein paar coole Leute kennengelernt und hoffen, dass die ein oder anderen davon auch demnächst bei uns im Werkstattcafé vorbeikommen.
1: Noch bis zum 31. Mai werden nun in ganz Deutschland Aktionen anlässlich des Ehrentags und des Geburtstags des Grundgesetzes veranstaltet. Auch in Dessau-Roßlau und der Region sind noch verschiedene Veranstaltungen geplant.
2: Am Pfingstsonntag strahlte die Sonne und die warmen Temperaturen luden zum Baden ein. Wer sich abkühlen wollte oder einen entspannten Nachmittag verbringen wollte, war in Mainsdorf richtig. Am 24. Mai lud der Sport- und Traditionsverein Mainsdorf zum traditionellen Pfingstgelage im Schwimmbad Mainsdorf ein. Für die Besucher wurde ein abwechslungsreiches Programm geboten. Von Musik und Tanz über eine Tombola bis hin zu Kinderschminken war für Groß und Klein etwas dabei.
3: Im Grunde genommen wieder ganz viele tolle Sachen. Also wir haben jetzt zurzeit die Elbetaler Blasmusikanten, haben dann am Nachmittag mehrere Tanzgruppen, angefangen von den Buratinos Tanzflöhen, von der Dance Crew der Grundschule Mainsdorf, von den Rosseflöhen des RKC, des Rosslauer Karneval Club am Nachmittag, bis zu einer riesen Pfingstparty am Abend. Wir haben eine Tombola, wo es wirklich super Preise zu gewinnen gibt. Hauptpreis ist eine Bank, wiegt ungefähr 400 Kilo. Also die kann niemand alleine bewegen. Die wird uns seit vielen Jahren von Olaf Krüger gesponsert, aus NATO. Gesponsert, wie gesagt, ja.
2: Für die Mainsdorfer hat das Schwimmbad einen ganz besonderen Stellenwert. Den ganzen Badbetrieb sowie auch das Pfingstgelage wird von ehrenamtlichen Mitarbeitern organisiert und durchgeführt.
3: Der Verein betreibt dieses Schwimmbad auch seit 1995. Alles ehrenamtlich als Eigentümer, rechtmäßige Eigentümer, inklusive der Gaststätte, die wir seit vielen Jahren verpachtet haben. Und versuchen jedes Jahr mit dieser Veranstaltung, also diesem Pfingstgelage, nennt sich wirklich Mainzer Pfingstgelage, die Kassen des Vereins zu füllen, um letztendlich Lohn, Chemie für die Becken und Energie für die Umwälzung zahlen zu können. Ja, das ist eine ganz schwierige Sache. Wir bekommen ja von außen keine Förderung. Also der Verein hält das am Leben. Wir haben eine eigene Wasseraufbereitung. Also wir fördern aus Brunnen Wasser, das wird aufbereitet. Und wir speisen faktisch dann auch selbst aufbereitetes Trinkwasser, Klammern Brunnenwasser, ein in die Becken. Dann erfolgt eine Umwälzung täglich. Wir müssen im Grunde genommen 4 Kubikmeter jede Stunde Frischwasser zuführen durch Verdunstung, Verpressung durch undichte Wände. Und wir haben einen hohen Kostenfaktor, die Beckenchemie, die notwendig ist, einfach um die Wasserqualität zu gewährleisten. Wir werden von der Hygiene der Stadt Dessau-Roßlau überwacht, also auch das ist absolut gegeben. Und nur wenn die Freigabe von der Hygiene erfolgt, können wir auch aufmachen. Und das ist in dieser Woche erfolgt, also von daher kann man sehen. Und wir haben, wenn man reinschaut in die Becken, eine unwahrscheinlich hohe Wasserqualität.
2: Auch in diesem Jahr war für das leibliche Wohl bestens gesorgt. Die Gäste konnten aus einer großen Auswahl an Kuchen und süßem Gebäck wählen, das von zahlreichen engagierten Helfern vorbereitet wurde. Bereits einen Tag vor dem Pfingstgelage veranstaltete der Verein das 20. Beachvolleyballturnier und konnte sich dabei sogar über einige sportliche Erfolge freuen.
3: Genau, also das Beachvolleyballturnier ist eigentlich auch eine Tradition, die jetzt seit 2004 durchgeführt wird. Der Vorläufer war ein Handballturnier. Bedauerlicherweise wurden die Handballspieler immer älter, der Nachwuchs fehlte und für den Beachvolleyball ist der Nachwuchs da. Wir haben auch eine wunderschöne Beachvolleyballanlage hier im Schwimmbad. Auch alles von freiwilligen Helfern erbaut. Und ich denke mal, gestern waren 5 Mannschaften dabei. Gewonnen hat zufälligerweise der Sport- und Traditionsverein Mainzer. Ja, aber es war eine wunderschöne Auftaktveranstaltung.
2: Bei bestem Wetter zog der Sport- und Traditionsverein auch dieses Jahr zu Pfingsten wieder zahlreiche Besucher nach Mainsdorf. Nach dem gemütlichen Nachmittag ging es weiter mit der großen Pfingstparty am Abend.

0: Schön, dass Sie mit dabei sind und damit herzlich willkommen an diesem Donnerstag zu den RBB aktuellen Nachrichten. Der Landkreis Anhalt-Bitterfeld sucht erneut die innovativsten Unternehmen der Region. Am vergangenen Mittwoch fiel bei der Miltitz Aromatics GmbH in Bitterfeld-Wolfen der Startschuss für den Innovationspreis Anhalt-Bitterfeld 2026.
1: Innovative Ideen sichtbar machen und Unternehmen aus der Region stärken. Darum geht es beim Innovationspreis Anhalt-Bitterfeld 2026. Am Mittwoch fiel bei der Miltitz Aromatics GmbH in Bitterfeld-Wolfen der offizielle Startschuss für den Wettbewerb. Gemeinsam mit Unternehmen, Jurymitgliedern und früheren Preisträgern stellte der Landkreis die neue Wettbewerbsrunde vor. Bereits zum 12. Mal wird der Preis vergeben. Gesucht werden dabei besondere Innovationen made in Anhalt-Bitterfeld. Von neuen Produkten bis hin zu modernen Verfahren oder Dienstleistungen.
2: Heute fand die Auftaktveranstaltung für den mittlerweile 12. Innovationspreis des Landkreises Anhalt-Bitterfeld gemeinsam mit der EWG statt. Und der Innovationspreis beinhaltet ja eigentlich schon der Name. Wir suchen innovative Unternehmen, die, ich sag mal, eine kleine Pilotanlage vielleicht auf die Beine gestellt haben, die quasi der Leuchtturm der Wirtschaft im Bereich Anhalt-Bitterfeld sind. Und wir freuen uns bis Mitte August über möglichst viele, viele, viele Bewerbungen, dass wir dann auch im November ein breites Spektrum an Auswahlmöglichkeiten haben und tatsächlich das innovativste Unternehmen im Landkreis Anhalt-Bitterfeld küren können.
1: Teilnehmen können Unternehmen aus dem Landkreis Anhalt-Bitterfeld unabhängig von der Branche. Gesucht werden Produkt-, Verfahrens-, Dienstleistungs- oder Geschäftsinnovationen. Auch kleinere Prozessverbesserungen oder neue Kooperationsmodelle sind ausdrücklich erwünscht. Die Projekte sollen etwa die Marktposition stärken, Kosten- oder Umweltbelastungen senken oder Arbeitsplätze schaffen bzw. sichern.
3: Die kann man bei uns auf der Internetseite finden. ewg-anhalt-bitterfeld.de sind ab heute die Bewerbungsunterlagen freigeschaltet, sodass man dann auch die runterladen kann und die bei uns einschicken darf. Wir haben 4 Preise. Wir haben auch Preisstifter natürlich, die uns das Geld zur Verfügung stellen. Der Hauptpreis ist der Preis der Kreissparkasse Anhalt-Bitterfeld und des Landkreises Anhalt-Bitterfeld, dotiert mit 5.000 Euro. Und dann 3 Sonderpreise, dotiert mit jeweils 1.000 Euro von der IHK.

0: Halle Dessau sowie von der Chemiepark GmbH und von Unite.
1: Unter dem Motto Innovation ist Veränderung bekommt der Wettbewerb in diesem Jahr auch ein neues Erscheinungsbild. Präsentiert wurde erstmals eine neue Statuette, entworfen von Existenzgründerin Mareike Krüger und mit einem innovativen Verfahren von Christian Riedel produziert. Die sogenannte Möbiusschleife steht symbolisch für Dynamik, Veränderung und den permanenten Innovationsprozess in Unternehmen.
0: Also wir haben eine neue Statuette. Es ist nicht mehr der Rainer Lemong Innovationspreis. Es ist jetzt der Innovationspreis des Landkreises Anhalt-Bitterfeld. Und da haben wir ein neues Design entwickelt, angelehnt auch an das Design des Gründerpreises im letzten Jahr. Und wir haben eine neue Statuette entworfen. Das ist die Möbius-Schleife, also eine Endlosschleife, die auch so einen Innovationsprozess darstellen soll. Also dieser Zusammenhang von Dingen und auch diese permanente Innovation, die wir in der heutigen Zeit unbedingt brauchen, um auch die Unternehmen hier wirtschaftlich stark darstellen zu lassen.
1: Seit dem ersten Wettbewerb im Jahr 2002 wurden bereits 209 Wettbewerbsbeiträge bewertet und 53 Innovationen ausgezeichnet. Insgesamt flossen mehr als 114.000 Euro Preisgeld an Unternehmen und Entwickler aus der Region. Wie erfolgreich eine ausgezeichnete Innovation sein kann, zeigt Gastgeber Miltitz Aromatics. Das Unternehmen gewann beim letzten Wettbewerb 2023 den Preis des Landrates und der Kreissparkasse Anhalt-Bitterfeld.
2: Wir haben sowohl die Innovationen, die wir vorhatten, haben wir umgesetzt, technologisch, auch technisch, haben das Geld in die Hand genommen, sind großzügig vom Land gefördert worden dafür auch. Und die Anlage steht jetzt, hat einige Kopfzerbrechen bereitet beim Bau. Sie produziert und hat eigentlich die Erwartungen auch erfüllt.
1: Für Geschäftsführer Stefan Müller ist der Innovationspreis deshalb auch eine Chance, die Leistungsfähigkeit regionaler Unternehmen sichtbarer zu machen.
2: Ich glaube, das lohnt sich für jeden, weil so ein Innovationswettbewerb ist immer so ein Ansporn, sich nach außen zu präsentieren. Es ist ein Ansporn, auch zu zeigen, dass man doch eine ganze Menge mehr kann, als man mitunter hier in dem Landstrich, ja, lebt. Ne? Man ist da immer ein bisschen zurückhaltend. Wir sind innovativ, wir sind halt von der Struktur klein und mittelständig und wir müssen halt dann trotzdem nach außen gehen und das zeigen, dass wir was können. Und das haben wir gemacht und sind damit auch recht erfolgreich.
1: Bewerbungen für den Innovationspreis Anhalt-Bitterfeld 2026 sind noch bis zum 10. August möglich. Die Preisverleihung findet am 17. November statt.
3: Am 9. Mai 2026 fiel der Startschuss für die Renovierungsarbeiten im Jugendclub Drohndorf in Aschersleben. Gemeinsam packten Landjugendpflege, der Heimatverein Drohndorf, die Freiwillige Feuerwehr Drohndorf sowie zahlreiche engagierte Helfer aus der Ortschaft tatkräftig mit an. Im Mittelpunkt der Arbeiten standen die Räume Küche, Flur und WC, die mit viel Einsatz und Teamgeist verschönert und modernisiert wurden. Dank der großartigen Unterstützung aus der Ortschaft selbst konnte der Jugendclub innerhalb kürzester Zeit in neuem Glanz erstrahlen. Besonders erfreulich war die starke Beteiligung von Kindern, Jugendlichen und Familien. Die gelungene Gemeinschaftsaktion zeigt einmal mehr, was durch Zusammenhalt und ehrenamtliches Engagement in der Ortschaft möglich ist. Vorgestellt werden soll das Renovierungsergebnis zum Sommerfest und zwar am 20. Juni von 14 bis 18 Uhr. Im Volksbad Rotsch wurden diejenigen gefeiert, die sich freiwillig für andere einsetzen. Beim Ehrentag der Stadt Sandersdorf-Brehna standen Engagement, Zusammenhalt und Anerkennung im Mittelpunkt.
1: Ehrenamt hat viele Gesichter und genau diese Vielfalt wurde am vergangenen Wochenende im Volksbad Rotsch gefeiert. Anlass war der Ehrentag 2026, organisiert von der Stadt Sandersdorf-Brehna passend zum Geburtstag des Grundgesetzes. Eingeladen waren Menschen, die sich freiwillig für andere einsetzen. Als kleines Dankeschön gab es freien Eintritt, Essen und Getränke, vor allem aber Zeit für Begegnungen und Anerkennung.
4: Wir feiern hier heute den Ehrentag anlässlich des Geburtstages des Grundgesetzes und da haben wir uns überlegt, alle Ehrenamtlichen aus der Stadt Sandersdorf-Brehna einzuladen, bei kostenfreiem Eintritt, Würstchen und Getränken einfach mal einen schönen Tag miteinander zu verbringen.

0: ja auch sich mal gegenseitig zu feiern.
1: Und davon gibt es in Sandersdorf-Brehna viele. Ob Sportverein, Kultur oder Feuerwehr, zahlreiche Bürger engagieren sich für das gesellschaftliche Leben. Aber auch kleine Hilfen im Alltag, etwa beim Frühjahrsputz oder im Ort, gehören zum Ehrenamt dazu.
0: Also wir haben schon eine sehr beeindruckende und vielfältige Vereinslandschaft in Sandersdorf-Brehna. Da sind ein Drittel unserer Bürgerinnen und Bürger sind in Vereinen Mitglieder. Und darüber hinaus gibt es welche, die sich natürlich auch noch ohne Verein engagieren, sei es beim Frühjahrsputz oder mal irgendwo was sauberer machen oder mal aushelfen. Und genau um die geht es.
1: Gerade in kleineren Städten und Gemeinden ist ehrenamtliches Engagement oft unverzichtbar. Viele Veranstaltungen, Projekte oder Hilfsangebote wären ohne fleißige Helfer kaum möglich. Gleichzeitig stärkt gemeinsames Engagement auch den Zusammenhalt vor Ort.
0: Das ist wichtig für unsere Gesellschaft und auch für die Demokratie, dass jeder sich so ein bisschen beteiligt, weil man bekommt dafür auch viel zurück.
1: Ein Nachmittag voller Wertschätzung, also für Menschen, die meist im Hintergrund wirken, aber das Leben in Sandersdorf-Brehna entscheidend mitgestalten.
2: Der Obsthof Zwicker in Jessen ist ein Familienbetrieb mit langer Geschichte und einem breiten Angebot. Auf rund 45 Hektar werden Obst und Gemüse angebaut, verarbeitet und direkt vermarktet. Bei einem Firmenbesuch informierte sich Landrat Christian Tölsch am Mittwoch, den 13. Mai, über die Entwicklung des Unternehmens, aktuelle Herausforderungen und die Zukunftspläne des Betriebs. Vor Ort kamen die Gäste mit Familie Zwicker ins Gespräch. Dabei ging es unter anderem um den Obstanbau in der Region, die Direktvermarktung, die Fachkräftesituation, Bildungsangebote für Kinder und Jugendliche sowie die Verbindung von Landwirtschaft, Tourismus und regionaler Wertschöpfung. Betriebe wie der Obsthof Zwicker zeigen, wie viel Unternehmergeist, Familienzusammenhalt und regionale Identität in unserem Landkreis stecken. Hier wird nicht nur Obst angebaut, sondern auch Wissen vermittelt, Tourismus ermöglicht und ein Stück Heimat erlebbar gemacht, sagte Wittenbergs Landrat Christian Tölsch. Am Tag des Grundgesetzes setzte das Bündnis Wittenberg weltoffen auf Begegnung statt gesellschaftlicher Spaltung. Mit einem gemeinsamen Dinner für Demokratie auf dem Marktplatz sollten Austausch, Vielfalt und Zusammenhalt sichtbar werden.
1: Auf dem Wittenberger Marktplatz wurde vergangenes Wochenende nicht nur gemeinsam gegessen, sondern auch diskutiert, zugehört und ein Zeichen gesetzt. Anlass ist der Tag des Grundgesetzes. Das Bündnis Wittenberg weltoffen hat erneut zum Dinner für Demokratie eingeladen.
3: Heute veranstalten wir das zweite Mal in Wittenberg ein Dinner für Demokratie. Also als Gegenpol zu diesem Rechtsruck und zu dem ganzen Schimpfen und Ärgern und der Meckerkultur wollen wir ein Zeichen setzen, dass Wittenberg vielfältig ist, dass es offen ist, dass es bunt ist, solidarisch und dass wir jeden Menschen willkommen heißen, der da ist, egal woher und wie und was. Also so ein bisschen an Anlehnung an die Verfassung. Heute ist ja auch Tag des Grundgesetzes, deswegen passt es mit dem Datum ganz gut zusammen. Wollen wir Menschen einfach herzlich einladen zu partizipieren, zu sehen, es gibt Leute, die ticken wie Sie, es gibt hier eine Zivilgesellschaft und zu der können Sie gerne dazukommen.
1: Von 17 bis 20 Uhr verwandelte sich dafür der Marktplatz in eine große Picknickfläche. Das Prinzip, jeder bringt etwas mit, Geschirr, Essen oder Getränke und teilt mit anderen Gästen. Wer spontan vorbeikommt, ist trotzdem willkommen.
3: Angemeldet war es ja als diese Mitbring-Dinner-Veranstaltung. Wir stellen Getränke und die Location und jeder bringt was mit, was er so gerne mag und auch gerne teilt, in einer Menge, dass Teilen auch möglich ist. Wir bauen es als Buffet auf dieses Jahr. Und man kann sich nehmen und wer einfach so als Laufkundschaft vorbeikommt oder keine Möglichkeit, keine Zeit hatte, was mitzubringen, wird auch versorgt, ist gar kein Problem.
1: Im Mittelpunkt dabei steht vor allem das Gespräch. Das Bündnis möchte Menschen zusammenbringen, die sich im Alltag vielleicht nie begegnen würden. Unterstützt wird der Abend außerdem musikalisch, unter anderem von Schülern eines Wittenberger Gymnasiums.
3: Das ist das Oberste, dass man einfach niederschwellig zusammensetzt und miteinander ins Gespräch kommen kann. Wir haben so Menükarten gemacht mit so Fragen ein bisschen, falls man sich nicht kennt und nicht weiß, wie man so anfangen soll, dass man so ein bisschen über Wittenberg oder sein Gefühl hier, seine Wünsche für die Zukunft, Ängste, Sorgen, Nöte ins Gespräch kommen kann.
1: Bereits im vergangenen Jahr war die Veranstaltung gut besucht. Daran möchte das Bündnis nun anknüpfen und erneut zeigen, dass Demokratie vor allem vom Außen

0: Sachen sind gerade parallel dazu, aber eine Zeit lang mitzukommen. Also ich hoffe, dass rege besucht wird wieder.
1: Das Dinner für Demokratie ist Teil der Initiative Wittenberg Weltoffen und soll auch künftig Menschen in der Stadt zusammenbringen, offen, vielfältig und gemeinsam am Tisch.
2: Und dann noch diese Meldung. Auf einen mit Granitpflastersteinen beladenen Container hatten es Unbekannte im Zeitraum zwischen dem 23. Mai und dem 26. Mai abgesehen. Der Container mitsamt seiner Ladung wurde von einem umfriedeten Grundstück in Bitterfeld am Bad entwendet. Der Stehlschaden wurde mit ca. 500 Euro beziffert. Damit sind wir am Ende unserer Donnerstagsausgabe der RBB Aktuellen Nachrichten. Schauen jetzt noch auf das Wetter und im Anschluss auf die Meldungen aus Dessau-Roßlau. Am Freitag ab 18 Uhr melden wir uns dann mit aktuellen Nachrichten wieder. Bis dahin, machen Sie es gut und auf Wiedersehen.
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4: 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Ab 16 Uhr öffnet das Stadion seine Pforten für Zuschauer. 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
1: Morgen liegen die Temperaturen zwischen 9 und 26 Grad. Der Morgen beginnt noch angenehm kühl, doch im Laufe des Tages steigern die Temperaturen deutlich an und sorgen für frühsommerliche Verhältnisse. Am Himmel zeigen sich noch vereinzelte Wolken, sodass die Sonne über weite Strecken des Tages scheint. Dazu weht ein schwacher bis mäßiger Wind mit Geschwindigkeiten zwischen 12 und 35 km/h, Tempo durch das Wetter insgesamt

0: freundlich und angenehm bleibt.
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0: Die Würde des Menschen ist unantastbar. Sie zu achten und zu schützen ist Verpflichtung aller staatlichen Gewalt. So lautet Artikel 1 Absatz 1 des Grundgesetzes. Wahrscheinlich eine der bekanntesten Textzeilen in ganz Deutschland und doch nur einer von insgesamt 146 Artikeln. Seit dem 23. Mai 1949 gibt es das Grundgesetz in der Bundesrepublik. Genau 77 Jahre später erinnerte man in Dessau-Roßlau an die wichtige Grundlage unserer Demokratie und lud zu einer festlichen Mitmachaktion auf den Marktplatz von 13 bis 18 Uhr ein.
1: Wir haben zum 77. Geburtstag des Grundgesetzes eingeladen. Wir feiern das hier in Dessau-Roßlau gemeinsam auf dem Marktplatz. Wollten eine möglichst große Menge an Akteuren hier auffahren. Und ich finde auch, dass es uns gelungen. Wir haben demokratische Parteien hier vor Ort. Wir haben den CSD hier vor Ort. Die Gewerkschaften sind da. Es ist eigentlich eine sehr, sehr schöne, ja, sehr, sehr schöne Community, die sich hier zusammengefunden hat.
0: Die Veranstaltung wurde mit der Unterstützung des Stadtfrauenrates, von Dero Moves, der Gemeinde Peter und Paul, dem Landesnetzwerk Migrantenorganisationen, der Projektschmiede Dessau, der Stadt Dessau-Roßlau, dem Netzwerk Gelebte Demokratie, der Hochschule Anhalt sowie weiteren Engagierten und Partnern durchgeführt. Sie alle kamen zusammen, um die Bedeutung unserer Demokratie an diesem Tag zu unterstreichen.
1: Unsere Demokratie ist so ziemlich das Wichtigste und Beschützenswerteste, was wir haben hier bei uns in Deutschland. Und auch in anderen Ländern ist das so natürlich. Aktuell wird es immer schwieriger, ganz klar. Es gibt Bestrebungen, Demokratie abzuschaffen, beziehungsweise so viel wie möglich von dem, was wir an unserer Demokratie lieben, die Freiheit, die Meinungsfreiheit und so weiter abzuschaffen, das immer wieder immer weiter einzuengen. Und deshalb ist so ein Fest auch für mich eine Möglichkeit, ein Zeichen zu setzen, dass ja, es halt auch viele Menschen gibt, die Demokratie tragen, die sich in der Demokratie wohlfühlen und das andere nicht wollen.
0: Bei der Geburtstagsfeier des Grundgesetzes gab es eine Sprühkreideaktion, eine Freiraumausstellung zum Anschauen und Mitreden, eine Plaudercouch, um mit Engagierten aus der Stadt ins Gespräch zu kommen, ein Wissensquiz zum Grundgesetz, einen Stadtspaziergang mit migrantischen Perspektiven und noch einiges mehr. Der Anlass für die vielfältige Mitmachaktion auf dem Marktplatz war der von Bundespräsident Frank-Walter Steinmeier erstmals ausgerufene deutschlandweite Ehrentag am 23. Mai. In Dessau wurde das ehrenamtliche Engagement aber auch schon unter der Woche in den Vordergrund gerückt. Am 19. Mai hat die Freiwilligenagentur Rat und Tat, dein Zentrum für Ehrenamt, ihr erstes Ehrenamt-Speed-Dating veranstaltet. 12 Vereine aus Dessau-Roßlau stellten sich vor und versuchten, die Teilnehmer des Speed-Datings für sich zu begeistern. Und das mit Erfolg. Das Event kam sehr gut an.
2: Ich nehme ganz viele tolle Eindrücke von netten Dessauer Menschen mit. Es war noch ein bisschen Luft nach oben. Aber leider fing es auch an zu tröpfeln und dann zu schütten. Aber jetzt ist die Sonne wieder da. Es war eine ganz tolle Veranstaltung. Ich bin froh, hier gewesen zu sein und freue mich auf viele nette Helfer.
3: Es war ein total cooler Nachmittag, auch wenn das Wetter jetzt nicht so toll war wie jetzt gerade. Man hat gesehen, wie viele Initiativen es in Dessau einfach gibt, wie viele Möglichkeiten man hat, sich einzubringen. Und wir haben auch ein paar coole Leute kennengelernt und hoffen, dass die ein oder anderen davon auch demnächst bei uns im Werkstattcafé vorbeikommen.
0: Noch bis zum 31. Mai werden nun in ganz Deutschland Aktionen anlässlich des Ehrentags und des Geburtstags des Grundgesetzes veranstaltet. Auch in Dessau-Roßlau und der Region sind noch verschiedene Veranstaltungen geplant.
4: Am Pfingstsonntag strahlte die Sonne und die warmen Temperaturen luden zum Baden ein. Wer sich abkühlen wollte oder einen entspannten Nachmittag verbringen wollte, war in Mainsdorf richtig. Am 24. Mai lud der Sport- und Traditionsverein Mainsdorf zum traditionellen Pfingstgelage im Schwimmbad Mainsdorf ein. Für die Besucher wurde ein abwechslungsreiches Programm geboten. Von Musik und Tanz über eine Tombola bis hin zu Kinderschminken war für Groß und Klein etwas dabei.
5: Im Grunde genommen wieder ganz viele tolle Sachen. Also wir haben jetzt zurzeit die Elbetaler Blasmusikanten, haben dann am Nachmittag mehrere Tanzgruppen, angefangen von den Buratinos Tanzflöhen, von der Dance Crew der Grundschule Mainzdorf, von den Rosselflöhen des RKC, des Rosslauer Karneval Club am Nachmittag, bis zu einer riesen Pfingstparty am Abend. Wir haben eine Tombola, wo es wirklich super Preise zu gewinnen gibt. Hauptpreis ist eine Bank, wiegt ungefähr 400 Kilo. Also die kann niemand alleine bewegen. Die wird uns seit vielen Jahren von Olaf Krüger gesponsert, aus NATO. Gesponsert, wie gesagt, ja.
4: Für die Mainzdorfer hat das Schwimmbad einen ganz besonderen Stellenwert. Den ganzen Badbetrieb sowie auch das Pfingstgelage wird von ehrenamtlichen Mitarbeitern organisiert und durchgeführt.
5: Der Verein betreibt dieses Schwimmbad auch seit 1995. Alles ehrenamtlich als Eigentümer, rechtmäßiger Eigentümer, inklusive der Gaststätte, die wir seit vielen Jahren verpachtet haben. Und versuchen jedes Jahr mit dieser Veranstaltung, also diesem Pfingstgelage, nennt sich wirklich Mainzer Pfingstgelage, die Kassen des Vereins zu füllen, um letztendlich Lohn, Chemie für die Becken und Energie für die Umwälzung zahlen zu können. Ja, das ist eine ganz schwierige Sache. Wir bekommen ja von außen keine Förderung. Also der Verein hält das am Leben. Wir haben eine eigene Wasseraufbereitung. Also wir fördern aus Brunnen Wasser, das wird aufbereitet. Und wir speisen faktisch dann selbst aufbereitetes Trinkwasser, Klammern Brunnenwasser, ein in die Becken. Dann erfolgt eine Umwälzung täglich. Wir müssen im Grunde genommen 4 Kubikmeter jede Stunde Frischwasser zuführen durch Verdunstung, Verpressung durch undichte Wände. Und wir haben einen hohen Kostenfaktor, die Beckenchemie, die notwendig ist, einfach um die Wasserqualität zu gewährleisten. Wir werden von der Hygiene der Stadt Dessau Roßlau überwacht, also auch das ist absolut gegeben. Und nur wenn die Freigabe von der Hygiene erfolgt, können wir auch aufmachen. Und das ist in dieser Woche erfolgt, also von daher kann man sehen. Und wir haben, wenn man reinschaut in die Becken, eine unwahrscheinlich hohe Wasserqualität.
4: Auch in diesem Jahr war für das leibliche Wohl bestens gesorgt. Die Gäste konnten aus einer großen Auswahl an Kuchen und süßem Gebäck wählen, das von zahlreichen engagierten Helfern vorbereitet wurde. Bereits einen Tag vor dem Pfingstgelage veranstaltete der Verein das 20. Beachvolleyballturnier und konnte sich dabei sogar über einige sportliche Erfolge freuen.
5: Genau, also das Beachvolleyballturnier ist eigentlich auch eine Tradition, die jetzt seit 2004 durchgeführt wird. Der Vorläufer war ein Handballturnier. Bedauerlicherweise wurden die Handballspieler immer älter, der Nachwuchs fehlte und für den Beachvolleyball ist der Nachwuchs da. Wir haben auch eine wunderschöne Beachvolleyballanlage hier im Schwimmbad, auch alles von freiwilligen Helfern erbaut. Und ich denke mal, gestern waren 5 Mannschaften dabei. Gewonnen hat zufälligerweise der Sport- und Traditionsverein Mainzdorf. Ja, aber es war eine wunderschöne Auftaktveranstaltung.
4: Bei bestem Wetter zog der Sport- und Traditionsverein auch dieses Jahr zu Pfingsten wieder zahlreiche Besucher nach Mainzdorf. Nach dem gemütlichen Nachmittag ging es weiter mit der großen Pfingstparty am Abend.

0: Schön, dass Sie mit dabei sind und damit herzlich willkommen an diesem Donnerstag zu den RBB aktuellen Nachrichten. Der Landkreis Anhalt-Bitterfeld sucht erneut die innovativsten Unternehmen der Region. Am vergangenen Mittwoch fiel bei der Miltitz Aromatics GmbH in Bitterfeld-Wolfen der Startschuss für den Innovationspreis Anhalt-Bitterfeld 2026.
1: Innovative Ideen sichtbar machen und Unternehmen aus der Region stärken. Darum geht es beim Innovationspreis Anhalt-Bitterfeld 2026. Am Mittwoch fiel bei der Miltitz Aromatics GmbH in Bitterfeld-Wolfen der offizielle Startschuss für den Wettbewerb. Gemeinsam mit Unternehmen, Jurymitgliedern und früheren Preisträgern stellte der Landkreis die neue Wettbewerbsrunde vor. Bereits zum 12. Mal wird der Preis vergeben. Gesucht werden dabei besondere Innovationen made in Anhalt-Bitterfeld. Von neuen Produkten bis hin zu modernen Verfahren oder Dienstleistungen.
2: Heute fand die Auftaktveranstaltung für den mittlerweile 12. Innovationspreis des Landkreises Anhalt-Bitterfeld gemeinsam mit der EWG statt. Und der Innovationspreis beinhaltet ja eigentlich schon der Name. Wir suchen innovative Unternehmen, die, ich sag mal, eine kleine Pilotanlage vielleicht auf die Beine gestellt haben, die quasi der Leuchtturm der Wirtschaft im Bereich Anhalt-Bitterfeld sind. Und wir freuen uns bis Mitte August über möglichst viele, viele, viele Bewerbungen, dass wir dann auch im November ein breites Spektrum an Auswahlmöglichkeiten haben und tatsächlich das innovativste Unternehmen im Landkreis Anhalt-Bitterfeld küren können.
1: Teilnehmen können Unternehmen aus dem Landkreis Anhalt-Bitterfeld unabhängig von der Branche. Gesucht werden Produkt-, Verfahrens-, Dienstleistungs- oder Geschäftsinnovationen. Auch kleinere Prozessverbesserungen oder neue Kooperationsmodelle sind ausdrücklich erwünscht. Die Projekte sollen etwa die Marktposition stärken, Kosten oder Umweltbelastungen senken oder Arbeitsplätze schaffen bzw. sichern.
3: Die kann man bei uns auf der Internetseite finden. ewg-anhalt-bitterfeld.de sind ab heute die Bewerbungsunterlagen freigeschaltet, so dass man dann auch die runterladen kann und die bei uns einschicken darf. Wir haben 4 Preise. Wir haben auch Preisstifter natürlich, die uns das Geld zur Verfügung stellen. Der Hauptpreis ist der Preis der Kreissparkasse Anhalt-Bitterfeld und des Landkreises Anhalt-Bitterfeld, dotiert mit 5.000 Euro. Und dann 3 Sonderpreise, dotiert mit jeweils 1.000 Euro von der IHK Halle-Dessau sowie von der Chemiepark GmbH und von Unite.
1: Unter dem Motto Innovation ist Veränderung bekommt der Wettbewerb in diesem Jahr auch ein neues Erscheinungsbild. Präsentiert wurde erstmals eine neue Statuette, entworfen von Existenzgründerin Mareike Krüger und mit einem innovativen Verfahren von Christian Riedel produziert. Die sogenannte Möbius-Schleife steht symbolisch für Dynamik, Veränderung und den permanenten Innovationsprozess in Unternehmen.
3: Also wir haben eine neue Statuette. Es ist nicht mehr der Rainer Lemong Innovationspreis, es ist jetzt der Innovationspreis des Landkreises Anhalt-Bitterfeld. Und da haben wir ein neues Design entwickelt, angelehnt auch an das Design des Gründerpreises im letzten Jahr. Und wir haben eine neue Statuette entworfen. Das ist die Möbius-Schleife, also eine Endlosschleife, die auch so einen Innovationsprozess darstellen soll. Also dieser Zusammenhang von Dingen und auch diese permanente Innovation, die wir in der heutigen Zeit unbedingt brauchen, um auch die Unternehmen hier wirtschaftlich stark darstellen zu lassen.
1: Seit dem ersten Wettbewerb im Jahr 2002 wurden bereits 209 Wettbewerbsbeiträge bewertet und 53 Innovationen ausgezeichnet. Insgesamt flossen mehr als 114.000 Euro Preisgeld an Unternehmen und Entwickler aus der Region. Wie erfolgreich eine ausgezeichnete Innovation sein kann, zeigt Gastgeber Miltitz Aromatics. Das Unternehmen gewann beim letzten Wettbewerb 2023 den Preis des Landrates und der Kreissparkasse Anhalt-Bitterfeld.
4: Wir haben sowohl die Innovationen, die wir vorhatten, haben wir umgesetzt, technologisch, auch technisch, haben das Geld in die Hand genommen, sind großzügig vom Land gefördert worden dafür auch. Und die Anlage steht jetzt, hat einige Kopfzerbrechen bereitet beim Bau. Sie produziert und hat eigentlich die Erwartungen auch erfüllt.
1: Für Geschäftsführer Stefan Müller ist der Innovationspreis deshalb auch eine Chance, die Leistungsfähigkeit regionaler Unternehmen sichtbarer zu machen.
4: Ich glaube, das lohnt sich für jeden, weil so ein Innovationswettbewerb ist immer so ein Ansporn, sich nach außen zu präsentieren. Es ist ein Ansporn, auch zu zeigen, dass man doch eine ganze Menge mehr kann, als man mitunter hier in dem Landstrich lebt. Ne? Man ist da immer ein bisschen zurückhaltend. Wir sind innovativ, wir sind halt von der Struktur klein und mittelständig und wir müssen halt dann trotzdem nach außen gehen und das zeigen, dass wir was können. Und das haben wir gemacht und sind damit auch recht erfolgreich.
1: Bewerbungen für den Innovationspreis Anhalt-Bitterfeld 2026 sind noch bis zum 10. August möglich. Die Preisverleihung findet am 17. November statt.
0: Am 9. Mai 2026 fiel der Startschuss für die Renovierungsarbeiten im Jugendclub Drohndorf in Aschersleben. Gemeinsam packten Landjugendpflege, der Heimatverein Drohndorf, die Freiwillige Feuerwehr Drohndorf sowie zahlreiche engagierte Helfer aus der Ortschaft tatkräftig mit an. Im Mittelpunkt der Arbeiten standen die Räume Küche, Flur und WC, die mit viel Einsatz und Teamgeist verschönert und modernisiert wurden. Dank der großartigen Unterstützung aus der Ortschaft selbst konnte der Jugendclub innerhalb kürzester Zeit in neuem Glanz erstrahlen. Besonders erfreulich war die starke Beteiligung von Kindern, Jugendlichen und Familien. Die gelungene Gemeinschaftsaktion zeigt einmal mehr, was durch Zusammenhalt und ehrenamtliches Engagement in der Ortschaft möglich ist. Vorgestellt werden soll das Renovierungsergebnis zum Sommerfest und zwar am 20. Juni von 14 bis 18 Uhr. Im Volksbad Rotsch wurden diejenigen gefeiert, die sich freiwillig für andere einsetzen. Beim Ehrentag der Stadt Sandersdorf-Brehna standen Engagement, Zusammenhalt und Anerkennung im Mittelpunkt.
1: Ehrenamt hat viele Gesichter und genau diese Vielfalt wurde am vergangenen Wochenende im Volksbad Rotsch gefeiert. Anlass war der Ehrentag 2026, organisiert von der Stadt Sandersdorf-Brehna, passend zum Geburtstag des Grundgesetzes. Eingeladen waren Menschen, die sich freiwillig für andere einsetzen. Als kleines Dankeschön gab es freien Eintritt, Essen und Getränke, vor allem aber Zeit für Begegnungen und Anerkennung.
5: Wir feiern hier heute den Ehrentag anlässlich des Geburtstages des Grundgesetzes und da haben wir uns überlegt, alle Ehrenamtlichen aus der Stadt Sandersdorf-Brehna einzuladen, bei kostenfreiem Eintritt, Würstchen und Getränken einfach mal einen schönen Tag miteinander zu verbringen und ja, auch sich mal gegenseitig zu feiern.
1: Und davon gibt es in Sandersdorf-Brehna viele. Ob Sportverein, Kultur oder Feuerwehr, zahlreiche Bürger engagieren sich für das gesellschaftliche Leben. Aber auch kleine Hilfen im Alltag, etwa beim Frühjahrsputz oder im Ort, gehören zum Ehrenamt dazu.
5: Also wir haben schon eine sehr beeindruckende und vielfältige Vereinslandschaft in Sandersdorf-Brehna. Da sind ein Drittel unserer Bürgerinnen und Bürger sind in Vereinen Mitglieder. Und darüber hinaus gibt es welche, die sich natürlich auch noch ohne Verein engagieren, sei es beim Frühjahrsputz oder mal irgendwo was sauber machen oder mal aushelfen. Und genau um die geht es.
1: Gerade in kleineren Städten und Gemeinden ist ehrenamtliches Engagement oft unverzichtbar. Viele Veranstaltungen, Projekte oder Hilfsangebote wären ohne fleißige Helfer kaum möglich. Gleichzeitig stärkt gemeinsames Engagement auch den Zusammenhalt vor Ort.
5: Das ist wichtig für unsere Gesellschaft und auch für die Demokratie, dass jeder sich so ein bisschen beteiligt, weil man bekommt dafür auch viel zurück.
1: Ein Nachmittag voller Wertschätzung, also für Menschen, die meist im Hintergrund wirken, aber das Leben in Sandersdorf-Brehna entscheidend mitgestalten.
0: Der Obsthof Zwicker in Jessen ist ein Familienbetrieb mit langer Geschichte und einem breiten Angebot. Auf rund 45 Hektar werden Obst und Gemüse angebaut, verarbeitet und direkt vermarktet. Bei einem Firmenbesuch informierte sich Landrat Christian Tölsch am Mittwoch, den 13. Mai, über die Entwicklung des Unternehmens, aktuelle Herausforderungen und die Zukunftspläne des Betriebs. Vor Ort kamen die Gäste mit Familie Zwicker ins Gespräch. Dabei ging es unter anderem um den Obstanbau in der Region, die Direktvermarktung, die Fachkräftesituation, Bildungsangebote für Kinder und Jugendliche sowie die Verbindung von Landwirtschaft, Tourismus und regionaler Wertschöpfung. Betriebe wie der Obsthof Zwicker zeigen, wie viel Unternehmergeist, Familienzusammenhalt und regionale Identität in unserem Landkreis stecken. Hier wird nicht nur Obst angebaut, sondern auch Wissen vermittelt, Tourismus ermöglicht und ein Stück Heimat erlebbar gemacht, sagte Wittenbergs Landrat Christian Tiltsch. Am Tag des Grundgesetzes setzte das Bündnis Wittenberg weltoffen auf Begegnung statt gesellschaftlicher Spaltung. Mit einem gemeinsamen Dinner für Demokratie auf dem Marktplatz sollten Austausch, Vielfalt und Zusammenhalt sichtbar werden.
1: Auf dem Wittenberger Marktplatz wurde vergangenes Wochenende nicht nur gemeinsam gegessen, sondern auch diskutiert, zugehört und ein Zeichen gesetzt. Anlass ist der Tag des Grundgesetzes. Das Bündnis Wittenberg weltoffen hat erneut zum Dinner für Demokratie eingeladen.
6: Heute veranstalten wir das zweite Mal in Wittenberg ein Dinner für Demokratie. Also als Gegenpol zu diesem Rechtsruck und zu dem ganzen Schimpfen und Ärgern und der Meckerkultur wollen wir ein Zeichen setzen, dass Wittenberg vielfältig ist, dass es offen ist, dass es bunt ist, solidarisch und dass wir jeden Menschen willkommen heißen, der da ist, egal woher und wie und was. Also so ein bisschen an Anlehnung an die Verfassung. Heute ist ja auch Tag des Grundgesetzes, deswegen passt es mit dem Datum ganz gut zusammen. Wollen wir Menschen einfach herzlich einladen zu partizipieren, zu sehen, es gibt Leute, die ticken wie Sie, es gibt hier eine Zivilgesellschaft und zu der können Sie gerne dazukommen.
1: Von 17 bis 20 Uhr verwandelte sich dafür der Marktplatz in eine große Picknickfläche. Das Prinzip, jeder bringt etwas mit, Geschirr, Essen oder Getränke und teilt mit anderen Gästen. Wer spontan vorbeikommt, ist trotzdem willkommen.
6: Angemeldet war es ja als diese Mitbring-Dinner-Veranstaltung. Wir stellen Getränke und die Location und jeder bringt was mit, was er so gerne mag und auch gerne teilt, in einer Menge, dass Teilen auch möglich ist. Wir bauen das als Buffet auf dieses Jahr. Und man kann sich nehmen und wer einfach so als Laufkundschaft vorbeikommt oder keine Möglichkeit, keine Zeit hatte, was mitzubringen, wird auch versorgt, ist gar kein Problem.
1: Im Mittelpunkt dabei steht vor allem das Gespräch. Das Bündnis möchte Menschen zusammenbringen, die sich im Alltag vielleicht nie begegnen würden. Unterstützt wird der Abend außerdem musikalisch, unter anderem von Schülern eines Wittenberger Gymnasiums.
6: Das ist das Oberste, dass man einfach niederschwellig zusammensetzt und miteinander ins Gespräch kommen kann. Wir haben so Menükarten gemacht mit so Fragen ein bisschen, falls man sich nicht kennt und nicht weiß, wie man so anfangen soll, dass man so ein bisschen über Wittenberg oder sein Gefühl hier, seine Wünsche für die Zukunft, Ängste, Sorgen, Nöte ins Gespräch kommen kann.
1: Bereits im vergangenen Jahr war die Veranstaltung gut besucht. Daran möchte das Bündnis nun anknüpfen und erneut zeigen, dass Demokratie vor allem vom Austausch lebt.
6: Beim ersten Mal waren ungefähr so 80 Personen da und auch 60 angemeldet, also sozusagen ein Viertel noch zufällig irgendwie, die es ohne Anmeldung gesehen oder entschieden haben. Und diesmal haben wir für ein bisschen mehr Leute geplant, weil wir dachten, das Konzept gibt es nun schon, man kennt es und die es gut fanden, kommen bestimmt ein zweites Mal. Und es gab wieder diese Anmeldemöglichkeit. Da weiß ich jetzt aber nicht, wie viele sich angemeldet haben. Aber ich weiß von ganz vielen Leuten, die durch die Werbung, die wir gemacht haben, schon Interesse bekundet haben. Nicht die ganzen 3 Stunden, weil noch andere Sachen sind gerade parallel dazu, aber eine Zeit lang mitzukommen. Also ich hoffe, dass rege besucht wird wieder.
1: Das Dinner für Demokratie ist Teil der Initiative Wittenberg weltoffen und soll auch künftig Menschen in der Stadt zusammenbringen, offen, vielfältig und gemeinsam am Tisch.
0: Und dann noch diese Meldung. Auf einen mit Granitpflastersteinen beladenen Container hatten es Unbekannte im Zeitraum zwischen dem 23. Mai und dem 26. Mai abgesehen. Der Container mitsamt seiner Ladung wurde von einem umfriedeten Grundstück in Bitterfeld am Bad entwendet. Der Stehlschaden wurde mit ca. 500 Euro beziffert. Damit sind wir am Ende unserer Donnerstagsausgabe der RBB Aktuellen Nachrichten. Schauen jetzt noch auf das Wetter und im Anschluss auf die Meldungen aus Dessau-Roßlau. Am Freitag ab 18 Uhr melden wir uns dann mit aktuellen Nachrichten wieder. Bis dahin, machen Sie es gut und auf Wiedersehen.
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1: Morgen liegen die Temperaturen zwischen 9 und 26 Grad. Der Morgen beginnt noch angenehm kühl, doch im Laufe des Tages steigern die Temperaturen deutlich an und sorgen für frühsommerliche Verhältnisse. Am Himmel zeigen sich nur vereinzelte Wolken, sodass die Sonne über weite Strecken des Tages scheint. Dazu weht ein schwacher bis mäßiger Wind mit Geschwindigkeiten zwischen 12 und 35 km/h, wodurch das Wetter insgesamt freundlich und angenehm bleibt.
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0: Die Würde des Menschen ist unantastbar. Sie zu achten und zu schützen ist Verpflichtung aller staatlichen Gewalt. So lautet Artikel 1 Absatz 1 des Grundgesetzes. Wahrscheinlich eine der bekanntesten Textzeilen in ganz Deutschland und doch nur einer von insgesamt 146 Artikeln. Seit dem 23. Mai 1949 gibt es das Grundgesetz in der Bundesrepublik. Genau 77 Jahre später erinnerte man in Dessau-Roßlau an die wichtige Grundlage unserer Demokratie und lud zu einer festlichen Mitmachaktion auf den Marktplatz von 13 bis 18 Uhr ein.
1: Wir haben zum 77. Geburtstag des Grundgesetzes eingeladen. Wir feiern das hier in Dessau-Roßlau gemeinsam auf dem Marktplatz. Wollten eine möglichst große Menge an Akteuren hier auffahren. Und ich finde auch, das ist uns gelungen. Wir haben demokratische Parteien hier vor Ort. Wir haben den CSD hier vor Ort. Die Gewerkschaften sind da. Es ist eigentlich eine sehr, sehr schöne, ja, sehr, sehr schöne Community, die sich hier zusammengefunden hat.
0: Die Veranstaltung wurde mit der Unterstützung des Stadtfrauenrates, von Dero Moves, der Gemeinde Peter und Paul, dem Landesnetzwerk Migrantenorganisationen, der Projektschmiede Dessau, der Stadt Dessau-Roßlau, dem Netzwerk Gelebte Demokratie, der Hochschule Anhalt sowie weiteren Engagierten und Partnern durchgeführt. Sie alle kamen zusammen, um die Bedeutung unserer Demokratie an diesem Tag zu unterstreichen.
1: Unsere Demokratie ist so ziemlich das Wichtigste und Beschützenswerteste, was wir haben hier bei uns in Deutschland und auch in anderen Ländern ist das so natürlich. Aktuell wird es immer schwieriger, ganz klar. Es gibt Bestrebungen, Demokratie abzuschaffen beziehungsweise so viel wie möglich von dem, was wir an unserer Demokratie lieben, die Freiheit, die Meinungsfreiheit und so weiter abzuschaffen, das immer weiter einzuengen und deshalb ist so ein Fest auch für mich eine Möglichkeit, ein Zeichen zu setzen, dass ja, es halt auch viele Menschen gibt, die Demokratie tragen, die sich in der Demokratie wohlfühlen und das andere nicht wollen.
0: Bei der Geburtstagsfeier des Grundgesetzes gab es eine Sprühkreideaktion, eine Freiraumausstellung zum Anschauen und Mitreden, eine Plaudercouch, um mit Engagierten aus der Stadt ins Gespräch zu kommen, ein Wissensquiz zum Grundgesetz, einen Stadtspaziergang mit migrantischen Perspektiven und noch einiges mehr. Der Anlass für die vielfältige Mitmachaktion auf dem Marktplatz war der von Bundespräsident Frank-Walter Steinmeier erstmals ausgerufene deutschlandweite Ehrentag am 23. Mai. In Dessau wurde das ehrenamtliche Engagement aber auch schon unter der Woche in den Vordergrund gerückt. Am 19. Mai hat die Freiwilligenagentur Rat und Tat, dein Zentrum für Ehrenamt, ihr erstes Ehrenamts-Speed-Dating veranstaltet. 12 Vereine aus Dessau-Roßlau stellten sich vor und versuchten, die Teilnehmer des Speed-Datings für sich zu begeistern. Und das mit Erfolg. Das Event kam sehr gut an.
2: Ich nehme ganz viele tolle Eindrücke von netten Dessauer Menschen mit. Es war noch ein bisschen Luft nach oben. Aber leider fing es auch an zu tröpfeln und dann zu schütten. Aber jetzt ist die Sonne wieder da. Es war eine ganz tolle Veranstaltung. Ich bin froh, hier gewesen zu sein und freue mich auf viele nette Helfer.
3: Es war ein total cooler Nachmittag, auch wenn das Wetter jetzt nicht so toll war wie jetzt gerade. Man hat gesehen, wie viele Initiativen es in Dessau einfach gibt, wie viele Möglichkeiten man hat, sich einzubringen. Und wir haben auch ein paar coole Leute kennengelernt und hoffen, dass die einen oder anderen davon auch demnächst bei uns im Werkstattcafé vorbeikommen.
0: Noch bis zum 31. Mai werden nun in ganz Deutschland Aktionen anlässlich des Ehrentags und des Geburtstags des Grundgesetzes veranstaltet. Auch in Dessau-Roßlau und der Region sind noch verschiedene Veranstaltungen geplant.
4: Am Pfingstsonntag strahlte die Sonne und die warmen Temperaturen luden zum Baden ein. Wer sich abkühlen wollte oder einen entspannten Nachmittag verbringen wollte, war in Mainsdorf richtig. Am 24. Mai lud der Sport- und Traditionsverein Mainsdorf zum traditionellen Pfingstgelage im Schwimmbad Mainsdorf ein. Für die Besucher wurde ein abwechslungsreiches Programm geboten. Von Musik und Tanz über eine Tombola bis hin zu Kinderschminken war für Groß und Klein etwas dabei.
5: Im Grunde genommen wieder ganz viele tolle Sachen. Also wir haben jetzt zurzeit die Elbetaler Blasmusikanten, haben dann am Nachmittag mehrere Tanzgruppen, angefangen von den Buratinos Tanzflöhen, von der Dance Crew der Grundschule Mainzdorf, von den Rosseflöhen des RKC, des Rosslauer Karneval Club am Nachmittag, bis zu einer riesen Pfingstparty am Abend. Wir haben eine Tombola, wo es wirklich super Preise zu gewinnen gibt. Hauptpreis ist eine Bank, wiegt ungefähr 400 Kilo. Also die kann niemand alleine bewegen. Die wird uns seit vielen Jahren von Olaf Krüger gesponsert, aus NATO. Gesponsert, wie gesagt, ja.
4: Für die Mainzdorfer hat das Schwimmbad einen ganz besonderen Stellenwert. Den ganzen Badbetrieb sowie auch das Pfingstgelage wird von ehrenamtlichen Mitarbeitern organisiert und durchgeführt.
5: Der Verein betreibt dieses Schwimmbad auch seit 1995. Alles ehrenamtlich als Eigentümer, rechtmäßiger Eigentümer, inklusive der Gaststätte, die wir seit vielen Jahren verpachtet haben. Und versuchen jedes Jahr mit dieser Veranstaltung, also diesem Pfingstgelage, nennt sich wirklich Mainzer Pfingstgelage, die Kassen des Vereins zu füllen, um letztendlich Lohn, Chemie für die Becken und Energie für die Umwälzung zahlen zu können. Ja, das ist eine ganz schwierige Sache. Wir bekommen ja von außen keine Förderung. Also der Verein hält das am Leben. Wir haben eine eigene Wasseraufbereitung. Also wir fördern aus Brunnen Wasser, das wird aufbereitet. Und wir speisen faktisch dann selbst aufbereitetes Trinkwasser, Klammern Brunnenwasser, ein in die Becken. Dann erfolgt eine Umwälzung täglich. Wir müssen im Grunde genommen 4 Kubikmeter jede Stunde Frischwasser zuführen durch Verdunstung, Verpressung durch undichte Wände. Und wir haben einen hohen Kostenfaktor, die Beckenchemie, die notwendig ist, einfach um die Wasserqualität zu gewährleisten. Wir werden von der Hygiene der Stadt Dessau-Roßlau überwacht, also auch das ist absolut gegeben. Und nur wenn die Freigabe von der Hygiene erfolgt, können wir auch aufmachen. Und das ist in dieser Woche erfolgt, also von daher kann man sehen. Und wir haben, wenn man reinschaut in die Becken, eine unwahrscheinlich hohe Wasserqualität.
4: Auch in diesem Jahr war für das leibliche Wohl bestens gesorgt. Die Gäste konnten aus einer großen Auswahl an Kuchen und süßem Gebäck wählen, das von zahlreichen engagierten Helfern vorbereitet wurde. Bereits einen Tag vor dem Pfingstgelage veranstaltete der Verein das 20. Beachvolleyballturnier und konnte sich dabei sogar über einige sportliche Erfolge freuen.
5: Genau, also das Beachvolleyballturnier ist eigentlich auch eine Tradition, die jetzt seit 2004 durchgeführt wird. Der Vorläufer war ein Handballturnier. Bedauerlicherweise wurden die Handballspieler immer älter, der Nachwuchs fehlte und für den Beachvolleyball ist der Nachwuchs da. Wir haben auch eine wunderschöne Beachvolleyballanlage hier im Schwimmbad, auch alles von freiwilligen Helfern erbaut. Und ich denke mal, gestern waren 5 Mannschaften dabei. Gewonnen hat zufälligerweise der Sport- und Traditionsverein Mainzdorf. Ja, aber es war eine wunderschöne Auftaktveranstaltung.
4: Bei bestem Wetter zog der Sport- und Traditionsverein auch dieses Jahr zu Pfingsten wieder zahlreiche Besucher nach Mainzdorf. Nach dem gemütlichen Nachmittag ging es weiter mit der großen Pfingstparty am Abend.

0: Schön, dass Sie mit dabei sind und damit herzlich willkommen an diesem Donnerstag zu den RBB Aktuellen Nachrichten. Der Landkreis Anhalt-Bitterfeld sucht erneut die innovativsten Unternehmen der Region. Am vergangenen Mittwoch fiel bei der Miltitz Aromatics GmbH in Bitterfeld-Wolfen der Startschuss für den Innovationspreis Anhalt-Bitterfeld 2026.
1: Innovative Ideen sichtbar machen und Unternehmen aus der Region stärken. Darum geht es beim Innovationspreis Anhalt-Bitterfeld 2026. Am Mittwoch fiel bei der Miltitz Aromatics GmbH in Bitterfeld-Wolfen der offizielle Startschuss für den Wettbewerb. Gemeinsam mit Unternehmen, Jurymitgliedern und früheren Preisträgern stellte der Landkreis die neue Wettbewerbsrunde vor. Bereits zum 12. Mal wird der Preis vergeben. Gesucht werden dabei besondere Innovationen made in Anhalt-Bitterfeld. Von neuen Produkten bis hin zu modernen Verfahren oder Dienstleistungen.
2: Heute fand die Auftaktveranstaltung für den mittlerweile 12. Innovationspreis des Landkreises Anhalt-Bitterfeld gemeinsam mit der EWG statt. Und der Innovationspreis beinhaltet ja eigentlich schon der Name. Wir suchen innovative Unternehmen, die, ich sag mal, eine kleine Pilotanlage vielleicht auf die Beine gestellt haben, die quasi der Leuchtturm der Wirtschaft im Bereich Anhalt-Bitterfeld sind. Und wir freuen uns bis Mitte August über möglichst viele, viele, viele Bewerbungen, dass wir dann auch im November ein breites Spektrum an Auswahlmöglichkeiten haben und tatsächlich das innovativste Unternehmen im Landkreis Anhalt-Bitterfeld küren können.
1: Teilnehmen können Unternehmen aus dem Landkreis Anhalt-Bitterfeld unabhängig von der Branche. Gesucht werden Produkt-, Verfahrens-, Dienstleistungs- oder Geschäftsinnovationen. Auch kleinere Prozessverbesserungen oder neue Kooperationsmodelle sind ausdrücklich erwünscht. Die Projekte sollen etwa die Marktposition stärken, Kosten- oder Umweltbelastungen senken oder Arbeitsplätze schaffen bzw. sichern.
3: Die kann man bei uns auf der Internetseite finden. ewg-anhalt-bitterfeld.de sind ab heute die Bewerbungsunterlagen freigeschaltet, so dass man dann auch die runterladen kann und die bei uns einschicken darf. Wir haben 4 Preise. Wir haben auch Preisstifter natürlich, die uns das Geld zur Verfügung stellen. Der Hauptpreis ist der Preis der Kreissparkasse Anhalt-Bitterfeld und des Landkreises Anhalt-Bitterfeld, dotiert mit 5.000 Euro. Und dann 3 Sonderpreise, dotiert mit jeweils 1.000 Euro von der IHK Halle-Dessau sowie von der Chemiepark GmbH und von Unite.
1: Unter dem Motto Innovation ist Veränderung bekommt der Wettbewerb in diesem Jahr auch ein neues Erscheinungsbild. Präsentiert wurde erstmals eine neue Statuette, entworfen von Existenzgründerin Mareike Krüger und mit einem innovativen Verfahren von Christian Riedel produziert. Die sogenannte Möbius-Schleife steht symbolisch für Dynamik, Veränderung und den permanenten Innovationsprozess in Unternehmen.
3: Also wir haben eine neue Statuette. Es ist nicht mehr der Rainer Le Mong Innovationspreis. Es ist jetzt der Innovationspreis des Landkreises Anhalt-Bitterfeld. Und da haben wir ein neues Design entwickelt, angelehnt auch an das Design des Gründerpreises im letzten Jahr. Und wir haben eine neue Statuette entworfen. Das ist die Möbius-Schleife, also eine Endlosschleife, die auch so einen Innovationsprozess darstellen soll. Also dieser Zusammenhang von Dingen und auch diese permanente Innovation, die wir in der heutigen Zeit unbedingt brauchen, um auch die Unternehmen hier wirtschaftlich stark darstellen zu lassen.
1: Seit dem ersten Wettbewerb im Jahr 2002 wurden bereits 209 Wettbewerbsbeiträge bewertet und 53 Innovationen ausgezeichnet. Insgesamt flossen mehr als 114.000 Euro Preisgeld an Unternehmen und Entwickler aus der Region. Wie erfolgreich eine ausgezeichnete Innovation sein kann, zeigt Gastgeber Miltitz Aromatics. Das Unternehmen gewann beim letzten Wettbewerb 2023 den Preis des Landrates und der Kreissparkasse Anhalt-Bitterfeld.
4: Wir haben sowohl die Innovationen, die wir vorhatten, haben wir umgesetzt, technologisch, auch technisch, haben das Geld in die Hand genommen, sind großzügig vom Land gefördert worden dafür auch. Und die Anlage steht jetzt, hat einige Kopfzerbrechen bereitet beim Bau. Sie produziert und hat eigentlich die Erwartungen auch erfüllt.
1: Für Geschäftsführer Stefan Müller ist der Innovationspreis deshalb auch eine Chance, die Leistungsfähigkeit regionaler Unternehmen sichtbarer zu machen.
4: Ich glaube, das lohnt sich für jeden, weil so ein Innovationswettbewerb ist immer so ein Ansporn, sich nach außen zu präsentieren. Es ist ein Ansporn, auch zu zeigen, dass man doch eine ganze Menge mehr kann, als man mitunter hier in dem Landstrich lebt. Ne? Man ist da immer ein bisschen zurückhaltend. Wir sind innovativ, wir sind halt von der Struktur klein und mittelständig und wir müssen halt dann trotzdem nach außen gehen und das zeigen, dass wir was können. Und das haben wir gemacht und sind damit auch recht erfolgreich.
1: Bewerbungen für den Innovationspreis Anhalt Bitterfeld 2026 sind noch bis zum 10. August möglich. Die Preisverleihung findet am 17. November statt.
0: Am 9. Mai 2026 fiel der Startschuss für die Renovierungsarbeiten im Jugendclub Drohndorf in Aschersleben. Gemeinsam packten Landjugendpflege, der Heimatverein Drohndorf, die Freiwillige Feuerwehr Drohndorf sowie zahlreiche engagierte Helfer aus der Ortschaft tatkräftig mit an. Im Mittelpunkt der Arbeiten standen die Räume Küche, Flur und WC, die mit viel Einsatz und Teamgeist verschönert und modernisiert wurden. Dank der großartigen Unterstützung aus der Ortschaft selbst konnte der Jugendclub innerhalb kürzester Zeit in neuem Glanz erstrahlen. Besonders erfreulich war die starke Beteiligung von Kindern, Jugendlichen und Familien. Die gelungene Gemeinschaftsaktion zeigt einmal mehr, was durch Zusammenhalt und ehrenamtliches Engagement in der Ortschaft möglich ist. Vorgestellt werden soll das Renovierungsergebnis zum Sommerfest und zwar am 20. Juni von 14 bis 18 Uhr. Im Volksbad Rotsch wurden diejenigen gefeiert, die sich freiwillig für andere einsetzen. Beim Ehrentag der Stadt Sandersdorf-Brehna standen Engagement, Zusammenhalt und Anerkennung im Mittelpunkt.
1: Ehrenamt hat viele Gesichter und genau diese Vielfalt wurde am vergangenen Wochenende im Volksbad Rotsch gefeiert. Anlass war der Ehrentag 2026, organisiert von der Stadt Sandersdorf-Brehna passend zum Geburtstag des Grundgesetzes. Eingeladen waren Menschen, die sich freiwillig für andere einsetzen. Als kleines Dankeschön gab es freien Eintritt, Essen und Getränke, vor allem aber Zeit für Begegnungen und Anerkennung.
5: Wir feiern hier heute den Ehrentag anlässlich des Geburtstages des Grundgesetzes und da haben wir uns überlegt, alle Ehrenamtlichen aus der Stadt Sandersdorf-Brehna einzuladen, bei kostenfreiem Eintritt, Würstchen und Getränken einfach mal einen schönen Tag miteinander zu verbringen und ja, auch sich mal gegenseitig zu feiern.
1: Und davon gibt es in Sandersdorf-Brehna viele. Ob Sportverein, Kultur oder Feuerwehr, zahlreiche Bürger engagieren sich für das gesellschaftliche Leben. Aber auch kleine Hilfen im Alltag, etwa beim Frühjahrsputz oder im Ort, gehören zum Ehrenamt dazu.
5: Also wir haben schon eine sehr beeindruckende und vielfältige Vereinslandschaft in Sandersdorf-Brehna. Da sind ein Drittel unserer Bürgerinnen und Bürger sind in Vereinen Mitglieder. Und darüber hinaus gibt es welche, die sich natürlich auch noch ohne Verein engagieren, sei es beim Frühjahrsputz oder mal irgendwo was sauberer machen oder mal aushelfen. Und genau um die geht es.
1: Gerade in kleineren Städten und Gemeinden ist ehrenamtliches Engagement oft unverzichtbar. Viele Veranstaltungen, Projekte oder Hilfsangebote wären ohne fleißige Helfer kaum möglich. Gleichzeitig stärkt gemeinsames Engagement auch den Zusammenhalt vor Ort.
5: Das ist wichtig für unsere Gesellschaft und auch für die Demokratie, dass jeder sich so ein bisschen beteiligt, weil man bekommt dafür auch viel zurück.
1: Ein Nachmittag voller Wertschätzung, also für Menschen, die meist im Hintergrund wirken, aber das Leben in Sandersdorf-Brehna entscheidend mitgestalten.
0: Der Obsthof Zwicker in Jessen ist ein Familienbetrieb mit langer Geschichte und einem breiten Angebot. Auf rund 45 Hektar werden Obst und Gemüse angebaut, verarbeitet und direkt vermarktet. Bei einem Firmenbesuch informierte sich Landrat Christian Tölsch am Mittwoch, den 13. Mai, über die Entwicklung des Unternehmens, aktuelle Herausforderungen und die Zukunftspläne des Betriebs. Vor Ort kamen die Gäste mit Familie Zwicker ins Gespräch. Dabei ging es unter anderem um den Obstanbau in der Region, die Direktvermarktung, die Fachkräftesituation, Bildungsangebote für Kinder und Jugendliche sowie die Verbindung von Landwirtschaft, Tourismus und regionaler Wertschöpfung. Betriebe wie der Obsthof Zwickert zeigen, wie viel Unternehmergeist, Familienzusammenhalt und regionale Identität in unserem Landkreis stecken. Hier wird nicht nur Obst angebaut, sondern auch Wissen vermittelt, Tourismus ermöglicht und ein Stück Heimat erlebbar gemacht, sagte Wittenbergs Landrat Christian Tiltsch. Am Tag des Grundgesetzes setzte das Bündnis Wittenberg weltoffen auf Begegnung statt gesellschaftlicher Spaltung. Mit einem gemeinsamen Dinner für Demokratie auf dem Marktplatz sollten Austausch, Vielfalt und Zusammenhalt sichtbar werden.
1: Auf dem Wittenberger Marktplatz wurde vergangenes Wochenende nicht nur gemeinsam gegessen, sondern auch diskutiert, zugehört und ein Zeichen gesetzt. Anlass ist der Tag des Grundgesetzes. Das Bündnis Wittenberg weltoffen hat erneut zum Dinner für Demokratie eingeladen.
6: Heute veranstalten wir das zweite Mal in Wittenberg ein Dinner für Demokratie. Also als Gegenpol zu diesem Rechtsruck und zu dem ganzen Schimpfen und Ärgern und der Meckerkultur wollen wir ein Zeichen setzen, dass Wittenberg vielfältig ist, dass es offen ist, dass es bunt ist, solidarisch und dass wir jeden Menschen willkommen heißen, der da ist, egal woher und wie und was. Also so ein bisschen an Anlehnung an die Verfassung. Heute ist ja auch Tag des Grundgesetzes, deswegen passt es mit dem Datum ganz gut zusammen. Wollen wir Menschen einfach herzlich einladen zu partizipieren, zu sehen, es gibt Leute, die ticken wie Sie, es gibt hier eine Zivilgesellschaft und zu der können Sie gerne dazukommen.
1: Von 17 bis 20 Uhr verwandelte sich dafür der Marktplatz in eine große Picknickfläche. Das Prinzip, jeder bringt etwas mit, Geschirr, Essen oder Getränke und teilt mit anderen Gästen. Wer spontan vorbeikommt, ist trotzdem willkommen.
6: Angemeldet war es ja als diese Mitbring-Dinner-Veranstaltung. Wir stellen Getränke und die Location und jeder bringt was mit, was er so gerne mag und auch gerne teilt, in einer Menge, dass Teilen auch möglich ist. Wir bauen es als Buffet auf dieses Jahr. Und man kann sich nehmen und wer einfach so als Laufkundschaft vorbeikommt oder keine Möglichkeit, keine Zeit hatte, was mitzubringen, wird auch versorgt, ist gar kein Problem.
1: Im Mittelpunkt dabei steht vor allem das Gespräch. Das Bündnis möchte Menschen zusammenbringen, die sich im Alltag vielleicht nie begegnen würden. Unterstützt wird der Abend außerdem musikalisch, unter anderem von Schülern eines Wittenberger Gymnasiums.
6: Das ist das Oberste, dass man einfach niederschwellig zusammensetzt und miteinander ins Gespräch kommen kann. Wir haben so Menükarten gemacht mit so Fragen ein bisschen, falls man sich nicht kennt und nicht weiß, wie man so anfangen soll, dass man so ein bisschen über Wittenberg oder sein Gefühl hier, seine Wünsche für die Zukunft, Ängste, Sorgen, Nöte ins Gespräch kommen kann.
1: Bereits im vergangenen Jahr war die Veranstaltung gut besucht. Daran möchte das Bündnis nun anknüpfen und erneut zeigen, dass Demokratie vor allem vom Austausch lebt.
6: Beim ersten Mal waren ungefähr so 80 Personen da und auch 60 angemeldet, also sozusagen ein Viertel noch zufällig irgendwie, die es ohne Anmeldung gesehen oder entschieden haben. Und diesmal haben wir für ein bisschen mehr Leute geplant, weil wir dachten, das Konzept gibt es nun schon, man kennt es und die es gut fanden, kommen bestimmt ein zweites Mal. Und es gab wieder diese Anmeldemöglichkeit. Da weiß ich jetzt aber nicht, wie viele sich angemeldet haben. Aber ich weiß von ganz vielen Leuten, die durch die Werbung, die wir gemacht haben, schon Interesse bekundet haben. Nicht die ganzen 3 Stunden, weil noch andere.

0: Na, mitsamt seiner Ladung wurde von einem umfriedeten Grundstück in Bitterfeld am Bad entwendet. Der Stehlschaden wurde mit ca. 500 Euro beziffert. Damit sind wir am Ende unserer Donnerstagsausgabe der RBB Aktuellen Nachrichten. Schauen jetzt noch auf das Wetter und im Anschluss auf die Meldungen aus Dessau-Roßlau. Am Freitag ab 18 Uhr melden wir uns dann mit aktuellen Nachrichten wieder. Bis dahin, machen Sie es gut und auf Wiedersehen.
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6: Morgen liegen die Temperaturen zwischen 9 und 26 Grad. Der Morgen beginnt noch angenehm kühl, doch im Laufe des Tages steigern die Temperaturen deutlich an und sorgen für frühsommerliche Verhältnisse. Am Himmel zeigen sich noch vereinzelte Wolken, sodass die Sonne über weite Strecken des Tages scheint. Dazu weht ein schwacher bis mäßiger Wind mit Geschwindigkeiten zwischen 12 und 35 km/h, wodurch das Wetter insgesamt freundlich und angenehm bleibt.
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0: Die Würde des Menschen ist unantastbar. Sie zu achten und zu schützen ist Verpflichtung aller staatlichen Gewalt. So lautet Artikel 1 Absatz 1 des Grundgesetzes. Wahrscheinlich eine der bekanntesten Textzeilen in ganz Deutschland und doch nur einer von insgesamt 146 Artikeln. Seit dem 23. Mai 1949 gibt es das Grundgesetz in der Bundesrepublik. Genau 77 Jahre später erinnerte man in Dessau-Roßlau an die wichtige Grundlage unserer Demokratie und lud zu einer festlichen Mitmachaktion auf den Marktplatz von 13 bis 18 Uhr ein.
1: Wir haben zum 77. Geburtstag des Grundgesetzes eingeladen. Wir feiern das hier in Dessau-Roßlau gemeinsam auf dem Marktplatz. Wollten eine möglichst große Menge an Akteuren hier auffahren. Und ich finde auch, das ist uns gelungen. Wir haben demokratische Parteien hier vor Ort. Wir haben den CSD hier vor Ort. Die Gewerkschaften sind da. Es ist eigentlich eine sehr, sehr schöne, ja, sehr, sehr schöne Community, die sich hier zusammengefunden hat.
0: Die Veranstaltung wurde mit der Unterstützung des Stadtfrauenrates, von Dero Moves, der Gemeinde Peter und Paul, dem Landesnetzwerk Migrantenorganisationen, der Projektschmiede Dessau, der Stadt Dessau-Roßlau, dem Netzwerk Gelebte Demokratie, der Hochschule Anhalt sowie weiteren Engagierten und Partnern durchgeführt. Sie alle kamen zusammen, um die Bedeutung unserer Demokratie an diesem Tag zu unterstreichen.
1: Unsere Demokratie ist so ziemlich das Wichtigste und Beschützenswerteste, was wir haben hier bei uns in Deutschland. Und auch in anderen Ländern ist das so natürlich. Aktuell wird es immer schwieriger, ganz klar. Es gibt Bestrebungen, Demokratie abzuschaffen, beziehungsweise so viel wie möglich von dem, was wir an unserer Demokratie lieben, die Freiheit, die Meinungsfreiheit und so weiter abzuschaffen, das immer weiter einzuengen. Und deshalb ist so ein Fest auch für mich eine Möglichkeit, ein Zeichen zu setzen, dass ja, es halt auch viele Menschen gibt, die Demokratie tragen, die sich in der Demokratie wohlfühlen und das andere nicht wollen.
0: Bei der Geburtstagsfeier des Grundgesetzes gab es eine Sprühkreideaktion, eine Freiraumausstellung zum Anschauen und Mitreden, eine Plaudercouch, um mit Engagierten aus der Stadt ins Gespräch zu kommen, ein Wissensquiz zum Grundgesetz, einen Stadtspaziergang mit migrantischen Perspektiven und noch einiges mehr. Der Anlass für die vielfältige Mitmachaktion auf dem Marktplatz war der von Bundespräsident Frank-Walter Steinmeier erstmals ausgerufene deutschlandweite Ehrentag am 23. Mai. In Dessau wurde das ehrenamtliche Engagement aber auch schon unter der Woche in den Vordergrund gerückt. Am 19. Mai hat die Freiwilligenagentur Rat und Tat, dein Zentrum für Ehrenamt, ihr erstes Ehrenamt-Speed-Dating veranstaltet. 12 Vereine aus Dessau-Roßlau stellten sich vor und versuchten, die Teilnehmer des Speed-Datings für sich zu begeistern. Und das mit Erfolg. Das Event kam sehr gut an.
2: Ich nehme ganz viele tolle Eindrücke von netten Dessauer Menschen mit. Es war noch ein bisschen Luft nach oben. Aber leider fing es auch an zu tröpfeln und dann zu schütten. Aber jetzt ist die Sonne wieder da. Es war eine ganz tolle Veranstaltung. Ich bin froh, hier gewesen zu sein und freue mich auf viele nette Helfer.
3: Es war ein total cooler Nachmittag, auch wenn das Wetter jetzt nicht so toll war wie jetzt gerade. Man hat gesehen, wie viele Initiativen es in Dessau einfach gibt, wie viele Möglichkeiten man hat, sich einzubringen. Und wir haben auch ein paar coole Leute kennengelernt und hoffen, dass die ein oder anderen davon auch demnächst bei uns im Werkstattcafé vorbeikommen.
0: Noch bis zum 31. Mai werden nun in ganz Deutschland Aktionen anlässlich des Ehrentags und des Geburtstags des Grundgesetzes veranstaltet. Auch in Dessau-Roßlau und der Region sind noch verschiedene Veranstaltungen geplant.
4: Am Pfingstsonntag strahlte die Sonne und die warmen Temperaturen luden zum Baden ein. Wer sich abkühlen wollte oder einen entspannten Nachmittag verbringen wollte, war in Mainsdorf richtig. Am 24. Mai lud der Sport- und Traditionsverein Mainsdorf zum traditionellen Pfingstgelage im Schwimmbad Mainsdorf ein. Für die Besucher wurde ein abwechslungsreiches Programm geboten. Von Musik und Tanz über eine Tombola bis hin zu Kinderschminken war für Groß und Klein etwas dabei.
5: Im Grunde genommen wieder ganz viele tolle Sachen. Also wir haben jetzt zurzeit die Elbetaler Blasmusikanten, haben dann am Nachmittag mehrere Tanzgruppen, angefangen von den Buratinos Tanzflöhen, von der Dance-Crew der Grundschule Mainzdorf, von den Rosseflöhen des RKC, des Rosslauer Karneval Club am Nachmittag, bis zu einer riesen Pfingstparty am Abend. Wir haben eine Tombola, wo es wirklich super Preise zu gewinnen gibt. Hauptpreis ist eine Bank, wiegt ungefähr 400 Kilo. Also die kann niemand alleine bewegen. Die wird uns seit vielen Jahren von Olaf Krüger gesponsert, aus NATO. Gesponsert, wie gesagt, ja.
4: Für die Mainzdorfer hat das Schwimmbad einen ganz besonderen Stellenwert. Den ganzen Badbetrieb sowie auch das Pfingstgelage wird von ehrenamtlichen Mitarbeitern organisiert und durchgeführt.
5: Der Verein betreibt dieses Schwimmbad auch seit 1995. Alles ehrenamtlich als Eigentümer, rechtmäßiger Eigentümer, inklusive der Gaststätte, die wir seit vielen Jahren verpachtet haben. Und versuchen jedes Jahr mit dieser Veranstaltung, also diesem Pfingstgelage, nennt sich wirklich Mainzer Pfingstgelage, die Kassen des Vereins zu füllen, um letztendlich Lohn, Chemie für die Becken und Energie für die Umwälzung zahlen zu können. Ja, das ist eine ganz schwierige Sache. Wir bekommen ja von außen keine Förderung. Also der Verein hält das am Leben. Wir haben eine eigene Wasseraufbereitung. Also wir fördern aus Brunnen Wasser, das wird aufbereitet. Und wir speisen faktisch dann auch selbst aufbereitetes Trinkwasser, Klammern Brunnenwasser, ein in die Becken. Dann erfolgt eine Umwälzung täglich. Wir müssen im Grunde genommen 4 Kubikmeter jede Stunde Frischwasser zuführen durch Verdunstung, Verpressung durch undichte Wände. Und wir haben einen hohen Kostenfaktor, die Beckenchemie, die notwendig ist, einfach um die Wasserqualität zu gewährleisten. Wir werden von der Hygiene der Stadt Dessau-Roßlau überwacht, also auch das ist absolut gegeben. Und nur wenn die Freigabe von der Hygiene erfolgt, können wir auch aufmachen. Und das ist in dieser Woche erfolgt, also von daher kann man sehen. Und wir haben, wenn man reinschaut in die Becken, eine unwahrscheinlich hohe Wasserqualität.
4: Auch in diesem Jahr war für das leibliche Wohl bestens gesorgt. Die Gäste konnten aus einer großen Auswahl an Kuchen und süßem Gebäck wählen, das von zahlreichen engagierten Helfern vorbereitet wurde. Bereits einen Tag vor dem Pfingstgelage veranstaltete der Verein das 20. Beachvolleyballturnier und konnte sich dabei sogar über einige sportliche Erfolge freuen.
5: Genau, also das Beachvolleyballturnier ist eigentlich auch eine Tradition, die jetzt seit 2004 durchgeführt wird. Der Vorläufer war ein Handballturnier. Bedauerlicherweise wurden die Handballspieler immer älter, der Nachwuchs fehlte und für den Beachvolleyball ist der Nachwuchs da. Wir haben auch eine wunderschöne Beachvolleyballanlage hier im Schwimmbad. Auch alles von freiwilligen Helfern erbaut. Und ich denke mal, gestern waren 5 Mannschaften dabei. Gewonnen hat zufälligerweise der Sport- und Traditionsverein Mainzdorf. Ja, aber es war eine wunderschöne Auftaktveranstaltung.
4: Bei bestem Wetter zog der Sport- und Traditionsverein auch dieses Jahr zu Pfingsten wieder zahlreiche Besucher nach Mainzdorf. Nach dem gemütlichen Nachmittag ging es weiter mit der großen Pfingstparty am Abend.

0: Schön, dass Sie mit dabei sind und damit herzlich willkommen an diesem Donnerstag zu den RBB Aktuellnachrichten. Der Landkreis Anhalt-Bitterfeld sucht erneut die innovativsten Unternehmen der Region. Am vergangenen Mittwoch fiel bei der Miltitz Aromatics GmbH in Bitterfeld-Wolfen der Startschuss für den Innovationspreis Anhalt-Bitterfeld 2026.
1: Innovative Ideen sichtbar machen und Unternehmen aus der Region stärken. Darum geht es beim Innovationspreis Anhalt-Bitterfeld 2026. Am Mittwoch fiel bei der Miltitz Aromatics GmbH in Bitterfeld-Wolfen der offizielle Startschuss für den Wettbewerb. Gemeinsam mit Unternehmen, Jurymitgliedern und früheren Preisträgern stellte der Landkreis die neue Wettbewerbsrunde vor. Bereits zum 12. Mal wird der Preis vergeben. Gesucht werden dabei besondere Innovationen made in Anhalt-Bitterfeld. Von neuen Produkten bis hin zu modernen Verfahren oder Dienstleistungen.
2: Heute fand die Auftaktveranstaltung für den mittlerweile 12. Innovationspreis des Landkreises Anhalt-Bitterfeld gemeinsam mit der EWG statt. Und der Innovationspreis beinhaltet ja eigentlich schon der Name. Wir suchen innovative Unternehmen, die, ich sag mal, eine kleine Pilotanlage vielleicht auf die Beine gestellt haben, die quasi der Leuchtturm der Wirtschaft im Bereich Anhalt-Bitterfeld sind. Und wir freuen uns bis Mitte August über möglichst viele, viele, viele Bewerbungen, dass wir dann auch im November ein breites Spektrum an Auswahlmöglichkeiten haben und tatsächlich das innovativste Unternehmen im Landkreis Anhalt-Bitterfeld küren können.
1: Teilnehmen können Unternehmen aus dem Landkreis Anhalt-Bitterfeld unabhängig von der Branche. Gesucht werden Produkt-, Verfahrens-, Dienstleistungs- oder Geschäftsinnovationen. Auch kleinere Prozessverbesserungen oder neue Kooperationsmodelle sind ausdrücklich erwünscht. Die Projekte sollen etwa die Marktposition stärken, Kosten oder Umweltbelastungen senken oder Arbeitsplätze schaffen bzw. sichern.
3: Die kann man bei uns auf der Internetseite finden. ewg-anhalt-bitterfeld.de sind ab heute die Bewerbungsunterlagen freigeschaltet, so dass man dann auch die runterladen kann und die bei uns einschicken darf. Wir haben 4 Preise. Wir haben auch Preisstifter natürlich, die uns das Geld zur Verfügung stellen. Der Hauptpreis ist der Preis der Kreissparkasse Anhalt-Bitterfeld und des Landkreises Anhalt-Bitterfeld, dotiert mit 5.000 Euro. Und dann 3 Sonderpreise, dotiert mit jeweils 1.000 Euro von der IHK Halle-Dessau sowie von der Chemiepark GmbH und von Unite.
1: Unter dem Motto Innovation ist Veränderung bekommt der Wettbewerb in diesem Jahr auch ein neues Erscheinungsbild. Präsentiert wurde erstmals eine neue Statuette, entworfen von Existenzgründerin Mareike Krüger und mit einem innovativen Verfahren von Christian Riedel produziert. Die sogenannte Möbius-Schleife steht symbolisch für Dynamik, Veränderung und den permanenten Innovationsprozess in Unternehmen.
3: Also wir haben eine neue Statuette. Es ist nicht mehr der Rainer Lemong Innovationspreis, es ist jetzt der Innovationspreis des Landkreises Anhalt-Bitterfeld. Und da haben wir ein neues Design entwickelt, angelehnt auch an das Design des Gründerpreises im letzten Jahr. Und wir haben eine neue Statuette entworfen. Das ist die Möbius-Schleife, also eine Endlosschleife, die auch so einen Innovationsprozess darstellen soll. Also dieser Zusammenhang von Dingen und auch diese permanente Innovation, die wir in der heutigen Zeit unbedingt brauchen, um auch die Unternehmen hier wirtschaftlich stark darstellen zu lassen.
1: Seit dem 1.

0: Im Wettbewerb im Jahr 2002 wurden bereits 209 Wettbewerbsbeiträge bewertet und 53 Innovationen ausgezeichnet. Insgesamt flossen mehr als 114.000 Euro Preisgeld an Unternehmen und Entwickler aus der Region. Wie erfolgreich eine ausgezeichnete Innovation sein kann, zeigt Gastgeber Miltitz Aromatics. Das Unternehmen gewann beim letzten Wettbewerb 2023 den Preis des Landrates und der Kreissparkasse Anhalt-Bitterfeld.
1: Wir haben sowohl die Innovationen, die wir vorhatten, haben wir umgesetzt, technologisch, auch technisch, haben das Geld in die Hand genommen, sind großzügig vom Land gefördert worden dafür auch. Und die Anlage steht jetzt, hat einige Kopfzerbrechen bereitet beim Bau. Sie produziert und hat eigentlich die Erwartungen auch erfüllt.
0: Für Geschäftsführer Stefan Müller ist der Innovationspreis deshalb auch eine Chance, die Leistungsfähigkeit regionaler Unternehmen sichtbarer zu machen.
1: Ich glaube, das lohnt sich für jeden, weil so ein Innovationswettbewerb ist immer so ein Ansporn, sich nach außen zu präsentieren. Es ist ein Ansporn, auch zu zeigen, dass man doch eine ganze Menge mehr kann, als man mitunter hier in dem Landstrich lebt. Man ist da immer ein bisschen zurückhaltend. Wir sind innovativ, wir sind halt von der Struktur klein und mittelständig und wir müssen halt dann trotzdem nach außen gehen und das zeigen, dass wir was können. Und das haben wir gemacht und sind damit auch recht erfolgreich.
0: Bewerbungen für den Innovationspreis Anhalt-Bitterfeld 2026 sind noch bis zum 10. August möglich. Die Preisverleihung findet am 17. November statt.
2: Am 9. Mai 2026 fiel der Startschuss für die Renovierungsarbeiten im Jugendclub Drohndorf in Aschersleben. Gemeinsam packten Landjugendpflege, der Heimatverein Drohndorf, die Freiwillige Feuerwehr Drohndorf sowie zahlreiche engagierte Helfer aus der Ortschaft tatkräftig mit an. Im Mittelpunkt der Arbeiten standen die Räume Küche, Flur und WC, die mit viel Einsatz und Teamgeist verschönert und modernisiert wurden. Dank der großartigen Unterstützung aus der Ortschaft selbst konnte der Jugendclub innerhalb kürzester Zeit in neuem Glanz erstrahlen. Besonders erfreulich war die starke Beteiligung von Kindern, Jugendlichen und Familien. Die gelungene Gemeinschaftsaktion zeigt einmal mehr, was durch Zusammenhalt und ehrenamtliches Engagement in der Ortschaft möglich ist. Vorgestellt werden soll das Renovierungsergebnis zum Sommerfest und zwar am 20. Juni von 14 bis 18 Uhr. Im Volksbad Rotsch wurden diejenigen gefeiert, die sich freiwillig für andere einsetzen. Beim Ehrentag der Stadt Sandersdorf-Brehna standen Engagement, Zusammenhalt und Anerkennung im Mittelpunkt.
0: Ehrenamt hat viele Gesichter und genau diese Vielfalt wurde am vergangenen Wochenende im Volksbad Rotsch gefeiert. Anlass war der Ehrentag 2026, organisiert von der Stadt Sandersdorf-Brehna passend zum Geburtstag des Grundgesetzes. Eingeladen waren Menschen, die sich freiwillig für andere einsetzen. Als kleines Dankeschön gab es freien Eintritt, Essen und Getränke, vor allem aber Zeit für Begegnungen und Anerkennung.
3: Wir feiern hier heute den Ehrentag anlässlich des Geburtstages des Grundgesetzes und da haben wir uns überlegt, alle Ehrenamtlichen aus der Stadt Sandersdorf-Brehna einzuladen, bei kostenfreien Eintritt, Würstchen und Getränken einfach mal einen schönen Tag miteinander zu verbringen und ja, auch sich mal gegenseitig zu feiern.
0: Und davon gibt es in Sandersdorf-Brehna viele. Ob Sportverein, Kultur oder Feuerwehr, zahlreiche Bürger engagieren sich für das gesellschaftliche Leben. Aber auch kleine Hilfen im Alltag, etwa beim Frühjahrsputz oder im Ort, gehören zum Ehrenamt dazu.
3: Also wir haben schon eine sehr beeindruckende und vielfältige Vereinslandschaft in Sandersdorf-Brehna. Da sind ein Drittel unserer Bürgerinnen und Bürger sind in Vereinen Mitglieder. Und darüber hinaus gibt es welche, die sich natürlich auch noch ohne Verein engagieren, sei es beim Frühjahrsputz oder mal irgendwo was sauber machen oder mal aushelfen. Und genau um die geht es.
0: Gerade in kleineren Städten und Gemeinden ist ehrenamtliches Engagement oft unverzichtbar. Viele Veranstaltungen, Projekte oder Hilfsangebote wären ohne fleißige Helfer kaum möglich. Gleichzeitig stärkt gemeinsames Engagement auch den Zusammenhalt vor Ort.
3: Das ist wichtig für unsere Gesellschaft und auch für die Demokratie, dass jeder sich so ein bisschen beteiligt, weil man bekommt dafür auch viel zurück.
0: Ein Nachmittag voller Wertschätzung, also für Menschen, die meist im Hintergrund wirken.

0: Birken, aber das Leben in Sandersdorf-Brehna entscheidend mitgestalten.
1: Der Obsthof Zwicker in Jessen ist ein Familienbetrieb mit langer Geschichte und einem breiten Angebot. Auf rund 45 Hektar werden Obst und Gemüse angebaut, verarbeitet und direkt vermarktet. Bei einem Firmenbesuch informierte sich Landrat Christian Tölsch am Mittwoch, den 13. Mai, über die Entwicklung des Unternehmens, aktuelle Herausforderungen und die Zukunftspläne des Betriebs. Vor Ort kamen die Gäste mit Familie Zwicker ins Gespräch. Dabei ging es unter anderem um den Obstanbau in der Region, die Direktvermarktung, die Fachkräftesituation, Bildungsangebote für Kinder und Jugendliche sowie die Verbindung von Landwirtschaft, Tourismus und regionaler Wertschöpfung. Betriebe wie der Obsthof Zwicker zeigen, wie viel Unternehmergeist, Familienzusammenhalt und regionale Identität in unserem Landkreis stecken. Hier wird nicht nur Obst angebaut, sondern auch Wissen vermittelt, Tourismus ermöglicht und ein Stück Heimat erlebbar gemacht, sagte Wittenbergs Landrat Christian Tölsch. Am Tag des Grundgesetzes setzte das Bündnis Wittenberg weltoffen auf Begegnung statt gesellschaftlicher Spaltung. Mit einem gemeinsamen Dinner für Demokratie auf dem Marktplatz sollten Austausch, Vielfalt und Zusammenhalt sichtbar werden.
0: Auf dem Wittenberger Marktplatz wurde vergangenes Wochenende nicht nur gemeinsam gegessen, sondern auch diskutiert, zugehört und ein Zeichen gesetzt. Anlass ist der Tag des Grundgesetzes. Das Bündnis Wittenberg weltoffen hat erneut zum Dinner für Demokratie eingeladen.
2: Heute veranstalten wir das zweite Mal in Wittenberg ein Dinner für Demokratie. Also als Gegenpol zu diesem Rechtsruck und zu dem ganzen Schimpfen und Ärgern und der Meckerkultur wollen wir ein Zeichen setzen, dass Wittenberg vielfältig ist, dass es offen ist, dass es bunt ist, solidarisch und dass wir jeden Menschen willkommen heißen, der da ist, egal woher und wie und was. Also so ein bisschen an Anlehnung an die Verfassung. Heute ist ja auch Tag des Grundgesetzes, deswegen passt es mit dem Datum ganz gut zusammen. Wollen wir Menschen einfach herzlich einladen zu partizipieren, zu sehen, es gibt Leute, die ticken wie Sie, es gibt hier eine Zivilgesellschaft und zu der können Sie gerne dazukommen.
0: Von 17 bis 20 Uhr verwandelte sich dafür der Marktplatz in eine große Picknickfläche. Das Prinzip, jeder bringt etwas mit, Geschirr, Essen oder Getränke und teilt mit anderen Gästen. Wer spontan vorbeikommt, ist trotzdem willkommen.
2: Angemeldet war es ja als diese Mitbring-Dinner-Veranstaltung. Wir stellen Getränke und die Location und jeder bringt was mit, was er so gerne mag und auch gerne teilt, in einer Menge, dass Teilen auch möglich ist. Wir bauen es als Buffet auf dieses Jahr. Und man kann sich nehmen und wer einfach so als Laufkundschaft vorbeikommt oder keine Möglichkeit, keine Zeit hatte, was mitzubringen, wird auch versorgt, ist gar kein Problem.
0: Im Mittelpunkt dabei steht vor allem das Gespräch. Das Bündnis möchte Menschen zusammenbringen, die sich im Alltag vielleicht nie begegnen würden. Unterstützt wird der Abend außerdem musikalisch, unter anderem von Schülern eines Wittenberger Gymnasiums.
2: Das ist das Oberste, dass man einfach niederschwellig zusammensetzt und miteinander ins Gespräch kommen kann. Wir haben so Menükarten gemacht mit so Fragen ein bisschen, falls man sich nicht kennt und nicht weiß, wie man so anfangen soll, dass man so ein bisschen über Wittenberg oder sein Gefühl hier, seine Wünsche für die Zukunft, Ängste, Sorgen, Nöte ins Gespräch kommen kann.
0: Bereits im vergangenen Jahr war die Veranstaltung gut besucht. Daran möchte das Bündnis nun anknüpfen und erneut zeigen, dass Demokratie vor allem vom Austausch lebt.
2: Beim ersten Mal waren ungefähr so 80 Personen da und auch 60 angemeldet, also sozusagen ein Viertel noch zufällig irgendwie, die es ohne Anmeldung gesehen oder entschieden haben. Und diesmal haben wir für ein bisschen mehr Leute geplant, weil wir dachten, das Konzept gibt es nun schon, man kennt es und die es gut fanden, kommen bestimmt ein zweites Mal. Und es gab wieder diese Anmeldemöglichkeit. Da weiß ich jetzt aber nicht, wie viele sich angemeldet haben. Aber ich weiß von ganz vielen Leuten, die durch die Werbung, die wir gemacht haben, schon Interesse bekundet haben. Nicht die ganzen 3 Stunden, weil noch andere Sachen sind gerade parallel dazu, aber eine Zeit lang mitzukommen. Also ich hoffe, dass rege besucht wird wieder.
0: Das Dinner für Demokratie ist Teil der Initiative Wittenberg weltoffen und soll auch künftig Menschen in der Stadt zusammenbringen, offen, vielfältig und gemeinsam am Tisch.
1: Und dann noch diese Meldung. Auf einen mit Granitpflastersteinen beladenen Container hatten es Unbekannte im Zeitraum zwischen dem 23. Mai und dem 26. Mai abgesehen. Der Container mitsamt seiner Ladung wurde von einem umfriedeten Grundstück in Bitterfeld am Bad entwendet. Der Stehlschaden wurde mit ca. 500 Euro beziffert. Damit sind wir am Ende unserer Donnerstagsausgabe der RBB Aktuellen Nachrichten. Schauen jetzt noch auf das Wetter und im Anschluss auf die Meldungen aus Dessau-Roßlau. Am Freitag ab 18 Uhr melden wir uns dann mit aktuellen Nachrichten wieder. Bis dahin, machen Sie es gut und auf Wiedersehen.
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0: Morgen liegen die Temperaturen zwischen 9 und 26 Grad. Der Morgen beginnt noch angenehm kühl, doch im Laufe des Tages steigern die Temperaturen deutlich an und sorgen für frühsommerliche Verhältnisse. Am Himmel zeigen sich noch vereinzelte Wolken, sodass die Sonne über weite Strecken des Tages scheint. Dazu weht ein schwacher bis mäßiger Wind mit Geschwindigkeiten zwischen 12 und 35 km/h, wodurch das Wetter insgesamt freundlich und angenehm bleibt.
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0: Die Würde des Menschen ist unantastbar. Sie zu achten und zu schützen ist Verpflichtung aller staatlichen Gewalt. So lautet Artikel 1 Absatz 1 des Grundgesetzes. Wahrscheinlich eine der bekanntesten Textzeilen in ganz Deutschland und doch nur einer von insgesamt 146 Artikeln. Seit dem 23. Mai 1949 gibt es das Grundgesetz in der Bundesrepublik. Genau 77 Jahre später erinnerte man in Dessau-Roßlau an die wichtige Grundlage unserer Demokratie und lud zu einer festlichen Mitmachaktion auf den Marktplatz von 13 bis 18 Uhr ein.
1: Wir haben zum 77. Geburtstag des Grundgesetzes eingeladen. Wir feiern das hier in Dessau-Roßlau gemeinsam auf dem Marktplatz. Wollten eine möglichst große Menge an Akteuren hier auffahren. Und ich finde auch, das ist uns gelungen. Wir haben demokratische Parteien hier vor Ort. Wir haben den CSD hier vor Ort. Die Gewerkschaften sind da. Es ist eigentlich eine sehr, sehr schöne, ja, sehr, sehr schöne Community, die sich hier zusammengefunden hat.
0: Die Veranstaltung wurde mit der Unterstützung des Stadtfrauenrates, von Dero Moves, der Gemeinde Peter und Paul, dem Landesnetzwerk Migrantenorganisationen, der Projektschmiede Dessau, der Stadt Dessau-Roßlau, dem Netzwerk Gelebte Demokratie, der Hochschule Anhalt sowie weiteren Engagierten und Partnern durchgeführt. Sie alle kamen zusammen, um die Bedeutung unserer Demokratie an diesem Tag zu unterstreichen.
1: Unsere Demokratie ist so ziemlich das Wichtigste und Beschützenswerteste, was wir haben hier bei uns in Deutschland und auch in anderen Ländern ist das so natürlich. Aktuell wird es immer schwieriger, ganz klar. Es gibt Bestrebungen, Demokratie abzuschaffen beziehungsweise so viel wie möglich von dem, was wir an unserer Demokratie lieben, die Freiheit, die Meinungsfreiheit und so weiter abzuschaffen, das immer wieder immer weiter einzuengen und deshalb ist so ein Fest auch für mich eine Möglichkeit, ein Zeichen zu setzen, dass ja, es halt auch viele Menschen gibt, die die Demokratie tragen, die sich in der Demokratie wohlfühlen und das andere nicht wollen.
0: Bei der Geburtstagsfeier des Grundgesetzes gab es eine Sprühkreideaktion, eine Freiraumausstellung zum Anschauen und Mitreden, eine Plaudercouch, um mit Engagierten aus der Stadt ins Gespräch zu kommen, ein Wissensquiz zum Grundgesetz, einen Stadtspaziergang mit migrantischen Perspektiven und noch einiges mehr. Der Anlass für die vielfältige Mitmachaktion auf dem Marktplatz war der von Bundespräsident Frank-Walter Steinmeier erstmals ausgerufene deutschlandweite Ehrentag am 23. Mai. In Dessau wurde das ehrenamtliche Engagement aber auch schon unter der Woche in den Vordergrund gerückt. Am 19. Mai hat die Freiwilligenagentur Rat und Tat, dein Zentrum für Ehrenamt, ihr erstes Ehrenamt-Speed-Dating veranstaltet. 12 Vereine aus Dessau-Roßlau stellten sich vor und versuchten, die Teilnehmer des Speed-Datings für sich zu begeistern. Und das mit Erfolg. Das Event kam sehr gut an.
2: Ich nehme ganz viele tolle Eindrücke von netten Dessauer Menschen mit. Es war noch ein bisschen Luft nach oben. Aber leider fing es auch an zu tröpfeln und dann zu schütten. Aber jetzt ist die Sonne wieder da. Es war eine ganz tolle Veranstaltung. Ich bin froh, hier gewesen zu sein und freue mich auf viele nette Helfer.
3: Es war ein total cooler Nachmittag, auch wenn das Wetter jetzt nicht so toll war wie jetzt gerade. Man hat gesehen, wie viele Initiativen es in Dessau einfach gibt, wie viele Möglichkeiten man hat, sich einzubringen. Und wir haben auch ein paar coole Leute kennengelernt und hoffen, dass die ein oder anderen davon auch demnächst bei uns im Werkstattcafé vorbeikommen.
0: Noch bis zum 31. Mai werden nun in ganz Deutschland Aktionen anlässlich des Ehrentags und des Geburtstags des Grundgesetzes veranstaltet. Auch in Dessau-Roßlau und der Region sind noch verschiedene Veranstaltungen geplant.
4: Am Pfingstsonntag strahlte die Sonne und die warmen Temperaturen luden zum Baden ein. Wer sich abkühlen wollte oder einen entspannten Nachmittag verbringen wollte, war in Mainsdorf richtig. Am 24. Mai lud der Sport- und Traditionsverein Mainsdorf zum traditionellen Pfingstgelage im Schwimmbad Mainsdorf ein. Für die Besucher wurde ein abwechslungsreiches Programm geboten. Von Musik und Tanz über eine Tombola bis hin zu Kinderschminken war für Groß und Klein etwas dabei.
5: Im Grunde genommen wieder ganz viele tolle Sachen. Also wir haben jetzt zurzeit die Elbetaler Blasmusikanten, haben dann am Nachmittag mehrere Tanzgruppen, angefangen von den Buratinos Tanzflöhen, von der Dance Crew der Grundschule Mainzdorf, von den Rosseflöhen des RKC, des Rosslauer Karneval Club am Nachmittag, bis zu einer riesen Pfingstparty am Abend. Wir haben eine Tombola, wo es wirklich super Preise zu gewinnen gibt. Hauptpreis ist eine Bank, wiegt ungefähr 400 Kilo. Also die kann niemand alleine bewegen. Die wird uns seit vielen Jahren von Olaf Krüger gesponsert, aus NATO. Gesponsert, wie gesagt, ja.
4: Für die Mainzdorfer hat das Schwimmbad einen ganz besonderen Stellenwert. Den ganzen Badbetrieb sowie auch das Pfingstgelage wird von ehrenamtlichen Mitarbeitern organisiert und durchgeführt.
5: Der Verein betreibt dieses Schwimmbad auch seit 1995. Alles ehrenamtlich als Eigentümer, rechtmäßiger Eigentümer, inklusive der Gaststätte, die wir seit vielen Jahren verpachtet haben. Und versuchen jedes Jahr mit dieser Veranstaltung, also diesem Pfingstgelage, nennt sich wirklich Mainzer Pfingstgelage, die Kassen des Vereins zu füllen, um letztendlich Lohn, Chemie für die Becken und Energie für die Umwälzung zahlen zu können. Ja, das ist eine ganz schwierige Sache. Wir bekommen ja von außen keine Förderung. Also der Verein hält das am Leben. Wir haben eine eigene Wasseraufbereitung. Also wir fördern aus Brunnen Wasser, das wird aufbereitet. Und wir speisen faktisch dann auch selbst aufbereitetes Trinkwasser, Klammern Brunnenwasser, ein in die Becken. Dann erfolgt eine Umwälzung täglich. Wir müssen im Grunde genommen 4 Kubikmeter jede Stunde Frischwasser zuführen durch Verdunstung, Verpressung durch undichte Wände. Und wir haben einen hohen Kostenfaktor, die Beckenchemie, die notwendig ist, einfach um die Wasserqualität zu gewährleisten. Wir werden von der Hygiene der Stadt Dessau Rosslau überwacht, also auch das ist absolut gegeben. Und nur wenn die Freigabe von der Hygiene erfolgt, können wir auch aufmachen. Und das ist in dieser Woche erfolgt, also von daher kann man sehen. Und wir haben, wenn man reinschaut in die Becken, eine unwahrscheinlich hohe Wasserqualität.
4: Auch in diesem Jahr war für das leibliche Wohl bestens gesorgt. Die Gäste konnten aus einer großen Auswahl an Kuchen und süßem Gebäck wählen, das von zahlreichen engagierten Helfern vorbereitet wurde. Bereits einen Tag vor dem Pfingstgelage veranstaltete der Verein das 20. Beachvolleyballturnier und konnte sich dabei sogar über einige sportliche Erfolge freuen.
5: Genau, also das Beachvolleyballturnier ist eigentlich auch eine Tradition, die jetzt seit 2004 durchgeführt wird. Der Vorläufer war ein Handballturnier. Bedauerlicherweise wurden die Handballspieler immer älter, der Nachwuchs fehlte und für den Beachvolleyball ist der Nachwuchs da. Wir haben auch eine wunderschöne Beachvolleyballanlage hier im Schwimmbad, auch alles von freiwilligen Helfern erbaut. Und ich denke mal, gestern waren 5 Mannschaften dabei. Gewonnen hat zufälligerweise der Sport- und Traditionsverein Mainzdorf. Ja, aber es war eine wunderschöne Auftaktveranstaltung.
4: Bei bestem Wetter zog der Sport- und Traditionsverein auch dieses Jahr zu Pfingsten wieder zahlreiche Besucher nach Mainzdorf. Nach dem gemütlichen Nachmittag ging es weiter mit der großen Pfingstparty am Abend.

0: Schön, dass Sie mit dabei sind und damit herzlich willkommen an diesem Donnerstag zu den RBB aktuellen Nachrichten. Der Landkreis Anhalt-Bitterfeld sucht erneut die innovativsten Unternehmen der Region. Am vergangenen Mittwoch fiel bei der Miltitz Aromatics GmbH in Bitterfeld-Wolfen der Startschuss für den Innovationspreis Anhalt-Bitterfeld 2026.
1: Innovative Ideen sichtbar machen und Unternehmen aus der Region stärken. Darum geht es beim Innovationspreis Anhalt-Bitterfeld 2026. Am Mittwoch fiel bei der Miltitz Aromatics GmbH in Bitterfeld-Wolfen der offizielle Startschuss für den Wettbewerb. Gemeinsam mit Unternehmen, Jurymitgliedern und früheren Preisträgern stellte der Landkreis die neue Wettbewerbsrunde vor. Bereits zum 12. Mal wird der Preis vergeben. Gesucht werden dabei besondere Innovationen made in Anhalt-Bitterfeld. Von neuen Produkten bis hin zu modernen Verfahren oder Dienstleistungen.
2: Heute fand die Auftaktveranstaltung für den mittlerweile 12. Innovationspreis des Landkreises Anhalt-Bitterfeld gemeinsam mit der EWG statt. Und der Innovationspreis beinhaltet ja eigentlich schon der Name. Wir suchen innovative Unternehmen, die, ich sag mal, eine kleine Pilotanlage vielleicht auf die Beine gestellt haben, die quasi der Leuchtturm der Wirtschaft im Bereich Anhalt-Bitterfeld sind. Und wir freuen uns bis Mitte August über möglichst viele, viele, viele Bewerbungen, dass wir dann auch im November ein breites Spektrum an Auswahlmöglichkeiten haben und tatsächlich das innovativste Unternehmen im Landkreis Anhalt-Bitterfeld küren können.
1: Teilnehmen können Unternehmen aus dem Landkreis Anhalt-Bitterfeld unabhängig von der Branche. Gesucht werden Produkt-, Verfahrens-, Dienstleistungs- oder Geschäftsinnovationen. Auch kleinere Prozessverbesserungen oder neue Kooperationsmodelle sind ausdrücklich erwünscht. Die Projekte sollen etwa die Marktposition stärken, Kosten- oder Umweltbelastungen senken oder Arbeitsplätze schaffen bzw. sichern.
3: Die kann man bei uns auf der Internetseite finden. ewg-anhalt-bitterfeld.de sind ab heute die Bewerbungsunterlagen freigeschaltet, sodass man dann auch die runterladen kann und die bei uns einschicken darf. Wir haben 4 Preise. Wir haben auch Preisstifter natürlich, die uns das Geld zur Verfügung stellen. Der Hauptpreis ist der Preis der Kreissparkasse Anhalt-Bitterfeld und des Landkreises Anhalt-Bitterfeld, dotiert mit 5.000 Euro. Und dann 3 Sonderpreise, dotiert mit jeweils 1.000 Euro von der IHK Halle-Dessau sowie von der Chemiepark GmbH und von Unite.
1: Unter dem Motto Innovation ist Veränderung bekommt der Wettbewerb in diesem Jahr auch ein neues Erscheinungsbild. Präsentiert wurde erstmals eine neue Statuette, entworfen von Existenzgründerin Mareike Krüger und mit einem innovativen Verfahren von Christian Riedel produziert. Die sogenannte Möbius-Schleife steht symbolisch für Dynamik, Veränderung und den permanenten Innovationsprozess in Unternehmen.
3: Also wir haben eine neue Statuette. Es ist nicht mehr der Rainer Lemong Innovationspreis, es ist jetzt der Innovationspreis des Landkreises Anhalt-Bitterfeld. Und da haben wir ein neues Design entwickelt, angelehnt auch an das Design des Gründerpreises im letzten Jahr. Und wir haben eine neue Statuette entworfen. Das ist die Möbius-Schleife, also eine Endlosschleife, die auch so einen Innovationsprozess darstellen soll. Also dieser Zusammenhang von Dingen und auch diese permanente Innovation, die wir in der heutigen Zeit unbedingt brauchen, um auch die Unternehmen hier wirtschaftlich stark darstellen zu lassen.
1: Seit dem ersten Wettbewerb im Jahr 2002 wurden bereits 209 Wettbewerbsbeiträge bewertet und 53 Innovationen ausgezeichnet. Insgesamt flossen mehr als 114.000 Euro Preisgeld an Unternehmen und Entwickler aus der Region. Wie erfolgreich eine ausgezeichnete Innovation sein kann, zeigt Gastgeber Miltitz Aromatics. Das Unternehmen gewann beim letzten Wettbewerb 2023 den Preis des Landrates und der Kreissparkasse Anhalt-Bitterfeld.
4: Wir haben sowohl die Innovationen, die wir vorhatten, haben wir umgesetzt, technologisch, auch technisch, haben das Geld in die Hand genommen, sind großzügig vom Land gefördert worden dafür auch. Und die Anlage steht jetzt, hat einige Kopfzerbrechen bereitet beim Bau. Sie produziert und hat eigentlich die Erwartungen auch erfüllt.
1: Für Geschäftsführer Stefan Müller ist der Innovationspreis deshalb auch eine Chance, die Leistungsfähigkeit regionaler Unternehmen sichtbarer zu machen.
4: Ich glaube, das lohnt sich für jeden, weil so ein Innovationswettbewerb ist immer so ein Ansporn, sich nach außen zu präsentieren. Es ist ein Ansporn, auch zu zeigen, dass man doch eine ganze Menge mehr kann, als man mitunter hier in dem Landstrich lebt. Man ist da immer ein bisschen zurückhaltend. Wir sind innovativ, wir sind halt von der Struktur klein und mittelständig und wir müssen halt dann trotzdem nach außen gehen und das zeigen, dass wir was können. Und das haben wir gemacht und sind damit auch recht erfolgreich.
1: Bewerbungen für den Innovationspreis Anhalt Bitterfeld 2026 sind noch bis zum 10. August möglich. Die Preisverleihung findet am 17. November statt.
0: Am 9. Mai 2026 fiel der Startschuss für die Renovierungsarbeiten im Jugendclub Drohndorf in Aschersleben. Gemeinsam packten Landjugendpflege, der Heimatverein Drohndorf, die Freiwillige Feuerwehr Drohndorf sowie zahlreiche engagierte Helfer aus der Ortschaft tatkräftig mit an. Im Mittelpunkt der Arbeiten standen die Räume Küche, Flur und WC, die mit viel Einsatz und Teamgeist verschönert und modernisiert wurden. Dank der großartigen Unterstützung aus der Ortschaft selbst konnte der Jugendclub innerhalb kürzester Zeit in neuem Glanz erstrahlen. Besonders erfreulich war die starke Beteiligung von Kindern, Jugendlichen und Familien. Die gelungene Gemeinschaftsaktion zeigt einmal mehr, was durch Zusammenhalt und ehrenamtliches Engagement in der Ortschaft möglich ist. Vorgestellt werden soll das Renovierungsergebnis zum Sommerfest und zwar am 20. Juni von 14 bis 18 Uhr. Im Volksbad Rotsch wurden diejenigen gefeiert, die sich freiwillig für andere einsetzen. Beim Ehrentag der Stadt Sandersdorf-Brehna standen Engagement, Zusammenhalt und Anerkennung im Mittelpunkt.
1: Ehrenamt hat viele Gesichter und genau diese Vielfalt wurde am vergangenen Wochenende im Volksbad Rotsch gefeiert. Anlass war der Ehrentag 2026, organisiert von der Stadt Sandersdorf-Brehna passend zum Geburtstag des Grundgesetzes. Eingeladen waren Menschen, die sich freiwillig für andere einsetzen. Als kleines Dankeschön gab es freien Eintritt, Essen und Getränke, vor allem aber Zeit für Begegnungen und Anerkennung.
5: Wir feiern hier heute den Ehrentag anlässlich des Geburtstages des Grundgesetzes und da haben wir uns überlegt, alle Ehrenamtlichen aus der Stadt Sandersdorf-Brehna einzuladen, bei kostenfreien Eintritt, Würstchen und Getränken einfach mal einen schönen Tag miteinander zu verbringen und ja, auch sich mal gegenseitig zu feiern.
1: Und davon gibt es in Sandersdorf-Brehna viele. Ob Sportverein, Kultur oder Feuerwehr, zahlreiche Bürger engagieren sich für das gesellschaftliche Leben. Aber auch kleine Hilfen im Alltag, etwa beim Frühjahrsputz oder im Ort, gehören zum Ehrenamt dazu.
5: Also wir haben schon eine sehr beeindruckende und vielfältige Vereinslandschaft in Sandersdorf-Brehna. Da sind ein Drittel unserer Bürgerinnen und Bürger sind in Vereinen Mitglieder. Und darüber hinaus gibt es welche, die sich natürlich auch noch ohne Verein engagieren, sei es beim Frühjahrsputz oder mal irgendwo was sauberer machen oder mal aushelfen. Und genau um die geht es.
1: Gerade in kleineren Städten und Gemeinden ist ehrenamtliches Engagement oft unverzichtbar. Viele Veranstaltungen, Projekte oder Hilfsangebote wären ohne fleißige Helfer kaum möglich. Gleichzeitig stärkt gemeinsames Engagement auch den Zusammenhalt vor Ort.
5: Das ist wichtig für unsere Gesellschaft und auch für die Demokratie, dass jeder sich so ein bisschen beteiligt, weil man bekommt dafür auch viel zurück.
1: Ein Nachmittag voller Wertschätzung, also für Menschen, die meist im Hintergrund wirken, aber das Leben in Sandersdorf-Brehna entscheidend mitgestalten.
0: Der Obsthof Zwicker in Jessen ist ein Familienbetrieb mit langer Geschichte und einem breiten Angebot. Auf rund 45 Hektar werden Obst und Gemüse angebaut, verarbeitet und direkt vermarktet. Bei einem Firmenbesuch informierte sich Landrat Christian Tölsch am Mittwoch, den 13. Mai, über die Entwicklung des Unternehmens, aktuelle Herausforderungen und die Zukunftspläne des Betriebs. Vor Ort kamen die Gäste mit Familie Zwicker ins Gespräch. Dabei ging es unter anderem um den Obstanbau in der Region, die Direktvermarktung, die Fachkräftesituation, Bildungsangebote für Kinder und Jugendliche sowie die Verbindung von Landwirtschaft, Tourismus und regionaler Wertschöpfung. Betriebe wie der Obsthof Zwickert zeigen, wie viel Unternehmergeist, Familienzusammenhalt und regionale Identität in unserem Landkreis stecken. Hier wird nicht nur Obst angebaut, sondern auch Wissen vermittelt, Tourismus ermöglicht und ein Stück Heimat erlebbar gemacht, sagte Wittenbergs Landrat Christian Tiltsch. Am Tag des Grundgesetzes setzte das Bündnis Wittenberg weltoffen auf Begegnung statt gesellschaftlicher Spaltung. Mit einem gemeinsamen Dinner für Demokratie auf dem Marktplatz sollten Austausch, Vielfalt und Zusammenhalt sichtbar werden.
1: Auf dem Wittenberger Marktplatz wurde vergangenes Wochenende nicht nur gemeinsam gegessen, sondern auch diskutiert, zugehört und ein Zeichen gesetzt. Anlass ist der Tag des Grundgesetzes. Das Bündnis Wittenberg weltoffen hat erneut zum Dinner für Demokratie eingeladen.
6: Heute veranstalten wir das zweite Mal in Wittenberg ein Dinner für Demokratie. Also als Gegenpol zu diesem Rechtsruck und zu dem ganzen Schimpfen und Ärgern und der Meckerkultur wollen wir ein Zeichen setzen, dass Wittenberg vielfältig ist, dass es offen ist, dass es bunt ist, solidarisch und dass wir jeden Menschen willkommen heißen, der da ist, egal woher und wie und was. Also so ein bisschen an Anlehnung an die Verfassung. Heute ist ja auch Tag des Grundgesetzes, deswegen passt es mit dem Datum ganz gut zusammen. Wollen wir Menschen einfach herzlich einladen zu partizipieren, zu sehen, es gibt Leute, die ticken wie Sie. Es gibt hier eine Zivilgesellschaft und zu der können Sie gerne dazukommen.
1: Von 17 bis 20 Uhr verwandelte sich dafür der Marktplatz in eine große Picknickfläche. Das Prinzip, jeder bringt etwas mit, Geschirr, Essen oder Getränke und teilt mit anderen Gästen. Wer spontan vorbeikommt, ist trotzdem willkommen.
6: Angemeldet war es ja als diese Mitbring-Dinner-Veranstaltung. Wir stellen Getränke und die Location und jeder bringt was mit, was er so gerne mag und auch gerne teilt, in einer Menge, dass Teilen auch möglich ist. Wir bauen es als Buffet auf dieses Jahr. Und man kann sich nehmen und wer einfach so als Laufkundschaft vorbeikommt oder keine Möglichkeit, keine Zeit hatte, was mitzubringen, wird auch versorgt, ist gar kein Problem.
1: Im Mittelpunkt dabei steht vor allem das Gespräch. Das Bündnis möchte Menschen zusammenbringen, die sich im Alltag vielleicht nie begegnen würden. Unterstützt wird der Abend außerdem musikalisch, unter anderem von Schülern eines Wittenberger Gymnasiums.
6: Das ist das Oberste, dass man einfach niederschwellig zusammensetzt und miteinander ins Gespräch kommen kann. Wir haben so Menükarten gemacht mit so Fragen ein bisschen, falls man sich nicht kennt und nicht weiß, wie man so anfangen soll, dass man so ein bisschen über Wittenberg oder sein Gefühl hier, seine Wünsche für die Zukunft, Ängste, Sorgen, Nöte ins Gespräch kommen kann.
1: Bereits im vergangenen Jahr war die Veranstaltung gut besucht. Daran möchte das Bündnis nun anknüpfen und erneut zeigen, dass Demokratie vor allem vom Austausch lebt.
6: Beim ersten Mal waren ungefähr so 80 Personen da und auch 60 angemeldet, also sozusagen ein Viertel noch zufällig irgendwie, die es ohne Anmeldung gesehen oder entschieden haben. Und diesmal haben wir für ein bisschen mehr Leute geplant, weil wir dachten, das Konzept gibt es nun schon, man kennt es und die es gut fanden, kommen bestimmt ein zweites Mal. Und es gab wieder diese Anmeldemöglichkeit. Da weiß ich jetzt aber nicht, wie viele sich angemeldet haben. Aber ich weiß von ganz vielen Leuten, die durch die Werbung, die wir gemacht haben, schon Interesse bekundet haben. Nicht die ganzen 3 Stunden, weil noch andere Sachen sind gerade parallel dazu, aber eine Zeit lang mitzukommen. Also ich hoffe, dass rege besucht wird wieder.
1: Das Dinner für Demokratie ist Teil der Initiative Wittenberg weltoffen und soll auch künftig Menschen in der Stadt zusammenbringen, offen, vielfältig und gemeinsam am Tisch.
0: Und dann noch diese Meldung. Auf einen mit Granitpflastersteinen beladenen Container hatten es Unbekannte im Zeitraum zwischen dem 23. Mai und dem 26. Mai abgesehen. Der Container

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5: Morgen liegen die Temperaturen zwischen 9 und 26 Grad. Der Morgen beginnt noch angenehm kühl, doch im Laufe des Tages steigern die Temperaturen deutlich an und sorgen für frühsommerliche Verhältnisse. Am Himmel zeigen sich noch vereinzelte Wolken, sodass die Sonne über weite Strecken des Tages scheint. Dazu weht ein schwacher bis mäßiger Wind mit Geschwindigkeiten zwischen 12 und 35 km/h, wodurch das Wetter insgesamt freundlich und angenehm bleibt.
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Die Würde des Menschen ist unantastbar. Sie zu achten und zu schützen ist Verpflichtung aller staatlichen Gewalt. So lautet Artikel 1 Absatz 1 des Grundgesetzes. Wahrscheinlich eine der bekanntesten Textzeilen in ganz Deutschland und doch nur einer von insgesamt 146 Artikeln. Seit dem 23. Mai 1949 gibt es das Grundgesetz in der Bundesrepublik. Genau 77 Jahre später erinnerte man in Dessau-Roßlau an die wichtige Grundlage unserer Demokratie und lud

0: zu einer festlichen Mitmachaktion auf den Marktplatz von 13 bis 18 Uhr ein.
1: Wir haben zum 77. Geburtstag des Grundgesetzes eingeladen. Wir feiern das hier in Dessau-Roßlau gemeinsam auf dem Marktplatz. Wollten eine möglichst große Menge an Akteuren hier auffahren. Und ich finde auch, das ist uns gelungen. Wir haben demokratische Parteien hier vor Ort. Wir haben den CSD hier vor Ort. Die Gewerkschaften sind da. Es ist eigentlich eine sehr, sehr schöne, ja, sehr, sehr schöne Community, die sich hier zusammengefunden hat.
0: Die Veranstaltung wurde mit der Unterstützung des Stadtfrauenrates, von Dero Moves, der Gemeinde Peter und Paul, dem Landesnetzwerk Migrantenorganisationen, der Projektschmiede Dessau, der Stadt Dessau-Roßlau, dem Netzwerk Gelebte Demokratie, der Hochschule Anhalt sowie weiteren Engagierten und Partnern durchgeführt. Sie alle kamen zusammen, um die Bedeutung unserer Demokratie an diesem Tag zu unterstreichen.
1: Unsere Demokratie ist so ziemlich das Wichtigste und Beschützenswerteste, was wir haben hier bei uns in Deutschland. Und auch in anderen Ländern ist das so natürlich. Aktuell wird es immer schwieriger, ganz klar. Es gibt Bestrebungen, Demokratie abzuschaffen, beziehungsweise so viel wie möglich von dem, was wir an unserer Demokratie lieben, die Freiheit, die Meinungsfreiheit und so weiter, abzuschaffen, das immer wieder immer weiter einzuengen. Und deshalb ist so ein Fest auch für mich eine Möglichkeit, ein Zeichen zu setzen, dass ja, es halt auch viele Menschen gibt, die Demokratie tragen, die sich in der Demokratie wohlfühlen und das andere nicht wollen.
0: Bei der Geburtstagsfeier des Grundgesetzes gab es eine Sprühkreideaktion, eine Freiraumausstellung zum Anschauen und Mitreden, eine Plaudercouch, um mit Engagierten aus der Stadt ins Gespräch zu kommen, ein Wissensquiz zum Grundgesetz, einen Stadtspaziergang mit migrantischen Perspektiven und noch einiges mehr. Der Anlass für die vielfältige Mitmachaktion auf dem Marktplatz war der von Bundespräsident Frank-Walter Steinmeier erstmals ausgerufene deutschlandweite Ehrentag am 23. Mai. In Dessau wurde das ehrenamtliche Engagement aber auch schon unter der Woche in den Vordergrund gerückt. Am 19. Mai hat die Freiwilligenagentur Rat und Tat, dein Zentrum für Ehrenamt, ihr erstes Ehrenamt-Speed-Dating veranstaltet. 12 Vereine aus Dessau-Roßlau stellten sich vor und versuchten, die Teilnehmer des Speed-Datings für sich zu begeistern. Und das mit Erfolg. Das Event kam sehr gut an.
2: Ich nehme ganz viele tolle Eindrücke von netten Dessauer Menschen mit. Es war noch ein bisschen Luft nach oben. Aber leider fing es auch an zu tröpfeln und dann zu schütten. Aber jetzt ist die Sonne wieder da. Es war eine ganz tolle Veranstaltung. Ich bin froh, hier gewesen zu sein und freue mich auf viele nette Helfer.
3: Es war ein total cooler Nachmittag, auch wenn das Wetter jetzt nicht so toll war wie jetzt gerade. Man hat gesehen, wie viele Initiativen es in Dessau einfach gibt, wie viele Möglichkeiten man hat, sich einzubringen. Und wir haben auch ein paar coole Leute kennengelernt und hoffen, dass die ein oder anderen davon auch demnächst bei uns im Werkstattcafé vorbeikommen.
0: Noch bis zum 31. Mai werden nun in ganz Deutschland Aktionen anlässlich des Ehrentags und des Geburtstags des Grundgesetzes veranstaltet. Auch in Dessau-Roßlau und der Region sind noch verschiedene Veranstaltungen geplant.
4: Am Pfingstsonntag strahlte die Sonne und die warmen Temperaturen luden zum Baden ein. Wer sich abkühlen wollte oder einen entspannten Nachmittag verbringen wollte, war in Mainsdorf richtig. Am 24. Mai lud der Sport- und Traditionsverein Mainsdorf zum traditionellen Pfingstgelage im Schwimmbad Mainsdorf ein. Für die Besucher wurde ein abwechslungsreiches Programm geboten. Von Musik und Tanz über eine Tombola bis hin zu Kinderschminken war für Groß und Klein etwas dabei.
5: Im Grunde genommen wieder ganz viele tolle Sachen. Also wir haben jetzt zurzeit die Elbetaler Blasmusikanten, haben dann am Nachmittag mehrere Tanzgruppen, angefangen von den Buratinos Tanzflöhen, von der Dance Crew der Grundschule Mainsdorf, von den Rosseflöhen des RKC, des Roßlauer Karneval Club am Nachmittag, bis zu einer riesen Pfingstparty am Abend. Wir haben eine Tombola, wo es wirklich super Preise zu gewinnen gibt. Hauptpreis ist eine Bank, wiegt ungefähr 400 Kilo, also die kann niemand alleine bewegen. Die wird uns seit vielen Jahren von Olaf Krüger gesponsert, aus NATO gesponsert, wie gesagt. Ja.
4: Für die Mainsdorfer hat das Schwimmbad einen ganz besonderen Stellenwert. Den ganzen Badbetrieb sowie auch das Pfingstgelage wird von ehrenamtlichen Mitarbeitern organisiert und durchgeführt.
5: Der Verein betreibt dieses Schwimmbad auch seit 1995. Alles ehrenamtlich als Eigentümer, rechtmäßige Eigentümer, inklusive der Gaststätte, die wir seit vielen Jahren verpachtet haben. Und versuchen jedes Jahr mit dieser Veranstaltung, also diesem Pfingstgelage, nennt sich wirklich Mainzer Pfingstgelage, die Kassen des Vereins zu füllen, um letztendlich Lohn, Chemie für die Becken und Energie für die Umwälzung zahlen zu können. Ja, das ist eine ganz schwierige Sache. Wir bekommen ja von außen keine Förderung. Also der Verein hält das am Leben. Wir haben eine eigene Wasseraufbereitung, also wir fördern aus Brunnen Wasser, das wird aufbereitet und wir speisen faktisch dann auch selbst aufbereitetes Trinkwasser, Klammern Brunnenwasser, ein in die Becken. Dann erfolgt eine Umwälzung täglich. Wir müssen im Grunde genommen 4 Kubikmeter jede Stunde Frischwasser zuführen durch Verdunstung, Verpressung durch undichte Wände. Und wir haben einen hohen Kostenfaktor, die Beckenchemie, die notwendig ist, einfach um die Wasserqualität zu gewährleisten. Wir werden von der Hygiene der Stadt Dessau-Roßlau überwacht, also auch das ist absolut gegeben. Und nur wenn die Freigabe von der Hygiene erfolgt, können wir auch aufmachen. Und das ist in dieser Woche erfolgt, also von daher kann man sehen. Und wir haben, wenn man reinschaut in die Becken, eine unwahrscheinlich hohe Wasserqualität.
4: Auch in diesem Jahr war für das leibliche Wohl bestens gesorgt. Die Gäste konnten aus einer großen Auswahl an Kuchen und süßem Gebäck wählen, das von zahlreichen engagierten Helfern vorbereitet wurde. Bereits einen Tag vor dem Pfingstgelage veranstaltete der Verein das 20. Beachvolleyballturnier und konnte sich dabei sogar über einige sportliche Erfolge freuen.
5: Genau, also das Beachvolleyballturnier ist eigentlich auch eine Tradition, die jetzt seit 2004 durchgeführt wird. Der Vorläufer war ein Handballturnier. Bedauerlicherweise wurden die Handballspieler immer älter, der Nachwuchs fehlte und für den Beachvolleyball ist der Nachwuchs da. Wir haben auch eine wunderschöne Beachvolleyballanlage hier im Schwimmbad, auch alles von freiwilligen Helfern erbaut. Und ich denke mal, gestern waren 5 Mannschaften dabei. Gewonnen hat zufälligerweise der Sport- und Traditionsverein Mainzdorf. Ja, aber es war eine wunderschöne Auftaktveranstaltung.
4: Bei bestem Wetter zog der Sport- und Traditionsverein auch dieses Jahr zu Pfingsten wieder zahlreiche Besucher nach Mainzdorf. Nach dem gemütlichen Nachmittag ging es weiter mit der großen Pfingstparty am Abend. Ja.

0: Schön, dass Sie mit dabei sind und damit herzlich willkommen an diesem Donnerstag zu den RBB Aktuellnachrichten. Der Landkreis Anhalt-Bitterfeld sucht erneut die innovativsten Unternehmen der Region. Am vergangenen Mittwoch fiel bei der Miltitz Aromatics GmbH in Bitterfeld-Wolfen der Startschuss für den Innovationspreis Anhalt-Bitterfeld 2026.
1: Innovative Ideen sichtbar machen und Unternehmen aus der Region stärken. Darum geht es beim Innovationspreis Anhalt-Bitterfeld 2026. Am Mittwoch fiel bei der Miltitz Aromatics GmbH in Bitterfeld-Wolfen der offizielle Startschuss für den Wettbewerb. Gemeinsam mit Unternehmen, Jurymitgliedern und früheren Preisträgern stellte der Landkreis die neue Wettbewerbsrunde vor. Bereits zum 12. Mal wird der Preis vergeben. Gesucht werden dabei besondere Innovationen made in Anhalt-Bitterfeld. Von neuen Produkten bis hin zu modernen Verfahren oder Dienstleistungen.
2: Heute fand die Auftaktveranstaltung für den mittlerweile 12. Innovationspreis des Landkreises Anhalt-Bitterfeld gemeinsam mit der EWG statt. Und der Innovationspreis beinhaltet ja eigentlich schon der Name. Wir suchen innovative Unternehmen, die, ich sag mal, eine kleine Pilotanlage vielleicht auf die Beine gestellt haben, die quasi der Leuchtturm der Wirtschaft im Bereich Anhalt-Bitterfeld sind. Und wir freuen uns bis Mitte August über möglichst viele, viele, viele Bewerbungen, dass wir dann auch im November ein breites Spektrum an Auswahlmöglichkeiten haben und tatsächlich das innovativste Unternehmen im Landkreis Anhalt-Bitterfeld küren können.
1: Teilnehmen können Unternehmen aus dem Landkreis Anhalt-Bitterfeld unabhängig von der Branche. Gesucht werden Produkt-, Verfahrens-, Dienstleistungs- oder Geschäftsinnovationen. Auch kleinere Prozessverbesserungen oder neue Kooperationsmodelle sind ausdrücklich erwünscht. Die Projekte sollen etwa die Marktposition stärken, Kosten oder Umweltbelastungen senken oder Arbeitsplätze schaffen bzw. sichern.
3: Die kann man bei uns auf der Internetseite finden. ewg-anhalt-bitterfeld.de sind ab heute die Bewerbungsunterlagen freigeschaltet, so dass man dann auch die runterladen kann und die bei uns einschicken darf. Wir haben 4 Preise. Wir haben auch Preisstifter natürlich, die uns das Geld zur Verfügung stellen. Der Hauptpreis ist der Preis der Kreissparkasse Anhalt-Bitterfeld und des Landkreises Anhalt-Bitterfeld, dotiert mit 5.000 Euro. Und dann 3 Sonderpreise, dotiert mit jeweils 1.000 Euro von der IHK Halle-Dessau sowie von der Chemiepark GmbH und von Unite.
1: Unter dem Motto Innovation ist Veränderung bekommt der Wettbewerb in diesem Jahr auch ein neues Erscheinungsbild. Präsentiert wurde erstmals eine neue Statuette, entworfen von Existenzgründerin Mareike Krüger und mit einem innovativen Verfahren von Christian Riedel produziert. Die sogenannte Möbius-Schleife steht symbolisch für Dynamik, Veränderung und den permanenten Innovationsprozess in Unternehmen.
3: Also wir haben eine neue Statuette. Es ist nicht mehr der Rainer Le Mong Innovationspreis. Es ist jetzt der Innovationspreis des Landkreises Anhalt-Bitterfeld. Und da haben wir ein neues Design entwickelt, angelehnt auch an das Design des Gründerpreises im letzten Jahr. Und wir haben eine neue Statuette entworfen. Das ist die Möbius-Schleife, also eine Endlos-Schleife, die auch so einen Innovationsprozess darstellen soll. Also dieser Zusammenhang von Dingen und auch diese permanente Innovation, die wir in der heutigen Zeit unbedingt brauchen, um auch die Unternehmen hier wirtschaftlich stark darstellen zu lassen.
1: Seit dem ersten Wettbewerb im Jahr 2002 wurden bereits 209 Wettbewerbsbeiträge bewertet und 53 Innovationen ausgezeichnet. Insgesamt flossen mehr als 114.000 Euro Preisgeld an Unternehmen und Entwickler aus der Region. Wie erfolgreich eine ausgezeichnete Innovation sein kann, zeigt Gastgeber Miltitz Aromatics. Das Unternehmen gewann beim letzten Wettbewerb 2023 den Preis des Landrates und der Kreissparkasse Anhalt-Bitterfeld.
4: Wir haben sowohl die Innovationen, die wir vorhatten, haben wir umgesetzt, technologisch, auch technisch, haben das Geld in die Hand genommen.

0: großzügig vom Land gefördert wurden dafür auch. Und die Anlage steht jetzt, hat einige Kopfzerbrechen bereitet beim Bau. Sie produziert und hat eigentlich die Erwartungen auch erfüllt.
1: Für Geschäftsführer Stefan Müller ist der Innovationspreis deshalb auch eine Chance, die Leistungsfähigkeit regionaler Unternehmen sichtbarer zu machen.
0: Ich glaube, das lohnt sich für jeden, weil so ein Innovationswettbewerb ist immer so ein Ansporn, sich nach außen zu präsentieren. Es ist ein Ansporn, auch zu zeigen, dass man doch eine ganze Menge mehr kann, als man mitunter hier in dem Landstrich lebt. Ne? Man ist da immer ein bisschen zurückhaltend. Wir sind innovativ, wir sind halt von der Struktur klein und mittelständig und wir müssen halt dann trotzdem nach außen gehen und das zeigen, dass wir was können. Und das haben wir gemacht und sind damit auch recht erfolgreich.
1: Bewerbungen für den Innovationspreis Anhalt Bitterfeld 2026 sind noch bis zum 10. August möglich. Die Preisverleihung findet am 17. November statt.
2: Am 9. Mai 2026 fiel der Startschuss für die Renovierungsarbeiten im Jugendclub Drondorf in Aschersleben. Gemeinsam packten Landjugendpflege, der Heimatverein Drondorf, die Freiwillige Feuerwehr Drondorf sowie zahlreiche engagierte Helfer aus der Ortschaft tatkräftig mit an. Im Mittelpunkt der Arbeiten standen die Räume Küche, Flur und WC, die mit viel Einsatz und Teamgeist verschönert und modernisiert wurden. Dank der großartigen Unterstützung aus der Ortschaft selbst konnte der Jugendclub innerhalb kürzester Zeit in neuem Glanz erstrahlen. Besonders erfreulich war die starke Beteiligung von Kindern, Jugendlichen und Familien. Die gelungene Gemeinschaftsaktion zeigt einmal mehr, was durch Zusammenhalt und ehrenamtliches Engagement in der Ortschaft möglich ist. Vorgestellt werden soll das Renovierungsergebnis zum Sommerfest und zwar am 20. Juni von 14 bis 18 Uhr. Im Volksbad Rotsch wurden diejenigen gefeiert, die sich freiwillig für andere einsetzen. Beim Ehrentag der Stadt Sandersdorf-Brehna standen Engagement, Zusammenhalt und Anerkennung im Mittelpunkt.
1: Ehrenamt hat viele Gesichter und genau diese Vielfalt wurde am vergangenen Wochenende im Volksbad Rotsch gefeiert. Anlass war der Ehrentag 2026, organisiert von der Stadt Sandersdorf-Brehna passend zum Geburtstag des Grundgesetzes. Eingeladen waren Menschen, die sich freiwillig für andere einsetzen. Als kleines Dankeschön gab es freien Eintritt, Essen und Getränke, vor allem aber Zeit für Begegnungen und Anerkennung.
3: Wir feiern hier heute den Ehrentag anlässlich des Geburtstages des Grundgesetzes und da haben wir uns überlegt, alle Ehrenamtlichen aus der Stadt Sandersdorf-Brehna einzuladen, bei kostenfreiem Eintritt, Würstchen und Getränken einfach mal einen schönen Tag miteinander zu verbringen und ja, auch sich mal gegenseitig zu feiern.
1: Und davon gibt es in Sandersdorf-Brehna viele. Ob Sportverein, Kultur oder Feuerwehr, zahlreiche Bürger engagieren sich für das gesellschaftliche Leben. Aber auch kleine Hilfen im Alltag, etwa beim Frühjahrsputz oder im Ort, gehören zum Ehrenamt dazu.
3: Also wir haben schon eine sehr beeindruckende und vielfältige Vereinslandschaft in Sandersdorf-Brehna. Da sind ein Drittel unserer Bürgerinnen und Bürger sind in Vereinen Mitglieder. Und darüber hinaus gibt es welche, die sich natürlich auch noch ohne Verein engagieren, sei es beim Frühjahrsputz oder mal irgendwo was sauber machen oder mal aushelfen. Und genau um die geht es.
1: Gerade in kleineren Städten und Gemeinden ist ehrenamtliches Engagement oft unverzichtbar. Viele Veranstaltungen, Projekte oder Hilfsangebote wären ohne fleißige Helfer kaum möglich. Gleichzeitig stärkt gemeinsames Engagement auch den Zusammenhalt vor Ort.
3: Das ist wichtig für unsere Gesellschaft und auch für die Demokratie, dass jeder sich so ein bisschen beteiligt, weil man bekommt dafür auch viel zurück.
1: Ein Nachmittag voller Wertschätzung, also für Menschen, die meist im Hintergrund wirken, aber das Leben in Sandersdorf-Brehna entscheidend mitgestalten.
2: Der Obsthof Zwicker in Jessen ist ein Familienbetrieb mit langer Geschichte und einem breiten Angebot. Auf rund 45 Hektar werden Obst und Gemüse angebaut, verarbeitet und direkt vermarktet. Bei einem Firmenbesuch informierte sich Landrat Christian Tölsch, am Mittwoch, den 13. Mai, über die Entwicklung des Unternehmens, aktuelle Herausforderungen und die Zukunftspläne des Betriebs. Vor Ort kamen die Gäste mit Familie Zwicker ins Gespräch. Dabei ging es unter anderem um den Obstanbau in der Region, die Direktvermarktung

0: die Fachkräftesituation, Bildungsangebote für Kinder und Jugendliche sowie die Verbindung von Landwirtschaft, Tourismus und regionaler Wertschöpfung. Betriebe wie der Obsthof Zwicker zeigen, wie viel Unternehmergeist, Familienzusammenhalt und regionale Identität in unserem Landkreis stecken. Hier wird nicht nur Obst angebaut, sondern auch Wissen vermittelt, Tourismus ermöglicht und ein Stück Heimat erlebbar gemacht, sagte Wittenbergs Landrat Christian Tiltsch. Am Tag des Grundgesetzes setzte das Bündnis Wittenberg weltoffen auf Begegnung statt gesellschaftlicher Spaltung. Mit einem gemeinsamen Dinner für Demokratie auf dem Marktplatz sollten Austausch, Vielfalt und Zusammenhalt sichtbar werden.
1: Auf dem Wittenberger Marktplatz wurde vergangenes Wochenende nicht nur gemeinsam gegessen, sondern auch diskutiert, zugehört und ein Zeichen gesetzt. Anlass ist der Tag des Grundgesetzes. Das Bündnis Wittenberg weltoffen hat erneut zum Dinner für Demokratie eingeladen.
2: Heute veranstalten wir das zweite Mal in Wittenberg ein Dinner für Demokratie. Also als Gegenpol zu diesem Rechtsruck und zu dem ganzen Schimpfen und Ärgern und der Meckerkultur wollen wir ein Zeichen setzen, dass Wittenberg vielfältig ist, dass es offen ist, dass es bunt ist, solidarisch und dass wir jeden Menschen willkommen heißen, der da ist, egal woher und wie und was. Also so ein bisschen an Anlehnung an die Verfassung. Heute ist ja auch Tag des Grundgesetzes, deswegen passt es mit dem Datum ganz gut zusammen. Wollen wir Menschen einfach herzlich einladen zu partizipieren, zu sehen, es gibt Leute, die ticken wie Sie, es gibt hier eine Zivilgesellschaft und zu der können Sie gerne dazukommen.
1: Von 17 bis 20 Uhr verwandelte sich dafür der Marktplatz in eine große Picknickfläche. Das Prinzip, jeder bringt etwas mit, Geschirr, Essen oder Getränke und teilt mit anderen Gästen. Wer spontan vorbeikommt, ist trotzdem willkommen.
2: Angemeldet war es ja als diese Mitbring-Dinner-Veranstaltung. Wir stellen Getränke und die Location und jeder bringt was mit, was er so gerne mag und auch gerne teilt, in einer Menge, dass Teilen auch möglich ist. Wir bauen es als Buffet auf dieses Jahr. Und man kann sich nehmen und wer einfach so als Laufkundschaft vorbeikommt oder keine Möglichkeit, keine Zeit hatte, was mitzubringen, wird auch versorgt, ist gar kein Problem.
1: Im Mittelpunkt dabei steht vor allem das Gespräch. Das Bündnis möchte Menschen zusammenbringen, die sich im Alltag vielleicht nie begegnen würden. Unterstützt wird der Abend außerdem musikalisch, unter anderem von Schülern eines Wittenberger Gymnasiums.
2: Das ist das Oberste, dass man einfach niederschwellig zusammensetzt und miteinander ins Gespräch kommen kann. Wir haben so Menükarten gemacht mit so Fragen ein bisschen, falls man sich nicht kennt und nicht weiß, wie man so anfangen soll, dass man so ein bisschen über Wittenberg oder sein Gefühl hier, seine Wünsche für die Zukunft, Ängste, Sorgen, Nöte ins Gespräch kommen kann.
1: Bereits im vergangenen Jahr war die Veranstaltung gut besucht. Daran möchte das Bündnis nun anknüpfen und erneut zeigen, dass Demokratie vor allem vom Austausch lebt.
2: Beim ersten Mal waren ungefähr so 80 Personen da und auch 60 angemeldet, also sozusagen ein Viertel noch zufällig irgendwie, die es ohne Anmeldung gesehen oder entschieden haben. Und diesmal haben wir für ein bisschen mehr Leute geplant, weil wir dachten, das Konzept gibt es nun schon, man kennt es und die es gut fanden, kommen bestimmt ein zweites Mal. Und es gab wieder diese Anmeldemöglichkeit. Da weiß ich jetzt aber nicht, wie viele sich angemeldet haben. Aber ich weiß von ganz vielen Leuten, die durch die Werbung, die wir gemacht haben, schon Interesse bekundet haben. Nicht die ganzen 3 Stunden, weil noch andere Sachen sind gerade parallel dazu, aber eine Zeit lang mitzukommen. Also ich hoffe, dass rege besucht wird wieder.
1: Das Dinner für Demokratie ist Teil der Initiative Wittenberg weltoffen und soll auch künftig Menschen in der Stadt zusammenbringen, offen, vielfältig und gemeinsam am Tisch.
0: Und dann noch diese Meldung. Auf einen mit Granitpflastersteinen beladenen Container hatten es Unbekannte im Zeitraum zwischen dem 23. Mai und dem 26. Mai abgesehen. Der Container mitsamt seiner Ladung wurde von einem umfriedeten Grundstück in Bitterfeld am Bad entwendet. Der Stehlschaden wurde mit ca. 500 Euro beziffert. Damit sind wir am Ende unserer Donnerstagsausgabe der RBB Aktuellen Nachrichten. Schauen jetzt noch auf das Wetter und im Anschluss auf die Meldungen aus Dessau-Roßlau. Am Freitag ab 18 Uhr melden wir uns dann mit aktuellen Nachrichten wieder. Bis dahin, machen Sie es gut und auf Wiedersehen.
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1: Morgen liegen die Temperaturen zwischen 9 und 26 Grad. Der Morgen beginnt noch angenehm kühl, doch im Laufe des Tages steigern die Temperaturen deutlich an und sorgen für frühsommerliche Verhältnisse. Am Himmel zeigen sich noch vereinzelte Wolken, sodass die Sonne über weite Strecken des Tages scheint. Dazu weht ein schwacher bis mäßiger Wind mit Geschwindigkeiten zwischen 12 und 35 km/h, wodurch das Wetter insgesamt freundlich und angenehm bleibt.
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0: Die Würde des Menschen ist unantastbar. Sie zu achten und zu schützen ist Verpflichtung aller staatlichen Gewalt. So lautet Artikel 1 Absatz 1 des Grundgesetzes. Wahrscheinlich eine der bekanntesten Textzeilen in ganz Deutschland und doch nur einer von insgesamt 146 Artikeln. Seit dem 23. Mai 1949 gibt es das Grundgesetz in der Bundesrepublik. Genau 77 Jahre später erinnerte man in Dessau-Roßlau an die wichtige Grundlage unserer Demokratie und lud zu einer festlichen Mitmachaktion auf den Marktplatz von 13 bis 18 Uhr ein.
1: Wir haben zum 77. Geburtstag des Grundgesetzes eingeladen. Wir feiern das hier in Dessau-Roßlau gemeinsam auf dem Marktplatz. Wollten eine möglichst große Menge an Akteuren hier auffahren. Und ich finde auch, dass es uns gelungen. Wir haben demokratische Parteien hier vor Ort. Wir haben den CSD hier vor Ort. Die Gewerkschaften sind da. Es ist eigentlich eine sehr, sehr schöne, ja, sehr, sehr schöne Community, die sich hier zusammengefunden hat.
0: Die Veranstaltung wurde mit der Unterstützung des Stadtfrauenrates, von Dero Moves, der Gemeinde Peter und Paul, dem Landesnetzwerk Migrantenorganisationen, der Projektschmiede Dessau, der Stadt Dessau-Roßlau, dem Netzwerk Gelebte Demokratie, der Hochschule Anhalt sowie weiteren Engagierten und Partnern durchgeführt. Sie alle kamen zusammen, um die Bedeutung unserer Demokratie an diesem Tag zu unterstreichen.
1: Unsere Demokratie ist so ziemlich das Wichtigste und Beschützenswerteste, was wir haben hier bei uns in Deutschland und auch in anderen Ländern ist das so natürlich. Aktuell wird es immer schwieriger, ganz klar. Es gibt Bestrebungen, Demokratie abzuschaffen beziehungsweise so viel wie möglich von dem, was wir an unserer Demokratie lieben, die Freiheit, die Meinungsfreiheit und so weiter abzuschaffen, das immer wieder immer weiter einzuengen und deshalb ist so ein Fest auch für mich eine Möglichkeit, ein Zeichen zu setzen, dass ja, es halt auch viele Menschen gibt, die die Demokratie tragen, die sich in der Demokratie wohlfühlen und das andere nicht wollen.
0: Bei der Geburtstagsfeier des Grundgesetzes gab es eine Sprühkreideaktion, eine Freiraumausstellung zum Anschauen und Mitreden, eine Plaudercouch, um mit Engagierten aus der Stadt ins Gespräch zu kommen, ein Wissensquiz zum Grundgesetz, einen Stadtspaziergang mit migrantischen Perspektiven und noch einiges mehr. Der Anlass für die vielfältige Mitmachaktion auf dem Marktplatz war der von Bundespräsident Frank-Walter Steinmeier erstmals ausgerufene deutschlandweite Ehrentag am 23. Mai. In Dessau wurde das ehrenamtliche Engagement aber auch schon unter der Woche in den Vordergrund gerückt. Am 19. Mai hat die Freiwilligenagentur Rat und Tat, dein Zentrum für Ehrenamt, ihr erstes Ehrenamt-Speed-Dating veranstaltet. 12 Vereine aus Dessau-Roßlau stellten sich vor und versuchten, die Teilnehmer des Speed-Datings für sich zu begeistern. Und das mit Erfolg. Das Event kam sehr gut an.
2: Ich nehme ganz viele tolle Eindrücke von netten Dessauer Menschen mit. Es war noch ein bisschen Luft nach oben. Aber leider fing es auch an zu tröpfeln und dann zu schütten. Aber jetzt ist die Sonne wieder da. Es war eine ganz tolle Veranstaltung. Ich bin froh, hier gewesen zu sein und freue mich auf viele nette Helfer.
3: Es war ein total cooler Nachmittag, auch wenn das Wetter jetzt nicht so toll war wie jetzt gerade. Man hat gesehen, wie viele Initiativen es in Dessau einfach gibt, wie viele Möglichkeiten man hat, sich einzubringen. Und wir haben auch ein paar coole Leute kennengelernt und hoffen, dass die ein oder anderen davon auch demnächst bei uns im Werkstattcafé vorbeikommen.
0: Noch bis zum 31. Mai werden nun in ganz Deutschland Aktionen anlässlich des Ehrentags und des Geburtstags des Grundgesetzes veranstaltet. Auch in Dessau-Roßlau und der Region sind noch verschiedene Veranstaltungen geplant.
4: Am Pfingstsonntag strahlte die Sonne und die warmen Temperaturen luden zum Baden ein. Wer sich abkühlen wollte oder einen entspannten Nachmittag verbringen wollte, war in Mainsdorf richtig. Am 24. Mai lud der Sport- und Traditionsverein Mainsdorf zum traditionellen Pfingstgelage im Schwimmbad Mainsdorf ein. Für die Besucher wurde ein abwechslungsreiches Programm geboten. Von Musik und Tanz über eine Tombola bis hin zu Kinderschminken war für Groß und Klein etwas dabei.
5: Im Grunde genommen wieder ganz viele tolle Sachen. Also wir haben jetzt zurzeit die Elbetaler Blasmusikanten, haben dann am Nachmittag mehrere Tanzgruppen, angefangen von den Buratinos Tanzflöhen, von der Dance Crew der Grundschule Mainzdorf, von den Rosseflöhen des RKC, des Rosslauer Karneval Club am Nachmittag, bis zu einer riesen Pfingstparty am Abend. Wir haben eine Tombola, wo es wirklich super Preise zu gewinnen gibt. Hauptpreis ist eine Bank, wiegt ungefähr 400 Kilo. Also die kann niemand alleine bewegen. Die wird uns seit vielen Jahren von Olaf Krüger gesponsert, aus NATO. Gesponsert, wie gesagt, ja.
4: Für die Mainzdorfer hat das Schwimmbad einen ganz besonderen Stellenwert. Den ganzen Badbetrieb sowie auch das Pfingstgelage wird von ehrenamtlichen Mitarbeitern organisiert und durchgeführt.
5: Der Verein betreibt dieses Schwimmbad auch seit 1995. Alles ehrenamtlich als Eigentümer, rechtmäßiger Eigentümer, inklusive der Gaststätte, die wir seit vielen Jahren verpachtet haben. Und versuchen jedes Jahr mit dieser Veranstaltung, also diesem Pfingstgelage, nennt sich wirklich Mainzer Pfingstgelage, die Kassen des Vereins zu füllen, um letztendlich Lohn, Chemie für die Becken und Energie für die Umwälzung zahlen zu können. Ja, das ist eine ganz schwierige Sache. Wir bekommen ja von außen keine Förderung. Also der Verein hält das am Leben. Wir haben eine eigene Wasseraufbereitung. Also wir fördern aus Brunnen Wasser, das wird aufbereitet. Und wir speisen faktisch dann auch selbst aufbereitetes Trinkwasser, Klammern Brunnenwasser, ein in die Becken. Dann erfolgt eine Umwälzung täglich. Wir müssen im Grunde genommen 4 Kubikmeter jede Stunde Frischwasser zuführen durch Verdunstung, Verpressung durch undichte Wände. Und wir haben einen hohen Kostenfaktor, die Beckenchemie, die notwendig ist, einfach um die Wasserqualität zu gewährleisten. Wir werden von der Hygiene der Stadt Dessau Rosslau überwacht, also auch das ist absolut gegeben. Und nur wenn die Freigabe von der Hygiene erfolgt, können wir auch aufmachen. Und das ist in dieser Woche erfolgt, also von daher kann man sehen. Und wir haben, wenn man reinschaut in die Becken, eine unwahrscheinlich hohe Wasserqualität.
4: Auch in diesem Jahr war für das leibliche Wohl bestens gesorgt. Die Gäste konnten aus einer großen Auswahl an Kuchen und süßem Gebäck wählen, das von zahlreichen engagierten Helfern vorbereitet wurde. Bereits einen Tag vor dem Pfingstgelage veranstaltete der Verein das 20. Beachvolleyballturnier und konnte sich dabei sogar über einige sportliche Erfolge freuen.
5: Genau, also das Beachvolleyballturnier ist eigentlich auch eine Tradition, die jetzt seit 2004 durchgeführt wird. Der Vorläufer war ein Handballturnier. Bedauerlicherweise wurden die Handballspieler immer älter, der Nachwuchs fehlte und für den Beachvolleyball ist der Nachwuchs da. Wir haben auch eine wunderschöne Beachvolleyballanlage hier im Schwimmbad, auch alles von freiwilligen Helfern erbaut. Und ich denke mal, gestern waren 5 Mannschaften dabei. Gewonnen hat zufälligerweise der Sport- und Traditionsverein Mainzdorf. Ja, aber es war eine wunderschöne Auftaktveranstaltung.
4: Bei bestem Wetter zog der Sport- und Traditionsverein auch dieses Jahr zu Pfingsten wieder zahlreiche Besucher nach Mainzdorf. Nach dem gemütlichen Nachmittag ging es weiter mit der großen Pfingstparty am Abend. Ja.

0: Schön, dass Sie mit dabei sind und damit herzlich willkommen an diesem Donnerstag zu den RBB Aktuellen Nachrichten. Der Landkreis Anhalt-Bitterfeld sucht erneut die innovativsten Unternehmen der Region. Am vergangenen Mittwoch fiel bei der Miltitz Aromatics GmbH in Bitterfeld-Wolfen der Startschuss für den Innovationspreis Anhalt-Bitterfeld 2026.
1: Innovative Ideen sichtbar machen und Unternehmen aus der Region stärken. Darum geht es beim Innovationspreis Anhalt-Bitterfeld 2026. Am Mittwoch fiel bei der Miltitz Aromatics GmbH in Bitterfeld-Wolfen der offizielle Startschuss für den Wettbewerb. Gemeinsam mit Unternehmen, Jurymitgliedern und früheren Preisträgern stellte der Landkreis die neue Wettbewerbsrunde vor. Bereits zum 12. Mal wird der Preis vergeben. Gesucht werden dabei besondere Innovationen made in Anhalt-Bitterfeld. Von neuen Produkten bis hin zu modernen Verfahren oder Dienstleistungen.
2: Heute fand die Auftaktveranstaltung für den mittlerweile 12. Innovationspreis des Landkreises Anhalt-Bitterfeld gemeinsam mit der EWG statt. Und der Innovationspreis beinhaltet ja eigentlich schon der Name. Wir suchen innovative Unternehmen, die, ich sag mal, eine kleine Pilotanlage vielleicht auf die Beine gestellt haben, die quasi der Leuchtturm der Wirtschaft im Bereich Anhalt-Bitterfeld sind. Und wir freuen uns bis Mitte August über möglichst viele, viele, viele Bewerbungen, dass wir dann auch im November ein breites Spektrum an Auswahlmöglichkeiten haben und tatsächlich das innovativste Unternehmen im Landkreis Anhalt-Bitterfeld küren können.
1: Teilnehmen können Unternehmen aus dem Landkreis Anhalt-Bitterfeld unabhängig von der Branche. Gesucht werden Produkt-, Verfahrens-, Dienstleistungs- oder Geschäftsinnovationen. Auch kleinere Prozessverbesserungen oder neue Kooperationsmodelle sind ausdrücklich erwünscht. Die Projekte sollen etwa die Marktposition stärken, Kosten- oder Umweltbelastungen senken oder Arbeitsplätze schaffen bzw. sichern.
3: Die kann man bei uns auf der Internetseite finden. ewg-anhalt-bitterfeld.de sind ab heute die Bewerbungsunterlagen freigeschaltet, sodass man dann auch die runterladen kann und die bei uns einschicken darf. Wir haben 4 Preise. Wir haben auch Preisstifter natürlich, die uns das Geld zur Verfügung stellen. Der Hauptpreis ist der Preis der Kreissparkasse Anhalt-Bitterfeld und des Landkreises Anhalt-Bitterfeld, dotiert mit 5.000 Euro. Und dann 3 Sonderpreise, dotiert mit jeweils 1.000 Euro von der IHK Halle-Dessau sowie von der Chemiepark GmbH und von Unite.
1: Unter dem Motto Innovation ist Veränderung bekommt der Wettbewerb in diesem Jahr auch ein neues Erscheinungsbild. Präsentiert wurde erstmals eine neue Statuette, entworfen von Existenzgründerin Mareike Krüger und mit einem innovativen Verfahren von Christian Riedel produziert. Die sogenannte Möbius-Schleife steht symbolisch für Dynamik, Veränderung und den permanenten Innovationsprozess in Unternehmen.
3: Also wir haben eine neue Statuette. Es ist nicht mehr der Rainer Lemong Innovationspreis, es ist jetzt der Innovationspreis des Landkreises Anhalt-Bitterfeld. Und da haben wir ein neues Design entwickelt, angelehnt auch an das Design des Gründerpreises im letzten Jahr. Und wir haben eine neue Statuette entworfen. Das ist die Möbius-Schleife, also eine Endlosschleife, die auch so einen Innovationsprozess darstellen soll. Also dieser Zusammenhang von Dingen und auch diese permanente Innovation, die wir in der heutigen Zeit unbedingt brauchen, um auch die Unternehmen hier wirtschaftlich stark darstellen zu lassen.
1: Seit dem ersten Wettbewerb im Jahr 2002 wurden bereits 209 Wettbewerbsbeiträge bewertet und 53 Innovationen ausgezeichnet. Insgesamt flossen mehr als 114.000 Euro Preisgeld an Unternehmen und Entwickler aus der Region. Wie erfolgreich eine ausgezeichnete Innovation sein kann, zeigt Gastgeber Miltitz Aromatics. Das Unternehmen gewann beim letzten Wettbewerb 2023 den Preis des Landrates und der Kreissparkasse Anhalt-Bitterfeld.
4: Wir haben sowohl die Innovationen, die wir vorhatten, haben wir umgesetzt, technologisch, auch technisch, haben das Geld in die Hand genommen, sind großzügig vom Land gefördert worden dafür auch. Und die Anlage steht jetzt, hat einige Kopfzerbrechen bereitet beim Bau. Sie produziert und hat eigentlich die Erwartungen auch erfüllt.
1: Für Geschäftsführer Stefan Müller ist der Innovationspreis deshalb auch eine Chance, die Leistungsfähigkeit regionaler Unternehmen sichtbarer zu machen.
4: Ich glaube, das lohnt sich für jeden, weil so ein Innovationswettbewerb ist immer so ein Ansporn, sich nach außen zu präsentieren. Es ist ein Ansporn, auch zu zeigen, dass man doch eine ganze Menge mehr kann, als man mitunter hier in dem Landstrich ja lebt. Ne? Man ist da immer ein bisschen zurückhaltend. Wir sind innovativ, wir sind halt von der Struktur klein und mittelständig und wir müssen halt dann trotzdem nach außen gehen und das zeigen, dass wir was können. Und das haben wir gemacht und sind damit auch recht erfolgreich.
1: Bewerbungen für den Innovationspreis Anhalt Bitterfeld 2026 sind noch bis zum 10. August möglich. Die Preisverleihung findet am 17. November statt.
0: Am 9. Mai 2026 fiel der Startschuss für die Renovierungsarbeiten im Jugendclub Drohndorf in Aschersleben. Gemeinsam packten Landjugendpflege, der Heimatverein Drohndorf, die Freiwillige Feuerwehr Drohndorf sowie zahlreiche engagierte Helfer aus der Ortschaft tatkräftig mit an. Im Mittelpunkt der Arbeiten standen die Räume Küche, Flur und WC, die mit viel Einsatz und Teamgeist verschönert und modernisiert wurden. Dank der großartigen Unterstützung aus der Ortschaft selbst konnte der Jugendclub innerhalb kürzester Zeit in neuem Glanz erstrahlen. Besonders erfreulich war die starke Beteiligung von Kindern, Jugendlichen und Familien. Die gelungene Gemeinschaftsaktion zeigt einmal mehr, was durch Zusammenhalt und ehrenamtliches Engagement in der Ortschaft möglich ist. Vorgestellt werden soll das Renovierungsergebnis zum Sommerfest und zwar am 20. Juni von 14 bis 18 Uhr. Im Volksbad Rotsch wurden diejenigen gefeiert, die sich freiwillig für andere einsetzen. Beim Ehrentag der Stadt Sandersdorf-Brehna standen Engagement, Zusammenhalt und Anerkennung im Mittelpunkt.
1: Ehrenamt hat viele Gesichter und genau diese Vielfalt wurde am vergangenen Wochenende im Volksbad Rotsch gefeiert. Anlass war der Ehrentag 2026, organisiert von der Stadt Sandersdorf-Brehna passend zum Geburtstag des Grundgesetzes. Eingeladen waren Menschen, die sich freiwillig für andere einsetzen. Als kleines Dankeschön gab es freien Eintritt, Essen und Getränke, vor allem aber Zeit für Begegnungen und Anerkennung.
5: Wir feiern hier heute den Ehrentag anlässlich des Geburtstages des Grundgesetzes und da haben wir uns überlegt, alle Ehrenamtlichen aus der Stadt Sandersdorf-Brehna einzuladen, bei kostenfreiem Eintritt, Würstchen und Getränken einfach mal einen schönen Tag miteinander zu verbringen und ja, auch sich mal gegenseitig zu feiern.
1: Und davon gibt es in Sandersdorf-Brehna viele. Ob Sportverein, Kultur oder Feuerwehr, zahlreiche Bürger engagieren sich für das gesellschaftliche Leben. Aber auch kleine Hilfen im Alltag, etwa beim Frühjahrsputz oder im Ort, gehören zum Ehrenamt dazu.
5: Also wir haben schon eine sehr beeindruckende und vielfältige Vereinslandschaft in Sandersdorf-Brehna. Da sind ein Drittel unserer Bürgerinnen und Bürger sind in Vereinen Mitglieder. Und darüber hinaus gibt es welche, die sich natürlich auch noch ohne Verein engagieren, sei es beim Frühjahrsputz oder mal irgendwo was sauber machen oder mal aushelfen. Und genau um die geht es.
1: Gerade in kleineren Städten und Gemeinden ist ehrenamtliches Engagement oft unverzichtbar. Viele Veranstaltungen, Projekte oder Hilfsangebote wären ohne fleißige Helfer kaum möglich. Gleichzeitig stärkt gemeinsames Engagement auch den Zusammenhalt vor Ort.
5: Das ist wichtig für unsere Gesellschaft und auch für die Demokratie, dass jeder sich so ein bisschen beteiligt, weil man bekommt dafür auch viel zurück.
1: Ein Nachmittag voller Wertschätzung, also für Menschen, die meist im Hintergrund wirken, aber das Leben in Sandersdorf-Brehna entscheidend mitgestalten.
0: Der Obsthof Zwicker in Jessen ist ein Familienbetrieb mit langer Geschichte und einem breiten Angebot. Auf rund 45 Hektar werden Obst und Gemüse angebaut, verarbeitet und direkt vermarktet. Bei einem Firmenbesuch informierte sich Landrat Christian Tölsch am Mittwoch, den 13. Mai, über die Entwicklung des Unternehmens, aktuelle Herausforderungen und die Zukunftspläne des Betriebs. Vor Ort kamen die Gäste mit Familie Zwicker ins Gespräch. Dabei ging es unter anderem um den Obstanbau in der Region, die Direktvermarktung, die Fachkräftesituation, Bildungsangebote für Kinder und Jugendliche sowie die Verbindung von Landwirtschaft, Tourismus und regionaler Wertschöpfung. Betriebe wie der Obsthof Zwickert zeigen, wie viel Unternehmergeist, Familienzusammenhalt und regionale Identität in unserem Landkreis stecken. Hier wird nicht nur Obst angebaut, sondern auch Wissen vermittelt, Tourismus ermöglicht und ein Stück Heimat erlebbar gemacht, sagte Wittenbergs Landrat Christian Tiltsch. Am Tag des Grundgesetzes setzte das Bündnis Wittenberg weltoffen auf Begegnung statt gesellschaftlicher Spaltung. Mit einem gemeinsamen Dinner für Demokratie auf dem Marktplatz sollten Austausch, Vielfalt und Zusammenhalt sichtbar werden.
1: Auf dem Wittenberger Marktplatz wurde vergangenes Wochenende nicht nur gemeinsam gegessen, sondern auch diskutiert, zugehört und ein Zeichen gesetzt. Anlass ist der Tag des Grundgesetzes. Das Bündnis Wittenberg weltoffen hat erneut zum Dinner für Demokratie eingeladen.
6: Heute veranstalten wir das zweite Mal in Wittenberg ein Dinner für Demokratie. Also als Gegenpol zu diesem Rechtsruck und zu dem ganzen Schimpfen und Ärgern und der Meckerkultur wollen wir ein Zeichen setzen, dass Wittenberg vielfältig ist, dass es offen ist, dass es bunt ist, solidarisch und dass wir jeden Menschen willkommen heißen, der da ist, egal woher und wie und was. Also so ein bisschen an Anlehnung an die Verfassung. Heute ist ja auch Tag des Grundgesetzes, deswegen passt es mit dem Datum ganz gut zusammen. Wollen wir Menschen einfach herzlich einladen zu partizipieren, zu sehen, es gibt Leute, die ticken wie Sie, es gibt hier eine Zivilgesellschaft und zu der können Sie gerne dazukommen.
1: Von 17 bis 20 Uhr verwandelte sich dafür der Marktplatz in eine große Picknickfläche. Das Prinzip, jeder bringt etwas mit, Geschirr, Essen oder Getränke und teilt mit anderen Gästen. Wer spontan vorbeikommt, ist trotzdem willkommen.
6: Angemeldet war es ja als diese Mitbring-Dinner-Veranstaltung. Wir stellen Getränke und die Location und jeder bringt was mit, was er so gerne mag und auch gerne teilt, in einer Menge, dass Teilen auch möglich ist. Wir bauen es als Buffet auf dieses Jahr. Und man kann sich nehmen und wer einfach so als Laufkundschaft vorbeikommt oder keine Möglichkeit, keine Zeit hatte, was mitzubringen, wird auch versorgt, ist gar kein Problem.
1: Im Mittelpunkt dabei steht vor allem das Gespräch. Das Bündnis möchte Menschen zusammenbringen, die sich im Alltag vielleicht nie begegnen würden. Unterstützt wird der Abend außerdem musikalisch, unter anderem von Schülern eines Wittenberger Gymnasiums.
6: Das ist das Oberste, dass man einfach niederschwellig zusammensetzt und miteinander ins Gespräch kommen kann. Wir haben so Menükarten gemacht mit so Fragen ein bisschen, falls man sich nicht kennt und nicht weiß, wie man so anfangen soll, dass man so ein bisschen über Wittenberg oder sein Gefühl hier, seine Wünsche für die Zukunft, Ängste, Sorgen, Nöte ins Gespräch kommen kann.
1: Bereits im vergangenen Jahr war die Veranstaltung gut besucht. Daran möchte das Bündnis nun anknüpfen und erneut zeigen, dass Demokratie vor allem vom Austausch lebt.
6: Beim ersten Mal waren ungefähr so 80 Personen da und auch 60 angemeldet, also sozusagen ein Viertel noch zufällig irgendwie, die es ohne Anmeldung gesehen oder entschieden haben. Und diesmal haben wir für ein bisschen mehr Leute geplant, weil wir dachten, das Konzept gibt es nun schon, man kennt es und die es gut fanden, kommen bestimmt ein zweites Mal. Und es gab wieder diese Anmeldemöglichkeit. Da weiß ich jetzt aber nicht, wie viele sich angemeldet haben. Aber ich weiß von ganz vielen Leuten, die durch die Werbung, die wir gemacht haben, schon Interesse bekundet haben. Nicht die ganzen 3 Stunden, weil noch andere Sachen sind gerade parallel dazu, aber eine Zeit lang mitzukommen. Also ich hoffe, dass rege besucht wird wieder.
1: Das Dinner für Demokratie ist Teil der Initiative Wittenberg weltoffen und soll auch künftig Menschen in der Stadt zusammenbringen, offen, vielfältig und gemeinsam am Tisch.
0: Und dann noch diese Meldung. Auf einen mit Granitpflastersteinen beladenen Container hatten es Unbekannte im Zeitraum zwischen dem 23. Mai und dem 26. Mai abgesehen. Der Container mitsamt seiner Ladung wurde von einem umfriedeten Grundstück in Bitterfeld am Bad entwendet. Der Stehlschaden wurde mit ca. 500 Euro beziffert. Damit sind wir am Ende unserer Donnerstagsausgabe der RBB Aktuellen Nachrichten. Schauen jetzt noch auf das Wetter und im Anschluss auf die Meldungen aus Dessau-Roßlau. Am Freitag ab 18 Uhr melden wir uns dann mit aktuellen Nachrichten wieder. Bis dahin, machen Sie es gut und auf Wiedersehen.
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0: Legendenelf vom FC Kaisers Jena. Geleitet wird die Partie vom ehemaligen FIFA-Schiedsrichter Bernd Heinemann. Es wird an dem Tag ein reichhaltiges Rahmenprogramm für Jung und Alt geben. Das Spiel der Traditionsmannschaft wird um 18.30 Uhr angepfiffen. Ab 16 Uhr öffnet das Stadion seine Pforten für Zuschauer. Tickets gibt's bereits im Vorverkauf für 4 Euro. Am Tag der Veranstaltung gibt es eine Tageskasse Tickets für 6 Euro. Kommt vorbei und macht den Sportpark voll.
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4: Morgen liegen die Temperaturen zwischen 9 und 26 Grad. Der Morgen beginnt noch angenehm kühl, doch im Laufe des Tages steigern die Temperaturen deutlich an und sorgen für frühsommerliche Verhältnisse. Am Himmel zeigen sich noch vereinzelte Wolken, sodass die Sonne über weite Strecken des Tages scheint. Dazu weht ein schwacher bis mäßiger Wind mit Geschwindigkeiten zwischen 12 und 35 km/h, wodurch das Wetter insgesamt freundlich und angenehm bleibt.
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0: Die Würde des Menschen ist unantastbar. Sie zu achten und zu schützen ist Verpflichtung aller staatlichen Gewalt. So lautet Artikel 1 Absatz 1 des Grundgesetzes. Wahrscheinlich eine der bekanntesten Textzeilen in ganz Deutschland und doch nur einer von insgesamt 146 Artikeln. Seit dem 23. Mai 1949 gibt es das Grundgesetz in der Bundesrepublik. Genau 77 Jahre später erinnerte man in Dessau-Roßlau an die wichtige Grundlage unserer Demokratie und lud zu einer festlichen Mitmachaktion auf den Marktplatz von 13 bis 18 Uhr ein.
1: Wir haben zum 77. Geburtstag des Grundgesetzes eingeladen. Wir feiern das hier in Dessau-Roßlau gemeinsam auf dem Marktplatz. Wollten eine möglichst große Menge an Akteuren hier auffahren. Und ich finde auch, das ist uns gelungen. Wir haben demokratische Parteien hier vor Ort. Wir haben den CSD hier vor Ort. Die Gewerkschaften sind da. Es ist eigentlich eine sehr, sehr schöne, ja, sehr, sehr schöne Community, die sich hier zusammengefunden hat.
0: Die Veranstaltung wurde mit der Unterstützung des

0: Stadtfrauenrates, von Dero Moves, der Gemeinde Peter und Paul, dem Landesnetzwerk Migrantenorganisationen, der Projektschmiede Dessau, der Stadt Dessau-Roßlau, dem Netzwerk Gelebte Demokratie, der Hochschule Anhalt sowie weiteren Engagierten und Partnern durchgeführt. Sie alle kamen zusammen, um die Bedeutung unserer Demokratie an diesem Tag zu unterstreichen.
1: Unsere Demokratie ist so ziemlich das Wichtigste und Beschützenswerteste, was wir haben hier bei uns in Deutschland und auch in anderen Ländern ist das so natürlich. Aktuell wird es immer schwieriger, ganz klar. Es gibt Bestrebungen, Demokratie abzuschaffen beziehungsweise so viel wie möglich von dem, was wir an unserer Demokratie lieben, die Freiheit, die Meinungsfreiheit und so weiter abzuschaffen, das immer wieder immer weiter einzuengen und deshalb ist so ein Fest auch für mich eine Möglichkeit, ein Zeichen zu setzen, dass ja, es halt auch viele Menschen gibt, die die Demokratie tragen, die sich in der Demokratie wohlfühlen und das andere nicht wollen.
0: Bei der Geburtstagsfeier des Grundgesetzes gab es eine Sprühkreideaktion, eine Freiraumausstellung zum Anschauen und Mitreden, eine Plaudercouch, um mit Engagierten aus der Stadt ins Gespräch zu kommen, ein Wissensquiz zum Grundgesetz, einen Stadtspaziergang mit migrantischen Perspektiven und noch einiges mehr. Der Anlass für die vielfältige Mitmachaktion auf dem Marktplatz war der von Bundespräsident Frank-Walter Steinmeier erstmals ausgerufene deutschlandweite Ehrentag am 23. Mai. In Dessau wurde das ehrenamtliche Engagement aber auch schon unter der Woche in den Vordergrund gerückt. Am 19. Mai hat die Freiwilligenagentur Rat und Tat, dein Zentrum für Ehrenamt, ihr erstes Ehrenamts-Speed-Dating veranstaltet. 12 Vereine aus Dessau-Roßlau stellten sich vor und versuchten, die Teilnehmer des Speed-Datings für sich zu begeistern. Und das mit Erfolg. Das Event kam sehr gut an.
2: Ich nehme ganz viele tolle Eindrücke von netten Dessauer Menschen mit. Es war noch ein bisschen Luft nach oben. Aber leider fing es auch an zu tröpfeln und dann zu schütten. Aber jetzt ist die Sonne wieder da. Es war eine ganz tolle Veranstaltung. Ich bin froh, hier gewesen zu sein und freue mich auf viele nette Helfer.
3: Es war ein total cooler Nachmittag, auch wenn das Wetter jetzt nicht so toll war wie jetzt gerade. Man hat gesehen, wie viele Initiativen es in Dessau einfach gibt, wie viele Möglichkeiten man hat, sich einzubringen. Und wir haben auch ein paar coole Leute kennengelernt und hoffen, dass die ein oder anderen davon auch demnächst bei uns im Werkstattcafé vorbeikommen.
0: Noch bis zum 31. Mai werden nun in ganz Deutschland Aktionen anlässlich des Ehrentags und des Geburtstags des Grundgesetzes veranstaltet. Auch in Dessau-Roßlau und der Region sind noch verschiedene Veranstaltungen geplant.
4: Am Pfingstsonntag strahlte die Sonne und die warmen Temperaturen luden zum Baden ein. Wer sich abkühlen wollte oder einen entspannten Nachmittag verbringen wollte, war in Mainsdorf richtig. Am 24. Mai lud der Sport- und Traditionsverein Mainsdorf zum traditionellen Pfingstgelage im Schwimmbad Mainsdorf ein. Für die Besucher wurde ein abwechslungsreiches Programm geboten. Von Musik und Tanz über eine Tombola bis hin zu Kinderschminken war für Groß und Klein etwas dabei.
5: Im Grunde genommen wieder ganz viele tolle Sachen. Also wir haben jetzt zurzeit die Elbetaler Blasmusikanten, haben dann am Nachmittag mehrere Tanzgruppen, angefangen von den Buratinos Tanzflöhen, von der Dance-Crew der Grundschule Mainsdorf, von den Rosseflöhen des RKC, des Roßlauer Karneval Club am Nachmittag, bis zu einer riesen Pfingstparty am Abend. Wir haben eine Tombola, wo es wirklich super Preise zu gewinnen gibt. Hauptpreis ist eine Bank, wiegt ungefähr 400 Kilo, also die kann niemand alleine bewegen. Die wird uns seit vielen Jahren von Olaf Krüger gesponsert, aus NATO, gesponsert, wie gesagt, ja.
4: Für die Mainsdorfer hat das Schwimmbad einen ganz besonderen Stellenwert. Den ganzen Badbetrieb, sowie auch das Pfingstgelage, wird von ehrenamtlichen Mitarbeitern organisiert und durchgeführt.
5: Der Verein betreibt dieses Schwimmbad auch seit 1995, alles ehrenamtlich als Eigentümer, rechtmäßiger Eigentümer, inklusive der Gaststätte, die wir seit vielen Jahren verpachtet haben und versuchen jedes Jahr mit dieser Veranstaltung, also diesem Pfingstgelage, nennt sich wirklich Mainzer Pfingstgelage, die Kassen des Vereins zu füllen, um letztendlich Lohn, Chemie für die Becken und Energie für die Umwälzung zahlen zu können. Ja, das ist eine ganz schwierige Sache. Wir bekommen ja von außen keine Förderung. Also der Verein hält das am Leben. Wir haben eine eigene Wasseraufbereitung, also wir fördern aus Brunnen Wasser, das wird aufbereitet und wir speisen faktisch dann selbst aufbereitetes Trinkwasser, Klammern Brunnenwasser, ein in die Becken. Dann erfolgt eine Umwälzung täglich. Wir müssen im Grunde genommen 4 Kubikmeter jede Stunde Frischwasser zuführen durch Verdunstung, Verpressung durch undichte Wände. Und wir haben einen hohen Kostenfaktor, die Beckenchemie, die notwendig ist, einfach um die Wasserqualität zu gewährleisten. Wir werden von der Hygiene der Stadt Dessau Roßlau überwacht. Also auch das ist absolut gegeben. Und nur wenn die Freigabe von der Hygiene erfolgt, können wir auch aufmachen. Und das ist in dieser Woche erfolgt. Also von daher kann man sehen. Und wir haben, wenn man reinschaut in die Becken, eine unwahrscheinlich hohe Wasserqualität.
4: Auch in diesem Jahr war für das leibliche Wohl bestens gesorgt. Die Gäste konnten aus einer großen Auswahl an Kuchen und süßem Gebäck wählen, das von zahlreichen engagierten Helfern vorbereitet wurde. Bereits einen Tag vor dem Pfingstgelage veranstaltete der Verein das 20. Beachvolleyballturnier und konnte sich dabei sogar über einige sportliche Erfolge freuen.
5: Genau, also das Beachvolleyballturnier ist eigentlich auch eine Tradition, die jetzt seit 2004 durchgeführt wird. Der Vorläufer war ein Handballturnier. Bedauerlicherweise wurden die Handballspieler immer älter, der Nachwuchs fehlte und für den Beachvolleyball ist der Nachwuchs da. Wir haben auch eine wunderschöne Beachvolleyballanlage hier im Schwimmbad, auch alles von freiwilligen Helfern erbaut. Und ich denke mal, gestern waren 5 Mannschaften dabei. Gewonnen hat zufälligerweise der Sport- und Traditionsverein Metzdorf. Ja, aber es war eine wunderschöne Auftaktveranstaltung.
4: Bei bestem Wetter zog der Sport- und Traditionsverein auch dieses Jahr zu Pfingsten wieder zahlreiche Besucher nach Mainsdorf. Nach dem gemütlichen Nachmittag ging es weiter mit der großen Pfingstparty am Abend. Ja.

0: Saalfeld sucht erneut die innovativsten Unternehmen der Region. Am vergangenen Mittwoch fiel bei der Miltitz Aromatics GmbH in Bitterfeld-Wolfen der Startschuss für den Innovationspreis Anhalt Bitterfeld 2026.
1: Innovative Ideen sichtbar machen und Unternehmen aus der Region stärken. Darum geht es beim Innovationspreis Anhalt Bitterfeld 2026. Am Mittwoch fiel bei der Miltitz Aromatics GmbH in Bitterfeld-Wolfen der offizielle Startschuss für den Wettbewerb. Gemeinsam mit Unternehmen, Jurymitgliedern und früheren Preisträgern stellte der Landkreis die neue Wettbewerbsrunde vor. Bereits zum 12. Mal wird der Preis vergeben. Gesucht werden dabei besondere Innovationen made in Anhalt-Bitterfeld, von neuen Produkten bis hin zu modernen Verfahren oder Dienstleistungen.
2: Heute fand die Auftaktveranstaltung für den mittlerweile 12. Innovationspreis des Landkreises Anhalt-Bitterfeld gemeinsam mit der EWG statt. Und der Innovationspreis beinhaltet ja eigentlich schon der Name. Wir suchen innovative Unternehmen, die, ich sag mal, eine kleine Pilotanlage vielleicht auf die Beine gestellt haben, die quasi der Leuchtturm der Wirtschaft im Bereich Anhalt-Bitterfeld sind. Und wir freuen uns bis Mitte August über möglichst viele, viele, viele Bewerbungen, dass wir dann auch im November ein breites Spektrum an Auswahlmöglichkeiten haben und tatsächlich das innovativste Unternehmen im Landkreis Anhalt-Bitterfeld küren können.
1: Teilnehmen können Unternehmen aus dem Landkreis Anhalt-Bitterfeld unabhängig von der Branche. Gesucht werden Produkt-, Verfahrens-, Dienstleistungs- oder Geschäftsinnovationen. Auch kleinere Prozessverbesserungen oder neue Kooperationsmodelle sind ausdrücklich erwünscht. Die Projekte sollen etwa die Marktposition stärken, Kosten- oder Umweltbelastungen senken oder Arbeitsplätze schaffen bzw. sichern.
3: Die kann man bei uns auf der Internetseite finden. ewg-anhalt-bitterfeld.de sind ab heute die Bewerbungsunterlagen freigeschaltet, sodass man dann auch die runterladen kann und die bei uns einschicken darf. Wir haben 4 Preise. Wir haben auch Preisstifter natürlich, die uns das Geld zur Verfügung stellen. Der Hauptpreis ist der Preis der Kreissparkasse Anhalt-Bitterfeld und des Landkreises Anhalt-Bitterfeld, dotiert mit 5.000 Euro. Und dann 3 Sonderpreise, dotiert mit jeweils 1.000 Euro von der IHK Halle-Dessau sowie von der Chemiepark GmbH und von Unite.
1: Unter dem Motto Innovation ist Veränderung bekommt der Wettbewerb in diesem Jahr auch ein neues Erscheinungsbild. Präsentiert wurde erstmals eine neue Statuette, entworfen von Existenzgründerin Mareike Krüger und mit einem innovativen Verfahren von Christian Riedel produziert. Die sogenannte Möbius-Schleife steht symbolisch für Dynamik, Veränderung und den permanenten Innovationsprozess in Unternehmen.
3: Also wir haben eine neue Statuette. Es ist nicht mehr der Rainer Lemong Innovationspreis, es ist jetzt der Innovationspreis des Landkreises Anhalt-Bitterfeld. Und da haben wir ein neues Design entwickelt, angelehnt auch an das Design des Gründerpreises im letzten Jahr. Und wir haben eine neue Statuette entworfen. Das ist die Möbius-Schleife, also eine Endlosschleife, die auch so einen Innovationsprozess darstellen soll. Also dieser Zusammenhang von Dingen und auch diese permanente Innovation, die wir in der heutigen Zeit unbedingt brauchen, um auch die Unternehmen hier wirtschaftlich stark darstellen zu lassen.
1: Seit dem ersten Wettbewerb im Jahr 2002 wurden bereits 209 Wettbewerbsbeiträge bewertet und 53 Innovationen ausgezeichnet. Insgesamt flossen mehr als 114.000 Euro Preisgeld an Unternehmen und Entwickler aus der Region. Wie erfolgreich eine ausgezeichnete Innovation sein kann, zeigt Gastgeber Miltitz Aromatics. Das Unternehmen gewann beim letzten Wettbewerb 2023 den Preis des Landrates und der Kreissparkasse Anhalt-Bitterfeld.
4: Wir haben sowohl die Innovationen, die wir vorhatten, haben wir umgesetzt, technologisch, auch technisch, haben das Geld in die Hand genommen, sind großzügig vom Land gefördert worden dafür auch. Und die Anlage steht jetzt, hat einige Kopfzerbrechen bereitet beim Bau. Sie produziert und hat eigentlich die Erwartungen auch erfüllt.
1: Für Geschäftsführer Stefan Müller ist der Innovationspreis deshalb auch eine Chance, die Leistungsfähigkeit regionaler Unternehmen sichtbarer zu machen.
4: Ich glaube, das lohnt sich für jeden, weil so ein Innovationswettbewerb ist immer so ein Ansporn, sich nach außen zu präsentieren. Es ist ein Ansporn, auch zu zeigen, dass man doch eine ganze Menge

0: mehr kann, als man mitunter hier in dem Landstrich ja lebt. Ne? Man ist da immer ein bisschen zurückhaltend. Wir sind innovativ, wir sind halt von der Struktur klein und mittelständig und wir müssen halt dann trotzdem nach außen gehen und das zeigen, dass wir was können. Und das haben wir gemacht und sind damit auch recht erfolgreich.
1: Bewerbungen für den Innovationspreis Anhalt Bitterfeld 2026 sind noch bis zum 10. August möglich. Die Preisverleihung findet am 17. November statt.
2: Am 9. Mai 2026 fiel der Startschuss für die Renovierungsarbeiten im Jugendclub Drohndorf in Aschersleben. Gemeinsam packten Landjugendpflege, der Heimatverein Drohndorf, die Freiwillige Feuerwehr Drohndorf sowie zahlreiche engagierte Helfer aus der Ortschaft tatkräftig mit an. Im Mittelpunkt der Arbeiten standen die Räume Küche, Flur und WC, die mit viel Einsatz und Teamgeist verschönert und modernisiert wurden. Dank der großartigen Unterstützung aus der Ortschaft selbst konnte der Jugendclub innerhalb kürzester Zeit in neuem Glanz erstrahlen. Besonders erfreulich war die starke Beteiligung von Kindern, Jugendlichen und Familien. Die gelungene Gemeinschaftsaktion zeigt einmal mehr, was durch Zusammenhalt und ehrenamtliches Engagement in der Ortschaft möglich ist. Vorgestellt werden soll das Renovierungsergebnis zum Sommerfest und zwar am 20. Juni von 14 bis 18 Uhr. Im Volksbad Rotsch wurden diejenigen gefeiert, die sich freiwillig für andere einsetzen. Beim Ehrentag der Stadt Sandersdorf-Brehna standen Engagement, Zusammenhalt und Anerkennung im Mittelpunkt.
1: Ehrenamt hat viele Gesichter und genau diese Vielfalt wurde am vergangenen Wochenende im Volksbad Rotsch gefeiert. Anlass war der Ehrentag 2026, organisiert von der Stadt Sandersdorf-Brehna passend zum Geburtstag des Grundgesetzes. Eingeladen waren Menschen, die sich freiwillig für andere einsetzen. Als kleines Dankeschön gab es freien Eintritt, Essen und Getränke, vor allem aber Zeit für Begegnungen und Anerkennung.
3: Wir feiern hier heute den Ehrentag anlässlich des Geburtstages des Grundgesetzes und da haben wir uns überlegt, alle Ehrenamtlichen aus der Stadt Sandersdorf-Brehna einzuladen, bei kostenfreiem Eintritt, Würstchen und Getränken einfach mal einen schönen Tag miteinander zu verbringen und ja, auch sich mal gegenseitig zu feiern.
1: Und davon gibt es in Sandersdorf-Brehna viele. Ob Sportverein, Kultur oder Feuerwehr, zahlreiche Bürger engagieren sich für das gesellschaftliche Leben. Aber auch kleine Hilfen im Alltag, etwa beim Frühjahrsputz oder im Ort, gehören zum Ehrenamt dazu.
3: Also wir haben schon eine sehr beeindruckende und vielfältige Vereinslandschaft in Sandersdorf-Brehna. Da sind ein Drittel unserer Bürgerinnen und Bürger sind in Vereinen Mitglieder. Und darüber hinaus gibt es welche, die sich natürlich auch noch ohne Verein engagieren, sei es beim Frühjahrsputz oder mal irgendwo was sauber machen oder mal aushelfen. Und genau um die geht es.
1: Gerade in kleineren Städten und Gemeinden ist ehrenamtliches Engagement oft unverzichtbar. Viele Veranstaltungen, Projekte oder Hilfsangebote wären ohne fleißige Helfer kaum möglich. Gleichzeitig stärkt gemeinsames Engagement auch den Zusammenhalt vor Ort.
3: Das ist wichtig für unsere Gesellschaft und auch für die Demokratie, dass jeder sich so ein bisschen beteiligt, weil man bekommt dafür auch viel zurück.
1: Ein Nachmittag voller Wertschätzung, also für Menschen, die meist im Hintergrund wirken, aber das Leben in Sandersdorf-Brehna entscheidend mitgestalten.
2: Der Obsthof Zwicker in Jessen ist ein Familienbetrieb mit langer Geschichte und einem breiten Angebot. Auf rund 45 Hektar werden Obst und Gemüse angebaut, verarbeitet und direkt vermarktet. Bei einem Firmenbesuch informierte sich Landrat Christian Tölsch am Mittwoch, den 13. Mai, über die Entwicklung des Unternehmens, aktuelle Herausforderungen und die Zukunftspläne des Betriebs. Vor Ort kamen die Gäste mit Familie Zwicker ins Gespräch. Dabei ging es unter anderem um den Obstanbau in der Region, die Direktvermarktung, die Fachkräftesituation, Bildungsangebote für Kinder und Jugendliche sowie die Verbindung von Landwirtschaft, Tourismus und regionaler Wertschöpfung. Betriebe wie der Obsthof Zwicker zeigen, wie viel Unternehmergeist, Familienzusammenhalt und regionale Identität in unserem Landkreis stecken. Hier wird nicht nur Obst angebaut, sondern auch Wissen vermittelt, Tourismus ermöglicht und ein Stück Heimat erlebbar gemacht, sagte Wittenbergs Landrat Christian Tilsch. Am Tag des Grundgesetzes setzte das Bündnis Wittenberg-Welt offen auf Begegnung statt gesellschaftlicher Spaltung. Mit einem gemeinsamen Dinner für Demokratie auf dem Marktplatz sollten Austausch, Vielfalt und Zusammenhalt sichtbar werden.
1: Auf dem Wittenberger Marktplatz wurde vergangenes Wochenende nicht nur gemeinsam gegessen, sondern auch diskutiert, zugehört und ein Zeichen gesetzt. Anlass ist der Tag des Grundgesetzes. Das Bündnis Wittenberg Weltoffen hat erneut zum Dinner für Demokratie eingeladen.
4: Heute veranstalten wir das zweite Mal in Wittenberg ein Dinner für Demokratie. Also als Gegenpol zu diesem Rechtsruck und zu dem ganzen Schimpfen und Ärgern und der Meckerkultur wollen wir ein Zeichen setzen, dass Wittenberg vielfältig ist, dass es offen ist, dass es bunt ist, solidarisch und dass wir jeden Menschen willkommen heißen, der da ist, egal woher und wie und was. Also so ein bisschen an Anlehnung an die Verfassung. Heute ist ja auch Tag des Grundgesetzes, deswegen passt es mit dem Datum ganz gut zusammen. Wollen wir Menschen einfach herzlich einladen zu partizipieren, zu sehen, es gibt Leute, die ticken wie Sie, es gibt hier eine Zivilgesellschaft und zu der können Sie gerne dazukommen.
1: Von 17 bis 20 Uhr verwandelte sich dafür der Marktplatz in eine große Picknickfläche. Das Prinzip, jeder bringt etwas mit, Geschirr, Essen oder Getränke und teilt mit anderen Gästen. Wer spontan vorbeikommt, ist trotzdem willkommen.
4: Angemeldet war es ja als diese Mitbring-Dinner-Veranstaltung. Wir stellen Getränke und die Location und jeder bringt was mit, was er so gerne mag und auch gerne teilt, in einer Menge, dass Teilen auch möglich ist. Wir bauen es als Buffet auf dieses Jahr. Und man kann sich nehmen und wer einfach so als Laufkundschaft vorbeikommt oder keine Möglichkeit, keine Zeit hatte, was mitzubringen, wird auch versorgt, ist gar kein Problem.
1: Im Mittelpunkt dabei steht vor allem das Gespräch. Das Bündnis möchte Menschen zusammenbringen, die sich im Alltag vielleicht nie begegnen würden. Unterstützt wird der Abend außerdem musikalisch, unter anderem von Schülern eines Wittenberger Gymnasiums.
4: Das ist das Oberste, dass man einfach niederschwellig zusammensetzt und miteinander ins Gespräch kommen kann. Wir haben so Menükarten gemacht mit so Fragen ein bisschen, falls man sich nicht kennt und nicht weiß, wie man so anfangen soll, dass man so ein bisschen über Wittenberg oder sein Gefühl hier, seine Wünsche für die Zukunft, Ängste, Sorgen, Nöte ins Gespräch kommen kann.
1: Bereits im vergangenen Jahr war die Veranstaltung gut besucht. Daran möchte das Bündnis nun anknüpfen und erneut zeigen, dass Demokratie vor allem vom Austausch lebt.
4: Beim ersten Mal waren ungefähr so 80 Personen da und auch 60 angemeldet, also sozusagen ein Viertel noch zufällig irgendwie, die es ohne Anmeldung gesehen oder entschieden haben. Und diesmal haben wir für ein bisschen mehr Leute geplant, weil wir dachten, das Konzept gibt es nun schon, man kennt es und die es gut fanden, kommen bestimmt ein zweites Mal. Und es gab wieder diese Anmeldemöglichkeit. Da weiß ich jetzt aber nicht, wie viele sich angemeldet haben. Aber ich weiß von ganz vielen Leuten, die durch die Werbung, die wir gemacht haben, schon Interesse bekundet haben. Nicht die ganzen 3 Stunden, weil noch andere Sachen sind gerade parallel dazu, aber eine Zeit lang mitzukommen. Also ich hoffe, dass rege besucht wird wieder.
1: Das Dinner für Demokratie ist Teil der Initiative Wittenberg Weltoffen und soll auch künftig Menschen in der Stadt zusammenbringen, offen, vielfältig und gemeinsam am Tisch.
2: Und dann noch diese Meldung. Auf einen mit Granitpflastersteinen beladenen Container hatten es Unbekannte im Zeitraum zwischen dem 23. Mai und dem 26. Mai abgesehen. Der Container mitsamt seiner Ladung wurde von einem umfriedeten Grundstück in Bitterfeld am Bad entwendet. Der Stehlschaden wurde mit ca. 500 Euro beziffert. Damit sind wir am Ende unserer Donnerstagsausgabe der RBB Aktuellen Nachrichten. Schauen jetzt noch auf das Wetter und im Anschluss auf die Meldungen aus Dessau-Roßlau. Am Freitag ab 18 Uhr melden wir uns dann mit aktuellen Nachrichten wieder. Bis dahin, machen Sie es gut und auf Wiedersehen.
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4: Morgen liegen die Temperaturen zwischen 9 und 26 Grad. Der Morgen beginnt noch angenehm kühl, doch im Laufe des Tages steigern die Temperaturen deutlich an und sorgen für frühsommerliche Verhältnisse. Am Himmel zeigen sich noch vereinzelte Wolken, sodass die Sonne über weite Strecken des Tages scheint. Dazu weht ein schwacher bis mäßiger Wind mit Geschwindigkeiten zwischen 12 und 35 km/h, wodurch das Wetter insgesamt freundlich und angenehm bleibt.
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0: Die Würde des Menschen ist unantastbar. Sie zu achten und zu schützen ist Verpflichtung aller staatlichen Gewalt. So lautet Artikel 1 Absatz 1 des Grundgesetzes. Wahrscheinlich eine der bekanntesten Textzeilen in ganz Deutschland und doch nur einer von insgesamt 146 Artikeln. Seit dem 23. Mai 1949 gibt es das Grundgesetz in der Bundesrepublik. Genau 77 Jahre später erinnerte man in Dessau-Roßlau an die wichtige Grundlage unserer Demokratie und lud zu einer festlichen Mitmachaktion auf den Marktplatz von 13 bis 18 Uhr ein.
1: Wir haben zum 77. Geburtstag des Grundgesetzes eingeladen. Wir feiern das hier in Dessau-Roßlau gemeinsam auf dem Marktplatz. Wollten eine möglichst große Menge an Akteuren hier auffahren. Und ich finde auch, das ist uns gelungen. Wir haben demokratische Parteien hier vor Ort. Wir haben den CSD hier vor Ort. Die Gewerkschaften sind da. Es ist eigentlich eine sehr, sehr schöne, ja, sehr, sehr schöne Community, die sich hier zusammengefunden hat.
0: Die Veranstaltung wurde mit der Unterstützung des Stadtfrauenrates, von Dero Moves, der Gemeinde Peter und Paul, dem Landesnetzwerk Migrantenorganisationen, der Projektschmiede Dessau, der Stadt Dessau-Roßlau, dem Netzwerk Gelebte Demokratie, der Hochschule Anhalt sowie weiteren Engagierten und Partnern durchgeführt. Sie alle kamen zusammen, um die Bedeutung unserer Demokratie an diesem Tag zu unterstreichen.
1: Unsere Demokratie ist so ziemlich das Wichtigste und Beschützenswerteste, was wir haben hier bei uns in Deutschland und auch in anderen Ländern ist das so natürlich. Aktuell wird es immer schwieriger, ganz klar. Es gibt Bestrebungen, Demokratie abzuschaffen beziehungsweise so viel wie möglich von dem, was wir an unserer Demokratie lieben, die Freiheit, die Meinungsfreiheit und so weiter abzuschaffen, das immer wieder immer weiter einzuengen und deshalb ist so ein Fest auch für mich eine Möglichkeit, ein Zeichen zu setzen, dass ja, es halt auch viele Menschen gibt, die die Demokratie tragen, die sich in der Demokratie wohlfühlen und das andere nicht wollen.
0: Bei der Geburtstagsfeier des Grundgesetzes gab es eine Sprühkreideaktion, eine Freiraumausstellung zum Anschauen und Mitreden, eine Plaudercouch, um mit Engagierten aus der Stadt ins Gespräch zu kommen, ein Wissensquiz zum Grundgesetz, einen Stadtspaziergang mit migrantischen Perspektiven und noch einiges mehr. Der Anlass für die vielfältige Mitmachaktion auf dem Marktplatz war der von Bundespräsident Frank-Walter Steinmeier erstmals ausgerufene deutschlandweite Ehrentag am 23. Mai. In Dessau wurde das ehrenamtliche Engagement aber auch schon unter der Woche in den Vordergrund gerückt. Am 19. Mai hat die Freiwilligenagentur Rat und Tat, dein Zentrum für Ehrenamt, ihr erstes Ehrenamt-Speed-Dating veranstaltet. 12 Vereine aus Dessau-Roßlau stellten sich vor und versuchten, die Teilnehmer des Speed-Datings für sich zu begeistern. Und das mit Erfolg. Das Event kam sehr gut an.
2: Ich nehme ganz viele tolle Eindrücke von netten Dessauer Menschen mit. Es war noch ein bisschen Luft nach oben. Aber leider fing es auch an zu tröpfeln und dann zu schütten. Aber jetzt ist die Sonne wieder da. Es war eine ganz tolle Veranstaltung. Ich bin froh, hier gewesen zu sein und freue mich auf viele nette Helfer.
3: Es war ein total cooler Nachmittag, auch wenn das Wetter jetzt nicht so toll war wie jetzt gerade. Man hat gesehen, wie viele Initiativen es in Dessau einfach gibt, wie viele Möglichkeiten man hat, sich einzubringen. Und wir haben auch ein paar coole Leute kennengelernt und hoffen, dass die ein oder anderen davon auch demnächst bei uns im Werkstattcafé vorbeikommen.
0: Noch bis zum 31. Mai werden nun in ganz Deutschland Aktionen anlässlich des Ehrentags und des Geburtstags des Grundgesetzes veranstaltet. Auch in Dessau-Roßlau und der Region sind noch verschiedene Veranstaltungen geplant.
4: Am Pfingstsonntag strahlte die Sonne und die warmen Temperaturen luden zum Baden ein. Wer sich abkühlen wollte oder einen entspannten Nachmittag verbringen wollte, war in Mainsdorf richtig. Am 24. Mai lud der Sport- und Traditionsverein Mainsdorf zum traditionellen Pfingstgelage im Schwimmbad Mainsdorf ein. Für die Besucher wurde ein abwechslungsreiches Programm geboten. Von Musik und Tanz über eine Tombola bis hin zu Kinderschminken war für Groß und Klein etwas dabei.
5: Im Grunde genommen wieder ganz viele tolle Sachen. Also wir haben jetzt zurzeit die Elbetaler Blasmusikanten, haben dann am Nachmittag mehrere Tanzgruppen, angefangen von den Buratinos Tanzflöhen, von der Dance Crew der Grundschule Mainzdorf, von den Rosseflöhen des RKC, des Rosslauer Karneval Club am Nachmittag, bis zu einer riesen Pfingstparty am Abend. Wir haben eine Tombola, wo es wirklich super Preise zu gewinnen gibt. Hauptpreis ist eine Bank, wiegt ungefähr 400 Kilo. Also die kann niemand alleine bewegen. Die wird uns seit vielen Jahren von Olaf Krüger gesponsert, aus NATO. Gesponsert, wie gesagt, ja.
4: Für die Mainzdorfer hat das Schwimmbad einen ganz besonderen Stellenwert. Den ganzen Badbetrieb sowie auch das Pfingstgelage wird von ehrenamtlichen Mitarbeitern organisiert und durchgeführt.
5: Der Verein betreibt dieses Schwimmbad auch seit 1995. Alles ehrenamtlich als Eigentümer, rechtmäßiger Eigentümer, inklusive der Gaststätte, die wir seit vielen Jahren verpachtet haben. Und versuchen jedes Jahr mit dieser Veranstaltung, also diesem Pfingstgelage, nennt sich wirklich Mainzer Pfingstgelage, die Kassen des Vereins zu füllen, um letztendlich Lohn, Chemie für die Becken und Energie für die Umwälzung zahlen zu können. Ja, das ist eine ganz schwierige Sache. Wir bekommen ja von außen keine Förderung. Also der Verein hält das am Leben. Wir haben eine eigene Wasseraufbereitung. Also wir fördern aus Brunnen Wasser, das wird aufbereitet. Und wir speisen faktisch dann selbst aufbereitetes Trinkwasser, Klammern Brunnenwasser, ein in die Becken. Dann erfolgt eine Umwälzung täglich. Wir müssen im Grunde genommen 4 Kubikmeter jede Stunde Frischwasser zuführen durch Verdunstung, Verpressung durch undichte Wände. Und wir haben einen hohen Kostenfaktor, die Beckenchemie, die notwendig ist, einfach um die Wasserqualität zu gewährleisten. Wir werden von der Hygiene der Stadt Dessau Rosslau überwacht, also auch das ist absolut gegeben. Und nur wenn die Freigabe von der Hygiene erfolgt, können wir auch aufmachen. Und das ist in dieser Woche erfolgt, also von daher kann man sehen. Und wir haben, wenn man reinschaut in die Becken, eine unwahrscheinlich hohe Wasserqualität.
4: Auch in diesem Jahr war für das leibliche Wohl bestens gesorgt. Die Gäste konnten aus einer großen Auswahl an Kuchen und süßem Gebäck wählen, das von zahlreichen engagierten Helfern vorbereitet wurde. Bereits einen Tag vor dem Pfingstgelage veranstaltete der Verein das 20. Beachvolleyballturnier und konnte sich dabei sogar über einige sportliche Erfolge freuen.
5: Genau, also das Beachvolleyballturnier ist eigentlich auch eine Tradition, die jetzt seit 2004 durchgeführt wird. Der Vorläufer war ein Handballturnier. Bedauerlicherweise wurden die Handballspieler immer älter, der Nachwuchs fehlte und für den Beachvolleyball ist der Nachwuchs da. Wir haben auch eine wunderschöne Beachvolleyballanlage hier im Schwimmbad, auch alles von freiwilligen Helfern erbaut. Und ich denke mal, gestern waren 5 Mannschaften dabei. Gewonnen hat zufälligerweise der Sport- und Traditionsverein Mainzdorf. Ja, aber es war eine wunderschöne Auftaktveranstaltung.
4: Bei bestem Wetter zog der Sport- und Traditionsverein auch dieses Jahr zu Pfingsten wieder zahlreiche Besucher nach Mainzdorf. Nach dem gemütlichen Nachmittag ging es weiter mit der großen Pfingstparty am Abend.

0: Krefeld sucht erneut die innovativsten Unternehmen der Region. Am vergangenen Mittwoch fiel bei der Miltitz Aromatics GmbH in Bitterfeld-Wolfen der Startschuss für den Innovationspreis Anhalt Bitterfeld 2026.
1: Innovative Ideen sichtbar machen und Unternehmen aus der Region stärken. Darum geht es beim Innovationspreis Anhalt Bitterfeld 2026. Am Mittwoch fiel bei der Miltitz Aromatics GmbH in Bitterfeld-Wolfen der offizielle Startschuss für den Wettbewerb. Gemeinsam mit Unternehmen, Jurymitgliedern und früheren Preisträgern stellte der Landkreis die neue Wettbewerbsrunde vor. Bereits zum 12. Mal wird der Preis vergeben. Gesucht werden dabei besondere Innovationen made in Anhalt-Bitterfeld, von neuen Produkten bis hin zu modernen Verfahren oder Dienstleistungen.
2: Heute fand die Auftaktveranstaltung für den mittlerweile 12. Innovationspreis des Landkreises Anhalt-Bitterfeld gemeinsam mit der EWG statt. Und der Innovationspreis beinhaltet ja eigentlich schon der Name. Wir suchen innovative Unternehmen, die, ich sag mal, eine kleine Pilotanlage vielleicht auf die Beine gestellt haben, die quasi der Leuchtturm der Wirtschaft im Bereich Anhalt-Bitterfeld sind. Und wir freuen uns bis Mitte August über möglichst viele Bewerbungen, dass wir dann auch im November ein breites Spektrum an Auswahlmöglichkeiten haben und tatsächlich das innovativste Unternehmen im Landkreis Anhalt-Bitterfeld küren können.
1: Teilnehmen können Unternehmen aus dem Landkreis Anhalt-Bitterfeld unabhängig von der Branche. Gesucht werden Produkt-, Verfahrens-, Dienstleistungs- oder Geschäftsinnovationen. Auch kleinere Prozessverbesserungen oder neue Kooperationsmodelle sind ausdrücklich erwünscht. Die Projekte sollen etwa die Marktposition stärken, Kosten oder Umweltbelastungen senken oder Arbeitsplätze schaffen bzw. sichern.
3: Die kann man bei uns auf der Internetseite finden, ewg-anhalt-bitterfeld.de, sind ab heute die Bewerbungsunterlagen freigeschaltet, so dass man dann auch die runterladen kann und die bei uns einschicken darf. Wir haben 4 Preise, wir haben auch Preisstifter natürlich, die uns das Geld zur Verfügung stellen. Der Hauptpreis ist der Preis der Kreissparkasse Anhalt-Bitterfeld und des Landkreises Anhalt-Bitterfeld, dotiert mit 5.000 Euro und dann 3 Sonderpreise, dotiert mit jeweils 1.000 Euro von der IHK Halle-Dessau sowie von der Chemiepark GmbH und von Unite.
1: Unter dem Motto Innovation ist Veränderung bekommt der Wettbewerb in diesem Jahr auch ein neues Erscheinungsbild. Präsentiert wurde erstmals eine neue Statuette, entworfen von Existenzgründerin Mareike Krüger und mit einem innovativen Verfahren von Christian Riedel produziert. Die sogenannte Möbius-Schleife steht symbolisch für Dynamik, Veränderung und den permanenten Innovationsprozess in Unternehmen.
3: Also wir haben eine neue Statuette. Es ist nicht mehr der Rainer Lemong Innovationspreis, es ist jetzt der Innovationspreis des Landkreises Anhalt-Bitterfeld. Und da haben wir ein neues Design entwickelt, angelehnt auch an das Design des Gründerpreises im letzten Jahr. Und wir haben eine neue Statuette entworfen. Das ist die Möbius-Schleife, also eine Endlosschleife, die auch so einen Innovationsprozess darstellen soll. Also dieser Zusammenhang von Dingen und auch diese permanente Innovation, die wir in der heutigen Zeit unbedingt brauchen, um auch die Unternehmen hier wirtschaftlich stark darstellen zu lassen.
1: Seit dem ersten Wettbewerb im Jahr 2002 wurden bereits 209 Wettbewerbsbeiträge bewertet und 53 Innovationen ausgezeichnet. Insgesamt flossen mehr als 114.000 Euro Preisgeld an Unternehmen und Entwickler aus der Region. Wie erfolgreich eine ausgezeichnete Innovation sein kann, zeigt Gastgeber Miltitz Aromatics. Das Unternehmen gewann beim letzten Wettbewerb 2023 den Preis des Landrates und der Kreissparkasse Anhalt-Bitterfeld.
4: Wir haben sowohl die Innovationen, die wir vorhatten, haben wir umgesetzt, technologisch, auch technisch, haben das Geld in die Hand genommen, sind großzügig vom Land gefördert worden dafür auch. Und die Anlage steht jetzt, hat einige Kopfzerbrechen bereitet beim Bau. Sie produziert und hat eigentlich die Erwartungen auch erfüllt.
1: Für Geschäftsführer Stefan Müller ist der Innovationspreis deshalb auch eine Chance, die Leistungsfähigkeit regionaler Unternehmen sichtbarer zu machen.
4: Ich glaube, das lohnt sich für jeden, weil so ein Innovationswettbewerb ist immer so ein Ansporn, sich nach außen zu präsentieren. Es ist ein Ansporn, auch zu zeigen, dass man doch eine ganze Menge mehr

0: mehr kann, als man mitunter hier in dem Landstrich ja, lebt. Ne? Man ist da immer ein bisschen zurückhaltend. Wir sind innovativ, wir sind halt von der Struktur klein und mittelständig und wir müssen halt dann trotzdem nach außen gehen und das zeigen, dass wir was können. Und das haben wir gemacht und sind damit auch recht erfolgreich.
1: Bewerbungen für den Innovationspreis Anhalt Bitterfeld 2026 sind noch bis zum 10. August möglich. Die Preisverleihung findet am 17. November statt.
2: Am 9. Mai 2026 fiel der Startschuss für die Renovierungsarbeiten im Jugendclub Drohndorf in Aschersleben. Gemeinsam packten Landjugendpflege, der Heimatverein Drohndorf, die Freiwillige Feuerwehr Drohndorf sowie zahlreiche engagierte Helfer aus der Ortschaft tatkräftig mit an. Im Mittelpunkt der Arbeiten standen die Räume Küche, Flur und WC, die mit viel Einsatz und Teamgeist verschönert und modernisiert wurden. Dank der großartigen Unterstützung aus der Ortschaft selbst konnte der Jugendclub innerhalb kürzester Zeit in neuem Glanz erstrahlen. Besonders erfreulich war die starke Beteiligung von Kindern, Jugendlichen und Familien. Die gelungene Gemeinschaftsaktion zeigt einmal mehr, was durch Zusammenhalt und ehrenamtliches Engagement in der Ortschaft möglich ist. Vorgestellt werden soll das Renovierungsergebnis zum Sommerfest und zwar am 20. Juni von 14 bis 18 Uhr. Im Volksbad Rotsch wurden diejenigen gefeiert, die sich freiwillig für andere einsetzen. Beim Ehrentag der Stadt Sandersdorf-Brehna standen Engagement, Zusammenhalt und Anerkennung im Mittelpunkt.
1: Ehrenamt hat viele Gesichter und genau diese Vielfalt wurde am vergangenen Wochenende im Volksbad Rotsch gefeiert. Anlass war der Ehrentag 2026, organisiert von der Stadt Sandersdorf-Brehna passend zum Geburtstag des Grundgesetzes. Eingeladen waren Menschen, die sich freiwillig für andere einsetzen. Als kleines Dankeschön gab es freien Eintritt, Essen und Getränke, vor allem aber Zeit für Begegnungen und Anerkennung.
3: Wir feiern hier heute den Ehrentag anlässlich des Geburtstages des Grundgesetzes und da haben wir uns überlegt, alle Ehrenamtlichen aus der Stadt Sandersdorf-Brehna einzuladen, bei kostenfreiem Eintritt, Würstchen und Getränken einfach mal einen schönen Tag miteinander zu verbringen und ja, auch sich mal gegenseitig zu feiern.
1: Und davon gibt es in Sandersdorf-Brehna viele. Ob Sportverein, Kultur oder Feuerwehr, zahlreiche Bürger engagieren sich für das gesellschaftliche Leben. Aber auch kleine Hilfen im Alltag, etwa beim Frühjahrsputz oder im Ort, gehören zum Ehrenamt dazu.
3: Also wir haben schon eine sehr beeindruckende und vielfältige Vereinslandschaft in Sandersdorf-Brehna. Da sind ein Drittel unserer Bürgerinnen und Bürger sind in Vereinen Mitglieder. Und darüber hinaus gibt es welche, die sich natürlich auch noch ohne Verein engagieren, sei es beim Frühjahrsputz oder mal irgendwo was sauberer machen oder mal aushelfen. Und genau um die geht es.
1: Gerade in kleineren Städten und Gemeinden ist ehrenamtliches Engagement oft unverzichtbar. Viele Veranstaltungen, Projekte oder Hilfsangebote wären ohne fleißige Helfer kaum möglich. Gleichzeitig stärkt gemeinsames Engagement auch den Zusammenhalt vor Ort.
3: Das ist wichtig für unsere Gesellschaft und auch für die Demokratie, dass jeder sich so ein bisschen beteiligt, weil man bekommt dafür auch viel zurück.
1: Ein Nachmittag voller Wertschätzung, also für Menschen, die meist im Hintergrund wirken, aber das Leben in Sandersdorf-Brehna entscheidend mitgestalten.
2: Der Obsthof Zwicker in Jessen ist ein Familienbetrieb mit langer Geschichte und einem breiten Angebot. Auf rund 45 Hektar werden Obst und Gemüse angebaut, verarbeitet und direkt vermarktet. Bei einem Firmenbesuch informierte sich Landrat Christian Tölsch am Mittwoch, den 13. Mai, über die Entwicklung des Unternehmens, aktuelle Herausforderungen und die Zukunftspläne des Betriebs. Vor Ort kamen die Gäste mit Familie Zwicker ins Gespräch. Dabei ging es unter anderem um den Obstanbau in der Region, die Direktvermarktung, die Fachkräftesituation, Bildungsangebote für Kinder und Jugendliche sowie die Verbindung von Landwirtschaft, Tourismus und regionaler Wertschöpfung. Betriebe wie der Obsthof Zwicker zeigen, wie viel Unternehmergeist, Familienzusammenhalt und regionale Identität in unserem Landkreis stecken. Hier wird nicht nur Obst angebaut, sondern auch Wissen vermittelt, Tourismus ermöglicht und ein Stück Heimat erlebbar gemacht, sagte Wittenbergs Landrat Christian Tilsch. Am Tag des Grundgesetzes setzte das Bündnis Wittenberg weltoffen auf Begegnung statt gesellschaftlicher Spaltung. Mit einem gemeinsamen Dinner für Demokratie auf dem Marktplatz sollten Austausch, Vielfalt und Zusammenhalt sichtbar werden.
1: Auf dem Wittenberger Marktplatz wurde vergangenes Wochenende nicht nur gemeinsam gegessen, sondern auch diskutiert, zugehört und ein Zeichen gesetzt. Anlass ist der Tag des Grundgesetzes. Das Bündnis Wittenberg weltoffen hat erneut zum Dinner für Demokratie eingeladen.
4: Heute veranstalten wir das zweite Mal in Wittenberg ein Dinner für Demokratie. Also als Gegenpol zu diesem Rechtsruck und zu dem ganzen Schimpfen und Ärgern und der Meckerkultur wollen wir ein Zeichen setzen, dass Wittenberg vielfältig ist, dass es offen ist, dass es bunt ist, solidarisch und dass wir jeden Menschen willkommen heißen, der da ist, egal woher und wie und was. Also so ein bisschen an Anlehnung an die Verfassung. Heute ist ja auch Tag des Grundgesetzes, deswegen passt es mit dem Datum ganz gut zusammen. Wollen wir Menschen einfach herzlich einladen zu partizipieren, zu sehen, es gibt Leute, die ticken wie Sie, es gibt hier eine Zivilgesellschaft und zu der können Sie gerne dazukommen.
1: Von 17 bis 20 Uhr verwandelte sich dafür der Marktplatz in eine große Picknickfläche. Das Prinzip, jeder bringt etwas mit, Geschirr, Essen oder Getränke und teilt mit anderen Gästen. Wer spontan vorbeikommt, ist trotzdem willkommen.
4: Angemeldet war es ja als diese Mitbring-Dinner-Veranstaltung. Wir stellen Getränke und die Location und jeder bringt was mit, was er so gerne mag und auch gerne teilt, in einer Menge, dass Teilen auch möglich ist. Wir bauen es als Buffet auf dieses Jahr. Und man kann sich nehmen und wer einfach so als Laufkundschaft vorbeikommt oder keine Möglichkeit, keine Zeit hatte, was mitzubringen, wird auch versorgt, ist gar kein Problem.
1: Im Mittelpunkt dabei steht vor allem das Gespräch. Das Bündnis möchte Menschen zusammenbringen, die sich im Alltag vielleicht nie begegnen würden. Unterstützt wird der Abend außerdem musikalisch, unter anderem von Schülern eines Wittenberger Gymnasiums.
4: Das ist das Oberste, dass man einfach niederschwellig zusammensetzt und miteinander ins Gespräch kommen kann. Wir haben so Menükarten gemacht mit so Fragen ein bisschen, falls man sich nicht kennt und nicht weiß, wie man so anfangen soll, dass man so ein bisschen über Wittenberg oder sein Gefühl hier, seine Wünsche für die Zukunft, Ängste, Sorgen, Nöte ins Gespräch kommen kann.
1: Bereits im vergangenen Jahr war die Veranstaltung gut besucht. Daran möchte das Bündnis nun anknüpfen und erneut zeigen, dass Demokratie vor allem vom Austausch lebt.
4: Beim ersten Mal waren ungefähr so 80 Personen da und auch 60 angemeldet, also sozusagen ein Viertel noch zufällig irgendwie, die es ohne Anmeldung gesehen oder entschieden haben. Und diesmal haben wir für ein bisschen mehr Leute geplant, weil wir dachten, das Konzept gibt es nun schon, man kennt es und die, die es gut fanden, kommen bestimmt ein zweites Mal. Und es gab wieder diese Anmeldemöglichkeit. Da weiß ich jetzt aber nicht, wie viele sich angemeldet haben. Aber ich weiß von ganz vielen Leuten, die durch die Werbung, die wir gemacht haben, schon Interesse bekundet haben. Nicht die ganzen 3 Stunden, weil noch andere Sachen sind gerade parallel dazu, aber eine Zeit lang mitzukommen. Also ich hoffe, dass rege besucht wird wieder.
1: Das Dinner für Demokratie ist Teil der Initiative Wittenberg weltoffen und soll auch künftig Menschen in der Stadt zusammenbringen, offen, vielfältig und gemeinsam am Tisch.
2: Und dann noch diese Meldung. Auf einen mit Granitpflastersteinen beladenen Container hatten es Unbekannte im Zeitraum zwischen dem 23. Mai und dem 26. Mai abgesehen. Der Container mitsamt seiner Ladung wurde von einem umfriedeten Grundstück in Bitterfeld am Bad entwendet. Der Stehlschaden wurde mit ca. 500 Euro beziffert. Damit sind wir am Ende unserer Donnerstagsausgabe der RBB Aktuellen Nachrichten. Schauen jetzt noch auf das Wetter und im Anschluss auf die Meldungen aus Dessau-Roßlau. Am Freitag ab 18 Uhr melden wir uns dann mit aktuellen Nachrichten wieder. Bis dahin, machen Sie es gut und auf Wiedersehen.
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3: Morgen liegen die Temperaturen zwischen 9 und 26 Grad. Der Morgen beginnt noch angenehm kühl, doch im Laufe des Tages steigern die Temperaturen deutlich an und sorgen für frühsommerliche Verhältnisse. Am Himmel zeigen sich nur vereinzelte Wolken, sodass die Sonne über weite Strecken des Tages scheint. Dazu weht ein schwacher bis mäßiger Wind mit Geschwindigkeiten zwischen 12 und 35 km/h, wodurch das Wetter insgesamt freundlich und angenehm bleibt.
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0: Die Würde des Menschen ist unantastbar. Sie zu achten und zu schützen ist Verpflichtung aller staatlichen Gewalt. So lautet Artikel 1 Absatz 1 des Grundgesetzes. Wahrscheinlich eine der bekanntesten Textzeilen in ganz Deutschland und doch nur einer von insgesamt 146 Artikeln. Seit dem 23. Mai 1949 gibt es das Grundgesetz in der Bundesrepublik. Genau 77 Jahre später erinnerte man in Dessau-Roßlau an die wichtige Grundlage unserer Demokratie und lud zu einer festlichen Mitmachaktion auf den Marktplatz von 13 bis 18 Uhr ein.
1: Wir haben zum 77. Geburtstag des Grundgesetzes eingeladen. Wir feiern das hier in Dessau-Roßlau gemeinsam auf dem Marktplatz. Wollten eine möglichst große Menge an Akteuren hier auffahren. Und ich finde auch, das ist uns gelungen. Wir haben demokratische Parteien hier vor Ort. Wir haben den CSD hier vor Ort. Die Gewerkschaften sind da. Es ist eigentlich eine sehr, sehr schöne, ja, sehr, sehr schöne Community, die sich hier zusammengefunden hat.
0: Die Veranstaltung wurde mit der Unterstützung des Stadtfrauenrates, von Dero Moves, der Gemeinde Peter und Paul, dem Landesnetzwerk Migrantenorganisationen, der Projektschmiede Dessau, der Stadt Dessau-Roßlau, dem Netzwerk Gelebte Demokratie, der Hochschule Anhalt sowie weiteren Engagierten und Partnern durchgeführt. Sie alle kamen zusammen, um die Bedeutung unserer Demokratie an diesem Tag zu unterstreichen.
1: Unsere Demokratie ist so ziemlich das Wichtigste und Beschützenswerteste, was wir haben hier bei uns in Deutschland. Und auch in anderen Ländern ist das so. Natürlich, aktuell wird es immer schwieriger.

0: ganz klar. Es gibt Bestrebungen, Demokratie abzuschaffen, beziehungsweise so viel wie möglich von dem, was wir an unserer Demokratie lieben, die Freiheit, die Meinungsfreiheit und so weiter abzuschaffen, das immer wieder immer weiter einzuengen. Und deshalb ist so ein Fest auch für mich eine Möglichkeit, ein Zeichen zu setzen, dass ja, es halt auch viele Menschen gibt, die Demokratie tragen, die sich in der Demokratie wohlfühlen und das andere nicht wollen.
1: Bei der Geburtstagsfeier des Grundgesetzes gab es eine Sprühkreideaktion, eine Freiraumausstellung zum Anschauen und Mitreden, eine Plaudercouch, um mit Engagierten aus der Stadt ins Gespräch zu kommen, ein Wissensquiz zum Grundgesetz, einen Stadtspaziergang mit migrantischen Perspektiven und noch einiges mehr. Der Anlass für die vielfältige Mitmachaktion auf dem Marktplatz war der von Bundespräsident Frank-Walter Steinmeier erstmals ausgerufene deutschlandweite Ehrentag am 23. Mai. In Dessau wurde das ehrenamtliche Engagement aber auch schon unter der Woche in den Vordergrund gerückt. Am 19. Mai hat die Freiwilligenagentur Rat und Tat, dein Zentrum für Ehrenamt, ihr erstes Ehrenamt-Speed-Dating veranstaltet. 12 Vereine aus Dessau-Roßlau stellten sich vor und versuchten, die Teilnehmer des Speed-Datings für sich zu begeistern. Und das mit Erfolg. Das Event kam sehr gut an.
2: Ich nehme ganz viele tolle Eindrücke von netten Dessauer Menschen mit. Es war noch ein bisschen Luft nach oben, aber leider fing es auch an zu tröpfeln und dann zu schütten. Aber jetzt ist die Sonne wieder da. Es war eine ganz tolle Veranstaltung. Ich bin froh, hier gewesen zu sein und freue mich auf viele nette Helfer.
3: Es war ein total cooler Nachmittag, auch wenn das Wetter jetzt nicht so toll war wie jetzt gerade. Man hat gesehen, wie viele Initiativen es in Dessau einfach gibt, wie viele Möglichkeiten man hat, sich einzubringen. Und wir haben auch ein paar coole Leute kennengelernt und hoffen, dass die ein oder anderen davon auch demnächst bei uns im Werkstattcafé vorbeikommen.
1: Noch bis zum 31. Mai werden nun in ganz Deutschland Aktionen anlässlich des Ehrentags und des Geburtstags des Grundgesetzes veranstaltet. Auch in Dessau-Roßlau und der Region sind noch verschiedene Veranstaltungen geplant.
4: Am Pfingstsonntag strahlte die Sonne und die warmen Temperaturen luden zum Baden ein. Wer sich abkühlen wollte oder einen entspannten Nachmittag verbringen wollte, war in Mainsdorf richtig. Am 24. Mai lud der Sport- und Traditionsverein Mainsdorf zum traditionellen Pfingstgelage im Schwimmbad Mainsdorf ein. Für die Besucher wurde ein abwechslungsreiches Programm geboten. Von Musik und Tanz über eine Tombola bis hin zu Kinderschminken war für Groß und Klein etwas dabei.
5: Im Grunde genommen wieder ganz viele tolle Sachen. Also wir haben jetzt zurzeit die Elbetaler Blasmusikanten, haben dann am Nachmittag mehrere Tanzgruppen, angefangen von den Buratinos Tanzflöhen, von der Dance Crew der Grundschule Mainsdorf, von den Rosseflöhen des RKC, des Roßlauer Karneval Club am Nachmittag, bis zu einer riesen Pfingstparty am Abend. Wir haben eine Tombola, wo es wirklich super Preise zu gewinnen gibt. Hauptpreis ist eine Bank, wiegt ungefähr 400 Kilo. Also die kann niemand alleine bewegen. Die wird uns seit vielen Jahren von Olaf Krüger gesponsert, aus NATO. Gesponsert, wie gesagt, ja.
4: Für die Mainsdorfer hat das Schwimmbad einen ganz besonderen Stellenwert. Den ganzen Badbetrieb sowie auch das Pfingstgelage wird von ehrenamtlichen Mitarbeitern organisiert und durchgeführt.
5: Der Verein betreibt dieses Schwimmbad auch seit 1995. Alles ehrenamtlich als Eigentümer, rechtmäßige Eigentümer, inklusive der Gaststätte, die wir seit vielen Jahren verpachtet haben. Und versuchen jedes Jahr mit dieser Veranstaltung, also diesem Pfingstgelage, nennt sich wirklich Mainzer Pfingstgelage, die Kassen des Vereins zu füllen, um letztendlich Lohn, Chemie für die Becken und Energie für die Umwälzung zahlen zu können. Ja, das ist eine ganz schwierige Sache. Wir bekommen ja von außen keine Förderung. Also der Verein hält das am Leben. Wir haben eine eigene Wasseraufbereitung. Also wir fördern aus Brunnen Wasser, das wird aufbereitet. Und wir speisen faktisch dann auch selbst aufbereitetes Trinkwasser, Klammern Brunnenwasser, ein in die Becken. Dann erfolgt eine Umwälzung täglich. Wir müssen im Grunde genommen 4 Kubikmeter jede Stunde Frischwasser zuführen durch Verdunstung, Verpressung durch undichte Wände. Und wir haben einen hohen Kostenfaktor, die Beckenchemie, die notwendig ist, einfach um die Wasserqualität zu gewährleisten. Wir werden von einer

0: Hygiene der Stadt, dass der Rostler überwacht. Also auch das ist absolut gegeben. Und nur wenn die Freigabe von der Hygiene erfolgt, können wir auch aufmachen. Und das ist in dieser Woche erfolgt. Also von daher kann man sehen. Und wir haben, wenn man reinschaut in die Becken, eine unwahrscheinlich hohe Wasserqualität.
1: Auch in diesem Jahr war für das leibliche Wohl bestens gesorgt. Die Gäste konnten aus einer großen Auswahl an Kuchen und süßem Gebäck wählen, das von zahlreichen engagierten Helfern vorbereitet wurde. Bereits einen Tag vor dem Pfingstgelage veranstaltete der Verein das 20. Beachvolleyballturnier und konnte sich dabei sogar über einige sportliche Erfolge freuen.
0: Genau, also das Beachvolleyballturnier ist eigentlich auch eine Tradition, die jetzt seit 2004 durchgeführt wird. Der Vorläufer war ein Handballturnier. Bedauerlicherweise wurden die Handballspieler immer älter, der Nachwuchs fehlte. Und für den Beachvolleyball ist der Nachwuchs da. Wir haben auch eine wunderschöne Beachvolleyballanlage hier im Schwimmbad. Auch alles von freiwilligen Helfern erbaut. Und ich denke mal, gestern waren 5 Mannschaften dabei. Gewonnen hat zufälligerweise der Sport- und Traditionsverein Metzdorf. Ja, aber es war eine wunderschöne Auftaktveranstaltung.
1: Bei bestem Wetter zog der Sport- und Traditionsverein auch dieses Jahr zu Pfingsten wieder zahlreiche Besucher nach Mainsdorf. Nach dem gemütlichen Nachmittag ging es weiter mit der großen Pfingstparty am Abend.

0: Schön, dass Sie mit dabei sind und damit herzlich willkommen an diesem Donnerstag zu den RBB aktuellen Nachrichten. Der Landkreis Anhalt-Bitterfeld sucht erneut die innovativsten Unternehmen der Region. Am vergangenen Mittwoch fiel bei der Miltitz Aromatics GmbH in Bitterfeld-Wolfen der Startschuss für den Innovationspreis Anhalt-Bitterfeld 2026.
1: Innovative Ideen sichtbar machen und Unternehmen aus der Region stärken. Darum geht es beim Innovationspreis Anhalt-Bitterfeld 2026. Am Mittwoch fiel bei der Miltitz Aromatics GmbH in Bitterfeld-Wolfen der offizielle Startschuss für den Wettbewerb. Gemeinsam mit Unternehmen, Jurymitgliedern und früheren Preisträgern stellte der Landkreis die neue Wettbewerbsrunde vor. Bereits zum 12. Mal wird der Preis vergeben. Gesucht werden dabei besondere Innovationen made in Anhalt-Bitterfeld. Von neuen Produkten bis hin zu modernen Verfahren oder Dienstleistungen.
2: Heute fand die Auftaktveranstaltung für den mittlerweile 12. Innovationspreis des Landkreises Anhalt-Bitterfeld gemeinsam mit der EWG statt. Und der Innovationspreis beinhaltet ja eigentlich schon der Name. Wir suchen innovative Unternehmen, die, ich sag mal, eine kleine Pilotanlage vielleicht auf die Beine gestellt haben, die quasi der Leuchtturm der Wirtschaft im Bereich Anhalt-Bitterfeld sind. Und wir freuen uns bis Mitte August über möglichst viele, viele, viele Bewerbungen, dass wir dann auch im November ein breites Spektrum an Auswahlmöglichkeiten haben und tatsächlich das innovativste Unternehmen im Landkreis Anhalt-Bitterfeld küren können.
1: Teilnehmen können Unternehmen aus dem Landkreis Anhalt-Bitterfeld unabhängig von der Branche. Gesucht werden Produkt-, Verfahrens-, Dienstleistungs- oder Geschäftsinnovationen. Auch kleinere Prozessverbesserungen oder neue Kooperationsmodelle sind ausdrücklich erwünscht. Die Projekte sollen etwa die Marktposition stärken, Kosten- oder Umweltbelastungen senken oder Arbeitsplätze schaffen bzw. sichern.
3: Die kann man bei uns auf der Internetseite finden. ewg-anhalt-bitterfeld.de sind ab heute die Bewerbungsunterlagen freigeschaltet, so dass man dann auch die runterladen kann und die bei uns einschicken darf. Wir haben 4 Preise. Wir haben auch Preisstifter natürlich, die uns das Geld zur Verfügung stellen. Der Hauptpreis ist der Preis der Kreissparkasse Anhalt-Bitterfeld und des Landkreises Anhalt-Bitterfeld, dotiert mit 5.000 Euro. Und dann 3 Sonderpreise, dotiert mit jeweils 1.000 Euro von der IHK Halle-Dessau sowie von der Chemiepark GmbH und von Unite.
1: Unter dem Motto Innovation ist Veränderung bekommt der Wettbewerb in diesem Jahr auch ein neues Erscheinungsbild. Präsentiert wurde erstmals eine neue Statuette, entworfen von Existenzgründerin Mareike Krüger und mit einem innovativen Verfahren von Christian Riedel produziert. Die sogenannte Möbius-Schleife steht symbolisch für Dynamik, Veränderung und den permanenten Innovationsprozess in Unternehmen.
3: Also wir haben eine neue Statuette. Es ist nicht mehr der Rainer Le Mong Innovationspreis, es ist jetzt der Innovationspreis des Landkreises Anhalt-Bitterfeld. Und da haben wir ein neues Design entwickelt, angelehnt auch an das Design des Gründerpreises im letzten Jahr. Und wir haben eine neue Statuette entworfen. Das ist die Möbius-Schleife, also eine Endlosschleife, die auch so einen Innovationsprozess darstellen soll. Also dieser Zusammenhang von Dingen und auch diese permanente Innovation, die wir in der heutigen Zeit unbedingt brauchen, um auch die Unternehmen hier wirtschaftlich stark darstellen zu lassen.
1: Seit dem ersten Wettbewerb im Jahr 2002 wurden bereits 209 Wettbewerbsbeiträge bewertet und 53 Innovationen ausgezeichnet. Insgesamt flossen mehr als 114.000 Euro Preisgeld an Unternehmen und Entwickler aus der Region. Wie erfolgreich eine ausgezeichnete Innovation sein kann, zeigt Gastgeber Miltitz Aromatics. Das Unternehmen gewann beim letzten Wettbewerb 2023 den Preis des Landrates und der Kreissparkasse Anhalt-Bitterfeld.
4: Wir haben sowohl die Innovationen, die wir vorhatten, haben wir umgesetzt, technologisch, auch technisch, haben das Geld in die Hand genommen, sind großzügig vom Land gefördert worden dafür auch. Und die Anlage steht jetzt, hat einige Kopfzerbrechen bereitet beim Bau. Sie produziert und hat eigentlich die Erwartungen auch erfüllt.
1: Für Geschäftsführer Stefan Müller ist der Innovationspreis deshalb auch eine Chance, die Leistungsfähigkeit regionaler Unternehmen sichtbarer zu machen.
4: Ich glaube, das lohnt sich für jeden, weil so ein Innovationswettbewerb ist immer so ein Ansporn, sich nach außen zu präsentieren. Es ist ein Ansporn, auch zu zeigen, dass man doch eine ganze Menge mehr kann, als man mitunter hier in dem Landstrich ja lebt. Man ist da immer ein bisschen zurückhaltend. Wir sind innovativ, wir sind halt von der Struktur klein und mittelständig und wir müssen halt dann trotzdem nach außen gehen und das zeigen, dass wir was können. Und das haben wir gemacht und sind damit auch recht erfolgreich.
1: Bewerbungen für den Innovationspreis Anhalt Bitterfeld 2026 sind noch bis zum 10. August möglich. Die Preisverleihung findet am 17. November statt.

0: Am 9. Mai 2026 fiel der Startschuss für die Renovierungsarbeiten im Jugendclub Drondorf in Aschersleben. Gemeinsam packten Landjugendpflege, der Heimatverein Drondorf, die Freiwillige Feuerwehr Drondorf sowie zahlreiche engagierte Helfer aus der Ortschaft tatkräftig mit an. Im Mittelpunkt der Arbeiten standen die Räume Küche, Flur und WC, die mit viel Einsatz und Teamgeist verschönert und modernisiert wurden. Dank der großartigen Unterstützung aus der Ortschaft selbst konnte der Jugendclub innerhalb kürzester Zeit in neuem Glanz erstrahlen. Besonders erfreulich war die starke Beteiligung von Kindern, Jugendlichen und Familien. Die gelungene Gemeinschaftsaktion zeigt einmal mehr, was durch Zusammenhalt und ehrenamtliches Engagement in der Ortschaft möglich ist. Vorgestellt werden soll das Renovierungsergebnis zum Sommerfest und zwar am 20. Juni von 14 bis 18 Uhr. Im Volksbad Rotsch wurden diejenigen gefeiert, die sich freiwillig für andere einsetzen. Beim Ehrentag der Stadt Sannersdorf-Brehna standen Engagement, Zusammenhalt und Anerkennung im Mittelpunkt.
1: Ehrenamt hat viele Gesichter und genau diese Vielfalt wurde am vergangenen Wochenende im Volksbad Rotsch gefeiert. Anlass war der Ehrentag 2026, organisiert von der Stadt Sannersdorf-Brehna passend zum Geburtstag des Grundgesetzes. Eingeladen waren Menschen, die sich freiwillig für andere einsetzen. Als kleines Dankeschön gab es freien Eintritt, Essen und Getränke, vor allem aber Zeit für Begegnungen und Anerkennung.
2: Wir feiern hier heute den Ehrentag anlässlich des Geburtstages des Grundgesetzes und da haben wir uns überlegt, alle Ehrenamtlichen aus der Stadt Sannersdorf-Brehna einzuladen, bei kostenfreiem Eintritt, Würstchen und Getränken einfach mal einen schönen Tag miteinander zu verbringen und ja, auch sich mal gegenseitig zu feiern.
1: Und davon gibt es in Sannersdorf-Brehna viele. Ob Sportverein, Kultur oder Feuerwehr, zahlreiche Bürger engagieren sich für das gesellschaftliche Leben. Aber auch kleine Hilfen im Alltag, etwa beim Frühjahrsputz oder im Ort, gehören zum Ehrenamt dazu.
2: Also wir haben schon eine sehr beeindruckende und vielfältige Vereinslandschaft in Sannersdorf-Brehna. Da sind ein Drittel unserer Bürgerinnen und Bürger sind in Vereinen Mitglieder. Und darüber hinaus gibt es welche, die sich natürlich auch noch ohne Verein engagieren, sei es beim Frühjahrsputz oder mal irgendwo was sauber machen oder mal aushelfen. Und genau um die geht es.
1: Gerade in kleineren Städten und Gemeinden ist ehrenamtliches Engagement oft unverzichtbar. Viele Veranstaltungen, Projekte oder Hilfsangebote wären ohne fleißige Helfer kaum möglich. Gleichzeitig stärkt gemeinsames Engagement auch den Zusammenhalt vor Ort.
2: Das ist wichtig für unsere Gesellschaft und auch für die Demokratie, dass jeder sich so ein bisschen beteiligt, weil man bekommt dafür auch viel zurück.
1: Ein Nachmittag voller Wertschätzung, also für Menschen, die meist im Hintergrund wirken, aber das Leben in Sannersdorf-Brehna entscheidend mitgestalten.
0: Der Obsthof Zwicker in Jessen ist ein Familienbetrieb mit langer Geschichte und einem breiten Angebot. Auf rund 45 Hektar werden Obst und Gemüse angebaut, verarbeitet und direkt vermarktet. Bei einem Firmenbesuch informierte sich Landrat Christian Tölsch am Mittwoch, den 13. Mai, über die Entwicklung des Unternehmens, aktuelle Herausforderungen und die Zukunftspläne des Betriebs. Vor Ort kamen die Gäste mit Familie Zwicker ins Gespräch. Dabei ging es unter anderem um den Obstanbau in der Region, die Direktvermarktung, die Fachkräftesituation, Bildungsangebote für Kinder und Jugendliche sowie die Verbindung von Landwirtschaft, Tourismus und regionaler Wertschöpfung. Betriebe wie der Obsthof Zwicker zeigen, wie viel Unternehmergeist, Familienzusammenhalt und regionale Identität in unserem Landkreis stecken. Hier wird nicht nur Obst angebaut, sondern auch Wissen vermittelt, Tourismus ermöglicht und ein Stück Heimat erlebbar gemacht, sagte Wittenbergs Landrat Christian Tilsch. Am Tag des Grundgesetzes setzte das Bündnis Wittenberg weltoffen auf Begegnung statt gesellschaftlicher Spaltung. Mit einem gemeinsamen Dinner für Demokratie auf dem Marktplatz sollten Austausch, Vielfalt und Zusammenhalt sichtbar werden.
1: Auf dem Wittenberger Marktplatz wurde vergangenes Wochenende nicht nur gemeinsam gegessen, sondern auch diskutiert, zugehört und ein Zeichen gesetzt. Anlass ist der Tag des Grundgesetzes. Das Bündnis Wittenberg weltoffen hat erneut zum Dinner für Demokratie eingeladen.
3: Heute veranstalten wir das zweite Mal in Wittenberg ein Dinner für Demokratie.

0: Also als Gegenpol zu diesem Rechtsruck und zu dem ganzen Schimpfen und Ärgern und der Meckerkultur wollen wir ein Zeichen setzen, dass Wittenberg vielfältig ist, dass es offen ist, dass es bunt ist, solidarisch und dass wir jeden Menschen willkommen heißen, der da ist, egal woher und wie und was. Also so ein bisschen an Anlehnung an die Verfassung. Heute ist ja auch Tag des Grundgesetzes, deswegen passt es mit dem Datum ganz gut zusammen. Wollen wir Menschen einfach herzlich einladen zu partizipieren, zu sehen, es gibt Leute, die ticken wie Sie, es gibt hier eine Zivilgesellschaft und zu der können Sie gerne dazukommen.
1: Von 17 bis 20 Uhr verwandelte sich dafür der Marktplatz in eine große Picknickfläche. Das Prinzip, jeder bringt etwas mit, Geschirr, Essen oder Getränke und teilt mit anderen Gästen. Wer spontan vorbeikommt, ist trotzdem willkommen.
0: Angemeldet war es ja als diese Mitbring-Dinner-Veranstaltung. Wir stellen Getränke und die Location und jeder bringt was mit, was er so gerne mag und auch gerne teilt, in einer Menge, dass Teilen auch möglich ist. Wir bauen es als Buffet auf dieses Jahr. Und man kann sich nehmen und wer einfach so als Laufkundschaft vorbeikommt oder keine Möglichkeit, keine Zeit hatte, was mitzubringen, wird auch versorgt, ist gar kein Problem.
1: Im Mittelpunkt dabei steht vor allem das Gespräch. Das Bündnis möchte Menschen zusammenbringen, die sich im Alltag vielleicht nie begegnen würden. Unterstützt wird der Abend außerdem musikalisch, unter anderem von Schülern eines Wittenberger Gymnasiums.
0: Das ist das Oberste, dass man einfach niederschwellig zusammensetzt und miteinander ins Gespräch kommen kann. Wir haben so Menükarten gemacht mit so Fragen ein bisschen, falls man sich nicht kennt und nicht weiß, wie man so anfangen soll, dass man so ein bisschen über Wittenberg oder sein Gefühl hier, seine Wünsche für die Zukunft, Ängste, Sorgen, Nöte ins Gespräch kommen kann.
1: Bereits im vergangenen Jahr war die Veranstaltung gut besucht. Daran möchte das Bündnis nun anknüpfen und erneut zeigen, dass Demokratie vor allem vom Austausch lebt.
0: Beim ersten Mal waren ungefähr so 80 Personen da und auch 60 angemeldet, also sozusagen ein Viertel noch zufällig irgendwie, die es ohne Anmeldung gesehen oder entschieden haben. Und diesmal haben wir für ein bisschen mehr Leute geplant, weil wir dachten, das Konzept gibt es nun schon, man kennt es und die, die es gut fanden, kommen bestimmt ein zweites Mal. Und es gab wieder diese Anmeldemöglichkeit. Da weiß ich jetzt aber nicht, wie viele sich angemeldet haben. Aber ich weiß von ganz vielen Leuten, die durch die Werbung, die wir gemacht haben, schon Interesse bekundet haben. Nicht die ganzen 3 Stunden, weil noch andere Sachen sind gerade parallel dazu, aber eine Zeit lang mitzukommen. Also ich hoffe, dass rege besucht wird wieder.
1: Das Dinner für Demokratie ist Teil der Initiative Wittenberg Weltoffen und soll auch künftig Menschen in der Stadt zusammenbringen, offen, vielfältig und gemeinsam am Tisch.
2: Und dann noch diese Meldung. Auf einen mit Granitpflastersteinen beladenen Container hatten es Unbekannte im Zeitraum zwischen dem 23. Mai und dem 26. Mai abgesehen. Der Container mitsamt seiner Ladung wurde von einem umfriedeten Grundstück in Bitterfeld am Bad entwendet. Der Stehlschaden wurde mit ca. 500 Euro beziffert. Damit sind wir am Ende unserer Donnerstagsausgabe der RBB Aktuellen Nachrichten. Schauen jetzt noch auf das Wetter und im Anschluss auf die Meldungen aus Dessau-Roßlau. Am Freitag ab 18 Uhr melden wir uns dann mit aktuellen Nachrichten wieder. Bis dahin, machen Sie es gut und auf Wiedersehen.
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1: Morgen liegen die Temperaturen zwischen 9 und 26 Grad. Der Morgen beginnt noch angenehm kühl, doch im Laufe des Tages steigern die Temperaturen deutlich an und sorgen für frühsommerliche Verhältnisse. Am Himmel zeigen sich noch vereinzelte Wolken, sodass die Sonne über weite Strecken des Tages scheint. Dazu weht ein schwacher bis mäßiger Wind mit Geschwindigkeiten zwischen 12 und 35 km/h, wodurch das Wetter insgesamt freundlich und angenehm bleibt.
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0: Die Würde des Menschen ist unantastbar. Sie zu achten und zu schützen ist Verpflichtung aller staatlichen Gewalt. So lautet Artikel 1 Absatz 1 des Grundgesetzes. Wahrscheinlich eine der bekanntesten Textzeilen in ganz Deutschland und doch nur einer von insgesamt 146 Artikeln. Seit dem 23. Mai 1949 gibt es das Grundgesetz in der Bundesrepublik. Genau 77 Jahre später erinnerte man in Dessau-Roßlau an die wichtige Grundlage unserer Demokratie und lud zu einer festlichen Mitmachaktion auf den Marktplatz von 13 bis 18 Uhr ein.
1: Wir haben zum 77. Geburtstag des Grundgesetzes eingeladen. Wir feiern das hier in Dessau-Roßlau gemeinsam auf dem Marktplatz. Wollten eine möglichst große Menge an Akteuren hier auffahren. Und ich finde auch, das ist uns gelungen. Wir haben demokratische Parteien hier vor Ort. Wir haben den CSD hier vor Ort. Die Gewerkschaften sind da. Es ist eigentlich eine sehr, sehr schöne, ja, sehr, sehr schöne Community, die sich hier zusammengefunden hat.
0: Die Veranstaltung wurde mit der Unterstützung des Stadtfrauenrates, von Dero Moves, der Gemeinde Peter und Paul, dem Landesnetzwerk Migrantenorganisationen, der Projektschmiede Dessau, der Stadt Dessau-Roßlau, dem Netzwerk Gelebte Demokratie, der Hochschule Anhalt sowie weiteren Engagierten und Partnern durchgeführt. Sie alle kamen zusammen, um die Bedeutung unserer Demokratie an diesem Tag zu unterstreichen.
1: Unsere Demokratie ist so ziemlich das Wichtigste und Beschützenswerteste, was wir haben hier bei uns in Deutschland. Und auch in anderen Ländern ist das so natürlich. Aktuell wird es immer schwieriger.

0: Ganz klar, es gibt Bestrebungen, Demokratie abzuschaffen, beziehungsweise so viel wie möglich von dem, was wir an unserer Demokratie lieben, die Freiheit, die Meinungsfreiheit und so weiter abzuschaffen, das immer weiter einzuengen. Und deshalb ist so ein Fest auch für mich eine Möglichkeit, ein Zeichen zu setzen, dass ja, es halt auch viele Menschen gibt, die Demokratie tragen, die sich in der Demokratie wohlfühlen und das andere nicht wollen.
1: Bei der Geburtstagsfeier des Grundgesetzes gab es eine Sprühkreideaktion, eine Freiraumausstellung zum Anschauen und Mitreden, eine Plaudercouch, um mit Engagierten aus der Stadt ins Gespräch zu kommen, ein Wissensquiz zum Grundgesetz, einen Stadtspaziergang mit migrantischen Perspektiven und noch einiges mehr. Der Anlass für die vielfältige Mitmachaktion auf dem Marktplatz war der von Bundespräsident Frank-Walter Steinmeier erstmals ausgerufene deutschlandweite Ehrentag am 23. Mai. In Dessau wurde das ehrenamtliche Engagement aber auch schon unter der Woche in den Vordergrund gerückt. Am 19. Mai hat die Freiwilligenagentur Rat und Tat, dein Zentrum für Ehrenamt, ihr erstes Ehrenamt-Speed-Dating veranstaltet. 12 Vereine aus Dessau-Roßlau stellten sich vor und versuchten, die Teilnehmer des Speed-Datings für sich zu begeistern. Und das mit Erfolg. Das Event kam sehr gut an.
2: Ich nehme ganz viele tolle Eindrücke von netten Dessauer Menschen mit. Es war noch ein bisschen Luft nach oben, aber leider fing es auch an zu tröpfeln und dann zu schütten. Aber jetzt ist die Sonne wieder da. Es war eine ganz tolle Veranstaltung. Ich bin froh, hier gewesen zu sein und freue mich auf viele nette Helfer.
3: Es war ein total cooler Nachmittag, auch wenn das Wetter jetzt nicht so toll war wie jetzt gerade. Man hat gesehen, wie viele Initiativen es in Dessau einfach gibt, wie viele Möglichkeiten man hat, sich einzubringen. Und wir haben auch ein paar coole Leute kennengelernt und hoffen, dass die ein oder anderen davon auch demnächst bei uns im Werkstattcafé vorbeikommen.
1: Noch bis zum 31. Mai werden nun in ganz Deutschland Aktionen anlässlich des Ehrentags und des Geburtstags des Grundgesetzes veranstaltet. Auch in Dessau-Roßlau und der Region sind noch verschiedene Veranstaltungen geplant.
4: Am Pfingstsonntag strahlte die Sonne und die warmen Temperaturen luden zum Baden ein. Wer sich abkühlen wollte oder einen entspannten Nachmittag verbringen wollte, war in Mainsdorf richtig. Am 24. Mai lud der Sport- und Traditionsverein Mainsdorf zum traditionellen Pfingstgelage im Schwimmbad Mainsdorf ein. Für die Besucher wurde ein abwechslungsreiches Programm geboten. Von Musik und Tanz über eine Tombola bis hin zu Kinderschminken war für Groß und Klein etwas dabei.
5: Im Grunde genommen wieder ganz viele tolle Sachen. Also wir haben jetzt zurzeit die Elbetaler Blasmusikanten, haben dann am Nachmittag mehrere Tanzgruppen, angefangen von den Buratinos Tanzflöhen, von der Dance Crew der Grundschule Mainsdorf, von den Rosselflöhen des RKC, des Rosslauer Karneval Club am Nachmittag, bis zu einer riesen Pfingstparty am Abend. Wir haben eine Tombola, wo es wirklich super Preise zu gewinnen gibt. Hauptpreis ist eine Bank, wiegt ungefähr 400 Kilo. Also die kann niemand alleine bewegen. Die wird uns seit vielen Jahren von Olaf Krüger gesponsert, aus NATO. Gesponsert, wie gesagt, ja.
4: Für die Mainsdorfer hat das Schwimmbad einen ganz besonderen Stellenwert. Den ganzen Badbetrieb sowie auch das Pfingstgelage wird von ehrenamtlichen Mitarbeitern organisiert und durchgeführt.
5: Der Verein betreibt dieses Schwimmbad auch seit 1995. Alles ehrenamtlich als Eigentümer, rechtmäßige Eigentümer, inklusive der Gaststätte, die wir seit vielen Jahren verpachtet haben. Und versuchen jedes Jahr mit dieser Veranstaltung, also diesem Pfingstgelage, nennt sich wirklich Mainzer Pfingstgelage, die Kassen des Vereins zu füllen, um letztendlich Lohn, Chemie für die Becken und Energie für die Umwälzung zahlen zu können. Ja, das ist eine ganz schwierige Sache. Wir bekommen ja von außen keine Förderung. Also der Verein hält das am Leben. Wir haben eine eigene Wasseraufbereitung. Also wir fördern aus Brunnen Wasser, das wird aufbereitet. Und wir speisen faktisch dann auch selbst aufbereitetes Trinkwasser, Klammern Brunnenwasser, ein in die Becken. Dann erfolgt eine Umwälzung täglich. Wir müssen im Grunde genommen 4 Kubikmeter jede Stunde Frischwasser zuführen durch Verdunstung, Verpressung durch undichte Wände. Und wir haben einen hohen Kostenfaktor, die Beckenchemie, die notwendig ist, einfach um die Wasserqualität zu gewährleisten. Wir werden von einer

0: Hygiene der Stadt, dass er Rostock überwacht. Also auch das ist absolut gegeben. Und nur wenn die Freigabe von der Hygiene erfolgt, können wir auch aufmachen. Und das ist in dieser Woche erfolgt. Also von daher kann man sehen. Und wir haben, wenn man reinschaut in die Becken, eine unwahrscheinlich hohe Wasserqualität.
1: Auch in diesem Jahr war für das leibliche Wohl bestens gesorgt. Die Gäste konnten aus einer großen Auswahl an Kuchen und süßem Gebäck wählen, das von zahlreichen engagierten Helfern vorbereitet wurde. Bereits einen Tag vor dem Pfingstgelage veranstaltete der Verein das 20. Beachvolleyballturnier und konnte sich dabei sogar über einige sportliche Erfolge freuen.
0: Genau, also das Beachvolleyballturnier ist eigentlich auch eine Tradition, die jetzt seit 2004 durchgeführt wird. Der Vorläufer war ein Handballturnier. Bedauerlicherweise wurden die Handballspieler immer älter, der Nachwuchs fehlte und für den Beachvolleyball ist der Nachwuchs da. Wir haben auch eine wunderschöne Beachvolleyballanlage hier im Schwimmbad. Auch alles von freiwilligen Helfern erbaut. Und ich denke mal, gestern waren 5 Mannschaften dabei. Gewonnen hat zufälligerweise der Sport- und Traditionsverein Meister. Ja, aber es war eine wunderschöne Auftaktveranstaltung.
1: Bei bestem Wetter zog der Sport- und Traditionsverein auch dieses Jahr zu Pfingsten wieder zahlreiche Besucher nach Mainzdorf. Nach dem gemütlichen Nachmittag ging es weiter mit der großen Pfingstparty am Abend.

0: Schön, dass Sie mit dabei sind und damit herzlich willkommen an diesem Donnerstag zu den RBB aktuellen Nachrichten. Der Landkreis Anhalt-Bitterfeld sucht erneut die innovativsten Unternehmen der Region. Am vergangenen Mittwoch fiel bei der Miltitz Aromatics GmbH in Bitterfeld-Wolfen der Startschuss für den Innovationspreis Anhalt-Bitterfeld 2026.
1: Innovative Ideen sichtbar machen und Unternehmen aus der Region stärken. Darum geht es beim Innovationspreis Anhalt-Bitterfeld 2026. Am Mittwoch fiel bei der Miltitz Aromatics GmbH in Bitterfeld-Wolfen der offizielle Startschuss für den Wettbewerb. Gemeinsam mit Unternehmen, Jurymitgliedern und früheren Preisträgern stellte der Landkreis die neue Wettbewerbsrunde vor. Bereits zum 12. Mal wird der Preis vergeben. Gesucht werden dabei besondere Innovationen made in Anhalt-Bitterfeld. Von neuen Produkten bis hin zu modernen Verfahren oder Dienstleistungen.
2: Heute fand die Auftaktveranstaltung für den mittlerweile 12. Innovationspreis des Landkreises Anhalt-Bitterfeld gemeinsam mit der EWG statt. Und der Innovationspreis beinhaltet ja eigentlich schon der Name. Wir suchen innovative Unternehmen, die, ich sag mal, eine kleine Pilotanlage vielleicht auf die Beine gestellt haben, die quasi der Leuchtturm der Wirtschaft im Bereich Anhalt-Bitterfeld sind. Und wir freuen uns bis Mitte August über möglichst viele, viele, viele Bewerbungen, dass wir dann auch im November ein breites Spektrum an Auswahlmöglichkeiten haben und tatsächlich das innovativste Unternehmen im Landkreis Anhalt-Bitterfeld küren können.
1: Teilnehmen können Unternehmen aus dem Landkreis Anhalt-Bitterfeld

0: unabhängig von der Branche. Gesucht werden Produkt-, Verfahrens-, Dienstleistungs- oder Geschäftsinnovationen. Auch kleinere Prozessverbesserungen oder neue Kooperationsmodelle sind ausdrücklich erwünscht. Die Projekte sollen etwa die Marktposition stärken, Kosten oder Umweltbelastungen senken oder Arbeitsplätze schaffen bzw. sichern.
1: Die kann man bei uns auf der Internetseite finden. ewg-anhalt-bitterfeld.de sind ab heute die Bewerbungsunterlagen freigeschaltet, sodass man dann auch die runterladen kann und die bei uns einschicken darf. Wir haben 4 Preise. Wir haben auch Preisstifter natürlich, die uns das Geld zur Verfügung stellen. Der Hauptpreis ist der Preis der Kreissparkasse Anhalt-Bitterfeld und des Landkreises Anhalt-Bitterfeld, dotiert mit 5.000 Euro. Und dann 3 Sonderpreise, dotiert mit jeweils 1.000 Euro von der IHK Halle-Dessau sowie von der Chemiepark GmbH und von Unite.
0: Unter dem Motto Innovation ist Veränderung bekommt der Wettbewerb in diesem Jahr auch ein neues Erscheinungsbild. Präsentiert wurde erstmals eine neue Statuette, entworfen von Existenzgründerin Mareike Krüger und mit einem innovativen Verfahren von Christian Riedel produziert. Die sogenannte Möbius-Schleife steht symbolisch für Dynamik, Veränderung und den permanenten Innovationsprozess in Unternehmen.
1: Also wir haben eine neue Statuette. Es ist nicht mehr der Rainer Le Mong Innovationspreis, es ist jetzt der Innovationspreis des Landkreises Anhalt-Bitterfeld. Und da haben wir ein neues Design entwickelt, angelehnt auch an das Design des Gründerpreises im letzten Jahr. Und wir haben eine neue Statuette entworfen. Das ist die Möbius-Schleife, also eine Endlos-Schleife, die auch so einen Innovationsprozess darstellen soll. Also dieser Zusammenhang von Dingen und auch diese permanente Innovation, die wir in der heutigen Zeit unbedingt brauchen, um auch die Unternehmen hier wirtschaftlich stark darstellen zu lassen.
0: Seit dem ersten Wettbewerb im Jahr 2002 wurden bereits 209 Wettbewerbsbeiträge bewertet und 53 Innovationen ausgezeichnet. Insgesamt flossen mehr als 114.000 Euro Preisgeld an Unternehmen und Entwickler aus der Region. Wie erfolgreich eine ausgezeichnete Innovation sein kann, zeigt Gastgeber Miltitz Aromatics. Das Unternehmen gewann beim letzten Wettbewerb 2023 den Preis des Landrates und der Kreissparkasse Anhalt-Bitterfeld.
2: Wir haben sowohl die Innovationen, die wir vorhatten, haben wir umgesetzt, technologisch, auch technisch, haben das Geld in die Hand genommen, sind großzügig vom Land gefördert worden dafür auch. Und die Anlage steht jetzt, hat einige Kopfzerbrechen bereitet beim Bau. Sie produziert und hat eigentlich die Erwartungen auch erfüllt.
0: Für Geschäftsführer Stefan Müller ist der Innovationspreis deshalb auch eine Chance, die Leistungsfähigkeit regionaler Unternehmen sichtbarer zu machen.
2: Ich glaube, das lohnt sich für jeden, weil so ein Innovationswettbewerb ist immer so ein Ansporn, sich nach außen zu präsentieren. Es ist ein Ansporn, auch zu zeigen, dass man doch eine ganze Menge mehr kann, als man mitunter hier in dem Landstrich lebt. Ne? Man ist da immer ein bisschen zurückhaltend. Wir sind innovativ, wir sind halt von der Struktur klein und mittelständig und wir müssen halt dann trotzdem nach außen gehen und das zeigen, dass wir was können. Und das haben wir gemacht und sind damit auch recht erfolgreich.
0: Bewerbungen für den Innovationspreis Anhalt-Bitterfeld 2026 sind noch bis zum 10. August möglich. Die Preisverleihung findet am 17. November statt.
3: Am 9. Mai 2026 fiel der Startschuss für die Renovierungsarbeiten im Jugendclub Drohndorf in Aschersleben. Gemeinsam packten Landjugendpflege, der Heimatverein Drohndorf, die Freiwillige Feuerwehr Drohndorf sowie zahlreiche engagierte Helfer aus der Ortschaft tatkräftig mit an. Im Mittelpunkt der Arbeiten standen die Räume Küche, Flur und WC, die mit viel Einsatz und Teamgeist verschönert und modernisiert wurden. Dank der großartigen Unterstützung aus der Ortschaft selbst konnte der Jugendclub innerhalb kürzester Zeit in neuem Glanz erstrahlen. Besonders erfreulich war die starke Beteiligung von Kindern, Jugendlichen und Familien. Die gelungene Gemeinschaftsaktion zeigt einmal mehr, was durch Zusammenhalt und ehrenamtliches Engagement in der Ortschaft möglich ist. Vorgestellt werden soll das Renovierungsergebnis zum Sommerfest und zwar am 20. Juni von 14 bis 18 Uhr. Im Volksbad Rotsch wurden diejenigen gefeiert, die sich freiwillig für andere einsetzen. Beim Ehrentag der Stadt Sandersdorf-Bremen

0: Jena standen Engagement, Zusammenhalt und Anerkennung im Mittelpunkt.
1: Ehrenamt hat viele Gesichter und genau diese Vielfalt wurde am vergangenen Wochenende im Volksbad Rotsch gefeiert. Anlass war der Ehrentag 2026, organisiert von der Stadt Sandersdorf-Brehna, passend zum Geburtstag des Grundgesetzes. Eingeladen waren Menschen, die sich freiwillig für andere einsetzen. Als kleines Dankeschön gab es freien Eintritt, Essen und Getränke, vor allem aber Zeit für Begegnungen und Anerkennung.
2: Wir feiern hier heute den Ehrentag anlässlich des Geburtstages des Grundgesetzes und da haben wir uns überlegt, alle Ehrenamtlichen aus der Stadt Sandersdorf-Brehna einzuladen, bei kostenfreien Eintritt, Würstchen und Getränken einfach mal einen schönen Tag miteinander zu verbringen und ja, auch sich mal gegenseitig zu feiern.
1: Und davon gibt es in Sandersdorf-Brehna viele. Ob Sportverein, Kultur oder Feuerwehr, zahlreiche Bürger engagieren sich für das gesellschaftliche Leben. Aber auch kleine Hilfen im Alltag, etwa beim Frühjahrsputz oder im Ort, gehören zum Ehrenamt dazu.
2: Also wir haben schon eine sehr beeindruckende und vielfältige Vereinslandschaft in Sandersdorf-Brehna. Da sind ein Drittel unserer Bürgerinnen und Bürger sind in Vereinen Mitglieder. Und darüber hinaus gibt es welche, die sich natürlich auch noch ohne Verein engagieren, sei es beim Frühjahrsputz oder mal irgendwo was sauber machen oder mal aushelfen. Und genau um die geht es.
1: Gerade in kleineren Städten und Gemeinden ist ehrenamtliches Engagement oft unverzichtbar. Viele Veranstaltungen, Projekte oder Hilfsangebote wären ohne fleißige Helfer kaum möglich. Gleichzeitig stärkt gemeinsames Engagement auch den Zusammenhalt vor Ort.
2: Das ist wichtig für unsere Gesellschaft und auch für die Demokratie, dass jeder sich so ein bisschen beteiligt, weil man bekommt dafür auch viel zurück.
1: Ein Nachmittag voller Wertschätzung, also für Menschen, die meist im Hintergrund wirken, aber das Leben in Sandersdorf-Brehna entscheidend mitgestalten.
0: Der Obsthof Zwicker in Jessen ist ein Familienbetrieb mit langer Geschichte und einem breiten Angebot. Auf rund 45 Hektar werden Obst und Gemüse angebaut, verarbeitet und direkt vermarktet. Bei einem Firmenbesuch informierte sich Landrat Christian Tölsch am Mittwoch, den 13. Mai, über die Entwicklung des Unternehmens, aktuelle Herausforderungen und die Zukunftspläne des Betriebs. Vor Ort kamen die Gäste mit Familie Zwicker ins Gespräch. Dabei ging es unter anderem um den Obstanbau in der Region, die Direktvermarktung, die Fachkräftesituation, Bildungsangebote für Kinder und Jugendliche sowie die Verbindung von Landwirtschaft, Tourismus und regionaler Wertschöpfung. Betriebe wie der Obsthof Zwicker zeigen, wie viel Unternehmergeist, Familienzusammenhalt und regionale Identität in unserem Landkreis stecken. Hier wird nicht nur Obst angebaut, sondern auch Wissen vermittelt, Tourismus ermöglicht und ein Stück Heimat erlebbar gemacht, sagte Wittenbergs Landrat Christian Tilsch. Am Tag des Grundgesetzes setzte das Bündnis Wittenberg weltoffen auf Begegnung statt gesellschaftlicher Spaltung. Mit einem gemeinsamen Dinner für Demokratie auf dem Marktplatz sollten Austausch, Vielfalt und Zusammenhalt sichtbar werden.
1: Auf dem Wittenberger Marktplatz wurde vergangenes Wochenende nicht nur gemeinsam gegessen, sondern auch diskutiert, zugehört und ein Zeichen gesetzt. Anlass ist der Tag des Grundgesetzes. Das Bündnis Wittenberg weltoffen hat erneut zum Dinner für Demokratie eingeladen.
3: Heute veranstalten wir das zweite Mal in Wittenberg ein Dinner für Demokratie. Also als Gegenpol zu diesem Rechtsruck und zu dem ganzen Schimpfen und Ärgern und der Meckerkultur wollen wir ein Zeichen setzen, dass Wittenberg vielfältig ist, dass es offen ist, dass es bunt ist, solidarisch und dass wir jeden Menschen willkommen heißen, der da ist, egal woher und wie und was. Also so ein bisschen an Anlehnung an die Verfassung. Heute ist ja auch Tag des Grundgesetzes, deswegen passt es mit dem Datum ganz gut zusammen. Wollen wir Menschen einfach herzlich einladen zu partizipieren, zu sehen, es gibt Leute, die ticken wie Sie, es gibt hier eine Zivilgesellschaft und zu der können Sie gerne dazukommen.
1: Von 17 bis 20 Uhr verwandelte sich dafür der Marktplatz in eine große Picknickfläche. Das Prinzip, jeder bringt etwas mit, Geschirr, Essen oder Getränke und teilt mit anderen Gästen. Wer spontan vorbeikommt, ist trotzdem willkommen.
3: Angemeldet war es ja als diese Mitbring-Dinner-Veranstaltung. Wir stellen Getränke und die Location und jeder bringt was mit, was er so gerne mag und auch gerne teilt, in einer Menge, dass Teilen auch möglich ist. Wir bauen es als Buffet auf dieses Jahr und man kann sich nehmen und wer einfach so als

0: Aufkundschaft vorbeikommt oder keine Möglichkeit, keine Zeit hatte, was mitzubringen, wird auch versorgt, ist gar kein Problem.
1: Im Mittelpunkt dabei steht vor allem das Gespräch. Das Bündnis möchte Menschen zusammenbringen, die sich im Alltag vielleicht nie begegnen würden. Unterstützt wird der Abend außerdem musikalisch, unter anderem von Schülern eines Wittenberger Gymnasiums.
0: Das ist das Oberste, dass man einfach niederschwellig zusammensetzt und miteinander ins Gespräch kommen kann. Wir haben so Menükarten gemacht mit so Fragen ein bisschen, falls man sich nicht kennt und nicht weiß, wie man so anfangen soll, dass man so ein bisschen über Wittenberg oder sein Gefühl hier, seine Wünsche für die Zukunft, Ängste, Sorgen, Nöte ins Gespräch kommen kann.
1: Bereits im vergangenen Jahr war die Veranstaltung gut besucht. Daran möchte das Bündnis nun anknüpfen und erneut zeigen, dass Demokratie vor allem vom Austausch lebt.
0: Beim ersten Mal waren ungefähr so 80 Personen da und auch 60 angemeldet, also sozusagen ein Viertel noch zufällig irgendwie, die es ohne Anmeldung gesehen oder entschieden haben. Und diesmal haben wir für ein bisschen mehr Leute geplant, weil wir dachten, das Konzept gibt es nun schon, man kennt es und die es gut fanden, kommen bestimmt ein zweites Mal. Und es gab wieder diese Anmeldemöglichkeit, da weiß ich jetzt aber nicht, wie viele sich angemeldet haben, aber ich weiß von ganz vielen Leuten, die durch die Werbung, die wir gemacht haben, schon Interesse bekundet haben. Nicht die ganzen 3 Stunden, weil noch andere Sachen sind gerade parallel dazu, aber eine Zeit lang mitzukommen. Also ich hoffe, dass rege besucht wird wieder.
1: Das Dinner für Demokratie ist Teil der Initiative Wittenberg weltoffen und soll auch künftig Menschen in der Stadt zusammenbringen, offen, vielfältig und gemeinsam am Tisch.
2: Und dann noch diese Meldung. Auf einen mit Granitpflastersteinen beladenen Container hatten es Unbekannte im Zeitraum zwischen dem 23. Mai und dem 26. Mai abgesehen. Der Container mitsamt seiner Ladung wurde von einem umfriedeten Grundstück in Bitterfeld am Bad entwendet. Der Stehlschaden wurde mit ca. 500 Euro beziffert. Damit sind wir am Ende unserer Donnerstagsausgabe der RBB Aktuellen Nachrichten. Schauen jetzt noch auf das Wetter und im Anschluss auf die Meldungen aus Dessau-Roßlau. Am Freitag ab 18 Uhr melden wir uns dann mit aktuellen Nachrichten wieder. Bis dahin, machen Sie es gut und auf Wiedersehen.
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3: Morgen liegen die Temperaturen zwischen 9 und 26 Grad. Der Morgen beginnt noch angenehm kühl, doch im Laufe des Tages steigern die Temperaturen deutlich an und sorgen für frühsommerliche Verhältnisse. Am Himmel zeigen sich noch vereinzelte Wolken, sodass die Sonne über weite Strecken des Tages scheint. Dazu weht ein schwacher bis mäßiger Wind mit Geschwindigkeiten zwischen 12 und 35 km/h, wodurch das Wetter insgesamt freundlich und angenehm bleibt.
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0: Die Würde des Menschen ist unantastbar. Sie zu achten und zu schützen ist Verpflichtung aller staatlichen Gewalt. So lautet Artikel 1 Absatz 1 des Grundgesetzes. Wahrscheinlich eine der bekanntesten Textzeilen in ganz Deutschland und doch nur einer von insgesamt 146 Artikeln. Seit dem 23. Mai 1949 gibt es das Grundgesetz in der Bundesrepublik. Genau 77 Jahre später erinnerte man in Dessau-Roßlau an die wichtige Grundlage unserer Demokratie und lud zu einer festlichen Mitmachaktion auf den Marktplatz von 13 bis 18 Uhr ein.
1: Wir haben zum 77. Geburtstag des Grundgesetzes eingeladen. Wir feiern das hier in Dessau-Roßlau gemeinsam auf dem Marktplatz. Wollten eine möglichst große Menge an Akteuren hier auffahren. Und ich finde auch, das ist uns gelungen. Wir haben demokratische Parteien hier vor Ort. Wir haben den CSD hier vor Ort. Die Gewerkschaften sind da. Es ist eigentlich eine sehr, sehr schöne, ja, sehr, sehr schöne Community, die sich hier zusammengefunden hat.
0: Die Veranstaltung wurde mit der Unterstützung des Stadtfrauenrates, von Dero Moves, der Gemeinde Peter und Paul, dem Landesnetzwerk Migrantenorganisationen, der Projektschmiede Dessau, der Stadt Dessau-Roßlau, dem Netzwerk Gelebte Demokratie, der Hochschule Anhalt sowie weiteren Engagierten und Partnern durchgeführt. Sie alle kamen zusammen, um die Bedeutung unserer Demokratie an diesem Tag zu unterstreichen.
1: Unsere Demokratie ist so ziemlich das Wichtigste und Beschützenswerteste, was wir haben hier bei uns in Deutschland. Und auch in anderen Ländern ist das so natürlich. Aktuell wird es immer schwieriger, ganz klar. Es gibt Bestrebungen, Demokratie abzuschaffen, beziehungsweise so viel wie möglich von dem, was wir an unserer Demokratie lieben, die Freiheit, die Meinungsfreiheit und so weiter, abzuschaffen, das immer wieder immer weiter einzuengen. Und deshalb ist so ein Fest auch für mich eine Möglichkeit, ein Zeichen zu setzen, dass ja, es halt auch viele Menschen gibt, die die Demokratie tragen, die sich in der Demokratie wohlfühlen und das andere nicht wollen.
0: Bei der Geburtstagsfeier des Grundgesetzes gab es eine Sprühkreideaktion, eine Freiraumausstellung zum Anschauen und Mitreden, eine Plaudercouch, um mit Engagierten aus der Stadt ins Gespräch zu kommen, ein Wissensquiz

0: zum Grundgesetz, einen Stadtspaziergang mit migrantischen Perspektiven und noch einiges mehr. Der Anlass für die vielfältige Mitmachaktion auf dem Marktplatz war der von Bundespräsident Frank-Walter Steinmeier erstmals ausgerufene deutschlandweite Ehrentag am 23. Mai. In Dessau wurde das ehrenamtliche Engagement aber auch schon unter der Woche in den Vordergrund gerückt. Am 19. Mai hat die Freiwilligenagentur Rat und Tat, dein Zentrum für Ehrenamt, ihr erstes Ehrenamt-Speed-Dating veranstaltet. 12 Vereine aus Dessau-Roßlau stellten sich vor und versuchten, die Teilnehmer des Speed-Datings für sich zu begeistern. Und das mit Erfolg. Das Event kam sehr gut an.
1: Ich nehme ganz viele tolle Eindrücke von netten Dessauer Menschen mit. Es war noch ein bisschen Luft nach oben. Aber leider fing es auch an zu tröpfeln und dann zu schütten. Aber jetzt ist die Sonne wieder da. Es war eine ganz tolle Veranstaltung. Ich bin froh, hier gewesen zu sein und freue mich auf viele nette Helfer.
2: Es war ein total cooler Nachmittag, auch wenn das Wetter jetzt nicht so toll war wie jetzt gerade. Man hat gesehen, wie viele Initiativen es in Dessau einfach gibt, wie viele Möglichkeiten man hat, sich einzubringen. Und wir haben auch ein paar coole Leute kennengelernt und hoffen, dass die ein oder anderen davon auch demnächst bei uns im Werkstattcafé vorbeikommen.
0: Noch bis zum 31. Mai werden nun in ganz Deutschland Aktionen anlässlich des Ehrentags und des Geburtstags des Grundgesetzes veranstaltet. Auch in Dessau-Roßlau und der Region sind noch verschiedene Veranstaltungen geplant.
3: Am Pfingstsonntag strahlte die Sonne und die warmen Temperaturen luden zum Baden ein. Wer sich abkühlen wollte oder einen entspannten Nachmittag verbringen wollte, war in Mainsdorf richtig. Am 24. Mai lud der Sport- und Traditionsverein Mainsdorf zum traditionellen Pfingstgelage im Schwimmbad Mainsdorf ein. Für die Besucher wurde ein abwechslungsreiches Programm geboten. Von Musik und Tanz über eine Tombola bis hin zu Kinderschminken war für Groß und Klein etwas dabei.
4: Im Grunde genommen wieder ganz viele tolle Sachen. Also wir haben jetzt zurzeit die Elbetaler Blasmusikanten, haben dann am Nachmittag mehrere Tanzgruppen, angefangen von den Buratinos Tanzflöhen, von der Dance-Crew der Grundschule Mainsdorf, von den Rosseflöhen des RKC, des Roßlauer Karneval Club am Nachmittag, bis zu einer riesen Pfingstparty am Abend. Wir haben eine Tombola, wo es wirklich super Preise zu gewinnen gibt. Hauptpreis ist eine Bank, wiegt ungefähr 400 Kilo, also die kann niemand alleine bewegen. Die wird uns seit vielen Jahren von Olaf Krüger gesponsert, aus NATO gesponsert, wie gesagt. Ja.
3: Für die Mainsdorfer hat das Schwimmbad einen ganz besonderen Stellenwert. Den ganzen Badbetrieb sowie auch das Pfingstgelage wird von ehrenamtlichen Mitarbeitern organisiert und durchgeführt.
4: Der Verein betreibt dieses Schwimmbad auch seit 1995. Alles ehrenamtlich als Eigentümer, rechtmäßige Eigentümer, inklusive der Gaststätte, die wir seit vielen Jahren verpachtet haben. Und versuchen jedes Jahr mit dieser Veranstaltung, also diesem Pfingstgelage, nennt sich wirklich Mainzer Pfingstgelage, die Kassen des Vereins zu füllen, um letztendlich Lohn, Chemie für die Becken und Energie für die Umwälzung zahlen zu können. Ja, das ist eine ganz schwierige Sache. Wir bekommen ja von außen keine Förderung. Also der Verein hält das am Leben. Wir haben eine eigene Wasseraufbereitung. Also wir fördern aus Brunnen Wasser, das wird aufbereitet. Und wir speisen faktisch dann auch selbst aufbereitetes Trinkwasser, Klammern Brunnenwasser, ein in die Becken. Dann erfolgt eine Umwälzung täglich. Wir müssen im Grunde genommen 4 Kubikmeter jede Stunde Frischwasser zuführen durch Verdunstung, Verpressung durch undichte Wände. Und wir haben einen hohen Kostenfaktor, die Beckenchemie, die notwendig ist, einfach um die Wasserqualität zu gewährleisten. Wir werden von der Hygiene der Stadt Dessau-Roßlau überwacht, also auch das ist absolut gegeben. Und nur wenn die Freigabe von der Hygiene erfolgt, können wir auch aufmachen. Und das ist in dieser Woche erfolgt, also von daher kann man sehen. Und wir haben, wenn man reinschaut in die Becken, eine unwahrscheinlich hohe Wasserqualität.
3: Auch in diesem Jahr war für das leibliche Wohl bestens gesorgt. Die Gäste konnten aus einer großen Auswahl an Kuchen und süßem Gebäck wählen, das von zahlreichen engagierten Helfern vorbereitet wurde. Bereits einen Tag vor dem Pfingstgelage veranstaltete der Verein das 20. Beachvolleyballturnier, und konnte sich dabei sogar über einige sportliche Erfolge freuen.
4: Genau, also das Beachvolleyball-Turnier ist eigentlich auch eine Tradition, die jetzt seit 2004 durchgeführt wird. Der Vorläufer war ein Handballturnier. Bedauerlicherweise wurden die Handballspieler immer älter, der Nachwuchs fehlte und für den Beachvolleyball ist der Nachwuchs da. Wir haben auch eine wunderschöne Beachvolleyballanlage hier im Schwimmbad. Auch alles von freiwilligen Helfern erbaut. Und ich denke mal, gestern waren 5 Mannschaften dabei. Gewonnen hat zufälligerweise der Sport- und Traditionsverein Meinsdorf. Ja, aber es war eine wunderschöne Auftaktveranstaltung.
3: Bei bestem Wetter zog der Sport- und Traditionsverein auch dieses Jahr zu Pfingsten wieder zahlreiche Besucher nach Meinsdorf. Nach dem gemütlichen Nachmittag ging es weiter mit der großen Pfingstparty am Abend.

0: Schön, dass Sie mit dabei sind und damit herzlich willkommen an diesem Donnerstag zu den RBB Aktuellen Nachrichten. Der Landkreis Anhalt-Bitterfeld sucht erneut die innovativsten Unternehmen der Region. Am vergangenen Mittwoch fiel bei der Miltitz Aromatics GmbH in Bitterfeld-Wolfen der Startschuss für den Innovationspreis Anhalt-Bitterfeld 2026.
1: Innovative Ideen sichtbar machen und Unternehmen aus der Region stärken. Darum geht es beim Innovationspreis Anhalt-Bitterfeld 2026. Am Mittwoch fiel bei der Miltitz Aromatics GmbH in Bitterfeld-Wolfen der offizielle Startschuss für den Wettbewerb. Gemeinsam mit Unternehmen, Jurymitgliedern und früheren Preisträgern stellte der Landkreis die neue Wettbewerbsrunde vor. Bereits zum 12. Mal wird der Preis vergeben. Gesucht werden dabei besondere Innovationen made in Anhalt-Bitterfeld. Von neuen Produkten bis hin zu modernen Verfahren oder Dienstleistungen.
2: Heute fand die Auftaktveranstaltung für den mittlerweile 12. Innovationspreis des Landkreises Anhalt-Bitterfeld gemeinsam mit der EWG statt. Und der Innovationspreis beinhaltet ja eigentlich schon der Name. Wir suchen innovative Unternehmen, die, ich sag mal, eine kleine Pilotanlage vielleicht auf die Beine gestellt haben, die quasi der Leuchtturm der Wirtschaft im Bereich Anhalt-Bitterfeld sind. Und wir freuen uns bis Mitte August über möglichst viele, viele, viele Bewerbungen, dass wir dann auch im November ein breites Spektrum an Auswahlmöglichkeiten haben und tatsächlich das innovativste Unternehmen im Landkreis Anhalt-Bitterfeld küren können.
1: Teilnehmen können Unternehmen aus dem Landkreis Anhalt-Bitterfeld unabhängig von der Branche. Gesucht werden Produkt-, Verfahrens-, Dienstleistungs- oder Geschäftsinnovationen. Auch kleinere Prozessverbesserungen oder neue Kooperationsmodelle sind ausdrücklich erwünscht. Die Projekte sollen etwa die Marktposition stärken, Kosten- oder Umweltbelastungen senken oder Arbeitsplätze schaffen bzw. sichern.
3: Die kann man bei uns auf der Internetseite finden. ewg-anhalt-bitterfeld.de sind ab heute die Bewerbungsunterlagen freigeschaltet, sodass man dann auch die runterladen kann und die bei uns einschicken darf. Wir haben 4 Preise. Wir haben auch Preisstifter natürlich, die uns das Geld zur Verfügung stellen. Der Hauptpreis ist der Preis der Kreissparkasse Anhalt-Bitterfeld und des Landkreises Anhalt-Bitterfeld, dotiert mit 5.000 Euro. Und dann 3 Sonderpreise, dotiert mit jeweils 1.000 Euro von der IHK Halle-Dessau sowie von der Chemiepark GmbH und von Unite.
1: Unter dem Motto Innovation ist Veränderung bekommt der Wettbewerb in diesem Jahr auch ein neues Erscheinungsbild. Präsentiert wurde erstmals eine neue Statuette, entworfen von Existenzgründerin Mareike Krüger und mit einem innovativen Verfahren von Christian Riedel produziert. Die sogenannte Möbius-Schleife steht symbolisch für Dynamik, Veränderung und den permanenten Innovationsprozess in Unternehmen.
3: Also wir haben eine neue Statuette. Es ist nicht mehr der reine Le Mans Innovationspreis, es ist jetzt der Innovationspreis des Landkreises Anhalt-Bitterfeld. Und da haben wir ein neues Design entwickelt, angelehnt auch an das Design des Gründerpreises im letzten Jahr. Und wir haben eine neue Statuette entworfen. Das ist die Möbius-Schleife, also eine Endlosschleife, die auch so einen Innovationsprozess darstellen soll. Also dieser Zusammenhang von Dingen und auch diese permanente Innovation, die wir in der heutigen Zeit unbedingt brauchen, um auch die Unternehmen hier wirtschaftlich stark darstellen zu lassen.
1: Seit dem ersten Wettbewerb im Jahr 2002 wurden bereits 209 Wettbewerbsbeiträge bewertet und 53 Innovationen ausgezeichnet. Insgesamt flossen mehr als 114.000 Euro Preisgeld an Unternehmen und Entwickler aus der Region. Wie erfolgreich eine ausgezeichnete Innovation sein kann, zeigt Gastgeber Miltitz Aromatics. Das Unternehmen gewann beim letzten Wettbewerb 2023 den Preis des Landrates und der Kreissparkasse Anhalt-Bitterfeld.
4: Wir haben sowohl die Innovationen, die wir vorhatten, haben wir umgesetzt, technologisch, auch technisch, haben das Geld in die Hand genommen, sind großzügig vom Land gefördert worden dafür auch. Und die Anlage steht jetzt, hat einige Kopfzerbrechen bereitet beim Bau. Sie produziert und hat eigentlich die Erwartungen auch erfüllt.
1: Für Geschäftsführer Stefan Müller ist der Innovationspreis deshalb auch eine Chance, die Leistungsfähigkeit regionaler Unternehmen sichtbarer zu machen.
4: Ich glaube, das lohnt sich für jeden, weil so ein Innovationswettbewerb ist immer so ein Ansporn, sich nach außen zu präsentieren. Es ist ein Ansporn, auch zu zeigen, dass man doch eine ganze Menge mehr kann, als man mitunter hier in dem Landstrich lebt. Man ist da immer ein bisschen zurückhaltend. Wir sind innovativ, wir sind halt von der Struktur klein und mittelständig und wir müssen halt dann trotzdem nach außen gehen und das zeigen, dass wir was können. Und das haben wir gemacht und sind damit auch recht erfolgreich.
1: Bewerbungen für den Innovationspreis Anhalt Bitterfeld 2026 sind noch bis zum 10. August möglich. Die Preisverleihung findet am 17. November statt.
0: Am 9. Mai 2026 fiel der Startschuss für die Renovierungsarbeiten im Jugendclub Drohndorf in Aschersleben. Gemeinsam packten Landjugendpflege, der Heimatverein Drohndorf, die Freiwillige Feuerwehr Drohndorf sowie zahlreiche engagierte Helfer aus der Ortschaft tatkräftig mit an. Im Mittelpunkt der Arbeiten standen die Räume Küche, Flur und WC, die mit viel Einsatz und Teamgeist verschönert und modernisiert wurden. Dank der großartigen Unterstützung aus der Ortschaft selbst konnte der Jugendclub innerhalb kürzester Zeit in neuem Glanz erstrahlen. Besonders erfreulich war die starke Beteiligung

0: von Kindern, Jugendlichen und Familien. Die gelungene Gemeinschaftsaktion zeigt einmal mehr, was durch Zusammenhalt und ehrenamtliches Engagement in der Ortschaft möglich ist. Vorgestellt werden soll das Renovierungsergebnis zum Sommerfest, und zwar am 20. Juni von 14 bis 18 Uhr. Im Volksbad Rotsch wurden diejenigen gefeiert, die sich freiwillig für andere einsetzen. Beim Ehrentag der Stadt Sandersdorf-Brehna standen Engagement, Zusammenhalt und Anerkennung im Mittelpunkt.
1: Ehrenamt hat viele Gesichter und genau diese Vielfalt wurde am vergangenen Wochenende im Volksbad Rotsch gefeiert. Anlass war der Ehrentag 2026, organisiert von der Stadt Sandersdorf-Brehna passend zum Geburtstag des Grundgesetzes. Eingeladen waren Menschen, die sich freiwillig für andere einsetzen. Als kleines Dankeschön gab es freien Eintritt, Essen und Getränke, vor allem aber Zeit für Begegnungen und Anerkennung.
2: Wir feiern hier heute den Ehrentag anlässlich des Geburtstages des Grundgesetzes und da haben wir uns überlegt, alle Ehrenamtlichen aus der Stadt Sandersdorf-Brehna einzuladen, bei kostenfreien Eintritt, Würstchen und Getränken einfach mal einen schönen Tag miteinander zu verbringen und ja, auch sich mal gegenseitig zu feiern.
1: Und davon gibt es in Sandersdorf-Brehna viele. Ob Sportverein, Kultur oder Feuerwehr, zahlreiche Bürger engagieren sich für das gesellschaftliche Leben. Aber auch kleine Hilfen im Alltag, etwa beim Frühjahrsputz oder im Ort, gehören zum Ehrenamt dazu.
2: Also wir haben schon eine sehr beeindruckende und vielfältige Vereinslandschaft in Sandersdorf-Brehna. Da sind ein Drittel unserer Bürgerinnen und Bürger sind in Vereinen Mitglieder. Und darüber hinaus gibt es welche, die sich natürlich auch noch ohne Verein engagieren, sei es beim Frühjahrsputz oder mal irgendwo was sauber machen oder mal aushelfen. Und genau um die geht es.
1: Gerade in kleineren Städten und Gemeinden ist ehrenamtliches Engagement oft unverzichtbar. Viele Veranstaltungen, Projekte oder Hilfsangebote wären ohne fleißige Helfer kaum möglich. Gleichzeitig stärkt gemeinsames Engagement auch den Zusammenhalt vor Ort.
2: Das ist wichtig für unsere Gesellschaft und auch für die Demokratie, dass jeder sich so ein bisschen beteiligt, weil man bekommt dafür auch viel zurück.
1: Ein Nachmittag voller Wertschätzung, also für Menschen, die meist im Hintergrund wirken, aber das Leben in Sandersdorf-Brehna entscheidend mitgestalten.
0: Der Obsthof Zwicker in Jessen ist ein Familienbetrieb mit langer Geschichte und einem breiten Angebot. Auf rund 45 Hektar werden Obst und Gemüse angebaut, verarbeitet und direkt vermarktet. Bei einem Firmenbesuch informierte sich Landrat Christian Tölsch am Mittwoch, den 13. Mai, über die Entwicklung des Unternehmens, aktuelle Herausforderungen und die Zukunftspläne des Betriebs. Vor Ort kamen die Gäste mit Familie Zwicker ins Gespräch. Dabei ging es unter anderem um den Obstanbau in der Region, die Direktvermarktung, die Fachkräftesituation, Bildungsangebote für Kinder und Jugendliche sowie die Verbindung von Landwirtschaft, Tourismus und regionaler Wertschöpfung. Betriebe wie der Obsthof Zwicker zeigen, wie viel Unternehmergeist, Familienzusammenhalt und regionale Identität in unserem Landkreis stecken. Hier wird nicht nur Obst angebaut, sondern auch Wissen vermittelt, Tourismus ermöglicht und ein Stück Heimat erlebbar gemacht, sagte Wittenbergs Landrat Christian Tilsch. Am Tag des Grundgesetzes setzte das Bündnis Wittenberg weltoffen auf Begegnung statt gesellschaftlicher Spaltung. Mit einem gemeinsamen Dinner für Demokratie auf dem Marktplatz sollten Austausch, Vielfalt und Zusammenhalt sichtbar werden.
1: Auf dem Wittenberger Marktplatz wurde vergangenes Wochenende nicht nur gemeinsam gegessen, sondern auch diskutiert, zugehört und ein Zeichen gesetzt. Anlass ist der Tag des Grundgesetzes. Das Bündnis Wittenberg weltoffen hat erneut zum Dinner für Demokratie eingeladen.
3: Heute veranstalten wir das zweite Mal in Wittenberg ein Dinner für Demokratie. Also als Gegenpol zu diesem Rechtsruck und zu dem ganzen Schimpfen und Ärgern und der Meckerkultur wollen wir ein Zeichen setzen, dass Wittenberg vielfältig ist, dass es offen ist, dass es bunt ist, solidarisch und dass wir jeden Menschen willkommen heißen, der da ist, egal woher und wie und was. Also so ein bisschen an Anlehnung an die Verfassung. Heute ist ja auch Tag des Grundgesetzes, deswegen passt es mit dem Datum ganz gut zusammen. Wollen wir Menschen einfach herzlich einladen zu partizipieren, zu sehen, es gibt Leute, die ticken wie Sie, es gibt hier eine Zivilgesellschaft und zu der können Sie gerne dazukommen.
1: Von 17 bis 20 Uhr verwandelte sich dafür der Marktplatz in eine

0: große Picknickfläche. Das Prinzip, jeder bringt etwas mit, Geschirr, Essen oder Getränke und teilt mit anderen Gästen. Wer spontan vorbeikommt, ist trotzdem willkommen.
1: Angemeldet war es ja als diese Mitbring-Dinner-Veranstaltung. Wir stellen Getränke und die Location und jeder bringt was mit, was er so gerne mag und auch gerne teilt, in einer Menge, dass Teilen auch möglich ist. Wir bauen es als Buffet auf dieses Jahr. Und man kann sich nehmen und wer einfach so als Laufkundschaft vorbeikommt oder keine Möglichkeit, keine Zeit hatte, was mitzubringen, wird auch versorgt, ist gar kein Problem.
0: Im Mittelpunkt dabei steht vor allem das Gespräch. Das Bündnis möchte Menschen zusammenbringen, die sich im Alltag vielleicht nie begegnen würden. Unterstützt wird der Abend außerdem musikalisch, unter anderem von Schülern eines Wittenberger Gymnasiums.
1: Das ist das Oberste, dass man einfach niederschwellig zusammensetzt und miteinander ins Gespräch kommen kann. Wir haben so Menükarten gemacht mit so Fragen ein bisschen, falls man sich nicht kennt und nicht weiß, wie man so anfangen soll, dass man so ein bisschen über Wittenberg oder sein Gefühl hier, seine Wünsche für die Zukunft, Ängste, Sorgen, Nöte ins Gespräch kommen kann.
0: Bereits im vergangenen Jahr war die Veranstaltung gut besucht. Daran möchte das Bündnis nun anknüpfen und erneut zeigen, dass Demokratie vor allem vom Austausch lebt.
1: Beim ersten Mal waren ungefähr so 80 Personen da und auch 60 angemeldet, also sozusagen ein Viertel noch zufällig irgendwie, die es ohne Anmeldung gesehen oder entschieden haben. Und diesmal haben wir für ein bisschen mehr Leute geplant, weil wir dachten, das Konzept gibt es nun schon, man kennt es und die es gut fanden, kommen bestimmt ein zweites Mal. Und es gab wieder diese Anmeldemöglichkeit. Da weiß ich jetzt aber nicht, wie viele sich angemeldet haben. Aber ich weiß von ganz vielen Leuten, die durch die Werbung, die wir gemacht haben, schon Interesse bekundet haben. Nicht die ganzen 3 Stunden, weil noch andere Sachen sind gerade parallel dazu, aber eine Zeit lang mitzukommen. Also ich hoffe, dass rege besucht wird wieder.
0: Das Dinner für Demokratie ist Teil der Initiative Wittenberg Weltoffen und soll auch künftig Menschen in der Stadt zusammenbringen, offen, vielfältig und gemeinsam am Tisch.
2: Und dann noch diese Meldung. Auf einen mit Granitpflastersteinen beladenen Container hatten es Unbekannte im Zeitraum zwischen dem 23. Mai und dem 26. Mai abgesehen. Der Container mitsamt seiner Ladung wurde von einem umfriedeten Grundstück in Bitterfeld am Bad entwendet. Der Stehlschaden wurde mit ca. 500 Euro beziffert. Damit sind wir am Ende unserer Donnerstagsausgabe der RBB Aktuellen Nachrichten. Schauen jetzt noch auf das Wetter und im Anschluss auf die Meldungen aus Dessau-Roßlau. Am Freitag ab 18 Uhr melden wir uns dann mit aktuellen Nachrichten wieder. Bis dahin, machen Sie es gut und auf Wiedersehen.
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0: Morgen liegen die Temperaturen zwischen 9 und 26 Grad. Der Morgen beginnt noch angenehm kühl, doch im Laufe des Tages steigern die Temperaturen deutlich an und sorgen für frühsommerliche Verhältnisse. Am Himmel zeigen sich noch vereinzelte Wolken, sodass die Sonne über weite Strecken des Tages scheint. Dazu weht ein schwacher bis mäßiger Wind mit Geschwindigkeiten zwischen 12 und 35 km/h, wodurch das Wetter insgesamt freundlich und angenehm bleibt.
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0: Die Würde des Menschen ist unantastbar. Sie zu achten und zu schützen ist Verpflichtung aller staatlichen Gewalt. So lautet Artikel 1 Absatz 1 des Grundgesetzes. Wahrscheinlich eine der bekanntesten Textzeilen in ganz Deutschland und doch nur einer von insgesamt 146 Artikeln. Seit dem 23. Mai 1949 gibt es das Grundgesetz in der Bundesrepublik. Genau 77 Jahre später erinnerte man in Dessau-Roßlau an die wichtige Grundlage unserer Demokratie und lud zu einer festlichen Mitmachaktion auf den Marktplatz von 13 bis 18 Uhr ein.
1: Wir haben zum 77. Geburtstag des Grundgesetzes eingeladen. Wir feiern das hier in Dessau-Roßlau gemeinsam auf dem Marktplatz. Wollten eine möglichst große Menge an Akteuren hier auffahren. Und ich finde auch, das ist uns gelungen. Wir haben demokratische Parteien hier vor Ort. Wir haben den CSD hier vor Ort. Die Gewerkschaften sind da. Es ist eigentlich eine sehr, sehr schöne, ja, sehr, sehr schöne Community, die sich hier zusammengefunden hat.
0: Die Veranstaltung wurde mit der Unterstützung des Stadtfrauenrates, von Dero Moves, der Gemeinde Peter und Paul, dem Landesnetzwerk Migrantenorganisationen, der Projektschmiede Dessau, der Stadt Dessau-Roßlau, dem Netzwerk Gelebte Demokratie, der Hochschule Anhalt sowie weiteren Engagierten und Partnern durchgeführt. Sie alle kamen zusammen, um die Bedeutung unserer Demokratie an diesem Tag zu unterstreichen.
1: Unsere Demokratie ist so ziemlich das Wichtigste und Beschützenswerteste, was wir haben hier bei uns in Deutschland. Und auch in anderen Ländern ist das so natürlich. Aktuell wird es immer schwieriger, ganz klar. Es gibt Bestrebungen, Demokratie abzuschaffen, beziehungsweise so viel wie möglich von dem, was wir an unserer Demokratie lieben, die Freiheit, die Meinungsfreiheit und so weiter abzuschaffen, das immer wieder immer weiter einzuengen. Und deshalb ist so ein Fest auch für mich eine Möglichkeit, ein Zeichen zu setzen, dass ja, es halt auch viele Menschen gibt, die Demokratie tragen, die sich in der Demokratie wohlfühlen und das andere nicht wollen.
0: Bei der Geburtstagsfeier des Grundgesetzes gab es eine Sprühkreideaktion, eine Freiraumausstellung zum Anschauen und Mitreden, eine Plaudercouch, um mit Engagierten aus der Stadt ins Gespräch zu kommen, ein Wissensquiz zum Grundgesetz, einen Stadtspaziergang mit migrantischen Perspektiven und noch einiges mehr. Der Anlass für die vielfältige Mitmachaktion auf dem Marktplatz war der von Bundespräsident Frank-Walter Steinmeier erstmals ausgerufene deutschlandweite Ehrentag am 23. Mai. In Dessau wurde das ehrenamtliche Engagement aber auch schon unter der Woche in den Vordergrund gerückt. Am 19. Mai hat die Freiwilligenagentur Rat und Tat, dein Zentrum für Ehrenamt, ihr erstes Ehrenamts-Speed-Dating veranstaltet. 12 Vereine aus Dessau-Roßlau stellten sich vor und versuchten, die Teilnehmer des Speed-Datings für sich zu begeistern. Und das mit Erfolg. Das Event kam sehr gut an.
2: Ich nehme ganz viele tolle Eindrücke von netten Dessauer Menschen mit. Es war noch ein bisschen Luft nach oben. Aber leider fing es auch an zu tröpfeln und dann zu schütten. Aber jetzt ist die Sonne wieder da. Es war eine ganz tolle Veranstaltung. Ich bin froh, hier gewesen zu sein und freue mich auf viele nette Helfer.
3: Es war ein total cooler Nachmittag, auch wenn das Wetter jetzt nicht so toll war wie jetzt gerade. Man hat gesehen, wie viele Initiativen es in Dessau einfach gibt, wie viele Möglichkeiten man hat, sich einzubringen. Und wir haben auch ein paar coole Leute kennengelernt und hoffen, dass die ein oder anderen davon auch demnächst bei uns im Werkstattcafé vorbeikommen.
0: Noch bis zum 31. Mai werden nun in ganz Deutschland Aktionen anlässlich des Ehrentags und des Geburtstags des Grundgesetzes veranstaltet. Auch in Dessau-Roßlau und der Region sind noch verschiedene Veranstaltungen geplant.
4: Am Pfingstsonntag strahlte die Sonne und die warmen Temperaturen luden zum Baden ein. Wer sich abkühlen wollte oder einen entspannten Nachmittag verbringen wollte, war in Mainsdorf richtig. Am 24. Mai lud der Sport- und Traditionsverein Mainsdorf zum traditionellen Pfingstgelage im Schwimmbad Mainsdorf ein. Für die Besucher wurde ein abwechslungsreiches Programm geboten. Von Musik und Tanz über eine Tombola bis hin zu Kinderschminken war für Groß und Klein etwas dabei.
5: Im Grunde genommen wieder ganz viele tolle Sachen. Also wir haben jetzt zurzeit die Elbetaler Blasmusikanten, haben dann am Nachmittag mehrere Tanzgruppen, angefangen von den Buratinos Tanzflöhen, von der Dance Crew der Grundschule Mainzdorf, von den Rosseflöhen des RKC, des Rosslauer Karneval Club am Nachmittag, bis zu einer riesen Pfingstparty am Abend. Wir haben eine Tombola, wo es wirklich super Preise zu gewinnen gibt. Hauptpreis ist eine Bank, wiegt ungefähr 400 Kilo. Also die kann niemand alleine bewegen. Die wird uns seit vielen Jahren von Olaf Krüger gesponsert, aus NATO. Gesponsert, wie gesagt, ja.
4: Für die Mainzdorfer hat das Schwimmbad einen ganz besonderen Stellenwert. Den ganzen Badbetrieb sowie auch das Pfingstgelage wird von ehrenamtlichen Mitarbeitern organisiert und durchgeführt.
5: Der Verein betreibt dieses Schwimmbad auch seit 1995. Alles ehrenamtlich als Eigentümer, rechtmäßige Eigentümer, inklusive der Gaststätte, die wir seit vielen Jahren verpachtet haben. Und versuchen jedes Jahr mit dieser Veranstaltung, also diesem Pfingstgelage, nennt sich wirklich Mainzer Pfingstgelage, die Kassen des Vereins zu füllen, um letztendlich Lohn, Chemie für die Becken und Energie für die Umwälzung zahlen zu können. Ja, das ist eine ganz schwierige Sache. Wir bekommen ja von außen keine Förderung. Also der Verein hält das am Leben. Wir haben eine eigene Wasseraufbereitung. Also wir fördern aus Brunnen Wasser, das wird aufbereitet. Und wir speisen faktisch dann auch selbst aufbereitetes Trinkwasser, Klammern Brunnenwasser, ein in die Becken. Dann erfolgt eine Umwälzung täglich. Wir müssen im Grunde genommen 4 Kubikmeter jede Stunde Frischwasser zuführen durch Verdunstung, Verpressung durch undichte Wände. Und wir haben einen hohen Kostenfaktor, die Beckenchemie, die notwendig ist, einfach um die Wasserqualität zu gewährleisten. Wir werden von der Hygiene der Stadt Dessau Rosslau überwacht, also auch das ist absolut gegeben. Und nur wenn die Freigabe von der Hygiene erfolgt, können wir auch aufmachen. Und das ist in dieser Woche erfolgt, also von daher kann man sehen. Und wir haben, wenn man reinschaut in die Becken, eine unwahrscheinlich hohe Wasserqualität.
4: Auch in diesem Jahr war für das leibliche Wohl bestens gesorgt. Die Gäste konnten aus einer großen Auswahl an Kuchen und süßem Gebäck wählen, das von zahlreichen engagierten Helfern vorbereitet wurde. Bereits einen Tag vor dem Pfingstgelage veranstaltete der Verein das 20. Beachvolleyballturnier und konnte sich dabei sogar über einige sportliche Erfolge freuen.
5: Genau, also das Beachvolleyballturnier ist eigentlich auch eine Tradition, die jetzt seit 2004 durchgeführt wird. Der Vorläufer war ein Handballturnier. Bedauerlicherweise wurden die Handballspieler immer älter, der Nachwuchs fehlte und für den Beachvolleyball ist der Nachwuchs da. Wir haben auch eine wunderschöne Beachvolleyballanlage hier im Schwimmbad. Auch alles von freiwilligen Helfern erbaut. Und ich denke mal, gestern waren 5 Mannschaften dabei. Gewonnen hat zufälligerweise der Sport- und Traditionsverein Mainzdorf. Ja, aber es war eine wunderschöne Auftaktveranstaltung.
4: Bei bestem Wetter zog der Sport- und Traditionsverein auch dieses Jahr zu Pfingsten wieder zahlreiche Besucher nach Mainzdorf. Nach dem gemütlichen Nachmittag ging es weiter mit der großen Pfingstparty am Abend.

0: Hallo und herzlich willkommen, liebe Zuschauer, zur Freitagsausgabe der RBB Aktuellnachrichten. Der Polizei wurde am 27. Mai gegen 13.10 Uhr gemeldet, dass ein Sattelzug die B187 in Jessen mit überhöhter Geschwindigkeit und in Schlängellinien befahren würde. Polizeibeamte konnten das Fahrzeug lokalisieren und in der Ortslage Schweinitz kontrollieren. Der Fahrzeugführer war verkehrstüchtig. Ihm wurde in einem belehrenden Gespräch die Einhaltung der zulässigen Höchstgeschwindigkeiten nahegelegt. Bernburg bereitet sich weiter auf den Sachsen-Anhalt-Tag Anfang Juni vor. Damit das diesjährige Motto auch historisch eingeordnet werden kann, haben Beteiligte in der vergangenen Woche eine Begleitbroschüre vorgestellt.
1: Der Sachsen-Anhalt-Tag 2026 in Bernburg steht unter dem Motto, wo Sachsen-Anhalt trifft. Damit Besucher auch verstehen, was hinter diesem Motto steckt, hat eine Arbeitsgruppe jetzt eine 24-seitige Broschüre erarbeitet. Vorgestellt wurde sie vergangene Woche im Rathaus. Die Veröffentlichung beschäftigt sich mit der Geschichte Bernburgs, dem Erbfall von 1212 und der besonderen Bedeutung des Schlosses für die Stadt.
2: Mein Name ist Dr. Stefanie Eifert. Ich bin gebürtige Bernburgerin und war Mitglied der Arbeitsgemeinschaft Geschichte. Am Anfang zusammen mit Herrn Olaf Böck. Der hat ganz viele regionalhistorische Forschung gemacht zum Thema eben Sachsen und Anhalt. Und auf diesen wissenschaftlichen Überlegungen beruht das Motto, wo Sachsen-Anhalt trifft. Und wir haben uns eben Gedanken gemacht, wie wir dieses Motto publikumswirksam und verständlich eben in die Bevölkerung hineinbringen. Ergebnis war eben diese kleine Broschüre mit den drei Aufsätzen da drin und die wissenschaftliche Eröffnung des Sachsen-Anhalt-Tags am 1.6.
1: Die Broschüre verbindet dabei mehrere Themen miteinander. Im Mittelpunkt steht der historische Erbfall von Bernburg aus dem Jahr 1212. Gleichzeitig geht es aber auch darum, wie sich Bernburg über Jahrhunderte hinweg entwickelt hat und warum die Stadt immer wieder ein Ort der Begegnung gewesen ist.
2: Der erste Artikel thematisiert eben das Motto, wo Sachsen-Anhalt trifft, und zeigt die Prozesse und historischen Ereignisse, die zum Erbfall 1212 geführt haben, geht aber auch darüber hinaus und zeigt quasi, dass Bernburg in all den Jahrhunderten der Stadtgeschichte immer wieder ein Ort von Grenzen gewesen ist und diese Grenzen eben überwunden hat und damit eben immer schon ein Ort der Begegnung gewesen ist. Und da der Erbfall 1212 im Bernburger Schloss stattgefunden hat, ist das der zweite Beitrag, der sich eben mit der Architekturgeschichte des Schlosses, aber auch mit seinen verschiedenen Funktionen über die Jahrhunderte hinweg beschäftigt und eben damit das Schloss, also die Krone Anhalts, zu einem identitätsstiftenden Faktor innerhalb der Bernburger Stadtbevölkerung gemacht hat. Und der dritte Beitrag fokussiert dann eben auf die Zeitspanne 1996 bis 2026 und beleuchtet die Entwicklung des Stadtbildes in diesem Zeitraum, also vom ersten Sachsen-Anhalt-Tag bis jetzt.
1: Die Broschüre liegt ab sofort in den Rathäusern, der Stadtbibliothek und an weiteren Stellen rund um den Sachsen-Anhalt-Tag aus. Auch während des Landesfestes selbst soll sie für Besucher erhältlich sein.
2: Die Broschüren liegen in allen Rathäusern aus, in der Stadtbibliothek, wahrscheinlich auch im Museum und sind auch den Schulen zugänglich gemacht worden. Ja, und können eigentlich überall, wo Sachsen-Anhalt-Tag draufsteht, auch abgeholt werden und werden natürlich auch an verschiedenen Ständen dann zum Sachsen-Anhalt-Tag verfügbar sein.
1: Der Sachsen-Anhalt-Tag findet Anfang Juni in Bernburg statt. Mit der Broschüre wollen die Organisatoren die Geschichte hinter dem Motto schon vor dem Fest für Besucher und Einheimische greifbar machen.
0: Im Stadtgebiet von Ragun-Jesnitz wurde ein stark vermehrtes Aufkommen des Goldafters festgestellt. Hatte man im Vorjahr nur zwei Sichtungen, sind es aktuell bereits mehrere Dutzend Befallstellen. Die Verwaltung hat bereits viele Nester lokalisiert und sucht derzeit mit Hochdruck nach einer Fachfirma mit freien Kapazitäten für die professionelle Bekämpfung. Die Raupen besitzen, wie auch der Eichenprozessionsspinner, feine Brennhaare, die bei Mensch und Tier heftigen Hautausschlag, Augenreizungen und Atemwegsbeschwerden auslösen können. Bei Sichtung sollen sich die Bürger und auch ihre Haustiere von den Befallstellen fernhalten und auch nicht selber bekämpfen. Wie kann die Region fit für die Energiezukunft gemacht werden? Darüber diskutierten Experten beim Carbon Cycle Culture Club in Bitterfeld-Wolfen. Im Fokus standen neue Infrastrukturprojekte, Wasserstoff und die Energieversorgung von morgen.
3: Unter dem Thema »Wann kommt die neue Infrastruktur?« veranstaltete der Carbon Cycle Culture Club am Donnerstag, den 23. April, ein Event im Industrie- und Filmmuseum. Diskutiert wurde über notwendige Infrastruktur und günstigere Energiepreise. Die Moderatorin Patrice Heine vom Forum Rathenau und Elena Herze von der EWG Anhalt Bitterfeld führten durch den Abend. Ein wichtiges Thema waren nachhaltige Energieprojekte für die Region und den Chemiepark, betont Heine im Gespräch.
4: Es ist so, dass wir gerade in Mitteldeutschland haben wir einige sehr interessante und wie ich finde auch sehr große Projekte, die sich mit dem Thema nachhaltige Chemie, Kreislaufchemie oder grüne Chemie, welchem Label Sie das auch immer verpassen wollen, beschäftigen und auch Technologieführer sind in ihrem Bereich, wenn ich zum Beispiel an UPM denke. Gleichzeitig haben wir aber auch eine bestimmende Altindustrie, wenn ich an die Raffinerie denke, die sich auch darüber Gedanken machen muss, wie sie sozusagen diese Transformation schafft, wie sie vor allen Dingen den Weg dahin sozusagen erfolgreich beschreiten kann. Und das ist die Gemengelage hier vor Ort, dass wir auf der einen Seite Unternehmen haben, die schon zeigen, dass was geht, dass wir aber auf der anderen Seite Unternehmen haben, die womöglich aus heutiger Sicht ein Interesse haben, zum Beispiel den Anstieg von CO2-Preisen zumindest zu deckeln, ja, wenn nicht sogar den CO2-Preis festzuschreiben, was natürlich bedeuten würde, dass ein Großteil der Projekte, die sich eben dadurch rechnen, dass man CO2 zukünftig einspart, dann eben in schwierige Fahrwasser geraten.
3: Einen fachlichen Schwerpunkt setzt Dr. Fabian Neumann von der Technischen Universität Berlin. Der Experte für digitale Transformation in Energiesystemen stellt Berechnungen zu einem klimaneutralen Wirtschaftsraum in Europa vor. Dabei sprach er über die Vorteile einer gemeinsamen Planung von Strom, Wasserstoff und CO2-Netzen sowie über mögliche Einsparungen.
5: Wir sehen gerade viel in der Modellierung einen hohen Bedarf nach CO2-haltigen Energieträgern, nicht für den Individualverkehr, sondern für die Plastikherstellung, andere Chemikalien als Grundstoff sowie für den Flug- und Schiffsverkehr. Und diese Kraftstoffe herzustellen nachhaltig, da spielt eine große Rolle, strombasierten Wasserstoff bereitzustellen, aber auch CO2, nachhaltiges CO2 bestenfalls, um dann diese beiden Stoffe zusammenzubringen, um Kerosin, Schiffsdiesel und so weiter herzustellen. Und dafür ist in meinen Augen ein Chemiepark, der Expertise im Umgang mit diesen Energieträgern, auch wenn sie heute vielleicht noch sehr auf fossilen basieren, eigentlich ganz gut geeignet, was die Expertise angeht. Nun geht es dann natürlich an die Transformation.
3: Für die künftige Infrastruktur braucht es mehr strategische Planung, vor allem bei den Kosten, sagt Patrice Heine. Besonders wichtig sei für ihn, dass das geplante Wasserstoffkernnetz künftig in direkter Nähe verfügbar sein werde. Wasserstoff könne eine zentrale Rolle für die chemische Industrie spielen. Deshalb fragt Heine Matthias Gunnar vom regionalen Netzbetreiber, wann eine Leitung entstehen soll, die grünen Wasserstoff in den Chemiepark Bitterfeld-Wolfen bringt. Gunnar und weitere Teilnehmenden erwiesen dabei auf geplante Wasserstoffprojekte. Erste Ansätze gäbe es bereits.
4: Die sind im Moment nicht so, als dass wir selbstständig agieren können. Wir als Chemiepark GmbH erzeugen hier zwar Energie in Form von Dampf und Fernwärme, aber auch von Strom. Aber der Schlüssel ist natürlich der ortsansässige Energiedienstleister, der eben über alle Elemente verfügt im Rahmen der Erzeugung, Verteilung, dann bis hin auch zum Vertrieb. Und das ist die Envia. Und ich bin auch gespannt, ob die Envia hier heute uns vielleicht das eine oder andere erzählt, was ihre Strategie ist für die Zukunft des Standortes.
3: Eine gut ausgebaute Wasserstoffinfrastruktur zieht sich schon durch ganz Deutschland in Form einer Pipeline. So gibt es auch in Bobbau einen Anschluss, der in der Zukunft dem Chemiepark vom Vorteil sein soll.
6: Also unsere Strategie ist, dass wir versuchen, an die Importkorridore ranzukommen und dass wir an Land so schnell wie es geht umstellen, so viel wie es geht. So, und was wir gemacht haben ist, wir haben 400 Kilometer unter Wasserstoff. Jetzt schon. Große Pipeline, 1,40 Meter Durchmesser. ne, im Dezember begast, also das letzte Stück, von Lubmin bis Bobau, also bis hier quasi. Ne, da ist schon Wasserstoff drauf. Keine Kundschaft, aber Wasserstoff ist drauf.
3: Kunav sieht gute Chancen für einen Neustart des Wasserstoffprojekts Green Bridge. Auch Höhenwindräder und zusätzliche Großspeicher könnten künftig eine effizientere und platzsparende Erzeugung von Grünstrom ermöglichen. Insgesamt wurde die integrierte Infrastrukturplanung positiv bewertet, da sie Effizienz steigern, Energiekosten senken und den Standort langfristig sichern könnte, besonders im Bereich Energiespeicher.
0: Landrat Markus Bauer begrüßt die aktuelle politische Debatte im Landtag zur stationären Gesundheitsversorgung in Sachsen-Anhalt. Es ist wichtig, dass wir uns als Gesellschaft immer wieder mit der Fragestellung befassen, wie die Daseinsfürsorge in diesem für die Bevölkerung so relevanten Bereich organisiert werden muss. Zugleich kritisiert der Landrat Gesundheitsministerin Petra Grimm-Benne. Niemand will in dieser Situation von der für Gesundheit in Sachsen-Anhalt politisch Verantwortlichen hören, dass sie nicht zuständig ist. Ich sage, wir haben alle gemeinsam eine Verantwortung für die Gesellschaft in einer solchen Sondersituation, sagte der Landrat. Der verweist diesbezüglich auf die

0: Die Zusammenarbeit mit dem Kreistag des Salzlandkreises. Ich stehe regelmäßig im engen Austausch mit allen Fraktionen. Eine solche sehr vertrauensvolle Zusammenarbeit ist enorm wichtig, sagte Bauer. In diesem Zusammenhang weist der Landrat Aussagen der Ministerin zurück, wonach sie bislang keine Anhaltspunkte für die Schließungen von Klinikstandorten im Salzlandkreis habe. Dazu stellt der Landrat fest, dass er im vergangenen November in der Staatskanzlei den damaligen Ministerpräsidenten Dr. Rainer Haseloff sowie Gesundheitsministerin Grimbenne persönlich über die damals aktuelle Situation in Bezug auf die schriftlichen Aussagen des hiesigen Klinikbetreibers Ameos informiert habe. Der Bundesgerichtshof hatte im vergangenen Sommer das Urteil des Oberlandesgerichts Naumburg bestätigt, wonach dem Salzlandkreis auf Grundlage des Kaufvertrages eine zweite Kaufpreisrate über 3,8 Millionen Euro zuzüglich Zinsen zustehen. Mittlerweile sind über 6,8 Millionen Euro fällig. Weil der Klinikbetreiber die im Kaufvertrag verankerte Forderung trotz mehrerer Zahlungsaufforderungen des Salzlandkreises nicht erfüllt, hat die Kreisverwaltung notwendigerweise die Zwangsvollstreckung eingeleitet. Dabei richtet sich der Salzlandkreis an die im Kaufvertrag genannte Garantin mit Sitz in der Schweiz, weil nach eigenen Angaben des Klinikbetreibers die materielle Zahlungsfähigkeit dort gegeben ist. Landrat Markus Bauer fordert zuletzt insbesondere die Gesundheitsministerin auf, sich nicht länger hinter der Zuständigkeit allein für die Krankenhausplanung im Land zu verstecken, sondern sich im Sinne einer verlässlichen Daseinsfürsorge der Bürger im Salzlandkreis zu engagieren. Hier darf das Vertrauen in den Staat nicht aufs Spiel gesetzt werden. Eine verlässliche Gesundheitsversorgung gehört zu den wichtigsten Aufgaben für politische Verantwortung. Verantwortliche überhaupt, sagte Landrat Markus Bauer. Dann haben wir an dieser Stelle noch einen interessanten Job für Sie. 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Und dann noch diese Meldung. Am 30. Mai, also am Samstag, findet das Spendenschwimmen 2026 in Glauzig statt. Von 10 bis 18 Uhr sind Wasserratten eingeladen, ihre Bahnen für den guten Zweck zu ziehen, um so Spenden für das Anhalt-Hospiz der Mitteldeutschen Krebsforschung sowie für den Wünschewagen Sachsen-Anhalt zu sammeln. Ab 18 Uhr wird dann zur großen Disco eingeladen. Zudem freut sich auch der ausrichtende Kultur- und Freibadverein über einige Spenden für den Erhalt des Freibades zu realisieren. Damit sind wir am Ende unserer Freitagsausgabe der RBB Aktuellen Nachrichten. Schauen jetzt noch auf den Wetterbericht und dann noch auf die Meldungen aus Dessau-Roßlau. Am Samstag ab 18 Uhr haben wir dann unseren Wochenrückblick für Sie im Programm und am Montag ab 18 Uhr melden wir uns dann mit aktuellen Nachrichten aus der Region wieder. Bis dahin haben Sie ein schönes Wochenende, machen Sie es gut und auf Wiedersehen.
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3: Morgen liegen die Temperaturen zwischen 15 und 24 Grad. Der Tag verläuft überwiegend dicht bewölkt, sodass sich die Sonne nur selten zeigt. Dazu weht ein schwacher Wind bis mäßiger Wind aus nordwestlicher Richtung mit Geschwindigkeiten zwischen 3 und 16 km/h. In der Nacht lockern sich die Wolken etwas auf, dabei kühlen die Temperaturen auf rund 13 Grad ab.
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0: Am 27. Mai 1951 gewann die BSG Motorschiffswerft Roßlau die DDR-Meisterschaft im Feldhandball. Im Finale im Leipziger Georg-Schwarz-Sportpark besiegten die Roßlauer vor ca. 15.000 Zuschauern die BSG Motormechanik Gera mit 10:9. Der Erfolg sorgte damals für große Aufmerksamkeit und galt als wichtiger Meilenstein für die Entwicklung des Roßlaus zur Handballhochburg. Um an dieses bedeutende Ereignis zu erinnern, luden die Handballchronisten Peter Teckel und Jens Winterberg ganze 75 Jahre später am 27. Mai zu einem Treffen im Café Göldner in Roßlau ein.
1: Wir machen das eigentlich, wir haben das immer gemacht. 51, 81, 40 Jahre, 91, da haben ja noch einige gelebt hier von den Spielern. So, nun haben wir ja gesagt, Mensch, 75 Jahre, da müssen wir dran denken, zumal hier noch einer gelebt hat. Aber mit 95, er kann nicht mehr. Und das ist auch noch Verwandtschaft mit mir. Das ist auch noch von meiner Mutter der Bruder. Ich habe mit ihm gestern Abend noch mal telefoniert, aber er hat seine Frau auch schon 20 Jahre nicht mehr am Leben und hat ja einfach die Kraft nicht mehr. Aber wir haben gesagt, wir müssen das machen. Wir sind jetzt die Letzten. Ich weiß nicht, ob das in 5 Jahren haben wir den 80, ob denn, ich bin ja auch nicht mehr der Jüngste, ob wir denn alle noch da sind. Das ist das Problem. Aber ich denke mal, war eine schöne Sache. Ich habe mit dem Jens, wir haben gesagt, wir müssen das tun. Laden wir die ein, die länger in Roßlau Handball gespielt haben. Und so sind wir noch heute hier, ich denke mal, rund gute 30 Mann, vielleicht 35.
0: Zum 75. Mal jährt sich in diesem Jahr ein Ereignis, das zu den Meilensteinen in der Sportgeschichte der Stadt Dessau-Roßlau zählt. Zu dem Treffen wurden auch Zeitzeugen eingeladen, die von ihren Erlebnissen von damals erzählten. Auch Peter Teckel erinnert sich noch genau an die Atmosphäre von damals.
1: Vor 75 Jahren war ich 6,5 Jahre. Ich habe gesagt, da war hier eine Völkerwanderung und alles ging dort hoch. Und wir als Kinder, wir sind eigentlich nur hinterhergelaufen. Ich wusste gar nicht, wo der Sportplatz ist. Aber da war eben hier Völkerwanderung und dort, da gibt es Bilder, da haben wir alle auf der Aschenbahn gesessen als Kinder. Die ganze Aschenbahn, 100 Meter. Und dort war einer, der hat gesagt, welcher bist du denn? Ja, von hinten, wenn da 100 Kinder sitzen, weißt du das?

0: nicht. Ja, da war ich knapp 7 Jahre. Und da war hier das große Erlebnis, wo sie den Staffelsieg dann praktisch getan hatten. Ne?
1: Der Feldhandball zählte nach dem Zweiten Weltkrieg zu den erfolgreichsten Sportarten in Roßlau. 1950 qualifizierte sich die Mannschaft der BSG Schiffswerft für die erstmals in Ligaform ausgetragene DDR-Meisterschaft. Doch ihre Geschichte reicht noch viel weiter.
0: Vor dem Krieg war Roßlau schon eine Handballhochburg. In Dessau, die hatten praktisch die Dessau 98er und die Junkerzwerge. Dann hatten die sich zusammengeschlossen. 1937 sind die wohl zusammengegangen. Und Roßlau wäre immer drin gewesen. Die hatten aber zwei Vereine. Und beide haben eigentlich die guten Spieler weggenommen. Hätten die sich damals schon zusammengeschlossen, wären die in der Gauliga. Das Roßlau war eine Hochburg. Zwei Vereine und nach dem Krieg, aufgrund der ganzen Situation, dass von beiden Vereinen eine ganze Menge Top-Leute gefallen sind. Und dann hat man gesagt, so, es muss weitergehen, wir fangen neu an. Und dann wurde ein Verein gegründet. Und der Verein war damals die Schiffswerft. Und hier, der Sohn ist hier am Tisch, der damalige Werkleiter, der Walter Hinrichs, der stand da voll dahinter. Sein Sohn ist mein Jahrgang, der war bloß eine Parallelklasse. Schön, dass er heute gekommen ist. Und dann haben die damals, das muss man sich mal vorstellen, alle einen Arbeitsplatz bekommen. Wohnraum, Suche nach dem Krieg war ja ein Riesenproblem. So, und dann haben sie gesagt, jetzt machen wir was. Und dann haben die durchgehalten bis von 1946. Ungefähr, wo es wieder losging, bis 1955, aber aufgrund der Überalterung kam denn der Nachwuchs war nicht so da. Da kam dann der Abstieg und dann war das Geschichte Feldhandball Roßlaus Glanzzeiten halt vorbei. Aber ich habe dann versucht, gerade jetzt immer wieder jedes Jahr in Schulen, in den Klassen mit Zettel an den Lehrer herangetreten, Kinder. Und wir hatten dadurch auch recht große Erfolge. Denn der Jahrgang 86, die wären jetzt 2001, waren die Landesmeister von Sachsen-Anhalt vor SC Magdeburg und anschließend sogar noch norddeutscher Meister. Und da wollen wir jetzt ein großes Wiedersehenstreffen machen, Anfang September, was vorhin gesagt wurde, am 4. Und dann wollen wir mal sehen, die sind heute alle so im Schnitt 40. Natürlich eine andere Generation wie hier.
1: Auch 75 Jahre nach dem historischen Erfolg bleibt die Erinnerung an die DDR-Meisterschaft von 1951 lebendig. Weitere Veranstaltungen für die Handballfreunde sind bereits geplant. Schon im September soll das nächste Treffen in Roßlau stattfinden.
2: Die Würde des Menschen ist unantastbar. Sie zu achten und zu schützen ist Verpflichtung aller staatlichen Gewalt. So lautet Artikel 1 Absatz 1 des Grundgesetzes. Wahrscheinlich eine der bekanntesten Textzeilen in ganz Deutschland und doch nur einer von insgesamt 146 Artikeln. Seit dem 23. Mai 1949 gibt es das Grundgesetz in der Bundesrepublik. Genau 77 Jahre später erinnerte man in Dessau-Roßlau an die wichtige Grundlage unserer Demokratie und lud zu einer festlichen Mitmachaktion auf den Marktplatz von 13 bis 18 Uhr ein.
3: Wir haben zum 77. Geburtstag des Grundgesetzes eingeladen. Wir feiern das hier in Dessau-Roßlau gemeinsam auf dem Marktplatz. Wollten eine möglichst große Menge an Akteuren hier auffahren. Und ich finde auch, das ist uns gelungen. Wir haben demokratische Parteien hier vor Ort. Wir haben den CSD hier vor Ort. Die Gewerkschaften sind da. Es ist eigentlich eine sehr, sehr schöne, ja, sehr, sehr schöne Community, die sich hier zusammengefunden hat.
2: Die Veranstaltung wurde mit der Unterstützung des Stadtfrauenrates, von Dero Moves, der Gemeinde Peter und Paul, dem Landesnetzwerk Migrantenorganisationen, der Projektschmiede Dessau, der Stadt Dessau-Roßlau, dem Netzwerk Gelebte Demokratie, der Hochschule Anhalt sowie weiteren Engagierten und Partnern durchgeführt. Sie alle kamen zusammen, um die Bedeutung unserer Demokratie an diesem Tag zu unterstreichen.
3: Unsere Demokratie ist so ziemlich das Wichtigste und Beschützenswerteste, was wir haben hier bei uns in Deutschland und auch in anderen Ländern ist das so natürlich. Aktuell wird es immer schwieriger, ganz klar. Es gibt Bestrebungen, Demokratie abzuschaffen, beziehungsweise so viel wie möglich von dem, was wir an unserer Demokratie

0: Demokratie lieben, die Freiheit, die Meinungsfreiheit und so weiter abzuschaffen, das immer weiter einzuengen. Und deshalb ist so ein Fest auch für mich eine Möglichkeit, ein Zeichen zu setzen, dass ja, es halt auch viele Menschen gibt, die Demokratie tragen, die sich in der Demokratie wohlfühlen und das andere nicht wollen.
1: Bei der Geburtstagsfeier des Grundgesetzes gab es eine Sprühkreideaktion, eine Freiraumausstellung zum Anschauen und Mitreden, eine Plaudercouch, um mit Engagierten aus der Stadt ins Gespräch zu kommen, ein Wissensquiz zum Grundgesetz, einen Stadtspaziergang mit migrantischen Perspektiven und noch einiges mehr. Der Anlass für die vielfältige Mitmachaktion auf dem Marktplatz war der von Bundespräsident Frank-Walter Steinmeier erstmals ausgerufene deutschlandweite Ehrentag am 23. Mai. In Dessau wurde das ehrenamtliche Engagement aber auch schon unter der Woche in den Vordergrund gerückt. Am 19. Mai hat die Freiwilligenagentur Rat und Tat, dein Zentrum für Ehrenamt, ihr erstes Ehrenamt-Speed-Dating veranstaltet. 12 Vereine aus Dessau-Roßlau stellten sich vor und versuchten, die Teilnehmer des Speed-Datings für sich zu begeistern. Und das mit Erfolg. Das Event kam sehr gut an.
2: Ich nehme ganz viele tolle Eindrücke von netten Dessauer Menschen mit. Es war noch ein bisschen Luft nach oben, aber leider fing es auch an zu tröpfeln und dann zu schütten. Aber jetzt ist die Sonne wieder da. Es war eine ganz tolle Veranstaltung. Ich bin froh, hier gewesen zu sein und freue mich auf viele nette Helfer.
3: Es war ein total cooler Nachmittag, auch wenn das Wetter jetzt nicht so toll war wie jetzt gerade. Man hat gesehen, wie viele Initiativen es in Dessau einfach gibt, wie viele Möglichkeiten man hat, sich einzubringen. Und wir haben auch ein paar coole Leute kennengelernt und hoffen, dass die ein oder anderen davon auch demnächst bei uns im Werkstattcafé vorbeikommen.
1: Noch bis zum 31. Mai werden nun in ganz Deutschland Aktionen anlässlich des Ehrentags und des Geburtstags des Grundgesetzes veranstaltet. Auch in Dessau-Roßlau und der Region sind noch verschiedene Veranstaltungen geplant.

0: Hallo und herzlich willkommen, liebe Zuschauer, zur Freitagsausgabe der RBB Aktuellnachrichten. Der Polizei wurde am 27. Mai gegen 13.10 Uhr gemeldet, dass ein Sattelzug die B187 in Jessen mit überhöhter Geschwindigkeit und in Schlängellinien befahren würde. Polizeibeamte konnten das Fahrzeug lokalisieren und in der Ortslage Schweinitz kontrollieren. Der Fahrzeugführer war verkehrstüchtig. Ihm wurde in einem belehrenden Gespräch die Einhaltung der zulässigen Höchstgeschwindigkeiten nahegelegt. Bernburg bereitet sich weiter auf den Sachsen-Anhalt-Tag Anfang Juni vor. Damit das diesjährige Motto auch historisch eingeordnet werden kann, haben Beteiligte in der vergangenen Woche eine Begleitbroschüre vorgestellt.
1: Der Sachsen-Anhalt-Tag 2026 in Bernburg steht unter dem Motto, wo Sachsen-Anhalt trifft. Damit Besucher auch verstehen, was hinter diesem Motto steckt, hat eine Arbeitsgruppe jetzt eine 24-seitige Broschüre erarbeitet. Vorgestellt wurde sie vergangene Woche im Rathaus. Die Veröffentlichung beschäftigt sich mit der Geschichte Bernburgs, dem Erbfall von 1212 und der besonderen Bedeutung des Schlosses für die Stadt.
2: Mein Name ist Dr. Stefanie Eifert. Ich bin gebürtige Bernburgerin und war Mitglied der Arbeitsgemeinschaft Geschichte. Am Anfang zusammen mit Herrn Olaf Böck. Der hat ganz viele regionalhistorische Forschung gemacht zum Thema eben Sachsen und Anhalt. Und auf diesen wissenschaftlichen Überlegungen beruht das Motto, wo Sachsen-Anhalt trifft. Und wir haben uns eben Gedanken gemacht, wie wir dieses Motto publikumswirksam und verständlich eben in die Bevölkerung hineinbringen. Ergebnis war eben diese kleine Broschüre mit den drei Aufsätzen da drin und die wissenschaftliche Eröffnung des Sachsen-Anhalt-Tags.

0: am 1.6.
1: Die Broschüre verbindet dabei mehrere Themen miteinander. Im Mittelpunkt steht der historische Erbfall von Bernburg aus dem Jahr 1212. Gleichzeitig geht es aber auch darum, wie sich Bernburg über Jahrhunderte hinweg entwickelt hat und warum die Stadt immer wieder ein Ort der Begegnung gewesen ist.
0: Der erste Artikel thematisiert eben das Motto, wo Sachsen Anhalt trifft, und zeigt die Prozesse und historischen Ereignisse, die zum Erbfall 1212 geführt haben, geht aber auch darüber hinaus und zeigt quasi, dass Bernburg in all den Jahrhunderten der Stadtgeschichte immer wieder ein Ort von Grenzen gewesen ist und diese Grenzen eben überwunden hat und damit eben immer schon ein Ort der Begegnung gewesen ist. Und da der Erbfall 1212 im Bernburger Schloss stattgefunden hat, ist das der zweite Beitrag, der sich eben mit der Architekturgeschichte des Schlosses, aber auch mit seinen verschiedenen Funktionen über die Jahrhunderte hinweg beschäftigt und eben damit das Schloss, also die Krone Anhalts, zu einem identitätsstiftenden Faktor innerhalb der Bernburger Stadtbevölkerung gemacht hat. Und der dritte Beitrag fokussiert dann eben auf die Zeitspanne 1996 bis 2026 und beleuchtet die Entwicklung des Stadtbildes in diesem Zeitraum, also vom ersten Sachsen-Anhalt-Tag bis jetzt.
1: Die Broschüre liegt ab sofort in den Rathäusern, der Stadtbibliothek und an weiteren Stellen rund um den Sachsen-Anhalt-Tag aus. Auch während des Landesfestes selbst soll sie für Besucher erhältlich sein.
0: Die Broschüren liegen in allen Rathäusern aus, in der Stadtbibliothek, wahrscheinlich auch im Museum sind auch den Schulen zugänglich gemacht worden. Ja, und können eigentlich überall, wo Sachsen-Anhalt-Tag draufsteht, auch abgeholt werden und werden natürlich auch an verschiedenen Ständen dann zum Sachsen-Anhalt-Tag verfügbar sein.
1: Der Sachsen-Anhalt-Tag findet Anfang Juni in Bernburg statt. Mit der Broschüre wollen die Organisatoren die Geschichte hinter dem Motto schon vor dem Fest für Besucher und Einheimische greifbar machen.
2: Im Stadtgebiet von Ragun-Jesnitz wurde ein stark vermehrtes Aufkommen des Goldafters festgestellt. Hatte man im Vorjahr nur 2 Sichtungen, sind es aktuell bereits mehrere Dutzend Befallstellen. Die Verwaltung hat bereits viele Nester lokalisiert und sucht derzeit mit Hochdruck nach einer Fachfirma mit freien Kapazitäten für die professionelle Bekämpfung. Die Raupen besitzen, wie auch der Eichenprozessionsspinner, feine Brennhaare, die bei Mensch und Tier heftigen Hautausschlag, Augenreizungen und Atemwegsbeschwerden auslösen können. Bei Sichtung sollen sich die Bürger und auch ihre Haustiere von den Befallstellen fernhalten und auch nicht selber bekämpfen. Wie kann die Region fit für die Energiezukunft gemacht werden? Darüber diskutierten Experten beim Carbon Cycle Culture Club in Bitterfeld-Wolfen. Im Fokus standen neue Infrastrukturprojekte, Wasserstoff und die Energieversorgung von morgen.
3: Unter dem Thema »Wann kommt die neue Infrastruktur?« veranstaltete der Carbon Cycle Culture Club am Donnerstag, den 23. April, ein Event im Industrie- und Filmmuseum. Diskutiert wurde über notwendige Infrastruktur und günstigere Energiepreise. Die Moderatorin Patrice Heine vom Forum Rathenau und Elena Herze von der EWG Anhalt Bitterfeld führten durch den Abend. Ein wichtiges Thema waren nachhaltige Energieprojekte für die Region und den Chemiepark, betont Heine im Gespräch.
4: Es ist so, dass wir gerade in Mitteldeutschland haben wir einige sehr interessante und wie ich finde auch sehr große Projekte, die sich mit dem Thema nachhaltige Chemie, Kreislaufchemie oder grüne Chemie, welchem Label Sie das auch immer verpassen wollen, beschäftigen und auch Technologieführer sind in ihrem Bereich, wenn ich zum Beispiel an UPM denke. Gleichzeitig haben wir aber auch eine bestimmende Altindustrie, wenn ich an die Raffinerie denke, die sich auch darüber Gedanken machen muss, wie sie sozusagen diese Transformation schafft, wie sie vor allen Dingen den Weg dahin sozusagen erfolgreich beschreiten kann. Und das ist die Gemengelage hier vor Ort, dass wir auf der einen Seite Unternehmen haben, die schon zeigen, dass was geht, dass wir aber auf der anderen Seite Unternehmen haben, die womöglich aus heutiger Sicht ein Interesse haben, zum Beispiel den Anstieg von CO2-Preisen zumindest zu deckeln, ja, wenn nicht sogar den CO2-Preis festzuschreiben, was natürlich bedeuten würde, dass ein Großteil der Projekte, die sich eben dadurch rechnen, dass man CO2 zukünftig einsetzt,

0: spart, dann eben in schwierige Fahrwasser geraten.
1: Einen fachlichen Schwerpunkt setzt Dr. Fabian Neumann von der Technischen Universität Berlin. Der Experte für digitale Transformation in Energiesystemen stellt Berechnungen zu einem klimaneutralen Wirtschaftsraum in Europa vor. Dabei sprach er über die Vorteile einer gemeinsamen Planung von Strom, Wasserstoff und CO2-Netzen sowie über mögliche Einsparungen.
2: Wir sehen gerade viel in der Modellierung einen hohen Bedarf nach CO2-haltigen Energieträgern, nicht für den Individualverkehr, sondern für die Plastikherstellung, andere Chemikalien als Grundstoff sowie für den Flug- und Schiffsverkehr. Und diese Kraftstoffe herzustellen nachhaltig, da spielt eine große Rolle, strombasierten Wasserstoff bereitzustellen, aber auch CO2, nachhaltiges CO2 bestenfalls, um dann diese beiden Stoffe zusammenzubringen, um Kerosin, Schiffsdiesel und so weiter herzustellen. Und dafür ist in meinen Augen ein Chemiepark, der Expertise im Umgang mit diesen Energieträgern, auch wenn sie heute vielleicht noch sehr auf fossilen basieren, eigentlich ganz gut geeignet, was die Expertise angeht. Nun geht es dann natürlich an die Transformation.
1: Für die künftige Infrastruktur braucht es mehr strategische Planung, vor allem bei den Kosten, sagt Patrice Heine. Besonders wichtig sei für ihn, dass das geplante Wasserstoffkernnetz künftig in direkter Nähe verfügbar sein werde. Wasserstoff könne eine zentrale Rolle für die chemische Industrie spielen. Deshalb fragt Heine Matthias Gunnar vom regionalen Netzbetreiber, wann eine Leitung entstehen soll, die grünen Wasserstoff in den Chemiepark Bitterfeld-Wolfen bringt. Gunnar und weitere Teilnehmenden erwiesen dabei auf geplante Wasserstoffprojekte. Erste Ansätze gäbe es bereits.
0: Die sind im Moment nicht so, als dass wir selbstständig agieren können. Wir als Chemiepark GmbH erzeugen hier zwar Energie in Form von Dampf und Fernwärme, aber auch von Strom. Aber der Schlüssel ist natürlich der ortsansässige Energiedienstleister, der eben über alle Elemente verfügt im Rahmen der Erzeugung, Verteilung, dann bis hin auch zum Vertrieb. Und das ist die Envia. Und ich bin auch gespannt, ob die Envia hier heute uns vielleicht das eine oder andere erzählt, was ihre Strategie ist für die Zukunft des Standortes.
1: Eine gut ausgebaute Wasserstoffinfrastruktur zieht sich schon durch ganz Deutschland in Form einer Pipeline. So gibt es auch in Bobbau einen Anschluss, der in der Zukunft dem Chemiepark vom Vorteil sein soll.
3: Also unsere Strategie ist, dass wir versuchen, an die Importkorridore ranzukommen und dass wir an Land so schnell wie es geht umstellen, so viel wie es geht. So, und was wir gemacht haben ist, wir haben 400 Kilometer unter Wasserstoff. Jetzt schon. Große Pipeline, 1,40 Meter Durchmesser. Im Dezember begast, also das letzte Stück, von Lubmin bis Bobbau, also bis hier quasi. Ja? Da ist schon Wasserstoff drauf. Keine Kundschaft, aber Wasserstoff ist drauf.
1: Gunnar sieht gute Chancen für einen Neustart des Wasserstoffprojekts Green Bridge. Auch Höhenwindräder und zusätzliche Großspeicher könnten künftig eine effizientere und platzsparende Erzeugung von Grünstrom ermöglichen. Insgesamt wurde die integrierte Infrastrukturplanung positiv bewertet, da sie Effizienz steigern, Energiekosten senken und den Standort langfristig sichern könnte, besonders im Bereich Energiespeicher.
4: Landrat Markus Bauer begrüßt die aktuelle politische Debatte im Landtag zur stationären Gesundheitsversorgung in Sachsen-Anhalt. Es ist wichtig, dass wir uns als Gesellschaft immer wieder mit der Fragestellung befassen, wie die Daseinsfürsorge in diesem für die Bevölkerung so relevanten Bereich organisiert werden muss. Zugleich kritisiert der Landrat Gesundheitsministerin Petra Grimm-Benne. Niemand will in dieser Situation von der für Gesundheit in Sachsen-Anhalt politisch Verantwortlichen hören, dass sie nicht zuständig ist. Ich sage, wir haben alle gemeinsam eine Verantwortung für die Gesellschaft in einer solchen Sondersituation, sagte der Landrat. Der verweist diesbezüglich auf die Zusammenarbeit mit dem Kreistag des Salzlandkreises. Ich stehe regelmäßig im engen Austausch mit allen Fraktionen. Eine solche sehr vertrauensvolle Zusammenarbeit ist enorm wichtig, sagte Bauer. In diesem Zusammenhang weist der Landrat Aussagen der Ministerin zurück, wonach sie bislang keine Anhaltspunkte für die Schließungen von Klinikstandorten im Salzlandkreis habe. Dazu stellt der Landrat fest, dass er im vergangenen November in der Staatskanzlei den damaligen Ministerpräsidenten Dr. Rainer Haseloff sowie Gesundheitsministerin Grimbeck

0: gerne persönlich über die damals aktuelle Situation in Bezug auf die schriftlichen Aussagen des hiesigen Klinikbetreibers Ameos informiert habe. Der Bundesgerichtshof hatte im vergangenen Sommer das Urteil des Oberlandesgerichts Naumburg bestätigt, wonach dem Salzlandkreis auf Grundlage des Kaufvertrages eine zweite Kaufpreisrate über 3,8 Millionen Euro zuzüglich Zinsen zustehen. Mittlerweile sind über 6,8 Millionen Euro fällig. Weil der Klinikbetreiber die im Kaufvertrag verankerte Forderung trotz mehrerer Zahlungsaufforderungen des Salzlandkreises nicht erfüllt, hat die Kreisverwaltung notwendigerweise die Zwangsvollstreckung eingeleitet. Dabei richtet sich der Salzlandkreis an die im Kaufvertrag genannte Garantin mit Sitz in der Schweiz, weil nach eigenen Angaben des Klinikbetreibers die materielle Zahlungsfähigkeit dort gegeben ist. Landrat Markus Bauer fordert zuletzt insbesondere die Gesundheitsministerin auf, sich nicht länger hinter der Zuständigkeit allein für die Krankenhausplanung im Land zu verstecken, sondern sich im Sinne einer verlässlichen Daseinsfürsorge der Bürger im Salzlandkreis zu engagieren. Hier darf das Vertrauen in den Staat nicht aufs Spiel gesetzt werden. Eine verlässliche Gesundheitsversorgung gehört zu den wichtigsten Aufgaben für politische Verantwortung. Verantwortliche überhaupt, sagte Landrat Markus Bauer. Dann haben wir an dieser Stelle noch einen interessanten Job für Sie. 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Und dann noch diese Meldung. Am 30. Mai, also am Samstag, findet das Spendenschwimmen 2026 in Glauzig statt. Von 10 bis 18 Uhr sind Wasserratten eingeladen, ihre Bahnen für den guten Zweck zu ziehen, um so Spenden für das Anhalt-Hospiz der Mitteldeutschen Krebsforschung sowie für den Wünschewagen Sachsen-Anhalt zu sammeln. Ab 18 Uhr wird dann zur großen Disco eingeladen. Zudem freut sich auch der ausrichtende Kultur- und Freibadverein über einige Spenden für den Erhalt des Freibades zu realisieren. Damit sind wir am Ende unserer Freitagsausgabe der RBB Aktuellen Nachrichten. Schauen jetzt noch auf den Wetterbericht und dann noch auf die Meldungen aus Dessau-Roßlau. Am Samstag ab 18 Uhr haben wir dann unseren Wochenrückblick für Sie im Programm und am Montag ab 18 Uhr melden wir uns dann mit aktuellen Nachrichten aus der Region wieder. Bis dahin haben Sie ein schönes Wochenende, machen Sie es gut und auf Wiedersehen.
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3: Morgen liegen die Temperaturen zwischen 15 und 24 Grad. Der Tag verläuft überwiegend dicht bewölkt, sodass sich die Sonne nur selten zeigt. Dazu weht ein schwacher Wind bis mäßiger Wind aus nordwestlicher Richtung mit Geschwindigkeiten zwischen 3 und 16 km/h. In der Nacht lockern sich die Wolken etwas auf, dabei kühlen die Temperaturen auf rund 13 Grad ab.
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0: Am 27. Mai 1951 gewann die BSG Motorschiffswerft Roßlau die DDR-Meisterschaft im Feldhandball. Im Finale im Leipziger Georg-Schwarz-Sportpark besiegten die Roßlauer vor ca. 15.000 Zuschauern die BSG Motormechanik Gera mit 10:9. Der Erfolg sorgte damals für große Aufmerksamkeit und galt als wichtiger Meilenstein für die Entwicklung des Roßlaus zur Handballhochburg. Um an dieses bedeutende Ereignis zu erinnern, luden die Handballchronisten Peter Teckel und Jens Winterberg ganze 75 Jahre später, am 27. Mai, zu einem Treffen im Café Göldner in Roßlau ein.
1: Wir machen das eigentlich, wir haben das immer gemacht. 51, 81, 40 Jahre, 91, da haben wir noch einige gelebt hier von den Spielern. So, nun haben wir gesagt, Mensch, 75 Jahre, da müssen wir dran denken, zumal hier noch einer gelebt hat. Aber mit 95, er kann nicht mehr. Und das ist auch noch Verwandtschaft mit mir. Das ist auch noch von meiner Mutter der Bruder. Ich habe mit ihm gestern Abend noch mal telefoniert, aber er hat seine Frau auch schon 20 Jahre nicht mehr am Leben und hat ja einfach die Kraft nicht mehr. Aber wir haben gesagt, wir müssen das machen. Wir sind jetzt die Letzten. Ich weiß nicht, ob das in 5 Jahren haben wir den 80, ob denn, ich bin ja auch nicht mehr der Jüngste, ob wir denn alle noch da sind. Das ist das Problem. Aber ich denke mal, war eine schöne Sache. Ich habe mit dem Jens, wir haben gesagt, wir müssen das tun. Laden wir die ein, die länger in Roßlau Handball gespielt haben. Und so sind wir noch heute hier, ich denke mal, rund gute 30 Mann, vielleicht 35.
0: Zum 75. Mal jährt sich in diesem Jahr ein Ereignis, das zu den Meilensteinen in der Sportgeschichte der Stadt Dessau-Roßlau zählt. Zu dem Treffen wurden auch Zeitzeugen eingeladen, die von ihren Erlebnissen von damals erzählten. Auch Peter Teckel erinnert sich noch genau an die Atmosphäre von damals.
1: Vor 75 Jahren war ich 6,5 Jahre. Ich habe gesagt, da war hier eine Völkerwanderung und alles ging dort hoch. Und wir als Kinder, wir sind eigentlich nur hinterhergelaufen. Ich wusste gar nicht, wo der Sportplatz ist. Aber da war eben hier Völkerwanderung und dort, da gibt es Bilder, da haben wir alle auf der Aschenbahn gesessen als Kinder. Die ganze Aschenbahn, 100 Meter. Und dort war einer, der hat gesagt, welcher bist du denn? Der von hinten, wenn da 100 Kinder sitzen, weißt du das?

0: nicht. Ja, da war ich knapp 7 Jahre und da war hier das große Erlebnis, wo sie den Staffel, die ich dann praktisch getan hatten war.
1: Der Feldhandball zählte nach dem Zweiten Weltkrieg zu den erfolgreichsten Sportarten in Roßlau. 1950 qualifizierte sich die Mannschaft der BSG Schiffswerft für die erstmals in Ligaform ausgetragene DDR-Meisterschaft. Doch ihre Geschichte reicht noch viel weiter.
0: Vor dem Krieg war Roßlau schon eine Handball-Hochburg. In Dessau, die hatten praktisch die Dessau 98er und die Junkerzwerge. Dann hatten die sich zusammengeschlossen. 1937 sind die wohl zusammengegangen. Und Roßlau wäre immer drin gewesen. Die hatten aber zwei Vereine. Und beide haben eigentlich die guten Spieler weggenommen. Hätten die sich damals schon zusammengeschlossen, wären die in der Gauliga. Das Roßlau war eine Hochburg. Zwei Vereine und nach dem Krieg, aufgrund der ganzen Situation, dass von beiden Vereinen eine ganze Menge Top-Leute gefallen sind. Und dann hat man ja gesagt, so, es muss weitergehen, wir fangen neu an. Und dann wurde ein Verein gegründet. Und der Verein war damals die Schiffswerft. Und hier, der Sohn ist hier am Tisch, der damalige Werkleiter, der Walter Hinrichs, der stand da voll dahinter. Sein Sohn ist mein Jahrgang, der war bloß eine Parallelklasse. Schön, dass er heute gekommen ist. Und dann haben die damals, das muss man sich mal vorstellen, alle einen Arbeitsplatz bekommen. Wohnraumsuche nach dem Krieg war ja ein Riesenproblem. So, und dann haben sie gesagt, jetzt machen wir was. Und dann haben die durchgehalten bis von 1946. Ungefähr, wo es wieder losging, bis 1955, aber aufgrund der Überalterung kam denn der Nachwuchs war nicht so da, da kam denn der Abstieg und dann war das Geschichte Feldhandball Roßlaus Glanzzeiten halt vorbei. Aber ich habe dann versucht, gerade jetzt immer wieder jedes Jahr in Schulen, in den Klassen mit Zettel an den Lehrer herangetreten, Kinder, und wir hatten dadurch auch recht große Erfolge. Denn der Jahrgang 86, die wären jetzt 2001, waren die Landesmeister von Sachsen-Anhalt vor SC Magdeburg und anschließend sogar noch norddeutscher Meister. Und da wollen wir jetzt ein großes Wiedersehenstreffen machen, Anfang September, was vorhin gesagt wurde, am 4. Und dann wollen wir mal sehen, die sind heute alle so im Schnitt 40, natürlich eine andere Generation wie hier.
1: Auch 75 Jahre nach dem historischen Erfolg bleibt die Erinnerung an die DDR-Meisterschaft von 1951 lebendig. Weitere Veranstaltungen für die Handballfreunde sind bereits geplant. Schon im September soll das nächste Treffen in Roßlau stattfinden.
2: Die Würde des Menschen ist unantastbar. Sie zu achten und zu schützen ist Verpflichtung aller staatlichen Gewalt. So lautet Artikel 1 Absatz 1 des Grundgesetzes. Wahrscheinlich eine der bekanntesten Textzeilen in ganz Deutschland und doch nur einer von insgesamt 146 Artikeln. Seit dem 23. Mai 1949 gibt es das Grundgesetz in der Bundesrepublik. Genau 77 Jahre später erinnerte man in Dessau-Roßlau an die wichtige Grundlage unserer Demokratie und lud zu einer festlichen Mitmachaktion auf den Marktplatz von 13 bis 18 Uhr ein.
3: Wir haben zum 77. Geburtstag des Grundgesetzes eingeladen. Wir feiern das hier in Dessau-Roßlau gemeinsam auf dem Marktplatz. Wollten eine möglichst große Menge an Akteuren hier auffahren. Und ich finde auch, das ist uns gelungen. Wir haben demokratische Parteien hier vor Ort. Wir haben den CSD hier vor Ort. Die Gewerkschaften sind da. Es ist eigentlich eine sehr, sehr schöne, ja, sehr, sehr schöne Community, die sich hier zusammengefunden hat.
2: Die Veranstaltung wurde mit der Unterstützung des Stadtfrauenrates, von Dero Moves, der Gemeinde Peter und Paul, dem Landesnetzwerk Migrantenorganisationen, der Projektschmiede Dessau, der Stadt Dessau-Roßlau, dem Netzwerk Gelebte Demokratie, der Hochschule Anhalt sowie weiteren Engagierten und Partnern durchgeführt. Sie alle kamen zusammen, um die Bedeutung unserer Demokratie an diesem Tag zu unterstreichen.
3: Unsere Demokratie ist so ziemlich das Wichtigste und Beschützenswerteste, was wir haben hier bei uns in Deutschland. Und auch in anderen Ländern ist das so natürlich. Aktuell wird es immer schwieriger, ganz klar. Es gibt Bestrebungen, Demokratie abzuschaffen, beziehungsweise so viel wie möglich von dem, was wir an unserer Demokratie lieben, die Freiheit, die Meinungsfreiheit und so weiter, abzuschaffen, das immer wieder immer weiter einzuengen. Und deshalb ist so ein Fest auch für mich eine Möglichkeit, ein Zeichen zu setzen, dass ja, es halt auch viele Menschen gibt, die die Demokratie tragen, die sich in der Demokratie wohlfühlen und das andere nicht wollen.
2: Bei der Geburtstagsfeier des Grundgesetzes gab es eine Sprühkreideaktion, eine Freiraumausstellung zum Anschauen und Mitreden, eine Plaudercouch, um mit Engagierten aus der Stadt ins Gespräch zu kommen, ein Wissensquiz zum Grundgesetz, einen Stadtspaziergang mit migrantischen Perspektiven und noch einiges mehr. Der Anlass für die vielfältige Mitmachaktion auf dem Marktplatz war der von Bundespräsident Frank-Walter Steinmeier erstmals ausgerufene deutschlandweite Ehrentag am 23. Mai. In Dessau wurde das ehrenamtliche Engagement aber auch schon unter der Woche in den Vordergrund gerückt. Am 19. Mai hat die Freiwilligenagentur Rat und Tat, dein Zentrum für Ehrenamt, ihr erstes Ehrenamts-Speed-Dating veranstaltet. 12 Vereine aus Dessau-Roßlau stellten sich vor und versuchten, die Teilnehmer des Speed-Datings für sich zu begeistern. Und das mit Erfolg. Das Event kam sehr gut an.
4: Ich nehme ganz viele tolle Eindrücke von netten Dessauer Menschen mit. Es war noch ein bisschen Luft nach oben. Aber leider fing es auch an zu tröpfeln und dann zu schütten. Aber jetzt ist die Sonne wieder da. Es war eine ganz tolle Veranstaltung. Ich bin froh, hier gewesen zu sein und freue mich auf viele nette Helfer.
5: Es war ein total cooler Nachmittag, auch wenn das Wetter jetzt nicht so toll war wie jetzt gerade. Man hat gesehen, wie viele Initiativen es in Dessau einfach gibt, wie viele Möglichkeiten man hat, sich einzubringen. Und wir haben auch ein paar coole Leute kennengelernt und hoffen, dass die ein oder anderen davon auch demnächst bei uns im Werkstattcafé vorbeikommen.
2: Noch bis zum 31. Mai werden nun in ganz Deutschland Aktionen anlässlich des Ehrentags und des Geburtstags des Grundgesetzes veranstaltet. Auch in Dessau-Roßlau und der Region sind noch verschiedene Veranstaltungen geplant.

0: Ich begrüße alle Mitglieder, als Stadtratsmitglieder, den Oberbürgermeister, die Mitarbeiter der Verwaltung, anwesende Ortsbürgermeister sowie alle Gäste und Vertreter der Presse zu unserer heutigen Tagung und eröffne die heutige 23. Sitzung des Stadtrates Bitterfeld-Wolfen. Gibt es Einwände gegen die ordnungsgemäße Einladung zur Sitzung? Das sehe ich nicht. Wenn dies nicht der Fall ist, stelle ich die Ordnungsmäßigkeit der Einladung fest. Die Protokollantinnen sind heute Frau Kittler und Frau Bruder. Mir wurde mitgeteilt, dass um 18 Uhr 29 Stadträtinnen und Stadträte und der Oberbürgermeister anwesend sind. Somit ist die Beschlussfähigkeit hergestellt. Ich schließe Tagesordnungspunkt 1, komme zu Tagesordnungspunkt 2, Entscheidung über Änderungsanträge zur Tagesordnung und Feststellung der Tagesordnung. Gibt es Änderungsanträge zur Tagesordnung? Herr Oberbürgermeister, bitte.
1: Herr Vorsitzender, meine sehr geehrten Damen und Herren Stadträte, ich ziehe den Beschlussantrag 079-2026, vorgesehen als Tagesordnungspunkt 10, zurück. Aus dem Mitte des Stadtrates ist ja der Wunsch geäußert worden, das in einer gesonderten Sitzung zu beraten. Wir haben jetzt Einvernehmen erzielt, dass diese am 9. Juni 2026 sein wird.
0: Vielen Dank. Herr Berger.
2: Ja, herzlichen Dank, Herr Stadtratsvorsitzender, sehr geehrter Oberbürgermeister. Ich würde den Tagesordnungspunkt, jetzt muss ich ihn erstmal suchen, 14 von der heutigen Tagesordnung zurückziehen, war für mich schlecht getimt, sodass ich nicht beim ROVB zur inhaltlichen Vorbereitung mit dabei sein konnte. Und dementsprechend würde ich das nochmal in den Gremienlauf geben lassen wollen.
0: Vielen Dank, Herr Berger.

0: Darüber müssen wir nicht abstimmen, aber wenn keine weiteren Wortmeldungen oder Änderungsanträge bestehen, würde ich über die so geänderte Tagesordnung abstimmen wollen. Wer stimmt der so geänderten Tagesordnung zu? Das ist die große Mehrheit. Vielen Dank. Wer ist dagegen? Ich sehe keine Gegenstimmen. Wer enthält sich? Ebenfalls keine Enthaltung. Dann ist die Tagesordnung so entsprechend angenommen. Ich schließe Tagesordnungspunkt 2. Wir kommen zu Tagesordnungspunkt 3. Abstimmung über die Niederschriften der letzten Sitzung des Stadtrates vom 31.03. und danach vom 1.04. Zuerst gibt es Einwände und Hinweise zur Niederschrift vom 31.03. Das sehe ich nicht. Wenn das nicht der Fall ist, dann können wir über die Richtigkeit dieser Niederschrift vom 31.03. abstimmen. Wer stimmt der Niederschrift zu? Das ist die große Mehrheit. Vielen Dank. Wer ist dagegen? Wer enthält sich? Ich sehe zwei Enthaltungen. Dann ist die Niederschrift so bestätigt mit zwei Enthaltungen. Dann kommen wir zur Niederschrift vom 1.04.26. Gibt es hier Einwände oder Hinweise? Das sehe ich nicht. Dann können wir über diese Niederschrift vom 1.04. abstimmen. Wer stimmt dieser so zu? Vielen Dank, das ist die große Mehrheit. Wer stimmt dagegen? Ich sehe keine Gegenstimmen. Wer enthält sich? Ich sehe eine Enthaltung. Dann ist die Niederschrift mit einer Enthaltung so bestätigt. Dann schließe ich Tagesordnungspunkt 3, komme zu Tagesordnungspunkt 4, zum Bericht des Oberbürgermeisters über wichtige Stadtangelegenheiten und getroffene Eilentscheidungen sowie Bekanntgabe der nicht öffentlicher Sitzung gefassten Beschlüsse, sofern nicht das öffentliche Wohl oder berechtigte Interessen einzelner entgegenstehen. Herr Oberbürgermeister, Sie haben das Wort.
1: Sehr geehrter Herr Stadtratsvorsitzender, meine sehr geehrten Damen und Herren Stadträte, sehr geehrte Kolleginnen und Kollegen der Stadtverwaltung, sehr geehrte Bürgerinnen und Bürger der Stadt Bitterfeld-Wolfen, Medienvertreter, Vertreter des Seniorenbeirates und Gäste, ich darf Sie recht herzlich begrüßen, ebenso und willkommen heißen zu dieser Stadtratssitzung. Ich möchte zunächst Sie informieren über den aktuellen Stand beim Bundesprogramm Demokratie leben. Hier der Stadtratsbeschluss 049-2026 vom 01.04.2026. Das Bundesamt für Familie und zivilgesellschaftliche Aufgaben, kurz BAFZA, hat am 27.02.2026 den Zuwendungsbescheid für die Partnerschaft für Demokratie Bitterfeld-Wolfen für das Förderjahr 2026 erlassen. Gemäß Nummer 12.2.11.o des Zuwendungsbescheides sind die zur Weiterleitung an den Träger der Koordinierungs- und Fachstelle bewilligten Mittel gesperrt, da der neue Träger zum Zeitpunkt des Erlasses des Zuwendungsbescheides noch nicht bekannt war. Der Stadtrat hat mit Beschluss 049-2026 vom 01.04.2026 den Stadtring Bitterfeld-Wolfen 4.0 e.V. zum neuen Träger der Koordinierungs- und Fachstelle der PfD Bitterfeld-Wolfen für das Förderjahr 2026 bestimmt. Die Entscheidung des Stadtrates wurde dem BAFZA am 02.04.2026 angezeigt und um Freigabe der gesperrten Mittel gebeten. Am 10.04.2026 wurde dem BAFZA der ausgefertigte Beschluss 049-2026 übersandt. Das BAFZA hat am 02.04.2026 die Freigabe der gesperrten Mittel avisiert, sobald ihm die Information vorliegt, mit welcher Person die halbe Stelle beim Stadtring Bitterfeld-Wolfen 4.0 e.V. besetzt wird. Zudem hat es um Übersendung der Satzung des Stadtring Bitterfeld-Wolfen 4.0 e.V. gebeten. Die Satzung wurde dem BAFZA übersandt, die Angaben zur Person wurden beim Stadtring Bitterfeld-Wolfen 4.0 e.V. erfragt und dem BAFZA mitgeteilt. Jedoch ist bisher durch das BAFZA keine Mittelfreigabe erfolgt. Nach Auskunft der für die PfD Bitterfeld-Wolfen zuständigen Sachbearbeiterin beim BAFZA ist eine Freigabe, vorgeschaltete Prüfung durch das Bundesministerium für Bildung, Familie, Senioren, Frauen und Jugend noch nicht abgeschlossen. Der Stadtring Bitterfeld-Wolfen 4.0 e.V. konnte seine Arbeit als Träger mithin noch nicht aufnehmen. Aufgrund der Berichterstattung in der Online-Ausgabe der MZ am 04.04.2026 über den Verlauf der Beratung im Stadtrat am 01.04.2026 und die vom Stadtrat getroffene Entscheidung hinterfragte die Kommunalaufsichtsbehörde am 09.04.2026 per E-Mail das Auswahlverfahren und erbat eine Stellungnahme der Verwaltung zur Thematik.

Problematik Mitwirkungsverbot der Stadtratsmitglieder, die gleichzeitig Ortsbürgermeister und Mitglieder des Stadtring Bitterfeld-Wolfen 4.0 e.V. sind. Die Verwaltung hat fristgerecht mit E-Mail vom 20.04.2026 Stellung genommen. Im Ergebnis sieht die Kommunalaufsichtsbehörde keinen kommunalaufsichtlichen Handlungsbedarf. Ich darf nun eingehen ganz kurz auf den Stadtratsbeschluss 01/2026 vom 21.01.2026, nämlich hier die Neubesetzung des Bündnisses der Partnerschaft für Demokratie Bitterfeld-Wolfen. Laut der Nummer 2 des Beschlusses 01/2026 gehören dem Bündnis der PfD Bitterfeld-Wolfen ab dem Frühjahr 26 neben dem Stadtratsvorsitzenden die Ortsbürgermeister der Stadt Bitterfeld-Wolfen als stimmberechtigte Mitglieder an. Zudem benennen die Fraktionen im Stadtrat jeweils eine Person und einen Stellvertreter aus der städtischen Zivilgesellschaft als stimmberechtigtes Mitglied im Bündnis. Diese vom Stadtrat beschlossene Neubesetzung des Bündnisses konnte noch nicht umgesetzt werden, da trotz Aufforderung bis gestern nicht alle Fraktionen ihre Personen aus der städtischen Zivilgesellschaft als stimmberechtigte Mitglieder im Bündnis benannt haben. Mit dem heutigen Tag haben nunmehr alle Fraktionen ihre Vertreter benannt und wir können das Bündnis neu berufen. Ich möchte eingehen auf den Stadtratsbeschluss 019/2026, Klage in Sachen vereinfachte Gestaltungssatzung. Mit dem Stadtratsbeschluss 019/2026 vom 18.02.26 wurde dem Oberbürgermeister auferlegt, fristgerecht Klage gegen den Bescheid des Landkreises Anhalt-Bitterfeld vom 30.09.2024 in Gestalt des Widerspruchsbescheides des Landesverwaltungsamtes vom 16.01.26 beim Verwaltungsgericht Halle-Saale zu erheben. Die Klage wurde fristgerecht am 19.02.26 beim Verwaltungsgericht Halle-Saale eingelegt. In der Klage wurde ausgeführt, die angefochtenen Bescheide seien rechtswidrig, da die vereinfachten Gestaltungssatzungen nicht gegen gesetzliche Vorgaben verstoßen würden. Es wurde mitgeteilt, dass eine nähere Begründung nachgereicht wird. Die Stadt Bitterfeld-Wolfen wurde durch das Verwaltungsgericht Halle-Saale mit Schreiben vom 19.02.26 bei der Stadt Bitterfeld-Wolfen eingegangen, am 11.03.2026 aufgefordert, innerhalb von 2 Monaten, also bis zum 11.05.26 die Klage zu begründen. Die Verwaltung erachtet bekanntermaßen die Auffassung der Kommunalaufsichtsbehörden für rechtlich zutreffend und sieht keine tragfähigen Gründe für die Klage. Der Beratung in der Stadtratssitzung am 18.02.2026 waren entsprechende Gründe ebenfalls nicht zu entnehmen. Der Beschlussantrag 019/2026 zur Klageerhebung war von der Fraktion Pro Bitterfeld-Wolfen eingebracht worden. Herr Fraktionsvorsitzender Grillwitz hatte in der Stadtratssitzung angeboten, sich in die Begründung der Klage einzubringen. Eine vom Oberbürgermeister am 13.03.2026 erbetene Zuarbeit zu den die Klage tragenden Gründen erfolgte bisher nicht. Herr Grillwitz teilte dazu am 14.04.26 mit, die Klagebegründung habe krankheitsbedingt noch nicht fertiggestellt werden können. Dies werde so schnell wie möglich erfolgen. Die vom Verwaltungsgericht gesetzte Äußerungsfrist lief am 11. Mai 2026 ab. Am 12.05. teilte Herr Grillwitz mit, er habe zur Klagebegründung anwaltliche Hilfe in Anspruch genommen, die er auch selbst finanziere. Der Anwalt hat die Klagebegründung jedoch krankheitsbedingt noch nicht fertigstellen können. Herr Grillwitz bat um Beantragung einer Fristverlängerung beim Verwaltungsgericht Halle bis zum 30.06.2026. Dieser Bitte ist die Verwaltung noch am 12.05.26 nachgekommen. Üblicherweise fordert das Verwaltungsgericht Halle einen Kläger mehrfach unter Fristsetzung auf, die von ihm eingereichte Klage zu begründen. Bleibt der Kläger weiterhin und über längere Zeit untätig, so fordert das Verwaltungsgericht Halle die ihn unter erneuter Fristsetzung zur Klagebegründung auf, verbunden mit dem Hinweis, dass die Klage gemäß § 92 Absatz 2 Satz 1 VWGO als zurückgenommen gilt, wenn die Klage nicht innerhalb der erneut gesetzten Frist Begründung wird. Reagiert der Kläger auch auf diese Betreibensaufforderung nicht, gilt die Klage als zurückgenommen. Aus Sicht der Verwaltung droht somit wegen der Verzögerung der Klagebegründung derzeit noch kein Rechtsverlust. Lassen Sie mich kurz eingehen auf den Beschluss 048/2026, hier Einholung von Informationsangeboten. Aufgrund des Beschlusses 048/2026, Organisationsuntersuchung, sind 10 Unternehmen für die Kommunalberatungen

der Aufforderung zur Abgabe eines Informationsangebotes auf elektronischem Wege am 10. April 2026 angeschrieben worden. Von diesen 10 Unternehmen haben 2 Unternehmen nicht geantwortet. Ein Unternehmen hat mitgeteilt, aus Kapazitätsgründen kein Angebot abgeben zu können. Ein Unternehmen hat Interesse signalisiert, jedoch den Hinweis gegeben, für den angefragten Umfang kein beziffertes Angebot vorlegen zu können. 6 Unternehmen haben bezifferte Informationsangebote erteilt. Die Kosten für den angefragten Untersuchungsumfang wurden im Mittel mit 250.000 Euro beziffert. Als kostenintensiver Anteil des angefragten Umfangs wurde von einigen Unternehmen die Prozessanalyse und gegebenenfalls die Prozessmodellierung herausgestellt. Vielfach gaben die angefragten Unternehmen die Rückmeldung, dass der umrissene Projektumfang zu umfangreich für ein zielgerichtetes Projekt sei. Zudem stelle er sich widersprüchlich dar, Aufgabenkritik bzw. Konsolidierung kann nicht mit einer gleichzeitigen Verwaltungsmodernisierung einhergehen. Es wird mehrheitlich seitens der angefragten Unternehmen empfohlen, eine Priorisierung des Projektauftrages vorzunehmen und sukzessiv die verschiedenen Organisationseinheiten abzuarbeiten. Dabei ist der Grad der Untersuchungstiefe abzustimmen. Hierfür stellten einige Unternehmen Workshops auf der Ebene der Verwaltung und der Politik als Methode der Priorisierung der Untersuchungsbereiche vor. So können die dringendsten Handlungsfelder ermittelt werden. Und mit Feststellung der Handlungsfelder kann dann überschaubar finanziell und zeitlich geplant werden. Verwaltungsseitig wird vorgeschlagen, den Untersuchungsauftrag für einen leistbaren Projektumfang zu definieren. Dies soll unter Beteiligung des Oberbürgermeisters, der Bürgermeisterin, den Leitern der Sachbereiche Personal und Organisation sowie des Rechnungsprüfungsamtes, der Vorsitzenden des Personalrates und je 2 Vertreter der Fraktionen erfolgen. Hierfür sollte man sich ebenfalls externen Sachverstandes bedienen. Die Stadt ist Mitglied bei der Kommunalen Gemeinschaftsstelle für Verwaltungsmanagement, abgekürzt KGST. Ich glaube, das ist den meisten sehr geläufig. Und nach Rücksprache am 13.04.26 mit einem Vertreter des Vorstands und Leiter der Geschäftsbereiche bietet die KGST an, einen zielgerichteten und leistbaren Projektumfang zu definieren, gemeinsam mit Vertretern der Stadtverwaltung und gegebenenfalls dem politischen Gremium. Das könnte dann im Rahmen eines 2-Stunden-Termins vor Ort oder virtuell erfolgen. Einzelheiten wären hierzu noch abzustimmen. Ich bitte also die Fraktionen, mir bis spätestens 20. Juni 2026 eine Rückmeldung zur vorgeschlagenen Verfahrensweise zu geben. Zum Thema Urteilsverkündung OLG. Ich möchte Sie im Weiteren informieren, dass am gestrigen 12. Juni 2026 um 13 Uhr die Urteilsverkündung für die Berufungsverhandlung Stadtentwicklungsgesellschaft Bitterfeld-Wolfen MbH gegen die Gottsche Grundstücksgesellschaft MbH vor dem Oberlandesgericht Naumburg stattgefunden hat. Die Berufung der Stadtentwicklungsgesellschaft wurde zurückgewiesen. Der Rücktritt vom Kaufvertrag ist unwirksam. Eine Revision ist nicht zugelassen. Im Weiteren möchte ich Sie informieren zum Stand Bundesförderprogramm Sanierung kommunaler Sportstätten, die sogenannte Sportmilliarde. Am 9.01.2026 hat die Stadt Bitterfeld-Wolfen im Rahmen des Bundesförderprogramms Sanierung kommunaler Sportstätten die Sanierung der Kunstrasenplätze Wolfen für 2026 und Thalheim für 2027 angemeldet. Insgesamt stehen für 3 Jahre jeweils 333 Millionen Euro zur Verfügung. Im Zeitraum November 2025 bis Januar 2026 wurden insgesamt 3.600 Projektskizzen mit einem Fördervolumen von 7,5 Milliarden eingereicht. Also damit ist das Programm mehr als 22-fach überzeichnet gewesen. Man sieht natürlich daraus sehr genau die Notwendigkeit bzw. den Sanierungsstau kommunaler Sportanlagen. Der Haushaltsausschuss des Deutschen Bundestages hat am 22. April die Projekte der ersten Tranche des Bundesprogramms Sanierung kommunaler Sportstätten ausgewählt. 314 Sportstätten haben den Zuschlag erhalten. Leider wurden unsere beiden Projekte nicht berücksichtigt. Wie Sie der Presse entnehmen konnten, hat aber der Landkreis Anhalt-Bitterfeld für die Sanierung der Kronendorfer Halle eine Förderzusage in Höhe von 2,25 Millionen Euro erhalten. Hier sollen insgesamt 5 Millionen investiert werden. Ich glaube, auch wenn wir

Dokumentation haben wir an die BSG zur Prüfung weitergeleitet. Gestatten Sie mir noch zum Beschluss 050-26 hier Stellung zu nehmen. Mit diesem Beschluss vom 01.04.2026 wurde der Oberbürgermeister beauftragt, unverzüglich die notwendigen Voraussetzungen, Planungsleistungen zur Errichtung eines Mehrzweckraumes in der Kindertagesstätte Pusteblume im Ortsteil Stadt Wolfen in die Wege zu leiten. Dazu sind mindestens 3 Angebote bis zum 15.05.2026 von entsprechenden Planungsbüros einzuholen und diese dem Stadtentwicklungsbau- und Vergabeausschuss für die Sitzung am 17.06.2026 zur Beschlussfassung vorzulegen. Hierfür, meine sehr geehrten Damen und Herren Stadträte, wird mehr Zeit benötigt, weil die im Beschluss formulierte Aufgabenstellung eine umfassende, zwischenzeitlich erarbeitete Grundlagenermittlung erfordert, um somit den Anforderungen zu entsprechen und vergleichbare Angebote einholen zu können. Im Vorfeld einer Angebotseinholung sollte bauherrenseitig zum einen die Aufgabenstellung, wenn möglich vollumfänglich und erschöpfend beschrieben, vorliegen und weiterhin die grob geschätzten Gesamtkosten. Dies ist hinsichtlich der anzuwendenden Rechtsgrundlagen für die Angebotseinholung und Vergabe erforderlich, insbesondere wenn Fördermittel zum Einsatz kommen sollen. Die Voraussetzungen zur Angebotseinholung liegen nunmehr vor. Die Abstimmung hinsichtlich einer Inhouse-Vergabe bzw. die Angebotseinholung erfolgt kurzfristig. Es wird davon ausgegangen, dass eine Beschlussfassung im Stadtentwicklungs-, Bau- und Vergabeausschuss, wenn die erforderlichen Voraussetzungen vorliegen, im August erfolgen kann. Ich darf Sie im Weiteren informieren, dass keine Eilentscheidungen getroffen worden sind und nun über die Bekanntgabe der öffentlicher Sitzung gefassten Beschlüsse, sofern nicht das öffentliche Wohl oder berechtigte Interessen Einzelner entgegenstehen, vornehmen. Im nicht öffentlichen Teil der 22. Sitzung des Stadtrates vom 01.04.2026 bzw. deren Fortsetzung am 08.04.2026 wurden folgende Beschlüsse gefasst. Beschluss 257/2026 Personalangelegenheit. Beschluss 024/2026 Verwaltervertrag für das Mehrgenerationenhaus Ortsteil Stadt Wolfenstraße der Jugend 16. Beschluss 041/2026 Vergabe der Lieferleistung, Beschaffung, Gerätewagen, Logistik für die Ortsfeuerwehr Krepin sowie der Beschluss 264/2025 Stadtentwicklungsgesellschaft Bitterfeld-Wolfen gegen Gottsche Grundstücksgesellschaft MbH weiteres Vorgehen. Dieser Beschluss wurde abgelehnt. In dem nicht öffentlichen Teil der 24. Sitzung des Stadtentwicklungsbau- und Vergabeausschusses am 06.05.2026 wurden folgende Beschlüsse gefasst. Der Beschluss 052/2026 Vergabeangelegenheit nach Unterschwellenvergabeverordnung Beschaffung Büromöbel. Der Beschluss 033/2026 Vergabe der Bauleistung für das Los 1 Abwasserleitung und Sanitärarbeiten Rathaus Ortsteil Stadt Bitterfeld. Der Beschluss 034/2026 Vergabe der Bauleistung für das Los 2 Trockenbau, Fliesenleger, Malerarbeiten, Rathaus, Ortsteil Stadt Bitterfeld. Der Beschluss 057/2026 Vergabeangelegenheit hier Betreibung der WC-Anlage Bitterfeld, Binnengärtenstraße für das Jahr 2026 sowie der Beschluss 073/2026 Abfallbehälterentleerung samstags, sonntags und an den Feiertagen sowie Transport der eingesammelten Abfallbehälterabfälle einschließlich Entsorgungsandienung. Die nachfolgend jetzt von mir 2 gefassten Beschlüsse wurden noch nachträglich in die Tagesordnung der Sitzung aufgenommen und werden gegenwärtig im Session erfasst. Die sind also demzufolge noch nicht von mir zur Ausfertigung unterschrieben, aber dennoch natürlich vom Ausschuss gefasst. Beschluss 097/2026 Entscheidung über den ersten Nachtrag für die Bauleistung Asphalt Jahnstraße 2. BA und Oppenheimstraße sowie Kreisel im Ortsteil Stadt Wolfen der Stadt Bitterfeld-Wolfen sowie der Beschluss 100/2026 Entscheidung über den Nachtrag der Deutschen Telekom Deutschland GmbH vertreten durch die Deutsche Telekom Technik GmbH für die Bauleistung zur Verlegung der Telekommunikationslinien Glasfaser im Ortsteil Stadt Bitterfeld, der Stadt Bitterfeld-Wolfen im Zusammenhang mit dem Neubau der Loberbrücke. Dann darf ich an dieser Stelle ausdrücklich den Geburtstagsstadträtinnen und Stadträten seit

0: der letzten Sitzung gratulieren. Das waren Frau Jutta Burghausen am 4. Mai, Herr Matthias Berger am 6. Mai und Herr Stefan Fassauer am 9. Mai. An dieser Stelle nochmal nachträglich meinen Glückwunsch. Beste Gesundheit, Glück und Erfolg und wie immer das richtige Geschick bei all Ihren Entscheidungen zum Wohle der Stadt Bitterfeld-Wolfen. Herzlichen Dank für Ihre Aufmerksamkeit. Wie immer der Hinweis, dass öffentliche Termine auf der Homepage der Stadt Bitterfeld-Wolfen für jedermann einsehbar sind. Danke für Ihre Aufmerksamkeit.
1: Vielen Dank, Herr Oberbürgermeister. Ich erteile Herrn Peter Schenk kurz das Wort.
2: Vielen Dank, Herr Vorsitzender, meine sehr verehrten Damen und Herren. Herr Oberbürgermeister, ich weiß, es ist Ihr Bericht. Aber es ist recht und billig, Sie gratulieren uns auch immer zum Geburtstag, Herr Oberbürgermeister. Sie hatten am 13. April 65. Geburtstag, insofern im Namen des Stadtrates der Stadt Bitterfeld-Wolfen nachträglich auch alles Gute zu Ihrem Geburtstag.
1: Vielen Dank, Herr Peter Schenk. Dann schließe ich jetzt den Tagesordnungspunkt 4 und öffne den Tagesordnungspunkt 5, die Einwohnerfragestunde. Ich schaue in die Runde. Ich sehe keine Wortmeldung, da kann ich Tagesordnungspunkt 5 gleich wieder schließen. Ich komme zu Tagesordnungspunkt 6, zum Beschlussantrag 066 aus 2026, Abberufung einer Vertreterin des Seniorenbeirates Bitterfeld. Gibt es hierzu Wortmeldungen? Herr Ziegler, bitte.
3: Vielen Dank, Herr Vorsitzender. Von meiner Seite als Ortsbürgermeister nur eine kurze Ergänzung. Ich weiß, dass es im Sozialausschuss dazu eine Debatte gab und ich wurde gebeten, doch die Frau Enkerts, die ja nun Seniorenbeiratsvorsitzende ist, zu bitten und aufzufordern, ob sie das eventuell auch für das Stadtteil Bitterfeld übernehmen würde. Das wollte ich hiermit getan haben und das war es eigentlich auch schon. Dankeschön.
1: Vielen Dank, Herr Ziegler. Ich würde an dieser Stelle erst einmal Frau Elke Ronnebroich auch in Abwesenheit meinen Dank aussprechen für die langjährige fleißige Arbeit. Das muss einfach mal gesagt werden. Und dann können wir sicherlich, wenn keine weiteren Wortmeldungen kommen, zur Abstimmung über diesen Beschlussantrag kommen. Wer stimmt dem Beschlussantrag so zu? Das ist die große Mehrheit. Vielen Dank. Wer stimmt dagegen? Ich sehe keine Gegenstimmen. Wer enthält sich? Ebenfalls keine Stimmenthaltungen. Dann ist dieser Beschlussantrag auch so beschlossen. Ich schließe Tagesordnungspunkt 6. Komme zu Tagesordnungspunkt 7, zum Beschlussantrag 035 2026. Änderung Pacht- und Nutzungsüberlassungsvertrag und Verpflichtungserklärung der Stadt Bitterfeld-Wolfen. Möchte der Einbringer davon Gebrauch machen, etwas zu sagen? Das sehe ich nicht. Gibt es Fragen dazu? Das sehe ich auch nicht. Dann können wir darüber abstimmen. Wer stimmt diesem Beschlussantrag 035 so zu? Das ist die große Mehrheit. Vielen Dank. Wer ist dagegen? Ich sehe keine Gegenstimmen. Wer enthält sich? Keine Enthaltung, dann ist dieser Beschlussantrag auch so beschlossen. Ich schließe Tagesordnungspunkt 7, komme zu Tagesordnungspunkt 8, zum Beschlussantrag 039 aus 2026, Vereinbarung zur überörtlichen Zusammenarbeit bei Brandeinsätzen und Hilfeleistungen nach dem Brandschutz- und Hilfeleistungsgesetz des Landes Sachsen-Anhalt zwischen der Stadt Sandersdorf-Brehna und der Stadt Bitterfeld-Wolfen. Der Antragsinhalt liegt Ihnen vor. Möchte der Einbringer etwas dazu sagen?
0: Ja, Herr Vorsitzender, ich bitte darum, dass Herr Gries etwas dazu vortragen darf.
1: Vielen Dank. Dann Herr Gries hat das Wort.

0: Sehr geehrte Vorsitzende, sehr geehrte Damen und Herren des Stadtrates, mit der Ihnen vorliegenden Beschlussfassung verfolgen wir das Ziel einer mandatierten Zweckvereinbarung zwischen der Stadt Bitterfeld-Wolfen und der Stadt Sandersdorf-Prena. Das ist ein Zeichen einer modernen, bürgerorientierten, interkommunalen Zusammenarbeit. Unser Ausgangspunkt ist die gesetzliche Verpflichtung der Stadt Sandersdorf-Prena, nach dem Brandschutz- und Hilfeleistungsgesetz des Landes Sachsen-Anhalt den abwehrenden Brandschutz in ihrem eigenen Zuständigkeitsbereich sicherzustellen. In deren aktueller Risikoanalyse ist ein Hubrettungsfahrzeug mit Korb vorgesehen, also eine Drehleiter. Die ist aktuell entsprechend in der Beschaffung und in der Zuführung. Vor diesem Hintergrund hat uns Sandersdorf-Prena um Unterstützung gebeten. Wir als Stadt Bitterfeld-Wolfen, sowohl als Vertretung der Verwaltung als auch der Feuerwehr, sind in dem Rahmen der interkommunalen Zusammenarbeit bereit, die Verantwortung zu übernehmen. Und mit dieser vorliegenden Zweckvereinbarung nach § 3 Absatz 1 Nummer 2 GKG LSA schaffen wir dafür einen rechtssicheren Rahmen und auch eine dauerhafte Grundlage, um das zu unterstützen. Die Entwurfsfassung ist in Abstimmung mit der Kommunalaufsicht erfolgt, also mit dem Landkreis Anhalt-Bitterfeld. Konkret verpflichtet sich die Stadt Bitterfeld-Wolfen bei Einsätzen, bei denen ein Hubrettungsfahrzeug erforderlich ist, eine Drehleiter in Kombination einer taktischen Einheit eines Tanklöschfahrzeuges, also Drehleiter und Tanklöschfahrzeug, einschließlich des notwendigen Personals zur Verfügung zu stellen. Für die Ortschaften Sandersdorf und Scherndorf kann dabei die Einhaltung der gesetzlich geforderten Hilfsfrist garantiert werden. Für die Ortschaften Brena, Rotsch, Petersroda, Ramsin, Renneritz erfolgt dennoch eine Unterstützung, jedoch außerhalb der Hilfsfristen. Wichtig ist, die Stadt Sandersdorf-Brena verpflichtet sich im Gegenzug, Personal- und Sachkosten nach unserer aktuell gültigen Gebührensatzung zu erstatten. Damit ist auch haushaltsrechtlich unser Engagement rechtssicher abgedeckt. Mit der Vereinbarung stärken wir unsere überörtliche Zusammenarbeit im Brand- und Hilfeleistungseinsatz, verbessern die Sicherheit der Bürgerinnen und Bürger in unserer Region und nutzen dabei die vorhandenen Ressourcen sinnvoll und effizient. Ich bitte daher um Zustimmung der vorliegenden Zweckvereinbarung. In den vorbereitenden Ausschüssen wurde hier einstimmig dafür gestimmt. Dankeschön.
1: Vielen Dank, Herr Gries. Gibt es Wortmeldungen? Das sehe ich nicht. Dann können wir zur Abstimmung schreiten. Wer stimmt dem Beschlussantrag 039-2026 so zu? Das ist die große Mehrheit. Vielen Dank. Wer stimmt dagegen? Ich sehe keine Gegenstimme. Wer enthält sich? Ebenfalls keine Enthaltung. Dann ist dieser Beschluss so einstimmig gefasst. Ich schließe Tagesordnungspunkt 8, komme zu Tagesordnungspunkt 9. Beschlussantrag 047-2026, erster Nachtragshaushalt zur Haushaltssatzung für das Haushaltsjahr 2026. Wer möchte dazu etwas sagen, Herr Oberbürgermeister?
2: Herr Vorsitzender, meine sehr geehrten Damen und Herren Stadträte, der Nachtragshaushalt ist bei den Ortsbürgermeistern in den einzelnen Gremien intensiv vorgestellt und diskutiert worden. Wir sehen daher ab, den hier gesondert einzubringen.
1: Dann gab es einen Änderungsantrag der Fraktion Pro Bitterfeld-Wolfen. Herr Gröbitz, bitte.
3: Ja, vielen Dank. Die Änderungsanträge liegen ja jedem vor. Inhaltlich hatte ich da gestern noch mal ein ausführliches Gespräch mit Herrn Herrmann dazu. Ergebnis unserer Beratung ist, dass wir den Änderungsantrag 1 Fußgängerüberweg in der Dessauer Allee zurückziehen. Hier arbeitet die Verwaltung daran. Wird es im September, Oktober erste Erkenntnisse geben und dann kann die Maßnahme, wenn die Kosten genauer beziffert sind, in den Haushalt 2027 mit eingearbeitet werden. Zum Änderungsantrag 2 möchten wir auch noch einen Satz anfügen vom Antragsinhalt her, damit das auch nochmal klarer herausgestellt wird, dass wir hier nicht dieses Grundstück kaufen, sondern dass damit nur die Voraussetzungen für einen möglichen Erwerb geschaffen werden. Und von daher möchte ich darum bitten, den Satz noch anzufügen. Die Maßnahme wird mit einem Sperrvermerk versehen, bis die Standortanalyse vorgestellt und eine Wirtschaftlichkeitsbetrachtung nach kommunaler Haushaltsverordnung erstellt wurde.
1: Vielen Dank, Herr Gröbitz. Sie reichen mir das noch vor, genau. Gibt es Fragen zum Antrag und zum Änderungsantrag? Das sehe ich hier nicht. Dann stimmen wir erst einmal über den Änderungsantrag, über den zweiten Änderungsantrag, der hier noch bleibt, den Herr Krips gerade vorgestellt hat, ab. Wer stimmt diesem Änderungsantrag so zu? Das ist die große Mehrheit. Vielen Dank. Wer stimmt dagegen? Ich sehe keine Gegenstimmen. Wer enthält sich? Eine Stimmenthaltung. Zwei Stimmenthaltungen. Dann ist der Änderungsantrag so mit zwei Stimmenthaltungen beschlossen. Und dann stimmen wir über den so geänderten Beschlussantrag ab. Wer stimmt dem so geänderten Antrag zu? Das ist die große Mehrheit. Vielen Dank. Wer stimmt dagegen? Ich sehe keine Gegenstimmen. Wer enthält sich? Ich sehe auch keine Stimmenthaltung. Dann ist der so geänderte Beschlussantrag beschlossen. Ich schließe Tagesordnungspunkt 9, komme zu Tagesordnungspunkt 10 neu, zum Beschlussantrag 086 aus 2026, Widerruf der Ergänzung des Ausschusses für Bildung, Kultur, Jugend und Sport durch eine sachkundige Einwohnerin. Gibt es dazu Wortmeldungen? Herr Ziegler, bitte.
4: Muss das nicht Ernennung heißen und nicht Ergänzung? Also frage ich jetzt nur mal, nicht, dass wir hier was Falsches machen. Das wäre jetzt von logisch.
1: Die Frage geht sicherlich an die Stadtverwaltung.
2: Also ich gehe davon aus, dass das stimmt. Das ist ja der Widerruf der Ergänzung des Ausschusses. Jeder beratende Ausschuss hat er zunächst Mitglieder aus dem Stadtrat und wird dann ergänzt um Mitglieder, die von den einzelnen Fraktionen benannt werden. Als früher sagte man beratende Mitglieder. Also insofern sehe ich da in der Formulierung jetzt kein Problem.
1: Vielen Dank. Gibt es weitere Wortmeldungen? Das sehe ich nicht. Dann können wir über diesen Beschlussantrag 086 abstimmen. Wer stimmt dem so zu? Vielen Dank. Das ist die große Mehrheit. Wer stimmt eventuell dagegen? Ich sehe keine Gegenstimmen. Wer enthält sich? Keine Stimmenthaltung. Dann ist dieser Beschlussantrag so gefasst. Ich schließe Tagesordnungspunkt 10 neu, komme zu Tagesordnungspunkt 11 neu, zum Beschlussantrag 067 aus 2026. Das ist der Grundsatzbeschluss zur elektrischen Ertüchtigung der Veranstaltungsfläche im Park Holzweißig. Der Antragsinhalt liegt Ihnen vor. Möchte der Einbringer dazu etwas sagen? Herr Bresler, bitte.
5: Sagen möchte ich da nicht dazu viel. Ich hätte gerne auch noch das Abstimmungsergebnis der vorherigen Ausschüsse bekannt gegeben.

0: Das Abstimmungsergebnis ist im Ausschuss für Bildung, Kultur, Jugend und Sport. Am 27.04. gab es 7 Ja-Stimmen, keine Nein-Stimme und keine Enthaltung. Und im Stadtentwicklungsbau- und Vergabeausschuss vom 6.05.26 gab es 9 Ja-Stimmen, keine Nein-Stimme und keine Enthaltung. Herr Prassler, bitte. Und dann Frau Zoschke noch einmal.
1: Ich bedanke mich für die Aussage. Ansonsten stehe ich zu Fragen zur Verantwortung zur Verfügung. Danke.
0: Vielen Dank, Herr Prassler. Frau Zoschke.
2: Dankeschön, Herr Vorsitzender. Also ich bin unbedingt dafür, dass wir als Stadtrat das beschließen. Ich will nur mein Unverständnis hinsichtlich der Stellungnahme der Stadtverwaltung äußern. Vielleicht trifft das nicht alle gleichermaßen. Ich bin in Bitterfeld geboren. Das liegt gleich neben Holz, weiß ich. Das weiß auch ein jeder. Und jeder, der mit offenen Augen die letzten Jahrzehnte durch sein Leben gegangen ist, wird wissen, dass der Park, um den es hier geht, immer Austragungsort des Bergmannsfestes war. Und dass das noch nicht bis zur Stadtverwaltung vorgedrungen ist, das erstaunt mich jetzt enorm, dass man vieles vielleicht nicht so gerne mag, das kann ich nachvollziehen, aber dass man Tatsachen so ignoriert, das erschüttert mich schon.
0: Vielen Dank, Frau Zoschke. Und dann hat jetzt Herr Ziegler das Wort.
3: Vielen Dank. Nur eine kurze Ergänzung. Erstmal, Frau Zoschke, ich gebe Ihnen recht. Und ich würde die Stadtverwaltung doch mal bitten, in ihren eigenen Liegenschaften dafür zu sorgen, dass überall die Stromabnahmemöglichkeiten auch funktionstüchtig sind. Wenn ich mir das im Bitterfeld auf dem Marktplatz angucke, wie lange wir da zugucken, dass es nicht funktioniert, und jetzt zu sagen, wir können uns das in Holz, weiß ich nicht, leisten. Ich finde einfach die Herangehensweise nicht gut und ich würde doch darum bitten, da in Zukunft mehr Sorgfalt walten zu lassen. Vielen Dank.
0: Vielen Dank, Herr Ziegler. Gibt es weitere Wortmeldungen? Das sehe ich nicht. Das Abstimmungsergebnis hatte ich bereits genannt. Gibt es vielleicht Fragen an Herrn Prassler noch? Das sehe ich auch nicht. Dann kommen wir jetzt zur Beschlussfassung. Wer stimmt dem Beschlussantrag in der vorliegenden Form zu? Das ist die große Mehrheit. Vielen Dank. Wer ist dagegen? Ich sehe keine Gegenstimmen. Wer enthält sich? Eine Stimmenthaltung, dann ist dieser Beschlussantrag so mit einem

0: Keine Enthaltung gefasst. Ich schließe Tagesordnungspunkt 11 neu, komme zu Tagesordnungspunkt 12 neu, zum Beschlussantrag 080 aus 2026, Verwendung Ausgleichsbeiträge des Sanierungsgebietes Stadt Kern-Bitterfeld, laut Beschluss 004/2023. Der Antragsinhalt liegt Ihnen vor. Herr Ziegler möchte den Antrag einbringen.
1: Eigentlich nur ganz kurz, wir haben nur eine Ergänzung gemacht in dem Beschluss 004/2023, da gibt es einen Anhang und unter der Rubrik D, sonstige kommunale Maßnahmen, wird folgende Position und zwar bauliche Gestaltung des Lounge-Areals im Innenhof des Bitterfelder Rathauses als dritte Position hinzugefügt. Das ermöglicht uns künftig, wenn es denn noch nötig sein sollte, die bauliche Gestaltung der Lounge in Bitterfeld vor der Stadtinfo voranzutreiben, auch auf die Mittel des Sanierungsfonds zuzugreifen. Und das würde dazu führen, dass der Stadtratsbeschluss, die Lounge in Bitterfeld möglichst schnell zu ertüchtigen, würde das befördern. Und deswegen bitte ich um Zustimmung. Dankeschön.
0: Vielen Dank. Gibt es weitere Wortmeldungen? Das sehe ich nicht. Dann kommen wir zur Beschlussfassung. Der Antragsinhalt liegt Ihnen vor. Wer stimmt dem Antragsinhalt so zu, beziehungsweise dem Beschluss so zu, nicht dem Inhalt? So. Vielen Dank, das ist die große Mehrheit. Wer stimmt dagegen? Ich sehe keine Gegenstimmen. Wer enthält sich? Drei Enthaltungen. Dann ist dieser Beschlussantrag mit drei Enthaltungen beschlossen. Ich schließe Tagesordnungspunkt 12 neu, komme zu Tagesordnungspunkt 13 neu. Das ist der Tagesordnungspunkt Mitteilung, Bericht und Anfragen im öffentlichen Teil. Gibt es hier Wortmeldungen? Herr Weiser, bitte.
2: Ja, vielen Dank, Herr Vorsitzender. Der Oberbürgermeister hat vorhin ja Ausführungen gemacht zur Partnerschaft für Demokratie. Nur mal vielleicht als Hinweis, auf der Internetseite sind immer noch die Kontaktdaten des alten Trägers aufgeführt. Das könnte ja dann bitte mal aktualisiert werden. Dankeschön.
0: Vielen Dank, Herr Weiser. Weitere Wortmeldung? Herr Gröbitz?
3: Ich habe nur eine Frage, das kann aber gerne mal in der Fraktionsvorsitzendenrunde der nächsten berichtet werden. Ich habe gehört, dass im August, September in der Grünen Lunge in Bitterfeld ein groß angelegtes Protestcamp stattfinden soll. Wofür da protestiert wird und wogegen, weiß ich nicht. Aber vielleicht kann uns die Verwaltung in der Fraktionsvorsitzendenrunde mal informieren, was ihr da bekannt ist und was da geplant ist.
0: Vielen Dank. Dann gibt es noch weitere Wortmeldungen.
4: Bitte. Ja, vielen Dank, Herr Vorsitzender. Wir hatten ja gerade ein Lounge-Areal beschlossen. Ich hätte noch mal die Bitte an die Verwaltung, es gibt ja schon eine Skizze, wie das ungefähr aussehen kann. Momentan ist es ja so, dass vermutlich diese Säulen wegkommen müssen. Vielleicht wäre die Bitte da noch eine Möglichkeit zu finden, dass diese Säulen irgendwie andersweitig oder dass sie zumindest erhalten bleiben oder man eine andere Lösung findet und die nicht komplett weggehen, weil die aus meiner Sicht sehr stark auch zu diesem Bild dieses Areals passen und denke ich auch da positiv hinpassen. Danke.
0: Vielen Dank, Herr Hennecke. Herr Ziegler hat sich noch mal gemeldet.
1: Ich würde gleich mal antworten darauf. Sie haben das zwar zur Verwaltung gesagt, es gibt intensive Beratungen, wie wir dort Ersatz schaffen, weil was die meisten Bürger von Bitterfeld nicht wissen, ist, dass die Säulen halb hohl gemauert worden sind und deswegen für irgendwelche zukünftige Verwendungen nicht geeignet sind. Und wir arbeiten gerade an einem Vorschlag, dass wieder Säulen eingefügt werden, die stabiler sind und die dann die Vergitterung auch entsprechend halten. Also es wird nicht ohne Säulen stattfinden, da sind wir uns zumindest schon einig. Dankeschön.
0: Vielen Dank, Herr Ziegler. Und dann ist Frau Zoschke dran.
5: Danke, Herr Vorsitzender. Ich hätte gern, dass die Verwaltung uns mal darüber informiert, wie sie die Pflanzenwelt an der Gotsche retten will. Also wer jetzt an der Gotsche unter anderem von der, also wundermild langläuft, stellt fest, dass der Biber quasi jede Nacht zuschlägt und die Bäume dort verschwinden. Und zwar nicht bloß ein, zwei, sondern ganz viele, vor allen Dingen die Jungen, die wir erst vor kurzem angepflanzt haben. Nun kann ich mir nicht vorstellen, dass der Biber auf alle Bäume geht. Vielleicht finden wir auch einen Baum, wo der Biber nicht rangeht, damit also tatsächlich dort auch was erhalten bleibt. Und die Gestaltung, die wir bisher eben hatten, also auch mit Bäumen, tatsächlich gesichert ist. Also er hat zuallererst direkt an der Wasserkante die Bäume weggenommen, jetzt ist er oben am Weg. Und das nächste wird ja dann sein, was er auch schon teilweise macht, in den Auwald rein. Und das finde ich halt, ist verheerend. Da müssen wir irgendwas machen, dass das also nicht dauerhaft wird. Ich weiß, dass da ein Naturschutz den anderen Naturschutz quasi beißt, aber irgendwas müssen wir uns einfallen lassen.
0: Vielen Dank, Frau Zoschke. Kann die Stadtverwaltung eventuell dazu schon etwas sagen? Herr Oberbürgermeister?
6: Herr Vorsitzender, meine sehr geehrten Damen und Herren Stadträte, nur sehr kurz. Ich weiß, dass es gestern bereits zum Hochwasserforum, welches die Bürgerinitiative in Bitterfeld, im Ratssaal in Bitterfeld veranstaltet hatte, die Frage gestellt worden ist. Es war auch der Landrat anwesend. Das ist ja derjenige, der behördlich im Grunde genommen dafür zunächst zuständig ist. Und es ist klar geworden, dass wir uns da ins Benehmen setzen müssen. Wage aber zu behaupten, dass da nicht sofort eine Lösung erfolgen wird. Was wir mittlerweile wissen und was ich privat weiß, weil ich vor kurzem eine Wanderung mit dem BUND durch die Gotsche gemacht habe, dass mittlerweile in der Gotsche der Wolf ansässig ist und dass der Wolf dazu führt, der hat eben erkannt, dass der Biber sehr schmackhaft ist und deshalb fühlt sich der Biber scheinbar in der Gotsche nicht mehr ganz so wohl im Gotsche Wald und bewegt sich eben in andere Bereiche.
0: Vielen Dank, Herr Oberbürgermeister. Frau Zoschke, noch eine Nachfrage? Danke. Gibt es weitere Wortmeldungen? Das sehe ich nicht. Dann kann ich Tagesordnungspunkt 13, neue Mitteilungsberichte, Anfragen im öffentlichen Teil schließen. Dann komme ich zu Tagesordnungspunkt 14, zur Schließung des öffentlichen Teils.

0: Biosphärenreservate. Das sind großflächige Modellregionen für komplex strukturierte Kulturlandschaften, in denen ein dauerhaft umweltgerechter Umgang mit natürlichen Ressourcen verfolgt wird. Die Gebiete schließen sowohl unbeeinflusst gelassene Bereiche, Naturschutzgebiete und Landschaftsschutzgebiete als auch Wohn- und Wirtschaftsflächen ein. Die Nutzung durch den Menschen ist also bei Berücksichtigung der Umweltverträglichkeit Bestandteil der Konzeption. Insbesondere die ordnungsgemäße, umweltgerechte Landwirtschaft und der naturnahe Tourismus werden diesen Ansprüchen gerecht. 1990 wurde unter Einbeziehung früherer ernannter Biosphärenreservate das etwa 43.000 Hektar große Biosphärenreservat Mittlere Elbe geschaffen. Später wurde es auf jetzt 125.510 Hektar ausgedehnt und somit fast verdreifacht. Auf einer Strecke von etwas über 300 Kilometern entlang der Elbe finden sich zahlreiche Tier- und Pflanzenarten in diesem einzigartigen Schutzgebiet.
1: Also nur hier an der Elbe, in diesem Gebiet, gibt es Auenwälder, das sind sozusagen die Regenwälder Europas. Dort gibt es die höchste Dichte an Tier- und Pflanzenarten überhaupt, ähnlich wie in den tropischen Regenwäldern. Also unter anderem an einem Frühjahrsmorgen kann man in einem Auenwald über 80 Vogelarten singen hören, jedenfalls derjenige, der die unterscheiden kann, aber auch das Konzert ist ein tolles Erlebnis. Und es gibt nirgendwo in Deutschland und in Mitteleuropa so weite Flussauen und natürliche Flusslandschaften wie hier.
0: Mit der Anerkennung der Flusslandschaft Elbe 1997 ist ein erweitertes UNESCO-Biosphärenreservat entstanden.
1: Biosphärenreservat ist seit 1979 anerkannt von UNESCO, ist also das älteste UNESCO-Schutzgebiet in Deutschland überhaupt. Weltkulturerbe sind wir mit dem Gartenreich des Wörlitz auf über 14.000 Hektar. Das ist seit 2000 und das Gartenreich selber gehört auch seit 1988 zum Biosphärenreservat. Und eine Voraussetzung dafür ist einfach, dass es ein gutes Management gibt. Das ist also einerseits die Kulturstiftung der Wörlitz und auch wir als Biosphärenreservatsverwaltung mit vielen verschiedenen

0: verschiedenen Partnern. Und zum anderen braucht es eben einfach eine gute Naturausstattung. Also das an Natur und Landschaft, was wir hier, ja, was die Generationen vor uns uns hier übergeben haben. Und wir wollen weiter damit gut umgehen und das auch an die nächsten Generationen übergeben.
1: Mittelelbe ist der sachsen-anhaltische Teilbereich des größten deutschen Biosphärenreservates. Der zentrale Verwaltungssitz ist die Karpenmühle zwischen Dessau und Oranienbaum. Das Auenhaus entstand als Expo-Projekt im Jahr 2000 und wird derzeit im Innenraum für eine neue Ausstellung umgebaut. Auf dem Außengelände befindet sich eine Biberburg, die 20 Besuchern Platz bietet und über den hier ansässigen Elbebiber informiert. Auf dem Weg in das nördliche Informationszentrum Haus der Flüsse in Havelberg kommt man mit den größten naturbelassenen Auenwäldern Europas in Kontakt.
0: Wir sind in der schönen Lage, dass der beliebteste deutsche Radweg, der Elbe-Radweg, quer durchs Gebiet geht. Und der ist so gelegt, dass man Natur und Landschaft, aber auch Land und Leute erleben kann, ohne eigentlich Natur und Landschaft zu schaden. Von da aus kann man links und rechts vieles weiter erleben. Und diese Zonierung, die wir vorhin angesprochen haben, also das gibt eben Zonen, wo keine Nutzung ist. Es gibt aber auch Zonen, wo Nutzung in unterschiedlichen Grade möglich ist. Und bei der Größe des Gebietes ist Platz für Tourismus im guten Sinne, ohne die Natur zu kurz kommen zu lassen.

0: Die Mischung aus Naturschutz und Nutzbarmachung des Gebietes ist es, was das UNESCO-Biosphärenreservat ausmacht. Das Naturschutzprojekt Mittlere Elbe hat Besonderheiten wie den letzten noch zusammenhängenden großen Auenwald an der Elbe, Stromtalwiesen mit einer hohen Artenvielfalt und eine Flusslandschaft mit teilweise noch natürlichen Talrändern und Hochwasserdeichen. Aber auch eine artenreiche Tierwelt ist vertreten.
1: Es sind über 300 Vogelarten nachgewiesen. Es gibt wenige Lebensräume in Deutschland, wo das überhaupt der Fall ist. Eigentlich nur noch im Wattenmeer. Also ist ja auch bekannt, also eigentlich von den Großlandschaften. International sind die Elblandschaft und das Wattenmeer eigentlich die besonderen Landschaften, die Deutschland international zu bieten hat. Ja, ansonsten also von der Vogelwelt, Adler, Seeadler, Fischadler sind eigentlich fast jeder Jahreszeit zu erleben. Fischadler sind im Winter auf dem Zug, aber Seeadler sind das ganze Jahr da. Kraniche sind gut zu erleben. Es ist die größte Weißstorchpopulation überhaupt in Deutschland entlang dieses Flusses. Und dann nehmt Lorche, also die Rotbauchunke, unscheinbar, aber ein kleiner Lorch sozusagen, den man immer hört. Im Frühjahr ist das so ein Geräusch, wenn man das einmal gehört hat, bekommt man es mit. Und ja, von der Vogelwelt akustisch, dieses Vogelkonzert im Auenwald oder im Schilf, dort wo eben große Schilfkomplexe sind, das ist schon ein einmaliges Erlebnis in Morgenstunden. Und nirgendwo gibt es so viel Nachtigallen wie hier.
0: Zudem tummeln sich an den vielen alten Flussläufen Kormorane, hunderte Graugänse, aber auch Stockenten und Haubentaucher. Besonders stolz ist man auf die Farne, welche im Wasser prächtig gedeihen. Seit kurzer Zeit erst gibt es entlang der Elbe besondere Schutzgebiete. Natura 2000 ist ein zusammenhängendes europäisches Netz von besonders wichtigen Schutzgebieten. Alle Länder haben sich darauf verständigt, bestimmte Gebiete, die besondere Biotope darstellen oder besonders schützenswerten Tieren und Pflanzen einen Lebensraum bieten, als Natura 2000 Gebiete zu melden und auszuweisen. Das Schutzgebiet befindet sich südlich der Stadt Stendal und beschränkt sich größtenteils auf den Flusslauf des Tangers, einschließlich seiner Nebenarme und zulaufenden Gräben im Tangergebiet bis zur Mündung in die Elbe bei Tangermünde. Im weiteren Verlauf kommt man zum nächsten Biosphärenreservatsinformationspunkt. Die Hansestadt Havelberg bildet den nördlichsten Punkt des Reservats auf sachsen-anhaltischem Grund. Hier, wo die Havel in die Elbe mündet, befindet sich das Haus der Flüsse. Hier wird das Flusssystem Elbe-Havel mit seinen Auenlandschaften, die Lebensräume mit der dazugehörigen Tier- und Pflanzenwelt sowie die

Nutzung der Region durch den Menschen präsentiert. Die Besucher erhalten auch Informationen zum Weltnetz der UNESCO-Biosphärenreservate und zum europäischen Schutzgebietssystem Natura 2000. Somit dient das Haus der Flüsse als Ort für Informations- und Bildungsarbeit. Es ist fast unmöglich, die Vielfalt und Schönheit des Biosphärenreservates Mittlere Elbe in einem kurzen Film zusammenzufassen. Wann kommen Sie und erkunden die Natur entlang der Elbe?

0: Das im Stil der Renaissance erbaute Melanchthonhaus ist ein architektonisches Kleinod und gilt als eines der schönsten Bürgerhäuser der Lutherstadt Wittenberg. Das Wohnhaus wurde 1536 von Kurfürst Johann Friedrich für den Humanisten und Reformator Philipp Melanchthon und seine Familie errichtet. Seit 1996 steht das Melanchthonhaus auf der Liste der UNESCO-Welterbestätten. Auf dem Nachbargrundstück wurde Anfang 2013 nach zweijähriger Bauzeit ein moderner Neubau eröffnet. Auf 600 Quadratmeter Ausstellungsfläche informiert darin eine neue Dauerausstellung unter dem Titel Philipp Melanchthon – Leben, Werk, Wirkung über die Lebensverhältnisse und den Alltag Melanchthons und seiner Familie.
1: Ja, das Melanchthonhaus ist besonders spannend, da es in all den Jahrhunderten sich kaum verändert hat. Also wenn man das Lebensumfeld eines Reformators erleben will, dann muss man in das Melanchthonhaus gehen. Dann dieses Haus war immer Wohnhaus, hat auch sich in seiner Kubatur, in seiner Raumfolge wirklich nicht verändert. Melanchthon kommt ja im Jahr 1518 nach Wittenberg. Er ist der erste Griechischprofessor, ein kleiner Mann, auf den ersten Blick völlig unscheinbar. Er hält seine Antrittsvorlesung, und ganz Wittenberg ist begeistert. Luther sagt, ich lerne jetzt auch wieder Griechisch, und dieser junge Kollege, das ist ja wie ein Wunder, sagt er. Und er entpuppt sich tatsächlich auch als ein wirklich faszinierender Gelehrter. Über 3000 Bücher hat dieser Mann geschrieben. Wir haben noch 10.000 Briefe sind von ihm erhalten. Also wirklich ein Workaholic. Und in diesem Haus hat er gelebt, hier hatte er Familie, hier hat er seine Kinder. Hier haben übrigens auch Studenten gelebt und gearbeitet, denn Melanchthon war der Erste, der eine Hausschule gründete. Denn das war ein großes Problem hier in Wittenberg, die vielen, vielen Studenten. Wittenberg war ja im 16. Jahrhundert die meistbesuchte Universität in Deutschland. Also die vielen Studenten, die hierher kamen, in diese ja doch kleine Stadt, die mussten ja untergebracht werden. Und so hat Melanchthon als erster Professor hier in Wittenberg auch Studenten aufgenommen.
0: Der Ausstellungsteil im Neubau zeigt Handschriften, Drucke, Gemälde und Büsten, die von der Bedeutung Melanchthons für die Reformation und für die Entwicklung des Protestantismus erzählen. Unter den Exponaten befinden sich bisher unveröffentlichte Gehaltsquittungen und Stadtgeschichten sowie ein überlebensgroßes, aufwendig restauriertes Porträt Melanchthons. Herausragende und von ihm verfasste theologische Werke sind die Loci Communis und die Confessio Augustana. Große Verdienste erwarb sich Philipp Melanchthon durch die Neuorganisierung und Gestaltung des Bildungssystems. Unermüdlich war er durch Rat und Tat bei der Einrichtung städtischer Schulen und bei der Neugründung und Reformierung der Universitäten tätig. Die Wittenberger Universität wurde durch ihn zum Vorbild protestantischer Hochschulen. Privat liebte der Hausherr seinen eigenen Garten hinter dem Haus. Dieser gehört heute wieder zum Ausstellungsinhalt.
1: Melanchthon hat tatsächlich gern im Garten gearbeitet. Er hatte Kräuterbeete. Er hat sich viel mit Kräuterpflanzen beschäftigt, auch mit der Kräutermedizin. Er hat mit seinen Studenten sogar botanische Exkursionen gemacht. Ja, und dieser Garten, den gibt es seit einigen Jahren wieder in der alten Struktur und ist ein wirklich lauschiger, aber auch didaktisch eindrucksvoller Ort. Wir haben die Kräuter nach Krankheitsbildern geordnet. Es ging ja im 16. Jahrhundert nicht darum, dass die Pflanzen schön sind, sondern sie waren vor allem nützlich. Ja? Und Melanchthon hat sich wirklich intensiv mit der Kräutermedizin beschäftigt. Und von diesem Melanchthon lernt man in unserem Garten.
0: Die Ausstellung beinhaltet Elemente, die speziell für Kinder und Jugendliche entwickelt wurden. So erhalten die Kinder einen gusseisernen Schlüssel, der ihnen Zugang zu Truhen, Schränken und versteckten Spielen gewährt. Melanchthons 10-jährige Tochter Magdalena führt die Kinder visuell und auditiv durch die Reformationsgeschichte und durch den Alltag der Familie Melanchthon.
1: Und da lernt man eben einen Melanchthon kennen, den man in den Büchern nicht sofort kennenlernt. Ja, ein Mann, der mit den Kindern gespielt hat, der mit Kindern Texte gemacht hat. Also man lernt natürlich auch die jungen Bewohner des Hauses. Melanchthon hatte ja 4 Kinder. Also Melanchthons Haus aus einer Kinderperspektive kennenzulernen, das ist die Einladung der Kinderspur.
0: Wer also Wittenberg wegen Luther und der von ihm angeschobenen Reformation besucht, der kommt nicht am Melanchthon-Haus vorbei, ohne sich dieses von innen angesehen zu haben.

0: Hallo und herzlich willkommen, liebe Zuschauer, zur Freitagsausgabe der RBB Aktuellnachrichten. Der Polizei wurde am 27. Mai gegen 13.10 Uhr gemeldet, dass ein Sattelzug die B187 in Jessen mit überhöhter Geschwindigkeit und in Schlängellinien befahren würde. Polizeibeamte konnten das Fahrzeug lokalisieren und in der Ortslage Schweinitz kontrollieren. Der Fahrzeugführer war verkehrstüchtig. Ihm wurde in einem belehrenden Gespräch die Einhaltung der zulässigen Höchstgeschwindigkeiten nahegelegt. Bernburg bereitet sich weiter auf den Sachsen-Anhalt-Tag Anfang Juni vor. Damit das diesjährige Motto auch historisch eingeordnet werden kann, haben Beteiligte in der vergangenen Woche eine Begleitbroschüre vorgestellt.
1: Der Sachsen-Anhalt-Tag 2026 in Bernburg steht unter dem Motto, wo Sachsen-Anhalt trifft. Damit Besucher auch verstehen, was hinter diesem Motto steckt, hat eine Arbeitsgruppe jetzt eine 24-seitige Broschüre erarbeitet. Vorgestellt wurde sie vergangene Woche im Rathaus. Die Veröffentlichung beschäftigt sich mit der Geschichte Bernburgs, dem Erbfall von 1212 und der besonderen Bedeutung des Schlosses für die Stadt.
2: Mein Name ist Dr. Stefanie Eifert. Ich bin gebürtige Bernburgerin und war Mitglied der Arbeitsgemeinschaft Geschichte. Am Anfang zusammen mit Herrn Olaf Böck. Der hat ganz viele regionalhistorische Forschung gemacht zum Thema eben Sachsen und Anhalt. Und auf diesen wissenschaftlichen Überlegungen beruht das Motto, wo Sachsen-Anhalt trifft. Und wir haben uns eben Gedanken gemacht, wie wir dieses Motto publikumswirksam und verständlich eben in die Bevölkerung hineinbringen. Ergebnis war eben diese kleine Broschüre mit den drei Aufsätzen da drin und die wissenschaftliche Eröffnung des Sachsen-Anhalt-Tags am 1.6.
1: Die Broschüre verbindet dabei mehrere Themen miteinander. Im Mittelpunkt steht der historische Erbfall von Bernburg aus dem Jahr 1212. Gleichzeitig geht es aber auch darum, wie sich Bernburg über Jahrhunderte hinweg entwickelt hat und warum die Stadt immer wieder ein Ort der Begegnung gewesen ist.
2: Der erste Artikel thematisiert eben das Motto, wo Sachsen-Anhalt trifft und zeigt die Prozesse und historischen Ereignisse, die zum Erbfall 1212 geführt haben, geht aber auch darüber hinaus.

0: aus und zeigt quasi, dass Bernburg in all den Jahrhunderten der Stadtgeschichte immer wieder ein Ort von Grenzen gewesen ist und diese Grenzen eben überwunden hat und damit eben immer schon ein Ort der Begegnung gewesen ist. Und da der Erbfall 1212 im Bernburger Schloss stattgefunden hat, ist das der zweite Beitrag, der sich eben mit der Architekturgeschichte des Schlosses, aber auch mit seinen verschiedenen Funktionen über die Jahrhunderte hinweg beschäftigt und eben damit das Schloss, also die Krone Anhalts, zu einem identitätsstiftenden Faktor innerhalb der Bernburger Stadtbevölkerung gemacht hat. Und der dritte Beitrag fokussiert dann eben auf die Zeitspanne 1996 bis 2026 und beleuchtet die Entwicklung des Stadtbildes in diesem Zeitraum, also vom ersten Sachsen-Anhalt-Tag bis jetzt.
1: Die Broschüre liegt ab sofort in den Rathäusern, der Stadtbibliothek und an weiteren Stellen rund um den Sachsen-Anhalt-Tag aus. Auch während des Landesfestes selbst soll sie für Besucher erhältlich sein.
0: Die Broschüren liegen in allen Rathäusern aus, in der Stadtbibliothek, wahrscheinlich auch im Museum sind auch den Schulen zugänglich gemacht worden. Ja, und können eigentlich überall, wo Sachsen-Anhalt-Tag draufsteht, auch abgeholt werden und werden natürlich auch an verschiedenen Ständen dann zum Sachsen-Anhalt-Tag verfügbar sein.
1: Der Sachsen-Anhalt-Tag findet Anfang Juni in Bernburg statt. Mit der Broschüre wollen die Organisatoren die Geschichte hinter dem Motto schon vor dem Fest für Besucher und Einheimische greifbar machen.
2: Im Stadtgebiet von Ragun-Jesnitz wurde ein stark vermehrtes Aufkommen des Goldafters festgestellt. Hatte man im Vorjahr nur 2 Sichtungen, sind es aktuell bereits mehrere Dutzend Befallstellen. Die Verwaltung hat bereits viele Nester lokalisiert und sucht derzeit mit Hochdruck nach einer Fachfirma mit freien Kapazitäten für die professionelle Bekämpfung. Die Raupen besitzen, wie auch der Eichenprozessionsspinner, feine Brennhaare, die bei Mensch und Tier heftigen Hautausschlag, Augenreizungen und Atemwegsbeschwerden auslösen können. Bei Sichtung sollen sich die Bürger und auch ihre Haustiere von den Befallstellen fernhalten und auch nicht selber bekämpfen. Wie kann die Region fit für die Energiezukunft gemacht werden? Darüber diskutierten Experten beim Carbon Cycle Culture Club in Bitterfeld-Wolfen. Im Fokus standen neue Infrastrukturprojekte, Wasserstoff und die Energieversorgung von morgen.
3: Unter dem Thema Wann kommt die neue Infrastruktur veranstaltete der Carbon Cycle Culture Club am Donnerstag, den 23. April, ein Event im Industrie- und Filmmuseum. Diskutiert wurde über notwendige Infrastruktur und günstigere Energiepreise. Die Moderatorin Patrice Heine vom Forum Rathenau und Elena Herze von der EWG Anhalt Bitterfeld führten durch den Abend. Ein wichtiges Thema waren nachhaltige Energieprojekte für die Region und den Chemiepark, betont Heine im Gespräch.
4: Es ist so, dass wir gerade in Mitteldeutschland haben wir einige sehr interessante und wie ich finde auch sehr große Projekte, die sich mit dem Thema nachhaltige Chemie, Kreislaufchemie oder grüne Chemie, welchem Label Sie das auch immer verpassen wollen, beschäftigen und auch Technologieführer sind in ihrem Bereich, wenn ich zum Beispiel an UPM denke. Gleichzeitig haben wir aber auch eine bestimmende Altindustrie, wenn ich an die Raffinerie denke, die sich auch darüber Gedanken machen muss, wie sie sozusagen diese Transformation schafft, wie sie vor allen Dingen den Weg dahin sozusagen erfolgreich beschreiten kann. Und das ist die Gemengelage hier vor Ort, dass wir auf der einen Seite Unternehmen haben, die schon zeigen, dass was geht, dass wir aber auf der anderen Seite Unternehmen haben, die womöglich aus heutiger Sicht ein Interesse haben, zum Beispiel den Anstieg von CO2-Preisen zumindest zu deckeln, ja, wenn nicht sogar den CO2-Preis festzuschreiben, was natürlich bedeuten würde, dass ein Großteil der Projekte, die sich eben dadurch rechnen, dass man CO2 zukünftig einspart, dann eben in schwierige Fahrwasser geraten.
3: Einen fachlichen Schwerpunkt setzt Dr. Fabian Neumann von der Technischen Universität Berlin. Der Experte für digitale Transformation in Energiesystemen stellt Berechnungen zu einem klimaneutralen Wirtschaftsraum in Europa vor. Dabei sprach er über die Vorteile einer gemeinsamen Planung von Strom, Wasserstoff und CO2-Netzen sowie über mögliche Einsparungen.
5: Wir sehen gerade viel in der Modellierung einen hohen Bedarf nach CO2-haltigen Energieträgern, nicht für den Individualverkehr, sondern für die Plastikherstellung, andere Chemikalien als Grundstoff, sowie für den Flug- und Schiffsverkehr. Und diese Kraftstoffe herzustellen, nachhaltig, da spielt eine große Rolle, strombasierten Wasserstoff bereitzustellen, aber auch CO2, nachhaltiges CO2 bestenfalls, um dann diese beiden Stoffe zusammenzubringen, um Kerosin, Schiffsdiesel und so weiter herzustellen. Und dafür ist in meinen Augen ein Chemiepark, der Expertise im Umgang mit diesen Energieträgern, auch wenn sie heute vielleicht noch sehr auf fossilen basieren, eigentlich ganz gut geeignet, was die Expertise angeht. Nun geht es dann natürlich an die Transformation.
3: Für die künftige Infrastruktur braucht es mehr strategische Planung, vor allem bei den Kosten, sagt Patrice Heine. Besonders wichtig sei für ihn, dass das geplante Wasserstoffkernnetz künftig in direkter Nähe verfügbar sein werde. Wasserstoff könne eine zentrale Rolle für die chemische Industrie spielen. Deshalb fragt Heine Matthias Gunnar vom regionalen Netzbetreiber, wann eine Leitung entstehen soll, die grünen Wasserstoff in den Chemiepark Bitterfeld-Wolfen bringt. Gunnar und weitere Teilnehmenden erwiesen dabei auf geplante Wasserstoffprojekte. Erste Ansätze gäbe es bereits.
4: Die sind im Moment nicht so, als dass wir selbstständig agieren können. Wir als Chemiepark GmbH erzeugen hier zwar Energie in Form von Dampf und Fernwärme, aber auch von Strom. Aber der Schlüssel ist natürlich der ortsansässige Energiedienstleister, der eben über alle Elemente verfügt im Rahmen der Erzeugung, Verteilung, dann bis hin auch zum Vertrieb. Und das ist die Envia. Und ich bin auch gespannt, ob die Envia hier heute uns vielleicht das eine oder andere erzählt, was ihre Strategie ist für die Zukunft des Standortes.
3: Eine gut ausgebaute Wasserstoffinfrastruktur zieht sich schon durch ganz Deutschland in Form einer Pipeline. So gibt es auch in Bobbau einen Anschluss, der in der Zukunft dem Chemiepark vom Vorteil sein soll.
6: Also unsere Strategie ist, dass wir versuchen, an die Importkorridore ranzukommen und dass wir an Land so schnell wie es geht umstellen, so viel wie es geht. So, und was wir gemacht haben ist, wir haben 400 Kilometer unter Wasserstoff. Jetzt schon. Große Pipeline, 1,40 Meter Durchmesser. Im Dezember begast, also das letzte Stück, von Lubmin bis Bobbau, also bis hier quasi. Ja? Da ist schon Wasserstoff drauf. Keine Kundschaft, aber Wasserstoff ist drauf.
3: Gunnar sieht gute Chancen für einen Neustart des Wasserstoffprojekts Green Bridge. Auch Höhenwindräder und zusätzliche Großspeicher könnten künftig eine effizientere und platzsparende Erzeugung von Grünstrom ermöglichen. Insgesamt wurde die integrierte Infrastrukturplanung positiv bewertet, da sie Effizienz steigern, Energiekosten senken und den Standort langfristig sichern könnte, besonders im Bereich Energiespeicher.
2: Landrat Markus Bauer begrüßt die aktuelle politische Debatte im Landtag zur stationären Gesundheitsversorgung in Sachsen-Anhalt. Es ist wichtig, dass wir uns als Gesellschaft immer wieder mit der Fragestellung befassen, wie die Daseinsfürsorge in diesem für die Bevölkerung so relevanten Bereich organisiert werden muss. Zugleich kritisiert der Landrat Gesundheitsministerin Petra Grimm-Benne. Niemand will in dieser Situation von der für Gesundheit in Sachsen-Anhalt politisch Verantwortlichen hören, dass sie nicht zuständig ist. Ich sage, wir haben alle gemeinsam eine Verantwortung für die Gesellschaft in einer solchen Sondersituation, sagte der Landrat. Der verweist diesbezüglich auf die Zusammenarbeit mit dem Kreistag des Salzlandkreises. Ich stehe regelmäßig im engen Austausch mit allen Fraktionen. Eine solche sehr vertrauensvolle Zusammenarbeit ist enorm wichtig, sagte Bauer. In diesem Zusammenhang weist der Landrat Aussagen der Ministerin zurück, wonach sie bislang keine Anhaltspunkte für die Schließungen von Klinikstandorten im Salzlandkreis habe. Dazu stellt der Landrat fest, dass er im vergangenen November in der Staatskanzlei den damaligen Ministerpräsidenten Dr. Rainer Haseloff sowie Gesundheitsministerin Grimm-Benne persönlich über die damals aktuelle Situation in Bezug auf die schriftlichen Aussagen des hiesigen Klinikbetreibers Ameos informiert habe. Der Bundesgerichtshof hatte im vergangenen Sommer das Urteil des Oberlandesgerichts Naumburg bestätigt, wonach dem Salzlandkreis auf Grundlage des Kaufvertrages eine zweite Kaufpreisrate über 3,8 Millionen Euro zuzüglich Zinsen zustehen. Mittlerweile sind über 6,8 Millionen Euro fällig. Weil der Klinikbetreiber die im Kaufvertrag verankerte Forderung trotz mehrerer Zahlungsaufforderungen des Salzlandkreises nicht erfüllt, hat die Kreisverwaltung notwendigerweise die Zwangsvollstreckung eingeleitet. Dabei richtet sich der Salzlandkreis an die im Kaufvertrag genannte Garantin mit Sitz in der Schweiz, weil nach eigenen Angaben des Klinikbetreibers die materielle Zahlungsfähigkeit dort gegeben ist. Landrat Markus Bauer fordert zuletzt insbesondere die Gesundheitsministerin auf, sich nicht länger hinter der Zuständigkeit allein für die Krankenhausplanung im Land zu verstecken, sondern sich im Sinne einer verlässlichen Daseinsfürsorge der Bürger im Salzlandkreis zu engagieren. Hier darf das Vertrauen in den Staat nicht aufs Spiel gesetzt werden. Eine verlässliche Gesundheitsversorgung gehört zu den wichtigsten Aufgaben für politische Verantwortliche überhaupt, sagte Landrat Markus Bauer. Dann haben wir an dieser Stelle noch einen interessanten Job für Sie. 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Und dann noch diese Meldung. Am 30. Mai, also am Samstag, findet das Spendenschwimmen 2026 in Glauzig statt. Von 10 bis 18 Uhr sind Wasserratten eingeladen, ihre Bahnen für den guten Zweck zu ziehen, um so Spenden für das Anhalt-Hospiz der Mitteldeutschen Krebsforschung sowie für den Wünschewagen Sachsen-Anhalt zu sammeln. Ab 18 Uhr wird dann zur großen Disco eingeladen. Zudem freut sich auch der ausrichtende Kultur- und Freibadverein über einige Spenden für den Erhalt des Freibades zu realisieren. Damit sind wir am Ende unserer Freitagsausgabe der RBB Aktuellen Nachrichten. Schauen jetzt noch auf den Wetterbericht und dann noch auf die Meldungen aus Dessau-Roßlau. Am Samstag ab 18 Uhr haben wir dann unseren Wochenrückblick für Sie im Programm und am Montag ab 18 Uhr melden wir uns dann mit aktuellen Nachrichten aus der Region wieder. Bis dahin haben Sie ein schönes Wochenende, machen Sie es gut und auf Wiedersehen.
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1: Morgen liegen die Temperaturen zwischen 15 und 24 Grad. Der Tag verläuft überwiegend dicht bewölkt, sodass sich die Sonne nur selten zeigt. Dazu weht ein schwacher Wind bis mäßiger Wind aus nordwestlicher Richtung mit Geschwindigkeiten zwischen 3 und 16 km/h. In der Nacht lockern sich die Wolken etwas auf, dabei kühlen die Temperaturen auf rund 13 Grad ab.
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0: Am 27. Mai 1951 gewann die BSG Motorschiffswerft Roßlau die DDR-Meisterschaft im Feldhandball. Im Finale im Leipziger Georg-Schwarz-Sportpark besiegten die Roßlauer vor ca. 15.000 Zuschauern die BSG Motormechanik Gera mit 10:9. Der Erfolg sorgte damals für große Aufmerksamkeit und galt als wichtiger Meilenstein für die Entwicklung des Roßlaus zur Handballhochburg. Um an dieses bedeutende Ereignis zu erinnern, luden die Handballchronisten Peter Teckel und Jens Winterberg ganze 75 Jahre später, am 27. Mai, zu einem Treffen im Café Göldner in Roßlau ein.
1: Wir machen das eigentlich, wir haben das immer gemacht. 51, 81, 40 Jahre, 91, da haben wir noch einige gelebt hier von den Spielern. So, nun haben wir gesagt, Mensch, 75 Jahre, da müssen wir dran denken, zumal hier noch einer gelebt hat. Der lebt aber mit 95, er kann nicht mehr. Und das ist auch noch Verwandtschaft mit mir. Das ist auch noch mein, von meiner Mutter der Bruder. Ich habe mit ihm gestern Abend noch mal telefoniert, aber er hat seine Frau auch schon 20 Jahre nicht mehr am Leben und hat ja einfach die Kraft nicht mehr. Aber wir haben gesagt, wir müssen das machen. Wir sind jetzt die Letzten. Ich weiß nicht, ob das in 5 Jahren haben wir den 80, ob denn, ich bin ja auch nicht mehr der Jüngste, ob wir denn alle noch da sind. Das ist das Problem. Aber ich denke mal, war eine schöne Sache. Ich habe mit dem Jens, wir haben gesagt, wir müssen das tun, laden wir die ein, die länger in Roßlau Handball gespielt haben. Und so sind wir noch heute hier, ich denke mal, rund gute 30 Mann, vielleicht 35.
0: Zum 75. Mal jährt sich in diesem Jahr ein Ereignis, das zu den Meilensteinen in der Sportgeschichte der Stadt Dessau-Roßlau zählt. Zu dem Treffen wurden auch Zeitzeugen eingeladen, die von ihren Erlebnissen von damals erzählten. Auch Peter Teckel erinnert sich noch genau an die Atmosphäre von damals.
1: Vor 75 Jahren war ich 6,5 Jahre. Ich habe gesagt, da war hier eine Völkerwanderung und alles ging dort hoch. Und wir als Kinder, wir sind eigentlich nur hinterhergelaufen. Ich wusste gar nicht, wo der Sportplatz ist. Aber da war eben hier Völkerwanderung und dort, da gibt es Bilder, da haben wir alle auf der Aschenbahn gesessen als Kinder. Die ganze Aschenbahn, 100 Meter. Und dort war einer, hat gesagt, welcher bist du denn? Ja, von hinten, wenn da 100 Kinder sitzen, weißt du das nicht. Ja, und da war ich knapp 7 Jahre. Und da war hier das große Erlebnis, wo sie den Staffel, die ich dann praktisch getan hatte. Ne?
0: Der Feldhandball zählte nach dem Zweiten Weltkrieg zu den erfolgreichsten Sportarten in Roßlau. 1950 qualifizierte sich die Mannschaft der BSG Schiffswerft für die erstmals in Ligaform ausgetragene DDR-Meisterschaft. Doch ihre Geschichte reicht noch viel weiter.
1: Vor dem Krieg war Roßlau schon eine Handballhochburg. In Dessau, die hatten praktisch die Dessau 98er und die Junkerzwerge. Dann hatten die sich zusammengeschlossen. 1937 sind die wohl zusammengegangen. Und Roßlau wäre immer drin gewesen. Die hatten aber 2 Vereine. Und beide haben eigentlich die guten Spieler weggenommen. Hätten die sich damals schon zusammengeschlossen, wären die in der Gauliga. Roßlau war eine Hochburg. 2 Vereine und nach dem Krieg, aufgrund der ganzen Situation, dass von beiden Vereinen eine ganze Menge Top-Leute gefallen sind. Und dann hat man gesagt, so, es muss weitergehen, wir fangen neu an.

0: wurde ein Verein gegründet. Und der Verein war damals Geschäftswerft. Und hier, der Sohn ist hier am Tisch, der damalige Werkleiter, der Walter Hinrichs, der stand da voll dahinter. Sein Sohn ist mein Jahrgang, der war bloß eine Parallelklasse. Schön, dass er heute gekommen ist. Und dann haben die damals, das muss man sich mal vorstellen, alle einen Arbeitsplatz bekommen. Wohnraumsuche nach dem Krieg war ja ein Riesenproblem. So, und dann haben sie gesagt, jetzt machen wir was. Und dann haben die durchgehalten bis von 1946, ungefähr, wo es wieder losging, bis 1955. Aber aufgrund der Überalterung kam denn der Nachwuchs war nicht so da. Da kam dann der Abstieg. Und dann war das Geschichte Feldhandball Roßlaus Glanzzeiten halt vorbei. Aber ich habe dann versucht, gerade jetzt immer wieder jedes Jahr in Schulen, in den Klassen mit Zettel an der Lehrer herangetreten, Kinder. Und wir hatten dadurch auch recht große Erfolge. Denn der Jahrgang 86, die wären jetzt 2001, waren die Landesmeister von Sachsen-Anhalt vor SC Magdeburg und anschließend sogar noch norddeutscher Meister. Und da wollen wir jetzt ein großes Wiedersehenstreffen machen, Anfang September, was vorhin gesagt wurde, am 4. Und dann wollen wir mal sehen, die sind heute alle so im Schnitt 40. Natürlich eine andere Generation wie hier.
1: Auch 75 Jahre nach dem historischen Erfolg bleibt die Erinnerung an die DDR-Meisterschaft von 1951 lebendig. Weitere Veranstaltungen für die Handballfreunde sind bereits geplant. Schon im September soll das nächste Treffen in Roßlau stattfinden.
2: Die Würde des Menschen ist unantastbar. Sie zu achten und zu schützen ist Verpflichtung aller staatlichen Gewalt. So lautet Artikel 1 Absatz 1 des Grundgesetzes. Wahrscheinlich eine der bekanntesten Textzeilen in ganz Deutschland und doch nur einer von insgesamt 146 Artikeln. Seit dem 23. Mai 1949 gibt es das Grundgesetz in der Bundesrepublik. Genau 77 Jahre später erinnerte man in Dessau-Roßlau an die wichtige Grundlage unserer Demokratie und lud zu einer festlichen Mitmachaktion auf den Marktplatz von 13 bis 18 Uhr ein.
3: Wir haben zum 77. Geburtstag des Grundgesetzes eingeladen. Wir feiern das hier in Dessau-Roßlau gemeinsam auf dem Marktplatz. Wollten eine möglichst große Menge an Akteuren hier auffahren. Und ich finde auch, das ist uns gelungen. Wir haben demokratische Parteien hier vor Ort. Wir haben den CSD hier vor Ort. Die Gewerkschaften sind da. Es ist eigentlich eine sehr, sehr schöne, ja, sehr, sehr schöne Community, die sich hier zusammengefunden hat.
2: Die Veranstaltung wurde mit der Unterstützung des Stadtfrauenrates, von Dero Moves, der Gemeinde Peter und Paul, dem Landesnetzwerk Migrantenorganisationen, der Projektschmiede Dessau, der Stadt Dessau-Roßlau, dem Netzwerk Gelebte Demokratie, der Hochschule Anhalt sowie weiteren Engagierten und Partnern durchgeführt. Sie alle kamen zusammen, um die Bedeutung unserer Demokratie an diesem Tag zu unterstreichen.
3: Unsere Demokratie ist so ziemlich das Wichtigste und Beschützenswerteste, was wir haben hier bei uns in Deutschland und auch in anderen Ländern ist das so natürlich. Aktuell wird es immer schwieriger, ganz klar. Es gibt Bestrebungen, Demokratie abzuschaffen beziehungsweise so viel wie möglich von dem, was wir an unserer Demokratie lieben, die Freiheit, die Meinungsfreiheit und so weiter abzuschaffen, das immer wieder immer weiter einzuengen und deshalb ist so ein Fest auch für mich eine Möglichkeit, ein Zeichen zu setzen, dass ja, es halt auch viele Menschen gibt, die die Demokratie tragen, die sich in der Demokratie wohlfühlen und das andere nicht wollen.
2: Bei der Geburtstagsfeier des Grundgesetzes gab es eine Sprühkreideaktion, eine Freiraumausstellung zum Anschauen und Mitreden, eine Plaudercouch, um mit Engagierten aus der Stadt ins Gespräch zu kommen, ein Wissensquiz zum Grundgesetz, einen Stadtspaziergang mit migrantischen Perspektiven und noch einiges mehr. Der Anlass für die vielfältige Mitmachaktion auf dem Marktplatz war der von Bundespräsident Frank-Walter Steinmeier erstmals ausgerufene deutschlandweite Ehrentag am 23. Mai. In Dessau wurde das ehrenamtliche Engagement aber auch schon unter der Woche in den Vordergrund gerückt. Am 19. Mai hat die Freiwilligenagentur Rat und Tat Dein Zentrum für Ehrenamt ihr erstes Ehrenamts-Speed-Dating veranstaltet. 12 Vereine aus Dessau-Roßlau stellten sich vor und versuchten, die Teilnehmer des Speed-Datings für sich zu begeistern. Und das mit Erfolg. Das Event kam sehr gut an.
4: Ich nehme ganz viele tolle Eindrücke von netten Dessauer Menschen mit. Es war noch ein bisschen Luft nach oben, aber leider fing es auch an zu tröpfeln und dann zu schütten. Aber jetzt ist die Sonne wieder da. Es war eine ganz tolle Veranstaltung. Ich bin froh, hier gewesen zu sein und freue mich auf viele nette Helfer.
5: Es war ein total cooler Nachmittag, auch wenn das Wetter jetzt nicht so toll war wie jetzt gerade. Man hat gesehen, wie viele Initiativen es in Dessau einfach gibt, wie viele Möglichkeiten man hat, sich einzubringen. Und wir haben auch ein paar coole Leute kennengelernt und hoffen, dass die ein oder anderen davon auch demnächst bei uns im Werkstattcafé vorbeikommen.
2: Noch bis zum 31. Mai werden nun in ganz Deutschland Aktionen anlässlich des Ehrentags und des Geburtstags des Grundgesetzes veranstaltet. Auch in Dessau-Roßlau und der Region sind noch verschiedene Veranstaltungen geplant.

0: Hallo und herzlich willkommen, liebe Zuschauer, zur Freitagsausgabe der RBB Aktuellnachrichten. Der Polizei wurde am 27. Mai gegen 13.10 Uhr gemeldet, dass ein Sattelzug die B187 in Jessen mit überhöhter Geschwindigkeit und in Schlängellinien befahren würde. Polizeibeamte konnten das Fahrzeug lokalisieren und in der Ortslage Schweinitz kontrollieren. Der Fahrzeugführer war verkehrstüchtig. Ihm wurde in einem belehrenden Gespräch die Einhaltung der zulässigen Höchstgeschwindigkeiten nahegelegt. Bernburg bereitet sich weiter auf den Sachsen-Anhalt-Tag Anfang Juni vor. Damit das diesjährige Motto auch historisch eingeordnet werden kann, haben Beteiligte in der vergangenen Woche eine Begleitbroschüre vorgestellt.
1: Der Sachsen-Anhalt-Tag 2026 in Bernburg steht unter dem Motto, wo Sachsen-Anhalt trifft. Damit Besucher auch verstehen, was hinter diesem Motto steckt, hat eine Arbeitsgruppe jetzt eine 24-seitige Broschüre erarbeitet. Vorgestellt wurde sie vergangene Woche im Rathaus. Die Veröffentlichung beschäftigt sich mit der Geschichte Bernburgs, dem Erbfall von 1212 und der besonderen Bedeutung des Schlosses für die Stadt.
2: Mein Name ist Dr. Stefanie Eifert. Ich bin gebürtige Bernburgerin und war Mitglied der Arbeitsgemeinschaft Geschichte. Am Anfang zusammen mit Herrn Olaf Böck. Der hat ganz viele regionalhistorische Forschung gemacht zum Thema eben Sachsen und Anhalt. Und auf diesen wissenschaftlichen Überlegungen beruht das Motto, wo Sachsen-Anhalt trifft. Und wir haben uns eben Gedanken gemacht, wie wir dieses Motto publikumswirksam und verständlich eben in die Bevölkerung hineinbringen. Ergebnis war eben diese kleine Broschüre mit den drei Aufsätzen da drin und die wissenschaftliche Eröffnung des Sachsen-Anhalt-Tags am 1.6.
1: Die Broschüre verbindet dabei mehrere Themen miteinander. Im Mittelpunkt steht der historische Erbfall von Bernburg aus dem Jahr 1212. Gleichzeitig geht es aber auch darum, wie sich Bernburg über Jahrhunderte hinweg entwickelt hat und warum die Stadt immer wieder ein Ort der Begegnung gewesen ist.
2: Der erste Artikel thematisiert eben das Motto, wo Sachsen-Anhalt trifft und zeigt die Prozesse und historischen Ereignisse, die zum Erbfall 1212 geführt haben, geht aber auch darüber hinaus und zeigt quasi, dass Bernburg in all den Jahrhunderten der Stadtgeschichte immer wieder ein Ort von Grenzen gewesen ist und diese Grenzen eben überwunden hat und damit eben immer schon ein Ort der Begegnung gewesen ist. Und da der Erbfall 1212 im Bernburger Schloss stattgefunden hat, ist das der zweite Beitrag, der sich eben mit der Architekturgeschichte des Schlosses, aber auch mit seinen verschiedenen Funktionen über die Jahrhunderte hinweg beschäftigt und eben damit das Schloss, also die Krone Anhalts, zu einem identitätsstiftenden Faktor innerhalb der Bernburger Stadtbevölkerung gemacht hat. Und der dritte Beitrag fokussiert dann eben auf die Zeitspanne 1996 bis 2026 und beleuchtet die Entwicklung des Stadtbildes in diesem Zeitraum, also vom ersten Sachsen-Anhalt-Tag bis jetzt.
1: Die Broschüre liegt ab sofort in den Rathäusern, der Stadtbibliothek und an weiteren Stellen rund um den Sachsen-Anhalt-Tag aus. Auch während des Landesfestes selbst soll sie für Besucher erhältlich sein.
2: Die Broschüren liegen in allen Rathäusern aus, in der Stadtbibliothek, wahrscheinlich auch im Museum und sind auch den Schulen zugänglich gemacht worden. Ja, und können eigentlich überall, wo Sachsen-Anhalt-Tag draufsteht, auch abgeholt werden und werden natürlich auch an verschiedenen Ständen dann zum Sachsen-Anhalt-Tag verfügbar sein.
1: Der Sachsen-Anhalt-Tag findet Anfang Juni in Bernburg statt. Mit der Broschüre wollen die Organisatoren die Geschichte hinter dem Motto schon vor dem Fest für Besucher und Einheimische greifbar machen.
0: Im Stadtgebiet von Ragun-Jesnitz wurde ein stark vermehrtes Aufkommen des Goldafters festgestellt. Hatte man im Vorjahr nur zwei Sichtungen, sind es aktuell bereits mehrere Dutzend Befallstellen. Die Verwaltung hat bereits viele Nester lokalisiert und sucht derzeit mit Hochdruck nach einer Fachfirma mit freien Kapazitäten für die professionelle Bekämpfung. Die Raupen besitzen, wie auch der Eichenprozessionsspinner, feine Brennhaare, die bei Mensch und Tier heftigen Hautausschlag, Augenreizungen und Atemwegsbeschwerden auslösen können. Bei Sichtung sollen sich die Bürger und auch ihre Haustiere von den Befallstellen fernhalten und auch nicht selber bekämpfen. Wie kann die Region fit für die Energiezukunft gemacht werden? Darüber diskutierten Experten beim Carbon Cycle Culture Club in Bitterfeld-Wolfen. Im Fokus standen neue Infrastrukturprojekte, Wasserstoff und die Energieversorgung von morgen.
3: Unter dem Thema Wann kommt die neue Infrastruktur veranstaltete der Carbon Cycle Culture Club am Donnerstag, den 23. April, ein Event im Industrie- und Filmmuseum. Diskutiert wurde über notwendige Infrastruktur und günstigere Energiepreise. Die Moderatorin Patrice Heine vom Forum Rathenau und Elena Herzl von der EWG Anhalt Bitterfeld führten durch den Abend. Ein wichtiges Thema waren nachhaltige Energieprojekte für die Region und den Chemiepark, betont Heine im Gespräch.
4: Es ist so, dass wir gerade in Mitteldeutschland haben wir einige sehr interessante und wie ich finde auch sehr große Projekte, die sich mit dem Thema nachhaltige Chemie, Kreislaufchemie oder grüne Chemie, welchem Label Sie das auch immer verpassen wollen, beschäftigen und auch Technologieführer sind in ihrem Bereich, wenn ich zum Beispiel an UPM denke. Gleichzeitig haben wir aber auch eine bestimmende Altindustrie, wenn ich an die Raffinerie denke, die sich auch darüber Gedanken machen muss, wie sie sozusagen diese Transformation schafft, wie sie vor allen Dingen den Weg dahin sozusagen erfolgreich beschreiten kann. Und das ist die Gemengelage hier vor Ort, dass wir auf der einen Seite Unternehmen haben, die schon zeigen, dass was geht, dass wir aber auf der anderen Seite Unternehmen haben, die womöglich aus heutiger Sicht ein Interesse haben, zum Beispiel den Anstieg von CO2-Preisen zumindest zu deckeln, ja, wenn nicht sogar den CO2-Preis festzuschreiben, was natürlich bedeuten würde, dass ein Großteil der Projekte, die sich eben dadurch rechnen, dass man CO2 zukünftig einspart, dann eben in schwierige Fahrwasser geraten.
3: Einen fachlichen Schwerpunkt setzt Dr. Fabian Neumann von der Technischen Universität Berlin. Der Experte für digitale Transformation in Energiesystemen stellt Berechnungen zu einem klimaneutralen Wirtschaftsraum in Europa vor. Dabei sprach er über die Vorteile einer gemeinsamen Planung von Strom, Wasserstoff und CO2-Netzen sowie über mögliche Einsparungen.
5: Wir sehen gerade viel in der Modellierung einen hohen Bedarf nach CO2-haltigen Energieträgern, nicht für den Individualverkehr, sondern für die Plastikherstellung, andere Chemikalien als Grundstoff, sowie für den Flug- und Schiffsverkehr. Und diese Kraftstoffe herzustellen, nachhaltig, da spielt eine große Rolle, strombasierten Wasserstoff bereitzustellen, aber auch CO2, nachhaltiges CO2 bestenfalls, um dann diese beiden Stoffe zusammenzubringen, um Kerosin, Schiffsdiesel und so weiter herzustellen. Und dafür ist in meinen Augen ein Chemiepark, der Expertise im Umgang

0: mit diesen Energieträgern, auch wenn sie heute vielleicht noch sehr auf fossilen basieren, eigentlich ganz gut geeignet, was die Expertise angeht. Nun geht es dann natürlich an die Transformation.
1: Für die künftige Infrastruktur braucht es mehr strategische Planung, vor allem bei den Kosten, sagt Patrice Heine. Besonders wichtig sei für ihn, dass das geplante Wasserstoffkernnetz künftig in direkter Nähe verfügbar sein werde. Wasserstoff könne eine zentrale Rolle für die chemische Industrie spielen. Deshalb fragt Heine Matthias Gunnar vom regionalen Netzbetreiber, wann eine Leitung entstehen soll, die grünen Wasserstoff in den Chemiepark Bitterfeld-Wolfen bringt. Gunnar und weitere Teilnehmenden erwiesen dabei auf geplante Wasserstoffprojekte. Erste Ansätze gäbe es bereits.
2: Die sind im Moment nicht so, als dass wir selbstständig agieren können. Wir als Chemiepark GmbH erzeugen hier zwar Energie in Form von Dampf und Fernwärme, aber auch von Strom. Aber der Schlüssel ist natürlich der ortsansässige Energiedienstleister, der eben über alle Elemente verfügt im Rahmen der Erzeugung, Verteilung, dann bis hin auch zum Vertrieb. Und das ist die Envia. Und ich bin auch gespannt, ob die Envia hier heute uns vielleicht das eine oder andere erzählt, was ihre Strategie ist für die Zukunft des Standortes.
1: Eine gut ausgebaute Wasserstoffinfrastruktur zieht sich schon durch ganz Deutschland in Form einer Pipeline. So gibt es auch in Bobbau einen Anschluss, der in der Zukunft dem Chemiepark vom Vorteil sein soll.
3: Also unsere Strategie ist, dass wir versuchen, an die Importkorridore ranzukommen und dass wir an Land so schnell wie es geht umstellen, so viel wie es geht. So, und was wir gemacht haben ist, wir haben 400 Kilometer unter Wasserstoff. Jetzt schon. Große Pipeline, 1,40 Meter Durchmesser. Im Dezember begast, also das letzte Stück, von Lubmin bis Bobbau, also bis hier quasi. Ja? Da ist schon Wasserstoff drauf. Keine Kundschaft, aber Wasserstoff ist drauf.
1: Gunnar sieht gute Chancen für einen Neustart des Wasserstoffprojekts Green Bridge. Auch Höhenwindräder und zusätzliche Großspeicher könnten künftig eine effizientere und platzsparende Erzeugung von Grünstrom ermöglichen. Insgesamt wurde die integrierte Infrastrukturplanung positiv bewertet, da sie Effizienz steigern, Energiekosten senken und den Standort langfristig sichern könnte, besonders im Bereich Energiespeicher.
4: Landrat Markus Bauer begrüßt die aktuelle politische Debatte im Landtag zur stationären Gesundheitsversorgung in Sachsen-Anhalt. Es ist wichtig, dass wir uns als Gesellschaft immer wieder mit der Fragestellung befassen, wie die Daseinsfürsorge in diesem für die Bevölkerung so relevanten Bereich organisiert werden muss. Zugleich kritisiert der Landrat Gesundheitsministerin Petra Grimm-Benne. Niemand will in dieser Situation von der für Gesundheit in Sachsen-Anhalt politisch Verantwortlichen hören, dass sie nicht zuständig ist. Ich sage, wir haben alle gemeinsam eine Verantwortung für die Gesellschaft in einer solchen Sondersituation, sagte der Landrat. Der verweist diesbezüglich auf die Zusammenarbeit mit dem Kreistag des Salzlandkreises. Ich stehe regelmäßig im engen Austausch mit allen Fraktionen. Eine solche sehr vertrauensvolle Zusammenarbeit ist enorm wichtig, sagte Bauer. In diesem Zusammenhang weist der Landrat Aussagen der Ministerin zurück, wonach sie bislang keine Anhaltspunkte für die Schließungen von Klinikstandorten im Salzlandkreis habe. Dazu stellt der Landrat fest, dass er im vergangenen November in der Staatskanzlei den damaligen Ministerpräsidenten Dr. Rainer Haseloff sowie Gesundheitsministerin Grimm-Benne persönlich über die damals aktuelle Situation in Bezug auf die schriftlichen Aussagen des hiesigen Klinikbetreibers Ameos informiert habe. Der Bundesgerichtshof hatte im vergangenen Sommer das Urteil des Oberlandesgerichts Naumburg bestätigt, wonach dem Salzlandkreis auf Grundlage des Kaufvertrages eine zweite Kaufpreisrate über 3,8 Millionen Euro zuzüglich Zinsen zustehen. Mittlerweile sind über 6,8 Millionen Euro fällig. Weil der Klinikbetreiber die im Kaufvertrag verankerte Forderung trotz mehrerer Zahlungsaufforderungen des Salzlandkreises nicht erfüllt, hat die Kreisverwaltung notwendigerweise die Zwangsvollstreckung eingeleitet. Dabei richtet sich der Salzlandkreis an die im Kaufvertrag genannte Garantin mit Sitz in der Schweiz, weil nach eigenen Angaben des Klinikbetreibers die materielle Zahlungsfähigkeit dort gegeben ist. Landrat Markus Bauer fordert zuletzt insbesondere die Gesundheitsministerin auf, sich nicht länger hinter der Zuständigkeit allein für die Krankenhausplanung im Land zu verstecken, sondern sich im Sinne einer verlässlichen Daseinsfürsorge der Bürger im Salzlandkreis zu engagieren. Hier darf das Vertrauen in den Staat nicht aufs Spiel gesetzt werden. Eine verlässliche Gesundheitsversorgung gehört zu den wichtigsten Aufgaben für politische Verantwortliche überhaupt, sagte Landrat Markus Bauer. Dann haben wir an dieser Stelle noch einen interessanten Job für Sie. 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Und dann noch diese Meldung. Am 30. Mai, also am Samstag, findet das Spendenschwimmen 2026 in Glauzig statt. Von 10 bis 18 Uhr sind Wasserratten eingeladen, ihre Bahnen für den guten Zweck zu ziehen, um so Spenden für das Anhalt-Hospiz der Mitteldeutschen Krebsforschung sowie für den Wünschewagen Sachsen-Anhalt zu sammeln. Ab 18 Uhr wird dann zur großen Disco eingeladen. Zudem freut sich auch der ausrichtende Kultur- und Freibadverein über einige Spenden für den Erhalt des Freibades zu realisieren. Damit sind wir am Ende unserer Freitagsausgabe der RBB Aktuellen Nachrichten. Schauen jetzt noch auf den Wetterbericht und dann noch auf die Meldungen aus Dessau-Roßlau. Am Samstag ab 18 Uhr haben wir dann unseren Wochenrückblick für Sie im Programm und am Montag ab 18 Uhr melden wir uns dann mit aktuellen Nachrichten aus der Region wieder. Bis dahin haben Sie ein schönes Wochenende, machen Sie es gut und auf Wiedersehen.
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1: Morgen liegen die Temperaturen zwischen 15 und 24 Grad. Der Tag verläuft überwiegend dicht bewölkt, sodass sich die Sonne nur selten zeigt. Dazu weht ein schwacher Wind bis mäßiger Wind aus nordwestlicher Richtung mit Geschwindigkeiten zwischen 3 und 16 km/h. In der Nacht lockern sich die Wolken etwas auf, dabei kühlen die Temperaturen auf rund 13 Grad ab.
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0: Am 27. Mai 1951 gewann die BSG Motorschiffswerft Roßlau die DDR-Meisterschaft im Feldhandball. Im Finale im Leipziger Georg-Schwarz-Sportpark besiegten die Roßlauer vor ca. 15.000 Zuschauern die BSG Motormechanik Gera mit 10:9. Der Erfolg sorgte damals für große Aufmerksamkeit und galt als wichtiger Meilenstein für die Entwicklung des Roßlaus zur Handballhochburg. Um an dieses bedeutende Ereignis zu erinnern, luden die Handballchronisten Peter Teckel und Jens Winterberg ganze 75 Jahre später, am 27. Mai, zu einem Treffen im Café Göldner in Roßlau ein.
1: Wir machen das eigentlich, wir haben das immer gemacht. 51, 81, 40 Jahre, 91, da haben wir noch einige gelebt hier von den Spielern. So, nun haben wir gesagt, Mensch, 75 Jahre, da müssen wir dran denken, zumal hier noch einer gelebt hat. Aber mit 95, er kann nicht mehr. Und das ist auch noch Verwandtschaft mit mir. Das ist auch noch mein, von meiner Mutter der Bruder. Ich habe mit ihm gestern Abend noch mal telefoniert, aber er hat seine Frau auch schon 20 Jahre nicht mehr am Leben und hat ja einfach die Kraft nicht mehr. Aber wir haben gesagt, wir müssen das machen. Wir sind jetzt die Letzten. Ich weiß nicht, ob das in 5 Jahren haben wir den 80, ob denn, ich bin ja auch nicht mehr der Jüngste, ob wir denn alle noch da sind. Das ist das Problem. Aber ich denke mal, war eine schöne Sache. Ich habe mit dem Jens, wir haben gesagt, wir müssen das tun. Laden wir die ein, die länger in Roßlau Handball gespielt haben. Und so sind wir noch heute hier, ich denke mal, rund gute 30 Mann, vielleicht 35.
0: Zum 75. Mal jährt sich in diesem Jahr ein Ereignis, das zu den Meilensteinen in der Sportgeschichte der Stadt Dessau-Roßlau zählt. Zu dem Treffen wurden auch Zeitzeugen eingeladen, die von ihren Erlebnissen von damals erzählten. Auch Peter Teckel erinnert sich noch genau an die Atmosphäre von damals.
1: Vor 75 Jahren war ich 6,5 Jahre. Ich habe gesagt, da war hier eine Völkerwanderung und alles ging dort hoch. Und wir als Kinder, wir sind eigentlich nur hinterhergelaufen. Ich wusste gar nicht, wo der Sportplatz ist. Aber da war eben hier Völkerwanderung und dort, da gibt es Bilder, da haben wir alle auf der Aschenbahn gesessen als Kinder. Die ganze Aschenbahn, 100 Meter. Und dort war einer und hat gesagt, welcher bist du denn? Ja, von hinten, wenn da 100 Kinder sitzen, weißt du das nicht. Ja, und da war ich knapp 7 Jahre. Und da war hier das große Erlebnis, wo sie den Staffel, die ich dann praktisch getan hatten. Ne?
0: Der Feldhandball zählte nach dem Zweiten Weltkrieg zu den erfolgreichsten Sportarten in Roßlau. 1950 qualifizierte sich die Mannschaft der BSG Schiffswerft für die erstmals in Ligaform ausgetragene DDR-Meisterschaft. Doch ihre Geschichte reicht noch viel weiter.
1: Vor dem Krieg war Roßlau schon eine Handball-Hochburg. In Dessau, die hatten praktisch die Dessau 98er und die Junkerzwerge. Dann hatten die sich zusammengeschlossen. 1937 sind die wohl zusammengegangen. Und Roßlau wäre immer drin gewesen. Die hatten aber zwei Vereine. Und beide haben eigentlich die guten Spieler weggenommen. Hätten die sich damals schon zusammengeschlossen, wären die in der Gauliga. Das Roßlau war eine Hochburg. Zwei Vereine und nach dem Krieg, aufgrund der ganzen Situation, dass von beiden Vereinen eine ganze Menge Top-Leute gefallen sind. Und dann hat man ja gesagt, so, es muss weitergehen, wir fangen neu an.

0: wurde ein Verein gegründet. Und der Verein war damals Geschiffswerft. Und hier, der Sohn ist hier am Tisch, der damalige Werkleiter, der Walter Hinrichs, der stand da voll dahinter. Sein Sohn ist mein Jahrgang, der war bloß eine Parallelklasse. Schön, dass er heute gekommen ist. Und dann haben die damals, das muss man sich mal vorstellen, alle einen Arbeitsplatz bekommen. Wohnraum, Suche nach dem Krieg war ja ein Riesenproblem. So, und dann haben sie gesagt, jetzt machen wir was. Und dann haben die durchgehalten bis von 1946, ungefähr, wo es wieder losging, bis 1955, aber aufgrund der Überalterung kam denn der Nachwuchs war nicht so da. Da kam dann der Abstieg und da war das Geschichte Feldhandball Roßlaus Glanzzeiten halt vorbei. Aber ich habe dann versucht, gerade jetzt immer wieder jedes Jahr in Schulen, in den Klassen mit Zettel an der Lehrer herangetreten, Kinder. Und wir hatten dadurch auch recht große Erfolge. Denn der Jahrgang 86, die wären jetzt 2001, waren die Landesmeister von Sachsen-Anhalt vor SC Magdeburg und anschließend sogar noch norddeutscher Meister. Und da wollen wir jetzt ein großes Wiedersehenstreffen machen, Anfang September, was vorhin gesagt wurde, am 4. Und dann wollen wir mal sehen, die sind heute alle so im Schnitt 40. Natürlich eine andere Generation wie hier.
1: Auch 75 Jahre nach dem historischen Erfolg bleibt die Erinnerung an die DDR-Meisterschaft von 1951 lebendig. Weitere Veranstaltungen für die Handballfreunde sind bereits geplant. Schon im September soll das nächste Treffen in Roßlau stattfinden.
2: Die Würde des Menschen ist unantastbar. Sie zu achten und zu schützen ist Verpflichtung aller staatlichen Gewalt. So lautet Artikel 1 Absatz 1 des Grundgesetzes. Wahrscheinlich eine der bekanntesten Textzeilen in ganz Deutschland und doch nur einer von insgesamt 146 Artikeln. Seit dem 23. Mai 1949 gibt es das Grundgesetz in der Bundesrepublik. Genau 77 Jahre später erinnerte man in Dessau-Roßlau an die wichtige Grundlage unserer Demokratie und lud zu einer festlichen Mitmachaktion auf den Marktplatz von 13 bis 18 Uhr ein.
3: Wir haben zum 77. Geburtstag des Grundgesetzes eingeladen. Wir feiern das hier in Dessau-Roßlau gemeinsam auf dem Marktplatz. Wollten eine möglichst große Menge an Akteuren hier auffahren. Und ich finde auch, das ist uns gelungen. Wir haben demokratische Parteien hier vor Ort. Wir haben den CSD hier vor Ort. Die Gewerkschaften sind da. Es ist eigentlich eine sehr, sehr schöne, ja, sehr, sehr schöne Community, die sich hier zusammengefunden hat.
2: Die Veranstaltung wurde mit der Unterstützung des Stadtfrauenrates, von Dero Moves, der Gemeinde Peter und Paul, dem Landesnetzwerk Migrantenorganisationen, der Projektschmiede Dessau, der Stadt Dessau-Roßlau, dem Netzwerk Gelebte Demokratie, der Hochschule Anhalt sowie weiteren Engagierten und Partnern durchgeführt. Sie alle kamen zusammen, um die Bedeutung unserer Demokratie an diesem Tag zu unterstreichen.
3: Unsere Demokratie ist so ziemlich das Wichtigste und Beschützenswerteste, was wir haben hier bei uns in Deutschland und auch in anderen Ländern ist das so natürlich. Aktuell wird es immer schwieriger, ganz klar. Es gibt Bestrebungen, Demokratie abzuschaffen bzw. so viel wie möglich von dem, was wir an unserer Demokratie lieben, die Freiheit, die Meinungsfreiheit und so weiter abzuschaffen, das immer weiter einzuengen und deshalb ist so ein Fest auch für mich eine Möglichkeit, ein Zeichen zu setzen, dass ja, es halt auch viele Menschen gibt, die Demokratie tragen, die sich in der Demokratie wohlfühlen und das andere nicht wollen.
2: Bei der Geburtstagsfeier des Grundgesetzes gab es eine Sprühkreideaktion, eine Freiraumausstellung zum Anschauen und Mitreden, eine Plaudercouch, um mit Engagierten aus der Stadt ins Gespräch zu kommen, ein Wissensquiz zum Grundgesetz, einen Stadtspaziergang mit migrantischen Perspektiven und noch einiges mehr. Der Anlass für die vielfältige Mitmachaktion auf dem Marktplatz war der von Bundespräsident Frank-Walter Steinmeier erstmals ausgerufene deutschlandweite Ehrentag am 23. Mai. In Dessau wurde das ehrenamtliche Engagement aber auch schon unter der Woche in den Vordergrund gerückt. Am 19. Mai hat die Freiwilligenagentur Rat und Tat dein Zentrum für Ehrenamt, ihr erstes Ehrenamts-Speed-Dating veranstaltet. 12 Vereine aus Dessau-Roßlau stellten sich vor und versuchten, die Teilnehmer des Speed-Datings für sich zu begeistern. Und das mit Erfolg. Das Event kam sehr gut an.
4: Ich nehme ganz viele tolle Eindrücke von netten Dessauer Menschen mit. Es war noch ein bisschen Luft nach oben, aber leider fing es auch an zu tröpfeln und dann zu schütten. Aber jetzt ist die Sonne wieder da. Es war eine ganz tolle Veranstaltung. Ich bin froh, hier gewesen zu sein und freue mich auf viele nette Helfer.
5: Es war ein total cooler Nachmittag, auch wenn das Wetter jetzt nicht so toll war wie jetzt gerade. Man hat gesehen, wie viele Initiativen es in Dessau einfach gibt, wie viele Möglichkeiten man hat, sich einzubringen. Und wir haben auch ein paar coole Leute kennengelernt und hoffen, dass die ein oder anderen davon auch demnächst bei uns im Werkstattcafé vorbeikommen.
2: Noch bis zum 31. Mai werden nun in ganz Deutschland Aktionen anlässlich des Ehrentags und des Geburtstags des Grundgesetzes veranstaltet. Auch in Dessau-Roßlau und der Region sind noch verschiedene Veranstaltungen geplant.

0: Hallo und herzlich willkommen, liebe Zuschauer, zur Freitagsausgabe der RBB Aktuellnachrichten. Der Polizei wurde am 27. Mai gegen 13.10 Uhr gemeldet, dass ein Sattelzug die B187 in Jessen mit überhöhter Geschwindigkeit und in Schlängellinien befahren würde. Polizeibeamte konnten das Fahrzeug lokalisieren und in der Ortslage Schweinitz kontrollieren. Der Fahrzeugführer war verkehrstüchtig. Ihm wurde in einem belehrenden Gespräch die Einhaltung der zulässigen Höchstgeschwindigkeiten nahegelegt. Bernburg bereitet sich weiter auf den Sachsen-Anhalt-Tag Anfang Juni vor. Damit das diesjährige Motto auch historisch eingeordnet werden kann, haben Beteiligte in der vergangenen Woche eine Begleitbroschüre vorgestellt.
1: Der Sachsen-Anhalt-Tag 2026 in Bernburg steht unter dem Motto, wo Sachsen-Anhalt trifft. Damit Besucher auch verstehen, was hinter diesem Motto steckt, hat eine Arbeitsgruppe jetzt eine 24-seitige Broschüre erarbeitet. Vorgestellt wurde sie vergangene Woche im Rathaus. Die Veröffentlichung beschäftigt sich mit der Geschichte Bernburgs, dem Erbfall von 1212 und der besonderen Bedeutung des Schlosses für die Stadt.
2: Mein Name ist Dr. Stefanie Eifert. Ich bin gebürtige Bernburgerin und war Mitglied der Arbeitsgemeinschaft Geschichte. Am Anfang zusammen mit Herrn Olaf Böck. Der hat ganz viele regionalhistorische Forschung gemacht zum Thema eben Sachsen und Anhalt. Und auf diesen wissenschaftlichen Überlegungen beruht das Motto, wo Sachsen-Anhalt trifft. Und wir haben uns eben Gedanken gemacht, wie wir dieses Motto publikumswirksam und verständlich eben in die Bevölkerung hineinbringen. Ergebnis war eben diese kleine Broschüre mit den drei Aufsätzen da drin und die wissenschaftliche Eröffnung des Sachsen-Anhalt-Tags am 1.6.
1: Die Broschüre verbindet dabei mehrere Themen miteinander. Im Mittelpunkt steht der historische Erbfall von Bernburg aus dem Jahr 1212. Gleichzeitig geht es aber auch darum, wie sich Bernburg über Jahrhunderte hinweg entwickelt hat und warum die Stadt immer wieder ein Ort der Begegnung gewesen ist.
2: Der erste Artikel thematisiert eben das Motto, wo Sachsen Anhalt trifft, und zeigt die Prozesse und historischen Ereignisse, die zum Erbfall 1212 geführt haben, geht aber auch darüber hinaus und zeigt quasi, dass Bernburg in all den Jahrhunderten der Stadtgeschichte immer wieder ein Ort von Grenzen gewesen ist und diese Grenzen eben überwunden hat und damit eben immer schon ein Ort der Begegnung gewesen ist. Und da der Erbfall 1212 im Bernburger Schloss stattgefunden hat, ist das der zweite Beitrag, der sich eben mit der Architekturgeschichte des Schlosses, aber auch mit seinen verschiedenen Funktionen über die Jahrhunderte hinweg beschäftigt und eben damit das Schloss, also die Krone Anhalts, zu einem Identitätsmerkmal

0: identitätsstiftenden Faktor innerhalb der Bernburger Stadtbevölkerung gemacht hat. Und der dritte Beitrag fokussiert dann eben auf die Zeitspanne 1996 bis 2026 und beleuchtet die Entwicklung des Stadtbildes in diesem Zeitraum, also vom ersten Sachsen-Anhalt-Tag bis jetzt.
1: Die Broschüre liegt ab sofort in den Rathäusern, der Stadtbibliothek und an weiteren Stellen rund um den Sachsen-Anhalt-Tag aus. Auch während des Landesfestes selbst soll sie für Besucher erhältlich sein.
0: Die Broschüren liegen in allen Rathäusern aus, in der Stadtbibliothek, wahrscheinlich auch im Museum sind auch den Schulen zugänglich gemacht worden. Ja, und können eigentlich überall, wo Sachsen-Anhalt-Tag draufsteht, auch abgeholt werden und werden natürlich auch an verschiedenen Ständen dann zum Sachsen-Anhalt-Tag verfügbar sein.
1: Der Sachsen-Anhalt-Tag findet Anfang Juni in Bernburg statt. Mit der Broschüre wollen die Organisatoren die Geschichte hinter dem Motto schon vor dem Fest für Besucher und Einheimische greifbar machen.
2: Im Stadtgebiet von Ragun-Jesnitz wurde ein stark vermehrtes Aufkommen des Goldafters festgestellt. Hatte man im Vorjahr nur 2 Sichtungen, sind es aktuell bereits mehrere Dutzend Befallstellen. Die Verwaltung hat bereits viele Nester lokalisiert und sucht derzeit mit Hochdruck nach einer Fachfirma mit freien Kapazitäten für die professionelle Bekämpfung. Die Raupen besitzen, wie auch der Eichenprozessionsspinner, feine Brennhaare, die bei Mensch und Tier heftigen Hautausschlag, Augenreizungen und Atemwegsbeschwerden auslösen können. Bei Sichtung sollen sich die Bürger und auch ihre Haustiere von den Befallstellen fernhalten und auch nicht selber bekämpfen. Wie kann die Region fit für die Energiezukunft gemacht werden? Darüber diskutierten Experten beim Carbon Cycle Culture Club in Bitterfeld-Wolfen. Im Fokus standen neue Infrastrukturprojekte, Wasserstoff und die Energieversorgung von morgen.
3: Unter dem Thema Wann kommt die neue Infrastruktur veranstaltete der Carbon Cycle Culture Club am Donnerstag, den 23. April, ein Event im Industrie- und Filmmuseum. Diskutiert wurde über notwendige Infrastruktur und günstigere Energiepreise. Die Moderatorin Patrice Heine vom Forum Rathenau und Elena Herzl von der EWG Anhalt Bitterfeld führten durch den Abend. Ein wichtiges Thema waren nachhaltige Energieprojekte für die Region und den Chemiepark, betont Heine im Gespräch.
4: Es ist so, dass wir gerade in Mitteldeutschland haben wir einige sehr interessante und wie ich finde auch sehr große Projekte, die sich mit dem Thema nachhaltige Chemie, Kreislaufchemie oder grüne Chemie, welchem Label Sie das auch immer verpassen wollen, beschäftigen und auch Technologieführer sind in ihrem Bereich, wenn ich zum Beispiel an UPM denke. Gleichzeitig haben wir aber auch eine bestimmende Altindustrie, wenn ich an die Raffinerie denke, die sich auch darüber Gedanken machen muss, wie sie sozusagen diese Transformation schafft, wie sie vor allen Dingen den Weg dahin sozusagen erfolgreich beschreiten kann. Und das ist die Gemengelage hier vor Ort, dass wir auf der einen Seite Unternehmen haben, die schon zeigen, dass was geht, dass wir aber auf der anderen Seite Unternehmen haben, die womöglich aus heutiger Sicht ein Interesse haben, zum Beispiel den Anstieg von CO2-Preisen zumindest zu deckeln, ja, wenn nicht sogar den CO2-Preis festzuschreiben, was natürlich bedeuten würde, dass ein Großteil der Projekte, die sich eben dadurch rechnen, dass man CO2 zukünftig einspart, dann eben in schwierige Fahrwasser geraten.
3: Einen fachlichen Schwerpunkt setzt Dr. Fabian Neumann von der Technischen Universität Berlin. Der Experte für digitale Transformation in Energiesystemen stellt Berechnungen zu einem klimaneutralen Wirtschaftsraum in Europa vor. Dabei sprach er über die Vorteile einer gemeinsamen Planung von Strom, Wasserstoff und CO2-Netzen sowie über mögliche Einsparungen.
5: Wir sehen gerade viel in der Modellierung einen hohen Bedarf nach CO2-haltigen Energieträgern, nicht für den Individualverkehr, sondern für die Plastikherstellung, andere Chemikalien als Grundstoff sowie für den Flug- und Schiffsverkehr. Und diese Kraftstoffe herzustellen nachhaltig, da spielt eine große Rolle, strombasierten Wasserstoff bereitzustellen, aber auch CO2, nachhaltiges CO2 bestenfalls, um dann diese beiden Stoffe zusammenzubringen, um Kerosin, Schiffsdiesel und so weiter herzustellen. Und dafür ist in meinen Augen ein Chemiepark, der Expertise im Umgang

0: mit diesen Energieträgern, auch wenn sie heute vielleicht noch sehr auf fossilen basieren, eigentlich ganz gut geeignet, was die Expertise angeht. Nun geht es dann natürlich an die Transformation.
1: Für die künftige Infrastruktur braucht es mehr strategische Planung, vor allem bei den Kosten, sagt Patrice Heine. Besonders wichtig sei für ihn, dass das geplante Wasserstoffkernnetz künftig in direkter Nähe verfügbar sein werde. Wasserstoff könne eine zentrale Rolle für die chemische Industrie spielen. Deshalb fragt Heine Matthias Gunnar vom regionalen Netzbetreiber, wann eine Leitung entstehen soll, die grünen Wasserstoff in den Chemiepark Bitterfeld-Wolfen bringt. Gunnar und weitere Teilnehmenden erwiesen dabei auf geplante Wasserstoffprojekte. Erste Ansätze gäbe es bereits.
2: Die sind im Moment nicht so, als dass wir selbstständig agieren können. Wir als Chemiepark GmbH erzeugen hier zwar Energie in Form von Dampf und Fernwärme, aber auch von Strom. Aber der Schlüssel ist natürlich der ortsansässige Energiedienstleister, der eben über alle Elemente verfügt im Rahmen der Erzeugung, Verteilung, dann bis hin auch zum Vertrieb. Und das ist die Envia. Und ich bin auch gespannt, ob die Envia hier heute uns vielleicht das eine oder andere erzählt, was ihre Strategie ist für die Zukunft des Standortes.
1: Eine gut ausgebaute Wasserstoffinfrastruktur zieht sich schon durch ganz Deutschland in Form einer Pipeline. So gibt es auch in Bobbau einen Anschluss, der in der Zukunft dem Chemiepark vom Vorteil sein soll.
3: Also unsere Strategie ist, dass wir versuchen, an die Importkorridore ranzukommen und dass wir an Land so schnell wie es geht umstellen, so viel wie es geht. So, und was wir gemacht haben ist, wir haben 400 Kilometer unter Wasserstoff. Jetzt schon. Große Pipeline, 1,40 Meter Durchmesser. Im Dezember begast, also das letzte Stück, von Lubmin bis Bobbau, also bis hier quasi. Ja? Da ist schon Wasserstoff drauf. Keine Kundschaft, aber Wasserstoff ist drauf.
1: Gunnar sieht gute Chancen für einen Neustart des Wasserstoffprojekts Green Bridge. Auch Höhenwindräder und zusätzliche Großspeicher könnten künftig eine effizientere und platzsparende Erzeugung von Grünstrom ermöglichen. Insgesamt wurde die integrierte Infrastrukturplanung positiv bewertet, da sie Effizienz steigern, Energiekosten senken und den Standort langfristig sichern könnte, besonders im Bereich Energiespeicher.
4: Landrat Markus Bauer begrüßt die aktuelle politische Debatte im Landtag zur stationären Gesundheitsversorgung in Sachsen-Anhalt. Es ist wichtig, dass wir uns als Gesellschaft immer wieder mit der Fragestellung befassen, wie die Daseinsfürsorge in diesem für die Bevölkerung so relevanten Bereich organisiert werden muss. Zugleich kritisiert der Landrat Gesundheitsministerin Petra Grimm-Benne. Niemand will in dieser Situation von der für Gesundheit in Sachsen-Anhalt politisch Verantwortlichen hören, dass sie nicht zuständig ist. Ich sage, wir haben alle gemeinsam eine Verantwortung für die Gesellschaft in einer solchen Sondersituation, sagte der Landrat. Der verweist diesbezüglich auf die Zusammenarbeit mit dem Kreistag des Salzlandkreises. Ich stehe regelmäßig im engen Austausch mit allen Fraktionen. Eine solche sehr vertrauensvolle Zusammenarbeit ist enorm wichtig, sagte Bauer. In diesem Zusammenhang weist der Landrat Aussagen der Ministerin zurück, wonach sie bislang keine Anhaltspunkte für die Schließungen von Klinikstandorten im Salzlandkreis habe. Dazu stellt der Landrat fest, dass er im vergangenen November in der Staatskanzlei den damaligen Ministerpräsidenten Dr. Rainer Haseloff sowie Gesundheitsministerin Grimm-Benne persönlich über die damals aktuelle Situation in Bezug auf die schriftlichen Aussagen des hiesigen Klinikbetreibers Ameos informiert habe. Der Bundesgerichtshof hatte im vergangenen Sommer das Urteil des Oberlandesgerichts Naumburg bestätigt, wonach dem Salzlandkreis auf Grundlage des Kaufvertrages eine zweite Kaufpreisrate über 3,8 Millionen Euro zuzüglich Zinsen zustehen. Mittlerweile sind über 6,8 Millionen Euro fällig. Weil der Klinikbetreiber die im Kaufvertrag verankerte Forderung trotz mehrerer Zahlungsaufforderungen des Salzlandkreises nicht erfüllt, hat die Kreisverwaltung notwendigerweise die Zwangsvollstreckung eingeleitet. Dabei richtet sich der Salzlandkreis an die im Kaufvertrag genannte Garantin mit Sitz in der Schweiz, weil nach eigenen Angaben des Klinikbetreibers die materielle Zahlungsfähigkeit dort gegeben ist. gegeben ist. Landrat Markus Bauer fordert zuletzt insbesondere die Gesundheitsministerin auf, sich nicht länger hinter der Zuständigkeit allein für die Krankenhausplanung im Land zu verstecken, sondern sich im Sinne einer verlässlichen Daseinsfürsorge der Bürger im Salzlandkreis zu engagieren. Hier darf das Vertrauen in den Staat nicht aufs Spiel gesetzt werden. Eine verlässliche Gesundheitsversorgung gehört zu den wichtigsten Aufgaben für politische Verantwortliche überhaupt, sagte Landrat Markus Bauer. Dann haben wir an dieser Stelle noch einen interessanten Job für Sie. 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Und dann noch diese Meldung. Am 30. Mai, also am Samstag, findet das Spendenschwimmen 2026 in Glauzig statt. Von 10 bis 18 Uhr sind Wasserratten eingeladen, ihre Bahnen für den guten Zweck zu ziehen, um so Spenden für das Anhalt-Hospiz der Mitteldeutschen Krebsforschung sowie für den Wünschewagen Sachsen-Anhalt zu sammeln. Ab 18 Uhr wird dann zur großen Disco eingeladen. Zudem freut sich auch der ausrichtende Kultur- und Freibadverein über einige Spenden für den Erhalt des Freibades zu realisieren. Damit sind wir am Ende unserer Freitagsausgabe der RBB Aktuellen Nachrichten. Schauen jetzt noch auf den Wetterbericht und dann noch auf die Meldungen aus Dessau-Roßlau. Am Samstag ab 18 Uhr haben wir dann unseren Wochenrückblick für Sie im Programm und am Montag ab 18 Uhr melden wir uns dann mit aktuellen Nachrichten aus der Region wieder. Bis dahin haben Sie ein schönes Wochenende, machen Sie es gut und auf Wiedersehen.
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0: Geschwindigkeiten zwischen 3 und 16 km/h. In der Nacht lockern sich die Wolken etwas auf, dabei kühlen die Temperaturen auf rund 13 Grad ab.
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0: Am 27. Mai 1951 gewann die BSG Motorschiffswerft Roßlau die DDR-Meisterschaft im Feldhandball. Im Finale im Leipziger Georg-Schwarz-Sportpark besiegten die Roßlauer vor ca. 15.000 Zuschauern die BSG Motormechanik Gera mit 10:9. Der Erfolg sorgte damals für große Aufmerksamkeit und galt als wichtiger Meilenstein für die Entwicklung des Roßlaus zur Handballhochburg. Um an dieses bedeutende Ereignis zu erinnern, luden die Handballchronisten Peter Teckel und Jens Winterberg ganze 75 Jahre später, am 27. Mai, zu einem Treffen im Café Göldner in Roßlau ein.
1: Wir machen das eigentlich, wir haben das immer gemacht. 51, 81, 40 Jahre, 91, da haben wir noch einige gelebt ja, von den Spielern. So, nun haben wir ja gesagt, Mensch, 75 Jahre, da müssen wir dran denken, zumal hier noch einer gelebt hat. Der lebt aber mit 95, er kann nicht mehr. Und das ist auch noch Verwandtschaft mit mir. Das ist auch noch mein, von meiner Mutter der Bruder. Ich habe mit ihm gestern Abend noch mal telefoniert, aber er hat seine Frau auch schon 20 Jahre nicht mehr am Leben und hat ja einfach die Kraft nicht mehr. Aber wir haben gesagt, wir müssen das machen. Wir sind jetzt die Letzten. Ich weiß nicht, ob das in 5 Jahren haben wir den 80, ob denn, ich bin ja auch nicht mehr der Jüngste, ob wir denn alle noch da sind. Das ist das Problem. Aber ich denke mal, war eine schöne Sache. Ich habe mit dem Jens, wir haben gesagt, wir müssen das tun. Laden wir die ein, die länger in Roßlau Handball gespielt haben. Und so sind wir noch heute hier, ich denke mal, rund gute 30 Mann, vielleicht 35.
0: Zum 75. Mal jährt sich in diesem Jahr ein Ereignis, das zu den Meilensteinen in der Sportgeschichte der Stadt Dessau-Roßlau zählt. Zu dem Treffen wurden auch Zeitzeugen eingeladen, die von ihren Erlebnissen von damals erzählten. Auch Peter Teckel erinnert sich noch genau an die Atmosphäre von damals.
1: Vor 75 Jahren war ich 6,5 Jahre. Ich habe gesagt, da war hier eine Völkerwanderung und alles ging dort hoch. Und wir als Kinder, wir sind eigentlich nur hinterhergelaufen. Ich wusste gar nicht, wo der Sportplatz ist. Aber da war eben hier Völkerwanderung und dort, da gibt es Bilder, da haben wir alle auf der Aschenbahn gesessen als Kinder. Die ganze Aschenbahn, 100 Meter. Und dort war einer und hat gesagt, welcher bist du denn? Der von hinten, wenn da 100 Kinder sitzen, weißt du das nicht. Ja, und da war ich knapp 7 Jahre. Und da war hier das große Erlebnis, wo sie den Staffelsieg dann praktisch getan hatten. Ja.
0: Der Feldhandball zählte nach dem Zweiten Weltkrieg zu den erfolgreichsten Sportarten in Roßlau. 1950 qualifizierte sich die Mannschaft der BSG Schiffswerft für die erstmals in Ligaform ausgetragene DDR-Meisterschaft. Doch ihre Geschichte reicht noch viel weiter.
1: Vor dem Krieg war Roßlau schon eine Handball-Hochburg. In Dessau, die hatten praktisch die Dessau 98er und die Junkerzwerge. Dann hatten die sich zusammengeschlossen. 1937 sind die wohl zusammengegangen. Und Roßlau wäre immer drin gewesen. Die hatten aber zwei Vereine. Und beide haben eigentlich die guten Spieler weggenommen. Hätten die sich damals schon zusammengeschlossen, wären die in der Gauliga. Das Roßlau war eine Hochburg. Zwei Vereine und nach dem Krieg, aufgrund der ganzen Situation, dass von beiden Vereinen eine ganze Menge Top-Leute gefallen sind. Und dann hat man gesagt, so, es muss weitergehen, wir fangen neu an. Und dann wurde ein Verein gegründet. Und der Verein war damals die Schiffswerft. Und hier, der Sohn ist hier am Tisch, der damalige Werkleiter, der Walter Hinrichs, der stand da voll dahinter. Sein Sohn ist mein Jahrgang, der war bloß eine Parallelklasse. Schön, dass er heute gekommen ist. Und dann haben die damals, das muss man sich mal vorstellen, alle einen Arbeitsplatz bekommen. Wohnraum, Suche nach dem Krieg war ja ein Riesenproblem. So, und dann haben sie gesagt, jetzt machen wir was. Und dann haben die durchgehalten bis von 1946. Ungefähr, wo es wieder losging.

0: bis 1955, aber aufgrund der Überalterung kam denn der Nachwuchs, war nicht so da, da kam denn der Abstieg. Und dann war das Geschichte-Feldhandball Roßlaus Glanzzeiten halt vorbei. Aber ich habe dann versucht, gerade jetzt immer wieder jedes Jahr in Schulen, in den Klassen mit Zettel an der Lehrer herangetreten, Kinder. Und wir hatten dadurch auch recht große Erfolge. Denn der Jahrgang 86, die wären jetzt 2001, waren die Landesmeister von Sachsen-Anhalt vor SC Magdeburg und anschließend sogar noch norddeutscher Meister. Und da wollen wir jetzt ein großes Wiedersehenstreffen machen, Anfang September, was vorhin gesagt wurde, am 4. Und dann wollen wir mal sehen, die sind heute alle so im Schnitt 40. Natürlich eine andere Generation wie hier.
1: Auch 75 Jahre nach dem historischen Erfolg bleibt die Erinnerung an die DDR-Meisterschaft von 1951 lebendig. Weitere Veranstaltungen für die Handballfreunde sind bereits geplant. Schon im September soll das nächste Treffen in Roßlau stattfinden.
2: Die Würde des Menschen ist unantastbar. Sie zu achten und zu schützen ist Verpflichtung aller staatlichen Gewalt. So lautet Artikel 1 Absatz 1 des Grundgesetzes. Wahrscheinlich eine der bekanntesten Textzeilen in ganz Deutschland und doch nur einer von insgesamt 146 Artikeln. Seit dem 23. Mai 1949 gibt es das Grundgesetz in der Bundesrepublik. Genau 77 Jahre später erinnerte man in Dessau-Roßlau an die wichtige Grundlage unserer Demokratie und lud zu einer festlichen Mitmachaktion auf den Marktplatz von 13 bis 18 Uhr ein.
3: Wir haben zum 77. Geburtstag des Grundgesetzes eingeladen. Wir feiern das hier in Dessau-Roßlau gemeinsam auf dem Marktplatz. Wollten eine möglichst große Menge an Akteuren hier auffahren. Und ich finde auch, das ist uns gelungen. Wir haben demokratische Parteien hier vor Ort. Wir haben den CSD hier vor Ort. Die Gewerkschaften sind da. Es ist eigentlich eine sehr, sehr schöne, ja, sehr, sehr schöne Community, die sich hier zusammengefunden hat.
2: Die Veranstaltung wurde mit der Unterstützung des Stadtfrauenrates, von Dero Moves, der Gemeinde Peter und Paul, dem Landesnetzwerk Migrantenorganisationen, der Projektschmiede Dessau, der Stadt Dessau-Roßlau, dem Netzwerk Gelebte Demokratie, der Hochschule Anhalt sowie weiteren Engagierten und Partnern durchgeführt. Sie alle kamen zusammen, um die Bedeutung unserer Demokratie an diesem Tag zu unterstreichen.
3: Unsere Demokratie ist so ziemlich das Wichtigste und Beschützenswerteste, was wir haben hier bei uns in Deutschland. Und auch in anderen Ländern ist das so natürlich. Aktuell wird es immer schwieriger, ganz klar. Es gibt Bestrebungen, Demokratie abzuschaffen, beziehungsweise so viel wie möglich von dem, was wir an unserer Demokratie lieben, die Freiheit, die Meinungsfreiheit und so weiter abzuschaffen, das immer wieder immer weiter einzuengen. Und deshalb ist so ein Fest auch für mich eine Möglichkeit, ein Zeichen zu setzen, dass ja, es halt auch viele Menschen gibt, die Demokratie tragen, die sich in der Demokratie wohlfühlen und das andere nicht wollen.
2: Bei der Geburtstagsfeier des Grundgesetzes gab es eine Sprühkreideaktion, eine Freiraumausstellung zum Anschauen und Mitreden, eine Plaudercouch, um mit Engagierten aus der Stadt ins Gespräch zu kommen, ein Wissensquiz zum Grundgesetz, einen Stadtspaziergang mit migrantischen Perspektiven und noch einiges mehr. Der Anlass für die vielfältige Mitmachaktion auf dem Marktplatz war der von Bundespräsident Frank-Walter Steinmeier erstmals ausgerufene deutschlandweite Ehrentag am 23. Mai. In Dessau wurde das ehrenamtliche Engagement aber auch schon unter der Woche in den Vordergrund gerückt. Am 19. Mai hat die Freiwilligenagentur Rat und Tat, dein Zentrum für Ehrenamt, ihr erstes Ehrenamt-Speed-Dating veranstaltet. 12 Vereine aus Dessau-Roßlau stellten sich vor und versuchten, die Teilnehmer des Speed-Datings für sich zu begeistern. Und das mit Erfolg. Das Event kam sehr gut an.
4: Ich nehme ganz viele tolle Eindrücke von netten Dessauer Menschen mit. Es war noch ein bisschen Luft nach oben. Aber leider fing es auch an zu tröpfeln und dann zu schütten. Aber jetzt ist die Sonne wieder da. Es war eine ganz tolle Veranstaltung. Ich bin froh, hier gewesen zu sein und freue mich auf viele nette Helfer.
5: Es war ein total cooler Nachmittag, auch wenn das Wetter jetzt nicht

0: nicht so toll war wie jetzt gerade. Man hat gesehen, wie viele Initiativen es in Dessau einfach gibt, wie viele Möglichkeiten man hat, sich einzubringen. Und wir haben auch ein paar coole Leute kennengelernt und hoffen, dass die einen oder anderen davon auch demnächst bei uns im Werkstattcafé vorbeikommen.
1: Noch bis zum 31. Mai werden nun in ganz Deutschland Aktionen anlässlich des Ehrentags und des Geburtstags des Grundgesetzes veranstaltet. Auch in Dessau-Roßlau und der Region sind noch verschiedene Veranstaltungen geplant.

0: Hallo und herzlich willkommen, liebe Zuschauer, zur Freitagsausgabe der RBW Aktuellnachrichten. Der Polizei wurde am 27. Mai gegen 13.10 Uhr gemeldet, dass ein Sattelzug die B187 in Jessen mit überhöhter Geschwindigkeit und in Schlängellinien befahren würde. Polizeibeamte konnten das Fahrzeug lokalisieren und in der Ortslage Schweinitz kontrollieren. Der Fahrzeugführer war verkehrstüchtig. Ihm wurde in einem belehrenden Gespräch die Einhaltung der zulässigen Höchstgeschwindigkeiten nahegelegt. Bernburg bereitet sich weiter auf den Sachsen-Anhalt-Tag Anfang Juni vor. Damit das diesjährige Motto auch historisch eingeordnet werden kann, haben Beteiligte in der vergangenen Woche eine Begleitbroschüre vorgestellt.
1: Der Sachsen-Anhalt-Tag 2026 in Bernburg steht unter dem Motto, wo Sachsen-Anhalt trifft. Damit Besucher auch verstehen, was hinter diesem Motto steckt, hat eine Arbeitsgruppe jetzt eine 24-seitige Broschüre erarbeitet. Vorgestellt wurde sie vergangene Woche im Rathaus. Die Veröffentlichung beschäftigt sich mit der Geschichte Bernburgs, dem Erbfall von 1212 und der besonderen Bedeutung des Schlosses für die Stadt.
2: Mein Name ist Dr. Stefanie Eifert. Ich bin gebürtige Bernburgerin und war Mitglied der Arbeitsgemeinschaft Geschichte. Am Anfang zusammen mit Herrn Olaf Böck. Der hat ganz viele regionalhistorische Forschung gemacht zum Thema eben Sachsen und Anhalt. Und auf diesen wissenschaftlichen Überlegungen beruht das Motto, wo Sachsen-Anhalt trifft. Und wir haben uns eben Gedanken gemacht, wie wir dieses Motto publikumswirksam und verständlich eben in die Bevölkerung hineinbringen. Ergebnis war eben diese kleine Broschüre mit den drei Aufsätzen da drin und die wissenschaftliche Eröffnung des Sachsen-Anhalt-Tags am 1.6.
1: Die Broschüre verbindet dabei mehrere Themen miteinander. Im Mittelpunkt steht der historische Erbfall von Bernburg aus dem Jahr 1212. Gleichzeitig geht es aber auch darum, wie sich Bernburg über Jahrhunderte hinweg entwickelt hat und warum die Stadt immer wieder ein Ort der Begegnung gewesen ist.
2: Der erste Artikel thematisiert eben das Motto, wo Sachsen Anhalt trifft und zeigt die Prozesse und historischen Ereignisse, die zum Erbfall 1212 geführt haben, geht aber auch darüber hinaus und zeigt quasi, dass Bernburg in all den Jahrhunderten der Stadtgeschichte immer wieder ein Ort von Grenzen gewesen ist und diese Grenzen eben überwunden hat und damit eben immer schon ein Ort der Begegnung gewesen ist. Und da der Erbfall 1212 im Bernburger Schloss stattgefunden hat, ist das der zweite Beitrag, der sich eben mit der Architekturgeschichte des Schlosses, aber auch mit seinen verschiedenen Funktionen über die Jahrhunderte hinweg beschäftigt und eben damit das Schloss, also die Krone Anhalts, zu einem identitätsstiftenden Faktor innerhalb der Bernburger Stadtbevölkerung gemacht hat. Und der dritte Beitrag fokussiert dann eben auf die Zeitspanne 1996 bis 2026 und beleuchtet die Entwicklung des Stadtbildes in diesem Zeitraum, also vom ersten Sachsen-Anhalt-Tag bis jetzt.
1: Die Broschüre liegt ab sofort in den Rathäusern, der Stadtbibliothek und an weiteren Stellen rund um den Sachsen-Anhalt-Tag aus. Auch während des Landesfestes selbst soll sie für Besucher erhältlich sein.
2: Die Broschüren liegen in allen Rathäusern.

0: Stadthäusern aus, in der Stadtbibliothek, wahrscheinlich auch im Museum und sind auch den Schulen zugänglich gemacht worden. Ja, und können eigentlich überall, wo Sachsen-Anhalt-Tag draufsteht, auch abgeholt werden und werden natürlich auch an verschiedenen Ständen dann zum Sachsen-Anhalt-Tag verfügbar sein.
1: Der Sachsen-Anhalt-Tag findet Anfang Juni in Bernburg statt. Mit der Broschüre wollen die Organisatoren die Geschichte hinter dem Motto schon vor dem Fest für Besucher und Einheimische greifbar machen.
2: Im Stadtgebiet von Ragun-Jesnitz wurde ein stark vermehrtes Aufkommen des Goldafters festgestellt. Hatte man im Vorjahr nur 2 Sichtungen, sind es aktuell bereits mehrere Dutzend Befallstellen. Die Verwaltung hat bereits viele Nester lokalisiert und sucht derzeit mit Hochdruck nach einer Fachfirma mit freien Kapazitäten für die professionelle Bekämpfung. Die Raupen besitzen, wie auch der Eichenprozessionsspinner, feine Brennhaare, die bei Mensch und Tier heftigen Hautausschlag, Augenreizungen und Atemwegsbeschwerden auslösen können. Bei Sichtung sollen sich die Bürger und auch ihre Haustiere von den Befallstellen fernhalten und auch nicht selber bekämpfen. Wie kann die Region fit für die Energiezukunft gemacht werden? Darüber diskutierten Experten beim Carbon Cycle Culture Club in Bitterfeld-Wolfen. Im Fokus standen neue Infrastrukturprojekte, Wasserstoff und die Energieversorgung von morgen.
3: Unter dem Thema "Wann kommt die neue Infrastruktur?" veranstaltete der Carbon Cycle Culture Club am Donnerstag, den 23. April, ein Event im Industrie- und Filmmuseum. Diskutiert wurde über notwendige Infrastruktur und günstigere Energiepreise. Die Moderatorin Patrice Heine vom Forum Rathenau und Elena Herze von der EWG Anhalt Bitterfeld führten durch den Abend. Ein wichtiges Thema waren nachhaltige Energieprojekte für die Region und den Chemiepark, betont Heine im Gespräch.
4: Es ist so, dass wir gerade in Mitteldeutschland haben wir einige sehr interessante und wie ich finde auch sehr große Projekte, die sich mit dem Thema nachhaltige Chemie, Kreislaufchemie oder grüne Chemie, welchem Label Sie das auch immer verpassen wollen, beschäftigen und auch Technologieführer sind in ihrem Bereich, wenn ich zum Beispiel an UPM denke. Gleichzeitig haben wir aber auch eine bestimmende Altindustrie, wenn ich an die Raffinerie denke, die sich auch darüber Gedanken machen muss, wie sie sozusagen diese Transformation schafft, wie sie vor allen Dingen den Weg dahin sozusagen erfolgreich beschreiten kann. Und das ist die Gemengelage hier vor Ort, dass wir auf der einen Seite Unternehmen haben, die schon zeigen, dass was geht, dass wir aber auf der anderen Seite Unternehmen haben, die womöglich aus heutiger Sicht ein Interesse haben, zum Beispiel den Anstieg von CO2-Preisen zumindest zu deckeln, ja, wenn nicht sogar den CO2-Preis festzuschreiben, was natürlich bedeuten würde, dass ein Großteil der Projekte, die sich eben dadurch rechnen, dass man CO2 zukünftig einspart, dann eben in schwierige Fahrwasser geraten.
3: Einen fachlichen Schwerpunkt setzt Dr. Fabian Neumann von der Technischen Universität Berlin. Der Experte für digitale Transformation in Energiesystemen stellt Berechnungen zu einem klimaneutralen Wirtschaftsraum in Europa vor. Dabei sprach er über die Vorteile einer gemeinsamen Planung von Strom, Wasserstoff und CO2-Netzen sowie über mögliche Einsparungen.
5: Wir sehen gerade viel in der Modellierung einen hohen Bedarf nach CO2-haltigen Energieträgern, nicht für den Individualverkehr, sondern für die Plastikherstellung, andere Chemikalien als Grundstoff sowie für den Flug- und Schiffsverkehr. Und diese Kraftstoffe herzustellen nachhaltig, da spielt eine große Rolle, strombasierten Wasserstoff bereitzustellen, aber auch CO2, nachhaltiges CO2 bestenfalls, um dann diese beiden Stoffe zusammenzubringen, um Kerosin, Schiffsdiesel und so weiter herzustellen. Und dafür ist in meinen Augen ein Chemiepark, der Expertise im Umgang mit diesen Energieträgern, auch wenn sie heute vielleicht noch sehr auf fossilen basieren, eigentlich ganz gut geeignet, was die Expertise angeht. Nun geht es dann natürlich an die Transformation.
3: Für die künftige Infrastruktur braucht es mehr strategische Planung, vor allem bei den Kosten, sagt Patrice Heine. Besonders wichtig sei für ihn, dass das geplante Wasserstoffkernnetz künftig in direkter Nähe verfügbar sein werde. Wasserstoff könne eine zentrale Rolle für die chemische Industrie spielen. Deshalb fragt Heine Matthias Gunnar vom regionalen Netzbetreiber, wann eine Leitung entstehen soll, die grünen Wasserstoff in den

0: Chemiepark Bitterfeld Wolfen bringt. Gunnar und weitere Teilnehmenden erwiesen dabei auf geplante Wasserstoffprojekte. Erste Ansätze gäbe es bereits.
1: Die sind im Moment nicht so, als dass wir selbstständig agieren können. Wir als Chemiepark GmbH erzeugen hier zwar Energie in Form von Dampf und Fernwärme, aber auch von Strom. Aber der Schlüssel ist natürlich der ortsansässige Energiedienstleister, der eben über alle Elemente verfügt im Rahmen der Erzeugung, Verteilung, dann bis hin auch zum Vertrieb. Und das ist die Envia. Und ich bin auch gespannt, ob die Envia hier heute uns vielleicht das eine oder andere erzählt, was ihre Strategie ist für die Zukunft des Standortes.
0: Eine gut ausgebaute Wasserstoffinfrastruktur zieht sich schon durch ganz Deutschland in Form einer Pipeline. So gibt es auch in Bobbau einen Anschluss, der in der Zukunft dem Chemiepark vom Vorteil sein soll.
2: Also unsere Strategie ist, dass wir versuchen, an die Importkorridore ranzukommen und dass wir an Land so schnell wie es geht umstellen, so viel wie es geht. So, und was wir gemacht haben ist, wir haben 400 Kilometer unter Wasserstoff. Jetzt schon. Große Pipeline, 1,40 Meter Durchmesser. Im Dezember begast, also das letzte Stück, von Lubmin bis Bobbau, also bis hier quasi. Ja? Da ist schon Wasserstoff drauf. Keine Kundschaft, aber Wasserstoff ist drauf.
0: Gunnar sieht gute Chancen für einen Neustart des Wasserstoffprojekts Green Bridge. Auch Höhenwindräder und zusätzliche Großspeicher könnten künftig eine effizientere und platzsparende Erzeugung von Grünstrom ermöglichen. Insgesamt wurde die integrierte Infrastrukturplanung positiv bewertet, da sie Effizienz steigern, Energiekosten senken und den Standort langfristig sichern könnte, besonders im Bereich Energiespeicher.
3: Landrat Markus Bauer begrüßt die aktuelle politische Debatte im Landtag zur stationären Gesundheitsversorgung in Sachsen-Anhalt. Es ist wichtig, dass wir uns als Gesellschaft immer wieder mit der Fragestellung befassen, wie die Daseinsfürsorge in diesem für die Bevölkerung so relevanten Bereich organisiert werden muss. Zugleich kritisiert der Landrat Gesundheitsministerin Petra Grimm-Benne. Niemand will in dieser Situation von der für Gesundheit in Sachsen-Anhalt politisch Verantwortlichen hören, dass sie nicht zuständig ist. Ich sage, wir haben alle gemeinsam eine Verantwortung für die Gesellschaft in einer solchen Sondersituation, sagte der Landrat. Der verweist diesbezüglich auf die Zusammenarbeit mit dem Kreistag des Salzlandkreises. Ich stehe regelmäßig im engen Austausch mit allen Fraktionen. Eine solche sehr vertrauensvolle Zusammenarbeit ist enorm wichtig, sagte Bauer. In diesem Zusammenhang weist der Landrat Aussagen der Ministerin zurück, wonach sie bislang keine Anhaltspunkte für die Schließungen von Klinikstandorten im Salzlandkreis habe. Dazu stellt der Landrat fest, dass er im vergangenen November in der Staatskanzlei den damaligen Ministerpräsidenten Dr. Rainer Haseloff sowie Gesundheitsministerin Grimm-Benne persönlich über die damals aktuelle Situation in Bezug auf die schriftlichen Aussagen des hiesigen Klinikbetreibers Ameos informiert habe. Der Bundesgerichtshof hatte im vergangenen Sommer das Urteil des Oberlandesgerichts Naumburg bestätigt, wonach dem Salzlandkreis auf Grundlage des Kaufvertrages eine zweite Kaufpreisrate über 3,8 Millionen Euro zuzüglich Zinsen zustehen. Mittlerweile sind über 6,8 Millionen Euro fällig. Weil der Klinikbetreiber die im Kaufvertrag verankerte Forderung trotz mehrerer Zahlungsaufforderungen des Salzlandkreises nicht erfüllt, hat die Kreisverwaltung notwendigerweise die Zwangsvollstreckung eingeleitet. Dabei richtet sich der Salzlandkreis an die im Kaufvertrag genannte Garantin mit Sitz in der Schweiz, weil nach eigenen Angaben des Klinikbetreibers die materielle Zahlungsfähigkeit dort gegeben ist. Landrat Markus Bauer fordert zuletzt insbesondere die Gesundheitsministerin auf, sich nicht länger hinter der Zuständigkeit allein für die Krankenhausplanung im Land zu verstecken, sondern sich im Sinne einer verlässlichen Daseinsfürsorge der Bürger im Salzlandkreis zu engagieren. Hier darf das Vertrauen in den Staat nicht aufs Spiel gesetzt werden. Eine verlässliche Gesundheitsversorgung gehört zu den wichtigsten Aufgaben für politische Verantwortung. Verantwortliche überhaupt, sagte Landrat Markus Bauer. Dann haben wir an dieser Stelle noch einen interessanten Job für Sie. 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Und dann noch diese Meldung. Am 30. Mai, also am Samstag, findet das Spendenschwimmen 2026 in Glauzig statt. Von 10 bis 18 Uhr sind Wasserratten eingeladen, ihre Bahnen für den guten Zweck zu ziehen, um so Spenden für das Anhalt-Hospiz der Mitteldeutschen Krebsforschung sowie für den Wünschewagen Sachsen-Anhalt zu sammeln. Ab 18 Uhr wird dann zur großen Disco eingeladen. Zudem freut sich auch der ausrichtende Kultur- und Freibadverein über einige Spenden für den Erhalt des Freibades zu realisieren. Damit sind wir am Ende unserer Freitagsausgabe der RBB Aktuellen Nachrichten. Schauen jetzt noch auf den Wetterbericht und dann noch auf die Meldungen aus Dessau-Roßlau. Am Samstag ab 18 Uhr haben wir dann unseren Wochenrückblick für Sie im Programm und am Montag ab 18 Uhr melden wir uns dann mit aktuellen Nachrichten aus der Region wieder. Bis dahin haben Sie ein schönes Wochenende, machen Sie es gut und auf Wiedersehen.
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8: Morgen liegen die Temperaturen zwischen 15 und 24 Grad. Der Tag verläuft überwiegend dicht bewölkt, sodass sich die Sonne nur selten zeigt. Dazu weht ein schwacher Wind bis mäßiger Wind aus nordwestlicher Richtung mit Geschwindigkeit

0: Geschwindigkeiten zwischen 3 und 16 km/h. In der Nacht lockern sich die Wolken etwas auf, dabei kühlen die Temperaturen auf rund 13 Grad ab.
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0: Am 27. Mai 1951 gewann die BSG Motorschiffswerft Roßlau die DDR-Meisterschaft im Feldhandball. Im Finale im Leipziger Georg-Schwarz-Sportpark besiegten die Roßlauer vor ca. 15.000 Zuschauern die BSG Motormechanik Gera mit 10:9. Der Erfolg sorgte damals für große Aufmerksamkeit und galt als wichtiger Meilenstein für die Entwicklung des Roßlaus zur Handballhochburg. Um an dieses bedeutende Ereignis zu erinnern, luden die Handballchronisten Peter Teckel und Jens Winterberg ganze 75 Jahre später, am 27. Mai, zu einem Treffen im Café Göldner in Roßlau ein.
1: Wir machen das eigentlich, wir haben das immer gemacht. 51, 81, 40 Jahre, 91, da haben wir noch einige gelebt hier von den Spielern. So, nur haben wir gesagt, Mensch, 75 Jahre, da müssen wir dran denken, zumal hier noch einer gelebt hat. Der lebt aber mit 95, er kann nicht mehr. Und das ist auch noch Verwandtschaft mit mir. Das ist auch noch von meiner Mutter der Bruder. Ich habe mit ihm gestern Abend noch mal telefoniert, aber er hat seine Frau auch schon 20 Jahre nicht mehr am Leben und hat ja einfach die Kraft nicht mehr. Aber wir haben gesagt, wir müssen das machen. Wir sind jetzt die Letzten. Ich weiß nicht, ob das in 5 Jahren haben wir den 80, ob denn, ich bin ja auch nicht mehr der Jüngste, ob wir denn alle noch da sind. Das ist das Problem. Aber ich denke mal, war eine schöne Sache. Ich habe mit dem Jens das, wir haben gesagt, wir müssen das tun. Laden wir die ein, die länger in Roßlau Handball gespielt haben. Und so sind wir noch heute hier, ich denke mal, rund gute 30 Mann, vielleicht 35.
0: Zum 75. Mal jährt sich in diesem Jahr ein Ereignis, das zu den Meilensteinen in der Sportgeschichte der Stadt Dessau-Roßlau zählt. Zu dem Treffen wurden auch Zeitzeugen eingeladen, die von ihren Erlebnissen von damals erzählten. Auch Peter Teckel erinnert sich noch genau an die Atmosphäre von damals.
1: Vor 75 Jahren war ich 6,5 Jahre. Ich habe gesagt, da war hier eine Völkerwanderung und alles ging dort hoch. Und wir als Kinder, wir sind eigentlich nur hinterhergelaufen. Ich wusste gar nicht, wo der Sportplatz ist. Aber da war eben hier Völkerwanderung und dort, da gibt es Bilder, da haben wir alle auf der Aschenbahn gesessen als Kinder. Die ganze Aschenbahn, 100 Meter. Und dort war einer, hat gesagt, welcher bist du denn? Ja, von hinten, wenn da 100 Kinder sitzen, weißt du das nicht. Ja, und da war ich knapp 7 Jahre. Und da war hier das große Erlebnis, wo sie den Staffelsieg dann praktisch getan hatten. Ne?
0: Der Feldhandball zählte nach dem Zweiten Weltkrieg zu den erfolgreichsten Sportarten in Roßlau. 1950 qualifizierte sich die Mannschaft der BSG Schiffswerft für die erstmals in Ligaform ausgetragene DDR-Meisterschaft. Doch ihre Geschichte reicht noch viel weiter.
1: Vor dem Krieg war Roßlau schon eine Handballhochburg. In Dessau, die hatten praktisch die Dessau 98er und die Junkerzwerge. Dann hatten die sich zusammengeschlossen. 1937 sind die wohl zusammengegangen. Und Roßlau wäre immer drin gewesen. Die hatten aber 2 Vereine. Und beide haben eigentlich die guten Spieler weggenommen. Hätten die sich damals schon zusammengeschlossen, wären die in der Gauliga. Das Roßlau war eine Hochburg. 2 Vereine und nach dem Krieg, aufgrund der ganzen Situation, dass von beiden Vereinen eine ganze Menge Top-Leute gefallen sind. Und dann hat man gesagt, so, es muss weitergehen, wir fangen neu an. Und dann wurde ein Verein gegründet. Und der Verein war damals die Schiffswerft. Und hier, der Sohn ist hier am Tisch, der damalige Werkleiter, der Walter Hinrichs, der stand da voll dahinter. Sein Sohn ist mein Jahrgang, der war bloß eine Parallelklasse. Schön, dass er heute gekommen ist. Und dann haben die damals, das muss man sich mal vorstellen, alle einen Arbeitsplatz bekommen. Wohnraum, Suche nach dem Krieg war ja ein Riesenproblem. So, und dann haben sie gesagt, jetzt machen wir was. Und dann haben die durchgehalten bis von 1946. Ungefähr, wo es wieder losging.

0: bis 1955, aber aufgrund der Überalterung kam denn der Nachwuchs war nicht so da. Da kam dann der Abstieg und da war das Geschichte Feldhandball Roßlaus Glanzzeiten halt vorbei. Aber ich habe dann versucht, gerade jetzt immer wieder jedes Jahr in Schulen, in den Klassen mit Zettel an der Lehrer herangetreten, Kinder. Und wir hatten dadurch auch recht große Erfolge. Denn der Jahrgang 86, die wären jetzt 2001, waren die Landesmeister von Sachsen-Anhalt vor SC Magdeburg und anschließend sogar noch norddeutscher Meister. Und da wollen wir jetzt ein großes Wiedersehenstreffen machen, Anfang September, was vorhin gesagt wurde, am 4. Und dann wollen wir mal sehen, die sind heute alle so im Schnitt 40. Natürlich eine andere Generation wie hier.
1: Auch 75 Jahre nach dem historischen Erfolg bleibt die Erinnerung an die DDR-Meisterschaft von 1951 lebendig. Weitere Veranstaltungen für die Handballfreunde sind bereits geplant. Schon im September soll das nächste Treffen in Roßlau stattfinden.
2: Die Würde des Menschen ist unantastbar. Sie zu achten und zu schützen ist Verpflichtung aller staatlichen Gewalt. So lautet Artikel 1 Absatz 1 des Grundgesetzes. Wahrscheinlich eine der bekanntesten Textzeilen in ganz Deutschland und doch nur einer von insgesamt 146 Artikeln. Seit dem 23. Mai 1949 gibt es das Grundgesetz in der Bundesrepublik. Genau 77 Jahre später erinnerte man in Dessau-Roßlau an die wichtige Grundlage unserer Demokratie und lud zu einer festlichen Mitmachaktion auf den Marktplatz von 13 bis 18 Uhr ein.
3: Wir haben zum 77. Geburtstag des Grundgesetzes eingeladen. Wir feiern das hier in Dessau-Roßlau gemeinsam auf dem Marktplatz. Wollten eine möglichst große Menge an Akteuren hier auffahren. Und ich finde auch, das ist uns gelungen. Wir haben demokratische Parteien hier vor Ort. Wir haben den CSD hier vor Ort. Die Gewerkschaften sind da. Es ist eigentlich eine sehr, sehr schöne, ja, sehr, sehr schöne Community, die sich hier zusammengefunden hat.
2: Die Veranstaltung wurde mit der Unterstützung des Stadtfrauenrates, von Dero Moves, der Gemeinde Peter und Paul, dem Landesnetzwerk Migrantenorganisationen, der Projektschmiede Dessau, der Stadt Dessau-Roßlau, dem Netzwerk Gelebte Demokratie, der Hochschule Anhalt sowie weiteren Engagierten und Partnern durchgeführt. Sie alle kamen zusammen, um die Bedeutung unserer Demokratie an diesem Tag zu unterstreichen.
3: Unsere Demokratie ist so ziemlich das Wichtigste und Beschützenswerteste, was wir haben hier bei uns in Deutschland und auch in anderen Ländern ist das so natürlich. Aktuell wird es immer schwieriger, ganz klar. Es gibt Bestrebungen, Demokratie abzuschaffen beziehungsweise so viel wie möglich von dem, was wir an unserer Demokratie lieben, die Freiheit, die Meinungsfreiheit und so weiter abzuschaffen, das immer weiter einzuengen und deshalb ist so ein Fest auch für mich eine Möglichkeit, ein Zeichen zu setzen, dass ja, es halt auch viele Menschen gibt, die Demokratie tragen, die sich in der Demokratie wohlfühlen und das andere nicht wollen.
2: Bei der Geburtstagsfeier des Grundgesetzes gab es eine Sprühkreideaktion, eine Freiraumausstellung zum Anschauen und Mitreden, eine Plaudercouch, um mit Engagierten aus der Stadt ins Gespräch zu kommen, ein Wissensquiz zum Grundgesetz, einen Stadtspaziergang mit migrantischen Perspektiven und noch einiges mehr. Der Anlass für die vielfältige Mitmachaktion auf dem Marktplatz war der von Bundespräsident Frank-Walter Steinmeier erstmals ausgerufene deutschlandweite Ehrentag am 23. Mai. In Dessau wurde das ehrenamtliche Engagement aber auch schon unter der Woche in den Vordergrund gerückt. Am 19. Mai hat die Freiwilligenagentur Rat und Tat, dein Zentrum für Ehrenamt, ihr erstes Ehrenamt-Speed-Dating veranstaltet. 12 Vereine aus Dessau-Roßlau stellten sich vor und versuchten, die Teilnehmer des Speed-Datings für sich zu begeistern. Und das mit Erfolg. Das Event kam sehr gut an.
4: Ich nehme ganz viele tolle Eindrücke von netten Dessauer Menschen mit. Es war noch ein bisschen Luft nach oben. Aber leider fing es auch an zu tröpfeln und dann zu schütten. Aber jetzt ist die Sonne wieder da. Es war eine ganz tolle Veranstaltung. Ich bin froh, hier gewesen zu sein und freue mich auf viele nette Helfer.
5: Es war ein total cooler Nachmittag, auch wenn das Wetter jetzt nicht so toll war wie jetzt gerade. Man hat gesehen, wie viele Initiativen es in Dessau einfach gibt, wie viele Möglichkeiten man hat, sich einzubringen. Und wir haben auch ein paar coole Leute kennengelernt und hoffen, dass die ein oder anderen davon auch demnächst bei uns im Werkstattcafé vorbeikommen.
2: Noch bis zum 31. Mai werden nun in ganz Deutschland Aktionen anlässlich des Ehrentags und des Geburtstags des Grundgesetzes veranstaltet. Auch in Dessau-Roßlau und der Region sind noch verschiedene Veranstaltungen geplant.

0: Hallo und herzlich willkommen, liebe Zuschauer, zur Freitagsausgabe der RBW Aktuellnachrichten. Der Polizei wurde am 27. Mai gegen 13.10 Uhr gemeldet, dass ein Sattelzug die B187 in Jessen mit überhöhter Geschwindigkeit und in Schlängellinien befahren würde. Polizeibeamte konnten das Fahrzeug lokalisieren und in der Ortslage Schweinitz kontrollieren. Der Fahrzeugführer war verkehrstüchtig. Ihm wurde in einem belehrenden Gespräch die Einhaltung der zulässigen Höchstgeschwindigkeiten nahegelegt. Bernburg bereitet sich weiter auf den Sachsen-Anhalt-Tag Anfang Juni vor. Damit das diesjährige Motto auch historisch eingeordnet werden kann, haben Beteiligte in der vergangenen Woche eine Begleitbroschüre vorgestellt.
1: Der Sachsen-Anhalt-Tag 2026 in Bernburg steht unter dem Motto, wo Sachsen-Anhalt trifft. Damit Besucher auch verstehen, was hinter diesem Motto steckt, hat eine Arbeitsgruppe jetzt eine 24-seitige Broschüre erarbeitet. Vorgestellt wurde sie vergangene Woche im Rathaus. Die Veröffentlichung beschäftigt sich mit der Geschichte Bernburgs, dem Erbfall von 1212 und der besonderen Bedeutung des Schlosses für die Stadt.
2: Mein Name ist Dr. Stefanie Eifert. Ich bin gebürtige Bernburgerin und war Mitglied der Arbeitsgemeinschaft Geschichte. Am Anfang zusammen mit Herrn Olaf Böck. Der hat ganz viele regionalhistorische Forschung gemacht zum Thema eben Sachsen und Anhalt. Und auf diesen wissenschaftlichen Überlegungen beruht das Motto, wo Sachsen-Anhalt trifft. Und wir haben uns eben Gedanken gemacht, wie wir dieses Motto publikumswirksam und verständlich eben in die Bevölkerung hineinbringen. Ergebnis war eben diese kleine Broschüre mit den drei Aufsätzen da drin und die wissenschaftliche Eröffnung des Sachsen-Anhalt-Tags am 1.6.
1: Die Broschüre verbindet dabei mehrere Themen miteinander. Im Mittelpunkt steht der historische Erbfall von Bernburg aus dem Jahr 1212. Gleichzeitig geht es aber auch darum, wie sich Bernburg über Jahrhunderte hinweg entwickelt hat und warum die Stadt immer wieder ein Ort der Begegnung gewesen ist.
2: Der erste Artikel thematisiert eben das Motto, wo Sachsen Anhalt trifft und zeigt die Prozesse und historischen Ereignisse, die zum Erbfall 1212 geführt haben, geht aber auch darüber hinaus und zeigt quasi, dass Bernburg in all den Jahrhunderten der Stadtgeschichte immer wieder ein Ort von Grenzen gewesen ist und diese Grenzen eben überwunden hat und damit eben immer schon ein Ort der Begegnung gewesen ist. Und da der Erbfall 1212 im Bernburger Schloss stattgefunden hat, ist das der zweite Beitrag, der sich eben mit der Architekturgeschichte des Schlosses, aber auch mit seinen verschiedenen Funktionen über die Jahrhunderte hinweg beschäftigt und eben damit das Schloss, also die Krone Anhalts, zu einem identitätsstiftenden Faktor innerhalb der Bernburger Stadtbevölkerung gemacht hat. Und der dritte Beitrag fokussiert dann eben auf die Zeitspanne 1996 bis 2026 und beleuchtet die Entwicklung des Stadtbildes in diesem Zeitraum, also vom ersten Sachsen-Anhalt-Tag bis jetzt.
1: Die Broschüre liegt ab sofort in den Rathäusern, der Stadtbibliothek und an weiteren Stellen rund um den Sachsen-Anhalt-Tag aus. Auch während des Landesfestes selbst soll sie für Besucher erhältlich sein.
2: Die Broschüren liegen in allen Rathäusern.

0: Häusern aus, in der Stadtbibliothek, wahrscheinlich auch im Museum sind auch den Schulen zugänglich gemacht worden. Ja, und können eigentlich überall, wo Sachsen-Anhalt-Tag draufsteht, auch abgeholt werden und werden natürlich auch an verschiedenen Ständen dann zum Sachsen-Anhalt-Tag verfügbar sein.
1: Der Sachsen-Anhalt-Tag findet Anfang Juni in Bernburg statt. Mit der Broschüre wollen die Organisatoren die Geschichte hinter dem Motto schon vor dem Fest für Besucher und Einheimische greifbar machen.
2: Im Stadtgebiet von Ragun-Jesnitz wurde ein stark vermehrtes Aufkommen des Goldafters festgestellt. Hatte man im Vorjahr nur zwei Sichtungen, sind es aktuell bereits mehrere Dutzend Befallstellen. Die Verwaltung hat bereits viele Nester lokalisiert und sucht derzeit mit Hochdruck nach einer Fachfirma mit freien Kapazitäten für die professionelle Bekämpfung. Die Raupen besitzen, wie auch der Eichenprozessionsspinner, feine Brennhaare, die bei Mensch und Tier heftigen Hautausschlag, Augenreizungen und Atemwegsbeschwerden auslösen können. Bei Sichtung sollen sich die Bürger und auch ihre Haustiere von den Befallstellen fernhalten und auch nicht selber bekämpfen. Wie kann die Region fit für die Energiezukunft gemacht werden? Darüber diskutierten Experten beim Carbon Cycle Culture Club in Bitterfeld-Wolfen. Im Fokus standen neue Infrastrukturprojekte, Wasserstoff und die Energieversorgung von morgen.
3: Unter dem Thema "Wann kommt die neue Infrastruktur?" veranstaltete der Carbon Cycle Culture Club am Donnerstag, den 23. April, ein Event im Industrie- und Filmmuseum. Diskutiert wurde über notwendige Infrastruktur und günstigere Energiepreise. Die Moderatorin Patrice Heine vom Forum Rathenau und Elena Herze von der EWG Anhalt Bitterfeld führten durch den Abend. Ein wichtiges Thema waren nachhaltige Energieprojekte für die Region und den Chemiepark, betont Heine im Gespräch.
4: Es ist so, dass wir gerade in Mitteldeutschland haben wir einige sehr interessante und wie ich finde auch sehr große Projekte, die sich mit dem Thema nachhaltige Chemie, Kreislaufchemie oder grüne Chemie, welchem Label Sie das auch immer verpassen wollen, beschäftigen und auch Technologieführer sind in ihrem Bereich, wenn ich zum Beispiel an UPM denke. Gleichzeitig haben wir aber auch eine bestimmende Altindustrie, wenn ich an die Raffinerie denke, die sich auch darüber Gedanken machen muss, wie sie sozusagen diese Transformation schafft, wie sie vor allen Dingen den Weg dahin sozusagen erfolgreich beschreiten kann. Und das ist die Gemengelage hier vor Ort, dass wir auf der einen Seite Unternehmen haben, die schon zeigen, dass was geht, dass wir aber auf der anderen Seite Unternehmen haben, die womöglich aus heutiger Sicht ein Interesse haben, zum Beispiel den Anstieg von CO2-Preisen zumindest zu deckeln, ja, wenn nicht sogar den CO2-Preis festzuschreiben, was natürlich bedeuten würde, dass ein Großteil der Projekte, die sich eben dadurch rechnen, dass man CO2 zukünftig einspart, dann eben in schwierige Fahrwasser geraten.
3: Einen fachlichen Schwerpunkt setzt Dr. Fabian Neumann von der Technischen Universität Berlin. Der Experte für digitale Transformation in Energiesystemen stellt Berechnungen zu einem klimaneutralen Wirtschaftsraum in Europa vor. Dabei sprach er über die Vorteile einer gemeinsamen Planung von Strom, Wasserstoff und CO2-Netzen sowie über mögliche Einsparungen.
5: Wir sehen gerade viel in der Modellierung einen hohen Bedarf nach CO2-haltigen Energieträgern, nicht für den Individualverkehr, sondern für die Plastikherstellung, andere Chemikalien als Grundstoff sowie für den Flug- und Schiffsverkehr. Und diese Kraftstoffe herzustellen nachhaltig, da spielt eine große Rolle, strombasierten Wasserstoff bereitzustellen, aber auch CO2, nachhaltiges CO2 bestenfalls, um dann diese beiden Stoffe zusammenzubringen, um Kerosin, Schiffsdiesel und so weiter herzustellen. Und dafür ist in meinen Augen ein Chemiepark, der Expertise im Umgang mit diesen Energieträgern, auch wenn sie heute vielleicht noch sehr auf fossilen basieren, eigentlich ganz gut geeignet, was die Expertise angeht. Nun geht es dann natürlich an die Transformation.
3: Für die künftige Infrastruktur braucht es mehr strategische Planung, vor allem bei den Kosten, sagt Patrice Heine. Besonders wichtig sei für ihn, dass das geplante Wasserstoffkernnetz künftig in direkter Nähe verfügbar sein werde. Wasserstoff könne eine zentrale Rolle für die chemische Industrie spielen. Deshalb fragt Heine Matthias Gunnar vom regionalen Netzbetreiber, wann eine Leitung entstehen soll, die grünen Wasserstoff in den

0: Chemiepark Bitterfeld-Wolfen bringt. Gunnar und weitere Teilnehmenden erwiesen dabei auf geplante Wasserstoffprojekte. Erste Ansätze gäbe es bereits.
1: Die sind im Moment nicht so, als dass wir selbstständig agieren können. Wir als Chemiepark GmbH erzeugen hier zwar Energie in Form von Dampf und Fernwärme, aber auch von Strom. Aber der Schlüssel ist natürlich der ortsansässige Energiedienstleister, der eben über alle Elemente verfügt im Rahmen der Erzeugung, Verteilung, dann bis hin auch zum Vertrieb. Und das ist die Envia. Und ich bin auch gespannt, ob die Envia hier heute uns vielleicht das eine oder andere erzählt, was ihre Strategie ist für die Zukunft des Standortes.
0: Eine gut ausgebaute Wasserstoffinfrastruktur zieht sich schon durch ganz Deutschland in Form einer Pipeline. So gibt es auch in Bobbau einen Anschluss, der in der Zukunft dem Chemiepark vom Vorteil sein soll.
2: Also unsere Strategie ist, dass wir versuchen, an die Importkorridore ranzukommen und dass wir an Land so schnell wie es geht umstellen, so viel wie es geht. So, und was wir gemacht haben ist, wir haben 400 Kilometer unter Wasserstoff. Jetzt schon. Große Pipeline, 1,40 Meter Durchmesser. Im Dezember begast, also das letzte Stück, von Lubmin bis Bobbau, also bis hier quasi. Ja? Da ist schon Wasserstoff drauf. Keine Kundschaft, aber Wasserstoff ist drauf.
0: Gunnar sieht gute Chancen für einen Neustart des Wasserstoffprojekts Green Bridge. Auch Höhenwindräder und zusätzliche Großspeicher könnten künftig eine effizientere und platzsparende Erzeugung von Grünstrom ermöglichen. Insgesamt wurde die integrierte Infrastrukturplanung positiv bewertet, da sie Effizienz steigern, Energiekosten senken und den Standort langfristig sichern könnte, besonders im Bereich Energiespeicher.
3: Landrat Markus Bauer begrüßt die aktuelle politische Debatte im Landtag zur stationären Gesundheitsversorgung in Sachsen-Anhalt. Es ist wichtig, dass wir uns als Gesellschaft immer wieder mit der Fragestellung befassen, wie die Daseinsfürsorge in diesem für die Bevölkerung so relevanten Bereich organisiert werden muss. Zugleich kritisiert der Landrat Gesundheitsministerin Petra Grimm-Benne. Niemand will in dieser Situation von der für Gesundheit in Sachsen-Anhalt politisch Verantwortlichen hören, dass sie nicht zuständig ist. Ich sage, wir haben alle gemeinsam eine Verantwortung für die Gesellschaft in einer solchen Sondersituation, sagte der Landrat. Der verweist diesbezüglich auf die Zusammenarbeit mit dem Kreistag des Salzlandkreises. Ich stehe regelmäßig im engen Austausch mit allen Fraktionen. Eine solche sehr vertrauensvolle Zusammenarbeit ist enorm wichtig, sagte Bauer. In diesem Zusammenhang weist der Landrat Aussagen der Ministerin zurück, wonach sie bislang keine Anhaltspunkte für die Schließungen von Klinikstandorten im Salzlandkreis habe. Dazu stellt der Landrat fest, dass er im vergangenen November in der Staatskanzlei den damaligen Ministerpräsidenten Dr. Rainer Haseloff sowie Gesundheitsministerin Grimm-Benne persönlich über die damals aktuelle Situation in Bezug auf die schriftlichen Aussagen des hiesigen Klinikbetreibers Ameos informiert habe. Der Bundesgerichtshof hatte im vergangenen Sommer das Urteil des Oberlandesgerichts Naumburg bestätigt, wonach dem Salzlandkreis auf Grundlage des Kaufvertrages eine zweite Kaufpreisrate über 3,8 Millionen Euro zuzüglich Zinsen zustehen. Mittlerweile sind über 6,8 Millionen Euro fällig. Weil der Klinikbetreiber die im Kaufvertrag verankerte Forderung trotz mehrerer Zahlungsaufforderungen des Salzlandkreises nicht erfüllt, hat die Kreisverwaltung notwendigerweise die Zwangsvollstreckung eingeleitet. Dabei richtet sich der Salzlandkreis an die im Kaufvertrag genannte Garantin mit Sitz in der Schweiz, weil nach eigenen Angaben des Klinikbetreibers die materielle Zahlungsfähigkeit dort gegeben ist. Landrat Markus Bauer fordert zuletzt insbesondere die Gesundheitsministerin auf, sich nicht länger hinter der Zuständigkeit allein für die Krankenhausplanung im Land zu verstecken, sondern sich im Sinne einer verlässlichen Daseinsfürsorge der Bürger im Salzlandkreis zu engagieren. Hier darf das Vertrauen in den Staat nicht aufs Spiel gesetzt werden. Eine verlässliche Gesundheitsversorgung gehört zu den wichtigsten Aufgaben für politische Verantwortung. Verantwortliche überhaupt, sagte Landrat Markus Bauer. Dann haben wir an dieser Stelle noch einen interessanten Job für Sie. 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

0: 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Und dann noch diese Meldung. Am 30. Mai, also am Samstag, findet das Spendenschwimmen 2026 in Glauzig statt. Von 10 bis 18 Uhr sind Wasserratten eingeladen, ihre Bahnen für den guten Zweck zu ziehen, um so Spenden für das Anhalt-Hospiz der Mitteldeutschen Krebsforschung sowie für den Wünschewagen Sachsen-Anhalt zu sammeln. Ab 18 Uhr wird dann zur großen Disco eingeladen. Zudem freut sich auch der ausrichtende Kultur- und Freibadverein über einige Spenden für den Erhalt des Freibades zu realisieren. Damit sind wir am Ende unserer Freitagsausgabe der RBB Aktuellen Nachrichten. Schauen jetzt noch auf den Wetterbericht und dann noch auf die Meldungen aus Dessau-Roßlau. Am Samstag ab 18 Uhr haben wir dann unseren Wochenrückblick für Sie im Programm und am Montag ab 18 Uhr melden wir uns dann mit aktuellen Nachrichten aus der Region wieder. Bis dahin haben Sie ein schönes Wochenende, machen Sie es gut und auf Wiedersehen.
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5: Morgen liegen die Temperaturen zwischen 15 und 24 Grad. Der Tag verläuft überwiegend dicht bewölkt, sodass sich die Sonne nur selten zeigt. Dazu weht ein schwacher Wind bis mäßiger Wind aus nordwestlicher Richtung mit Geschwindigkeit.

0: Am 27. Mai 1951 gewann die BSG Motorschiffswerft Roßlau die DDR-Meisterschaft im Feldhandball. Im Finale im Leipziger Georg-Schwarz-Sportpark besiegten die Roßlauer vor ca. 15.000 Zuschauern die BSG Motormechanik Gera mit 10:9. Der Erfolg sorgte damals für große Aufmerksamkeit und galt als wichtiger Meilenstein für die Entwicklung des Roßlaus zur Handballhochburg. Um an dieses bedeutende Ereignis zu erinnern, luden die Handballchronisten Peter Teckel und Jens Winterberg ganze 75 Jahre später, am 27. Mai, zu einem Treffen im Café Göldner in Roßlau ein.
1: Wir machen das eigentlich, wir haben das immer gemacht. 51, 81, 40 Jahre, 91, da haben wir noch einige gelebt hier von den Spielern. So, nun haben wir gesagt, Mensch, 75 Jahre, da müssen wir dran denken, zumal hier noch einer gelebt hat. Der lebt aber mit 95, er kann nicht mehr. Und das ist auch noch Verwandtschaft mit mir, das ist auch noch von meiner Mutter der Bruder. Ich habe mit ihm gestern Abend noch mal telefoniert, aber er hat seine Frau auch schon 20 Jahre nicht mehr am Leben und hat ja einfach die Kraft nicht mehr. Aber wir haben gesagt, wir müssen das machen. Wir sind jetzt die Letzten. Ich weiß nicht, ob das in 5 Jahren haben wir den 80, ob denn, ich bin ja auch nicht mehr der Jüngste, ob wir denn alle noch da sind. Das ist das Problem. Aber ich denke mal, war eine schöne Sache. Ich habe mit dem Jens, wir haben gesagt, wir müssen das tun. Laden wir die ein, die länger in Roßlau Handball gespielt haben. Und so sind wir noch heute hier, ich denke mal, rund gute 30 Mann, vielleicht 35.
0: Zum 75. Mal jährt sich in diesem Jahr ein Ereignis, das zu den Meilensteinen in der Sportgeschichte der Stadt Dessau-Roßlau zählt. Zu dem Treffen wurden auch Zeitzeugen eingeladen, die von ihren Erlebnissen von damals erzählten. Auch Peter Teckel erinnert sich noch genau an die Atmosphäre von damals.
1: Vor 75 Jahren war ich 6,5 Jahre. Ich habe gesagt, da war hier eine Völkerwanderung und alles ging dort hoch. Und wir als Kinder, wir sind eigentlich nur hinterhergelaufen. Ich wusste gar nicht, wo der Sportplatz ist. Aber da war eben hier Völkerwanderung und dort, da gibt es Bilder, da haben wir alle auf der Aschenbahn gesessen als Kinder. Die ganze Aschenbahn, 100 Meter. Und dort war einer und hat gesagt, welcher bist du denn? Ja, von hinten, wenn da 100 Kinder sitzen, weißt du das nicht. Ja, und da war ich knapp 7 Jahre. Und da war hier das große Erlebnis, wo sie den Staffel, die ich dann praktisch getan hatten. Ja.
0: Der Feldhandball zählte nach dem Zweiten Weltkrieg zu den erfolgreichsten Sportarten in Roßlau. 1950 qualifizierte sich die Mannschaft der BSG Schiffswerft für die erstmals in Ligaform ausgetragene DDR-Meisterschaft. Doch ihre Geschichte reicht noch viel weiter.
1: Vor dem Krieg war Roßlau schon eine Handball-Hochburg. In Dessau, die hatten praktisch die Dessau 98er und die Junkerzwerge. Dann hatten die sich zusammengeschlossen. 1937 sind die wohl zusammengegangen. Und Roßlau wäre immer drin gewesen. Die hatten aber zwei Vereine. Und beide haben eigentlich die guten Spieler weggenommen. Hätten die sich damals schon zusammengeschlossen, wären die in der Gauliga. Das Roßlau war eine Hochburg. Zwei Vereine und nach dem Krieg, aufgrund der ganzen Situation, dass von beiden Vereinen eine ganze Menge Top-Leute gefallen sind. Und dann hat man gesagt, so, es muss weitergehen, wir fangen neu an. Und dann wurde ein Verein gegründet. Und der Verein war damals die Schiffswerft. Und hier, der Sohn ist hier am Tisch, der damalige Werkleiter, der Walter Hinrichs, der stand da voll dahinter. Sein Sohn ist mein Jahrgang, der war bloß eine Parallelklasse. Schön, dass er heute gekommen ist. Und dann haben die damals, das muss man sich mal vorstellen, alle einen Arbeitsplatz bekommen. Wohnraumsuche nach dem Krieg war ja ein Riesenproblem. So, und dann haben sie gesagt, jetzt machen wir was. Und dann haben die durchgehalten von 1946. Ungefähr, wo es wieder losging, bis 1955. Aber aufgrund der Überalterung kam denn der Nachwuchs war nicht so da. Da kam denn der Abstieg. Und dann war das Geschichte Feldhandball Roßlaus Glanzzeiten halt vorbei. Aber ich habe dann versucht, gerade jetzt immer wieder jedes Jahr in Schulen, in den Klassen mit Zettel an den Lehrer herangetreten, Kinder. Und wir hatten dadurch auch recht große Erfolge. Denn der Jahrgang 86, die wären jetzt 2000.

0: 2001 waren die Landesmeister von Sachsen-Anhalt vor SC Magdeburg und anschließend sogar noch norddeutscher Meister. Und da wollen wir jetzt ein großes Wiedersehenstreffen machen, Anfang September, was vorhin gesagt wurde, am 4. Und dann wollen wir mal sehen, die sind heute alle so im Schnitt 40. Natürlich eine andere Generation wie hier.
1: Auch 75 Jahre nach dem historischen Erfolg bleibt die Erinnerung an die DDR-Meisterschaft von 1951 lebendig. Weitere Veranstaltungen für die Handballfreunde sind bereits geplant. Schon im September soll das nächste Treffen in Roßlau stattfinden.
2: Die Würde des Menschen ist unantastbar. Sie zu achten und zu schützen ist Verpflichtung aller staatlichen Gewalt. So lautet Artikel 1 Absatz 1 des Grundgesetzes. Wahrscheinlich eine der bekanntesten Textzeilen in ganz Deutschland und doch nur einer von insgesamt 146 Artikeln. Seit dem 23. Mai 1949 gibt es das Grundgesetz in der Bundesrepublik. Genau 77 Jahre später erinnerte man in Dessau-Roßlau an die wichtige Grundlage unserer Demokratie und lud zu einer festlichen Mitmachaktion auf den Marktplatz von 13 bis 18 Uhr ein.
3: Wir haben zum 77. Geburtstag des Grundgesetzes eingeladen. Wir feiern das hier in Dessau-Roßlau gemeinsam auf dem Marktplatz. Wollten eine möglichst große Menge an Akteuren hier auffahren. Und ich finde auch, das ist uns gelungen. Wir haben demokratische Parteien hier vor Ort. Wir haben den CSD hier vor Ort. Die Gewerkschaften sind da. Es ist eigentlich eine sehr, sehr schöne, ja, sehr, sehr schöne Community, die sich hier zusammengefunden hat.
2: Die Veranstaltung wurde mit der Unterstützung des Stadtfrauenrates, von Dero Moves, der Gemeinde Peter und Paul, dem Landesnetzwerk Migrantenorganisationen, der Projektschmiede Dessau, der Stadt Dessau-Roßlau, dem Netzwerk Gelebte Demokratie, der Hochschule Anhalt sowie weiteren Engagierten und Partnern durchgeführt. Sie alle kamen zusammen, um die Bedeutung unserer Demokratie an diesem Tag zu unterstreichen.
3: Unsere Demokratie ist so ziemlich das Wichtigste und Beschützenswerteste, was wir haben hier bei uns in Deutschland und auch in anderen Ländern ist das so natürlich. Aktuell wird es immer schwieriger, ganz klar. Es gibt Bestrebungen, Demokratie abzuschaffen beziehungsweise so viel wie möglich von dem, was wir an unserer Demokratie lieben, die Freiheit, die Meinungsfreiheit und so weiter abzuschaffen, das immer wieder immer weiter einzuengen und deshalb ist so ein Fest auch für mich eine Möglichkeit, ein Zeichen zu setzen, dass ja, es halt auch viele Menschen gibt, die Demokratie tragen, die sich in der Demokratie wohlfühlen und das andere nicht wollen.
2: Bei der Geburtstagsfeier des Grundgesetzes gab es eine Sprühkreideaktion, eine Freiraumausstellung zum Anschauen und Mitreden, eine Plaudercouch, um mit Engagierten aus der Stadt ins Gespräch zu kommen, ein Wissensquiz zum Grundgesetz, einen Stadtspaziergang mit migrantischen Perspektiven und noch einiges mehr. Der Anlass für die vielfältige Mitmachaktion auf dem Marktplatz war der von Bundespräsident Frank-Walter Steinmeier erstmals ausgerufene deutschlandweite Ehrentag am 23. Mai. In Dessau wurde das ehrenamtliche Engagement aber auch schon unter der Woche in den Vordergrund gerückt. Am 19. Mai hat die Freiwilligenagentur Rat und Tat, dein Zentrum für Ehrenamt, ihr erstes Ehrenamt-Speed-Dating veranstaltet. 12 Vereine aus Dessau-Roßlau stellten sich vor und versuchten, die Teilnehmer des Speed-Datings für sich zu begeistern. Und das mit Erfolg. Das Event kam sehr gut an.
4: Ich nehme ganz viele tolle Eindrücke von netten Dessauer Menschen mit. Es war noch ein bisschen Luft nach oben. Aber leider fing es auch an zu tröpfeln und dann zu schütten. Aber jetzt ist die Sonne wieder da. Es war eine ganz tolle Veranstaltung. Ich bin froh, hier gewesen zu sein und freue mich auf viele nette Helfer.
5: Es war ein total cooler Nachmittag, auch wenn das Wetter jetzt nicht so toll war wie jetzt gerade. Man hat gesehen, wie viele Initiativen es in Dessau einfach gibt, wie viele Möglichkeiten man hat, sich einzubringen. Und wir haben auch ein paar coole Leute kennengelernt und hoffen, dass die einen oder anderen davon auch demnächst bei uns im Werkstattcafé vorbeikommen.
2: Noch bis zum 31. Mai werden nun in ganz Deutschland Aktionen anlässlich des Ehrentags und des Geburtstags des Grundgesetzes veranstaltet. Auch in Dessau-Roßlau und der Region sind noch verschiedene Veranstaltungen geplant.

0: Hallo und herzlich willkommen, liebe Zuschauer, zur Freitagsausgabe der RBB Aktuellnachrichten. Der Polizei wurde am 27. Mai gegen 13.10 Uhr gemeldet, dass ein Sattelzug die B187 in Jessen mit überhöhter Geschwindigkeit und in Schlängellinien befahren würde. Polizeibeamte konnten das Fahrzeug lokalisieren und in der Ortslage Schweinitz kontrollieren. Der Fahrzeugführer war verkehrstüchtig. Ihm wurde in einem belehrenden Gespräch die Einhaltung der zulässigen Höchstgeschwindigkeiten nahegelegt. Bernburg bereitet sich weiter auf den Sachsen-Anhalt-Tag Anfang Juni vor. Damit das diesjährige Motto auch historisch eingeordnet werden kann, haben Beteiligte in der vergangenen Woche eine Begleitbroschüre vorgestellt.
1: Der Sachsen-Anhalt-Tag 2026 in Bernburg steht unter dem Motto „Wo Sachsen-Anhalt trifft“. Damit Besucher auch verstehen, was hinter diesem Motto steckt, hat eine Arbeitsgruppe jetzt eine 24-seitige Broschüre erarbeitet. Vorgestellt wurde sie vergangene Woche im Rathaus. Die Veröffentlichung beschäftigt sich mit der Geschichte Bernburgs, dem Erbfall von 1212 und der besonderen Bedeutung des Schlosses für die Stadt.
2: Mein Name ist Dr. Stefanie Eifert. Ich bin gebürtige Bernburgerin und war Mitglied der Arbeitsgemeinschaft Geschichte, am Anfang zusammen mit Herrn Olaf Böck. Der hat ganz viele regionalhistorische Forschungen gemacht zum Thema eben Sachsen und Anhalt. Und auf diesen wissenschaftlichen Überlegungen beruht das Motto „Wo Sachsen-Anhalt trifft“. Und wir haben uns eben Gedanken gemacht, wie wir dieses Motto publikumswirksam und verständlich eben in die Bevölkerung hineinbringen. Ergebnis war eben diese kleine Broschüre mit den drei Aufsätzen da drin und die wissenschaftliche Eröffnung des Sachsen-Anhalt-Tags am 1.6.
1: Die Broschüre verbindet dabei mehrere Themen miteinander. Im Mittelpunkt steht der historische Erbfall von Bernburg aus dem Jahr 1212. Gleichzeitig geht es aber auch darum, wie sich Bernburg über Jahrhunderte hinweg entwickelt hat und warum die Stadt immer wieder ein Ort der Begegnung gewesen ist.
2: Der erste Artikel thematisiert eben das Motto „Wo Sachsen-Anhalt trifft“ und zeigt die Prozesse und historischen Ereignisse, die zum Erbfall 1212 geführt haben, geht aber auch darüber hinaus und zeigt quasi, dass Bernburg in all den Jahrhunderten der Stadtgeschichte immer wieder ein Ort von Grenzen gewesen ist und diese Grenzen eben überwunden hat und damit eben immer schon ein Ort der Begegnung gewesen ist. Und da der Erbfall 1212 im Bernburger Schloss stattgefunden hat, ist das der zweite Beitrag, der sich eben mit der Architekturgeschichte des Schlosses, aber auch mit seinen verschiedenen Funktionen über die Jahrhunderte hinweg beschäftigt und eben damit das Schloss, also die Krone Anhalts, zu einem identitätsstiftenden Faktor innerhalb der Bernburger Stadtbevölkerung gemacht hat. Und der dritte Beitrag fokussiert dann eben auf die Zeitspanne 1996 bis 2026 und beleuchtet die Entwicklung des Stadtbildes in diesem Zeitraum, also vom ersten Sachsen-Anhalt-Tag bis jetzt.
1: Die Broschüre liegt ab sofort in den Rathäusern, der Stadtbibliothek und an weiteren Stellen rund um den Sachsen-Anhalt-Tag aus. Auch während des Landesfestes selbst soll sie für Besucher erhältlich sein.
2: Die Broschüren liegen in allen Rathäusern aus, in der Stadtbibliothek, wahrscheinlich auch im Museum, und sind auch den Schulen zugänglich gemacht worden. Ja, und können eigentlich überall, wo Sachsen-Anhalt-Tag draufsteht, auch abgeholt werden und werden natürlich auch an verschiedenen Ständen dann zum Sachsen-Anhalt-Tag verfügbar sein.
1: Der Sachsen-Anhalt-Tag findet Anfang Juni in Bernburg statt. Mit der Broschüre wollen die Organisatoren die Geschichte hinter dem Motto schon vor dem Fest für Besucher und Einheimische greifbar machen.

0: Im Stadtgebiet von Ragun-Jesnitz wurde ein stark vermehrtes Aufkommen des Goldafters festgestellt. Hatte man im Vorjahr nur 2 Sichtungen, sind es aktuell bereits mehrere Dutzend Befallstellen. Die Verwaltung hat bereits viele Nester lokalisiert und sucht derzeit mit Hochdruck nach einer Fachfirma mit freien Kapazitäten für die professionelle Bekämpfung. Die Raupen besitzen, wie auch der Eichenprozessionsspinner, feine Brennhaare, die bei Mensch und Tier heftigen Hautausschlag, Augenreizungen und Atemwegsbeschwerden auslösen können. Bei Sichtung sollen sich die Bürger und auch ihre Haustiere von den Befallstellen fernhalten und auch nicht selber bekämpfen. Wie kann die Region fit für die Energiezukunft gemacht werden? Darüber diskutierten Experten beim Carbon Cycle Culture Club in Bitterfeld-Wolfen. Im Fokus standen neue Infrastrukturprojekte, Wasserstoff und die Energieversorgung von morgen.
1: Unter dem Thema »Wann kommt die neue Infrastruktur?« veranstaltete der Carbon Cycle Culture Club am Donnerstag, den 23. April, ein Event im Industrie- und Filmmuseum. Diskutiert wurde über notwendige Infrastruktur und günstigere Energiepreise. Die Moderatorin Patrice Heine vom Forum Rathenau und Elena Herze von der EWG Anhalt Bitterfeld führten durch den Abend. Ein wichtiges Thema waren nachhaltige Energieprojekte für die Region und den Chemiepark, betont Heine im Gespräch.
2: Es ist so, dass wir gerade in Mitteldeutschland haben wir einige sehr interessante und wie ich finde auch sehr große Projekte, die sich mit dem Thema nachhaltige Chemie, Kreislaufchemie oder grüne Chemie, welchem Label Sie das auch immer verpassen wollen, beschäftigen und auch Technologieführer sind in ihrem Bereich, wenn ich zum Beispiel an UPM denke. Gleichzeitig haben wir aber auch eine bestimmende Altindustrie, wenn ich an die Raffinerie denke, die sich auch darüber Gedanken machen muss, wie sie sozusagen diese Transformation schafft, wie sie vor allen Dingen den Weg dahin sozusagen erfolgreich beschreiten kann. Und das ist die Gemengelage hier vor Ort, dass wir auf der einen Seite Unternehmen haben, die schon zeigen, dass was geht, dass wir aber auf der anderen Seite Unternehmen haben, die womöglich aus heutiger Sicht ein Interesse haben, zum Beispiel den Anstieg von CO2-Preisen zumindest zu deckeln, ja, wenn nicht sogar den CO2-Preis festzuschreiben, was natürlich bedeuten würde, dass ein Großteil der Projekte, die sich eben dadurch rechnen, dass man CO2 zukünftig einspart, dann eben in schwierige Fahrwasser geraten.
1: Einen fachlichen Schwerpunkt setzt Dr. Fabian Neumann von der Technischen Universität Berlin. Der Experte für digitale Transformation in Energiesystemen stellt Berechnungen zu einem klimaneutralen Wirtschaftsraum in Europa vor. Dabei sprach er über die Vorteile einer gemeinsamen Planung von Strom, Wasserstoff und CO2-Netzen sowie über mögliche Einsparungen.
3: Wir sehen gerade viel in der Modellierung einen hohen Bedarf nach CO2-haltigen Energieträgern, nicht für den Individualverkehr, sondern für die Plastikherstellung, andere Chemikalien als Grundstoff sowie für den Flug- und Schiffsverkehr. Und diese Kraftstoffe herzustellen nachhaltig, da spielt eine große Rolle, strombasierten Wasserstoff bereitzustellen, aber auch CO2, nachhaltiges CO2 bestenfalls, um dann diese beiden Stoffe zusammenzubringen, um Kerosin, Schiffsdiesel und so weiter herzustellen. Und dafür ist in meinen Augen ein Chemiepark, der Expertise im Umgang mit diesen Energieträgern, auch wenn sie heute vielleicht noch sehr auf fossilen basieren, eigentlich ganz gut geeignet, was die Expertise angeht. Nun geht es dann natürlich an die Transformation.
1: Für die künftige Infrastruktur braucht es mehr strategische Planung, vor allem bei den Kosten, sagt Patrice Heine. Besonders wichtig sei für ihn, dass das geplante Wasserstoffkernnetz künftig in direkter Nähe verfügbar sein werde. Wasserstoff könne eine zentrale Rolle für die chemische Industrie spielen. Deshalb fragt Heine Matthias Gunnar vom regionalen Netzbetreiber, wann eine Leitung entstehen soll, die grünen Wasserstoff in den Chemiepark Bitterfeld-Wolfen bringt. Gunnar und weitere Teilnehmenden erwiesen dabei auf geplante Wasserstoffprojekte. Erste Ansätze gäbe es bereits.
2: Die sind im Moment nicht so, als dass wir selbstständig agieren können. Wir als Chemiepark GmbH erzeugen hier zwar Energie in Form von Dampf und Fernwärme, aber auch von Strom. Aber der Schlüssel ist natürlich der ortsansässige Energiedienstleister, der eben über alle Elemente verfügt im Rahmen der Erzeugung, Verteilung, dann bis hin auch zum Vertrieb. Und das ist die Envia. Und ich bin auch gespannt, ob die Envia hier heute uns vielleicht das eine oder andere erzählt, was ihre Strategie ist für die Zukunft des Standortes.
1: Eine gut ausgebaute Wasserstoffinfrastruktur zieht sich schon durch ganz Deutschland in Form einer Pipeline. So gibt es auch in Bobbau einen Anschluss, der in der Zukunft dem Chemiepark vom Vorteil sein soll.
4: Also unsere Strategie ist, dass wir versuchen, an die Importkorridore ranzukommen und dass wir an Land so schnell wie es geht umstellen, so viel wie es geht. So, und was wir gemacht haben ist, wir haben 400 Kilometer unter Wasserstoff. Jetzt schon, große Pipeline, 1,40 Meter Durchmesser. Im Dezember begast, also das letzte Stück, von Lubmin bis Bobbau, also bis hier quasi. Ja? Da ist schon Wasserstoff drauf. Keine Kundschaft, aber Wasserstoff ist drauf.
1: Kunaf sieht gute Chancen für einen Neustart des Wasserstoffprojekts Green Bridge. Auch Höhenwindräder und zusätzliche Großspeicher könnten künftig eine effizientere und platzsparende Erzeugung von Grünstrom ermöglichen. Insgesamt wurde die integrierte Infrastrukturplanung positiv bewertet, da sie Effizienz steigern, Energiekosten senken und den Standort langfristig sichern könnte, besonders im Bereich Energiespeicher.
0: Landrat Markus Bauer begrüßt die aktuelle politische Debatte im Landtag zur stationären Gesundheitsversorgung in Sachsen-Anhalt. Es ist wichtig, dass wir uns als Gesellschaft immer wieder mit der Fragestellung befassen, wie die Daseinsfürsorge in diesem für die Bevölkerung so relevanten Bereich organisiert werden muss. Zugleich kritisiert der Landrat Gesundheitsministerin Petra Grimm-Benne. Niemand will in dieser Situation von der für Gesundheit in Sachsen-Anhalt politisch Verantwortlichen hören, dass sie nicht zuständig ist. Ich sage, wir haben alle gemeinsam eine Verantwortung für die Gesellschaft in einer solchen Sondersituation, sagte der Landrat. Der verweist diesbezüglich auf die Zusammenarbeit mit dem Kreistag des Salzlandkreises. Ich stehe regelmäßig im engen Austausch mit allen Fraktionen. Eine solche sehr vertrauensvolle Zusammenarbeit ist enorm wichtig, sagte Bauer. In diesem Zusammenhang weist der Landrat Aussagen der Ministerin zurück, wonach sie bislang keine Anhaltspunkte für die Schließungen von Klinikstandorten im Salzlandkreis habe. Dazu stellt der Landrat fest, dass er im vergangenen November in der Staatskanzlei den damaligen Ministerpräsidenten Dr. Rainer Haseloff sowie Gesundheitsministerin Grimm-Benne persönlich über die damals aktuelle Situation in Bezug auf die schriftlichen Aussagen des hiesigen Klinikbetreibers Ameos informiert habe. Der Bundesgerichtshof hatte im vergangenen Sommer das Urteil des Oberlandesgerichts Naumburg bestätigt, wonach dem Salzlandkreis auf Grundlage des Kaufvertrages eine zweite Kaufpreisrate über 3,8 Millionen Euro zuzüglich Zinsen zustehen. Mittlerweile sind über 6,8 Millionen Euro fällig. Weil der Klinikbetreiber die im Kaufvertrag verankerte Forderung trotz mehrerer Zahlungsaufforderungen des Salzlandkreises nicht erfüllt, hat die Kreisverwaltung notwendigerweise die Zwangsvollstreckung eingeleitet. Dabei richtet sich der Salzlandkreis an die im Kaufvertrag genannte Garantin mit Sitz in der Schweiz, weil nach eigenen Angaben des Klinikbetreibers die materielle Zahlungsfähigkeit dort gegeben ist. Landrat Markus Bauer fordert zuletzt insbesondere die Gesundheitsministerin auf, sich nicht länger hinter der Zuständigkeit allein für die Krankenhausplanung im Land zu verstecken, sondern sich im Sinne einer verlässlichen Daseinsfürsorge der Bürger im Salzlandkreis zu engagieren. Hier darf das Vertrauen in den Staat nicht aufs Spiel gesetzt werden. Eine verlässliche Gesundheitsversorgung gehört zu den wichtigsten Aufgaben für politische Verantwortliche überhaupt, sagte Landrat Markus Bauer. Dann haben wir an dieser Stelle noch einen interessanten Job für Sie. 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Und dann noch diese Meldung. Am 30. Mai, also am Samstag, findet das Spendenschwimmen 2026 in Glauzig statt. Von 10 bis 18 Uhr sind Wasserratten eingeladen, ihre Bahnen für den guten Zweck zu ziehen, um so Spenden für das Anhalt-Hospiz der Mitteldeutschen Krebsforschung sowie für den Wünschewagen Sachsen-Anhalt zu sammeln. Ab 18 Uhr wird dann zur großen Disco eingeladen. Zudem freut sich auch der ausrichtende Kultur- und Freibadverein über einige Spenden für den Erhalt des Freibades zu realisieren. Damit sind wir am Ende unserer Freitagsausgabe der RBB Aktuellen Nachrichten. Schauen jetzt noch auf den Wetterbericht und dann noch auf die Meldungen aus Dessau-Roßlau. Am Samstag ab 18 Uhr haben wir dann unseren Wochenrückblick für Sie im Programm und am Montag ab 18 Uhr melden wir uns dann mit aktuellen Nachrichten aus der Region wieder. Bis dahin haben Sie ein schönes Wochenende, machen Sie es gut und auf Wiedersehen.
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9: Morgen liegen die Temperaturen zwischen 15 und 24 Grad. Der Tag verläuft überwiegend dicht bewölkt, sodass sich die Sonne nur selten zeigt. Dazu weht ein schwacher Wind bis mäßiger Wind aus nordwestlicher Richtung mit Geschwindigkeiten zwischen 3 und 16 km/h. In der Nacht lockern sich die Wolken etwas auf, dabei kühlen die Temperaturen auf rund 13 Grad ab.
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0: Am 27. Mai 1951 gewann die BSG Motorschiffswerft Roßlau die DDR-Meisterschaft im Feldhandball. Im Finale im Leipziger Georg-Schwarz-Sportpark besiegten die Roßlauer vor ca. 15.000 Zuschauern die BSG Motormechanik Gera mit 10:9. Der Erfolg sorgte damals für große Aufmerksamkeit und galt als wichtiger Meilenstein für die Entwicklung des Roßlaus zur Handballhochburg. Um an dieses bedeutende Ereignis zu erinnern, luden die Handballchronisten Peter Teckel und Jens Winterberg ganze 75 Jahre später, am 27. Mai, zu einem Treffen im Café Göldner in Roßlau ein.
1: Wir machen das eigentlich, wir haben das immer gemacht. 51, 81, 40 Jahre, 91, da haben wir noch einige gelebt hier von den Spielern. So, nun haben wir gesagt, Mensch, 75 Jahre, da müssen wir dran denken, zumal hier noch einer gelebt hat. Aber mit 95, er kann nicht mehr. Und das ist auch noch Verwandtschaft mit mir. Das ist auch noch von meiner Mutter der Bruder. Ich habe mit ihm gestern Abend noch mal telefoniert, aber er hat seine Frau auch schon 20 Jahre nicht mehr am Leben. Und hat er einfach die Kraft nicht mehr. Aber wir haben gesagt, wir müssen das machen. Wir sind jetzt die Letzten. Ich weiß nicht, ob das in 5 Jahren haben wir den 80, ob denn, ich bin ja auch nicht mehr der Jüngste, ob wir denn alle noch da sind. Das ist das Problem. Aber ich denke mal, war eine schöne Sache. Ich habe mit dem Jens, wir haben gesagt, wir müssen das tun. Laden wir die ein, die länger in Roßlau Handball gespielt haben. Und so sind wir noch heute hier, ich denke mal, rund gute 30 Mann, vielleicht 35.
0: Zum 75. Mal jährt sich in diesem Jahr ein Ereignis, das zu den Meilensteinen in der Sportgeschichte der Stadt Dessau-Roßlau zählt. Zu dem Treffen wurden auch Zeitzeugen eingeladen, die von ihren Erlebnissen von damals erzählten. Auch Peter Teckel erinnert sich noch genau an die Atmosphäre von damals.
1: Vor 75 Jahren war ich 6,5 Jahre. Ich habe gesagt, da war hier eine Völkerwanderung und alles ging dort hoch. Und wir als Kinder, wir sind eigentlich nur hinterhergelaufen. Ich wusste gar nicht, wo der Sportplatz ist. Aber da war eben hier Völkerwanderung und dort, da gibt es Bilder, da haben wir alle auf der Aschenbahn gesessen als Kinder. Die ganze Aschenbahn, 100 Meter. Und dort war einer und hat gesagt, welcher bist du denn? Der von hinten, wenn da 100 Kinder sitzen, weißt du das nicht? Ja, und da war ich knapp 7 Jahre und da war hier das große Erlebnis, wo sie den Staffel, die ich dann praktisch getan hatten. Ne?
0: Der Feldhandball zählte nach dem Zweiten Weltkrieg zu den erfolgreichsten Sportarten in Roßlau. 1950 qualifizierte sich die Mannschaft der BSG Schiffswerft für die erstmals in Ligaform ausgetragene DDR-Meisterschaft. Doch ihre Geschichte reicht noch viel weiter.
1: Vor dem Krieg war Roßlau schon eine Handballhochburg. In Dessau, die hatten praktisch die Dessau 98er und die Junkerzwerge. Dann hatten die sich zusammengeschlossen. 1937 sind die wohl zusammengegangen. Und Roßlau wäre immer drin gewesen. Die hatten aber zwei Vereine. Und beide haben eigentlich die guten Spieler weggenommen. Hätten die sich damals schon zusammengeschlossen, wären die in der Gauliga. Das Roßlau war eine Hochburg. Zwei Vereine und nach dem Krieg, aufgrund der ganzen Situation, dass von beiden Vereinen eine ganze Menge Top-Leute gefallen sind. Und dann hat man gesagt, so, es muss weitergehen, wir fangen neu an. Und dann wurde ein Verein gegründet. Und der Verein war damals die Schiffswerft. Und hier, der Sohn ist hier am Tisch, der damalige Werkleiter, der Walter Hinrichs, der stand da voll dahinter. Sein Sohn ist mein Jahrgang, der war bloß eine Parallelklasse. Schön, dass er heute gekommen ist. Und dann haben die damals, das muss man sich mal vorstellen, alle einen Arbeitsplatz bekommen. Wohnraum, Suche nach dem Krieg war ja ein Riesenproblem. So, und dann haben sie gesagt, jetzt machen wir was. Und dann haben die durchgehalten bis von 1946, ungefähr, wo es wieder losging, bis 1955, aber aufgrund der Überalterung kam denn der Nachwuchs war nicht so da. Da kam denn der Abstieg und da war das Geschichte Feldhandball Roßlaus Glanzzeiten halt vorbei. Aber ich habe dann versucht, gerade jetzt immer wieder jedes Jahr in Schulen, in den Klassen mit Zettel an den Lehrer herangetreten, Kinder. Und wir hatten dadurch auch recht große Erfolge. Denn der Jahrgang 86, die wären jetzt 2001, waren die Landesmeister von Sachsen-Anhalt vor SC Magdeburg und anschließend sogar noch norddeutscher Meister. Und da wollen wir jetzt ein großes Wiedersehenstreffen machen, Anfang September, was vorhin gesagt wurde, am 4. Und dann wollen wir mal sehen, die sind heute alle so im Schnitt 40. Natürlich eine andere Generation wie hier.
0: Auch 75 Jahre nach dem historischen Erfolg bleibt die Erinnerung an die DDR-Meisterschaft von 1951 lebendig. Weitere Veranstaltungen für die Handballfreunde sind bereits geplant. Schon im September soll das nächste Treffen in Roßlau stattfinden.
2: Die Würde des Menschen ist unantastbar. Sie zu achten und zu schützen ist Verpflichtung aller staatlichen Gewalt. So lautet Artikel 1 Absatz 1 des Grundgesetzes. Wahrscheinlich eine der bekanntesten Textzeilen in ganz Deutschland und doch nur einer von insgesamt 146 Artikeln. Seit dem 23. Mai 1949 gibt es das Grundgesetz in der Bundesrepublik. Genau 77 Jahre später erinnerte man in Dessau-Roßlau an die wichtige Grundlage unserer Demokratie und lud zu einer festlichen Mitmachaktion auf den Marktplatz von 13 bis 18 Uhr ein.
3: Wir haben zum 77. Geburtstag des Grundgesetzes eingeladen. Wir feiern das hier in Dessau-Roßlau gemeinsam auf dem Marktplatz. Wollten eine möglichst große Menge an Akteuren hier auffahren. Und ich finde auch, das ist uns gelungen. Wir haben demokratische Parteien hier vor Ort. Wir haben den CSD hier vor Ort. Die Gewerkschaften sind da. Es ist eigentlich eine sehr, sehr schöne, ja, sehr, sehr schöne Community, die sich hier zusammengefunden hat.
2: Die Veranstaltung wurde mit der Unterstützung des Stadtfrauenrates, von Dero Moves, der Gemeinde Peter und Paul, dem Landesnetzwerk Migrantenorganisationen, der Projektschmiede Dessau, der Stadt Dessau-Roßlau, dem Netzwerk Gelebte Demokratie, der Hochschule Anhalt sowie weiteren Engagierten und Partnern durchgeführt. Sie alle kamen zusammen, um die Bedeutung unserer Demokratie an diesem Tag zu unterstreichen.
3: Unsere Demokratie ist so ziemlich das Wichtigste und Beschützenswerteste, was wir haben hier bei uns in Deutschland. Und auch in anderen Ländern ist das so natürlich. Aktuell wird es immer schwieriger, ganz klar. Es gibt Bestrebungen, Demokratie abzuschaffen, beziehungsweise so viel wie möglich von dem, was wir an unserer Demokratie lieben, die Freiheit, die Meinungsfreiheit und so weiter abzuschaffen, das immer weiter einzuengen. Und deshalb ist so ein Fest auch für mich eine Möglichkeit, ein Zeichen zu setzen, dass ja, es halt auch viele Menschen gibt, die Demokratie tragen, die sich in der Demokratie wohlfühlen und das andere nicht wollen.
2: Bei der Geburtstagsfeier des Grundgesetzes gab es eine Sprühkreideaktion, eine Freiraumausstellung zum Anschauen und Mitreden, eine Plaudercouch, um mit Engagierten aus der Stadt ins Gespräch zu kommen, ein Wissensquiz zum Grundgesetz, einen Stadtspaziergang mit migrantischen Perspektiven und noch einiges mehr. Der Anlass für die vielfältige Mitmachaktion auf dem Marktplatz war der von Bundespräsident Frank-Walter Steinmeier erstmals ausgerufene deutschlandweite Ehrentag am 23. Mai. In Dessau wurde das ehrenamtliche Engagement aber auch schon unter der Woche in den Vordergrund gerückt. Am 19. Mai hat die Freiwilligenagentur Rat und Tat, dein Zentrum für Ehrenamt, ihr erstes Ehrenamt-Speed-Dating veranstaltet. 12 Vereine aus Dessau-Roßlau stellten sich vor und versuchten, die Teilnehmer des Speed-Datings für sich zu begeistern. Und das mit Erfolg. Das Event kam sehr gut an.
4: Ich nehme ganz viele tolle Eindrücke von netten Dessauer Menschen mit. Es war noch ein bisschen Luft nach oben. Aber leider fing es auch an zu tröpfeln und dann zu schütten. Aber jetzt ist die Sonne wieder da. Es war eine ganz tolle Veranstaltung. Ich bin froh, hier gewesen zu sein und freue mich auf viele nette Helfer.
5: Es war ein total cooler Nachmittag, auch wenn das Wetter jetzt nicht so toll war wie jetzt gerade. Man hat gesehen, wie viele Initiativen es in Dessau einfach gibt, wie viele Möglichkeiten man hat, sich einzubringen. Und wir haben auch ein paar coole Leute kennengelernt und hoffen, dass die ein oder anderen davon auch demnächst bei uns im Werkstattcafé vorbeikommen.
2: Noch bis zum 31. Mai werden nun in ganz Deutschland Aktionen anlässlich des Ehrentags und des Geburtstags des Grundgesetzes veranstaltet. Auch in Dessau-Roßlau und der Region sind noch verschiedene Veranstaltungen geplant.

0: Hallo und herzlich willkommen, liebe Zuschauer, zur Freitagsausgabe der RBW Aktuellnachrichten. Der Polizei wurde am 27. Mai gegen 13.10 Uhr gemeldet, dass ein Sattelzug die B187 in Jessen mit überhöhter Geschwindigkeit und in Schlängellinien befahren würde. Polizeibeamte konnten das Fahrzeug lokalisieren und in der Ortslage Schweinitz kontrollieren. Der Fahrzeugführer war verkehrstüchtig. Ihm wurde in einem belehrenden Gespräch die Einhaltung der zulässigen Höchstgeschwindigkeiten nahegelegt. Bernburg bereitet sich weiter auf den Sachsen-Anhalt-Tag Anfang Juni vor. Damit das diesjährige Motto auch historisch eingeordnet werden kann, haben Beteiligte in der vergangenen Woche eine Begleitbroschüre vorgestellt.
1: Der Sachsen-Anhalt-Tag 2026 in Bernburg steht unter dem Motto, wo Sachsen-Anhalt trifft. Damit Besucher auch verstehen, was hinter diesem Motto steckt, hat eine Arbeitsgruppe jetzt eine 24-seitige Broschüre erarbeitet. Vorgestellt wurde sie vergangene Woche im Rathaus. Die Veröffentlichung beschäftigt sich mit der Geschichte Bernburgs, dem Erbfall von 1212 und der besonderen Bedeutung des Schlosses für die Stadt.
2: Mein Name ist Dr. Stefanie Eifert. Ich bin gebürtige Bernburgerin und war Mitglied der Arbeitsgemeinschaft Geschichte. Am Anfang zusammen mit Herrn Olaf Böck. Der hat ganz viele regionalhistorische Forschung gemacht zum Thema eben Sachsen und Anhalt. Und auf diesen wissenschaftlichen Überlegungen beruht das Motto, wo Sachsen-Anhalt trifft. Und wir haben uns eben Gedanken gemacht, wie wir dieses Motto publikumswirksam und verständlich eben in die Bevölkerung hineinbringen. Ergebnis war eben diese kleine Broschüre mit den drei Aufsätzen da drin und die wissenschaftliche Eröffnung des Sachsen-Anhalt-Tags am 1.6.
1: Die Broschüre verbindet dabei mehrere Themen miteinander. Im Mittelpunkt steht der historische Erbfall von Bernburg aus dem Jahr 1212. Gleichzeitig geht es aber auch darum, wie sich Bernburg über Jahrhunderte hinweg entwickelt hat und warum die Stadt immer wieder ein Ort der Begegnung gewesen ist.
2: Der erste Artikel thematisiert eben das Motto, wo Sachsen Anhalt trifft und zeigt die Prozesse und historischen Ereignisse, die zum Erbfall 1212 geführt haben, geht aber auch darüber hinaus und zeigt quasi, dass Bernburg in all den Jahrhunderten der Stadtgeschichte immer wieder ein Ort von Grenzen gewesen ist und diese Grenzen eben überwunden hat und damit eben immer schon ein Ort der Begegnung gewesen ist. Und da der Erbfall 1212 im Bernburger Schloss stattgefunden hat, ist das der zweite Beitrag, der sich eben mit der Architekturgeschichte des Schlosses, aber auch mit seinen verschiedenen Funktionen über die Jahrhunderte hinweg beschäftigt und eben damit das Schloss, also die Krone Anhalts, zu einem identitätsstiftenden Faktor innerhalb der Bernburger Stadtbevölkerung gemacht hat. Und der dritte Beitrag fokussiert dann eben auf die Zeitspanne 1996 bis 2026 und beleuchtet die Entwicklung des Stadtbildes in diesem Zeitraum, also vom ersten Sachsen-Anhalt-Tag bis jetzt.
1: Die Broschüre liegt ab sofort in den Rathäusern, der Stadtbibliothek und an weiteren Stellen rund um den Sachsen-Anhalt-Tag aus. Auch während des Landesfestes selbst soll sie für Besucher erhältlich sein.
2: Die Broschüren liegen in allen Rathäusern aus, in der Stadtbibliothek, wahrscheinlich auch im Museum sind auch den Schulen zugänglich gemacht worden. Ja, und können eigentlich überall, wo Sachsen-Anhalt-Tag draufsteht, auch abgeholt werden und werden natürlich auch an verschiedenen Ständen dann zum Sachsen-Anhalt-Tag verfügbar sein.
1: Der Sachsen-Anhalt-Tag findet Anfang Juni in Bernburg statt. Mit der Broschüre wollen die Organisatoren die Geschichte hinter dem Motto schon vor dem Fest für Besucher und Einheimische greifbar machen.
0: Im Stadtgebiet von Ragun-Jesnitz wurde ein stark vermehrtes Aufkommen des Goldafters festgestellt. Hatte man im Vorjahr nur zwei Sichtungen, sind es aktuell bereits mehrere Dutzend Befallstellen. Die Verwaltung hat bereits viele Nester lokalisiert und sucht derzeit mit Hochdruck nach einer Fachfirma mit freien Kapazitäten für die professionelle Bekämpfung. Die Raupen besitzen, wie auch der Eichenprozessionsspinner, feine Brennhaare, die bei Mensch und Tier heftigen Hautausschlag, Augenreizungen und Atemwegsbeschwerden auslösen können. Bei Sichtung sollen sich die Bürger und auch ihre Haustiere von den Befallstellen fernhalten und auch nicht selber bekämpfen. Wie kann die Region fit für die Energiezukunft gemacht werden? Darüber diskutierten Experten beim Carbon Cycle Culture Club in Bitterfeld-Wolfen. Im Fokus standen neue Infrastrukturprojekte, Wasserstoff und die Energieversorgung von morgen.
3: Unter dem Thema »Wann kommt die neue Infrastruktur?« veranstaltete der Carbon Cycle Culture Club am Donnerstag, den 23. April, ein Event im Industrie- und Filmmuseum. Diskutiert wurde über notwendige Infrastruktur und günstigere Energiepreise. Die Moderatorin Patrice Heine vom Forum Rathenau und Elena Herze von der EWG Anhalt Bitterfeld führten durch den Abend. Ein wichtiges Thema waren nachhaltige Energieprojekte für die Region und den Chemiepark, betont Heine im Gespräch.
4: Es ist so, dass wir gerade in Mitteldeutschland haben wir einige sehr interessante und wie ich finde auch sehr große Projekte, die sich mit dem Thema nachhaltige Chemie, Kreislaufchemie oder grüne Chemie, welchem Label Sie das auch immer verpassen wollen, beschäftigen und auch Technologieführer sind in ihrem Bereich, wenn ich zum Beispiel an UPM denke. Gleichzeitig haben wir aber auch eine bestimmende Altindustrie, wenn ich an die Raffinerie denke, die sich auch darüber Gedanken machen muss, wie sie sozusagen diese Transformation schafft, wie sie vor allen Dingen den Weg dahin sozusagen erfolgreich beschreiten kann. Und das ist die Gemengelage hier vor Ort, dass wir auf der einen Seite Unternehmen haben, die schon zeigen, dass was geht, dass wir aber auf der anderen Seite Unternehmen haben, die womöglich aus heutiger Sicht ein Interesse haben, zum Beispiel den Anstieg von CO2-Preisen zumindest zu deckeln, ja, wenn nicht sogar den CO2-Preis festzuschreiben, was natürlich bedeuten würde, dass ein Großteil der Projekte, die sich eben dadurch rechnen, dass man CO2 zukünftig einspart, dann eben in schwierige Fahrwasser geraten.
3: Einen fachlichen Schwerpunkt setzt Dr. Fabian Neumann von der Technischen Universität Berlin. Der Experte für digitale Transformation in Energiesystemen stellt Berechnungen zu einem klimaneutralen Wirtschaftsraum in Europa vor. Dabei sprach er über die Vorteile einer gemeinsamen Planung von Strom, Wasserstoff und CO2-Netzen sowie über mögliche Einsparungen.
5: Wir sehen gerade viel in der Modellierung einen hohen Bedarf nach CO2-haltigen Energieträgern, nicht für den Individualverkehr, sondern für die Plastikherstellung, andere Chemikalien als Grundstoff, sowie für den Flug- und Schiffsverkehr. Und diese Kraftstoffe herzustellen, nachhaltig, da spielt eine große Rolle, strombasierten Wasserstoff bereitzustellen, aber auch CO2, nachhaltiges CO2 bestenfalls, um dann diese beiden Stoffe zusammenzubringen, um Kerosin, Schiffsdiesel und so weiter herzustellen. Und dafür ist in meinen Augen ein Chemiepark, der Expertise im Umgang mit diesen Energieträgern, auch wenn sie heute vielleicht noch sehr auf fossilen basieren, eigentlich ganz gut geeignet, was die Expertise angeht. Nun geht es dann natürlich an die Transformation.
3: Für die künftige Infrastruktur braucht es mehr strategische Planung, vor allem bei den Kosten, sagt Patrice Heine. Besonders wichtig sei für ihn, dass das geplante Wasserstoffkernnetz künftig in direkter Nähe verfügbar sein werde. Wasserstoff könne eine zentrale Rolle für die chemische Industrie spielen. Deshalb fragt Heine Matthias Gunnar vom regionalen Netzbetreiber, wann eine Leitung entstehen soll, die grünen Wasserstoff in den Chemiepark Bitterfeld-Wolfen bringt. Gunnar und weitere Teilnehmenden erwiesen dabei auf geplante Wasserstoffprojekte. Erste Ansätze gäbe es bereits.
4: Die sind im Moment nicht so, als dass wir selbstständig agieren können. Wir als Chemiepark GmbH erzeugen hier zwar Energie in Form von Dampf und Fernwärme, aber auch von Strom. Aber der Schlüssel ist natürlich der ortsansässige Energiedienstleister, der eben über alle Elemente verfügt im Rahmen der Erzeugung, Verteilung, dann bis hin auch

0: zum Vertrieb. Und das ist die Envia. Und ich bin auch gespannt, ob die Envia hier heute uns vielleicht das eine oder andere erzählt, was ihre Strategie ist für die Zukunft des Standortes.
1: Eine gut ausgebaute Wasserstoffinfrastruktur zieht sich schon durch ganz Deutschland in Form einer Pipeline. So gibt es auch in Bobbau einen Anschluss, der in der Zukunft dem Chemiepark vom Vorteil sein soll.
2: Also unsere Strategie ist, dass wir versuchen, an die Importkorridore ranzukommen und dass wir an Land so schnell wie es geht umstellen, so viel wie es geht. So, und was wir gemacht haben ist, wir haben 400 Kilometer unter Wasserstoff. Jetzt schon. Große Pipeline, 1,40 Meter Durchmesser. Ne? Im Dezember begast, also das letzte Stück. Von Lubmin bis Bobbau. Also bis hier quasi. Ne? Da ist schon Wasserstoff drauf. Keine Kundschaft, aber Wasserstoff ist drauf.
1: Kunaf sieht gute Chancen für einen Neustart des Wasserstoffprojekts Green Bridge. Auch Höhenwindräder und zusätzliche Großspeicher könnten künftig eine effizientere und platzsparende Erzeugung von Grünstrom ermöglichen. Insgesamt wurde die integrierte Infrastrukturplanung positiv bewertet, da sie Effizienz steigern, Energiekosten senken und den Standort langfristig sichern könnte, besonders im Bereich Energiespeicher.
3: Landrat Markus Bauer begrüßt die aktuelle politische Debatte im Landtag zur stationären Gesundheitsversorgung in Sachsen-Anhalt. Es ist wichtig, dass wir uns als Gesellschaft immer wieder mit der Fragestellung befassen, wie die Daseinsfürsorge in diesem für die Bevölkerung so relevanten Bereich organisiert werden muss. Zugleich kritisiert der Landrat Gesundheitsministerin Petra Grimm-Benne. Niemand will in dieser Situation von der für Gesundheit in Sachsen-Anhalt politisch Verantwortlichen hören, dass sie nicht zuständig ist. Ich sage, wir haben alle gemeinsam eine Verantwortung für die Gesellschaft in einer solchen Sondersituation, sagte der Landrat. Der verweist diesbezüglich auf die Zusammenarbeit mit dem Kreistag des Salzlandkreises. Ich stehe regelmäßig im engen Austausch mit allen Fraktionen. Eine solche sehr vertrauensvolle Zusammenarbeit ist enorm wichtig, sagte Bauer. In diesem Zusammenhang weist der Landrat Aussagen der Ministerin zurück, wonach sie bislang keine Anhaltspunkte für die Schließungen von Klinikstandorten im Salzlandkreis habe. Dazu stellt der Landrat fest, dass er im vergangenen November in der Staatskanzlei den damaligen Ministerpräsidenten Dr. Rainer Haseloff sowie Gesundheitsministerin Grimm-Benne persönlich über die damals aktuelle Situation in Bezug auf die schriftlichen Aussagen des hiesigen Klinikbetreibers Ameos informiert habe. Der Bundesgerichtshof hatte im vergangenen Sommer das Urteil des Oberlandesgerichts Naumburg bestätigt, wonach dem Salzlandkreis auf Grundlage des Kaufvertrages eine zweite Kaufpreisrate über 3,8 Millionen Euro zuzüglich Zinsen zustehen. Mittlerweile sind über 6,8 Millionen Euro fällig. Weil der Klinikbetreiber die im Kaufvertrag verankerte Forderung trotz mehrerer Zahlungsaufforderungen des Salzlandkreises nicht erfüllt, hat die Kreisverwaltung notwendigerweise die Zwangsvollstreckung eingeleitet. Dabei richtet sich der Salzlandkreis an die im Kaufvertrag genannte Garantin mit Sitz in der Schweiz, weil nach eigenen Angaben des Klinikbetreibers die materielle Zahlungsfähigkeit dort gegeben ist. Landrat Markus Bauer fordert zuletzt insbesondere die Gesundheitsministerin auf, sich nicht länger hinter der Zuständigkeit allein für die Krankenhausplanung im Land zu verstecken, sondern sich im Sinne einer verlässlichen Daseinsfürsorge der Bürger im Salzlandkreis zu engagieren. Hier darf das Vertrauen in den Staat nicht aufs Spiel gesetzt werden. Eine verlässliche Gesundheitsversorgung gehört zu den wichtigsten Aufgaben für politische Verantwortliche überhaupt, sagte Landrat Markus Bauer. Dann haben wir an dieser Stelle noch einen interessanten Job für Sie. 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

0: 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Und dann noch diese Meldung. Am 30. Mai, also am Samstag, findet das Spendenschwimmen 2026 in Glauzig statt. Von 10 bis 18 Uhr sind Wasserratten eingeladen, ihre Bahnen für den guten Zweck zu ziehen, um so Spenden für das Anhalt-Hospiz der Mitteldeutschen Krebsforschung sowie für den Wünschewagen Sachsen-Anhalt zu sammeln. Ab 18 Uhr wird dann zur großen Disco eingeladen. Zudem freut sich auch der ausrichtende Kultur- und Freibadverein über einige Spenden für den Erhalt des Freibades zu realisieren. Damit sind wir am Ende unserer Freitagsausgabe der RBB Aktuellen Nachrichten. Schauen jetzt noch auf den Wetterbericht und dann noch auf die Meldungen aus Dessau-Roßlau. Am Samstag ab 18 Uhr haben wir dann unseren Wochenrückblick für Sie im Programm und am Montag ab 18 Uhr melden wir uns dann mit aktuellen Nachrichten aus der Region wieder. Bis dahin haben Sie ein schönes Wochenende, machen Sie es gut und auf Wiedersehen.
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5: Morgen liegen die Temperaturen zwischen 15 und 24 Grad. Der Tag verläuft überwiegend dicht bewölkt, sodass sich die Sonne nur selten zeigt. Dazu weht ein schwacher Wind bis mäßiger Wind aus nordwestlicher Richtung mit Geschwindigkeiten zwischen 3 und 16 km/h. In der Nacht lockern sich die Wolken etwas auf, dabei kühlen die Temperaturen auf rund 13 Grad ab.
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0: mit 10:9. Der Erfolg sorgte damals für große Aufmerksamkeit und galt als wichtiger Meilenstein für die Entwicklung des Jaroslaus zur Handballhochburg. Um an dieses bedeutende Ereignis zu erinnern, luden die Handballchronisten Peter Teckel und Jens Winterberg ganze 75 Jahre später, am 27. Mai, zu einem Treffen im Café Göldner in Roßlau ein.
1: Wir machen das eigentlich, wir haben das immer gemacht. 51, 81, 40 Jahre, 91, da haben wir noch einige gelebt hier von den Spielern. So, nun haben wir gesagt, Mensch, 75 Jahre, da müssen wir dran denken, zumal hier noch einer gelebt hat. Der lebt aber mit 95, er kann nicht mehr. Und das ist auch noch Verwandtschaft mit mir. Das ist auch noch von meiner Mutter der Bruder. Ich habe mit ihm gestern Abend noch mal telefoniert, aber er hat seine Frau auch schon 20 Jahre nicht mehr am Leben. Und hat ja einfach die Kraft nicht mehr. Aber wir haben gesagt, wir müssen das machen. Wir sind jetzt die Letzten. Ich weiß nicht, ob das in 5 Jahren haben wir den 80, ob denn, ich bin ja auch nicht mehr der Jüngste, ob wir denn alle noch da sind. Das ist das Problem. Aber ich denke mal, war eine schöne Sache. Ich habe mit dem Jens das, wir haben gesagt, wir müssen das tun. Laden wir die ein, die länger in Roßlau Handball gespielt haben. Und so sind wir noch heute hier, ich denke mal, rund gute 30 Mann, vielleicht 35.
0: Zum 75. Mal jährt sich in diesem Jahr ein Ereignis, das zu den Meilensteinen in der Sportgeschichte der Stadt Dessau-Roßlau zählt. Zu dem Treffen wurden auch Zeitzeugen eingeladen, die von ihren Erlebnissen von damals erzählten. Auch Peter Teckel erinnert sich noch genau an die Atmosphäre von damals.
1: Vor 75 Jahren war ich 6,5 Jahre. Ich habe gesagt, da war hier eine Völkerwanderung und alles ging dort hoch. Und wir als Kinder, wir sind eigentlich nur hinterhergelaufen. Ich wusste gar nicht, wo der Sportplatz ist. Aber da war eben hier Völkerwanderung und dort, da gibt es Bilder, da haben wir alle auf der Aschenbahn gesessen als Kinder. Die ganze Aschenbahn, 100 Meter. Und dort war einer, hat gesagt, welcher bist du denn? Der von hinten, wenn da 100 Kinder sitzen, weißt du das nicht. Ja, und da war ich knapp 7 Jahre. Und da war hier das große Erlebnis, wo sie den Staffel, die ich dann praktisch getan hatten. Ne?
0: Der Feldhandball zählte nach dem Zweiten Weltkrieg zu den erfolgreichsten Sportarten in Roßlau. 1950 qualifizierte sich die Mannschaft der BSG Schiffswerft für die erstmals in Ligaform ausgetragene DDR-Meisterschaft. Doch ihre Geschichte reicht noch viel weiter.
1: Vor dem Krieg war Roßlau schon eine Handballhochburg. In Dessau, die hatten praktisch die Dessau 98er und die Junkerzwerge. Dann hatten die sich zusammengeschlossen. 1937 sind die wohl zusammengegangen. Und Roßlau wäre immer drin gewesen. Die hatten aber 2 Vereine. Und beide haben eigentlich die guten Spieler weggenommen. Hätten die sich damals schon zusammengeschlossen, wären die in der Gauliga. Das Roßlau war eine Hochburg. 2 Vereine und nach dem Krieg, aufgrund der ganzen Situation, dass von beiden Vereinen eine ganze Menge Top-Leute gefallen sind. Und dann hat man gesagt, so, es muss weitergehen, wir fangen neu an. Und dann wurde ein Verein gegründet. Und der Verein war damals die Schiffswerft. Und hier, der Sohn ist hier am Tisch, der damalige Werkleiter, der Walter Hinrichs, der stand da voll dahinter. Sein Sohn ist mein Jahrgang, der war bloß eine Parallelklasse. Schön, dass er heute gekommen ist. Und dann haben die damals, das muss man sich mal vorstellen, alle einen Arbeitsplatz bekommen. Wohnraum, Suche nach dem Krieg war ja ein Riesenproblem. So, und dann haben sie gesagt, jetzt machen wir was. Und dann haben die durchgehalten bis von 1946. Ungefähr, wo es wieder losging, bis 1955, aber aufgrund der Überalterung kam denn der Nachwuchs war nicht so da, da kam denn der Abstieg und da war das Geschichte Feldhandball Roßlaus Glanzzeiten halt vorbei. Aber ich habe dann versucht, gerade jetzt immer wieder jedes Jahr in Schulen, in den Klassen mit Zettel an den Lehrer herangetreten, Kinder, und wir hatten dadurch auch recht große Erfolge. Denn der Jahrgang 86, die wären jetzt 2001, waren die Landesmeister von Sachsen-Anhalt vor SC Magdeburg und anschließend sogar noch norddeutscher Meister. Und da wollen wir jetzt ein großes Wiedersehenstreffen machen, Anfang September, was vorhin gesagt wurde, am 4. Und dann wollen wir mal sehen, die sind heute alle so im Schnitt 40, natürlich eine andere Generation wie hier.
0: Auch 75 Jahre nach dem historischen Erfolg bleibt die Erinnerung an die DDR-Meisterschaft von 1951 lebendig. Weitere Veranstaltungen für die Handballfreunde sind bereits geplant.

0: Schon im September soll das nächste Treffen in Roßlau stattfinden.
1: Die Würde des Menschen ist unantastbar. Sie zu achten und zu schützen ist Verpflichtung aller staatlichen Gewalt. So lautet Artikel 1 Absatz 1 des Grundgesetzes. Wahrscheinlich eine der bekanntesten Textzeilen in ganz Deutschland und doch nur einer von insgesamt 146 Artikeln. Seit dem 23. Mai 1949 gibt es das Grundgesetz in der Bundesrepublik. Genau 77 Jahre später erinnerte man in Dessau-Roßlau an die wichtige Grundlage unserer Demokratie und lud zu einer festlichen Mitmachaktion auf den Marktplatz von 13 bis 18 Uhr ein.
2: Wir haben zum 77. Geburtstag des Grundgesetzes eingeladen. Wir feiern das hier in Dessau-Roßlau gemeinsam auf dem Marktplatz. Wollten eine möglichst große Menge an Akteuren hier auffahren. Und ich finde auch, das ist uns gelungen. Wir haben demokratische Parteien hier vor Ort. Wir haben den CSD hier vor Ort. Die Gewerkschaften sind da. Es ist eigentlich eine sehr, sehr schöne, ja, sehr, sehr schöne Community, die sich hier zusammengefunden hat.
1: Die Veranstaltung wurde mit der Unterstützung des Stadtfrauenrates, von Dero Moves, der Gemeinde Peter und Paul, dem Landesnetzwerk Migrantenorganisationen, der Projektschmiede Dessau, der Stadt Dessau-Roßlau, dem Netzwerk Gelebte Demokratie, der Hochschule Anhalt sowie weiteren Engagierten und Partnern durchgeführt. Sie alle kamen zusammen, um die Bedeutung unserer Demokratie an diesem Tag zu unterstreichen.
2: Unsere Demokratie ist so ziemlich das Wichtigste und Beschützenswerteste, was wir haben hier bei uns in Deutschland und auch in anderen Ländern ist das so natürlich. Aktuell wird es immer schwieriger, ganz klar. Es gibt Bestrebungen, Demokratie abzuschaffen beziehungsweise so viel wie möglich von dem, was wir an unserer Demokratie lieben, die Freiheit, die Meinungsfreiheit und so weiter abzuschaffen, das immer weiter einzuengen und deshalb ist so ein Fest auch für mich eine Möglichkeit, ein Zeichen zu setzen, dass ja, es halt auch viele Menschen gibt, die Demokratie tragen, die sich in der Demokratie wohlfühlen und das andere nicht wollen.
1: Bei der Geburtstagsfeier des Grundgesetzes gab es eine Sprühkreideaktion, eine Freiraumausstellung zum Anschauen und Mitreden, eine Plaudercouch, um mit Engagierten aus der Stadt ins Gespräch zu kommen, ein Wissensquiz zum Grundgesetz, einen Stadtspaziergang mit migrantischen Perspektiven und noch einiges mehr. Der Anlass für die vielfältige Mitmachaktion auf dem Marktplatz war der von Bundespräsident Frank-Walter Steinmeier erstmals ausgerufene deutschlandweite Ehrentag am 23. Mai. In Dessau wurde das ehrenamtliche Engagement aber auch schon unter der Woche in den Vordergrund gerückt. Am 19. Mai hat die Freiwilligenagentur Rat und Tat, dein Zentrum für Ehrenamt, ihr erstes Ehrenamt-Speed-Dating veranstaltet. 12 Vereine aus Dessau-Roßlau stellten sich vor und versuchten, die Teilnehmer des Speed-Datings für sich zu begeistern. Und das mit Erfolg. Das Event kam sehr gut an.
3: Ich nehme ganz viele tolle Eindrücke von netten Dessauer Menschen mit. Es war noch ein bisschen Luft nach oben. Aber leider fing es auch an zu tröpfeln und dann zu schütten. Aber jetzt ist die Sonne wieder da. Es war eine ganz tolle Veranstaltung. Ich bin froh, hier gewesen zu sein und freue mich auf viele nette Helfer.
4: Es war ein total cooler Nachmittag, auch wenn das Wetter jetzt nicht so toll war wie jetzt gerade. Man hat gesehen, wie viele Initiativen es in Dessau einfach gibt, wie viele Möglichkeiten man hat, sich einzubringen. Und wir haben auch ein paar coole Leute kennengelernt und hoffen, dass die ein oder anderen davon auch demnächst bei uns im Werkstattcafé vorbeikommen.
1: Noch bis zum 31. Mai werden nun in ganz Deutschland Aktionen anlässlich des Ehrentags und des Geburtstags des Grundgesetzes veranstaltet. Auch in Dessau-Roßlau und der Region sind noch verschiedene Veranstaltungen geplant.

0: Hallo und herzlich willkommen, liebe Zuschauer, zur Freitagsausgabe der RBW Aktuellnachrichten. Der Polizei wurde am 27. Mai gegen 13.10 Uhr gemeldet, dass ein Sattelzug die B187 in Jessen mit überhöhter Geschwindigkeit und in Schlängellinien befahren würde. Polizeibeamte konnten das Fahrzeug lokalisieren und in der Ortslage Schweinitz kontrollieren. Der Fahrzeugführer war verkehrstüchtig. Ihm wurde in einem belehrenden Gespräch die Einhaltung der zulässigen Höchstgeschwindigkeiten nahegelegt. Bernburg bereitet sich weiter auf den Sachsen-Anhalt-Tag Anfang Juni vor. Damit das diesjährige Motto auch historisch eingeordnet werden kann, haben Beteiligte in der vergangenen Woche eine Begleitbroschüre vorgestellt.
1: Der Sachsen-Anhalt-Tag 2026 in Bernburg steht unter dem Motto, wo Sachsen-Anhalt trifft. Damit Besucher auch verstehen, was hinter diesem Motto steckt, hat eine Arbeitsgruppe jetzt eine 24-seitige Broschüre erarbeitet. Vorgestellt wurde sie vergangene Woche im Rathaus. Die Veröffentlichung beschäftigt sich mit der Geschichte Bernburgs, dem Erbfall von 1212 und der besonderen Bedeutung des Schlosses für die Stadt.
2: Mein Name ist Dr. Stefanie Eifert. Ich bin gebürtige Bernburgerin und war Mitglied der Arbeitsgemeinschaft Geschichte. Am Anfang zusammen mit Herrn Olaf Böck. Der hat ganz viele regionalhistorische Forschung gemacht zum Thema eben Sachsen und Anhalt. Und auf diesen wissenschaftlichen Überlegungen beruht das Motto, wo Sachsen-Anhalt trifft. Und wir haben uns eben Gedanken gemacht, wie wir dieses Motto publikumswirksam und verständlich eben in die Bevölkerung hineinbringen. Ergebnis war eben diese kleine Broschüre mit den drei Aufsätzen da drin und die wissenschaftliche Eröffnung des Sachsen-Anhalt-Tags am 1.6.
1: Die Broschüre verbindet dabei mehrere Themen miteinander. Im Mittelpunkt steht der historische Erbfall von Bernburg aus dem Jahr 1212. Gleichzeitig geht es aber auch darum, wie sich Bernburg über Jahrhunderte hinweg entwickelt hat und warum die Stadt immer wieder ein Ort der Begegnung gewesen ist.
2: Der erste Artikel thematisiert eben das Motto, wo Sachsen-Anhalt trifft und zeigt die Prozesse und historischen Ereignisse, die zum Erbfall 1212 geführt haben, geht aber auch darüber hinaus und zeigt quasi, dass Bernburg in all den Jahrhunderten der Stadtgeschichte immer wieder ein Ort von Grenzen gewesen ist und diese Grenzen eben überwunden hat und damit eben immer schon ein Ort der Begegnung gewesen ist. Und da der Erbfall 1212 im Bernburger Schloss stattgefunden hat, ist das der zweite Beitrag, der sich eben mit der Architekturgeschichte des Schlosses, aber auch mit seinen verschiedenen Funktionen über die Jahrhunderte hinweg beschäftigt und eben damit das Schloss, also die Krone Anhalts, zu einem identitätsstiftenden Faktor innerhalb der Bernburger Stadtbevölkerung gemacht hat. Und der dritte Beitrag fokussiert dann eben auf die Zeitspanne 1996 bis 2026 und beleuchtet die Entwicklung des Stadtbildes in diesem Zeitraum, also vom ersten Sachsen-Anhalt-Tag bis jetzt.
1: Die Broschüre liegt ab sofort in den Rathäusern, der Stadtbibliothek und an weiteren Stellen rund um den Sachsen-Anhalt-Tag aus. Auch während des Landesfestes selbst soll sie für Besucher erhältlich sein.
2: Die Broschüren liegen in allen Rathäusern aus, in der Stadtbibliothek, wahrscheinlich auch im Museum und sind auch den Schulen zugänglich gemacht worden. Ja, und können eigentlich überall, wo Sachsen-Anhalt-Tag draufsteht, auch abgeholt werden und werden natürlich auch an verschiedenen Ständen dann zum Sachsen-Anhalt-Tag verfügbar sein.
1: Der Sachsen-Anhalt-Tag findet Anfang Juni in Bernburg statt. Mit der Broschüre wollen die Organisatoren die Geschichte hinter dem Motto schon vor dem Fest für Besucher und Einheimische greifbar machen.
0: Im Stadtgebiet von Ragun-Jesnitz wurde ein stark vermehrtes Aufkommen des Goldafters festgestellt. Hatte man im Vorjahr nur zwei Sichtungen, sind es aktuell bereits mehrere Dutzend Befallstellen. Die Verwaltung hat bereits viele Nester lokalisiert und sucht derzeit mit Hochdruck nach einer Fachfirma mit freien Kapazitäten für die professionelle Bekämpfung. Die Raupen besitzen, wie auch der Eichenprozessionsspinner, feine Brennhaare, die bei Mensch und Tier heftigen Hautausschlag, Augenreizungen und Atemwegsbeschwerden auslösen können. Bei Sichtung sollen sich die Bürger und auch ihre Haustiere von den Befallstellen fernhalten und auch nicht selber bekämpfen. Wie kann die Region fit für die Energiezukunft gemacht werden? Darüber diskutierten Experten beim Carbon Cycle Culture Club in Bitterfeld-Wolfen. Im Fokus standen neue Infrastrukturprojekte, Wasserstoff und die Energieversorgung von morgen.
3: Unter dem Thema »Wann kommt die neue Infrastruktur?« veranstaltete der Carbon Cycle Culture Club am Donnerstag, den 23. April, ein Event im Industrie- und Filmmuseum. Diskutiert wurde über notwendige Infrastruktur und günstigere Energiepreise. Die Moderatorin Patrice Heine vom Forum Rathenau und Elena Herze von der EWG Anhalt Bitterfeld führten durch den Abend. Ein wichtiges Thema waren nachhaltige Energieprojekte für die Region und den Chemiepark, betont Heine im Gespräch.
4: Es ist so, dass wir gerade in Mitteldeutschland haben wir einige sehr interessante und wie ich finde auch sehr große Projekte, die sich mit dem Thema nachhaltige Chemie, Kreislaufchemie oder grüne Chemie, welchem Label Sie das auch immer verpassen wollen, beschäftigen und auch Technologieführer sind in ihrem Bereich, wenn ich zum Beispiel an UPM denke. Gleichzeitig haben wir aber auch eine bestimmende Altindustrie, wenn ich an die Raffinerie denke, die sich auch darüber Gedanken machen muss, wie sie sozusagen diese Transformation schafft, wie sie vor allen Dingen den Weg dahin sozusagen erfolgreich beschreiten kann. Und das ist die Gemengelage hier vor Ort, dass wir auf der einen Seite Unternehmen haben, die schon zeigen, dass was geht, dass wir aber auf der anderen Seite Unternehmen haben, die womöglich aus heutiger Sicht ein Interesse haben, zum Beispiel den Anstieg von CO2-Preisen zumindest zu deckeln, ja, wenn nicht sogar den CO2-Preis festzuschreiben, was natürlich bedeuten würde, dass ein Großteil der Projekte, die sich eben dadurch rechnen, dass man CO2 zukünftig einspart, dann eben in schwierige Fahrwasser geraten.
3: Einen fachlichen Schwerpunkt setzt Dr. Fabian Neumann von der Technischen Universität Berlin. Der Experte für digitale Transformation in Energiesystemen stellt Berechnungen zu einem klimaneutralen Wirtschaftsraum in Europa vor. Dabei sprach er über die Vorteile einer gemeinsamen Planung von Strom, Wasserstoff und CO2-Netzen sowie über mögliche Einsparungen.
5: Wir sehen gerade viel in der Modellierung einen hohen Bedarf nach CO2-haltigen Energieträgern, nicht für den Individualverkehr, sondern für die Plastikherstellung, andere Chemikalien als Grundstoff sowie für den Flug- und Schiffsverkehr. Und diese Kraftstoffe herzustellen nachhaltig, da spielt eine große Rolle, strombasierten Wasserstoff bereitzustellen, aber auch CO2, nachhaltiges CO2 bestenfalls, um dann diese beiden Stoffe zusammenzubringen, um Kerosin, Schiffsdiesel und so weiter herzustellen. Und dafür ist in meinen Augen ein Chemiepark, der Expertise im Umgang mit diesen Energieträgern, auch wenn sie heute vielleicht noch sehr auf fossilen basieren, eigentlich ganz gut geeignet, was die Expertise angeht. Nun geht es dann natürlich an die Transformation.
3: Für die künftige Infrastruktur braucht es mehr strategische Planung, vor allem bei den Kosten, sagt Patrice Heine. Besonders wichtig sei für ihn, dass das geplante Wasserstoffkernnetz künftig in direkter Nähe verfügbar sein werde. Wasserstoff könne eine zentrale Rolle für die chemische Industrie spielen. Deshalb fragt Heine Matthias Gunnar vom regionalen Netzbetreiber, wann eine Leitung entstehen soll, die grünen Wasserstoff in den Chemiepark Bitterfeld-Wolfen bringt. Gunnar und weitere Teilnehmenden erwiesen dabei auf geplante Wasserstoffprojekte. Erste Ansätze gäbe es bereits.
4: Die sind im Moment nicht so, als dass wir selbstständig agieren können. Wir als Chemiepark GmbH erzeugen hier zwar Energie in Form von Dampf und Fernwärme, aber auch von Strom. Aber der Schlüssel ist natürlich der ortsansässige Energiedienstleister, der eben über alle Elemente verfügt im Rahmen der Erzeugung, Verteilung, dann bis hin auch zum Vertrieb. Und das ist die Envia. Und ich bin auch gespannt, ob die Envia hier heute uns vielleicht das eine oder andere erzählt, was ihre Strategie ist für die Zukunft des Standortes.
3: Eine gut ausgebaute Wasserstoffinfrastruktur zieht sich schon durch ganz Deutschland in Form einer Pipeline. So gibt es auch in Bobbau einen Anschluss, der in der Zukunft dem Chemiepark vom Vorteil sein soll.
6: Also unsere Strategie ist, dass wir versuchen, an die Importkorridore ranzukommen und dass wir an Land so schnell wie es geht umstellen, so viel wie es geht. So, und was wir gemacht haben ist, wir

0: haben 400 Kilometer unter Wasserstoff. Jetzt schon. Große Pipeline, 1,40 Meter Durchmesser. Ne? Im Dezember begast, also das letzte Stück. Von Lubmin bis Bobau. Also bis hier quasi. Ne? Da ist schon Wasserstoff drauf. Keine Kundschaft, aber Wasserstoff ist drauf.
1: Kunav sieht gute Chancen für einen Neustart des Wasserstoffprojekts Green Bridge. Auch Höhenwindräder und zusätzliche Großspeicher könnten künftig eine effizientere und platzsparende Erzeugung von Grünstrom ermöglichen. Insgesamt wurde die integrierte Infrastrukturplanung positiv bewertet, da sie Effizienz steigern, Energiekosten senken und den Standort langfristig sichern könnte, besonders im Bereich Energiespeicher.
2: Landrat Markus Bauer begrüßt die aktuelle politische Debatte im Landtag zur stationären Gesundheitsversorgung in Sachsen-Anhalt. Es ist wichtig, dass wir uns als Gesellschaft immer wieder mit der Fragestellung befassen, wie die Daseinsfürsorge in diesem für die Bevölkerung so relevanten Bereich organisiert werden muss. Zugleich kritisiert der Landrat Gesundheitsministerin Petra Grimm-Benne. Niemand will in dieser Situation von der für Gesundheit in Sachsen-Anhalt politisch Verantwortlichen hören, dass sie nicht zuständig ist. Ich sage, wir haben alle gemeinsam eine Verantwortung für die Gesellschaft in einer solchen Sondersituation, sagte der Landrat. Der verweist diesbezüglich auf die Zusammenarbeit mit dem Kreistag des Salzlandkreises. Ich stehe regelmäßig im engen Austausch mit allen Fraktionen. Eine solche sehr vertrauensvolle Zusammenarbeit ist enorm wichtig, sagte Bauer. In diesem Zusammenhang weist der Landrat Aussagen der Ministerin zurück, wonach sie bislang keine Anhaltspunkte für die Schließungen von Klinikstandorten im Salzlandkreis habe. Dazu stellt der Landrat fest, dass er im vergangenen November in der Staatskanzlei den damaligen Ministerpräsidenten Dr. Rainer Haseloff sowie Gesundheitsministerin Grimm-Benne persönlich über die damals aktuelle Situation in Bezug auf die schriftlichen Aussagen des hiesigen Klinikbetreibers Ameos informiert habe. Der Bundesgerichtshof hatte im vergangenen Sommer das Urteil des Oberlandesgerichts Naumburg bestätigt, wonach dem Salzlandkreis auf Grundlage des Kaufvertrages eine zweite Kaufpreisrate über 3,8 Millionen Euro zuzüglich Zinsen zustehen. Mittlerweile sind über 6,8 Millionen Euro fällig. Weil der Klinikbetreiber die im Kaufvertrag verankerte Forderung trotz mehrerer Zahlungsaufforderungen des Salzlandkreises nicht erfüllt, hat die Kreisverwaltung notwendigerweise die Zwangsvollstreckung eingeleitet. Dabei richtet sich der Salzlandkreis an die im Kaufvertrag genannte Garantin mit Sitz in der Schweiz, weil nach eigenen Angaben des Klinikbetreibers die materielle Zahlungsfähigkeit dort gegeben ist. Landrat Markus Bauer fordert zuletzt insbesondere die Gesundheitsministerin auf, sich nicht länger hinter der Zuständigkeit allein für die Krankenhausplanung im Land zu verstecken, sondern sich im Sinne einer verlässlichen Daseinsfürsorge der Bürger im Salzlandkreis zu engagieren. Hier darf das Vertrauen in den Staat nicht aufs Spiel gesetzt werden. Eine verlässliche Gesundheitsversorgung gehört zu den wichtigsten Aufgaben für politische Verantwortung. Verantwortliche überhaupt, sagte Landrat Markus Bauer. Dann haben wir an dieser Stelle noch einen interessanten Job für Sie. 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Und dann noch diese Meldung. Am 30. Mai, also am Samstag, findet das Spendenschwimmen 2026 in Glauzig statt. Von 10 bis 18 Uhr sind Wasserratten eingeladen, ihre Bahnen für den guten Zweck zu ziehen, um so Spenden für das Anhalt-Hospiz der Mitteldeutschen Krebsforschung sowie für den Wünschewagen Sachsen-Anhalt zu sammeln. Ab 18 Uhr wird dann zur großen Disco eingeladen. Zudem freut sich auch der ausrichtende Kultur- und Freibadverein über einige Spenden für den Erhalt des Freibades zu realisieren. Damit sind wir am Ende unserer Freitagsausgabe der RBB Aktuellen Nachrichten. Schauen jetzt noch auf den Wetterbericht und dann noch auf die Meldungen aus Dessau-Roßlau. Am Samstag ab 18 Uhr haben wir dann unseren Wochenrückblick für Sie im Programm und am Montag ab 18 Uhr melden wir uns dann mit aktuellen Nachrichten aus der Region wieder. Bis dahin haben Sie ein schönes Wochenende, machen Sie es gut und auf Wiedersehen.
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7: Morgen liegen die Temperaturen zwischen 15 und 24 Grad. Der Tag verläuft überwiegend dicht bewölkt, sodass sich die Sonne nur selten zeigt. Dazu weht ein schwacher Wind bis mäßiger Wind aus nordwestlicher Richtung mit Geschwindigkeiten zwischen 3 und 16 km/h. In der Nacht lockern sich die Wolken etwas auf, dabei kühlen die Temperaturen auf rund 13 Grad ab.
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Am 27. Mai 1951 gewann die BSG Motorschiffswerft Roßlau die DDR-Meisterschaft im Feldhandball. Im Finale im Leipziger Georg-Schwarz-Sportpark besiegten die Roßlauer vor ca. 15.000 Zuschauern die BSG Motormechanik Gera.

0: mit 10:9. Der Erfolg sorgte damals für große Aufmerksamkeit und galt als wichtiger Meilenstein für die Entwicklung des Soroslaus zur Handballhochburg. Um an dieses bedeutende Ereignis zu erinnern, luden die Handballchronisten Peter Teckel und Jens Winterberg ganze 75 Jahre später, am 27. Mai, zu einem Treffen im Café Göldner in Roßlau ein.
1: Aber wir machen das eigentlich, wir haben das immer gemacht. 51, 81, 40 Jahre, 91, da haben wir noch einige gelebt hier von den Spielern. So, nun haben wir gesagt, Mensch, 75 Jahre, da müssen wir dran denken, zumal hier noch einer gelebt hat. Der lebt aber mit 95, er kann nicht mehr. Und das ist auch noch Verwandtschaft mit mir. Das ist auch noch von meiner Mutter der Bruder. Ich habe mit ihm gestern Abend noch mal telefoniert, aber er hat seine Frau auch schon 20 Jahre nicht mehr am Leben und hat ja einfach die Kraft nicht mehr. Aber wir haben gesagt, wir müssen das machen. Wir sind jetzt die Letzten. Ich weiß nicht, ob das in 5 Jahren haben wir den 80, ob denn, ich bin ja auch nicht mehr der Jüngste, ob wir denn alle noch da sind. Das ist das Problem. Aber ich denke mal, war eine schöne Sache. Ich habe mit dem Jens das, wir haben gesagt, wir müssen das tun. Laden wir die ein, die länger in Roßlau Handball gespielt haben. Und so sind wir noch heute hier, ich denke mal, rund gute 30 Mann, vielleicht 35.
0: Zum 75. Mal jährt sich in diesem Jahr ein Ereignis, das zu den Meilensteinen in der Sportgeschichte der Stadt Dessau-Roßlau zählt. Zu dem Treffen wurden auch Zeitzeugen eingeladen, die von ihren Erlebnissen von damals erzählten. Auch Peter Teckel erinnert sich noch genau an die Atmosphäre von damals.
1: Vor 75 Jahren war ich 6,5 Jahre. Ich habe gesagt, da war hier eine Völkerwanderung und alles ging dort hoch. Und wir als Kinder, wir sind eigentlich nur hinterhergelaufen. Ich wusste gar nicht, wo der Sportplatz ist. Aber da war eben hier Völkerwanderung und dort, da gibt es Bilder, da haben wir alle auf der Aschenbahn gesessen als Kinder. Die ganze Aschenbahn, 100 Meter. Und dort war einer, der gesagt, welcher bist du denn? Ja, von hinten, wenn da 100 Kinder sitzen, weißt du das nicht. Ja, und da war ich knapp 7 Jahre. Und da war hier das große Erlebnis, wo sie den Staffelsieg dann praktisch getan hatten. Ne?
0: Der Feldhandball zählte nach dem Zweiten Weltkrieg zu den erfolgreichsten Sportarten in Roßlau. 1950 qualifizierte sich die Mannschaft der BSG Schiffswerft für die erstmals in Ligaform ausgetragene DDR-Meisterschaft. Doch ihre Geschichte reicht noch viel weiter.
1: Vor dem Krieg war Roßlau schon eine Handball-Hochburg. In Dessau, die hatten praktisch die Dessau 98er und die Junkerzwerge. Dann hatten die sich zusammengeschlossen. 1937 sind die wohl zusammengegangen. Und Roßlau wäre immer drin gewesen. Die hatten aber zwei Vereine. Und beide haben eigentlich die guten Spieler weggenommen. Hätten die sich damals schon zusammengeschlossen, wären die in der Gauliga. Das Roßlau war eine Hochburg. Zwei Vereine und nach dem Krieg, aufgrund der ganzen Situation, dass von beiden Vereinen eine ganze Menge Top-Leute gefallen sind. Und dann hat man gesagt, so, es muss weitergehen, wir fangen neu an. Und dann wurde ein Verein gegründet. Und der Verein war damals die Schiffswerft. Und hier, der Sohn ist hier am Tisch, der damalige Werkleiter, der Walter Hinrichs, der stand da voll dahinter. Sein Sohn ist mein Jahrgang, der war bloß eine Parallelklasse. Schön, dass er heute gekommen ist. Und dann haben die damals, das muss man sich mal vorstellen, alle einen Arbeitsplatz bekommen. Wohnraumsuche nach dem Krieg war ja ein Riesenproblem. So, und dann haben sie gesagt, jetzt machen wir was. Und dann haben die durchgehalten bis von 1946. Ungefähr, wo es wieder losging, bis 1955, aber aufgrund der Überalterung kam denn der Nachwuchs war nicht so da, da kam denn der Abstieg und dann war das Geschichte Feldhandball Roßlaus Glanzzeiten halt vorbei. Aber ich habe dann versucht, gerade jetzt immer wieder jedes Jahr in Schulen, in den Klassen mit Zettel an den Lehrer herangetreten, Kinder, und wir hatten dadurch auch recht große Erfolge. Denn der Jahrgang 86, die wären jetzt 2001, waren die Landesmeister von Sachsen-Anhalt vor SC Magdeburg und anschließend sogar noch norddeutscher Meister. Und da wollen wir jetzt ein großes Wiedersehenstreffen machen, Anfang September, was vorhin gedacht wurde, am 4. Und dann wollen wir mal sehen, die sind heute alle so im Schnitt 40. Natürlich eine andere Generation wie hier.
0: Auch 75 Jahre nach dem historischen Erfolg bleibt die Erinnerung an die DDR-Meisterschaft von 1951 lebendig. Weitere Veranstaltungen für die Handballfreunde sind bereits geplant.

0: Schon im September soll das nächste Treffen in Roßlau stattfinden.
1: Die Würde des Menschen ist unantastbar. Sie zu achten und zu schützen ist Verpflichtung aller staatlichen Gewalt. So lautet Artikel 1 Absatz 1 des Grundgesetzes. Wahrscheinlich eine der bekanntesten Textzeilen in ganz Deutschland und doch nur einer von insgesamt 146 Artikeln. Seit dem 23. Mai 1949 gibt es das Grundgesetz in der Bundesrepublik. Genau 77 Jahre später erinnerte man in Dessau-Roßlau an die wichtige Grundlage unserer Demokratie und lud zu einer festlichen Mitmachaktion auf den Marktplatz von 13 bis 18 Uhr ein.
2: Wir haben zum 77. Geburtstag des Grundgesetzes eingeladen. Wir feiern das hier in Dessau-Roßlau gemeinsam auf dem Marktplatz. Wollten eine möglichst große Menge an Akteuren hier auffahren. Und ich finde auch, das ist uns gelungen. Wir haben demokratische Parteien hier vor Ort. Wir haben den CSD hier vor Ort. Die Gewerkschaften sind da. Es ist eigentlich eine sehr, sehr schöne Community, die sich hier zusammengefunden hat.
1: Die Veranstaltung wurde mit der Unterstützung des Stadtfrauenrates, von Dero Moves, der Gemeinde Peter und Paul, dem Landesnetzwerk Migrantenorganisationen, der Projektschmiede Dessau, der Stadt Dessau-Roßlau, dem Netzwerk Gelebte Demokratie, der Hochschule Anhalt sowie weiteren Engagierten und Partnern durchgeführt. Sie alle kamen zusammen, um die Bedeutung unserer Demokratie an diesem Tag zu unterstreichen.
2: Unsere Demokratie ist so ziemlich das Wichtigste und Beschützenswerteste, was wir haben hier bei uns in Deutschland und auch in anderen Ländern ist das so natürlich. Aktuell wird es immer schwieriger, ganz klar. Es gibt Bestrebungen, Demokratie abzuschaffen beziehungsweise so viel wie möglich von dem, was wir an unserer Demokratie lieben, die Freiheit, die Meinungsfreiheit und so weiter abzuschaffen, das immer wieder immer weiter einzuengen und deshalb ist so ein Fest auch für mich eine Möglichkeit, ein Zeichen zu setzen, dass ja, es halt auch viele Menschen gibt, die die Demokratie tragen, die sich in der Demokratie wohlfühlen und das andere nicht wollen.
1: Bei der Geburtstagsfeier des Grundgesetzes gab es eine Sprühkreideaktion, eine Freiraumausstellung zum Anschauen und Mitreden, eine Plaudercouch, um mit Engagierten aus der Stadt ins Gespräch zu kommen, ein Wissensquiz zum Grundgesetz, einen Stadtspaziergang mit migrantischen Perspektiven und noch einiges mehr. Der Anlass für die vielfältige Mitmachaktion auf dem Marktplatz war der von Bundespräsident Frank-Walter Steinmeier erstmals ausgerufene deutschlandweite Ehrentag am 23. Mai. In Dessau wurde das ehrenamtliche Engagement aber auch schon unter der Woche in den Vordergrund gerückt. Am 19. Mai hat die Freiwilligenagentur Rat und Tat, dein Zentrum für Ehrenamt, ihr erstes Ehrenamts-Speed-Dating veranstaltet. 12 Vereine aus Dessau-Roßlau stellten sich vor und versuchten, die Teilnehmer des Speed-Datings für sich zu begeistern. Und das mit Erfolg. Das Event kam sehr gut an.
3: Ich nehme ganz viele tolle Eindrücke von netten Dessauer Menschen mit. Es war noch ein bisschen Luft nach oben. Aber leider fing es auch an zu tröpfeln und dann zu schütten. Aber jetzt ist die Sonne wieder da. Es war eine ganz tolle Veranstaltung. Ich bin froh, hier gewesen zu sein und freue mich auf viele nette Helfer.
4: Es war ein total cooler Nachmittag, auch wenn das Wetter jetzt nicht so toll war wie jetzt gerade. Man hat gesehen, wie viele Initiativen es in Dessau einfach gibt, wie viele Möglichkeiten man hat, sich einzubringen. Und wir haben auch ein paar coole Leute kennengelernt und hoffen, dass die ein oder anderen davon auch demnächst bei uns im Werkstattcafé vorbeikommen.
1: Noch bis zum 31. Mai werden nun in ganz Deutschland Aktionen anlässlich des Ehrentags und des Geburtstags des Grundgesetzes veranstaltet. Auch in Dessau-Roßlau und der Region sind noch verschiedene Veranstaltungen geplant.

0: Hallo und herzlich willkommen, liebe Zuschauer, zur Freitagsausgabe der RBB Aktuellnachrichten. Der Polizei wurde am 27. Mai gegen 13.10 Uhr gemeldet, dass ein Sattelzug die B187 in Jessen mit überhöhter Geschwindigkeit und in Schlängellinien befahren würde. Polizeibeamte konnten das Fahrzeug lokalisieren und in der Ortslage Schweinitz kontrollieren. Der Fahrzeugführer war verkehrstüchtig. Ihm wurde in einem belehrenden Gespräch die Einhaltung der zulässigen Höchstgeschwindigkeiten nahegelegt. Bernburg bereitet sich weiter auf den Sachsen-Anhalt-Tag Anfang Juni vor. Damit das diesjährige Motto auch historisch eingeordnet werden kann, haben Beteiligte in der vergangenen Woche eine Begleitbroschüre vorgestellt.
1: Der Sachsen-Anhalt-Tag 2026 in Bernburg steht unter dem Motto, wo Sachsen-Anhalt trifft. Damit Besucher auch verstehen, was hinter diesem Motto steckt, hat eine Arbeitsgruppe jetzt eine 24-seitige Broschüre erarbeitet. Vorgestellt wurde sie vergangene Woche im Rathaus. Die Veröffentlichung beschäftigt sich mit der Geschichte Bernburgs, dem Erbfall von 1212 und der besonderen Bedeutung des Schlosses für die Stadt.
2: Mein Name ist Dr. Stefanie Eifert. Ich bin gebürtige Bernburgerin und war Mitglied der Arbeitsgemeinschaft Geschichte. Am Anfang zusammen mit Herrn Olaf Böck. Der hat ganz viele regionalhistorische Forschung gemacht zum Thema eben Sachsen und Anhalt. Und auf diesen wissenschaftlichen Überlegungen beruht das Motto, wo Sachsen-Anhalt trifft. Und wir haben uns eben Gedanken gemacht, wie wir dieses Motto publikumswirksam und verständlich eben in die Bevölkerung hineinbringen. Ergebnis war eben diese kleine Broschüre mit den drei Aufsätzen da drin und die wissenschaftliche Eröffnung des Sachsen-Anhalt-Tags am 1.6.
1: Die Broschüre verbindet dabei mehrere Themen miteinander. Im Mittelpunkt steht der historische Erbfall von Bernburg aus dem Jahr 1212. Gleichzeitig geht es aber auch darum, wie sich Bernburg über Jahrhunderte hinweg entwickelt hat und warum die Stadt immer wieder ein Ort der Begegnung gewesen ist.
2: Der erste Artikel thematisiert eben das Motto, wo Sachsen-Anhalt trifft und zeigt die Prozesse und historischen Ereignisse, die zum Erbfall 1212 geführt haben, geht aber auch darüber hinaus und zeigt quasi, dass Bernburg in all den Jahrhunderten der Stadtgeschichte immer wieder ein Ort von Grenzen gewesen ist und diese Grenzen eben überwunden hat und damit eben immer schon ein Ort der Begegnung gewesen ist. Und da der Erbfall 1212 im Bernburger Schloss stattgefunden hat, ist das der zweite Beitrag, der sich eben mit der Architekturgeschichte des Schlosses, aber auch mit seinen verschiedenen Funktionen über die Jahrhunderte hinweg beschäftigt und eben damit das Schloss, also die Krone Anhalts, zu einem identitätsstiftenden Faktor innerhalb der Bernburger Stadtbevölkerung gemacht hat. Und der dritte Beitrag fokussiert dann eben auf die Zeitspanne 1996 bis 2026 und beleuchtet die Entwicklung des Stadtbildes in diesem Zeitraum, also vom ersten Sachsen-Anhalt-Tag bis jetzt.
1: Die Broschüre liegt ab sofort in den Rathäusern, der Stadtbibliothek und an weiteren Stellen rund um den Sachsen-Anhalt-Tag aus. Auch während des Landesfestes selbst soll sie für Besucher erhältlich sein.
2: Die Broschüren liegen in allen Rathäusern aus, in der Stadtbibliothek, wahrscheinlich auch im Museum und sind auch den Schulen zugänglich gemacht worden. Ja, und können eigentlich überall, wo Sachsen-Anhalt-Tag draufsteht, auch abgeholt werden und werden natürlich auch an verschiedenen Ständen dann zum Sachsen-Anhalt-Tag verfügbar sein.
1: Der Sachsen-Anhalt-Tag findet Anfang Juni in Bernburg statt. Mit der Broschüre wollen die Organisatoren die Geschichte hinter dem Motto schon vor dem Fest für Besucher und Einheimische greifbar machen.
0: Im Stadtgebiet von Ragun-Jesnitz wurde ein stark vermehrtes Aufkommen des Goldafters festgestellt. Hatte man im Vorjahr nur zwei Sichtungen, sind es aktuell bereits mehrere Dutzend Befallstellen. Die Verwaltung hat bereits viele Nester lokalisiert und sucht derzeit mit Hochdruck nach einer Fachfirma mit freien Kapazitäten für die professionelle Bekämpfung. Die Raupen besitzen, wie auch der Eichenprozessionsspinner, feine Brennhaare, die bei Mensch und Tier heftigen Hautausschlag, Augenreizungen und Atemwegsbeschwerden auslösen können.

0: Bei Sichtung sollen sich die Bürger und auch ihre Haustiere von den Befallstellen fernhalten und auch nicht selber bekämpfen. Wie kann die Region fit für die Energiezukunft gemacht werden? Darüber diskutierten Experten beim Carbon Cycle Culture Club in Bitterfeld-Wolfen. Im Fokus standen neue Infrastrukturprojekte, Wasserstoff und die Energieversorgung von morgen.
1: Unter dem Thema "Wann kommt die neue Infrastruktur?" veranstaltete der Carbon Cycle Culture Club am Donnerstag, den 23. April, ein Event im Industrie- und Filmmuseum. Diskutiert wurde über notwendige Infrastruktur und günstigere Energiepreise. Die Moderatorin Patrice Heine vom Forum Rathenau und Elena Herze von der EWG Anhalt Bitterfeld führten durch den Abend. Ein wichtiges Thema waren nachhaltige Energieprojekte für die Region und den Chemiepark, betont Heine im Gespräch.
2: Es ist so, dass wir gerade in Mitteldeutschland haben wir einige sehr interessante und wie ich finde auch sehr große Projekte, die sich mit dem Thema nachhaltige Chemie, Kreislaufchemie oder grüne Chemie, welchem Label Sie das auch immer verpassen wollen, beschäftigen und auch Technologieführer sind in ihrem Bereich, wenn ich zum Beispiel an UPM denke. Gleichzeitig haben wir aber auch eine bestimmende Altindustrie, wenn ich an die Raffinerie denke, die sich auch darüber Gedanken machen muss, wie sie sozusagen diese Transformation schafft, wie sie vor allen Dingen den Weg dahin sozusagen erfolgreich beschreiten kann. Und das ist die Gemengelage hier vor Ort, dass wir auf der einen Seite Unternehmen haben, die schon zeigen, dass was geht, dass wir aber auf der anderen Seite Unternehmen haben, die womöglich aus heutiger Sicht ein Interesse haben, zum Beispiel den Anstieg von CO2-Preisen zumindest zu deckeln, ja, wenn nicht sogar den CO2-Preis festzuschreiben, was natürlich bedeuten würde, dass ein Großteil der Projekte, die sich eben dadurch rechnen, dass man CO2 zukünftig einspart, dann eben in schwierige Fahrwasser geraten.
1: Einen fachlichen Schwerpunkt setzt Dr. Fabian Neumann von der Technischen Universität Berlin. Der Experte für digitale Transformation in Energiesystemen stellt Berechnungen zu einem klimaneutralen Wirtschaftsraum in Europa vor. Dabei sprach er über die Vorteile einer gemeinsamen Planung von Strom, Wasserstoff und CO2-Netzen sowie über mögliche Einsparungen.
3: Wir sehen gerade viel in der Modellierung einen hohen Bedarf nach CO2-haltigen Energieträgern, nicht für den Individualverkehr, sondern für die Plastikherstellung, andere Chemikalien als Grundstoff sowie für den Flug- und Schiffsverkehr. Und diese Kraftstoffe herzustellen nachhaltig, da spielt eine große Rolle, strombasierten Wasserstoff bereitzustellen, aber auch CO2, nachhaltiges CO2 bestenfalls, um dann diese beiden Stoffe zusammenzubringen, um Kerosin, Schiffsdiesel und so weiter herzustellen. Und dafür ist in meinen Augen ein Chemiepark, der Expertise im Umgang mit diesen Energieträgern, auch wenn sie heute vielleicht noch sehr auf fossilen basieren, eigentlich ganz gut geeignet, was die Expertise angeht. Nun geht es dann natürlich an die Transformation.
1: Für die künftige Infrastruktur braucht es mehr strategische Planung, vor allem bei den Kosten, sagt Patrice Heine. Besonders wichtig sei für ihn, dass das geplante Wasserstoffkernnetz künftig in direkter Nähe verfügbar sein werde. Wasserstoff könne eine zentrale Rolle für die chemische Industrie spielen. Deshalb fragt Heine Matthias Gunnar vom regionalen Netzbetreiber, wann eine Leitung entstehen soll, die grünen Wasserstoff in den Chemiepark Bitterfeld-Wolfen bringt. Gunnar und weitere Teilnehmenden erwiesen dabei auf geplante Wasserstoffprojekte. Erste Ansätze gäbe es bereits.
2: Die sind im Moment nicht so, als dass wir selbstständig agieren können. Wir als Chemiepark GmbH erzeugen hier zwar Energie in Form von Dampf und Fernwärme, aber auch von Strom. Aber der Schlüssel ist natürlich der ortsansässige Energiedienstleister, der eben über alle Elemente verfügt im Rahmen der Erzeugung, Verteilung, dann bis hin auch zum Vertrieb. Und das ist die Envia. Und ich bin auch gespannt, ob die Envia hier heute uns vielleicht das eine oder andere erzählt, was ihre Strategie ist für die Zukunft des Standortes.
1: Eine gut ausgebaute Wasserstoffinfrastruktur zieht sich schon durch ganz Deutschland in Form einer Pipeline. So gibt es auch in Bobbau einen Anschluss, der in der Zukunft dem Chemiepark vom Vorteil sein soll.
4: Also unsere Strategie ist, dass wir versuchen, an die Importkorridore ranzukommen und dass wir an Land so schnell wie es geht umstellen, so viel wie es geht. So, und was wir gemacht haben ist, wir haben

0: 400 Kilometer unter Wasserstoff. Jetzt schon. Große Pipeline, 1,40 Meter Durchmesser. Ja? Im Dezember begast, also das letzte Stück. Von Lubmin bis Bobau. Also bis hier quasi. Ja? Da ist schon Wasserstoff drauf. Keine Kundschaft, aber Wasserstoff ist drauf.
1: Kunav sieht gute Chancen für einen Neustart des Wasserstoffprojekts Green Bridge. Auch Höhenwindräder und zusätzliche Großspeicher könnten künftig eine effizientere und platzsparende Erzeugung von Grünstrom ermöglichen. Insgesamt wurde die integrierte Infrastrukturplanung positiv bewertet, da sie Effizienz steigern, Energiekosten senken und den Standort langfristig sichern könnte, besonders im Bereich Energiespeicher.
2: Landrat Markus Bauer begrüßt die aktuelle politische Debatte im Landtag zur stationären Gesundheitsversorgung in Sachsen-Anhalt. Es ist wichtig, dass wir uns als Gesellschaft immer wieder mit der Fragestellung befassen, wie die Daseinsfürsorge in diesem für die Bevölkerung so relevanten Bereich organisiert werden muss. Zugleich kritisiert der Landrat Gesundheitsministerin Petra Grimm-Benne. Niemand will in dieser Situation von der für Gesundheit in Sachsen-Anhalt politisch Verantwortlichen hören, dass sie nicht zuständig ist. Ich sage, wir haben alle gemeinsam eine Verantwortung für die Gesellschaft in einer solchen Sondersituation, sagte der Landrat. Der verweist diesbezüglich auf die Zusammenarbeit mit dem Kreistag des Salzlandkreises. Ich stehe regelmäßig im engen Austausch mit allen Fraktionen. Eine solche sehr vertrauensvolle Zusammenarbeit ist enorm wichtig, sagte Bauer. In diesem Zusammenhang weist der Landrat Aussagen der Ministerin zurück, wonach sie bislang keine Anhaltspunkte für die Schließungen von Klinikstandorten im Salzlandkreis habe. Dazu stellt der Landrat fest, dass er im vergangenen November in der Staatskanzlei den damaligen Ministerpräsidenten Dr. Rainer Haseloff sowie Gesundheitsministerin Grimm-Benne persönlich über die damals aktuelle Situation in Bezug auf die schriftlichen Aussagen des hiesigen Klinikbetreibers Ameos informiert habe. Der Bundesgerichtshof hatte im vergangenen Sommer das Urteil des Oberlandesgerichts Naumburg bestätigt, wonach dem Salzlandkreis auf Grundlage des Kaufvertrages eine zweite Kaufpreisrate über 3,8 Millionen Euro zuzüglich Zinsen zustehen. Mittlerweile sind über 6,8 Millionen Euro fällig. Weil der Klinikbetreiber die im Kaufvertrag verankerte Forderung trotz mehrerer Zahlungsaufforderungen des Salzlandkreises nicht erfüllt, hat die Kreisverwaltung notwendigerweise die Zwangsvollstreckung eingeleitet. Dabei richtet sich der Salzlandkreis an die im Kaufvertrag genannte Garantin mit Sitz in der Schweiz, weil nach eigenen Angaben des Klinikbetreibers die materielle Zahlungsfähigkeit dort gegeben ist. Landrat Markus Bauer fordert zuletzt insbesondere die Gesundheitsministerin auf, sich nicht länger hinter der Zuständigkeit allein für die Krankenhausplanung im Land zu verstecken, sondern sich im Sinne einer verlässlichen Daseinsfürsorge der Bürger im Salzlandkreis zu engagieren. Hier darf das Vertrauen in den Staat nicht aufs Spiel gesetzt werden. Eine verlässliche Gesundheitsversorgung gehört zu den wichtigsten Aufgaben für politische Verantwortliche überhaupt, sagte Landrat Markus Bauer. Dann haben wir an dieser Stelle noch einen interessanten Job für Sie. 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Und dann noch diese Meldung. Am 30. Mai, also am Samstag, findet das Spendenschwimmen 2026 in Glauzig statt. Von 10 bis 18 Uhr sind Wasserratten eingeladen, ihre Bahnen für den guten Zweck zu ziehen, um so Spenden für das Anhalt-Hospiz der Mitteldeutschen Krebsforschung sowie für den Wünschewagen Sachsen-Anhalt zu sammeln. Ab 18 Uhr wird dann zur großen Disco eingeladen. Zudem freut sich auch der ausrichtende Kultur- und Freibadverein über einige Spenden für den Erhalt des Freibades zu realisieren. Damit sind wir am Ende unserer Freitagsausgabe der RBB Aktuellen Nachrichten. Schauen jetzt noch auf den Wetterbericht und dann noch auf die Meldungen aus Dessau-Roßlau. Am Samstag ab 18 Uhr haben wir dann unseren Wochenrückblick für Sie im Programm und am Montag ab 18 Uhr melden wir uns dann mit aktuellen Nachrichten aus der Region wieder. Bis dahin haben Sie ein schönes Wochenende, machen Sie es gut und auf Wiedersehen.
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7: Morgen liegen die Temperaturen zwischen 15 und 24 Grad. Der Tag verläuft überwiegend dicht bewölkt, sodass sich die Sonne nur selten zeigt. Dazu weht ein schwacher Wind bis mäßiger Wind aus nordwestlicher Richtung mit Geschwindigkeiten zwischen 3 und 16 km/h. In der Nacht lockern sich die Wolken etwas auf, dabei kühlen die Temperaturen auf rund 13 Grad ab.
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Am 27. Mai 1951 gewann die BSG Motorschiffswerft Roßlau die DDR-Meisterschaft im Feldhandball. Im Finale im Leipziger Georg-Schwarz-Sportpark besiegten die Roßlauer vor ca. 15.000 Zuschauern die BSG Motormechanik Gera.

0: dir von den Spielern. So, nun haben wir ja gesagt, Mensch, 75 Jahre, da müssen wir dran denken, zumal hier noch einer gelebt hat. Der lebt aber mit 95, er kann nicht mehr. Und das ist auch eine Verwandtschaft mit mir. Das ist auch noch mal von meiner Mutter der Bruder. Ich habe mit ihm gestern Abend noch mal telefoniert, aber er hat seine Frau auch schon 20 Jahre nicht mehr am Leben und hat ja einfach die Kraft nicht mehr. Aber wir haben gesagt, wir müssen das machen. Wir sind jetzt die Letzten. Ich weiß nicht, ob das in 5 Jahren haben wir den 80, ob denn, ich bin ja auch nicht mehr der Jüngste, ob wir denn alle noch da sind. Das ist das Problem. Aber ich denke mal, war eine schöne Sache. Ich habe mit dem Jens, wir haben gesagt, wir müssen das tun, laden wir die ein, die länger in Rosslau Handball gespielt haben. Und so sind wir noch heute hier, ich denke mal, rund gute 30 Mann, vielleicht 35.
1: Zum 75. Mal jährt sich in diesem Jahr ein Ereignis, das zu den Meilensteinen in der Sportgeschichte der Stadt Dessau-Rosslau zählt. Zu dem Treffen wurden auch Zeitzeugen eingeladen, die von ihren Erlebnissen von damals erzählten. Auch Peter Teckel erinnert sich noch genau an die Atmosphäre von damals.
0: Vor 75 Jahren war ich 6,5 Jahre. Ich habe gesagt, da war hier eine Völkerwanderung und alles ging dort hoch. Und wir als Kinder, wir sind eigentlich nur hinterhergelaufen. Ich wusste gar nicht, wo der Sportplatz ist. Aber da war eben hier Völkerwanderung und dort, da gibt es Bilder, da haben wir alle auf der Aschenbahn gesessen als Kinder. Die ganze Aschenbahn, 100 Meter. Und dort war einer und hat gesagt, welcher bist du denn? Ja, von hinten, wenn da 100 Kinder sitzen, weißt du das nicht. Ja, und da war ich knapp 7 Jahre und da war hier das große Erlebnis, wo sie den Staffel, die ich dann praktisch getan hatte. Ne?
1: Der Feldhandball zählte nach dem Zweiten Weltkrieg zu den erfolgreichsten Sportarten in Rosslau. 1950 qualifizierte sich die Mannschaft der BSG Schiffswerft für die erstmals in Ligaform ausgetragene DDR-Meisterschaft. Doch ihre Geschichte reicht noch viel weiter.
0: Vor dem Krieg war Rosslau schon eine Handball-Hochburg. In Dessau, die hatten praktisch die Dessau 98er und die Junkerzwerge. Dann hatten die sich zusammengeschlossen. 1937 sind die wohl zusammengegangen. Und Rosslau wäre immer drin gewesen. Die hatten aber zwei Vereine. Und beide haben eigentlich die guten Spieler weggenommen. Hätten die sich damals schon zusammengeschlossen, wären die in der Gauliga. Das Rosslau war eine Hochburg. Zwei Vereine und nach dem Krieg, aufgrund der ganzen Situation, dass von beiden Vereinen eine ganze Menge Top-Leute gefallen sind. Und dann hat man gesagt, so, es muss weitergehen, wir fangen neu an. Und dann wurde ein Verein gegründet. Und der Verein war damals die Schiffswerft. Und hier, der Sohn ist hier am Tisch, der damalige Werkleiter, der Walter Hinrichs, der stand da voll dahinter. Sein Sohn ist mein Jahrgang, der war bloß eine Parallelklasse. Schön, dass er heute gekommen ist. Und dann haben die damals, das muss man sich mal vorstellen, alle einen Arbeitsplatz bekommen. Wohnraum, Suche nach dem Krieg war ja ein Riesenproblem. So, und dann haben sie gesagt, jetzt machen wir was. Und dann haben die durchgehalten von 1946. Ungefähr, wo es wieder losging, bis 1955. Aber aufgrund der Überalterung kam denn der Nachwuchs war nicht so da. Da kam denn der Abstieg. Und dann war das Geschichte Feldhandball Rosslaus Glanzzeiten halt vorbei. Aber ich habe dann versucht, gerade jetzt immer wieder jedes Jahr in Schulen, in den Klassen mit Zettel an den Lehrer herangetreten, Kinder. Und wir hatten dadurch auch recht große Erfolge. Denn der Jahrgang 86, die wären jetzt 2001, waren die Landesmeister von Sachsen-Anhalt vor SC Magdeburg und anschließend sogar noch norddeutscher Meister. Und da wollen wir jetzt ein großes Wiedersehenstreffen machen, Anfang September, was vorhin gesagt wurde, am 4. Und dann wollen wir mal sehen, die sind heute alle so im Schnitt 40, natürlich eine andere Generation wie hier.
1: Auch 75 Jahre nach dem historischen Erfolg bleibt die Erinnerung an die DDR-Meisterschaft von 1951 lebendig. Weitere Veranstaltungen für die Handballfreunde sind bereits geplant. Schon im September soll das nächste Treffen in Rosslau stattfinden.
2: Die Würde des Menschen ist unantastbar. Sie zu achten und zu schützen ist Verpflichtung aller staatlichen Gewalt. So lautet Artikel 1 Absatz 1 des Grundgesetzes. Wahrscheinlich eine der bekanntesten Textzeilen in ganz Deutschland und doch nur einer von insgesamt 146

0: Artikeln. Seit dem 23. Mai 1949 gibt es das Grundgesetz in der Bundesrepublik. Genau 77 Jahre später erinnerte man in Dessau-Roßlau an die wichtige Grundlage unserer Demokratie und lud zu einer festlichen Mitmachaktion auf den Marktplatz von 13 bis 18 Uhr ein.
1: Wir haben zum 77. Geburtstag des Grundgesetzes eingeladen. Wir feiern das hier in Dessau-Roßlau gemeinsam auf dem Marktplatz. Wollten eine möglichst große Menge an Akteuren hier auffahren. Und ich finde auch, das ist uns gelungen. Wir haben demokratische Parteien hier vor Ort. Wir haben den CSD hier vor Ort. Die Gewerkschaften sind da. Es ist eigentlich eine sehr, sehr schöne, ja, sehr, sehr schöne Community, die sich hier zusammengefunden hat.
0: Die Veranstaltung wurde mit der Unterstützung des Stadtfrauenrates, von Dero Moves, der Gemeinde Peter und Paul, dem Landesnetzwerk Migrantenorganisationen, der Projektschmiede Dessau, der Stadt Dessau-Roßlau, dem Netzwerk Gelebte Demokratie, der Hochschule Anhalt sowie weiteren Engagierten und Partnern durchgeführt. Sie alle kamen zusammen, um die Bedeutung unserer Demokratie an diesem Tag zu unterstreichen.
1: Unsere Demokratie ist so ziemlich das Wichtigste und Beschützenswerteste, was wir haben hier bei uns in Deutschland. Und auch in anderen Ländern ist das so natürlich. Aktuell wird es immer schwieriger, ganz klar. Es gibt Bestrebungen, Demokratie abzuschaffen, beziehungsweise so viel wie möglich von dem, was wir an unserer Demokratie lieben, die Freiheit, die Meinungsfreiheit und so weiter, abzuschaffen, das immer wieder immer weiter einzuengen. Und deshalb ist so ein Fest auch für mich eine Möglichkeit, ein Zeichen zu setzen, dass ja, es halt auch viele Menschen gibt, die Demokratie tragen, die sich in der Demokratie wohlfühlen und das andere nicht wollen.
0: Bei der Geburtstagsfeier des Grundgesetzes gab es eine Sprühkreideaktion, eine Freiraumausstellung zum Anschauen und Mitreden, eine Plaudercouch, um mit Engagierten aus der Stadt ins Gespräch zu kommen, ein Wissensquiz zum Grundgesetz, einen Stadtspaziergang mit migrantischen Perspektiven und noch einiges mehr. Der Anlass für die vielfältige Mitmachaktion auf dem Marktplatz war der von Bundespräsident Frank-Walter Steinmeier erstmals ausgerufene deutschlandweite Ehrentag am 23. Mai. In Dessau wurde das ehrenamtliche Engagement aber auch schon unter der Woche in den Vordergrund gerückt. Am 19. Mai hat die Freiwilligenagentur Rat und Tat, dein Zentrum für Ehrenamt, ihr erstes Ehrenamts-Speed-Dating veranstaltet. 12 Vereine aus Dessau-Roßlau stellten sich vor und versuchten, die Teilnehmer des Speed-Datings für sich zu begeistern. Und das mit Erfolg. Das Event kam sehr gut an.
2: Ich nehme ganz viele tolle Eindrücke von netten Dessauer Menschen mit. Es war noch ein bisschen Luft nach oben, aber leider fing es auch an zu tröpfeln und dann zu schütten. Aber jetzt ist die Sonne wieder da. Es war eine ganz tolle Veranstaltung. Ich bin froh, hier gewesen zu sein und freue mich auf viele nette Helfer.
3: Es war ein total cooler Nachmittag, auch wenn das Wetter jetzt nicht so toll war wie jetzt gerade. Man hat gesehen, wie viele Initiativen es in Dessau einfach gibt, wie viele Möglichkeiten man hat, sich einzubringen. Und wir haben auch ein paar coole Leute kennengelernt und hoffen, dass die einen oder anderen davon auch demnächst bei uns im Werkstattcafé vorbeikommen.
0: Noch bis zum 31. Mai werden nun in ganz Deutschland Aktionen anlässlich des Ehrentags und des Geburtstags des Grundgesetzes veranstaltet. Auch in Dessau-Roßlau und der Region sind noch verschiedene Veranstaltungen geplant.

Hallo und herzlich willkommen, liebe Zuschauer, zur Freitagsausgabe der RBW Aktuellnachrichten. Der Polizei wurde am 27. Mai gegen 13.10 Uhr gemeldet, dass ein Sattelzug die B187 in Jessen mit überhöhter Geschwindigkeit und in Schlängellinien befahren würde. Polizeibeamte konnten das Fahrzeug lokalisieren.

0: Ihren und in der Ortslage Schweinitz kontrollieren. Der Fahrzeugführer war verkehrstüchtig. Ihm wurde in einem belehrenden Gespräch die Einhaltung der zulässigen Höchstgeschwindigkeiten nahegelegt. Bernburg bereitet sich weiter auf den Sachsen-Anhalt-Tag Anfang Juni vor. Damit das diesjährige Motto auch historisch eingeordnet werden kann, haben Beteiligte in der vergangenen Woche eine Begleitbroschüre vorgestellt.
1: Der Sachsen-Anhalt-Tag 2026 in Bernburg steht unter dem Motto, wo Sachsen-Anhalt trifft. Damit Besucher auch verstehen, was hinter diesem Motto steckt, hat eine Arbeitsgruppe jetzt eine 24-seitige Broschüre erarbeitet. Vorgestellt wurde sie vergangene Woche im Rathaus. Die Veröffentlichung beschäftigt sich mit der Geschichte Bernburgs, dem Erbfall von 1212 und der besonderen Bedeutung des Schlosses für die Stadt.
2: Mein Name ist Dr. Stefanie Eifert. Ich bin gebürtige Bernburgerin und war Mitglied der Arbeitsgemeinschaft Geschichte. Am Anfang zusammen mit Herrn Olaf Böck. Der hat ganz viele regionalhistorische Forschung gemacht zum Thema eben Sachsen und Anhalt. Und auf diesen wissenschaftlichen Überlegungen beruht das Motto, wo Sachsen-Anhalt trifft. Und wir haben uns eben Gedanken gemacht, wie wir dieses Motto publikumswirksam und verständlich eben in die Bevölkerung hineinbringen. Ergebnis war eben diese kleine Broschüre mit den drei Aufsätzen da drin und die wissenschaftliche Eröffnung des Sachsen-Anhalt-Tags am 1.6.
1: Die Broschüre verbindet dabei mehrere Themen miteinander. Im Mittelpunkt steht der historische Erbfall von Bernburg aus dem Jahr 1212. Gleichzeitig geht es aber auch darum, wie sich Bernburg über Jahrhunderte hinweg entwickelt hat und warum die Stadt immer wieder ein Ort der Begegnung gewesen ist.
2: Der erste Artikel thematisiert eben das Motto, wo Sachsen-Anhalt trifft, und zeigt die Prozesse und historischen Ereignisse, die zum Erbfall 1212 geführt haben, geht aber auch darüber hinaus und zeigt quasi, dass Bernburg in all den Jahrhunderten der Stadtgeschichte immer wieder ein Ort von Grenzen gewesen ist und diese Grenzen eben überwunden hat und damit eben immer schon ein Ort der Begegnung gewesen ist. Und da der Erbfall 1212 im Bernburger Schloss stattgefunden hat, ist das der zweite Beitrag, der sich eben mit der Architekturgeschichte des Schlosses, aber auch mit seinen verschiedenen Funktionen über die Jahrhunderte hinweg beschäftigt und eben damit das Schloss, also die Krone Anhalts, zu einem identitätsstiftenden Faktor innerhalb der Bernburger Stadtbevölkerung gemacht hat. Und der dritte Beitrag fokussiert dann eben auf die Zeitspanne 1996 bis 2026 und beleuchtet die Entwicklung des Stadtbildes in diesem Zeitraum, also vom ersten Sachsen-Anhalt-Tag bis jetzt.
1: Die Broschüre liegt ab sofort in den Rathäusern, der Stadtbibliothek und an weiteren Stellen rund um den Sachsen-Anhalt-Tag aus. Auch während des Landesfestes selbst soll sie für Besucher erhältlich sein.
2: Die Broschüren liegen in allen Rathäusern aus, in der Stadtbibliothek, wahrscheinlich auch im Museum und sind auch den Schulen zugänglich gemacht worden. Ja, und können eigentlich überall, wo Sachsen-Anhalt-Tag draufsteht, auch abgeholt werden und werden natürlich auch an verschiedenen Ständen dann zum Sachsen-Anhalt-Tag verfügbar sein.
1: Der Sachsen-Anhalt-Tag findet Anfang Juni in Bernburg statt. Mit der Broschüre wollen die Organisatoren die Geschichte hinter dem Motto schon vor dem Fest für Besucher und Einheimische greifbar machen.
0: Im Stadtgebiet von Ragun-Jesnitz wurde ein stark vermehrtes Aufkommen des Goldafters festgestellt. Hatte man im Vorjahr nur zwei Sichtungen, sind es aktuell bereits mehrere Dutzend Befallstellen. Die Verwaltung hat bereits viele Nester lokalisiert und sucht derzeit mit Hochdruck nach einer Fachfirma mit freien Kapazitäten für die professionelle Bekämpfung. Die Raupen besitzen, wie auch der Eichenprozessionsspinner, feine Brennhaare, die bei Mensch und Tier heftigen Hautausschlag, Augenreizungen und Atemwegsbeschwerden auslösen können. Bei Sichtung sollen sich die Bürger und auch ihre Haustiere von den Befallstellen fernhalten und auch nicht selber bekämpfen. Wie kann die Region fit für die Energiezukunft gemacht werden? Darüber diskutierten Experten beim Carbon Cycle Culture Club in Bitterfeld-Wolfen. Im Fokus standen neue Infrastrukturprojekte, Wasserstoff und die Energieversorgung von morgen.
3: Unter dem Thema Wann kommt die neue Infrastruktur veranstaltete der Carbon Cycle Culture Club am Donnerstag, den 23. April, ein Event im Industrie- und Filmmuseum. Diskutiert wurde über notwendige Infrastruktur und günstigere Energiepreise. Die Moderatorin Patrice Heine vom Forum Rathenau und Elena Herze von der EWG Anhalt Bitterfeld führten durch den Abend. Ein wichtiges Thema waren nachhaltige Energieprojekte für die Region und den Chemiepark, betont Heine im Gespräch.
4: Es ist so, dass wir gerade in Mitteldeutschland haben wir einige sehr interessante und wie ich finde auch sehr große Projekte, die sich mit dem Thema nachhaltige Chemie, Kreislaufchemie oder grüne Chemie, welchem Label Sie das auch immer verpassen wollen, beschäftigen und auch Technologieführer sind in ihrem Bereich, wenn ich zum Beispiel an UPM denke. Gleichzeitig haben wir aber auch eine bestimmende Altindustrie, wenn ich an die Raffinerie denke, die sich auch darüber Gedanken machen muss, wie sie sozusagen diese Transformation schafft, wie sie vor allen Dingen den Weg dahin sozusagen erfolgreich beschreiten kann. Und das ist die Gemengelage hier vor Ort, dass wir auf der einen Seite Unternehmen haben, die schon zeigen, dass was geht, dass wir aber auf der anderen Seite Unternehmen haben, die womöglich aus heutiger Sicht ein Interesse haben, zum Beispiel den Anstieg von CO2-Preisen zumindest zu deckeln, ja, wenn nicht sogar den CO2-Preis festzuschreiben, was natürlich bedeuten würde, dass ein Großteil der Projekte, die sich eben dadurch rechnen, dass man CO2 zukünftig einspart, dann eben in schwierige Fahrwasser geraten.
3: Einen fachlichen Schwerpunkt setzt Dr. Fabian Neumann von der Technischen Universität Berlin. Der Experte für digitale Transformation in Energiesystemen stellt Berechnungen zu einem klimaneutralen Wirtschaftsraum in Europa vor. Dabei sprach er über die Vorteile einer gemeinsamen Planung von Strom, Wasserstoff und CO2-Netzen sowie über mögliche Einsparungen.
5: Wir sehen gerade viel in der Modellierung einen hohen Bedarf nach CO2-haltigen Energieträgern, nicht für den Individualverkehr, sondern für die Plastikherstellung, andere Chemikalien als Grundstoff sowie für den Flug- und Schiffsverkehr. Und diese Kraftstoffe herzustellen nachhaltig, da spielt eine große Rolle, strombasierten Wasserstoff bereitzustellen, aber auch CO2, nachhaltiges CO2 bestenfalls, um dann diese beiden Stoffe zusammenzubringen, um Kerosin, Schiffsdiesel und so weiter herzustellen. Und dafür ist in meinen Augen ein Chemiepark, der Expertise im Umgang mit diesen Energieträgern, auch wenn sie heute vielleicht noch sehr auf fossilen basieren, eigentlich ganz gut geeignet, was die Expertise angeht. Nun geht es dann natürlich an die Transformation.
3: Für die künftige Infrastruktur braucht es mehr strategische Planung, vor allem bei den Kosten, sagt Patrice Heine. Besonders wichtig sei für ihn, dass das geplante Wasserstoffkernnetz künftig in direkter Nähe verfügbar sein werde. Wasserstoff könne eine zentrale Rolle für die chemische Industrie spielen. Deshalb fragt Heine Matthias Gunnar vom regionalen Netzbetreiber, wann eine Leitung entstehen soll, die grünen Wasserstoff in den Chemiepark Bitterfeld-Wolfen bringt. Gunnar und weitere Teilnehmenden erwiesen dabei auf geplante Wasserstoffprojekte. Erste Ansätze gäbe es bereits.
4: Die sind im Moment nicht so, als dass wir selbstständig agieren können. Wir als Chemiepark GmbH erzeugen hier zwar Energie in Form von Dampf und Fernwärme, aber auch von Strom. Aber der Schlüssel ist natürlich der ortsansässige Energiedienstleister, der eben über alle Elemente verfügt im Rahmen der Erzeugung, Verteilung, dann bis hin auch zum Vertrieb. Und das ist die Envia. Und ich bin auch gespannt, ob die Envia hier heute uns vielleicht das eine oder andere erzählt, was ihre Strategie ist für die Zukunft des Standortes.
3: Eine gut ausgebaute Wasserstoffinfrastruktur zieht sich schon durch ganz Deutschland in Form einer Pipeline. So gibt es auch in Bobbau einen Anschluss, der in der Zukunft dem Chemiepark vom Vorteil sein soll.
6: Also unsere Strategie ist, dass wir versuchen, an die Importkorridore ranzukommen und dass wir an Land so schnell wie es geht umstellen, so viel wie es geht. So, und was wir gemacht haben ist, wir haben 400 Kilometer unter Wasserstoff. Jetzt schon. Große Pipeline, 1,40 Meter Durchmesser. Im Dezember begast, also das letzte Stück, von Lubmin bis Bobbau, also bis hier quasi. Ja, da ist schon Wasserstoff drauf. Keine Kundschaft, aber Wasserstoff ist drauf.
3: Kunaf sieht gute Chancen für einen Neustart des Wasserstoffprojekts Green Bridge. Auch Höhenwindräder und zusätzliche Großspeicher könnten künftig eine effizientere und platzsparende Erzeugung von Grünstrom ermöglichen.

0: Insgesamt wurde die integrierte Infrastrukturplanung positiv bewertet, da sie Effizienz steigern, Energiekosten senken und den Standort langfristig sichern könnte, besonders im Bereich Energiespeicher.
1: Landrat Markus Bauer begrüßt die aktuelle politische Debatte im Landtag zur stationären Gesundheitsversorgung in Sachsen-Anhalt. Es ist wichtig, dass wir uns als Gesellschaft immer wieder mit der Fragestellung befassen, wie die Daseinsfürsorge in diesem für die Bevölkerung so relevanten Bereich organisiert werden muss. Zugleich kritisiert der Landrat Gesundheitsministerin Petra Grimm-Benne. Niemand will in dieser Situation von der für Gesundheit in Sachsen-Anhalt politisch Verantwortlichen hören, dass sie nicht zuständig ist. Ich sage, wir haben alle gemeinsam eine Verantwortung für die Gesellschaft in einer solchen Sondersituation, sagte der Landrat. Der verweist diesbezüglich auf die Zusammenarbeit mit dem Kreistag des Salzlandkreises. Ich stehe regelmäßig im engen Austausch mit allen Fraktionen. Eine solche sehr vertrauensvolle Zusammenarbeit ist enorm wichtig, sagte Bauer. In diesem Zusammenhang weist der Landrat Aussagen der Ministerin zurück, wonach sie bislang keine Anhaltspunkte für die Schließungen von Klinikstandorten im Salzlandkreis habe. Dazu stellt der Landrat fest, dass er im vergangenen November in der Staatskanzlei den damaligen Ministerpräsidenten Dr. Rainer Haseloff sowie Gesundheitsministerin Grimm-Benne persönlich über die damals aktuelle Situation in Bezug auf die schriftlichen Aussagen des hiesigen Klinikbetreibers Ameos informiert habe. Der Bundesgerichtshof hatte im vergangenen Sommer das Urteil des Oberlandesgerichts Naumburg bestätigt, wonach dem Salzlandkreis auf Grundlage des Kaufvertrages eine zweite Kaufpreisrate über 3,8 Millionen Euro zuzüglich Zinsen zustehen. Mittlerweile sind über 6,8 Millionen Euro fällig. Weil der Klinikbetreiber die im Kaufvertrag verankerte Forderung trotz mehrerer Zahlungsaufforderungen des Salzlandkreises nicht erfüllt, hat die Kreisverwaltung notwendigerweise die Zwangsvollstreckung eingeleitet. Dabei richtet sich der Salzlandkreis an die im Kaufvertrag genannte Garantin mit Sitz in der Schweiz, weil nach eigenen Angaben des Klinikbetreibers die materielle Zahlungsfähigkeit dort gegeben ist. Landrat Markus Bauer fordert zuletzt insbesondere die Gesundheitsministerin auf, sich nicht länger hinter der Zuständigkeit allein für die Krankenhausplanung im Land zu verstecken, sondern sich im Sinne einer verlässlichen Daseinsfürsorge der Bürger im Salzlandkreis zu engagieren. Hier darf das Vertrauen in den Staat nicht aufs Spiel gesetzt werden. Eine verlässliche Gesundheitsversorgung gehört zu den wichtigsten Aufgaben für politische Verantwortliche überhaupt, sagte Landrat Markus Bauer. Dann haben wir an dieser Stelle noch einen interessanten Job für Sie. 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Und dann noch diese Meldung. Am 30. Mai, also am Samstag, findet das Spendenschwimmen 2026 in Glauzig statt. Von 10 bis 18 Uhr sind Wasserratten eingeladen, ihre Bahnen für den guten Zweck zu ziehen, um so Spenden für das Anhalt-Hospiz der Mitteldeutschen Krebsforschung sowie für den Wünschewagen Sachsen-Anhalt zu sammeln. Ab 18 Uhr wird dann zur großen Disco eingeladen. Zudem freut sich auch der ausrichtende Kultur- und Freibadverein über einige Spenden für den Erhalt des Freibades. zu realisieren. Damit sind wir am Ende unserer Freitagsausgabe der RBB Aktuell Nachrichten. Schauen jetzt noch auf den Wetterbericht und dann noch auf die Meldungen aus Dessau-Roßlau. Am Samstag ab 18 Uhr haben wir dann unseren Wochenrückblick für Sie im Programm und am Montag ab 18 Uhr melden wir uns dann mit aktuellen Nachrichten aus der Region wieder. Bis dahin haben Sie ein schönes Wochenende, machen Sie es gut und auf Wiedersehen.
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6: Morgen liegen die Temperaturen zwischen 15 und 24 Grad. Der Tag verläuft überwiegend dicht bewölkt, sodass sich die Sonne nur selten zeigt. Dazu weht ein schwacher Wind bis mäßiger Wind aus nordwestlicher Richtung mit Geschwindigkeiten zwischen 3 und 16 km/h. In der Nacht lockern sich die Wolken etwas auf, dabei kühlen die Temperaturen auf rund 13 Grad ab.
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0: Am 27. Mai 1951 gewann die BSG Motorschiffswerft Roßlau die DDR-Meisterschaft im Feldhandball. Im Finale im Leipziger Georg-Schwarz-Sportpark besiegten die Roßlauer vor ca. 15.000 Zuschauern die BSG Motormechanik Gera mit 10:9. Der Erfolg sorgte damals für große Aufmerksamkeit und galt als wichtiger Meilenstein für die Entwicklung des Roßlaus zur Handballhochburg. Um an dieses bedeutende Ereignis zu erinnern, luden die Handballchronisten Peter Teckel und Jens Winterberg ganze 75 Jahre später, am 27. Mai, zu einem Treffen im Café Göldner in Roßlau ein.
1: Wir machen das eigentlich, wir haben das immer gemacht. 51, 81, 40 Jahre, 91, da haben wir noch einige gelebt hier von den Spielern. So, nun haben wir gesagt, Mensch, 75 Jahre, da müssen wir dran denken, zumal hier noch einer gelebt hat. Aber mit 95, er kann nicht mehr. Und das ist auch noch Verwandtschaft mit mir. Das ist auch noch von meiner Mutter der Bruder. Ich habe mit ihm gestern Abend noch mal telefoniert, aber ja, seine Frau auch schon 20 Jahre nicht mehr am Leben. Und hat ja einfach die Kraft nicht mehr. Aber wir haben gesagt, wir müssen das machen. Wir sind jetzt die Letzten. Ich weiß nicht, ob das in 5 Jahren haben wir den 80, ob denn, ich bin ja auch nicht mehr der Jüngste, ob wir denn alle noch da sind. Das ist das Problem. Aber ich denke mal, war eine schöne Sache. Ich habe mit dem Jens das, wir haben gesagt, wir müssen das tun. Laden wir die ein, die länger in Roßlau Handball gespielt haben. Und so sind wir noch heute hier, ich denke mal, rund gute 30 Mann, vielleicht 35.
0: Zum 75. Mal jährt sich in diesem Jahr ein Ereignis, das zu den Meilensteinen in der Sportgeschichte der Stadt Dessau-Roßlau zählt. Zu dem Treffen wurden auch Zeitzeugen eingeladen, die von ihren Erlebnissen von damals erzählten. Auch Peter Teckel erinnert sich noch genau an die Atmosphäre von damals.
1: Vor 75 Jahren war ich 6,5 Jahre. Ich habe gesagt, da war hier eine Völkerwanderung und alles ging dort hoch. Und wir als Kinder, wir sind eigentlich nur hinterhergelaufen. Ich wusste gar nicht, wo der Sportplatz ist. Aber da war eben hier Völkerwanderung und dort, da gibt es Bilder, da haben wir alle auf der Aschenbahn gesessen als Kinder. Die ganze Aschenbahn, 100 Meter. Und dort war einer, hat gesagt, welcher bist du denn? Ja, von hinten, wenn da 100 Kinder sitzen, weißt du das nicht. Ja, und da war ich knapp 7 Jahre und da war hier das große Erlebnis, wo sie den Staffelsieg dann praktisch getan hatten. Ne?
0: Der Feldhandball zählte nach dem Zweiten Weltkrieg zu den erfolgreichsten Sportarten in Roßlau. 1950 qualifizierte sich die Mannschaft der BSG Schiffswerft für die erstmals in Ligaform ausgetragene DDR-Meisterschaft. Doch ihre Geschichte reicht noch viel weiter.
1: Vor dem Krieg war Roßlau schon eine Handballhochburg. In Dessau, die hatten praktisch die Dessau 98er und die Junkerzwerge. Dann hatten die sich zusammengeschlossen. 1937 sind die wohl zusammengegangen. Und Roßlau wäre immer drin gewesen. Die hatten aber zwei Vereine. Und beide haben eigentlich die guten Spieler weggenommen. Hätten die sich damals schon zusammengeschlossen, wären die in der Gauliga. Das Roßlau war eine Hochburg. Zwei Vereine und nach dem Krieg, aufgrund der ganzen Situation, dass von beiden Vereinen eine ganze Menge Top-Leute gefallen sind. Und dann hat man gesagt, so, es muss weitergehen, wir fangen neu an. Und dann wurde ein Verein gegründet. Und der Verein war damals die Schiffswerft. Und hier, der Sohn ist hier am Tisch, der damalige Werkleiter, der Walter Hinrichs, der stand da voll dahinter. Sein Sohn ist mein Jahrgang, der war bloß eine Parallelklasse. Schön, dass er heute gekommen ist. Und dann haben die damals, das muss man sich mal vorstellen, alle einen Arbeitsplatz bekommen. Wohnraum, Suche nach dem Krieg war ja ein Riesenproblem. So, und dann haben sie gesagt, jetzt machen wir was. Und dann haben die durchgehalten bis von 1946. Ungefähr, wo es wieder losging, bis 1955, aber aufgrund der Überalterung kam denn der Nachwuchs war nicht so da. Da kam denn der Abstieg und dann war das Geschichte Feldhandball Roßlaus Glanzzeiten halt vorbei. Aber ich habe dann versucht, gerade jetzt immer wieder jedes Jahr in Schulen, in den Klassen mit Zettel an den Lehrer herangetreten, Kinder. Und wir hatten dadurch auch recht große Erfolge. Denn der Jahrgang 86, die wären jetzt 2001, waren die Landesmeister von Sachsen-Anhalt vor SC Magdeburg und anschließend sogar noch norddeutscher Meister. Und da wollen wir jetzt ein großes Wiedersehenstreffen machen, Anfang September, was vorhin gesagt wurde, am 4. Und dann wollen wir mal sehen, die sind heute alle so im Schnitt 40. Natürlich eine andere Generation wie hier.
0: Auch 75 Jahre nach dem historischen Erfolg bleibt die Erinnerung an die DDR-Meisterschaft von 1951 lebendig. Weitere Veranstaltungen für die Handballfreunde sind bereits geplant. Schon im September soll das nächste Treffen in Roßlau stattfinden.
2: Die Würde des Menschen ist unantastbar. Sie zu achten und zu schützen ist Verpflichtung aller staatlichen Gewalt. So lautet Artikel 1 Absatz 1 des Grundgesetzes. Wahrscheinlich eine der bekanntesten Textzeilen in ganz Deutschland und doch nur einer von insgesamt 146 Artikeln.

0: Artikeln. Seit dem 23. Mai 1949 gibt es das Grundgesetz in der Bundesrepublik. Genau 77 Jahre später erinnerte man in Dessau-Roßlau an die wichtige Grundlage unserer Demokratie und lud zu einer festlichen Mitmachaktion auf den Marktplatz von 13 bis 18 Uhr ein.
1: Wir haben zum 77. Geburtstag des Grundgesetzes eingeladen. Wir feiern das hier in Dessau-Roßlau gemeinsam auf dem Marktplatz. Wollten eine möglichst große Menge an Akteuren hier auffahren. Und ich finde auch, das ist uns gelungen. Wir haben demokratische Parteien hier vor Ort. Wir haben den CSD hier vor Ort. Die Gewerkschaften sind da. Es ist eigentlich eine sehr, sehr schöne, ja, sehr, sehr schöne Community, die sich hier zusammengefunden hat.
0: Die Veranstaltung wurde mit der Unterstützung des Stadtfrauenrates, von Dero Moves, der Gemeinde Peter und Paul, dem Landesnetzwerk Migrantenorganisationen, der Projektschmiede Dessau, der Stadt Dessau-Roßlau, dem Netzwerk Gelebte Demokratie, der Hochschule Anhalt sowie weiteren Engagierten und Partnern durchgeführt. Sie alle kamen zusammen, um die Bedeutung unserer Demokratie an diesem Tag zu unterstreichen.
1: Unsere Demokratie ist so ziemlich das Wichtigste und Beschützenswerteste, was wir haben hier bei uns in Deutschland und auch in anderen Ländern ist das so natürlich. Aktuell wird es immer schwieriger, ganz klar. Es gibt Bestrebungen, Demokratie abzuschaffen beziehungsweise so viel wie möglich von dem, was wir an unserer Demokratie lieben, die Freiheit, die Meinungsfreiheit und so weiter abzuschaffen, das immer weiter einzuengen und deshalb ist so ein Fest auch für mich eine Möglichkeit, ein Zeichen zu setzen, dass ja, es halt auch viele Menschen gibt, die Demokratie tragen, die sich in der Demokratie wohlfühlen und das andere nicht wollen.
0: Bei der Geburtstagsfeier des Grundgesetzes gab es eine Sprühkreideaktion, eine Freiraumausstellung zum Anschauen und Mitreden, eine Plaudercouch, um mit Engagierten aus der Stadt ins Gespräch zu kommen, ein Wissensquiz zum Grundgesetz, einen Stadtspaziergang mit migrantischen Perspektiven und noch einiges mehr. Der Anlass für die vielfältige Mitmachaktion auf dem Marktplatz war der von Bundespräsident Frank-Walter Steinmeier erstmals ausgerufene deutschlandweite Ehrentag am 23. Mai. In Dessau wurde das ehrenamtliche Engagement aber auch schon unter der Woche in den Vordergrund gerückt. Am 19. Mai hat die Freiwilligenagentur Rat und Tat, dein Zentrum für Ehrenamt, ihr erstes Ehrenamt-Speed-Dating veranstaltet. 12 Vereine aus Dessau-Roßlau stellten sich vor und versuchten, die Teilnehmer des Speed-Datings für sich zu begeistern. Und das mit Erfolg. Das Event kam sehr gut an.
2: Ich nehme ganz viele tolle Eindrücke von netten Dessauer Menschen mit. Es war noch ein bisschen Luft nach oben. Aber leider fing es auch an zu tröpfeln und dann zu schütten. Aber jetzt ist die Sonne wieder da. Es war eine ganz tolle Veranstaltung. Ich bin froh, hier gewesen zu sein und freue mich auf viele nette Helfer.
3: Es war ein total cooler Nachmittag, auch wenn das Wetter jetzt nicht so toll war wie jetzt gerade. Man hat gesehen, wie viele Initiativen es in Dessau einfach gibt, wie viele Möglichkeiten man hat, sich einzubringen. Und wir haben auch ein paar coole Leute kennengelernt und hoffen, dass die ein oder anderen davon auch demnächst bei uns im Werkstattcafé vorbeikommen.
0: Noch bis zum 31. Mai werden nun in ganz Deutschland Aktionen anlässlich des Ehrentags und des Geburtstags des Grundgesetzes veranstaltet. Auch in Dessau-Roßlau und der Region sind noch verschiedene Veranstaltungen geplant.

Hallo und herzlich willkommen, liebe Zuschauer, zur Freitagsausgabe der RBW Aktuellnachrichten. Der Polizei wurde am 27. Mai gegen 13.10 Uhr gemeldet, dass ein Sattelzug die B187 in Jessen mit überhöhter Geschwindigkeit und in Schlängellinien befahren würde. Polizeibeamte konnten das Fahrzeug lokalisieren.

0: Ihren und in der Ortslage Schweinitz kontrollieren. Der Fahrzeugführer war verkehrstüchtig. Ihm wurde in einem belehrenden Gespräch die Einhaltung der zulässigen Höchstgeschwindigkeiten nahegelegt. Bernburg bereitet sich weiter auf den Sachsen-Anhalt-Tag Anfang Juni vor. Damit das diesjährige Motto auch historisch eingeordnet werden kann, haben Beteiligte in der vergangenen Woche eine Begleitbroschüre vorgestellt.
1: Der Sachsen-Anhalt-Tag 2026 in Bernburg steht unter dem Motto, wo Sachsen-Anhalt trifft. Damit Besucher auch verstehen, was hinter diesem Motto steckt, hat eine Arbeitsgruppe jetzt eine 24-seitige Broschüre erarbeitet. Vorgestellt wurde sie vergangene Woche im Rathaus. Die Veröffentlichung beschäftigt sich mit der Geschichte Bernburgs, dem Erbfall von 1212 und der besonderen Bedeutung des Schlosses für die Stadt.
2: Mein Name ist Dr. Stefanie Eifert. Ich bin gebürtige Bernburgerin und war Mitglied der Arbeitsgemeinschaft Geschichte. Am Anfang zusammen mit Herrn Olaf Böck. Der hat ganz viele regionalhistorische Forschung gemacht zum Thema eben Sachsen und Anhalt. Und auf diesen wissenschaftlichen Überlegungen beruht das Motto, wo Sachsen-Anhalt trifft. Und wir haben uns eben Gedanken gemacht, wie wir dieses Motto publikumswirksam und verständlich eben in die Bevölkerung hineinbringen. Ergebnis war eben diese kleine Broschüre mit den drei Aufsätzen da drin und die wissenschaftliche Eröffnung des Sachsen-Anhalt-Tags am 1.6.
1: Die Broschüre verbindet dabei mehrere Themen miteinander. Im Mittelpunkt steht der historische Erbfall von Bernburg aus dem Jahr 1212. Gleichzeitig geht es aber auch darum, wie sich Bernburg über Jahrhunderte hinweg entwickelt hat und warum die Stadt immer wieder ein Ort der Begegnung gewesen ist.
2: Der erste Artikel thematisiert eben das Motto, wo Sachsen-Anhalt trifft, und zeigt die Prozesse und historischen Ereignisse, die zum Erbfall 1212 geführt haben, geht aber auch darüber hinaus und zeigt quasi, dass Bernburg in all den Jahrhunderten der Stadtgeschichte immer wieder ein Ort von Grenzen gewesen ist und diese Grenzen eben überwunden hat und damit eben immer schon ein Ort der Begegnung gewesen ist. Und da der Erbfall 1212 im Bernburger Schloss stattgefunden hat, ist das der zweite Beitrag, der sich eben mit der Architekturgeschichte des Schlosses, aber auch mit seinen verschiedenen Funktionen über die Jahrhunderte hinweg beschäftigt und eben damit das Schloss, also die Krone Anhalts, zu einem identitätsstiftenden Faktor innerhalb der Bernburger Stadtbevölkerung gemacht hat. Und der dritte Beitrag fokussiert dann eben auf die Zeitspanne 1996 bis 2026 und beleuchtet die Entwicklung des Stadtbildes in diesem Zeitraum, also vom ersten Sachsen-Anhalt-Tag bis jetzt.
1: Die Broschüre liegt ab sofort in den Rathäusern, der Stadtbibliothek und an weiteren Stellen rund um den Sachsen-Anhalt-Tag aus. Auch während des Landesfestes selbst soll sie für Besucher erhältlich sein.
2: Die Broschüren liegen in allen Rathäusern aus, in der Stadtbibliothek, wahrscheinlich auch im Museum und sind auch den Schulen zugänglich gemacht worden. Ja, und können eigentlich überall, wo Sachsen-Anhalt-Tag draufsteht, auch abgeholt werden und werden natürlich auch an verschiedenen Ständen dann zum Sachsen-Anhalt-Tag verfügbar sein.
1: Der Sachsen-Anhalt-Tag findet Anfang Juni in Bernburg statt. Mit der Broschüre wollen die Organisatoren die Geschichte hinter dem Motto schon vor dem Fest für Besucher und Einheimische greifbar machen.
0: Im Stadtgebiet von Ragun-Jesnitz wurde ein stark vermehrtes Aufkommen des Goldafters festgestellt. Hatte man im Vorjahr nur zwei Sichtungen, sind es aktuell bereits mehrere Dutzend Befallstellen. Die Verwaltung hat bereits viele Nester lokalisiert und sucht derzeit mit Hochdruck nach einer Fachfirma mit freien Kapazitäten für die professionelle Bekämpfung. Die Raupen besitzen, wie auch der Eichenprozessionsspinner, feine Brennhaare, die bei Mensch und Tier heftigen Hautausschlag, Augenreizungen und Atemwegsbeschwerden auslösen können. Bei Sichtung sollen sich die Bürger und auch ihre Haustiere von den Befallstellen fernhalten und auch nicht selber bekämpfen. Wie kann die Region fit für die Energiezukunft gemacht werden? Darüber diskutierten Experten beim Carbon Cycle Culture Club in Bitterfeld-Wolfen. Im Fokus standen neue Infrastrukturprojekte, Wasserstoff und die Energieversorgung von morgen.
3: Unter dem Thema Wann kommt die neue Infrastruktur veranstaltete der Carbon Cycle Culture Club am Donnerstag, den 23. April, ein Event im Industrie- und Filmmuseum. Diskutiert wurde über notwendige Infrastruktur und günstigere Energiepreise. Die Moderatorin Patrice Heine vom Forum Rathenau und Elena Herze von der EWG Anhalt-Bitterfeld führten durch den Abend. Ein wichtiges Thema waren nachhaltige Energieprojekte für die Region und den Chemiepark, betont Heine im Gespräch.
4: Es ist so, dass wir gerade in Mitteldeutschland haben wir einige sehr interessante und wie ich finde auch sehr große Projekte, die sich mit dem Thema nachhaltige Chemie, Kreislaufchemie oder grüne Chemie, welchem Label Sie das auch immer verpassen wollen, beschäftigen und auch Technologieführer sind in ihrem Bereich, wenn ich zum Beispiel an UPM denke. Gleichzeitig haben wir aber auch eine bestimmende Altindustrie, wenn ich an die Raffinerie denke, die sich auch darüber Gedanken machen muss, wie sie sozusagen diese Transformation schafft, wie sie vor allen Dingen den Weg dahin sozusagen erfolgreich beschreiten kann. Und das ist die Gemengelage hier vor Ort, dass wir auf der einen Seite Unternehmen haben, die schon zeigen, dass was geht, dass wir aber auf der anderen Seite Unternehmen haben, die womöglich aus heutiger Sicht ein Interesse haben, zum Beispiel den Anstieg von CO2-Preisen zumindest zu deckeln, ja, wenn nicht sogar den CO2-Preis festzuschreiben, was natürlich bedeuten würde, dass ein Großteil der Projekte, die sich eben dadurch rechnen, dass man CO2 zukünftig einspart, dann eben in schwierige Fahrwasser geraten.
3: Einen fachlichen Schwerpunkt setzt Dr. Fabian Neumann von der Technischen Universität Berlin. Der Experte für digitale Transformation in Energiesystem stellt Berechnungen zu einem klimaneutralen Wirtschaftsraum in Europa vor. Dabei sprach er über die Vorteile einer gemeinsamen Planung von Strom, Wasserstoff und CO2-Netzen sowie über mögliche Einsparungen.
5: Wir sehen gerade viel in der Modellierung einen hohen Bedarf nach CO2-haltigen Energieträgern, nicht für den Individualverkehr, sondern für die Plastikherstellung, andere Chemikalien als Grundstoff sowie für den Flug- und Schiffsverkehr. Und diese Kraftstoffe herzustellen nachhaltig, da spielt eine große Rolle, strombasierten Wasserstoff bereitzustellen, aber auch CO2, nachhaltiges CO2 bestenfalls, um dann diese beiden Stoffe zusammenzubringen, um Kerosin, Schiffsdiesel und so weiter herzustellen. Und dafür ist in meinen Augen ein Chemiepark, der Expertise im Umgang mit diesen Energieträgern, auch wenn sie heute vielleicht noch sehr auf fossilen basieren, eigentlich ganz gut geeignet, was die Expertise angeht. Nun geht es dann natürlich an die Transformation.
3: Für die künftige Infrastruktur braucht es mehr strategische Planung, vor allem bei den Kosten, sagt Patrice Heine. Besonders wichtig sei für ihn, dass das geplante Wasserstoffkernnetz künftig in direkter Nähe verfügbar sein werde. Wasserstoff könne eine zentrale Rolle für die chemische Industrie spielen. Deshalb fragt Heine Matthias Gunnar vom regionalen Netzbetreiber, wann eine Leitung entstehen soll, die grünen Wasserstoff in den Chemiepark Bitterfeld-Wolfen bringt. Gunnar und weitere Teilnehmenden erwiesen dabei auf geplante Wasserstoffprojekte. Erste Ansätze gäbe es bereits.
4: Die sind im Moment nicht so, als dass wir selbstständig agieren können. Wir als Chemiepark GmbH erzeugen hier zwar Energie in Form von Dampf und Fernwärme, aber auch von Strom. Aber der Schlüssel ist natürlich der ortsansässige Energiedienstleister, der eben über alle Elemente verfügt im Rahmen der Erzeugung, Verteilung, dann bis hin auch zum Vertrieb. Und das ist die Envia. Und ich bin auch gespannt, ob die Envia hier heute uns vielleicht das eine oder andere erzählt, was ihre Strategie ist für die Zukunft des Standortes.
3: Eine gut ausgebaute Wasserstoffinfrastruktur zieht sich schon durch ganz Deutschland in Form einer Pipeline. So gibt es auch in Bobbau einen Anschluss, der in der Zukunft dem Chemiepark vom Vorteil sein soll.
6: Also unsere Strategie ist, dass wir versuchen, an die Importkorridore ranzukommen und dass wir an Land so schnell wie es geht umstellen, so viel wie es geht. So, und was wir gemacht haben ist, wir haben 400 Kilometer unter Wasserstoff. Jetzt schon. Große Pipeline, 1,40 Meter Durchmesser. Ne? Im Dezember begast, also das letzte Stück. Von Lubmin bis Bobbau. Also bis hier quasi. Ne? Da ist schon Wasserstoff drauf. Keine Kundschaft, aber Wasserstoff ist drauf.
3: Gunnar sieht gute Chancen für einen Neustart des Wasserstoffprojekts Green Bridge. Auch Höhenwindräder und zusätzliche Großspeicher könnten künftig eine effizientere und platzsparende Erzeugung von Grünstrom ermöglichen.

0: Insgesamt wurde die integrierte Infrastrukturplanung positiv bewertet, da sie Effizienz steigern, Energiekosten senken und den Standort langfristig sichern könnte, besonders im Bereich Energiespeicher.
1: Landrat Markus Bauer begrüßt die aktuelle politische Debatte im Landtag zur stationären Gesundheitsversorgung in Sachsen-Anhalt. Es ist wichtig, dass wir uns als Gesellschaft immer wieder mit der Fragestellung befassen, wie die Daseinsfürsorge in diesem für die Bevölkerung so relevanten Bereich organisiert werden muss. Zugleich kritisiert der Landrat Gesundheitsministerin Petra Grimm-Benne. Niemand will in dieser Situation von der für Gesundheit in Sachsen-Anhalt politisch Verantwortlichen hören, dass sie nicht zuständig ist. Ich sage, wir haben alle gemeinsam eine Verantwortung für die Gesellschaft in einer solchen Sondersituation, sagte der Landrat. Der verweist diesbezüglich auf die Zusammenarbeit mit dem Kreistag des Salzlandkreises. Ich stehe regelmäßig im engen Austausch mit allen Fraktionen. Eine solche sehr vertrauensvolle Zusammenarbeit ist enorm wichtig, sagte Bauer. In diesem Zusammenhang weist der Landrat Aussagen der Ministerin zurück, wonach sie bislang keine Anhaltspunkte für die Schließungen von Klinikstandorten im Salzlandkreis habe. Dazu stellt der Landrat fest, dass er im vergangenen November in der Staatskanzlei den damaligen Ministerpräsidenten Dr. Rainer Haseloff sowie Gesundheitsministerin Grimm-Benne persönlich über die damals aktuelle Situation in Bezug auf die schriftlichen Aussagen des hiesigen Klinikbetreibers Ameos informiert habe. Der Bundesgerichtshof hatte im vergangenen Sommer das Urteil des Oberlandesgerichts Naumburg bestätigt, wonach dem Salzlandkreis auf Grundlage des Kaufvertrages eine zweite Kaufpreisrate über 3,8 Millionen Euro zuzüglich Zinsen zustehen. Mittlerweile sind über 6,8 Millionen Euro fällig. Weil der Klinikbetreiber die im Kaufvertrag verankerte Forderung trotz mehrerer Zahlungsaufforderungen des Salzlandkreises nicht erfüllt, hat die Kreisverwaltung notwendigerweise die Zwangsvollstreckung eingeleitet. Dabei richtet sich der Salzlandkreis an die im Kaufvertrag genannte Garantin mit Sitz in der Schweiz, weil nach eigenen Angaben des Klinikbetreibers die materielle Zahlungsfähigkeit dort gegeben ist. Landrat Markus Bauer fordert zuletzt insbesondere die Gesundheitsministerin auf, sich nicht länger hinter der Zuständigkeit allein für die Krankenhausplanung im Land zu verstecken, sondern sich im Sinne einer verlässlichen Daseinsfürsorge der Bürger im Salzlandkreis zu engagieren. Hier darf das Vertrauen in den Staat nicht aufs Spiel gesetzt werden. Eine verlässliche Gesundheitsversorgung gehört zu den wichtigsten Aufgaben für politische Verantwortung. Verantwortliche überhaupt, sagte Landrat Markus Bauer. Dann haben wir an dieser Stelle noch einen interessanten Job für Sie. 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Und dann noch diese Meldung. Am 30. Mai, also am Samstag, findet das Spendenschwimmen 2026 in Glauzig statt. Von 10 bis 18 Uhr sind Wasserratten eingeladen, ihre Bahnen für den guten Zweck zu ziehen, um so Spenden für das Anhalt-Hospiz der Mitteldeutschen Krebsforschung sowie für den Wünschewagen Sachsen-Anhalt zu sammeln. Ab 18 Uhr wird dann zur großen Disco eingeladen. Zudem freut sich auch der ausrichtende Kultur- und Freibadverein über einige Spenden für den Erhalt des Freibades

0: zu realisieren. Damit sind wir am Ende unserer Freitagsausgabe der RBB Aktuellen Nachrichten. Schauen jetzt noch auf den Wetterbericht und dann noch auf die Meldungen aus Dessau-Roßlau. Am Samstag ab 18 Uhr haben wir dann unseren Wochenrückblick für Sie im Programm und am Montag ab 18 Uhr melden wir uns dann mit aktuellen Nachrichten aus der Region wieder. Bis dahin haben Sie ein schönes Wochenende, machen Sie es gut und auf Wiedersehen.
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5: Morgen liegen die Temperaturen zwischen 15 und 24 Grad. Der Tag verläuft überwiegend dicht bewölkt, sodass sich die Sonne nur selten zeigt. Dazu weht ein schwacher Wind bis mäßiger Wind aus nordwestlicher Richtung mit Geschwindigkeiten zwischen 3 und 16 km/h. In der Nacht lockern sich die Wolken etwas auf, dabei kühlen die Temperaturen auf rund 13 Grad ab.
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0: Am 27. Mai 1951 gewann die BSG Motor Schiffswerft Roßlau die DDR-Meisterschaft im Feldhandball. Im Finale im Leipziger Georg-Schwarz-Sportpark besiegten die Roßlauer vor ca. 15.000 Zuschauern die BSG Motormechanik Gera mit 10:9. Der Erfolg sorgte damals für große Aufmerksamkeit und galt als wichtiger Meilenstein für die Entwicklung des Roßlaus zur Handballhochburg. Um an dieses bedeutende Ereignis zu erinnern, luden die Handballchronisten Peter Teckel und Jens Winterberg ganze 75 Jahre später, am 27. Mai, zu einem Treffen im Café Göldner in Roßlau ein.
1: Wir machen das eigentlich, wir haben das immer gemacht. 51, 81, 40, 91, da haben wir noch einige gelebt.

0: Aber ich denke mal, war eine schöne Sache. Ich habe mit dem Jens, wir haben gesagt, wir müssen das tun, laden wir die ein, die länger in Rosslau Handball gespielt haben. Und so sind wir noch heute hier, ich denke mal, rund gute 30 Mann, vielleicht 35.
1: Zum 75. Mal jährt sich in diesem Jahr ein Ereignis, das zu den Meilensteinen in der Sportgeschichte der Stadt Dessau-Rosslau zählt. Zu dem Treffen wurden auch Zeitzeugen eingeladen, die von ihren Erlebnissen von damals erzählten. Auch Peter Teckel erinnert sich noch genau an die Atmosphäre von damals.
0: Vor 75 Jahren war ich 6,5 Jahre. Ich habe gesagt, da war hier eine Völkerwanderung und alles ging dort hoch. Und wir als Kinder, wir sind eigentlich nur hinterhergelaufen. Ich wusste gar nicht, wo der Sportplatz ist. Aber da war eben hier Völkerwanderung und dort, da gibt es Bilder, da haben wir alle auf der Aschenbahn gesessen als Kinder. Die ganze Aschenbahn, 100 Meter. Und dort war einer, hat gesagt, welcher bist du denn? Der von hinten, wenn da 100 Kinder sitzen, weißt du das nicht. Ja, und da war ich knapp 7 Jahre. Und da war hier das große Erlebnis, wo sie den Staffel, die ich dann praktisch getan hatten. Ne?
1: Der Feldhandball zählte nach dem Zweiten Weltkrieg zu den erfolgreichsten Sportarten in Rosslau. 1950 qualifizierte sich die Mannschaft der BSG Schiffswerft für die erstmals in Ligaform ausgetragene DDR-Meisterschaft. Doch ihre Geschichte reicht noch viel weiter.
0: Vor dem Krieg war Rosslau schon eine Handball-Hochburg. In Dessau, die hatten praktisch die Dessau 98er und die Junkerzwerge. Dann hatten die sich zusammengeschlossen. 1937 sind die wohl zusammengegangen. Und Rosslau wäre immer drin gewesen. Die hatten aber zwei Vereine. Und beide haben eigentlich die guten Spieler weggenommen. Hätten die sich damals schon zusammengeschlossen, wären die in der Gauliga. Das Rosslau war eine Hochburg. Zwei Vereine und nach dem Krieg, aufgrund der ganzen Situation, dass von beiden Vereinen eine ganze Menge Top-Leute gefallen sind. Und dann hat man gesagt, so, es muss weitergehen, wir fangen neu an. Und dann wurde ein Verein gegründet. Und der Verein war damals die Schiffswerft. Und hier, der Sohn ist hier am Tisch, der damalige Werkleiter, der Walter Hinrichs, der stand da voll dahinter. Sein Sohn ist mein Jahrgang, der war bloß eine Parallelklasse. Schön, dass er heute gekommen ist. Und dann haben die damals, das muss man sich mal vorstellen, alle einen Arbeitsplatz bekommen. Wohnraumsuche nach dem Krieg war ja ein Riesenproblem. So, und dann haben sie gesagt, jetzt machen wir was. Und dann haben die durchgehalten bis von 1946. Ungefähr, wo es wieder losging, bis 1955, aber aufgrund der Überalterung kam denn der Nachwuchs war nicht so da, da kam denn der Abstieg und dann war das Geschichte Feldhandball Rosslaus Glanzzeiten halt vorbei. Aber ich habe dann versucht, gerade jetzt immer wieder jedes Jahr in Schulen, in den Klassen mit Zettel an den Lehrer herangetreten, Kinder, und wir hatten dadurch auch recht große Erfolge. Denn der Jahrgang 86, die wären jetzt 2001, waren die Landesmeister von Sachsen-Anhalt vor SC Magdeburg und anschließend sogar noch norddeutscher Meister. Und da wollen wir jetzt ein großes Wiedersehenstreffen machen, Anfang September, was vorhin gedacht wurde, am 4. Und dann wollen wir mal sehen, die sind heute alle so im Schnitt 40, natürlich eine andere Generation wie hier.
1: Auch 75 Jahre nach dem historischen Erfolg bleibt die Erinnerung an die DDR-Meisterschaft von 1951 lebendig. Weitere Veranstaltungen für die Handballfreunde sind bereits geplant. Schon im September soll das nächste Treffen in Rosslau stattfinden.
2: Die Würde des Menschen ist unantastbar. Sie zu achten und zu schützen ist Verpflichtung aller staatlichen Gewalt. So lautet Artikel 1 Absatz 1 des Grundgesetzes. Wahrscheinlich eine der bekanntesten Textzeilen in ganz Deutschland und doch nur einer von insgesamt 146 Artikeln. Seit dem 23. Mai 1949 gibt es das Grundgesetz in der Bundesrepublik. Genau 77 Jahre später erinnerte man in Dessau-Rosslau an die wichtige Grundlage unserer Demokratie und lud zu einer festlichen Mitmachaktion auf den Marktplatz von 13 bis 18 Uhr ein.
3: Wir haben zum 77. Geburtstag des Grundgesetzes eingeladen. Wir feiern das hier in Dessau-Rosslau gemeinsam auf dem Marktplatz. Wollten eine möglichst große Menge an Akteuren hier auffahren. Und ich finde auch, das ist uns gelungen. Wir haben

0: demokratische Parteien hier vor Ort, wir haben den CSD hier vor Ort, die Gewerkschaften sind da. Es ist eigentlich eine sehr, sehr schöne, ja, sehr, sehr schöne Community, die sich hier zusammengefunden hat.
1: Die Veranstaltung wurde mit der Unterstützung des Stadtfrauenrates, von Dero Moves, der Gemeinde Peter und Paul, dem Landesnetzwerk Migrantenorganisationen, der Projektschmiede Dessau, der Stadt Dessau-Roßlau, dem Netzwerk Gelebte Demokratie, der Hochschule Anhalt sowie weiteren Engagierten und Partnern durchgeführt. Sie alle kamen zusammen, um die Bedeutung unserer Demokratie an diesem Tag zu unterstreichen.
0: Unsere Demokratie ist so ziemlich das Wichtigste und Beschützenswerteste, was wir haben hier bei uns in Deutschland. Und auch in anderen Ländern ist das so natürlich. Aktuell wird es immer schwieriger, ganz klar. Es gibt Bestrebungen, Demokratie abzuschaffen, beziehungsweise so viel wie möglich von dem, was wir an unserer Demokratie lieben, die Freiheit, die Meinungsfreiheit und so weiter abzuschaffen, das immer wieder immer weiter einzuengen. Und deshalb ist so ein Fest auch für mich eine Möglichkeit, ein Zeichen zu setzen, dass ja, es halt auch viele Menschen gibt, die die Demokratie tragen, die sich in der Demokratie wohlfühlen und das andere nicht wollen.
1: Bei der Geburtstagsfeier des Grundgesetzes gab es eine Sprühkreideaktion, eine Freiraumausstellung zum Anschauen und Mitreden, eine Plaudercouch, um mit Engagierten aus der Stadt ins Gespräch zu kommen, ein Wissensquiz zum Grundgesetz, einen Stadtspaziergang mit migrantischen Perspektiven und noch einiges mehr. Der Anlass für die vielfältige Mitmachaktion auf dem Marktplatz war der von Bundespräsident Frank-Walter Steinmeier erstmals ausgerufene deutschlandweite Ehrentag am 23. Mai. In Dessau wurde das ehrenamtliche Engagement aber auch schon unter der Woche in den Vordergrund gerückt. Am 19. Mai hat die Freiwilligenagentur Rat und Tat, dein Zentrum für Ehrenamt, ihr erstes Ehrenamt-Speed-Dating veranstaltet. 12 Vereine aus Dessau-Roßlau stellten sich vor und versuchten, die Teilnehmer des Speed-Datings für sich zu begeistern. Und das mit Erfolg. Das Event kam sehr gut an.
2: Ich nehme ganz viele tolle Eindrücke von netten Dessauer Menschen mit. Es war noch ein bisschen Luft nach oben. Aber leider fing es auch an zu tröpfeln und dann zu schütten. Aber jetzt ist die Sonne wieder da. Es war eine ganz tolle Veranstaltung. Ich bin froh, hier gewesen zu sein und freue mich auf viele nette Helfer.
3: Es war ein total cooler Nachmittag, auch wenn das Wetter jetzt nicht so toll war wie jetzt gerade. Man hat gesehen, wie viele Initiativen es in Dessau einfach gibt, wie viele Möglichkeiten man hat, sich einzubringen. Und wir haben auch ein paar coole Leute kennengelernt und hoffen, dass die ein oder anderen davon auch demnächst bei uns im Werkstattcafé vorbeikommen.
1: Noch bis zum 31. Mai werden nun in ganz Deutschland Aktionen anlässlich des Ehrentags und des Geburtstags des Grundgesetzes veranstaltet. Auch in Dessau-Roßlau und der Region sind noch verschiedene Veranstaltungen geplant.

0: Hallo und herzlich willkommen, liebe Zuschauer, zur Freitagsausgabe der RBW Aktuellnachrichten. Der Polizei wurde am 27. Mai gegen 13.10 Uhr gemeldet, dass ein Sattelzug die B187 in Jessen mit überhöhter Geschwindigkeit und in Schlängellinien befahren würde. Polizeibeamte konnten das Fahrzeug lokalisieren und in der Ortslage Schweinitz kontrollieren. Der Fahrzeugführer war verkehrstüchtig. Ihm wurde in einem belehrenden Gespräch die Einhaltung der zulässigen Höchstgeschwindigkeiten nahegelegt. Bernburg bereitet sich weiter auf den Sachsen-Anhalt-Tag Anfang Juni vor. Damit das diesjährige Motto auch historisch eingeordnet werden kann, haben Beteiligte in der vergangenen Woche eine Begleitbroschüre vorgestellt.
1: Der Sachsen-Anhalt-Tag 2026 in Bernburg steht unter dem Motto, wo Sachsen-Anhalt trifft. Damit Besucher auch verstehen, was hinter diesem Motto steckt, hat eine Arbeitsgruppe jetzt eine 24-seitige Broschüre erarbeitet. Vorgestellt wurde sie vergangene Woche im Rathaus. Die Veröffentlichung beschäftigt sich mit der Geschichte Bernburgs, dem Erbfall von 1212 und der besonderen Bedeutung des Schlosses für die Stadt.
2: Mein Name ist Dr. Stefanie Eifert. Ich bin gebürtige Bernburgerin und war Mitglied der Arbeitsgemeinschaft Geschichte. Am Anfang zusammen mit Herrn Olaf Böck. Der hat ganz viele regionalhistorische Forschung gemacht zum Thema eben Sachsen und Anhalt. Und auf diesen wissenschaftlichen Überlegungen beruht das Motto, wo Sachsen-Anhalt trifft. Und wir haben uns eben Gedanken gemacht, wie wir dieses Motto publikumswirksam und verständlich eben in die Bevölkerung hineinbringen. Ergebnis war eben diese kleine Broschüre mit den drei Aufsätzen da drin und die wissenschaftliche Eröffnung des Sachsen-Anhalt-Tags am 1.6.
1: Die Broschüre verbindet dabei mehrere Themen miteinander. Im Mittelpunkt steht der historische Erbfall von Bernburg aus dem Jahr 1212. Gleichzeitig geht es aber auch darum, wie sich Bernburg über Jahrhunderte hinweg entwickelt hat und warum die Stadt immer wieder ein Ort der Begegnung gewesen ist.
2: Der erste Artikel thematisiert eben das Motto, wo Sachsen-Anhalt trifft und zeigt die Prozesse und historischen Ereignisse, die zum Erbfall 1212 geführt haben, geht aber auch darüber hinaus und zeigt quasi, dass Bernburg in all den Jahrhunderten der Stadtgeschichte immer wieder ein Ort von Grenzen gewesen ist und diese Grenzen eben überwunden hat und damit eben immer schon ein Ort der Begegnung gewesen ist. Und da der Erbfall 1212 im Bernburger Schloss stattgefunden hat, ist das der zweite Beitrag, der sich eben mit der Architekturgeschichte des Schlosses, aber auch mit seinen verschiedenen Funktionen über die Jahrhunderte hinweg beschäftigt und eben damit das Schloss, also die Krone Anhalts, zu einem identitätsstiftenden Faktor innerhalb der Bernburger Stadtbevölkerung gemacht hat. Und der dritte Beitrag fokussiert dann eben auf die Zeitspanne 1996 bis 2026 und beleuchtet die Entwicklung des Stadtbildes in diesem Zeitraum, also vom ersten Sachsen-Anhalt-Tag bis jetzt.
1: Die Broschüre liegt ab sofort in den Rathäusern, der Stadtbibliothek und an weiteren Stellen rund um den Sachsen-Anhalt-Tag aus. Auch während des Landesfestes selbst soll sie für Besucher erhältlich sein.
2: Die Broschüren liegen in allen Rathäusern aus, in der Stadtbibliothek, wahrscheinlich auch im Museum und sind auch den Schulen zugänglich gemacht worden. Ja, und können eigentlich überall, wo Sachsen-Anhalt-Tag draufsteht, auch abgeholt werden und werden natürlich auch an verschiedenen Ständen dann zum Sachsen-Anhalt-Tag verfügbar sein.
1: Der Sachsen-Anhalt-Tag findet Anfang Juni in Bernburg statt. Mit der Broschüre wollen die Organisatoren die Geschichte hinter dem Motto schon vor dem Fest für Besucher und Einheimische greifbar machen.
0: Im Stadtgebiet von Ragun-Jesnitz wurde ein stark vermehrtes Aufkommen des Goldafters festgestellt. Hatte man im Vorjahr nur zwei Sichtungen, sind es aktuell bereits mehrere Dutzend Befallstellen. Die Verwaltung hat bereits viele Nester lokalisiert und sucht derzeit mit Hochdruck nach einer Fachfirma mit freien Kapazitäten für die professionelle Bekämpfung. Die Raupen besitzen, wie auch der Eichenprozessionsspinner, feine Brennhaare, die bei Mensch und Tier heftigen Hautausschlag, Augenreizungen und Atemwegsbeschwerden auslösen können. Bei Sichtung sollen sich die Bürger und auch ihre Haustiere von den Befallstellen fernhalten und auch nicht selber bekämpfen. Wie kann die Region fit für die Energiezukunft gemacht werden? Darüber diskutierten Experten beim Carbon Cycle Culture Club in Bitterfeld-Wolfen. Im Fokus standen neue Infrastrukturprojekte, Wasserstoff und die Energieversorgung von morgen.
3: Unter dem Thema "Wann kommt die neue Infrastruktur?" veranstaltete der Carbon Cycle Culture Club am Donnerstag, den 23. April, ein Event im Industrie- und Filmmuseum. Diskutiert wurde über notwendige Infrastruktur und günstigere Energiepreise. Die Moderatorin Patrice Heine vom Forum Rathenau und Elena Herze von der EWG Anhalt Bitterfeld führten durch den Abend. Ein wichtiges Thema waren nachhaltige Energieprojekte für die Region und den Chemiepark, betont Heine im Gespräch.
4: Es ist so, dass wir gerade in Mitteldeutschland haben wir einige sehr interessante und, wie ich finde, auch sehr große Projekte, die sich mit dem Thema nachhaltige Chemie

0: Kreislaufchemie oder grüne Chemie, welchem Label Sie das auch immer verpassen wollen, beschäftigen und auch Technologieführer sind in Ihrem Bereich, wenn ich zum Beispiel an UPM denke. Gleichzeitig haben wir aber auch eine bestimmende Altindustrie, wenn ich an die Raffinerie denke, die sich auch darüber Gedanken machen muss, wie sie sozusagen diese Transformation schafft, wie sie vor allen Dingen den Weg dahin sozusagen erfolgreich beschreiten kann. Und das ist die Gemengelage hier vor Ort, dass wir auf der einen Seite Unternehmen haben, die schon zeigen, dass was geht, dass wir aber auf der anderen Seite Unternehmen haben, die womöglich aus heutiger Sicht ein Interesse haben, zum Beispiel den Anstieg von CO2-Preisen zumindest zu deckeln, ja, wenn nicht sogar den CO2-Preis festzuschreiben, was natürlich bedeuten würde, dass ein Großteil der Projekte, die sich eben dadurch rechnen, dass man CO2 zukünftig einspart, dann eben in schwierige Fahrwasser geraten.
1: Einen fachlichen Schwerpunkt setzt Dr. Fabian Neumann von der Technischen Universität Berlin. Der Experte für digitale Transformation in Energiesystemen stellt Berechnungen zu einem klimaneutralen Wirtschaftsraum in Europa vor. Dabei sprach er über die Vorteile einer gemeinsamen Planung von Strom, Wasserstoff und CO2-Netzen sowie über mögliche Einsparungen.
2: Wir sehen gerade viel in der Modellierung einen hohen Bedarf nach CO2-haltigen Energieträgern, nicht für den Individualverkehr, sondern für die Plastikherstellung, andere Chemikalien als Grundstoff sowie für den Flug- und Schiffsverkehr. Und diese Kraftstoffe herzustellen nachhaltig, da spielt eine große Rolle, strombasierten Wasserstoff bereitzustellen, aber auch CO2, nachhaltiges CO2 bestenfalls, um dann diese beiden Stoffe zusammenzubringen, um Kerosin, Schiffsdiesel und so weiter herzustellen. Und dafür ist in meinen Augen ein Chemiepark, der Expertise im Umgang mit diesen Energieträgern, auch wenn sie heute vielleicht noch sehr auf fossilen basieren, eigentlich ganz gut geeignet, was die Expertise angeht. Nun geht es dann natürlich an die Transformation.
1: Für die künftige Infrastruktur braucht es mehr strategische Planung, vor allem bei den Kosten, sagt Patrice Heine. Besonders wichtig sei für ihn, dass das geplante Wasserstoffkernnetz künftig in direkter Nähe verfügbar sein werde. Wasserstoff könne eine zentrale Rolle für die chemische Industrie spielen. Deshalb fragt Heine Matthias Gunnar vom regionalen Netzbetreiber, wann eine Leitung entstehen soll, die grünen Wasserstoff in den Chemiepark Bitterfeld-Wolfen bringt. Gunnar und weitere Teilnehmenden erwiesen dabei auf geplante Wasserstoffprojekte. Erste Ansätze gäbe es bereits.
0: Die sind im Moment nicht so, als dass wir selbstständig agieren können. Wir als Chemiepark GmbH erzeugen hier zwar Energie in Form von Dampf und Fernwärme, aber auch von Strom. Aber der Schlüssel ist natürlich der ortsansässige Energiedienstleister, der eben über alle Elemente verfügt im Rahmen der Erzeugung, Verteilung, dann bis hin auch zum Vertrieb. Und das ist die Envia. Und ich bin auch gespannt, ob die Envia hier heute uns vielleicht das eine oder andere erzählt, was ihre Strategie ist für die Zukunft des Standortes.
1: Eine gut ausgebaute Wasserstoffinfrastruktur zieht sich schon durch ganz Deutschland in Form einer Pipeline. So gibt es auch in Bobbau einen Anschluss, der in der Zukunft dem Chemiepark vom Vorteil sein soll.
3: Also unsere Strategie ist, dass wir versuchen, an die Importkorridore ranzukommen und dass wir an Land so schnell wie es geht umstellen, so viel wie es geht. So, und was wir gemacht haben ist, wir haben 400 Kilometer unter Wasserstoff. Jetzt schon. Große Pipeline, 1,40 Meter Durchmesser. Im Dezember begast, also das letzte Stück, von Lubmin bis Bobbau, also bis hier quasi. Ja, da ist schon Wasserstoff drauf. Keine Kundschaft, aber Wasserstoff ist drauf.
1: Gunnar sieht gute Chancen für einen Neustart des Wasserstoffprojekts Green Bridge. Auch Höhenwindräder und zusätzliche Großspeicher könnten künftig eine effizientere und platzsparende Erzeugung von Grünstrom ermöglichen. Insgesamt wurde die integrierte Infrastrukturplanung positiv bewertet, da sie Effizienz steigern, Energiekosten senken und den Standort langfristig sichern könnte, besonders im Bereich Energiespeicher.
4: Landrat Markus Bauer begrüßt die aktuelle politische Debatte im Landtag zur stationären Gesundheitsversorgung in Sachsen-Anhalt. Es ist wichtig, dass wir uns als Gesellschaft immer wieder mit der Fragestellung befassen, wie die Daseinsfürsorge in diesem für die Bevölkerung so relevanten Bereich organisiert werden muss. Zugleich kritisiert der Landrat Gesundheitsministerin Petra Grimm-Benne. Niemand will in dieser Situation von der für Gesundheit in Sachsen-Anhalt politisch Verantwortlichen hören, dass sie nicht zuständig ist. Ich sage, wir haben alle gemeinsam eine Verantwortung für die Gesellschaft in einer solchen Sondersituation, sagte der Landrat. Der verweist diesbezüglich auf die Zusammenarbeit mit dem Kreistag des Salzlandkreises. Ich stehe regelmäßig im engen Austausch mit allen Fraktionen. Eine solche sehr vertrauensvolle Zusammenarbeit ist enorm wichtig, sagte Bauer. In diesem Zusammenhang weist der Landrat Aussagen der Ministerin zurück, wonach sie bislang keine Anhaltspunkte für die Schließungen von Klinikstandorten im Salzlandkreis habe. Dazu stellt der Landrat fest, dass er im vergangenen November in der Staatskanzlei den damaligen Ministerpräsidenten Dr. Rainer Haseloff sowie Gesundheitsministerin Grimm-Benne persönlich über die damals aktuelle Situation in Bezug auf die schriftlichen Aussagen des hiesigen Klinikbetreibers Ameos informiert habe. Der Bundesgerichtshof hatte im vergangenen Sommer das Urteil des Oberlandesgerichts Naumburg bestätigt, wonach dem Salzlandkreis auf Grundlage des Kaufvertrages eine zweite Kaufpreisrate über 3,8 Millionen Euro zuzüglich Zinsen zustehen. Mittlerweile sind über 6,8 Millionen Euro fällig. Weil der Klinikbetreiber die im Kaufvertrag verankerte Forderung trotz mehrerer Zahlungsaufforderungen des Salzlandkreises nicht erfüllt, hat die Kreisverwaltung notwendigerweise die Zwangsvollstreckung eingeleitet. Dabei richtet sich der Salzlandkreis an die im Kaufvertrag genannte Garantin mit Sitz in der Schweiz, weil nach eigenen Angaben des Klinikbetreibers die materielle Zahlungsfähigkeit dort gegeben ist. Landrat Markus Bauer fordert zuletzt insbesondere die Gesundheitsministerin auf, sich nicht länger hinter der Zuständigkeit allein für die Krankenhausplanung im Land zu verstecken, sondern sich im Sinne einer verlässlichen Daseinsfürsorge der Bürger im Salzlandkreis zu engagieren. Hier darf das Vertrauen in den Staat nicht aufs Spiel gesetzt werden. Eine verlässliche Gesundheitsversorgung gehört zu den wichtigsten Aufgaben für politische Verantwortliche überhaupt, sagte Landrat Markus Bauer. Dann haben wir an dieser Stelle noch einen interessanten Job für Sie. 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Und dann noch diese Meldung. Am 30. Mai, also am Samstag, findet das Spendenschwimmen 2026 in Glauzig statt. Von 10 bis 18 Uhr sind Wasserratten eingeladen, ihre Bahnen für den guten Zweck zu ziehen, um so Spenden für das Anhalt-Hospiz der Mitteldeutschen Krebsforschung sowie für den Wünschewagen Sachsen-Anhalt zu sammeln. Ab 18 Uhr wird dann zur großen Disco eingeladen. Zudem freut sich auch der ausrichtende Kultur- und Freibadverein über einige Spenden für den Erhalt des Freibades zu realisieren. Damit sind wir am Ende unserer Freitagsausgabe der RBB Aktuellen Nachrichten. Schauen jetzt noch auf den Wetterbericht und dann noch auf die Meldungen aus Dessau-Roßlau. Am Samstag ab 18 Uhr haben wir dann unseren Wochenrückblick für Sie im Programm und am Montag ab 18 Uhr melden wir uns dann mit aktuellen Nachrichten aus der Region wieder. Bis dahin haben Sie ein schönes Wochenende, machen Sie es gut und auf Wiedersehen.
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9: Morgen liegen die Temperaturen zwischen 15 und 24 Grad. Der Tag verläuft überwiegend dicht bewölkt, sodass sich die Sonne nur selten zeigt. Dazu weht ein schwacher Wind bis mäßiger Wind aus nordwestlicher Richtung mit Geschwindigkeiten zwischen 3 und 16 km/h. In der Nacht lockern sich die Wolken etwas auf, dabei kühlen die Temperaturen auf rund 13 Grad ab.
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0: Am 27. Mai 1951 gewann die BSG Motorschiffswerft Roßlau die DDR-Meisterschaft im Feldhandball. Im Finale im Leipziger Georg-Schwarz-Sportpark besiegten die Roßlauer vor ca. 15.000 Zuschauern die BSG Motormechanik Gera mit 10:9. Der Erfolg sorgte damals für große Aufmerksamkeit und galt als wichtiger Meilenstein für die Entwicklung des Roßlaus zur Handballhochburg. Um an dieses bedeutende Ereignis zu erinnern, luden die Handballchronisten Peter Teckel und Jens Winterberg ganze 75 Jahre später, am 27. Mai, zu einem Treffen im Café Göldner in Roßlau ein.
1: Wir machen das eigentlich, wir haben das immer gemacht. 51, 81, 40 Jahre, 91, da haben wir noch einige gelebt hier von den Spielern. So, nun haben wir gesagt, Mensch, 75 Jahre, da müssen wir dran denken, zumal hier noch einer gelebt hat. Der lebt aber mit 95, er kann nicht mehr. Und das ist auch noch Verwandtschaft mit mir. Das ist auch noch von meiner Mutter der Bruder. Ich habe mit ihm gestern Abend noch mal telefoniert, aber er hat seine Frau auch schon 20 Jahre nicht mehr am Leben. Und hat ja einfach die Kraft nicht mehr. Aber wir haben gesagt, wir müssen das machen. Wir sind jetzt die Letzten. Ich weiß nicht, ob das in 5 Jahren haben wir den 80, ob denn, ich bin ja auch nicht mehr der Jüngste, ob wir denn alle noch da sind. Das ist das Problem.

0: Aber ich denke mal, war eine schöne Sache. Ich habe mit dem Jens, wir haben gesagt, wir müssen das tun, laden wir die ein, die länger in Roßla Handball gespielt haben. Und so sind wir noch heute hier, ich denke mal, rund gute 30 Mann, vielleicht 35.
1: Zum 75. Mal jährt sich in diesem Jahr ein Ereignis, das zu den Meilensteinen in der Sportgeschichte der Stadt Dessau-Roßlau zählt. Zu dem Treffen wurden auch Zeitzeugen eingeladen, die von ihren Erlebnissen von damals erzählten. Auch Peter Teckel erinnert sich noch genau an die Atmosphäre von damals.
0: Vor 75 Jahren war ich 6,5 Jahre. Ich habe gesagt, da war hier eine Völkerwanderung und alles ging dort hoch. Und wir als Kinder, wir sind eigentlich nur hinterhergelaufen. Ich wusste gar nicht, wo der Sportplatz ist. Aber da war eben hier Völkerwanderung und dort, da gibt es Bilder, da haben wir alle auf der Aschenbahn gesessen als Kinder. Die ganze Aschenbahn, 100 Meter. Und dort war einer, hat gedacht, welcher bist du denn? Ja, von hinten, wenn da 100 Kinder sitzen, weißt du das nicht. Ja, und da war ich knapp 7 Jahre. Und da war hier das große Erlebnis, wo sie den Staffel, die ich dann praktisch getan hatten. Ne?
1: Der Feldhandball zählte nach dem Zweiten Weltkrieg zu den erfolgreichsten Sportarten in Roßlau. 1950 qualifizierte sich die Mannschaft der BSG Schiffswerft für die erstmals in Ligaform ausgetragene DDR-Meisterschaft. Doch ihre Geschichte reicht noch viel weiter.
0: Vor dem Krieg war Roßlau schon eine Handball-Hochburg. In Dessau, die hatten praktisch die Dessau 98er und die Junkerzwerge. Dann hatten die sich zusammengeschlossen. 1937 sind die wohl zusammengegangen. Und Roßlau wäre immer drin gewesen. Die hatten aber zwei Vereine. Und beide haben eigentlich die guten Spieler weggenommen. Hätten die sich damals schon zusammengeschlossen, wären die in der Gauliga. Das Roßlau war eine Hochburg. Zwei Vereine und nach dem Krieg, aufgrund der ganzen Situation, dass von beiden Vereinen eine ganze Menge Top-Leute gefallen sind. Und dann hat man gesagt, so, es muss weitergehen, wir fangen neu an. Und dann wurde ein Verein gegründet. Und der Verein war damals die Schiffswerft. Und hier, der Sohn ist hier am Tisch, der damalige Werkleiter, der Walter Hinrichs, der stand da voll dahinter. Sein Sohn ist mein Jahrgang, der war bloß eine Parallelklasse. Schön, dass er heute gekommen ist. Und dann haben die damals, das muss man sich mal vorstellen, alle einen Arbeitsplatz bekommen. Wohnraum, Suche nach dem Krieg war ja ein Riesenproblem. So, und dann haben sie gesagt, jetzt machen wir was. Und dann haben die durchgehalten bis von 1946. Ungefähr, wo es wieder losging, bis 1955, aber aufgrund der Überalterung kam denn der Nachwuchs war nicht so da, da kam denn der Abstieg und dann war das Geschichte Feldhandball Roßlaus Glanzzeiten halt vorbei. Aber ich habe dann versucht, gerade jetzt immer wieder jedes Jahr in Schulen, in den Klassen mit Zettel an den Lehrer herangetreten, Kinder, und wir hatten dadurch auch recht große Erfolge. Denn der Jahrgang 86, die wären jetzt 2001, waren die Landesmeister von Sachsen-Anhalt vor SC Magdeburg und anschließend sogar noch norddeutscher Meister. Und da wollen wir jetzt ein großes Wiedersehenstreffen machen, Anfang September, was vorhin gesagt wurde, am 4. Und dann wollen wir mal sehen, die sind heute alle so im Schnitt 40. Natürlich eine andere Generation wie hier.
1: Auch 75 Jahre nach dem historischen Erfolg bleibt die Erinnerung an die DDR-Meisterschaft von 1951 lebendig. Weitere Veranstaltungen für die Handballfreunde sind bereits geplant. Schon im September soll das nächste Treffen in Roßlau stattfinden.
2: Die Würde des Menschen ist unantastbar. Sie zu achten und zu schützen ist Verpflichtung aller staatlichen Gewalt. So lautet Artikel 1 Absatz 1 des Grundgesetzes. Wahrscheinlich eine der bekanntesten Textzeilen in ganz Deutschland und doch nur einer von insgesamt 146 Artikeln. Seit dem 23. Mai 1949 gibt es das Grundgesetz in der Bundesrepublik. Genau 77 Jahre später erinnerte man in Dessau-Roßlau an die wichtige Grundlage unserer Demokratie und lud zu einer festlichen Mitmachaktion auf den Marktplatz von 13 bis 18 Uhr ein.
3: Wir haben zum 77. Geburtstag des Grundgesetzes eingeladen. Wir feiern das hier in Dessau-Roßlau gemeinsam auf dem Marktplatz. Wollten eine möglichst große Menge an Akteuren hier auffahren. Und ich finde auch, das ist uns gelungen. Wir haben demokratische Parteien hier vor Ort. Wir haben den CSD hier vor Ort. Die Gewerkschaften sind da. Es ist eigentlich eine sehr, sehr schöne, ja, sehr, sehr schöne Community, die sich hier zusammengefunden hat.
2: Die Veranstaltung wurde mit der Unterstützung des Stadtfrauenrates, von Dero Moves, der Gemeinde Peter und Paul, dem Landesnetzwerk Migrantenorganisationen, der Projektschmiede Dessau, der Stadt Dessau-Roßlau, dem Netzwerk Gelebte Demokratie, der Hochschule Anhalt sowie weiteren Engagierten und Partnern durchgeführt. Sie alle kamen zusammen, um die Bedeutung unserer Demokratie an diesem Tag zu unterstreichen.
3: Unsere Demokratie ist so ziemlich das Wichtigste und Beschützenswerteste, was wir haben hier bei uns in Deutschland. Und auch in anderen Ländern ist das so natürlich. Aktuell wird es immer schwieriger, ganz klar. Es gibt Bestrebungen, Demokratie abzuschaffen, beziehungsweise so viel wie möglich von dem, was wir an unserer Demokratie lieben, die Freiheit, die Meinungsfreiheit und so weiter, abzuschaffen, das immer weiter einzuengen. Und deshalb ist so ein Fest auch für mich eine Möglichkeit, ein Zeichen zu setzen, dass ja, es halt auch viele Menschen gibt, die Demokratie tragen, die sich in der Demokratie wohlfühlen und das andere nicht wollen.
2: Bei der Geburtstagsfeier des Grundgesetzes gab es eine Sprühkreideaktion, eine Freiraumausstellung zum Anschauen und Mitreden, eine Plaudercouch, um mit Engagierten aus der Stadt ins Gespräch zu kommen, ein Wissensquiz zum Grundgesetz, einen Stadtspaziergang mit migrantischen Perspektiven und noch einiges mehr. Der Anlass für die vielfältige Mitmachaktion auf dem Marktplatz war der von Bundespräsident Frank-Walter Steinmeier erstmals ausgerufene deutschlandweite Ehrentag am 23. Mai. In Dessau wurde das ehrenamtliche Engagement aber auch schon unter der Woche in den Vordergrund gerückt. Am 19. Mai hat die Freiwilligenagentur Rat und Tat, dein Zentrum für Ehrenamt, ihr erstes Ehrenamt-Speed-Dating veranstaltet. 12 Vereine aus Dessau-Roßlau stellten sich vor und versuchten, die Teilnehmer des Speed-Datings für sich zu begeistern. Und das mit Erfolg. Das Event kam sehr gut an.
4: Ich nehme ganz viele tolle Eindrücke von netten Dessauer Menschen mit. Es war noch ein bisschen Luft nach oben. Aber leider fing es auch an zu tröpfeln und dann zu schütten. Aber jetzt ist die Sonne wieder da. Es war eine ganz tolle Veranstaltung. Ich bin froh, hier gewesen zu sein und freue mich auf viele nette Helfer.
5: Es war ein total cooler Nachmittag, auch wenn das Wetter jetzt nicht so toll war wie jetzt gerade. Man hat gesehen, wie viele Initiativen es in Dessau einfach gibt, wie viele Möglichkeiten man hat, sich einzubringen. Und wir haben auch ein paar coole Leute kennengelernt und hoffen, dass die ein oder anderen davon auch demnächst bei uns im Werkstattcafé vorbeikommen.
2: Noch bis zum 31. Mai werden nun in ganz Deutschland Aktionen anlässlich des Ehrentags und des Geburtstags des Grundgesetzes veranstaltet. Auch in Dessau-Roßlau und der Region sind noch verschiedene Veranstaltungen geplant.

0: Hallo und herzlich willkommen, liebe Zuschauer, zur Freitagsausgabe der RBB Aktuellnachrichten. Der Polizei wurde am 27. Mai gegen 13.10 Uhr gemeldet, dass ein Sattelzug die B187 in Jessen mit überhöhter Geschwindigkeit und in Schlängellinien befahren würde. Polizeibeamte konnten das Fahrzeug lokalisieren und in der Ortslage Schweinitz kontrollieren. Der Fahrzeugführer war verkehrstüchtig. Ihm wurde in einem belehrenden Gespräch die Einhaltung der zulässigen Höchstgeschwindigkeiten nahegelegt. Bernburg bereitet sich weiter auf den Sachsen-Anhalt-Tag Anfang Juni vor. Damit das diesjährige Motto auch historisch eingeordnet werden kann, haben Beteiligte in der vergangenen Woche eine Begleitbroschüre vorgestellt.
1: Der Sachsen-Anhalt-Tag 2026 in Bernburg steht unter dem Motto, wo Sachsen-Anhalt